0: So. Jetzt gönne ich mir auch mal einen Kaffee.
1: Ich bin schon fertig.
0: Du hast mit ihm gesprochen.
1: Das war nur was Medizinisches.
0: Pass auf, Celine. Bei so einem weiß man nie.

0: Die einen haben es.
1: Schön, schön, schön, schön.
0: Die anderen brauchen es.
1: Alle haben die Preise angehoben. Das musste ich auch tun.
2: Bratäpfel mit Honig.
3: Gretel, bitte.
4: Ich hab aber so einen Hunger.
5: Wir müssen die Kinder loswerden.
1: Was?
0: Was tun in der Verzweiflung?
6: Na los, den Finger!
0: Hänsel und Gretel an Fronleichnam um 10:10 Uhr hier im SR-Fernsehen.

0: Frodo! Bilbo! Ah, das ist aber schade jetzt. Ich hätte gerne mal besucht.
1: Mit Hobbithöhle und den Figuren aus dem Roman Der Herr der Ringe wurde der Auenlandweg zu einem der schönsten in Deutschland gewählt, in der Kategorie Tagestouren.
0: Ja, die wichtigste Figur im ganzen Herr der Ringe.
2: Mein Schatz.
0: Ja, guck mal, sieht aus wie Familie jetzt, wenn man so sieht hier.
1: Viele Figuren hat der Holzkünstler Wolfgang Greb gestaltet. Er wartet an seiner Lieblingsfigur auf uns.
0: Wolfgang, warum ist das deine Lieblingsfigur, der Gandalf?
3: Ja, der Gandalf war meine erste Figur, die damals entstanden ist, 2020. Und ja, da bin ich schon stolz drauf. Auch bis dahin die größte Figur, die ich je gemacht habe.
0: Aha.
3: Wenn man den erstmal vor sich stehen sieht, dann denkt man, oha, wie soll das jetzt funktionieren?
0: Ja. Wenn die jetzt schon eine Weile steht, ne, die Figur, dann verändert die sich wahrscheinlich auch. Kommst du ab und zu mal hierher und irgendwie guckst mal, wie es dem noch geht?
3: So? Ja, sicher, ab und zu. Es ist halt so, dass das Holz wird befallen von Pilzen und Ungeziefer. Und ja, und wir gucken halt, dass es ein bisschen ansehnlich bleibt, yeah. Dass wenn gerade was im Gesicht sich da abbildet, dass wir das wegnehmen. Ansonsten versuchen wir das natürlich so mit der natürlichen Patina so zu lassen, wie das halt sich so entwickelt.
0: Bekommst du so mit, was die Besucher sagen, wie die so reagieren auf den Auenlandweg?
3: Ja, was ich so höre, kommt der sehr gut an. Und hier waren sogar schon ganze Fanclubs, also Herr der Ringe-Clubs.
0: Echt? Die gespielt haben quasi?
3: Ja, oder? Ja, genau. Ja? Ja, ja,
0: ja. Aber ist ja auch, guck mal, das ist ja auch mega.
3: Ja, das ist einer der schönsten Abschnitte hier. Hier wird forstwirtschaftlich gar nichts gemacht. Das bleibt alles so der Natur überlassen hier. Und ja, selbst die Bäume, die umfallen, die bleiben liegen, soweit sie nicht hier gerade den Weg versperren. Aber es hat schon was.
1: Wolfgang nimmt uns auch noch mit in seine Werkstatt. Hier entsteht bereits die nächste Figur.
0: Das sind jetzt die letzten Arbeitsschritte. Am Fuß erkennt man es nicht, aber da oben erkennt man es. Das wird der Meister des Bösen, Sauron. Wie gehst du dann vor? Also hast dann ein Block Holz. Da drin ist ja irgendwo dann der Sauron. Aber du weißt es
3: genau,
0: nicht.
3: Genau, der muss nur befreit werden. Genau. Ja, so, man sieht ja, das ist ein Stamm, der hat einen Meter Durchmesser. So, und dann gehe ich so vor, dass ich mir vorher grob anzeichne, wo ich letztendlich lang schneide. Und dann

0: ja, fängt man erstmal mit großen Sägen an, bevor man dann letztendlich die Feinheiten hier zu einer kleinen Säge dann mit Abstand wieder drauf gucken,
1: ja.
0: Ja, und dann wieder anzeichnen, und so nähert man sich dann von oben runter dann immer näher ran.
1: Du hast mich ja angezogen. Kann ich auch mal irgendwo so ein bisschen rumprobieren, rumsägen? Brauchst du Brennholz?
0: Du kannst also gerne hier den rechten Fuß bearbeiten.
1: Echt, du würdest mich da dran lassen?
0: Ich würde dich da dran lassen, in der Tat. Riskiere ich mal.
1: Du überlegst es noch ein bisschen, gell? Du bist ja nicht ganz sicher.
0: Ja, ich würde sie mal starten, gibst sie dir, ja, in die Hand und. Probierst du einfach mal so jetzt.

0: genau, ganz schön durch. Ja, perfekt. Ja, genau.
1: Ich habe dem Sauron den Fuß abgehackt. So nämlich. Der muss dann in den Wald, ne?
0: Genau, der kommt auch in den Wald und ich denke, so in 3 Wochen wird er dann auch seinen Platz dort finden. Und ja, das ist noch ein bisschen Feinarbeit. Ich werde noch einiges mit der Flamme auch noch machen, also mit dem Brenner.
1: Ah, okay.
0: Dann kommen solche Konturen auch noch besser raus.
1: Ja, stark. Das heißt, in ein paar Wochen können wir den Sauron
0: im
1: Auenland
0: bestaunen. Ich denke, im Oktober dürfte er.
1: Okay, also dann unbedingt vorbeikommen und Sauron angucken.
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0: Oh, wenn diese eine Erdbeere nicht sagt, iss mich, ich schmecke großartig. Mann, es ist einfach unsere Lieblingsfrucht, die Erdbeere. 80% aller Deutschen sagen, ja genau, die Erdbeere, die ist es. Und deswegen wollen wir, dass sie auch Erdbeeren haben können. Und zwar aus dem eigenen Garten oder eigenen Topf. Und extra deswegen ist Werner Ollig, unser Agraringenieur, bei uns für Erdbeeren.
1: Hallo, Evelyn.
0: Hi, aus eigener Ernte. Du bist auch Erdbeerfan, bekennend.
1: Absolut.
0: Was
1: Absolut.
0: Liebst du an der Erdbeere?
1: Ja, wir haben das schöne Einstiegsbild gesehen. Fangen wir direkt mit der Sorte an. Mieze Schindler. Der Züchter hat sie benannt nach dem Vornamen seiner Frau. Sie gilt als die Praline der Erdbeeren. Die ist ganz fragil, so ein bisschen weich. Die muss man direkt ernten und essen. Der absolute Genuss. Also das ist einer meiner Favoritensorten.
0: Also das ist auch keine, die man auf den Markt kriegt, weil sie zu fein ist. Die würde zerdrücken in der Schale
1: Absolut.
0: Und nicht gut ankommen.
1: Das ist eine typische Gartenerdbeere. Du gehst morgens raus jeden Tag und pflückst eine Handvoll.
0: Mhm. Zum Voller Frühstück Genuss. Oder zum Müsli oder was auch immer man mag. Eine Mieze Schindler.
1: Mieze Schindler, alte Sorte, ja.
0: Ja, und warum ist überhaupt jetzt das Thema, sich um Erdbeerpflanzen zu kümmern? Klar, es gibt, die Erdbeerernte ist im vollen Lauf.
1: Ja.
0: Aber zum Pflanzen ist eigentlich jetzt nicht der richtige Zeitpunkt.
1: Ja, also früher hat man gesagt, die Erdbeeren werden gepflanzt im Juli und August.
0: Ja.
1: Das war aber vor der Zeit. Heute ist alles in Töpfen. Und du siehst hier, Emeline, mal ein kleines Potpourri von Sachen, die man im Moment kaufen kann. Mhm. Also man kann sagen, die Pflanzzeit geht toujours durch. Und jetzt ist es gerade sehr interessant, weil man findet Pflanzen, die also schon Früchte gebildet haben. Und wenn man jetzt den schnellen Erfolg will, dann sucht man sich so etwas beispielsweise oder so. Was hier mit rosa Blüten und dann hat man in 2 oder 3 Wochen hat man schon die Früchte. Das ist also easy.
0: Und man kann die Sorten, die man sich vielleicht kauft und setzt, schon mal probieren.
1: Absolut.
0: Und sagen, schmeckt mir die oder vielleicht doch nicht. Okay, mach mal weiter. Also Mieze Schindler ist weiter vorne.
1: Genau,
0: ganz
1: das sind
0: außen.
1: Die zwei hier. Ja. Ne? Man sieht mal, da kann man jetzt vorne die Ranken ein bisschen abschneiden. Dann gibt es eine Sorte, die sehr schön trägt, das ist Lambada. Die haben wir hier, da sind jetzt noch keine Früchte dran. Hier ist noch Senga Sengana, das ist auch eine alte Sorte. Das war die erste Sorte, die auch für den plantagenmäßigen Anbau gezüchtet worden ist. Und man sieht hier so ein bisschen das Herz auch der Erdbeere. Und da müssen wir nachher noch mal drüber sprechen, wenn wir pflanzen. Das Herz will nämlich immer die Sonne sehen.
0: Das darf nicht mit Erde bedeckt
1: sein. Darf nicht mit Erde bedeckt sein.
0: Okay.
1: Ja? Also ganz tolle Pflanzen gibt es zu kaufen. Dann gibt es mehrfach tragende Sorte. Hier gibt es die Toskana und viele, viele andere. Die tragen über einen langen Zeitraum, über viele Wochen. Aha. Die Früchte sind jetzt nicht so groß, aber auch ausgesprochen lecker. Und die kann man so ein bisschen extensiv irgendwo in eine Ecke reinsetzen oder in einen Topf. Dann gibt es auch noch ein paar spezielle Sorten, wie hier eine Ampel. Das heißt, die kann man sich hinhängen. Hoppla. Und man sieht, die Fruchtstände, die hängen dann hier nachher irgendwann runter. Mhm. Unter der Last der Früchte, die sich da bilden.
0: Wir wachsen
1: und
0: dann die Erdbeeren sozusagen in den Mund, wenn ich mich
1: runterlege.
0: Das ist paradiesisch.
1: Wunderbar.
0: Das ist wirklich eine Mini-Sorte, die für ganz kleine Balkonkästen auch taugt,
1: ja,
0: oder?
1: Ja, jetzt kommen wir, Garten ist klar, aber Erdbeeren ist natürlich eine Kultur, die auch sehr, sehr gut auf dem Balkon, auf der Terrasse geht. Man braucht nur Töpfe. Und hier haben wir auch noch eine Spezialität. Das sind nämlich Klettererdbeeren. Mhm. Das heißt, man kann die in einen Topf pflanzen und gibt denen so ein kleines Gerüstchen und dann wachsen die nach oben und klettern. Also die hängen hier mit den langen Ranken und die anderen klettern hoch. Das können wir mal machen. Ich würde vorschlagen, wir pflanzen die mal hier. Haben wir einen Topf vorbereitet schon. Und da können wir einfach ein bisschen Erde noch holen. Torffreie Erde. Mhm. Tun wir die mal da rein. So, und Erdbeeren brauchen natürlich auch was zu essen. Hier gibt es also einen Wurzelaktivator. Willst du einmal
0: riechen? Das ist der Stinker. Na, da brauche ich nicht näher dran.
1: Das ist die richtige Natur. Ne?
0: Okay. Ein Wurzelaktivator.
1: Aktivator,
0: so
1: ja.
0: heißt das auch, wenn ich im Gartenmarkt nachgucke.
1: Den findet man unter dem Namen und im Zweifelsfall kann man dran riechen. Da sind also Hornmehl und all diese Sachen drin. Sehr viele organische Sachen, aber sehr gut. Mhm. Und was natürlich immer noch geht, ist der gute alte Kompost hier. Den liebe ich. Ja, absolut. Kann man auch so ein bisschen mit reinmachen. Und
0: sind Erdbeeren sehr hungrig? Müssen die gut genährt werden?
1: Ja, die haben gern was zu futtern, muss man sagen.
0: Aber und Heike Baumgarten hat gestern Brennnesseljauche angesetzt, ja, mit Beinwellen. Das wäre auch was, ja, was man den Erdbeeren,
1: genau, könnte. Genau, das könnte man machen. Und es gibt noch einen anderen Trick hier, den haben wir auch vorbereitet. Das, ja, sind die effektiven Mikroorganismen. Hier das Pflänzchen ist jetzt so ein bisschen vertrocknet in diesem kleinen Topf. Ja. Und auch diese Mikroorganismen kann man kaufen. Und da setzt man den ganzen Ballen so da rein, lässt das über Nacht stehen, kann für mehrere Pflanzen auch eine größere Platte holen. Und das sind die guten Mikroorganismen, die gehen dann in den Ballen rein, besiedeln die feinen Wurzelhaare.
0: Ja.
1: Und das sorgt dann dafür, dass die Pflanzen also wirklich robust und widerstandsfähig sind, sehr gut wachsen. Und übrigens, ein Großteil dieser Mikroorganismen, Milchsäurebakterien, haben wir auch in unserem Darm. Da sieht man also unsere Nähe zur Natur und zum Boden.
0: Also das, was uns gut tut und, ja, schützt vor Krankheiten und Erregern, tut auch der Pflanze.
1: Funktioniert auch.
0: Das heißt, die Pflanze, die erstmal dieses Tauchbad bekommen hat, ja, die ist einfach resistenter gegen all das,
1: ja,
0: was sie vielleicht
1: an die Wurzel Schädlingen, schneller, an die ist stressresistenter, trockenheitsverträglicher und so. Da gibt es wirklich sehr, sehr gute Ergebnisse und für den Garten wunderbar geeignet.
0: Und sag nochmal, wie heißt die Tunke?
1: Effektive Mikroorganismen findet man unter dem Namen.
0: Ja.
1: Genauso ist.
0: Ist das schon gelöst? Oder muss man sich anmischen? Ist das ein Pulver?
1: Was das ist in der Regel in einer Flasche, ist flüssig, mhm, und das kann man dann mit Wasser verdünnen, mhm, noch. Ja?
0: Gut.
1: Und genauso hier haben wir auch noch welche drin, das sind die Mykorrhiza-Pilze. Mhm. Die sind hier in diesem Dünger noch mit drin eingearbeitet. Auch das sind Mikroorganismen und das Wunderbare ist, diese Mikroorganismen helfen im Garten. Braucht man keine Pflanzenschutzmittel.
0: Okay, also gut, wenn man sowas kauft, dann tut es nicht nur den Erdbeeren gut, sondern all dem anderen Beeren.
1: Obst, absolut, das ist für alle Pflanzen im Garten ist absolut ohne Probleme, stärkend, ohne irgendwelche Pferdefüße oder sowas. So,
0: genau. Jetzt. Also die Erdbärchen, die Klettererdbeeren rein,
1: ja,
0: das Herz,
1: das
0: habe ich
1: Herz,
0: ja gemerkt, so, bleibt frei.
1: Pflanze jetzt mal hier so ein bisschen hoch, da kann man also ganz gut sehen,
0: ja,
1: dass das Herz oben sein soll, weil es ist leider wirklich so, wenn man die zu tief pflanzt, dann tragen die nicht oder viel, viel weniger, mhm, und das ist dann unspaßig. Ich setze jetzt einfach mal 3 Stück hier rein. Das kann man nachher noch so ein bisschen nacharbeiten, dass, mhm, das Herz dann frei ist. So, und jetzt sind das ja die Kletterer. Jetzt machen, ja, wir noch ein kleines Klettergerüstchen dazu. Oh, oh, sorry.
0: Alles gut.
1: Wo gehobelt wird, ne?
0: Jo, jo, jo. Ja. Also so ein Dreibein oder Vierbein sogar.
1: So, ein Vierbein, ja, jetzt hier. Also machen wir das noch fachgerecht hier oben zu.
0: Ja. Okay, und dann wachsen die von selber da dran hoch,
1: genau,
0: oder muss ich die dann festbinden?
1: Man kann die natürlich immer noch so, wenn die Ranken kommen, ja, und die hängen erst mal so runter, dann macht man die
0: so ein bisschen hoch. Zeige ich denen den Weg.
1: Genau.
0: Und guck dann, mal, da ist oben.
1: Ja, genau. Und dann hat man hier

0: Aufnahmeleiter, der Mann, der mir selbst eine Sense gefahrlos überreichen kann. Und diese Sense haben wir deswegen am Start, weil das ist eine Sense von einem Kollegen. Damit mäht er ein steiles Hanggrundstück. Und das Tolle an dieser Sense ist, die sieht heute gar nicht so viel anders aus, wie eine Sense noch zur Zeit der Kelten ausgesehen hat. Wir sind heute bei einer sehr speziellen Handwerkskunst, wo ein Mann, der heißt Frank Trommer, der ist Schmied auf der Schwäbischen Alb und er hat großen Spaß daran, nachzuempfinden, wie früher die Menschen gearbeitet haben. Und deswegen ist es so eine Handwerkskunst, die so ein bisschen zwischen Museum und Archäologie ist, aber trotzdem im Handwerk pur und zwar vom Besten.
1: Das Feuer entfachen die Schmiede mit Feuerstein und Funkenschläger, so wie es auch die Kelten vor über 2000 Jahren gemacht haben. Eine Zeitreise beginnt in der Werkstatt in Blaubeuren zu den Handwerkskünsten der Kelten.
2: Ungefähr 450 vor Christus tauchen die ersten Sensen auf. Und dann gibt es innerhalb von 300 Jahren eine Entwicklung, die fast dahin geht, wie Sensen heute aussehen.
3: Das soll unsere Sense werden. Anfangen tue ich hier mit diesem Flachmaterial. Und es geht jetzt im ersten Schritt darum, erstmal hier hinten einen Absatz zu formen. Dafür wärme ich das Stück jetzt einfach nur im vorderen Bereich, lege das jetzt mal ins Feuer. Und dann wird das eben so auf 1000 Grad gebracht, damit ich loslegen kann.
2: Wir haben das so jetzt aufgebaut, wie wir uns vorstellen, wie vielleicht so eine keltische Werkstatt ausgesehen hat. Die Dinge, die wir nutzen, sind im Prinzip eigentlich aus der keltischen Zeit. Der Ofen, die Blasewelge sind eine Überlegung von uns, wie das funktioniert haben könnte. Das sind alles Dinge, die man nicht finden kann. Der Lehm würde wieder zusammensacken. Die Blasewelge besteht nur aus Holz und Leder. Das heißt, die würde man so auch fast nicht finden. Aber es könnte zu der Zeit wirklich auch so gewesen sein.
1: Auch das Arbeiten auf dem Boden übernehmen Pierre Stoll und Frank Trommer aus der alten Zeit.
2: Das Stück, was wir jetzt machen, das ist ein Stück von Ende der Lateinzeit, etwa aus der Zeit vor 100, 150 vor Christus. Ich habe einen aufgestellten Rücken, dünn ausgeschmiedetes Blatt und ich habe hier die schräg hochlaufende Kamme, mit der ich dann das Blatt hinterher so führen kann, dass ich auf einer Fläche damit arbeiten kann.
1: Mit der Hamme, der späteren Befestigung am Sensenstiel, startet Pierre Stoll.
3: Das ist der erste Arbeitsschritt. Ich muss das Sensenblatt letztendlich von der Befestigung absetzen. Ich muss meinen ersten Absatz machen.
1: Für die beiden Schmiede ist es immer eine besondere Herausforderung, alte Werkzeuge nachzubauen. Sie arbeiten mit Museen zusammen und in Kursen geben sie ihr Wissen weiter.
2: Jetzt machen wir vorne die Spitze und die Sense läuft nach vorne ja immer etwas spitz zu. Und das müssen wir jetzt in dem Grundmaterial schon fertig anlegen.
1: Erst wenn vorne die Spitze und hinten die Befestigung mit der Hamme festgelegt sind, kommt der Kehlhammer oder Setzhammer zum Einsatz. Ein Arbeitsgang, bei dem man zu zweit sein sollte. Pierre braucht Jonathan Schuster als Zuschläger. So teilen sie das glühende Metallstück in Rücken und Schneide.
3: Wir setzen jetzt eine Kehlung, einfach um den Rücken zu definieren. Ja, wir haben bei dieser Sense diesen stark ausgeformten Rücken, diesen Rückengrat. Und den legen wir jetzt fest. Aber wichtig ist für uns jetzt hier diese klar definierte Kante, dass wir unseren Rücken schaffen. Ja, und das haben wir jetzt gemacht. Jetzt haben wir unsere Kehlung und jetzt wird das Material eben zur Schneide hin ausgedünnt, ausgetrieben.
1: Das Ausdünnen der Schneide ist die langwierigste Arbeit an der Sense. Sie erfordert am meisten Kraft. Dabei muss der Schmied lange auf einem Punkt bleiben, um das heiße Eisen aufzufächern.
3: Ja, das Material lässt sich super verformen, wenn es warm ist. Also wenn wir gerade unsere 1000 Grad erreicht haben, dann ist es wunderbar, das Material fließen zu lassen, auszuformen. Sobald das Ganze dann eben erkaltet, kühler wird, dann wird es immer zäher und fällt mir auch immer schwerer, das Material zu bewegen.
1: Und die Sense soll sehr dünn sein. Das zeichnet sie letztendlich aus. auch die Sensen

0: Spitze muss noch viel breiter werden. Einen Gebrauchsgegenstand wie eine Sense heute so herzustellen, unvorstellbar. Heute stanzt man die Sensen aus dünnem Blech.
1: Also ich sehe das im Geiste schon, wie man dort steht und mit dieser Sense eben senst. Und danach, nach diesem Bild, richte ich das Ganze aus.
0: Die Hammer abwinkeln zwischen 30 und 40 Grad ohne Winkelmaß.
2: Wir arbeiten ja eigentlich von der Steinzeit bis ins Mittelalter. Mich reizt einfach, wie die Menschen früher diese Dinge hergestellt haben, versuchen, diese Technik nachzuvollziehen. Wir brauchen für alles heute immer große Maschinen, viel Technik oder sowas. Aber dieses handwerkliche Können oder was geht heute bei uns einfach verloren. Ich bin Schmied und ich will auch schmieden. Und dieses handwerkliche Arbeiten, das ist das Wichtige.
0: Beim Härten kann sich die Sense verziehen.
1: Also ich schaue jetzt, ob die Sensenblatt nach dem Härten gerade geblieben ist. Ich habe nach dem Härten einen kleinen Moment Zeit, das Ganze noch mal auszurichten, falls sie krumm geworden ist.
0: So ganz gerade ist sie nicht geblieben.
3: Nach dem Schmieden haben wir hier natürlich nie eine ganz gerade Fläche, sondern wir haben hier immer noch kleine Wellen drin. Ja? Das ist einfach normal, das entsteht so beim Schmieden. Und da habe ich jetzt eben einmal mit dem Sandstein eine Fläche angelegt. Das heißt, ich habe da die ganzen Macken rausgeschliffen. Und die hauptsächliche Schleifarbeit, die passiert eben mit diesen Sandsteinen. Ja, da habe ich einmal eine kleine Auswahl. Da haben wir einmal die gröberen und dann haben wir noch mal feinere Sandsteine. Den hier habe ich gerade schon mal vorbereitet. Der darf sich schon ein bisschen mit Wasser vollsaugen, bevor ich dann eben darauf wechsle. Jetzt kommt

0: Das Dengeln oder Klopfen, ein wichtiger Arbeitsschritt. Die ganze Länge, bei dieser Sense etwa 65 cm, muss Jonathan hauchdünn ausarbeiten. Pierre ist nicht nur Schmied, er schreinert auch gerne und macht viele seiner Werkzeuge selber.
1: Das ist mein Ziehbock. Den habe ich mir gemacht, um eben Stiele abzuziehen oder Stiele herzustellen. Das ist eben auch ganz gut für den Bogenbau. Aber in erster Linie machen wir bei uns Speere und Stiele für Äxte oder halt eben Sensenstiele.
0: Der Sensenbaum soll rund werden. Wie viel darf weg, ohne dass er instabil wird? Als erstes nimmt Pierre die Kanten mit dem Ziehmesser ab.
1: Es ist immer eine Gratwanderung. Man muss sich überlegen, man möchte natürlich Gewicht sparen. Man möchte das Ganze aber natürlich auch nicht zu instabil machen, also zu dünn ausformen. Ja? Und da muss ich mich jetzt irgendwo finden. Das ist einfach eine Gefühlssache. Man muss sich das Stück auch immer wieder mal zwischendrin angucken. Ja, um festzustellen, wo man da eben noch was machen muss. Als nächstes muss ich ein Loch bohren für diesen Zapfen, für diese Warze. Und dieses Loch muss ich mir einmal vorher markieren.

Die Position ist somit festgelegt und das passt auch wunderbar. Als nächstes werde ich das Ganze umwickeln. Und das ist letztendlich nicht

0: nichts anderes als ja, rohe Rindshaut, die eben getrocknet wurde. Im getrockneten Zustand ist die hart und richtig fest. Und wenn ich das Ganze eben ein paar Stunden im Wasser einweiche, dann wird das wunderbar weich und ich kann damit eine Wicklung machen. Ich mache da jetzt einfach einen kleinen Knoten rein und lege das Ende der Rohhaut hier seitlich auf die Sense auf, auf das Sensenblatt. Und jetzt überwickel ich dieses Ende, damit das Ganze eben schön straff wird. Ja, dabei ist es wichtig, dass da wirklich Zug drauf kommt, damit wenn die Rohhaut trocknet und es wieder zusammenzieht, damit das Ganze eine feste Verbindung gibt. Also wenn so ein Sensenblatt, genauso wie andere Werkzeuge, keine offensichtlichen Befestigungsstellen haben, keine Löcher, keine Nieten, dann ist dieses Wickeln einfach sehr naheliegend. Das ist eine sehr einfache Variante, eine Verbindung zu schaffen. Ich bin sehr zufrieden mit dem Ergebnis und ich bin gespannt, wie das funktioniert mit der Sense, ob der Kim damit gut arbeiten kann.
1: Kim ist leidenschaftlicher Senser und wird sie testen. Ob sie so perfekt mäht, wie sie aussieht? Er hat sich eine Wiese mit gemischten Gräsern ausgesucht. Wie muss sie für ihn sein, die Sense?
2: Scharf muss sie auf jeden Fall sein. Ohne die Schärfe funktioniert auch ein Beil nicht. Robust, ja, sie ist nicht zu lang, sie ist nicht zu filigran. Sie hat genug Masse, dass sie aber dann doch, wenn man mit Schwung durchgeht, sauber geführt werden kann. Dadurch, dass die etwas kräftiger ist und hier fast wie ein Messer, verhakt man auch nicht so leicht, wenn dann tatsächlich ein Stück Holz kommt oder ein dicker Ast.
1: Ein sehr exklusives Stück Handwerkskunst ist entstanden. Fast unverändert hat sie die Zeitreise von den Kelten in die Gegenwart überstanden.
3: Und was hat unser Koch heute zu bieten? Scarpaccia. Klingt toll, bis wir die Übersetzung gehört haben. Martin Gerlein ist da und macht heute für uns
4: deinen alten Schuh oder meinen alten Schuh?
3: Also Scarpaccia heißt tatsächlich alter, großer Schuh.
4: Genau.
3: Und die Geschichte dazu, also es ist ein Zucchini-Fladen.
4: Zucchini-Roulade, genau. Mit einem schönen Dip machen wir dazu, so einen Crème fraîche-Dip. Da geht es halt darum, was passiert, wenn man unter Umständen den mal vergisst im Ofen, so wie die Herstellungssituationen halt früher waren. Okay. Dass dann aus einem ganz, ganz leckeren Fladen mal schnell eine Schuhsohle wird.
3: Weil sie zu lange im Ofen war.
4: Genau.
3: Die Geschichte ist ja eh toll. Also das ist im Grunde so ein Restwärmefladen. Also der Ofen ist heiß und dann ist noch ein bisschen Wärme drin und dann schiebt man genau das rein, um das
4: so auszufassen. Diese Tradition gibt es ja bei uns auch überall. So diese Restwärme verwenden für ein Brot, für einen Fladen, für eine Pizza in Anführungsstrichen, da konnte man halt dann nochmal aus den Sachen, die schnell gingen, und das geht sehr, sehr schnell, konnte man dann nochmal schön was zaubern. So, guck mal, und das ist praktisch die Sense für den Koch. Das hier, die Handsense für den Koch. Die habe ich auch schon mal, man könnte vielleicht auch auf einer anderen Sense das runterhobeln, aber das wäre gefährlich. Ich habe das jetzt schon mal.
3: Ich habe die andere besser schon mal weggestellt.
4: Mit sehr viel Ehrfurcht hast du sie gehabt.
3: Die gehört ja hier einem Kollegen aus der Redaktion, der so ein steiles Stück hat. Ja. Und die ist tipptopp gewartet und gepflegt, ist scharf wie Hölle.
4: Gerade die Leute, die ein Baumstück haben, die machen dann halt eben um den Baum rum das hohe Gras weg, weil sie mit dem Traktor nicht drankommen. Und das ist schon ein praktisches Werkzeug.
3: Wir verquatschen uns. Zucchini gerädelt. Und
4: genau, die habe ich jetzt schon mal vorgehobelt. Und man sieht, die haben richtig schön Flüssigkeit gezogen. Die sind eingesalzen.
3: Ja.
4: Auch damit so ein bisschen Grundgeschmack schon entsteht. Mhm. Zucchini ist jetzt von der Natur aus nicht so ein Gemüse, wo es sagt, boah, das schießt mich um. Mhm. Das braucht schon Hilfe, das braucht Salz, das braucht viele Gewürze. Und die habe ich jetzt schon vorgehobelt, damit die sehr, sehr weich werden und damit wir sie eben gut weiterverarbeiten können. Und
3: das ist aber auch der Nachteil, ist ja angeblich auch der Vorteil von der Zucchini, weil du kannst wahnsinnig viel mit dem Ding machen. Jeden Geschmack, den du an sie dran gibst, nimmt sie dankend auf.
4: Und unterstützt den eigentlich durch die grobe Substanz, die sie hat. Das ist wunderbar. Aber wenn du halt einfach nur allein in eine reinbeißt, so mal gerade so weg, da kommt halt nicht viel rum. Da gibt es wenig Begeisterung. Gerade auch bei Kindern ist das oft so, dass man die mit einer zubereiteten Zucchini viel, viel leichter dann noch mal kriegt, wie wenn man sie versucht, roh anzubieten.
3: Und wir müssen natürlich auch darüber reden, dass oft bei uns Zucchini viel zu alt erst geerntet werden. Also wenn das schon mal so Riesendinger sind, dann ist da auch nicht mehr viel Geschmack. Also die kleineren, feineren sind

0: halt einfach auch.
1: Ja, die das ist besser. Wesentlich besser und das ist so dieser Gärtnerwahnsinn, sage ich mal, nach Größe. Ich will den größten Kürbis, ich will die größte Zucchini.
0: Komm, und dann, her, ich stelle es mal hinten.
1: Dann haben sie, ja, ich brauche die Schüssel gleich nochmal. Die haben wir dann, die haben dann riesig viel Kerne und gerade die Kerne ziehen Wasser. Jetzt nochmal darauf zu sprechen, eben Trockentupfen, weil wir so wenig wie möglich Wasser später für unseren Fladen haben möchten.
0: Ich verstehe.
1: Und ich könnte das jetzt auch reiben. Mhm. Wenn ich das gerieben habe, eingesalzen, gleiches System, dann kann ich aber alles in ein Tuch machen und einfach so richtig grob rauspressen. Ja. Das funktioniert. Hier mache ich es einfach so ein bisschen Trockentupfen, weil ich ja die Form dann eben auch schön haben will. Ich rolle das dann immer so ein bisschen ein, lasse dann noch einen Moment stehen. Und jetzt machen wir direkt die Marinade dafür und den Teig dafür, dass das hält. Habe ich 4 Eier schon aufgeschlagen. Schlage ich ein kleines bisschen schaumig. Nur noch eine Prise Salz, ja, weil
0: da ist viel
1: die Kollegen
0: Salz.
1: Haben schon jede Menge Salz. So, und da brauche ich jetzt eben als Bindemittel, das ist einmal so ein kleines bisschen Backpulver, das gibt dem anderen so einen Auftrieb, damit es nicht so extrem flach und trocken wird. Dann brauche ich ein bisschen Paprika. Mhm. Dann 3-4 Löffel Mehl. Mhm. Und im Prinzip muss ich das so zubereiten, wie so einen ganz dicken Pfannkuchenteig.
0: Ja.
1: So kann man sich das vorstellen von der Konsistenz. Das darf schon so ein bisschen richtig, richtig dickflüssig sein.
0: Aber es muss noch laufen. Es darf nicht fest sein.
1: Nein, es darf nicht fest sein. Es muss laufen, aber es kann wirklich so richtig zähflüssig sein. Mhm. Und wenn ich das jetzt aufschlage, siehst du, dann hab ich definitiv noch Potenzial. Da kann noch ein bisschen was rein. So kann man das auch so ein bisschen angleichen und muss sich nicht ganz, ganz streng ans Rezept halten, weil eben die Eier ja immer mal unterschiedlich groß sind und da merkt man das eben auch schon.
0: So. Das ist eh ein Essen, das jetzt nicht wahnsinnig kompliziert ist und so ein richtig gut und günstig Essen. Also früher hätten wir gesagt, ein arme Leute essen. Die Zutaten sind jetzt nicht teuer.
1: Genau.
0: Sind überall zu kriegen, auch gut vorzuhalten. So eine Zucchini wohnt ja auch gerne im Kühlschrank ein paar Tage.
1: Das ist so ein nettes Gartengemüse, das ich mir auch mal selbst pflanzen kann, wo sehr, sehr gut eben wächst, wo nicht so pflegeintensiv ist. Jetzt nehme ich eben wieder die Schüssel, die ich gerade hatte. Da kann auch ruhig noch so ein Tröpfchen Flüssigkeit drin sein. Das ist nicht schlimm, eben auch wegen Salz. Dann mache ich dazu noch jede Menge Parmesan.
0: Ah, auch das nochmal der Geschmackstrick.
1: Geschmack, Bindemittel. Kleines bisschen lasse ich übrig, mache ich später oben drauf, damit ich da auch eine schöne Kruste kriege. Und dann kommt die ganze Masse rein und du siehst, die ist richtig zähflüssig.
0: Ja. Und das ist jetzt im Vergleich viel Zucchini und wenig Teig. Das reicht aber.
1: Das reicht vollkommen.
0: Aha.
1: Das wird gut rumgearbeitet. Das gibt sich. Der Zucchini hat jetzt schon Menge verloren. Und er verliert beim Garprozess auch noch mal Menge. Ich mache das jetzt gleich auf dem Backblech. Und dann wird man sehen, im ersten Moment denkt man, oh, das ist ganz schön dick.
0: Ja.
1: Hoffentlich backt mir das nicht so dick.
0: Ja.
1: Wenn man das denkt, dann wird das Rezept gut. Dann einfach weitermachen, weil dann ist alles toll. Dann habe ich die richtige Menge genommen. Ich habe die Blechgröße richtig gewählt, weil so muss ich das im Prinzip richtig dick auftragen, weil das dann beim Backen noch mal zusammengeht und dann am Ende vielleicht die Hälfte nur noch so dick ist wie die Hälfte.
0: Ich verstehe, das sackt also richtig zusammen. Backt aber jetzt nicht ewig, oder? Wie lange steckst du das in den Ofen?
1: So 25 Minuten, auch plus minus, wie es dann schön bräunt. 180 bis 200, auch wieder so ein bisschen abhängig vom Ofen. Und schön glatt streichen, auch noch mal die einzelnen, die jetzt hier so ein bisschen querfallen. Das habe ich natürlich nicht, wenn ich es reibe. Aber schön hinsetzen, sich da 2 Minuten mehr Zeit nehmen, weil ich dann viel, viel mehr Spaß habe, später die Sachen aufzutranchieren oder aufzuschneiden, irgendeine Form zu geben. Dann kann ich
0: dann
1: einfach
0: gönn dir den Spaß, das
1: länger,
0: alles schön hinzulegen, bevor es in den Ofen kommt. Und nachher machen wir noch einen schönen Dip dazu. Tomaten gibt es noch. Kannst ja schon mal anfangen, die Tomaten zuzubereiten, oder? Ja,
1: mache ich.
0: Genau. Solange wollen wir nämlich mit Ihnen diskutieren, solange Martin an die Tomaten geht. Und zwar über die Frage, ob Beamte auch in die gesetzliche Rentenkasse künftig einzahlen sollen. Dieser Vorschlag ist so neu nicht, kommt jetzt aber von der Bundesarbeitsministerin Bärbel Baas. Wenn alle einzahlen, sagt sie, dann hätten wir mehr im Topf und der Staat müsste nicht so viel zuzahlen, sagt die SPD-Chefin. Hintergrund ist ja, dass es noch im Juni konkrete Vorschläge der Rentenkommission zu einem Neuaufsetzen der Renten geben soll. Und da ist halt die große Frage, wird es auch um die Beamtenrenten gehen? Wie sehen Sie das? Also Beamtenpensionen sind es ja. Wie sehen Sie das? Sollen also wirklich Beamte künftig in die gesetzliche Rentenversorgung mit einzahlen, die Rentenversicherung? Wäre toll, wenn Sie mit uns diskutieren. Per Mail oder Telefon. Wir haben alle Lausche offen für eine Diskussion mit Ihnen zu diesem Thema. Außerdem wollen wir Ihnen heute Lust auf den Gardasee

0: machen. Den Sommer am Gardasee. Unsere SWR-Reisereporterin Annette Krause hat dort für uns viele Eindrücke gesammelt, tolle Tipps mitgebracht. Und zum Auftakt zeigt sie uns ein junges Paar aus Baden-Württemberg, das in Tignale, das ist nicht weit weg vom See, einen Neustart versucht.
1: Tignale. Lucy und Kai haben ihre schwäbische Heimat verlassen und sind dabei, sich hier eine neue Existenz aufzubauen. Ein Leben ohne Leistungsdruck und täglichen Arbeitsstress.
2: Ihr habt hier euer Paradies gefunden und wenn ich mich umgucke, kann ich es gut verstehen. Aber ihr kommt ja eigentlich aus Baden-Württemberg. Du kommst aus Kornwestheim und du aus
3: Ostdorf.
2: Ostdorf, das liegt bei Balingen, ne?
3: Genau.
2: Aber was hat dich hierher verschlagen?
3: Ja, wir sind ein Windsurfer und dadurch waren wir ab und zu mal hier. Und hier ist einfach schön. Hier gibt es immer Wind und wir können ja, Sport machen.
2: Aber es ist ja auch was Besonderes, wenn man hier tatsächlich herzieht.
4: Genau, ja, wir waren vorher ja in der Schweiz, im Wallis. Da haben wir ganz normal gearbeitet. Und dann haben wir uns überlegt, das wollen wir jetzt anders, das Leben. Wir wollen mehr so bestimmen, was wir machen, wann wir was machen, einfach mehr Zeit. Und das, was wir machen, halt für uns machen.
2: Wie sieht dein Tagesablauf aus? Und du, wann stehst du so morgens auf?
4: Also normal gehen wir mit, wenn es dunkel wird, ins Bett und dann, wenn es hell wird, stehen wir wieder auf.
1: Allein und glücklich. Hier können sie das Leben genießen. Ihr Geld verdienen sie sich mit kleinen Arbeiten. Kai hat sich hier oben ein winziges Sägewerk aufgebaut. Er benutzt es selbst. Aber immer öfter kommen auch Leute aus dem Dorf, die seine Dienste benötigen. Da beide Sportler aus Leidenschaft sind, haben sie auch die eine oder andere Besonderheit in ihrem kleinen Paradies. Nutztiere dürfen natürlich auch nicht fehlen.
2: Was gefällt euch hier so richtig gut?
4: Alles.
3: Alles, ja.
4: Ja, die Gegend, also dass es hier halt den See gibt und aber auch die Berge.
3: Man kann hier halt alles machen. Also du kannst klettern, Mountainbiken, Windsurfen, Yogakurse geben oder ja, Sägeborg zum Sägen und so. Also hier ist alles relativ nahe. Also wir schauen jetzt die Sauna an.
2: Die Sauna? Ihr habt hier eine Sauna?
3: Ja, es sieht erstmal aus wie ein Gewächshaus, aber...
2: Das ist jetzt nicht dein Ernst. Auch. Das ist eine Sauna.
3: Also im Sommer ist es eigentlich ein Gewächshaus. Aber im Winter ist die Sauna.
2: Sogar mit Aufguss?
3: Ja, ein Vorheizer braucht praktisch einen Arm voll Holz. Irgendwie 30 Minuten und dann ist schon bei 80 Grad. Fünf Leute hier drin, ein wird frei, das macht riesen Spaß.
2: Also ich glaube wirklich, ihr habt einen mega Spaß hier teilweise hier oben. Und das ist jetzt euer neues Projekt, der Gemüsegarten.
4: Ja, genau, da haben wir jetzt hier so Terrassierungen angelegt und alles Mögliche eingepflanzt.
2: Hier wachsen
4: Tomaten, Basilikum, Gurken und Mangold.
2: Rosenkohl.
4: Lauter leckere Salate.
2: Mensch, fast wie so ein, ja, wie im schwäbischen Garten eigentlich.
4: Ja. Und da oben haben wir auch noch Bienen. Ja, da können wir demnächst Honig holen.
2: Also ihr seid quasi Selbstversorger bald.
4: So ist mal die Idee.
2: Ist es das, was ihr gesucht habt? Habt ihr das jetzt gefunden? Also die Vorstellung, wie ihr euch euer Leben vorstellt?
4: Ja, für uns ist es eigentlich schon gut
3: also
4: so.
3: Also jetzt gerade schon.
4: Schauen wir mal, was passiert.
2: Ich finde, es hört sich ganz super entspannt und selbstbestimmt und eigentlich sehr, sehr gut an.
3: Mhm. Also fühlt sich also an.
0: Tja, es fühlt sich gut an, das Lebensgefühl am Gardasee. Und genau in das Lebensgefühl wollen wir jetzt eintauchen. Mit Annette Krause, unserer Kollegin, SWR-Reporterin von Expedition in die Heimat. Annette, der Gardasee ist ja für viele Deutsche sowas wie ein kleines Traumziel.
5: Sehnsuchtsziel von uns Deutschen.
0: Für dich auch?
5: Absolut. Also es ist tatsächlich, und wenn man dann auch da war, ich weiß nicht, wie oft du da schon warst, aber du kommst da hin und du sagst, es ist einfach perfekt. Es ist diese Schönheit dieses Sees, der ja eigentlich riesig ist. Und manchmal vergisst man fast, dass du auf einem Süßwassersee bist, sondern fast schon auf dem Meer, weil er ist halt gigantisch. Und gleichzeitig diese tolle Kulisse. Also du hast diese Steilwände, teilweise diese Berge, dann aber auch wieder Zitronenbäume an den Ufern. Norden und Süden unterscheidet sich ja auch sehr. Und das ist einfach ganz toll. Und für den Urlauber, Und die Urlauberin, ob Wandern, Radfahren, also sportlich aktiv oder einfach nur genießen, er ist perfekt. Irre viel.

0: Seitig, ja. In der Tat. Und man ist schnell da. Das ist natürlich aus dem Südwesten auch ein Argument. Ne? Man braucht nicht so ewig. Wir orientieren uns mal schnell zusammen auf der Karte. Ja. Gardasee, im Grunde ein sehr länglicher Nord-Süd ausgerichteter See. Wie viele Kilometer sind das?
1: 52 Kilometer. Wow. Also ist richtig lang, groß. Und in der breitesten Stelle so um die 17 Kilometer. Ja. Also der kann was, der ist was. Ja. Ist ja auch der größte See in Italien. Und beeindruckend.
0: Tangiert auch mehrere
1: Regionen. Also, was mir auch erstmal immer nicht bewusst ist, aber es sind tatsächlich drei Regionen. Es sind nämlich Lombardei, Venetien und der Trentino.
0: Auch, genau. In der Tat. So, du hast gerade schon angedeutet, der Norden ist was anderes als der Süden. Mhm. Der Norden ist eher sportlicher, rauer.
1: So ein bisschen so die Abenteuerlustigen. Sie sind da ganz gut aufgehoben, weil der Norden, der ist ein bisschen bergiger, fast alpin manchmal. Auch das Klima ist ein bisschen frischer. Es ist mehr Wind, also es ist natürlich für Windsurfer toll oder für Mountainbiker ist es toll, für Radfahrer. Die Berge zum Wandern ganz, ganz großartig. Und der Süden dann ist einfach so ein bisschen, da fängt wirklich schon so das Mediterrane an. Also da blühen die Zitronen, da wachsen die Zitronen, Olivenbäume, Strände, flaches Wasser, kristallklar. Und natürlich auch, wir sind in Italien, tolles Essen, kleine malerische Städtchen, du merkst,
0: lass
1: ich fange schon
0: nacheinander. Lass uns einsteigen. Ja. Sirmione im Süden ist, glaube ich, eine Stadt, die dich sehr beeindruckt hat.
1: Ja.
0: Ne? Weil sie so wie so ein Finger eigentlich reingeht in den See.
1: So ist es.
0: Es viel ist Wasser drumherum.
1: Viel Wasser, viel Gardasee außenrum. Ja. Und was das Schöne ist, also wenn du in diese Stadt gleich reinkommst, also dann empfängt dich gleich ein großes Kastell, das man dann vorne auch jetzt hier gerade sieht. Und der Besucher ist sozusagen gleich geflasht. Und auch dieses Sirmione hat alles, was man sich so als Besucher wünscht. Du kannst dich so ein bisschen treiben lassen in diesen Gässchen. Ein bisschen einfach mal so ein bisschen bummeln. Es liegt natürlich großartig und es hat auch eine Promenade. Unbedingt einfach mal da langlaufen und es alles auf sich wirken lassen. Und eben diesen berühmten Lido delle Bionde. Also der Strand der Blondinen. Hat eine ganz hübsche Geschichte, wie ich finde. Tatsächlich, so, man macht einen kleinen Zeitsprung, so 60er Jahre, die ersten deutschen Touristen und Touristinnen kamen dorthin. Blond.
0: Die Blonden.
1: Schön. Und die sind alle an diesem Strand. Und seitdem bis heute heißt er tatsächlich bei den Einheimischen, wie bei allen jetzt, Lido delle Bionde, also der Strand der Blondinen.
0: Sehr schön. Dann gibt es Catull, das klingt jetzt nicht so sinnlich. Das sind die Grotten, das Catull. Klingt schroff, klingt irgendwie, aber es ist schöner, als es klingt, oder?
1: Absolut. Es ist vor allen Dingen eine der beeindruckendsten Ausgrabungsstätten am Gardasee, groß. Und das waren damals römische Siedlungen. Da sind die Römer, die wussten immer, wo es schön ist.
0: Klar.
1: Erste Jahrhundert nach Christi. Und die sind da im Sommer hin und haben sich da gut gehen lassen. Und heute kann man diese Ausgrabungsstätten natürlich angucken, hat nebenher auch noch einen ganz tollen Blick natürlich auch wieder auf den See. Und das Irre ist eigentlich, dass das mal vergessener Ort war, ein Lost Place. Und dann haben die Leute gedacht, das sind Grotten. Aber nein, da hat sich nur die Natur alles zurückgeholt. Und dann war alles grün, grün, grün. Und dann hat man das freigelegt, dann kam das zum Vorschein. Und Catull, das war damals einfach ein römischer Dichter, der da gelebt hat. Und
0: der dann seinen Namen gelassen hat für diese Grotten. Wann würdest du denn sagen, ist eine besonders gute Reisezeit für den Gardasee, für den Süden, für diesen Süßen?
1: Also wir waren tatsächlich so Mai, Juni da, was ich toll finde, weil dann ist natürlich irgendwie alles noch frisch und ganz neu, alles blüht. Das ist einfach schön und noch nicht ganz so voll. Wir sind ehrlich, der Gardasee ist, wo es schön ist. Sind
0: kein Geheimtipp.
1: Aber da ist es wirklich noch ein bisschen ruhiger. Juli, August ist wirklich der Rappels in der Kiste, wenn man so möchte. Ich finde auch den September wunderbar. Goldenes Licht, einfach noch schön. Ein bisschen auch noch ruhiger. Und ich muss sagen, zwischen Pfingstferien und dem Sommerurlaub, das ist ein
0: guter Slot.
1: Das ist ein sehr guter Slot, weil da ist gerade noch so ein bisschen.
0: Wo es noch nicht so ganz trubelig ist. Die Schulferien sind da so ein Indikator. So, dann gibt es noch eine spektakuläre Insel, die sogenannte Isola del Garda. Da haben wir auch tolle Bilder dazu. Erzähl mal, was die so besonders macht.
1: Also vor allen Dingen ist es natürlich auch wieder die Lage. Du kommst da hin und du kannst mit dem Schiff dorthin fahren. Ist ein wunderschöner Tagesausflug. Und dann kommt das sieht aus wie ein Dogenpalast, ein venezianischer.
0: Wunderschön.
1: Sieht so ein bisschen aus wie aus dem Himmel gefallen, ist aber ein ehemaliges Piratennest. Hier sieht man, in diesen Grotten haben früher die Piraten gehaust, war ein tolles Versteck natürlich für die. Dann kam irgendwann im 13. Jahrhundert Franz von Assisi, der Heilige, und hat dort eine Einsiedelei

0: Da haben Mönche gewohnt. Und heute ist es einfach ein toller Platz zum Besuchen. Es gibt englische Gärten, es gibt Blumen zu besichtigen, weil das ist Privatbesitz heutzutage.
1: Aber zugänglich für Besucher.
0: Zugänglich. Ja. Und da sagte auch die Besitzerin der Familie, sagte, ja, am Anfang war es einfach nur, es kostet viel Geld. Dann haben wir die aufgemacht für die Öffentlichkeit. Und jetzt ist es uns aber auch ein Fest, eine Freude, diese Schönheit dieser Insel mit anderen Menschen zu teilen.
1: Mhm. Und das ist definitiv ein Ort, was ich dem Strahlen deiner Augen entnehme, was man sich nicht entgehen lassen sollte.
0: Weil es einfach ein bisschen was anderes ist. Du kannst da auch heiraten übrigens. Allerdings, das Heiraten muss man sagen, ich glaube, da muss man dann schon sehr viel Kleingeld haben.
1: In diesem Schloss drin, in diesem Palazzo.
0: Aber es ist wirklich sehr schön. Und da leben auch noch immer von dieser Familie noch ein paar Menschen. Und aber das ist einfach auch, dieser englische Garten ist bezaubernd, weil man...
1: Und halt immer der Blick aufs Wasser, das macht immer einen Ort sofort magisch, finde ich, wenn das Wasser glitzert.
0: Und das ist auch Gardasee.
1: Und die Palmen wogen und so. Na,
0: und so dieses, schön, auch dieses nostalgische Italien noch irgendwie so ein bisschen. Also das ist einfach was traumhaft schön ist.
1: Sehr schön. Und wir werden mehr davon kriegen in der nächsten Stunde. Gerne. Dann gehen wir in den Norden. Annette hat schon gesagt, ist ein bisschen rauer, ein bisschen sportlicher für die Abenteurer, aber hat auch ganz dolle viele Reize und Annette hat viele schöne Tipps mit. Und wir wandern auf den Spuren Goethes angeblich dort.
0: Ne? Unbedingt.
1: Ja. Du bist gleich auf eine Scarpaccia eingeladen, einen alten Schuh.
0: Oh,
1: aber gerne. Martin holt ihn rechtzeitig aus dem Ofen, dass es kein alter Schuh wird. Das ist eine Zucchini Tartfladen, wie auch immer man es nennen möchte, die im Ofen ist. 25 Minuten braucht, um dann mit einem Dip noch ein bisschen saftig gemacht zu werden.
2: Genau, dass man so einen cremigen Aspekt noch dazu hat. So, ich habe jetzt schon mal mit den Tomaten weitergemacht. Das ist ja doch noch für unseren Dip ein bisschen Schnippelarbeit. Bei den Tomaten haben wir jetzt mal versucht, so was Besonderes zu machen, indem wir den Fond auffangen und in unseren Dip reindrücken. Aha. Jetzt haben wir natürlich auch hier eine Tomate erwischt, mit so einer Flaschentomate, mit einer Manzetti, die wenig Saft hat.
1: Ja.
2: Das bedeutet, da ist halt jetzt nicht so viel dabei. Ist primär einfach nicht schlimm, das mitnehmen, was geht. Aber als kleiner Tipp, das, was ich da zusammengeschnitten habe, das gibt auch ein köstlicher Salat. Einfach 3 Tropfen Öl dazu oder in eine Pfanne dazu gemacht. Oder wir machen ja später auch mal, lass uns das doch später noch mal direkt verwenden. Dann machen wir das zu unseren Nudeln dazu.
1: Genau, Martin ist nämlich nachher in der nächsten Stunde noch mal da für eine Pasta. Und da kommen dann die Tomaten rein. Nichts fliegt weg.
2: Genau, nichts kommt weg. Super. So, dann haben wir noch ein bisschen Tomaten, die wir in Würfel schneiden.
1: Was ist denn in dieser Schale bereits schon drin, diese Creme? Ist das?
2: Das ist jetzt einfach nur der Frischkäse, den habe ich ein bisschen glatt gerührt. Es ist wichtig, wenn ich solche Sachen mache mit Frischkäse, dass ich schon, bevor ich diese harten Elemente dazu mache, dass ich da so ein bisschen eine Konsistenz entwickle. Wenn ich nämlich dann später noch mal alles verrühren muss, wenn alles schon drin ist, dann ist das immer das Schneebesen noch voller, ich kann nicht mehr rühren, ich brauche 5 Löffel, ach, das ist dann so aufwendig. Und deshalb ist das immer ganz gut, wenn man so ein bisschen eine Konsistenz herstellt, macht ein bisschen Zitronenabrieb dazu und natürlich auch den Saft. Rühren das nochmal glatt und es braucht noch ein bisschen Flüssigkeit. Ich nehme jetzt dafür immer gern so ein bisschen Gurkenwasser.
1: Mhm. So eine Süßsäure?
2: Süßsäure. Und was erinnert dich diese Süßsäure von der Gurke, wenn du an die Tomate denkst? Da haben wir so ein ähnliches Element.
1: Das
2: ist auch so süß, sauer.
1: Je nach Reife und...
2: Genau, und da kann ich dann eben so ein bisschen nachhelfen. Wenn der Saft von der Tomate nicht gereicht hat, dann nehme ich ein bisschen Essiggurkenwasser. Hört sich dramatisch an, aber ist
1: genauso gut. Nein. So. Genau solche cleveren Geschichten liebe ich, dass man jetzt sich nicht verrückt macht und wo kriege ich jetzt Tomatensaft
2: her, sondern muss da unbedingt rein, funktioniert das ganze Rezept nicht. Und so kann man improvisieren. Jetzt kommt alles rein.
1: Also Schinkenwürfel, Tomatenwürfel.
2: Da ist jetzt noch eine Zwiebel dabei. Warum ist da eine Zwiebel dabei? Die gehört eigentlich gar nicht da rein. Ich habe es aber vorhin bei der Tat vergessen. Ich habe nur eine reingemacht. Und weil ich die auch nicht verkommen lassen will und die eigentlich auch sehr gut dazu passt,
1: kommen Sie halt jetzt in
2: alles mit in den Dip. Das rühre ich einmal rum.
1: Und das ist ja so ein unkompliziertes Alltagsessen. Das Rezept ist ein schöner Vorschlag, den man nach Belieben variieren kann.
2: Ich auch das hier super vorbereiten kann. Das wässert nicht mehr aus, weil der Crème Fraîche eben sehr, sehr stabil ist. Das kann ich so in ein Schälchen machen. Wenn ich es in ein Schälchen mache zum Aufbewahren, dann lasse ich das jetzt weg. Also ich nehme den Basilikum, den mache ich dann eben à la minute dazu, wenn ich ihn brauche. Wir essen es ja gleich. Deshalb machen wir dann noch ein paar Streifen dazu. Und dann können wir auch schon langsam anrichten.
1: Muss nicht pressieren.

0: Nicht, dass die Finger noch dabei ist, ne? Das war
1: generell
0: zu,
1: nicht.
0: Zu viel Sensemann heute, wenn ja, noch dabei war.
1: Den lassen wir außen vor.
0: So, gut. Und jetzt schauen wir mal nach unserer Tat. Das ist, jetzt zeigen wir einfach mal beide, damit man das so ein bisschen sieht. Ja. Das ist die, die wir gerade reingemacht haben.
1: Du hast ja die Zwiebel doch noch drüber gestreut.
0: Ja, einen Teil der Zwiebel habe ich einfach drauf gemacht. Aber ich wollte nicht mehr alles rumrühren. Ja. Deshalb habe ich nur ein bisschen
1: sieht
0: was drauf gemacht.
1: Sieht aber auch verkehrt aus, so die Zwiebel so. Oben drauf streuen.
0: Genau. Und das ist sie im Prinzip, wenn sie länger gebacken hat.
1: Guck mal, das sieht man ja auch, wie die Höhe dann auf einmal zusammenfällt.
0: Und kannst du dir den Namen erklären? Jetzt stell dir mal vor, das ist noch 10 Minuten länger im Ofen. Dann sind wir ganz nah an der Schuhsohle, die wir schon besprochen haben.
1: So. Aber das Schöne ist ja, im Italienischen klingt es einfach, auch wenn es nur eine alte Schuhsohle ist. Genau. Klingt einfach wunderbar. Gut. Und das ist dann vermutlich auch was, was man lauwarm aus dem Ofen essen kann oder aber auch kalt am Tag drauf?
0: Ja, oder? Kalt oder ich kann es zusammenrollen, kann mir noch den Teig reinmachen, dann habe ich so ein Röllchen. Ja. Das gibt ganz viele Möglichkeiten, die wir da haben. So, jetzt bin ich natürlich auf dem Herd drauf.
1: Der macht das jetzt erlaubt.
0: So.
1: Ja, das ist gut heiß, sollte man nicht die Finger dran haben.
0: Gebe ich jedem mal.
1: Du schneidest so jetzt schöne große Stückchen weg.
0: Genau.
1: Das duftet toll. Ist das der Parmesan, den du zum Schluss nochmal drüber gestreut
0: richtig,
1: hast?
0: Der richtig toll riecht. Aber es schmeckt halt auch sehr, sehr lecker und es ist wirklich sehr unkompliziert.
1: Das ist es.
0: So, bisschen Marinade drauf.
1: Ich mache das mal nach hinten, weil das piept hier dauernd.
0: Ja.
1: Und jetzt kommt der Frischkäse-Dip obendrauf.
0: Den mache ich direkt obendrauf. Ich finde das immer ganz nett. Dann wird man so ein bisschen gezwungen, das gemeinsam auch zu essen und kann nicht drin rumstochern. So,
1: es sieht toll aus.
0: Probieren wir das mal.
1: Und es ist wirklich so ein totales alltagskompatibles Essen. Ne? Kann man auch vielleicht noch was anderes in den Dip mit reinrühren, wenn so es gerade noch eine Frühlingszwiebel wächst oder so, kann man die auch noch mitnehmen.
0: Ja,
1: oder?
0: Genau. Also auch
1: oder Paprikastückchen.
0: Da gibt es jede Menge, alles, was im Prinzip Platz findet. Was ich auch toll finde, ist, wenn ich jetzt ein Problem mit Gluten habe, kann ich im Prinzip hier das Mehl wegnehmen, weglassen, kann es ersetzen durch ein bisschen mehr Käse und habe dann so eine Grundlage für eine Roulade, für irgendein schönes Essen, das halt glutenfrei ist, wenn ich da ein bisschen drauf achten muss.
1: Und wenn ich den Schinken weglassen würde beim Frischkäse,
0: dann haben wir es vegetarisch
1: sogar.
0: Genau.
2: Das sieht jedenfalls toll aus.
0: Guten Appetit.
1: Boah, das schmeckt toll. Das ist so einfach. Warum hat man das nicht schon früher? Irre, oder?
0: Weil es so einfach ist.
1: Das heißt, es schmeckt irre gut. Und jetzt kommen wirklich die Zucchini. Jeder, der einen Garten hat, sagt, willst du nicht noch ein paar Zucchini haben? Ja. Oder auf dem Markt. Es ist wirklich für kein Geld der Welt, ist es in großen Mengen zu haben.
0: Boah, es ist super schön. Halt sehr produktives Gemüse. Man kriegt halt auch Menge dazu.
2: Aber das mit dem Frischkäse obendrauf ist natürlich auch
1: mega. Richtig gut, ne?
2: Ja, ist richtig, richtig schön. Unten so aromatisch und oben dann so frisch und ein bisschen würzig mit diesem Schinken. Also...
1: Ich sage danke, Annette.
2: Italien.
1: Was? Genau. Wegen dir hat er sich italienisch inspiriert, unser Koch heute, oder? Wir hätten sonst irgendwie Wurstsalat. Das ist ja das Schöne, wenn Martin Gerlein da ist, geht es uns selten schlecht. Wir werden das genießen und freuen uns auch, dass du die nächste Stunde uns verwöhnst. Und Annette uns begeistert für den Norden von Italien. Esst schön weiter, ihr Lieben. Ich bin mal verabredet auf eine Runde Quiz. Das ist mit Frau Diederich aus Pfronsfeld. Hallo, liebe Frau Diederich.
3: Hallo.
1: Ich grüße Sie und lieber Herr Thiem in Ludwigshafen, auch Sie sind da?
4: Hallo, ja.
1: Das ist schön, wunderbar. Lieber Herr Thiem, dann würde ich mal sagen, starten wir ein mit Ihnen. Die erste Frage, bitte schön, für Sie. 5 Minuten ab jetzt.
4: Immer 5.
1: Mit der 5 geht's los. Wer hat jetzt beim VfB Stuttgart verlängert? Angelo Stilla, Alexander Nübel oder Denis Undaf? Entschuldigung? Ja?
4: Ja, bitte.
1: Herr Thiem,
4: Ihre Antwort?
1: Das ist leider falsch. Denis Undaf wäre die Antwort gewesen. Frau Diederich?
3: Ja, ich nehme mal die 7.
1: Kommt. Durch Dauerbeanspruchung können auch Metalle über die Zeit ermüden, einschlafen oder träumen?
3: Ermüden.
1: Das ist richtig. 28 Euro zum Auftakt für Sie. Und Herr Thiem ist dran.
4: Ja.
1: Was darf
4: Nummer
1: ich öffnen?
4: Nummer 4.
1: Die 4 kommt für 30 Euro mit der Frage, welche Insel in der Ostsee liegt? Fehmarn, Norderney oder Amrum? Welche der drei ist eine Ostseeinsel?
4: Amrum.
1: Sie nehmen Amrum?
4: Ja.
1: Fehmarn wäre die richtige Antwort gewesen. Schade. Frau Dieterich.
3: Dann nehme ich mal die 3.
1: Kommt. Welche Schreibweise ist korrekt? Zucchini, Zucchini, Zucchini. Also mit CH, mit Doppel-C oder mit Doppel-C und H?
3: Ich würde sagen Doppel-C. Ich habe kein Bild, dann würde ich es vielleicht besser sehen.
1: Ah, das ist doof. Doppel-C ist richtig, aber auch mit H oder ohne?
3: Zucchini, wo gesagt Zucchini.
1: Also gut, B ist schon eingeloggt, insofern.
3: Ja.
1: Es ging nur um 13 Euro, insofern ist es einigermaßen zu vertrachten. Es ist Doppel-C und H.
3: Ach,
1: daraus
3: so, okay.
1: Wird es dann zum K. Sonst würde man es tsch sprechen.
3: Also,
1: stimmt, Mario?
3: Falsche Antwort.
1: Ja, falsch, leider. Unser italienischer Aufnahmeleiter nickt, richtig erklärt. Aber
3: okay,
1: Herr Thiem,
3: das geht, ach ja, okay.
1: Es geht weiter. Sie haben noch genug Chancen. Herr Thiem, was darf ich öffnen?
4: 10.
1: Die kommt. Als Joker. Gucken Sie mal, 50 Euro für Ihr Konto, prima. Frau Dieterich.
3: Ja, die 11.
1: Die 11 kommt mit der Frage für 61 Euro. GBP ist der Währungscode für das britische Pfund, den US-Dollar oder die türkische Lira? GBP, wie Pudel.
3: Ich würde sagen, G, britische Währung.
1: Richtig.
3: Großbritannien, ja.
1: Genau, Great Britain Pound. Das ist richtig, sehr gut. Herr Thiem.
4: Ja.
1: Was darf ich öffnen?
4: Die Nummer, Moment.
1: 1, 2, 6, 8, 9, 12.
4: Jetzt sehe ich es. Nummer 12.
1: 12 kommt. Sepp ist die Kurzform des Vornamens Josef, Sebastian oder Benedikt. Der Sepp ist der?
4: Ja, Moment.
1: Josef
4: Sebastian.
1: Sebastian. Leider nein, das ist meistens der Basti. Der Sepp ist der Josef. Frau Dieterich.
3: Ja,
1: 1, 2, 6, 8. Wunderbar, kommt. Die Karibikinsel Martinique gehört zu Frankreich oder den Niederlanden oder Portugal. Wozu gehört Martinique?
3: Ich glaube, Frankreich.
1: Sie glauben Frankreich? Und
3: ja.
1: Ich glaube, das ist richtig. Wir packen die 59 Euro drauf. Gucken Sie mal, Sie sind inzwischen bei 148 Euro. Herr Thiem ist bei 50 Euro. Hat die 1, 2, 6 oder 9 zur Wahl?
4: Die 1.
1: Die 1. Techtelmechtel ist ein anderer Ausdruck für einen anstrengenden Sport, eine heimliche Liebschaft oder eine neugierige Nachbarin.
4: Eine heimliche Liebschaft.
1: Richtig, hurra. Frau Dieterich, was darf ich öffnen? 2, 6 oder 9?
3: 2, 6 oder 9, die 2.
1: Die 2, die öffnen wir. Für 60 Euro die Frage nach dem Gartenrotschwanz. Der legt seine Eier in fremde Nester, singt morgens als erster Vogel oder bleibt im Winter in Deutschland?
3: Gartenrotschwanz. Ich glaube, er bleibt da.
1: Der bleibt da?
3: Ja.
1: Er singt morgens als erster.
3: Okay.
1: Da die 60 Euro haben wir leider nicht einpacken
3: Schade.
1: Können. Schade. Herr Thiem, 6 oder 9, die letzte Frage für Sie.
4: 9.
1: Die 9. Die Sitar ist ein Zupfinstrument, Tasteninstrument oder Blasinstrument?
4: Sitar.
1: Sitar, ja.
4: Ist ein A.
1: Das ist ein A, ein Zupfinstrument, das ist richtig, prima. Die letzte Frage für Sie, Frau Dieterich. 6, wir öffnen.
3: Ja.
1: Und sehen 29 Euro. Wo arbeitet ein Rückepferd? In der Brauerei, auf der Rennbahn oder im Wald?
3: Im Wald.
1: Im Wald, bingo. Perfekt. Damit ziehen wir Bilanz. Frau Dieterich, Sie haben mit 177 Euro die Nase ganz klar vorne. Herzlichen Glückwunsch.
3: Oh, super.
1: Wie schön.
3: Schön.
1: Und Herr Thiem, Glückwunsch zu einer Kaffee- oder Teetasse.
3: Dankeschön.
4: Danke mich und wieder einen Glückwunsch an die Partnerin.
3: Dankeschön. Schönen Tag euch allen.
1: Dankeschön, das wünschen wir uns allen gegenseitig jetzt einfach. Und gucken auf die nächste Stunde Sommer am Gardasee. Diesmal der Norden, nicht ganz so lieblich, aber perfekt für sportliche Menschen, Mountainbiken, Wandern, auch auf den Spuren Goethes. Ein Hauch von Italien bringt die Pasta von Martin Gerlein mit, es ist Zucchini, nochmal, es ist ja heute unser Zucchini-Tag, aber Zitrone und Ricotta spielen noch mit. Und außerdem wäre es toll, wenn Sie Lust haben, mit uns zu diskutieren, ob auch Beamte künftig in die gesetzliche Rentenkasse einbezahlen sollen. Der Vorschlag ist ja nicht so ganz neu, kommt jetzt von der Bundesarbeitsministerin Bärbel Baas. Wie sehen Sie das? Ist das ein guter Vorschlag? Ist das überfällig? Sie erreichen uns mit Ihrer Meinung per Mail oder am Telefon. Und dann wollen wir gleich auch noch mit Ihnen abstimmen über mein-swr.de. Also am besten schon mal die Adresse vorlegen. Und dann können Sie mit einem Klick bei uns abstimmen, ob Sie dafür sind, dass auch künftig Beamtenpensionen quasi in die Rentenkasse einfließen sollen. Ich freue mich, wenn Sie gleich wieder dabei sind. Herzlich willkommen zu Kaffee oder Tee. Und vielleicht sind Sie ja gleich mit einem Klick dabei. Wir wollen nämlich abstimmen. Einfach den Code scannen oder auf mein-swr.de gehen. Und Sie sind dabei bei der Abstimmung zum Vorschlag der Bundesarbeitsministerin Bärbel Baas. Sollen auch Beamte in die gesetzliche Rentenkasse einzahlen? Ja oder nein? Mit einem Klick können Sie einfach ein Meinungsbild mit uns formen. Ihre Meinung interessiert uns. Und solange die einen abstimmen, können wir vielleicht mit den anderen sprechen. Am Telefon zum Beispiel ist Herr Stürner in Böblingen zugeschaltet. Hallo, Herr Stürner, was halten Sie davon?
5: Ja, ich bin absolut dafür. Das ist schon längst überfällig.
1: Ja.
5: Ich bin Angestellter im öffentlichen Dienst und werde gar nicht gefragt, ob ich in die Rentenkasse einzahlen muss oder nicht. Es wird mir abgezogen. Raus bekomme ich zum Schluss nur 48%. Die Beamten haben Minimum 71% bei ihrer Pension. Also von daher denke ich, wäre es mehr wie überfällig, dass hier was passiert.
1: Mhm. Danke für Ihren Anruf, lieber Herr Stürner. Wir haben auch ein sehr differenziertes Meinungsbild per Mail im Eingang. Anne Teufel aus Saarbrücken sagt zum Beispiel, ich halte das Beamtentum eh für völlig veraltet, insbesondere in Bezug auf die Sozialsysteme. Beamte sollen wie Angestellte in die Rentenversicherung und die gesetzliche Krankenversicherung einzahlen. Doris Ritter aus Ginsheim ist nicht dafür, dass die Beamten damit rangezogen werden. Sie sagt, das hilft der Rentenversicherung nur kurzfristig. Später haben ja auch alle Beamten dann Anspruch auf Geld aus dieser Rentenversicherung. Das Ganze ist also eine Milchmädchenrechnung. Außerdem ärgert sie das dauernde Rumgehacke auf den Beamten. Die sind an allem schuld, sagt sie. Egal, ob es die Ebbe in der Rentenversicherung ist, an der Krankenkasse oder der Pflegeversicherung. Schuld seien diejenigen, schreibt Doris Ritter, die in guten Zeiten und prallen Kassen das Geld mit beiden Händen ausgegeben haben. Bärbel Latz aus St. Ingbert schreibt zu der Frage, ich bin dafür, dass Beamten in die Rentenversicherung mit einbezahlen. Das ist längst überfällig. Es muss ein Schlussstrich gezogen werden. Es wird ja schon lange drüber diskutiert. Und jetzt müssen auch mal Taten folgen. Ich sehe am Telefon aus Großbottwar ist Frau Ebelen zugeschaltet. Hallo, Frau Ebelen.
6: Ja, hallo Frau König.
1: Wie sehen Sie die Sache?
6: Also ich muss mich meinen Vorrednern anschließen. Ich bin absolut dafür, dass alle in die Rentenkasse einzahlen. Mhm. Und möglichst auch den gleichen Betrag dann am Ende in der Rente abgezogen kriegen. Mhm.
1: Also gleiches Recht für alle, egal was sie arbeiten, wo sie herkommen, was sie tun.
6: Genau.
1: Okay, vielen Dank. Klare Ansage. Heike Wohleben aus Hüffelsheim sagt dazu, diese Forderung ist schon lange überfällig. Dreifach Ausrufezeichen. Ute Schneider ist, glaube ich, auf derselben Spur unterwegs. Sie sagt, sie findet es vollkommen rechtens und ist zu 100% dafür. Beamte haben ein sehr gutes Gehalt und sollten entsprechend in die Rentenkasse einbezahlen. Das wäre nur gerecht. Dann haben wir noch Jürgen Cordina aus Filderstadt. Er sagt, die Idee hat auf den ersten Blick Charme. Auf den zweiten jedoch werden auch Pensionäre Geld aus dem System beanspruchen. Außerdem werden die Beamten, die vielleicht 10% der abhängig Beschäftigten ausmachen, die Rentenwelt nicht retten können. Grundsätzlich stellt er fest, wenn es in der Wirtschaft gut läuft, dann werden alle Beamten bedauert und es will keiner machen. Läuft schlecht, werden sie beneidet. Also die Idee, ich zitiere von Frau Baas, zeugt davon, dass sie mit ihrer Idee zu kurz hüpft. Ich würde jetzt mal sagen, es ist so zwei Drittel, ein Drittel der Mails, die hier angekommen sind. Also zwei Drittel sagen, Beamten sollen einbezahlen in die Rentenversicherung. Ein Drittel sagt, nein, lasst sie da raus. Und jetzt gucke ich mal eben schnell, was die Abstimmung ergeben hat, wo Sie ja mal eben schnell mit einem Clip bei uns dabei sein konnten. Das System lädt leider gerade ein bisschen länger.

0: länger. Und da ist, jetzt ist es da, genau. 90% aller, die abgestimmt haben, sagen ja. Die Beamten sollen in die gesetzliche Rentenversicherung einbezogen werden. Also das, was per Mail kam, ist nicht ganz so klar wie das, was per Abstimmung mit einem Klick kam. Danke fürs Mitmachen. So oder so, per Mail, per Telefon oder per Klick. Wir machen es weiter schön am Gardasee. Gardasee im Sommer ist heute unser Thema. Und Annette Krause hat uns wirklich tolle Bilder von ihrer Reporterreise mitgebracht, die so ein bisschen von Lebensgefühl und Traditionen der Menschen dort erzählen. Zum Beispiel war sie mit Andrea Arosio unterwegs. Der pflegt ein Kulturerbe, und zwar eine alte Limonaia, also ein Zitronengewächshaus. Das erzählt von harter Arbeit, aber das alles zwischen Zitronenduft, Trockenmauern und natürlich unglaublichen Ausblicken.
1: Wir machen Halt in Andreas Heimatstadt, Gagnano. Hier kümmert er sich darum, eine alte Tradition am Leben zu erhalten. Zusammen mit seinem Schwiegervater hat Andrea diese Limonaia, eine Art Zitronengewächshaus, liebevoll restauriert. Sie stammt aus dem 18. Jahrhundert. Die Zitronen wurden einst von Franziskanermönchen hierher gebracht.
2: Was genau ist ein Limonaia, so wie du es nennst?
3: Ist eine Limonaia, weil die Franziskaner hat gesagt, diese milde Klima von Gardasee war sehr gut für den Zitronen, aber zu machen eine Ökonomie, so zu machen viele Zitronen, war muss machen diese Limonaia zum Schließen den Zitronen im Winter, weil am Gardasee wir haben diese Klima ist mild, ist perfekt auch für diese mediterranen Pflanzen, aber vielleicht am Winter kann Frost,
2: ist kalt.
3: Und so wir brauchen diese Struktur zum Schließen alles diese Limonaie, also alles diese Zitronen drinnen, diese Struktur.
2: Okay. Ja. Ich meine, das Klima ist perfekt für Zitronen hier, sagst du, aber es ist ja auch trocken. Müsst ihr bewässern hier?
3: Immer wässern, ja. Wir haben eine, die Wasser kommen von den Bergen und dann unten, und wir haben alles diese Irrigationssysteme zum gehen Wasser zu den Zitronen. Aber es ist sehr important, Gargnano ist die nördliche Punkte in der Welt, wo kann man wir diese Pflanzen und die Zitrone anbauen.
2: Überhaupt schmecken eigentlich die Zitronen vom Gardasee jetzt anders wie die von Sizilien oder von der Amalfiküste?
3: Diese sind ein bisschen different, sind ein bisschen mehr die Zitrone sauber.
2: Sauer, weil,
3: sauer. Weil wir haben dieses Klima, ist mild, aber auch ein bisschen kalt.
2: In der Nacht?
3: So die, genau, in der Nacht. So die Acido Citrico, die Azidität von da drin.
2: So
3: ein bisschen Säure.
1: Zusammen mit anderen hat Andrea hier in Gagnano eine kleine Genossenschaft gegründet, um die Zitronen gemeinsam zu verarbeiten. Hergestellt werden Marmelade oder Limoncino.
2: Genau. Aber warum machst du dir diese ganze Mühe?
3: Weil ich denke, das ist eine sehr, sehr große Tradition von Gargnano und von unserer Küste. Und ich denke, auch für den Hotel, für den Tourismus, das ist sehr, sehr important.
2: Und jetzt schauen wir mal, wie es schmeckt.
3: Mit unserer Zitrone, ja.
2: Andrea, salute.
3: Salute, Annette.
0: Ich glaube, mit der Aussicht, da schmeckt alles, oder? Was habt ihr da getrunken, Annette?
4: Limoncino. Das ist so ein Limoncello von dort unten. Köstlich.
0: Ja, und mit der Aussicht natürlich sowieso. Also wir wollen mehr vom Sommer am Gardasee. Und du packst jetzt die Tipps für den nördlichen Teil aus. Wir haben schon gesagt, das ist die wildere, abenteuerlustigere Seite des Sees. Malcesine ist der erste Ort, wo wir loslegen.
4: So ist es, Malcesine.
0: Was lohnt sich da?
4: Es ist wieder so eines dieser Bilderbuchstädtchen da einfach unten am Gardasee im Norden. Und was halt einfach auch toll ist, auch da wieder eine wunderbare Burg, Wahrzeichen von Malcesine. Und das ist wirklich berauschend allein. Ich meine, man sieht es auch wieder, der Blick, die Burg, die Berge. Das ist einfach der Gardasee. Ist eine sehr schöne Burg, also Castel Scaligero nennen sie es. Auch schon lange aus dem 13. Jahrhundert. Und heute kann man da Hochzeiten feiern beispielsweise, da oben auch. Und es ist einfach auch ein schöner Ort, um ein bisschen sich auch wieder
5: die echten Gassen, die sich treiben lassen.
4: Ich finde, das gehört ja immer dazu. Ja. Auch zu so einem Italienurlaub. Irgendwie immer so ein bisschen sagen, ja, irgendwo mal einen Kaffee trinken und einfach mal...

0: Das ist Marchesine. Was sehr schön da noch zu erzählen ist, vielleicht ja. noch, wir haben ihn gerade kurz gesehen, ein großer Dichterfürst, ein Deutscher, nämlich Johann Wolfgang von Goethe, war ja sowas wie der erste Werbebotschafter für den Gardasee auf seiner Italienreise.
1: Italienreise wirkt bis heute nach, ja.
0: So ist es. Und da war der auf seiner Italienreise, so sagt die Legende, tatsächlich auf dem Schiff unterwegs, ist in ein Gewitter gekommen, musste in Marchesine aussteigen, hat sich sofort verliebt in dieses kleine Städtchen und hat dann auch diese Burg gesehen, hat die gezeichnet. Und die Leute dachten, und der spricht auch noch Deutsch, dachten, ah, ein österreichischer Spion. Bis sich herausstellte, nein, es ist Goethe persönlich. Und er war sowas wie der erste Tourist dort unten.
1: Wie schön. Und er wurde nicht irgendwie verhaftet, weil er als Spion...
0: Er konnte da tatsächlich auch noch ein anderer Deutsch. Und der da hat dann das Missverständnis dann aufgelöst.
1: Na, Gott sei Dank. Von Marchesine aus kommt man ja auch auf einen Berg hoch, den Monte Baldo. Spezielle Seilbahn, die da hochfährt. Lohnt sich das, das Geld in die Hand
0: unbedingt
1: zu nehmen?
0: Unbedingt. Ja. Weil überhaupt lohnt sich immer auch mal rauf. Gerade im Norden natürlich auf die Berge rauf, weil die sind einfach ein Traum. Die Aussicht von dort oben, allein die Fahrt finde ich schon toll. Es gibt sogar diese Kabinen, die drehen sich sogar teilweise, dass man noch ein schöneres Panorama hat. Und guck, es ist atemberaubend, anders spektakulär kann man es nicht sagen. Und wir sind da hochgefahren, haben eine wunderschöne Wanderung, also auch ein Spaziergang. Es muss ja aber nicht eine ganz lange Wanderung sein. Und die Ausblicke, guck, auf den See, auf der anderen Seite dann wieder auf die Bergwelt.
1: Und das ist richtig hoch, das ist über der Baumgrenze.
0: Ja, ja, also das war so 1800 Meter. Der überhaupt Monte Baldo ist sogar über 2000 sowas im Prinzip hoch. Da, im Winter liegt da noch ein bisschen Schnee. Ja. Und unten kann es schon teilweise im Frühjahr dann schon früher sein.
1: Auf der anderen Seite, wenn es unten dann heiß ist im Sommer, ist da oben dann ein Kittel kühler. Ne? Man kann dann nochmal durchatmen und
0: hol Luft.
1: Und hat eine natürliche Klimaanlage sozusagen. So ist es. Weiter geht's mit einer Orientierung auf der Karte. Also wir sind ja im Norden des Gardasees unterwegs. Und gegenüber von Marchesine ist Limone. Voller Name ist Limone sul Garda. Aber es ist auch so ein Ort, an dem man nicht vereinsamt, oder?
0: Nein, das ist am Gardasee. So, wo es eben schön ist, da sind auch Menschen. Da kann man auch mit den größeren Schiffen auch gerne hinfahren. Also das ist eigentlich auch ganz schön. Ist ein wunderhübsches, kleines Städtchen. Direkt so ein bisschen mehr am Felsen dran. Hat auch eine kleine Promenade und eine schöne Kirche. Also man hat schöne Aussichten von dort. Und ist einfach auch ein Eckchen, wo man...
1: Ein nettes Örtchen, wo man einfach die Seele baumeln lassen kann und gucken und planieren. So, und man braucht gar nicht viel extra, ne?
0: Nein, das ist
1: Dasein ist.
0: Und so ein bisschen dieses alte Italien da schnuppern, was man da auch ein bisschen spürt, finde ich, in Limone.
1: So, jetzt werden wir mal ein bisschen sportlich hier. Ja. Mountainbike und Gardasee, das ist ja irgendwie ein Synonym für alle, die gerne Mountainbike unterwegs sind. Ich kenne ganz viele, die da zum Radfahren hinfahren. Warum?
0: Es ist tatsächlich, wie du sagst, es ist ein Mekka der Mountainbiker und der Fahrradfahrer. Allein deswegen ist von der Landschaft eher. Man muss einfach sagen, du hast natürlich diese Berge, die kannst du erklimmen mit dem Fahrrad, ganz logisch. Oder auch dann wieder runterfahren. Und es ist auch ein ganz tolles, also eine Logistik dafür. Also man sieht ja jetzt zum Beispiel allein diese, das ist die Via Pallone, spektakulär. Also das ist ein ehemaliger Versorgungsstraße.
1: Fahrt eigentlich hier.
0: Genau, und zwar von Riva nach dem Letrosee, geht über Bregasina. Und da hast du diese Ausblicke. Also du musst aufpassen, dass du nicht vom Rad fällst vor Schönheit.
1: Lauter Klopfen.
0: Und das ist ein wirkliches Highlight. Also ich glaube, wer das mal gefahren ist, da unten, der wird davon schwärmen. Du kannst aber auch von Bregasina, da hört fast die Welt so ein bisschen auf, kannst du auch noch weiterfahren, dann zum Passo Tremalzo. Und das ist was für die Königsetappe. Also da ist es wirklich, wirklich sportlich. Und das wird auch anstrengend über Militärstraßen, andere, aber spektakulär, sagen alle, die jemals gefahren sind.
1: So sieht es auch aus. Und wie ist es dann mit der berühmten italienischen Einkehr? Also gibt es irgendwo was zu trinken, zu essen? Also wie ist die Struktur für die Mountainbiker? Die ist da.
0: Die ist super. Also gerade da oben eben im Norden, die sind darauf eingerichtet, weil es eben so beliebt ist, so ein Mekka, ein Paradies ist für die Fahrradfahrer, die Mountainbiker. Also es gibt Bike-Shops, du kannst Shuttle-Service natürlich auch machen. Klar, auch natürlich
1: das Gepäck hinterherbringen lassen.
0: Sowas. Und du kannst natürlich auch in Fahrradklamotten irgendwo essen gehen.
1: Okay. Zum Beispiel. Da guckt dich keiner schräg an, weil man weiß, die
0: Was mir auch noch ein Fahrradfahrer erzählt hat, ich habe es nicht selber gemacht, von Oberstdorf beispielsweise bis an Gardasee braucht man eine Woche.
1: Auch eine schöne Tour,
0: in der Könnte man auch mal machen, oder?
1: Kann man auch mal machen. Ich warte auf die Expedition in der Heimat, wo Annette von Oberstdorf nach...
0: Und du kommst mit.
1: Oh ja, da hätten wir Spaß, glaube ich, wir zwei. Wir haben aber hier schon das Thema Genuss vorgelegt, weil man fährt natürlich auch nach Italien, um zu essen. Was sollte man am Gardasee unbedingt probieren?
0: Also was ich tatsächlich auch probiert habe, es gibt ja auch

0: Es wird auch gut gekocht, vermutlich, mit den guten Produkten.
1: So ist es, absolut. Also das ist ja überhaupt in Italien, du stolperst irgendwo rein und dann ist es einfach gut.
0: Außer es ist in Rom.
1: Ja, stimmt, da habe ich auch schon schlechte Erfahrungen gemacht. Ja. Da muss man wirklich mal ein bisschen gucken. Aber da unten ist es einfach auch noch so.
0: Da ist
1: oder schnapp dir einfach einen schönen Espresso und setz dich hin. Ja. Und dann ist einfach die Welt einfach
0: in
1: Ordnung. So genau. Ist es.
0: Ja. Wem würdest du denn den Gardasee empfehlen? Familien, älteren Menschen, jüngeren Menschen, sportlichen?
1: Fast wäre die Frage eher, wem würdest du es nicht empfehlen? Und da würde ich sagen, ich empfehle es jedem. Weil
0: jede Art von Urlaub.
1: Und das ist, glaube ich, auch ein bisschen, was den Gardasee ausmacht. Es ist tatsächlich diese große, große Bandbreite. Also von, wir suchen das alte Italien, das nostalgische, Schatz, weißt du, damals, als wir in den 70ern da waren, bis hin zu richtig sportlichen, abenteuerlustigen Menschen, die finden dort ihr absolutes Glück. Und auch Familienurlaube, Camping. Du kannst da ganz toll auch campen. Du hast wunderbare Strände natürlich auch dort. Und dann diese kleinen, bezaubernden Städte und Gässchen. Und das ist einfach ein Traum. Also ich finde, da findet man Italien auch noch richtig wie Italien irgendwie,
0: wie man sich so vorstellt.
1: Das ist echt ein Kitschfilm hier, ne? Mein erster Urlaub meines Lebens ist am Gardasee gewesen. Da war ich drei. Doch, da war ich in Malcesine. Okay. Es gibt da auch noch so ein Foto. Und deswegen, das ist, Mama, wie Urlaub in der Kindheit. Ja. Manchmal. Aber es
0: triggert es bei mir auch, ganz ehrlich. Wir waren auch da. Ich war aber zwei, drei Jahre älter, 6 oder 7, als wir auch in Malcesine waren. Hätten wir es fast da schon treffen können.
1: Genau, siehst du mal.
0: Also das ist ein großer Spaß. Und die Expedition in die Heimat, Sommer am Gardasee, gibt es in der Mediathek jederzeit zum Nachgucken. Also für alle, die noch mehr Lust haben für eine Zeitreise oder was auch immer sie im Gardasee suchen und wahrscheinlich auch finden werden, ist in der Mediathek, kann man da abrufen. Oder Sie gehen auf unsere Kaffee- oder Tee-Seite. Da haben wir direkt den Link schon mal eingestellt. Wer eher im Südwesten, also hier bei uns in der Gegend, nach Inspiration sucht, da kann Annette auch helfen. Am 5. Juni läuft Dolce Vita an der Bergstraße.
1: So
0: also
1: ist
0: muss
1: es.
0: Gar nicht nach Italien für
1: jetzt Dolce Vita. Jetzt gleich am Freitag. Ich war sehr glücklich, weil ich bin ja so ein bisschen Italo-affin.
0: Ja.
1: Und tatsächlich, Dolce Vita findest du auch bei uns vor der Haustür. Wir waren diesmal an der Bergstraße. Ich bin quasi gerade zurückgekommen von dort. Und wir haben zauberhafte Dinge gefunden. Wir haben kleine Piazzas wie in Weinheim. Natürlich waren wir in Heidelberg. Ich habe Pasta gemacht in Hirschberg. Eine ganz spezielle Pasta aus dem Piemont. Und dann waren wir auch zum Beispiel in Heppenheim. Haben wirklich wunderbare Orte. Ich war zum ersten Mal dort. Ein zauberhafter Ort. Fachwerk natürlich statt vielleicht venezianische Villen. Aber wunderbar. Und dieses mediterrane Lebensgefühl, das haben die Menschen dort drauf. Das Klima ist einfach auch sehr viel entspannter. Schön, du kannst toll essen. Und hier mit so einem Gefährt sind wir durch Heidelberg gefahren. Also es war eine tolle Tour mit viel Lebenslust, muss ich sagen. Ich erinnere mich sehr gern dran und freue mich, wenn die jetzt am Freitag kommt.
0: Okay, das heißt Dolce Vita an der Bergstraße mit Annette Krause, Expedition in die Heimat 2015. Am Freitag
1: hier und gleich im Anschluss, 21 Uhr, auch noch Dolce Vita, Markgräfler Land, gleich hier um die Ecke. Also der ganze Abend Dolce Vita.
0: Wir kommen gar nicht mehr raus aus dem süßen Leben. Ich danke dir. Urlaub zu Hause, das passt ganz gut, weil das ist morgen unser Thema. Da haben wir noch, packen wir noch mal einen oben drauf. Danke, lieber Annette. Wie immer eine große Freude, wenn du da warst. Und wenn ihr mal im Saarland drehen wollt, eine Expedition, und Busfahrzeiten braucht, dann müsst ihr bei Lukas Köhler anrufen. Der Mann, das ist echt irre, der Mann kennt wirklich die gesamten Fahrpläne des Saarlands auswendig, mit Anschlüssen und Umstiegen und allem. Noch mehr ist, dass er schon immer Busfahrer werden wollte. Heute ist Lukas 19 und er ist tatsächlich der jüngste Linienbusfahrer des Saarlands.
2: Das ist Lukas Köhler. Mit 19 der jüngste Linienbusfahrer des Saarlandes.
3: Wo ist er denn? Da ist er. Der kleine Dino. Den Carlo, den habe ich vor kurzem geschenkt bekommen von einem kleinen Kind. Und seitdem darf der jeden Tag mitfahren.
2: Bis vor kurzem ist Lukas noch mit dem Bus zur Schule gefahren. Manchmal wundern sich die Fahrgäste über den jungen Mann hinterm Steuer.
3: Und dann kam mal jemand rein und fragte, darfst du überhaupt schon Bus fahren? Und ich so, ja, darf ich. Da war der erst skeptisch, aber ansonsten wird es eigentlich immer sehr positiv angesehen, muss ich sagen. Also es hat sich bisher noch niemand bei mir darüber beschwert.
4: Sie werden gerade vom jüngsten Busfahrer des Saarlandes chauffiert. Haben Sie das gewusst?
5: Oh, nee. Hoffentlich kann der gut fahren.

0: Busfahrer werden. Davon hat Lukas schon als kleiner Junge geträumt.
1: Seitdem ich 6 Jahre alt bin. Ich habe tatsächlich damals war das so, ich habe zu meiner Mutter damals schon gesagt, ich will Busfahrer werden. Und dann kam so, ja, du gehst doch jetzt erst in die Grundschule, warte doch jetzt erstmal ab. Mach doch was Anständiges, lern doch was Anständiges. Mittlerweile sieht meine Mutter das komplett anders. Ne? Die sieht, hinter diesem Beruf steckt viel mehr als nur Fahren.
0: Es ist Fahren mit Verantwortung, zuverlässig, unter Zeitdruck. Das hat er in 3 Jahren Berufsausbildung gelernt. An seine erste Fahrstunde erinnert er sich noch genau.
1: Dann macht die Fahrlehrerin auf einmal nach 2-3 Runden um den Block dort, sag mal, du bist doch schon mal gefahren. Und ich war so, nee, bin ich nicht. Und sie so, doch, das merkt man. Und tatsächlich habe ich vorher Simulator, Bussimulator mit Lenkrad und Gaspedal, allem drum und dran, immer sehr viel und sehr oft gespielt. Und das hat anscheinend viel gebracht damals. Meine andere Leidenschaft ist natürlich Video- und Kurzfilme drehen, unter anderem mit Freunden und ja, Bekannten. Und wir haben dieses Projekt hier, das nennt sich Eternity, die Liebe stirbt nie, vor knapp 7 Wochen angefangen gehabt zu planen. Und heute sind wir tatsächlich am ersten Drehtag hier.
2: Kamera läuft.
3: Tut.
2: Läuft. 10:05, die dritte.
1: Ich mache hauptsächlich Kamera, heißt, ich gucke, dass die Szenen so umgesetzt werden, dass wir das nachher auch im Schnitt gut verwerten können. Und dementsprechend hauptsächlich Kamera und ein bisschen Regie nebenbei.
4: Lukas hat halt keinen Zukunftsplan, den er nicht verfolgt. Das gibt's bei dem nicht. Ja. Es gibt nur das oder gar nichts. Und das finde ich super. Also der lässt von seinen Projekten nicht locker. Aber ich finde es mega. Bewundere das sehr.
5: Ach, mega. Er ist einfach ein junger Mensch, der Ziele hat und seinen Weg geht. Und deswegen unterstütze ich nach. Ne?
0: Dass Lukas Busfahrer ist, finden hier alle richtig gut. Vor allem sein bester Freund Matthias Schmidt. Der kennt Lukas' Faszination für Linienbusse, seit sie Kinder waren.
6: Schon damals, wenn er zum Beispiel in Nonneinkeier fahren musste, haben wir an der Kirche zusammen noch gewartet gerade auf den Bus. Und er hat direkt schon wollte unbedingt als erstes an der Fahrplan rennen und wollte gucken, wann der Bus genau fährt, welche Linie das ist. Dementsprechend ist halt die Leidenschaft direkt schon von klein auf halt da gewesen.
0: Mittlerweile kennt Lukas alle Fahrpläne auswendig. Bei Freunden und Familie ist er der wandelnde Fahrplan. Alle rufen ihn an, wenn sie Fahrzeiten und Umstiege wissen müssen.
1: Mein Hirn ist ein Schwamm, der saugt einfach nur auf.
0: Es ist selten, dass jemand genau das wird, was er als kleiner Junge werden wollte. Lukas lebt seinen Kindheitstraum. Und er ist stolz auf seinen Beruf.
1: Menschen von A nach B bringen, dieses Teil der Gesellschaft zu sein, das wirklich was bewegt. Ne? Also wir bewegen hier Menschen von A nach B, die fahren teilweise zu Arztterminen, zur Schule, zur Uni oder vielleicht auch ganz normal zur Arbeit. Und das ist dann schon was Besonderes. Ne?
0: Schön war's mit dem jüngsten Busfahrer des Saarlandes. Und jetzt?
4: Feierabend.
1: Nee, Pause.
4: Pause.
1: Aber geht bald weiter. Hey, gut. Schöner Feierabend. Ciao.
7: Und jetzt kommt ein Sommerliebling dran. Martin Gerlein. Der kocht für uns.
8: Schon wieder,
7: also, Sommerliebling.
8: Schon wieder was mit Zucchini.
7: Naja, wir feiern die Zucchini heute. Aber es ist wirklich ein Sommerlieblingsrezept. Das hat alles, was man zum Sommer braucht. Es ist Pasta, es ist Zitrone, es ist Zucchini und Ricotta auch noch so ein bisschen.
8: Ricotta, Basilikum. Und was ist das Allerbeste? Es geht verdammt schnell.
7: Ja.
8: Du hast wenig Arbeit mit und du musst dich noch nicht aufhören.
7: Gut.
8: So.
7: Und es sieht gut aus. Guck mal.
8: Natürlich auch wieder was mit Zucchini. Wir nehmen jetzt mal die gelbe Variante. Ich habe auch schon ein bisschen vorgeschnitten. Zuerst was zu den Nudeln. Die köcheln jetzt ja leicht. Deshalb bin ich so ein bisschen sensibel, was das angeht. Ich fische die jetzt, beziehungsweise du wirst die gleich so rausfischen.
7: Ja.
8: Und das mache ich immer so. Ich schütte das Wasser nicht ab. Und das hat 2 Gründe. Erstens mal, wenn ich später noch im Gericht irgendwie einen Tropfen Wasser brauche, habe ich hier schon eine Grundlage mit Geschmack.
7: Ich verstehe.
8: Und wenn ich ein paar Leute da habe, und wir essen gemeinsam und die Nudeln reichen nicht,
7: ja,
8: dann hast du hier schon immer direkt wieder ein heißes
7: Wasser. Kannst du noch mal nach?
8: Kannst du noch, und dann, ansonsten fängst du erst wieder an, ja, Topf, Wasser rein, fängst
7: wieder, kocht,
8: dann haben die schon keinen Hunger mehr, haben keine Lust mehr. Und so kann man das immer so schön

0: machen. Ich schräg die auch nicht ab, sondern ich mache so ein bisschen Öl drauf, schwenk die zweimal durch und dann lasse ich die so abkühlen. Dann erhalten sie auch mehr Aroma. Und was auch noch ein Vorteil ist, wenn ich vergessen habe zu salzen, das Wasser da nicht stark, kann ich jetzt noch nachsalzen und das bringt was.
1: Aber so. Martin, bei den Orecchiette, so schön die sind, die hocken ja immer so ineinander rein, ne? Die kuscheln so ineinander.
0: Ja, das ist doch klasse. Kriegst du gleich zwei für eins.
1: Okay.
0: Zwei Stück, drei Stück auf einmal in der Gabel.
1: Also den Stress muss man sich auch nicht machen, die
0: nein,
1: jetzt von Hand alle auseinander zu klamüsern. Das muss nicht sein.
0: Sind,
1: und du hast auch einen Tropfen Öl schon im Kochwasser.
0: Ich habe schon
1: einen Tropfen,
0: genau.
1: Damit die eben nicht so kleben.
0: Dass
1: oder?
0: Es nicht so extrem ist.
1: Ich verstehe.
0: Aber das ist halt eine sehr, sehr liebebedürftige Nudel. Weißt du, die sucht die andere Nudel, damit sie nicht so alleine ist im Topf.
1: Ist es meine Lieblingsnudel?
0: Es ist tatsächlich, der Name ist sehr kompliziert für mich, aber die Form, die liebe ich tatsächlich. Orecchiette, das finde ich schon. Finde ich, das ist so ein super.
1: Öhrchennudeln.
0: Sind halt, ich mag die Nudeln ganz gern, die sehr viel Raum für Soße haben.
1: Stimmt.
0: Deshalb bin ich gar nicht so ein Bandnudelfreund oder so ein tatsächlich Tagliatelle oder sonst irgendwas, sondern ich mag wirklich die Mulden haben, solche Sachen.
1: So kleine Schüsselchen, wo
0: die Soße sich überall sammeln kann. So, ich schneide jetzt die Zucchini einfach so in Rauten. Ich habe die Körner ein bisschen rausgeschnitten. Wir haben wieder die Problematik, Feuchtigkeit, Körner. Keine. Würden aber auch Scheiben gehen, wenn es eine kleine ist. Also das kann man schneiden, nach wie man lustig ist. Pfanne habe ich schon heiß. Mache ich jetzt die Zucchini rein. Die verträgt noch ein bisschen mehr Power. Erstmal ohne Fett.
1: Ohne was?
0: Ohne Öl, ohne irgendwas. Einfach nur rein, um die so ein bisschen zu rösten. Ich möchte ja irgendwie so ein Röstaroma schaffen in der Pasta. Wenn ich da Öl reinmache, kühlt wieder die Pfanne ab, die schwimmen mit Öl, die braten nicht so richtig, die rösten nicht und sie ziehen das, was wir sehr häufig haben, Feuchtigkeit. Deshalb am Anfang immer auch nicht viel schütteln, sondern mal in die heiße Pfanne rein, richtig ballern lassen. Man sieht auch schön hier, wie sich der Rauch entwickelt, wie das Wasser schon verdampft.
1: Das ist genau
0: und in der Zwischenzeit,
1: Effekt,
0: denn das ist genau das, was wir wollen. Dann können wir die anderen Sachen vorschneiden, die wir noch brauchen. Es kommen noch Schalotten mit dazu. Die rösten wir danach an. Kommt noch Tomate mit dazu. Und das darf jetzt eben alles ganz langsam rösten. Das passt wieder nicht zu dem, was wir gesagt haben. Es geht sehr schnell, aber es geht ja trotzdem noch sehr, sehr schnell, weil das ja nicht ewig dauert. Die sind ja immer sehr, sehr schnell am Braten.
1: Und wann werde ich ungeduldig und schüttel die Pfanne mal durch?
0: Wenn du ungeduldig wirst, sagst du zu mir, ich werde jetzt langsam ungeduldig und dann sage ich, warte mal noch eine Minute.
1: Okay, es war schon vor zwei Minuten. Aber man riecht ja dann auch, wenn die so ein bisschen, jetzt würde ich sagen, kommen die Röstaromen.
0: Ja, genau, das ist aber nur eine leichte Färbung. Jetzt habe ich einmal gewendet, brauche ich noch mal für das Ganze. Und wie gesagt, die Zucchini ist jetzt sowas, wo nicht so viel Eigenaroma mitbringt. Und wenn ich irgendwie so einen Touch dran bringen will, da muss ich immer gucken, dass ich entweder mit einem Röstaroma arbeite oder mit einem anderen Gewürzgeschmacksträger, damit ich da ein bisschen eben was machen kann. So,
1: jetzt ist auch noch kein Gewürz.

0: gewürze sie auch noch mal ein, nicht in der Pfanne, sondern auf dem Teller. Und mache dann die Schalotten in die Pfanne, brate die Schalotten an, mache die Tomaten dazu und mache dann die Zucchini mit den Nudeln dazu, schwenkt das Ganze noch mal durch, damit es eben so wenig wie möglich Möglichkeit hat, Wasser zu ziehen und da eben die Sache zu verwässern.
1: Wir haben das Prinzip verstanden. Überlassen dich, der wacht.

Focaccia ist Italiens wahre Nationalspeise. Glaubt ihr nicht? Ihr denkt, Pizza ist das kulinarische Aushängeschild Italiens? Okay, Pizza ist weltweit beliebt, aber die Focaccia ist der heimliche Pulsschlag der italienischen Küche und kommt jeden Tag auf den Tisch. Ein kulinarischer Alltagsheld, außen knusprig, innen fluffig, glänzend vor Olivenöl. Das Besondere an der Focaccia aus Genua ist, wir essen sie ständig, ob beim Abendessen oder beim Frühstück. Zum Frühstück? In Kaffee getunkt? Wirklich? In diesem Video lüften wir das Geheimnis einer authentischen Focaccia, zeigen euch, wie man sie am besten isst und was ihr bei der Zubereitung unbedingt beachtet.

0: ist.
1: Focaccia ist weder Brot noch Pizza. Sie ist etwas ganz Eigenes, Typisches aus Genua. Focaccia zu backen ist simpel, braucht aber viel Liebe. Und so wird es Tag für Tag in ganz Italien gemacht. Nicht nur wie hier in Genua. An jeder Straßenecke kann man sie kaufen, in unterschiedlichsten Variationen. Heute besuchen wir eine der vielen Traditionsbäckereien. In dieser hier wird seit mehr als 100 Jahren Focaccia gebacken. Seit 25 Jahren von Luca Travaglini und seiner Familie. Ciao, ich bin Luca aus der Bäckerei Antico Patrone in Genua. Heute zeige ich euch, wie man Focaccia zubereitet. Der Focaccia-Teig benötigt nur wenige Zutaten. Hefe, Mehl, Wasser und Salz. Und ganz wichtig, ordentlich Olivenöl. Der Teig wird rund 10 Minuten geknetet. Dann prüft Luca, ob er die richtige Konsistenz hat. Er muss leicht transparent sein. Ich bin sehr stolz darauf, Teil einer Gemeinschaft zu sein, die die Tradition der Focaccia fortführt. Vor allem, um Genua weltweit bekannter zu machen und eine Kultur lebendig zu halten, die bis ins 16. Jahrhundert zurückreicht. Focaccia gilt als Vorläufer der Pizza und war schon vor mehr als 2000 Jahren im antiken Rom bekannt. Luca bereitet die einzelnen Portionen vor, denn der Teig braucht noch etwas Ruhe, bevor er in den Ofen kommt. Von der Feuerstelle, lateinisch Focus, hat die Focaccia auch ihren Namen. Früher wurde sie auf heißen Steinen gebacken, heute auf einem eingefetteten Blech im Ofen. Und was ist jetzt der Unterschied zu einem normalen Brot? Der Unterschied zwischen Brot und Focaccia liegt im Geschmack. Focaccia ist deutlich aromatischer. Zwar stellen wir auch Brotsorten her, die der Focaccia ähneln, aber sie bleiben Brot, denn Brot ist trockener und hat weniger Eigengeschmack. Focaccia dagegen ist luftiger, salziger und saftiger. Wir geben da halt mehr Wasser in den Teig als beim Brot. Der Teig hatte nun für gut eine Stunde seine Ruhe. Jetzt wird die Focaccia für den Backprozess vorbereitet. Mit der vielleicht wichtigsten Zutat, bestes Olivenöl. Die Menschen in Ligurien sind stolz auf ihr Olivenöl. Hier wird zwar vergleichsweise wenig hergestellt, dafür gilt es als besonders hochwertig. Jetzt muss die Focaccia nur noch in den Ofen. Die Focaccia braucht rund 12 Minuten. Das Besondere an der Focaccia Genovese, insbesondere an unserer, ist ihre schöne goldbraune und knusprige Oberseite. Die Unterseite ist gut durchgebacken, aber innen sollte sie schön weich sein und beim Kauen auf der Zunge zergehen. Sobald die Focaccia aus dem Ofen kommt, beginnt ihre Reise in den Alltag der Italiener. Kaum etwas wird in Italien so oft und so gern gegessen. Die einen mögen sie klassisch und schlicht als Focaccia Genovese, die anderen bevorzugen sie eher üppig belegt. Sie wird abends gegessen, als Snack zwischendurch oder, ja, das wird wirklich so gemacht, zum Frühstück in den Kaffee getunkt.
2: Focaccia in den Kaffee tunken. Martin Gerlein ist voll dabei. Das ist deins, oder?
3: Das ist absolut meins. Das, da würde ich sofort, mitfeiern. So, bisschen Zitronenabrieb. Ja. Wir wollen ja so eine Frische dran kriegen. Auch so ein bisschen Zitronensaft.
2: Wir haben hier Zucchini. Erstmal solo angeröstet, dann Tomätchen und
3: du siehst, immer noch ganz wenig Flüssigkeit.
2: Ja.
3: Und das ist genau das, was wir wollen. Wir wollen nicht die Flüssigkeit, die das Gemüse verliert, die ich dann wieder unendlich lange einkochen muss, sondern wir wollen die Flüssigkeit, die wir von den Nudeln haben, damit wir den Ricotta lösen können in der Pfanne. Da geben wir das ein bisschen rein, machen dann den Ricotta mit dazu, einfach in die Mitte, rühren den so ein kleines bisschen an. Ich lasse immer ein bisschen übrig, man könnte auch alles reinmachen, aber ich mag das immer ganz gern, wenn der kalt dann oben drauf sitzt. Schwenk das einmal durch, du siehst, das wird wunderbar cremig. Dann nehme ich meine Pasta dazu, direkt vom Blech. Die ist jetzt ja noch warm, also muss ich da nicht so einen langen Erwärmungsvorgang oder Bratvorgang oder Kochvorgang einschätzen. Ich kann es einfach schön schwenken. Ja, geh ein bisschen zurück.
2: Geh mal ein bisschen weg.
3: Das wäre schade um die Farbe deiner Kleidung. So, und dann habe ich im Prinzip schon das fertige Gericht. Ich muss bloß noch ein bisschen Parmesan drauf. Dann machen wir noch ein bisschen Basilikum dazu.
2: Okay, und die

0: Zitrone ist jetzt in Form von Abrieb.
1: Und Saft habe ich reichlich.
0: Wann war der? Ach, der Saft war
1: bevor
0: direkt
1: ich,
0: zum Abwischen
1: genau, von, genau, von der. Genau, bevor ich zum ersten Mal das Nudelwasser dazu gemacht habe, habe ich gleich den Saft dazu gemacht, damit dann die Sonne eben auch die Frische bleibt und dass das gleich so ein bisschen verdünnt wird, dass ich das nicht dann im Prinzip dann noch ewig mitschwenken muss, damit ich nicht so säurelastig werde.
0: Welche Nudeln würdest du denn, wenn man jetzt keine Orchette zu Hause hat, aber Tagliatelle oder Röhrchennudeln, welche würdest du
1: finden? Penne ist super.
0: Penne ist gut.
1: Was ich momentan sehr gerne mag, sind Tretolle. Die sind so in sich gedreht und dann zirbelt sich die Soße so ganz an der Nudel hoch. Ist auch eine ganz tolle Nudel, die man
0: also
1: dafür nehmen kann.
0: Also nicht diese Spirelli, sondern
1: das sind keine Spirelli. Die haben unten einen ganz breiten Sockel und sehen dann aus wie ein Turm, der in sich hochgedreht ist.
0: Ich meine, der Italiener und seine Nudelsorten, es ist
1: unendliche Mengen, ja, so genau.
0: Würdest du denn sagen, dass man für eine Nudel Geld in die Hand nehmen sollte, wenn man sie nicht selber macht, sondern fertig kauft? Es gibt ja inzwischen tolle italienische Nudeln. Lohnt sich das?
1: Ja, definitiv. Das hat was mit Verträglichkeit zu tun und es hat auf alle Fälle ganz viel mit Geschmack zu tun. Da würde ich immer für diese Teigware immer lieber mehr Geld ausgeben, vor allem, weil ich ja sonst nichts dazu brauche. Ich muss kein Fleisch teuer kaufen und kein Fisch. Das kann ich gerne tun, aber die Nudel als solches allein in einer sehr, sehr guten Qualität
0: bringt
1: schon super
0: so viel Geschmack mit.
1: Und bringt so viel Geschmack mit, hat so viel Leben, auch einfach nur ein bisschen Öl.
0: Aber wie erkennt man, wenn man vor dem Regal mit den abgepackten Nudeln steht, wo vielleicht nur die Verpackung toll ist und wo vielleicht wirklich eine gute Nudel drinsteckt?
1: Am Ende ist es immer Versuch und Ergebnis. Es kann ja auch sein, dass der eine kommt und sagt, das ist meine absolute Lieblingsnudel und die kann ich halt einfach nicht so vertragen, weil es hängt ja eben auch ganz viel vom Mehl oder von dem Grieß, von dem Semola, den die verwenden für die Herstellung, davon hängt ja viel ab. Wie kann ich das wirklich ab? Ist das genau das, was ich möchte? Und da muss ich probieren. Und wenn ich die dann habe, dann sollte mir egal sein, ob die 3, 5, 4, 8 Euro kostet, sondern dann sollte ich die einfach nehmen, weil ich am Ende mehr davon habe. Lieber auf eine teure Beilage, die dann mit reinkommt in die Nudeln verzichten und sie einfach so essen.
0: Das Grundprodukt. Und das kann man dann auch mal essen mit, wir haben es gerade schon gesehen, Aglio Olio. Ne?
1: Genau.
0: Du machst ein bisschen Öl dran, ein bisschen Schärfe. Also und
1: ja, wenn du die Nudeln so vom Blech wegnimmst und isst und einen Tropfen Öl dazu gibst und ein kleines bisschen Knoblauch oder irgendwas, dann hast du schon als Geschmacksträger ein tolles Essen.
0: Ich freue mich darauf, aber ich will es noch ein bisschen rauszögern, um Ihnen auch Appetit zu machen. Gucken Sie mal bei uns auf der Seite vorbei, auf kaffee.at. Da haben Sie beide Zucchini-Rezepte des Tages. Zum einen die Zucchini-Fladen, die Scarpaccia mit Schinken-Frischkäse-Dip und die Orecchiette, die wir jetzt hier gerade auf dem Teller haben, nebeneinander. Und wenn Sie noch ein Stück runtergehen, dann gibt es noch mehr leckere Zucchini-Rezepte. Also wer Zucchini mag, vielleicht im Garten hat oder jetzt auf dem Markt kauft, wird auf unserer Seite definitiv fündig. So, und ich bin jetzt sehr gespannt. Du hast nochmal Ricotta-Kleckse extra oben drauf gemacht, damit dieser kalte Ricotta drauf ist.
1: Genau, ich mag, also es ist was ich sehr gern mag, wenn ich diesen Warm-Kalt-Kontrast, wenn ich das noch habe. Das finde ich besonders erfrischend, gerade im Sommer.
0: Oh, die haben diesen Suchtfaktor, so eine kleine Säure. Dieses Cremige durch den Ricotta, noch ein bisschen Biss von der Zucchini, das sind so alle Aromen und alle, wie sagt man denn, alle weich,
1: ist alles,
0: alles drin, wird alles bedient.
1: So sensorisch wird alles bedient, was du brauchst. Ja.
0: Wie würde Vincent jetzt sagen, Vincent Klink, ein Maul voll Geschmack. Ja, super. Sehr lecker. Sommerlieblingsrezept. Nachkochen. Also wirklich sehr, sehr fein. Und der Parmesan obendrauf bringt halt noch so ein bisschen die Salznote.
1: Genau.
0: Sehr fein. Delizioso. Würden die Italiener sagen.
1: Lecker.
0: Martin, vielen Dank. Wir denken jetzt miteinander an Rettungsschwimmer. Woran denken wir da?
1: So. Dass ich ihn dringend brauche, weil ich nicht so gut schwimmen kann.
0: Okay. Dann bleib mal da. Wir haben nämlich jemand, der oder die dich retten könnte. Man hat ja immer so im Kopf Aufsicht am Badesee, die helfen, wenn jemand in Not kommt. Oder Baywatch, das ist dann schon die spektakuläre Variante der Badeeinsätze. Das stimmt alles. Aber Rettungsschwimmen ist auch eine Sportart, und zwar eine Sportart, die international ausgefochten wird. Anna-Fiona Volz von der DLRG Niederolm in Rheinhessen ist als Rettungsschwimmerin in Deutschland ganz vorne mit dabei. Und sie zeigt auch zunehmend, dass international mit ihr zu rechnen ist.
2: Ich bin Anna-Fiona, mache Rettungssport. Das Rettungsschwimmen ist sehr abwechslungsreich. Man muss Kondition haben, Kraft mitbringen und auch die verschiedenen Rettungsgeräte beherrschen.
3: und sie beherrscht diese auf

0: Weltklasse-Niveau. Kaum eine rettet schneller Leben als Anna Fiona. Im Rettungssport gibt es 12 Einzeldisziplinen, durchgeführt in den verschiedenen Meeren der Welt und im Pool. Dort die Königsdisziplin, die 200 Meter Superlife.
1: Im Pool retten wir quasi Puppen, die einen Menschen simulieren. Die wiegen so zwischen 40 und 50 Kilo, also wie jetzt eine Person im Wasser quasi wiegen würde.
0: Mit der Nationalmannschaft ist Anna Fiona viel unterwegs in der Welt. Möglich macht all das die Sportfördergruppe der Bundeswehr.
1: Ich bin in der Sportfördergruppe. Das ermöglicht mir, den vollen Fokus aufs Training zu legen und mich komplett darauf zu konzentrieren.
0: Zu Hause im Rhein trainiert sie 10-mal die Woche. Der Rettungssport ist für sie ein Vollzeitjob. Ihr Talent wurde ihr in die Wiege gelegt. Auch Mama Dörte war Rettungsschwimmerin in der Nationalmannschaft.
2: Immer wenn sie zu Hause ist im Heimtraining und so, dann gehen wir auch tatsächlich zusammenschwimmen. Aber ich kann natürlich nicht mehr mithalten von der Geschwindigkeit her. Aber trotz alledem macht es mir sehr viel Freude, dann mit ihr zusammen das zu teilen und weiterzumachen.
0: Weitermachen und vorne sein ist auch in diesem Jahr Anna Fionas Motto. Bei den gerade geschwommenen deutschen Meisterschaften im Pool verteidigte sie ihren Titel aus dem Vorjahr und auch im Team war sie erfolgreich. Anna Fiona ist also bestens gewappnet für die beiden Saisonhöhepunkte: die deutsche Meisterschaft im Freiwasser und die Weltmeisterschaft in Südafrika.
3: Das hört sich alles, liebe Anna Fiona, sehr beeindruckend an. Herzlich willkommen bei Kaffee oder Tee. Ich habe gerade mit Ehrfurcht gehört, 10-mal die Woche Training. Ist heute fernsehfrei oder hast du heute auch schon trainiert?
1: Ja, heute Morgen bin ich schon geschwommen. Also die Morgenseinheit habe ich absolviert. Heute Nachmittag hatte ich dann jetzt frei für den Auftritt.
3: Was heißt geschwommen?
1: Im Pool hatte ich 2 Stunden Training.
3: Okay. Ja. Reicht für den Rest des Tages, würde ich mal behaupten. Das haben wir gerade im Fernsehbeitrag gehört. Die deutsche Meisterschaft im Pool lief super. Es sind am Ende 4 deutsche Meistertitel rausgekommen, also eine Einzelmedaille und 3-mal Mannschaft. Was ist denn deine Lieblingsdisziplin oder wo du besonders stark bist?
1: Ja, genau, im Pool die 200 Super Lifesaver, da wo ich auch meinen Titel jetzt verteidigen konnte. Da braucht man hier Puppe, Flossen, Gurtretter. Mhm. Und ja, das ist sehr anspruchsvoll, weil man auch viele technische Aspekte da drin hat. Man schwimmt erst Kraul 75 Meter, ja. Dann schleppt man eine Puppe hier ab, die unter Wasser liegt, muss dann im Wasser Flossen und Gurtretter anziehen und dann nochmal eine Puppe einklinken und nochmal zurückschwimmen, 200 Meter lang. Das ja, ist anstrengend.
3: Ja, und das ist dann so das Ding, womit man die Puppe einklemmt. Also
1: die macht man dann um die Puppe rum und zieht die hinter sich dann her.
3: Wow, okay. Und das ist wie beim Triathlon, das Umziehen und Aufnehmen von Flossen und Puppe und so, das gehört alles dazu. Also das muss auch nacheinander so richtig flott weggehen.
1: Genau, das ist technischer Aspekt bei den Disziplinen. Da kann viel schief gehen im Wettkampf. Man kann aber auch viel Zeit da rausholen, wenn das gut läuft. Ja.
3: Ah. Super Technik, super Kondition in der Sportart, Rettungsschwimmen. Wie wäre es, wenn ein Mensch in Not kommt? Du siehst, am Badesee, da ist jemand in Not. Könntest du genauso gut eingreifen und helfen und retten?
1: Ja, also ich würde natürlich nicht so retten, wie ich jetzt im Wettkampf eine Puppe schleppen würde, weil ja, die halten wir unter Wasser. Da wird eine Person natürlich nicht so abgeschleppt werden. Aber ich habe natürlich die Fertigkeiten auch, wie ich eine Person aus dem Wasser ziehen könnte. Eben ja, über Wasser logischerweise und könnte dir auf jeden Fall helfen. Ja.
3: Also was man sich so klassisch als Rettungsschwimmerin vorstellt. Jetzt genau. Für all die, die jetzt wieder an die Badeseen gehen, ans Becken, am Freirand, im Freibad. Wenn man sieht, da ist jemand in Not, was soll man tun? Was ist richtig?
1: Also auf jeden Fall muss man erstmal auf seine eigene Sicherheit achten, dass man sich nicht selbst in Gefahr bringt, weil am Ende hat man sonst noch jemanden mehr, den man noch retten müsste. Also auf jeden Fall irgendjemandem Bescheid sagen, dass jemand Hilfe braucht. Und wenn man einen Gurtretter oder einen Stand-up-Paddleboard oder irgendwas zur Hilfe hat, kann man damit natürlich zu der Person gehen und der helfen. Und auf jeden Fall sollte man auch nicht zu nah an die Person rangehen, weil wenn jemand in Panik ist, dann kann er einen auch unter Wasser drücken und dann kann man der Person natürlich auch nicht mehr helfen.
3: Also irgendwas, was hilft der Person, über Wasser zu bleiben, mitnehmen, womit man sich festhalten kann.
1: Ja.
3: Und immer den Panikfaktor mit einberechnen. Genau. Und jemand, der am Ertrinken ist, hat Wahnsinnskräfte, ne?
1: Ja,
3: man kommt
1: Fall.
3: Da schnell in Not, in der Tat. Was macht denn eine gute Rettungsschwimmerin aus? Also welche Fertigkeiten muss man mitbringen?
1: Ja, für den Rettungssport braucht man auf jeden Fall gute Kondition, auch Schnelligkeit und muss natürlich auch für die technischen Aspekte

0: konzentriert bleiben, was auch in der Notsituation jetzt wichtig ist, dass man da einen kühlen Kopf bewahren kann und den Durchblick behält, wie man jemandem helfen kann.
1: Jetzt gibt es das im Becken, aber auch im Meer. Und ist das was ganz anderes im Meer mit den Elementen, mit den Wellen, mit der Strömung, mit dem Sog, was da alles ist? Also bist du eine bessere Beckenretterin oder eine bessere
0: Ocean, sagt man Ocean. Genau. Ja. Ich mache beides, also sowohl im Schwimmbad als auch draußen im Meer. Aber ja, natürlich im Meer mit den ganzen äußeren Bedingungen, den Wellen und der Strömung, da wirken natürlich nochmal andere Kräfte, als wenn man im Schwimmbad auf seiner Bahn schwimmt, seine 50 Meter da vor sich hat. Ja, auf jeden Fall.
1: Du hast hier einen Aufkleber, Bundeswehr steht da drauf. Das heißt, dass du so viel trainieren kannst, wie du musst und willst. Das hat damit zu tun, dass du in der Sportförderung der Bundeswehr bist?
0: Ja, ich habe das Glück, dass ich einen von den 8 Sportfördergruppenplätzen vom Rettungsschwimmen habe von der Bundeswehr. Das heißt, ich kann mich voll und ganz auf das Training konzentrieren und muss nicht nebenbei noch arbeiten gehen oder sowas, da ich eben die finanzielle Unterstützung bekomme und auch die perfekten Trainingsbedingungen dadurch habe, kann ich mich voll und ganz auf die Wettkämpfe und das Training konzentrieren.
1: Also das ist wirklich dein Lebensinhalt aktuell, in diesem einen Jahr, wo du erstmal in der Sportfördergruppe bist. Und schon nächstes Jahr kann es anders aussehen.
0: Ja, wir haben jedes Jahr durch Qualifikationswettkämpfe müssen wir unsere Leistungen eben erbringen. Und auch die Perspektive natürlich für die nächsten Jahre zählt da mit rein. Und ja, das kann sich jedes Jahr ändern. Es kommt auch natürlich darauf an, wie viele neue Bewerber es gibt und wie viele Plätze es dann im nächsten Jahr gibt.
1: Dein Fokus ist jetzt nach vorne gerichtet. Südafrika im Dezember, ne? Da ist die Weltmeisterschaft. Bei der vergangenen Weltmeisterschaft in Australien knapp am Treppchen vorbei. Was nimmst du dir vor? Was hast du als Ziel?
0: Also auf dem Treppchen stehen ist natürlich immer schöner, als knapp Vierter zu werden. Ja. Aber vor allem will ich wichtige Punkte für die Gesamtteamwertung sammeln und dafür eben auch in meinen Einzeldisziplinen am besten eine Bestzeit schwimmen und mit der Mannschaft auch gute Staffelleistungen erzielen.
1: Okay, und davor wird es noch viele, viele Trainingsstunden geben im Becken, im Meer oder wo auch immer du dich stellen wirst für diesen Wettkampf. Wir drücken die Daumen. Anna-Fiona Volz, mehrfache deutsche Meisterin im Rettungsschwimmen. Für die WM hast du dir einiges vorgenommen. Gesund bleiben. Ja. Dann toll, toll, toll. Das ist
0: Vielen Dank.
1: So, wir gucken miteinander auf das Quiz. Es ist ein reines Herrenquiz, das wir jetzt spielen. Hallo, Herr Buchmann und hallo, Herr Fischer.
2: Hallo, Frau König.
3: Hallo, Frau König.
1: Beide sind da, das ist fein, die Herren. Wollen wir direkt loslegen? Wir haben vorbereitet 11 Fragen plus ein Joker. Herr Buchmann, die Reihe wäre an Ihnen. Sie sind Erster auf meiner Liste. Wir starten
2: Nummer 1.
1: Mit 1, gerne doch. Einstich und Aufrollen sind wichtig beim Nähen, beim Anschließen eines Verlängerungskabels, beim Stabhochsprung.
2: Ah.
1: Beim Nähen.
2: Jo.
1: Leider nein, Stabhochsprung ist es. Man sticht den Stab ein und rollt sich dann so.
2: Ah.
1: Genau. Herr Fischer, was darf ich öffnen?
3: Die 12.
1: Die 12, gerne. Wie heißt Helene Fischers offizielles Lied für die Fußballweltmeisterschaft? Far Away in America, Mexico mi amor oder Heute Nacht?
3: Ah.
1: Ja, Far Away in America. Heute Nacht ist es leider. Ich hätte es auch nicht gewusst, gestehe. Herr Buchmann.
2: Ja.
1: Was darf ich öffnen?
2: Die 7.
1: Mhm. An welchem oberitalienischen See waren wir eben unterwegs? War es der Lago Maggiore, der Comersee oder der Gardasee?
2: Das war der Gardasee.
1: Sehr gut, da waren Sie sicher auch schon mal.
2: Nee, noch nicht.
1: Noch nicht?
2: Nee.
1: Haben Sie jetzt vielleicht Lust bekommen. Herr Fischer, was darf ich öffnen?
3: Die 11.
1: Die 11? Gut. 61 Euro stehen da. Wie heißt ein gängiger Edelsteinschliff? Markise, Königin oder Gräfin? Also Marquise. Sie nehmen die Königin für den Edelsteinschliff. Marquise wäre leider die richtige Antwort gewesen. Schade. Herr Buchmann.
2: Die Nummer 9.
1: 9 ist da und kommt hiermit für 60 Euro. Wir räumen jetzt erstmal die hochdotierten Fragen ab. Tillmann Riemenschneider gilt als einer der bedeutendsten Bildhauer der Spätgotik, Maler des Expressionismus oder Fotografen der Jetztzeit.
2: Boah, das ist aber

0: Und ich rate B.
1: Ah, leider. Eins höher, Bildhauer ist Tilman Riemenschneider. Tut mir leid. Herr Fischer, 2, 3, 4, 5, 6, 8 oder 10 hätten wir zu weit. Gerne. In welchem Disney-Filmklassiker spielt der Hase Klopfer eine Rolle? Im Dschungelbuch, in Bernhard und Bianca oder in Bambi?
2: Oh, schwierig.
1: Echt? Okay.
2: Bambi.
1: Ja, ist richtig. Das Bambi. Gucken Sie mal, die zwei Bambi und der kleine Klopfer, der Hase. Das passt. Perfekt. Herr Buchmann.
0: Ich ziehe die Zahlen noch nicht.
1: 2, 3, 4, 5, 6, 8.
0: Die 8. Mhm.
1: Die Bezeichnung Allegro in der Musik bedeutet traurig, schnell oder laut.
0: Allegro.
1: Na?
0: B.
1: Ich dachte schon, Sie sagen A, aber es ist nur ein Seufzer gewesen. Schnell ist richtig, Allegro sind die flotten Sätze. Sehr gut, Herr Fischer.
0: Gut, das war schon gut.
1: 2, 3, 5, okay, die ist noch offen. Das Adjektiv desaströs bedeutet spendabel, katastrophal oder unruhig. Was ist?
2: Katastrophal.
1: Es ist desaströs, wenn es katastrophal ist. Richtig. Herr Buchmann, 2, 3, 4 oder 6? Es ist fast Gleichstand im Punktekonto.
0: Nummer 6.
1: Nehmen die 6. So, der war noch da, der Joker. Und hiermit ist er bei Ihnen. 2, 3, 4, Herr Fischer, wäre zur Auswahl.
2: Mal die 4.
1: Wir nehmen die 4. Was ist ein gängiges Werkzeug beim Tapezieren? Der China-Quast, die Korea-Leiter oder der Japan-Spachtel?
2: Schwierig, schwierig. C.
1: Japan-Spachtel? Ja, ja, würde ich sagen, nehmen wir. Passt. Sehr gut. Packen die 29 Euro drauf. 95 zu 71. Herr Buchmann, Sie liegen vorne. 2 oder 3?
0: Die 2.
1: Die 2. Wie viel Euro stecken drunter? 13 Euro. Wer redensartig Gold in der Kehle hat, ist äußerst wohlhabend, hat sehr gut gegessen oder kann besonders schön singen?
0: Das C.
1: Besonders schön singen. Wir sind bei Ihnen bei einem Endstand von 108 Euro. So, was steckt unter der 3, Herr Fischer? Das ist alles entscheidend. 28 Euro. Ah. Die aufgesetzte Bauchtasche in einem Kapuzenpullover bezeichnet man als Boxbeutel, Kängurutasche oder Plumpsack?
2: Ich würde sagen B.
1: Sie würden sagen B und das ist richtig. Aber wenn wir rechnen, ich glaube, wenn ich es im Kopf überschlagen habe, es reicht nicht. 99 Euro sind es am Ende für Sie geworden, lieber Herr Fischer. Herr Buchmann hat 108 abgeräumt. Dann sagen wir doch herzlichen Glückwunsch, lieber Herr Buchmann.
0: Dankeschön.
1: Herr Fischer, super mitgespielt, aber am Ende. Wenn es noch mal eine richtig hochdotierte Frage gewesen wäre, ne?
2: Ja,
1: dann hätte es vielleicht geklappt. Ich hoffe, Sie freuen sich über die Tasse. Es war nett, ja, mit Ihnen zu spielen, die Herren.
2: Dankeschön.
1: Schönen Abend wünsche ich Ihnen. Ich hoffe, Sie sind auch morgen wieder dabei bei Kaffee oder Tee. Da wollen wir uns es zu Hause gemütlich machen. Urlaubszuhause haben wir da mal als Überthema gesetzt. Ziele, Ausflüge, Wanderungen, was kann man hier im Südwesten alles machen, auch so mit Blick auf den Feiertag. Tipps für ein gelungenes Picknick. Wir wollen mal gucken, wie man das Wandern vielleicht noch ein bisschen komfortabler machen kann. Und wenn man zu Hause was besonders Schönes kochen will, hat Timo Böckle auch eine super schöne Idee. Morgen Kaffee oder Tee und jetzt die Landesnachrichten.
3: Wir sind am See und heute gibt's Fisch, ne?
4: Genau, das passt ja, Verena. Sehr gut. Ich habe mir überlegt, wir machen heute Fisch und Chips. Das ist zwar jetzt nicht ganz saarländisch oder regional hier, aber es passt gut zu unserer Location hier am schönen Losheimer Stausee.
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0: sind arm. Bundesweit und auch im Saarland steigt die Quote. Wir sagen Ihnen gleich, bei wem das Armutsrisiko besonders hoch ist und was man dagegen tun kann. Obdachlose leben ohnehin schon am Rand der Gesellschaft. Nun werden sie auch immer öfter Opfer von Gewalt. Und St. Ingbert macht Tempo in Sachen digitales Rathaus, aber kaum jemand nutzt es. Arm sein, das ist im Saarland mittlerweile für jeden sechsten Menschen Realität. Das geht aus dem neuen Bericht des Paritätischen Wohlfahrtsverbandes hervor. Ein Überblick über ganz Deutschland. Das Saarland liegt da noch knapp unter dem Durchschnitt. Aber die Tendenz ist klar, die Armutsquote steigt. Gleich dazu der Geschäftsführer des Paritätischen Wohlfahrtsverbandes hier im Saarland im Interview. Vorher hat Herbert Mangold die Tafel in Homburg und das Stadtteilbüro in Alzerbrücken besucht.
1: Seit 11 Uhr herrscht Hochbetrieb in der Homburger Tafel. Über 1200 Menschen werden hier und an der Ausgabestelle St. Ingbert in der Woche versorgt. Die Menschen wollen nicht darüber sprechen, wie sie im Augenblick leben müssen. Aber die Mitarbeiterinnen und Mitarbeiter kennen einige, die regelmäßig vorbeischauen.
2: Ich hatte auch eine Kundin, wo ich gesagt habe, wir haben Joghurt im Angebot. Und die hat gesagt, ja, ist schön, aber ich habe keinen Kühlschrank. Ja, also das hört man dann schon. Ne? Oder ein Mann ohne Obdach, der sagt, er kann nur Salat nehmen, er hat keinen Druck.
1: Einmal in der Woche dürfen die registrierten Kunden Lebensmittel in der Tafel abholen. Gerade wenn das Geld sehr knapp ist, können selbst Grundnahrungsmittel etwas Besonderes sein. Das kennen auch Besucher des Stadtteilbüros Alt-Saarbrücken.
3: Vorgestern, ich habe eine Kartoffel bekommen und dann ich habe eine Bratkartoffel mit Wurst. Mein Sohn hat gesagt, ah, Mama, das ist lecker, ja.
1: Senioren sind mit einem Anteil von knapp 20% besonders von Armut betroffen. Bei Alleinlebenden liegt die Quote bei über 30%, bei Alleinerziehenden bei fast 29%. Grundlage für die Definition von Armut ist nicht der Besuch einer Tafel oder einer anderen Einrichtung. Der Begriff orientiert sich am durchschnittlichen monatlichen Einkommen der Bevölkerung und wie groß die Familie ist. Armutsgefährdet ist prinzipiell jeder, der weniger als 60% des mittleren Einkommens bekommt. Das bedeutet für eine alleinstehende Person rund 1.400 Euro netto im Monat. Bei einer Familie mit zwei Erwachsenen und zwei Kindern sind es rund 3.000 Euro. So die Berechnungen des Paritätischen Wohlfahrtsverbands. Zur Armut kommt hinzu, dass Behörden Anträge auf Sozialleistungen inzwischen stärker prüfen und eine längere Bearbeitungszeit haben.
4: Das heißt, es wird gezahlt, aber zu einem späteren Zeitpunkt. Jetzt ist das Geld nicht vorhanden. Also Armut ist nach wie vor früher wie jetzt stark vertreten, aber es ist einfach härter geworden. Andere Sozialleistungen, die gewährt werden, dauern auch länger und die Leute sind auch natürlich in der Lage und wollen auch gerne arbeiten gehen. Auch da sind sie bereit, sehr viel prekärere Situationen für sich zu akzeptieren.
1: Anfang der 2020er stieg die Armutsquote auf 18,6%. 2023 erreichte sie mit 14,3% den Tiefstand im aktuellen Jahrzehnt. Seitdem ist die Quote auf 15,5% angewachsen. Diese Entwicklung zeigt sich auch in der Homburger Tafel. Im Augenblick kann sie niemanden mehr aufnehmen.
5: Der Andrang ist sehr groß. Wir haben jetzt eine Warteliste schon seit Jahren dabei. Und im Moment haben wir etwa so 250 Kunden auf der Warteliste stehen. Sobald hier weniger kommen, dass die Kunden ausfallen, das kann ja sein, dass sie in Arbeit gegangen sind oder halt weggezogen sind, dann können wir jederzeit wieder die Kunden dann hier aufnehmen.
1: Armut, das ist inzwischen im drittreichsten Land der Welt kein Randphänomen mehr. Angesichts der weiterhin hohen Armutsquote warnt der Paritätische Rheinland-Pfalz-Saarland vor Einschnitten bei sozialen Leistungen.
0: Immer mehr Menschen sind arm. Thomas Umsonst ist stellvertretender Geschäftsführer des Paritätischen Wohlfahrtsverbandes hier im Saarland. Schönen guten Abend.
6: Guten Abend.
0: Das Saarland ist im Bundesvergleich, im Vergleich zu den anderen Bundesländern, stehen wir ja noch relativ gut da. Es gibt also 12 Länder, bei denen ist es noch schlechter als bei uns. Können wir uns da zurücklehnen oder ein bisschen durchatmen?
6: Naja, 0,6 Prozentpunkte ist jetzt auch nicht der große Abstand.
0: Also der Abstand zum nächsten.
6: Im Schnitt. Oder im Bundesschnitt. Das ist, denke ich, nicht beruhigend. Grundsätzlich haben wir ein Problem in Deutschland und darauf wollte der Gesamtverband ja aufmerksam machen, dass die Armut eine hohe Quote erreicht hat und eine zu hohe Quote unserer Auffassung nach. Dagegen muss was getan werden.
0: Gibt es denn im Saarland Besonderheiten, die anders sind als in anderen Bundesländern?
6: Ja, der Strukturwandel

0: spielt bestimmt eine Rolle, im Besonderen noch hier im Saarland, im Vergleich zu anderen Bundesländern, wobei die jetzt auch mit dieser Herausforderung konfrontiert werden. Also es ist schon eine Herausforderung, jetzt zu schauen, wie man mit seinem Einkommen zurechtkommt.
1: Es ist so, dass im Moment ja Sozialreformen wieder diskutiert werden. Mhm. Was sendet denn das für ein Signal an die Menschen, die eben hinter der Statistik stehen, über die wir berichtet haben?
0: Ja, es kommt natürlich ganz auf die Prioritäten an, die jetzt mit der Sozialstaatsreform dann auch umgesetzt werden sollen. Da haben wir vom Paritätischen gerade so unsere Vorbehalte, wenn Sie beispielsweise an den Unterhaltsvorschuss denken, der gewährt wird für Familien Alleinerziehender. Da springt der Staat ein, wenn ein säumiger Elternteil nicht zahlt und bezahlt das im Voraus. Wenn das dann nicht mehr in dem Maße geleistet wird, wie es im Moment noch der Fall ist, dann ist das natürlich für gerade Alleinerziehende auch ein großes Problem, die sowieso schon armutsgefährdeter sind. Also wenn da die falschen Stellschrauben gestellt werden, ist das sehr bedauerlich.
1: Wenn wir jetzt mal auf die Hochrisikogruppen, sage ich jetzt mal, gucken, also Alleinerziehende haben Sie schon genannt, fast 30%, auch die Alleinlebenden oder Rentner mit fast 20%. Was muss denn da passieren?
0: Ja, also das Schlimme ist, wenn sich dann diese Personen völlig der Gesellschaft abwenden. Das wollen wir nicht. Und ich denke, hier muss es Unterstützung vom Staat geben. Unterstützung, die die Menschen brauchen, wenn sie an die Lebenshaltungskosten denken, die sich verändert haben. Jetzt haben wir zwar den Tankrabatt für 2 Monate, aber wie es danach weitergeht, weiß ja auch keiner ganz genau. Und gerade für Menschen, die in ländlichen Strukturen unterwegs sind und dort wohnen und trotzdem ein Fahrzeug benutzen, um zur Arbeit beispielsweise zu gelangen, für die wird das wieder eine Herausforderung werden. Und das ist das Problem. Mieten, die gestiegen sind, Energiekosten für die Wohnung, die gestiegen sind, das sind alles Kosten, die gerade solche Haushalte, Einpersonenhaushalte, besonders unter Druck setzen.
1: Nun sagt die Bundesregierung, diesen Sozialstaat, so wie er jetzt ist, können wir uns überhaupt nicht mehr leisten. Haben Sie einen Gegenfinanzierungsvorschlag?
0: Ja gut, also den Sozialstaat so sich nicht mehr leisten zu können, ist ja erstmal eine Meinung der Bundesregierung. Die können wir in dem Maße nicht teilen, ganz im Gegenteil. Ich glaube, wir brauchen einen starken Sozialstaat, denn der starke Sozialstaat sorgt ja dafür, dass die Gesellschaft zusammenbleibt. Und wenn eine Gesellschaft zusammenbleibt und dann auch diejenigen mitnimmt, die eben einfach das Glück nicht haben, im Lebenslauf, warum auch immer, nicht die Möglichkeit zu haben, entsprechend höheres Einkommen zu generieren, die möchten wir ja auch noch weiter mitnehmen in der Gesellschaft und in die Gesellschaft integrieren. Es ist also gefährlicher, nicht in den Sozialstaat zu investieren, denn das würden wir morgen bedauern.
1: Welche Folgen hat denn das, wenn in der Gesellschaft Leute einfach dann abgehängt, sich auch nur abgehängt fühlen?
0: Ja, sie wenden sich ab. Sie sind nicht mehr aktiver Teil der Gesellschaft, bringen sich nicht mehr ein mit ihren Kenntnissen, Erfahrungen. Und dadurch verarmt eine Gesellschaft schlicht und ergreifend.
1: Herzlichen Dank, dass Sie bei uns im Studio waren.
0: Vielen Dank für die Einladung. Vielen Dank. Danke.
1: Und wir schauen jetzt mal auf die Menschen, die ganz unten angekommen sind in der Armutsspirale. Die, die auf der Straße leben. Für Obdachlose ist es nicht nur im Winter lebensgefährlich, kein Dach über dem Kopf zu haben. Sie leben ohne Schutz. Das ist in Saarbrücken in den letzten Wochen beunruhigend oft deutlich geworden. Pasquale D'Angiolillo über die steigende Gewalt gegen Obdachlose.
2: Unter einer Treppe neben der Kongresshalle, mitten in einer Baustelle, sucht eine Gruppe obdachloser Menschen einen Schlafplatz und Schutz vor der Witterung. Vor Gewalt sind sie hier aber nicht geschützt. Hermann Schell von der Wärmestube ist fassungslos, was hier passiert ist.
3: Auf der Platte, auf der wir gerade sind, wurden vor etwa 4 Wochen 4 Gäste der Wärmestube massiv überfallen. Sprich, dass von der nahegelegenen Treppe hier oben Pflastersteine auf die Gäste geworfen wurden. Sie haben teilweise massive Verletzungen davon getragen, sprich Hämatome, und standen natürlich unter Schock, als sie dann am nächsten Tag die Wärmestube besucht haben.
2: Von mehreren Angreifern konnte einer gefasst werden, nachdem aufmerksame Passanten die Polizei alarmierten.
3: Wiederum etwa 2-3 Wochen später wurde dann hier auch wieder auf der Platte wurden die Habseligkeiten der Gäste, mittlerweile waren es glaube ich noch 2 Personen, angezündet. Gott sei Dank war das jetzt nicht, dass die Gäste im Schlafsack gelegen sind, sondern es wurden Sachen, die zum Trocknen aufgehängt wurden oder als Sichtschutz dienen, angezündet.
2: Immer mehr Menschen landen inzwischen auf der Straße und verlieren ihr Dach über dem Kopf. Aktuell 87 Menschen. Das hat eine Zählung von Streetworkern und Akteuren der Wohnungslosenhilfe ergeben. Die Dunkelziffer ist laut Hermann Schell aber größer, denn viele lebten versteckt und unerkannt.
3: Laut Stadt muss niemand

0: auf der Straße leben. Aber wir haben ja da eine Diskrepanz. Ja? Sind die Einrichtungen geeignet? Sind Doppelzimmer geeignet für Menschen, die schon mit sich alleine nicht klarkommen? Ja? Kann ich zwei Personen, einen, der ein Alkoholproblem hat, mit dem psychischen, der andere mit dem psychischen Problem in ein Zimmer stecken? Nein, kann ich nicht.
1: Darüber hinaus seien Obdachlosenhilfen überlastet, etwa weil sie ehrenamtlich organisiert sind.
0: Es braucht Spezialeinrichtungen, wo man einfach auch einen Ort bieten kann, der zunächst mal sicher ist. Ja? Und wenn das nur ein Gebäude ist, wo es Zimmer gibt mit Dusche und WC, wo man abends hinkommen kann, wie im Hotel, es fragt niemand, warum, es gelten ein paar Hausregeln und dann kann man die Nacht da verbringen und zieht am nächsten Morgen wieder weiter. Aber in der Nacht ist man dann sicher.
1: Für Hermann Schell von der Wärmestube bleibt es aber weiterhin ein Rätsel, warum ausgerechnet die Schwächsten in der Gesellschaft so massiv angegriffen werden.
2: Die Neunkircher Verkehrsgesellschaft ist über viele Jahre geführt worden wie ein Selbstbedienungsladen. So der Vorwurf, der dem kommunalen Unternehmen gemacht wird. Dabei ist die Buchführung laufend von offiziellen Wirtschaftsprüfern kontrolliert worden. Das ist auch Anlass für Kritik in dem Gutachten der Firma Teneo, das die NVG selbst in Auftrag gegeben hatte. Marco Karp über die Frage, wie konnten die Unregelmäßigkeiten über all die Jahre nicht auffallen?
3: Eigentlich halten sie die Lupe auf ein Unternehmen. Jetzt sind zwei Wirtschaftsprüfungsgesellschaften selbst stärker in den Fokus geraten. Im Zeitraum von 2005 bis 2023 haben die Wirtschaftsprüfer dem Aufsichtsrat jedes Mal einen Abschlussbericht ohne Einwände vorgelegt. Dort sind die Bilanzen des Unternehmens aufgeführt. Ein Bild der Vermögens-, Finanz- und Ertragslage wird erstellt. Die Prüfer beschäftigen sich aber auch mit internen Kontrollmechanismen wie einem Vier-Augen-Prinzip. Zumindest soweit es die Buchhaltung betrifft. Laut Teneo-Gutachten sollen solche Kontrollen aber gefehlt haben.
4: Auch keine Prozessbeschreibungen. Das ist ja ein wesentlicher Teil dieses Fragebogens, der im Rahmen des Jahresabschlusses bearbeitet wird von den Wirtschaftsprüfern. Und dann staunt man, dass auch kein ordentliches Organigramm da war. Als Wirtschaftsprüfer würde ich mir das mal zeigen lassen. Egal, was, ob der Geschäftsführer das jetzt positiv bestätigt hat oder nicht.
3: Die NVG-Geschäftsführung prüft zurzeit Regressforderungen an die Wirtschaftsprüfer. Die beiden Prüfungsgesellschaften berufen sich auf ihre Verschwiegenheitsverpflichtung und nehmen keine Stellung. Fest steht, 17 Jahre lang war ein und dieselbe beauftragt. Das Teneo-Gutachten beschreibt ein System, in dem der Ex-Geschäftsführer Koch vieles selbst entscheiden konnte. Dieses System könnte durch ein langes Mandat des gleichen Prüfers zumindest begünstigt worden sein. Es gibt allerdings auch eine andere Sicht auf die Dinge. Das Institut der Wirtschaftsprüfer teilt auf SR-Anfrage mit, ein Abschlussbericht ohne Einwände sei kein generelles Gütesiegel für die Ordnungsmäßigkeit der Geschäftsführung oder angemessene und wirksame interne Kontrollsysteme. Es entbindet den Aufsichtsrat also nicht davon, mehr zu hinterfragen. Die aktuelle NVG-Geschäftsführung sieht für die Zukunft Handlungsbedarf.
4: Jetzt ist, glaube ich, ein Startschuss, wo man in den öffentlichen GmbHs sich einfach nochmal neu positionieren muss, wo man Mindestanforderungen an die Aufsichtsräte formulieren muss, wo man einfach schaut, dass andere Routinen in die Aufsichtsratssitzungen kommen, dass man Themen sich spezieller anguckt und aktiver anschaut und einfach mehr Professionalität dann auch in die Aufsichtsräte implementieren kann.
3: Das Teneo-Gutachten kommt zu dem Ergebnis, dass die Abschlussberichte der Wirtschaftsprüfer hochgradig kritisch und nicht nachvollziehbar seien. Über weite Teile entlastet das Gutachten den Aufsichtsrat der NVG. Dieser hatte das Gutachten selbst in Auftrag gegeben.
2: Man will den Hund anmelden, man braucht für sich selbst eine Meldebestätigung oder will sein Wunschkennzeichen für das neue Auto reservieren. In einigen Kommunen muss man dafür nicht mehr persönlich aufs Amt. Man kann das online erledigen. St. Ingbert hat noch viele weitere Behördengänge digitalisiert. Das Problem ist nur, es nutzt kaum jemand. Felix Schneider hat sich das digitale Rathaus mal angesehen.
1: Schluss mit langem Warten im Rathaus. In St. Ingbert ist die Stadtverwaltung dabei, ihre kompletten Abläufe zu digitalisieren. Bereits jetzt können Bürgerinnen und Bürger 37 Amtsgeschäfte online erledigen. Bis Jahresende soll die Zahl auf 50 erhöht werden. Bis in 2 Jahren sollen alle Leistungen, die oft genutzt werden, digital ablaufen können.
5: Es wird aufgrund des Fachkräftemangels immens wichtig sein,

0: dass Standardprozesse digital ablaufen. Wir werden keine Menschen mehr bekommen, die genau diese Arbeiten verrichten. Und es kostet am Ende des Tages auch eine Menge Geld an Personal. Und ich glaube, der Bürger verlangt es. Also der Bürger will es abrufen, der will nicht mehr klassisch zum Amt gehen, für eine Meldebescheinigung, ein Führungszeugnis zu beantragen, sondern will das online machen, möglichst mobil mit seinem Smartphone online bezahlen und am besten 2 Tage danach dann die entsprechenden Unterlagen erhalten.
1: Einige Anträge, wie etwa der Betreuungsgutschein für Kitas, werden bereits ausschließlich digital angeboten und von den dann eher jüngeren Bürgern eingereicht. Bei vielen anderen Anliegen liegt die Online-Nutzungszahl deutlich geringer. So sind es etwa bei den Meldebescheinigungen gerade mal 5% Online-Anträge. Mit einer Werbekampagne will die Stadt das nun ändern.
2: In Deutschland, glaube ich, traut man der Verwaltung im Bereich elektronischer Verwaltung schlichtweg nicht so viel zu. Und viele denken gar nicht, dass es da was Elektronisches gibt. Und deshalb versuchen wir auch mit einer Werbekampagne aktiv für unsere Dienstleistungen auch zu werben, dass die Leute sagen, ah, bevor ich jetzt mal was schreibe, mal eine E-Mail schicke, schaue ich mal auf der Homepage nach, was es da im Angebot gibt.
1: Bei der internen Digitalisierung ist man in St. Ingbert dagegen weiter. 75% aller Vorgänge werden bereits über eine E-Akte papierlos bearbeitet. Bis in einem Jahr sollen alle Bestandsunterlagen digital sein. Hintergrund ist der Umzug in ein neues, moderneres Rathaus 2027. Dort will man nicht mehr verwalten wie in den 80ern. Die Stadt St. Ingbert greift auf einige Dienste des EGO-SAR zurück, dem Zweckverband Elektronische Verwaltung. Da liegt es an jeder Kommune im Saarland zu sagen, was man wie nutzt. Es entstehen also große Unterschiede.
2: Ich glaube, gerade in den kleineren Gemeinden fehlt es oft auch an IT-Verantwortlichen, die in der Lage sind, diese IT-Leistungen zu übersetzen in die Verwaltung. Und ich glaube, das sollte auch wäre wichtig, dass der EGO-SAR auch strukturell so ausfinanziert ist, dass er diese Dienstleistung für die Mitgliedsgemeinden auch erbringen kann.
1: In St. Ingbert jedenfalls will man weiter Tempo bei der Digitalisierung machen. Jetzt müssen nur noch die Nutzer kommen.
3: Der Fackellauf ist gestartet für die Special Olympics. Und weil die dieses Mal ja im Saarland sind, ist die Fackel natürlich eine Grubenlampe. Entzündet wurde die Flamme in Berlin. Heute hat sie das Saarland erreicht. In Perl ging es los. Und bis zum Start der Spiele am 15. Juni wird sie noch eine Tour durch alle Landkreise machen. Mehr dazu gleich im Sport. Jetzt erstmal die Nachrichten. Und die hat heute Anja Fröhlich für Sie.
4: Guten Abend. Im Saarland sind die Züge im Regionalverkehr immer häufiger unpünktlich. Das geht aus Zahlen des Zweckverbandes Personennahverkehr Saarland hervor. Demnach waren im Jahr 2021 noch fast 93% der Regionalexpresszüge und Regionalbahnen von DB Regio und Flex pünktlich. Im vergangenen Jahr sank die Pünktlichkeit der Züge basierend auf den Zahlen für die ersten 3 Quartale auf nur noch 84%. Als Gründe für die Verspätungen nennt der Zweckverband insbesondere die störanfällige Infrastruktur, Baustellen, Witterung und behördliche Einsätze. Nach den Schüssen auf ein geparktes Auto am vergangenen Samstag in Saarbrücken-Mahlstadt ermittelt die Polizei inzwischen wegen versuchten Mordes. Das hat die Staatsanwaltschaft dem SR mitgeteilt. Demnach gibt es einen Anfangsverdacht gegen einen 24-Jährigen aus dem Regionalverband Saarbrücken. Der Verdächtige sei aber noch auf freiem Fuß. Die Schüsse fielen nach derzeitigen Ermittlungen aus einem fahrenden Auto heraus. Das Saarland will mit einer Bundesratsinitiative Vereine vor neuen Steuerlasten und zusätzlicher Bürokratie schützen. Das hat der Ministerrat nach Angaben der Staatskanzlei beschlossen. Hintergrund sei ein Urteil des Bundesfinanzhofs. Demnach könnten Mitgliedsbeiträge unter Umständen als Gegenleistung für vom Verein erbrachte Angebote angesehen werden. Dann wären die Beiträge umsatzsteuerpflichtig.
1: Die saarländische Landesregierung und die Regierung der deutschsprachigen Gemeinschaft in Belgien wollen in verschiedenen Bereichen enger zusammenarbeiten. Ziel sei auch, voneinander zu lernen. Das Saarland könne etwa bei der Anwerbung von Fachkräften im Gesundheitswesen als Vorbild dienen.
5: Wir möchten vom Saarland lernen, wie kann es gelingen, diese Fachkräfte in Mexiko vor Ort vorzubereiten, ihnen die deutsche Sprache beizubringen, damit man sie hier auch einsetzen und integrieren kann.
1: Das Saarland könne aber auch von seinen belgischen Kollegen lernen.
6: Vor allem der Bereich der Kreativwirtschaft. Der spielt in Ostbelgien ebenfalls eine große Rolle. Dort auch nochmal die Kreativwirtschaft, die Kreativschaffenden zusammenzuführen, das kann auch für uns sehr, sehr nutzbringend sein.
1: Im Bildungsbereich soll es etwa mehr Schüleraustausche und gemeinsame Fortbildungen für Lehrkräfte geben. Perspektivisch stehe auch eine

0: getroffen. Die evangelische Versöhnungskirchengemeinde Völklingen beteiligt sich in Kooperation mit dem Weltkulturerbe Völklinger Hütte am Samstag, 27. Juni, an der bundesweiten Aktion Einfach heiraten der evangelischen Kirche in Deutschland. Zwischen 11 und 16 Uhr haben Paare jeden Alters im Paradies des Weltkulturerbes die Möglichkeit, ihre Liebe, Partnerschaft oder Ehe unter Gottes Segen zu stellen. Auf ein kurzes Vorgespräch mit einer Pfarrperson folgt ein ungefähr 20-minütiger Trau- oder Segnungsgottesdienst. Soweit der Nachrichtenüberblick. Auf den aktuellen Stand bringen wir Sie gern noch einmal um 21.45 Uhr in der Spätausgabe von SR Info. Und hier übernimmt wieder Sonja.
1: Vielen Dank, Anja. Und wir gucken mal auf die Erfinderinnen und Entwickler der Zukunft. Es war ein bisschen wie bei Daniel Düsentrieb. Dem geht ja auch das Glühbirnenlicht auf, wenn er eine Idee hat. Am von der Leyen-Gymnasium in Blieskastel war heute Tag der Technik at School. Und da ging es darum, die MINT-Fächer aus ihrer Kann-ich-eh-nicht-Ecke zu holen. Denn Physik, Mathe und Co. können ganz spannend sein, wenn man es nur richtig angeht. Jürgen Rinner zeigt, wie.
2: Erneuerbare Energien spielen am Tag der Technik at School eine große Rolle. Ob die Energiewende kommen muss, ist nicht die entscheidende Frage, sondern wie sie erreicht werden kann. Und dafür braucht man praktikable Lösungen. Naturwissenschaftler, Techniker und Ingenieure spielen dabei eine große Rolle. Trotz des momentanen Strukturwandels, bei dem Arbeitsplätze in der Industrie abgebaut werden, seien die langfristigen Berufsaussichten gut.
3: Die Ingenieure und die Ingenieurinnen sind ja auch verantwortlich für diesen Strukturwandel. Ich meine, wir bauen ja die KI. Die KI wurde gebaut von Ingenieuren und Ingenieurinnen. Insofern gibt es hier ein ganz großes Betätigungsfeld und das wird bleiben.
4: Die Energiewende braucht uns. Die Heizungsbauer brauchen Nachwuchs und so weiter. Da brauchen wir uns, glaube ich, gar keine Sorgen zu machen. Da wird es immer genug zu tun geben.
2: Die unteren Klassen machen eine Rallye durchs Schulgebäude. An 10 Stationen müssen sie Aufgaben bewältigen. Es geht um räumliches Vorstellungsvermögen, Merkfähigkeit und viel Spaß an der Sache. Die einzelnen Klassen sammeln Punkte. Die Besten bekommen ein Preisgeld für die Klassenkasse. Mit Spaß für Technik begeistern.
5: Sie möchten in erster Linie auch die technischen verschiedenen Berufe den Kindern und Jugendlichen näher bringen. Und vor allen Dingen dafür sorgen, dass sie ihre Horizonte erweitern, auch im Bereich der Technik.
2: Deutlich ruhiger geht es in den einzelnen Workshops zu. Die Zehntklässler müssen eine Messreihe erstellen. Es geht um Wasserstofftechnologie. Ein großes Thema in der Industrie, vom Transport bis hin zur Stahlerzeugung. Der Verband der Elektroingenieure VDE legt Wert auf Realitätsnähe zu Forschung und Produktentwicklung.
6: Ich finde es gut, dass man sowas einfach an der Schule mal macht und dass man da einen Einblick bekommt.
7: Man sieht immer das fertige Produkt und nie, wie das wirklich entstanden ist.
8: Gerade bei dem 3D-Drucker oder so, da weiß man ja eigentlich nicht unbedingt, wie das funktioniert.
9: Da kann man auch viel lernen immer.
10: Ich habe das noch nie gemacht. Also heute ist das erste Mal.
2: Abgerundet wird der Tag der Technik mit Fachvorträgen. Christoph Kutter vom VDE nimmt das Innere eines Handys unter die Lupe. Schulen, die auch an so einem Angebot Interesse haben, können sich an den Lehrstuhl für Messtechnik an der Universität Saarbrücken wenden.
1: Welche Länder bringt man am ehesten mit dem Fahrrad in Verbindung? Die Niederlande natürlich und Dänemark, aber Frankreich? Obwohl, wer in den letzten Jahren mal in Paris gewesen ist, dort fahren viel mehr Menschen mit dem Fahrrad als früher. Und auch bei uns über der Grenze setzen sich Menschen dafür ein, dass man auch für Alltagswege öfter aufs Fahrrad steigt. Bettina Rau über Projekte in Sagemünd und Forbach.
11: Hier dreht sich alles ums Fahrrad. Der Verein Sargemina Velo besteht seit 5 Jahren und hat inzwischen 115 Mitglieder. Wer Mitglied ist, kann sein Rad hier selbst reparieren unter Anleitung. Ziel des Clubs ist es, Menschen fürs tägliche Radeln zu begeistern. Seit April sind sie in diesen Räumlichkeiten, die ihnen die Gemeinde kostenlos zur Verfügung stellt.
12: Der Grund, weshalb wir uns gebildet haben als Verein, ist, die Struktur in Sagemünd so zu verändern, so zu beeinflussen, dass es möglich ist, mit dem Fahrrad täglich zur Arbeit zu fahren, Einkäufe zu machen, die Kinder zur Schule schicken zu können, in Sicherheit.
11: In Sagemünd fehlt es an Radwegen und damit an Sicherheit. Radfahrer sind oft auf dem Trottoir unterwegs. Der Bürgermeister will zwar bis 2024

0: 34 einen Radfahrplan umsetzen, aber der Verein kritisiert, dass jetzt Radwege gebraucht würden. Andere Städte seien Vorbild.
1: Das war viel schwieriger in Paris. Da gab es viel mehr Verkehr, eine schwierigere Architektur, aber sie haben es geschafft. Man könnte das auch in Saargemünd schaffen. Wir haben ein Beispiel hier in der Nähe, das vergleichbarer wäre, nämlich Épinal in den Vogesen. Épinal hat 30.000 Einwohner, ähnlich wie Saargemünd. Épinal hat Fortschritte gemacht und lässt den Rädern Platz.
0: Vorbildlich geht es hier in Forbach zu. Mehrfach am Tag wird die Straße zur Grundschule gesperrt, damit die Radfahrer ungestört durchkommen. Die Schule Louis Huppert liegt in einem sozialen Brennpunkt. Ganz vorne ist sie aber, wenn es ums Radfahren geht, motiviert von Lehrerinnen wie Marie-Laure Leclerc. Sie sammelt mit ihren Schülern im Mai viele Radwegkilometer, um die Kinder aufs Velo zu bringen. In ganz Grand Est können Schulen und Organisationen einmal im Jahr an der Rad-Challenge teilnehmen. Kommen 1 Million Kilometer zusammen, geht Geld an eine gemeinnützige Organisation. Wir merken in Frankreich, dass die Kinder sich weniger bewegen, dass sie viel vor den Bildschirmen sitzen. Wir wollen daher im staatlichen Bildungswesen den Kindern zeigen, dass es gut ist für ihre Gesundheit, gut für den Planeten, gut für die Luft in der Umgebung der Schule, wenn man sich aktiv bewegt. Auch in Forbach und Umgebung vermissen die Fahrradclubs Radwege. Sie endeten allzu häufig im Nirgendwo, so die Kritik.
2: Es ist nicht leicht in der Welt. Vieles, über das man sich Sorgen machen kann, das geht Kindern und Jugendlichen nicht anders. Aber jammern hilft nichts. Und so hat das Kinder- und Jugendtheater Überzwerg in Saarbrücken die kommende Spielzeit mit Trotz allem überschrieben. Dieses Mal wieder mit 4 neuen Stücken. Im letzten Jahr musste gespart werden, da waren es nur 3. Steffi Schlutter über den neuen Spielplan und die Vorbereitungen.
3: Gute Laune auf dem Pressetermin im Theater Überzwerg. Mit viel Elan wurde hier die neue Spielzeit vorgestellt. Sie steht unter dem Motto Trotz allem. Denn die gute Stimmung überdeckt nicht die Tatsache, dass Theatermachen schwieriger wird.
4: Wir hatten das Motto Mut, wir hatten das Motto Zukunft und haben beschlossen, wir müssen irgendwie härtere Bandagen auffahren und haben gesagt, ja, also es gibt natürlich immer wieder eine bestimmte Resignation. Gerade die Zeiten sind schwierig, die Zeiten sind rau, das wissen wir alle. Und wir haben gesagt, nein, wir wollen dem trotzen. Wir machen es wie die kleinen Kinder, die werfen sich auf den Boden, die schreien. Vielleicht nicht ganz so extrem, aber im Prinzip geht es darum zu sagen, wir sind widerständig, wir sind aufmüpfig, wir lassen uns das nicht gefallen.
3: Auf die Finanzen bezieht sich der Widerstand aktuell allerdings nicht, denn dem Theater stehen in der kommenden Spielzeit 50.000 Euro mehr zur Verfügung als in der laufenden. Das Land bezuschusst Überzwerg mit insgesamt etwas mehr als 1 Million Euro in diesem und im nächsten Jahr. Aber entspannen können sich die Theatermacher dennoch nicht.
5: Also wir sind jetzt sicher für dieses Jahr und wir sind sicher für 2027. Aber 2027 im April sind Landtagswahlen und da müssen wir neu gucken. Da werden die Karten neu gemischt.
3: Leicht neu gemischt werden die Karten auch im alteingesessenen Ensemble. Eine Schauspielerin scheidet gesundheitsbedingt aus. Da waren es nur noch 5. Denn ihre Stelle wird nicht neu besetzt. Allerdings habe das keinen Sparhintergrund, heißt es.
5: Wir sind ja ein Ensemble, das sehr schön alt gewachsen ist. Wir kennen uns alle sehr, sehr gut. Das ist auch sehr gut, das macht unsere Arbeit auch wertvoll und qualitätsvoll. Aber manchmal gibt es auch so Punkte, wo wir sagen, ein paar neue Gesichter, ein paar jüngere Gesichter werden ganz gut. Insofern wird diese eine Stelle vor allem über einen Gast abgedeckt werden. Und da hoffen wir auf neue Impulse.
3: Inhaltlich zieht sich das neue Motto auch durch die 11 altbewährten Stücke, die wieder auf dem Plan stehen. Sie haben alle etwas Trotziges und räumen auf mit Klischees. Auch die 4 neuen Stücke plädieren auf ihre Art für Widerstand. Los geht's Ende September mit Drachenreiter, inszeniert als Puppenspiel in Kooperation mit dem Staatstheater.
4: Mit der neuen Intendanz kam diese Puppensparte und die interessiert uns natürlich ganz besonders, weil Puppenspiel natürlich für Kinder und Jugendliche eine sehr faszinierende ästhetische Form ist. Und wir haben leider selber keine professionellen PuppenspielerInnen im Ensemble und sind daher ganz glücklich, dass wir jetzt am Staatstheater dieses Kooperationsprojekt auf die Beine stellen konnten mit dem Staatstheater gemeinsam.
3: 19.000 Besucherinnen und Besucher in dieser Spielzeit. Dieser Rekord soll in der kommenden Saison möglichst noch getoppt werden.
2: Jetzt schon Applaus fürs Überzwerg und dann für Lisa Bohr mit dem Sport.
6: Oh,

0: Wir wollen es mal nicht übertreiben.
1: Oh, ein bisschen Applaus.
0: Schönen guten Abend. Am 15. Juni gehen sie los, die Special Olympics im Saarland, die nationalen Spiele für Menschen mit geistiger oder Mehrfachbehinderung. Sie sind die größte Sportveranstaltung, die unser Bundesland jemals gesehen hat. Was natürlich dazu gehört, ist die Fackel. Und die kam heute im Saarland an, genauer gesagt in Perl.
2: Es ist exakt 9.30 Uhr und Special Olympics-Athlet Noah bringt die Fackel. Das Gefäß kennt er.
3: Ja, es ist eine Berglampe.
2: Genau, dem Saarland gemäß. Jetzt ist sie da, doch zunächst der Rücksprung.
4: Hier beginnt sie, die Special-Olympische Reise für das Saarland. In Berlin brennt die Fackel, die über zwei Wochen ihren Weg durch ganz Deutschland nehmen wird und dann am 2. Juni in Perl ankommen soll. Für die über 4000 Athletinnen und Athleten mit geistiger und oder mehrfacher Behinderung aus der ganzen Bundesrepublik steigt damit die Anspannung.
2: Heute positiv angespannt auch die 400 Schülerinnen und Schüler des Schengen-Lyzeums in Perl. Sie bereiten Noah und der Fackel einen herzlichen Empfang. Musikbeiträge, Fahnen und im Vorfeld Gespräche über das Thema Inklusion, einem der wichtigsten Faktoren der Special Olympics-Bewegung.
5: Ja, im Sportunterricht wird das natürlich thematisiert und auf der anderen Seite ist Inklusion natürlich immer ein Thema. In jeder Klasse haben wir Inklusion und Schülerinnen mit besonderen Beeinträchtigungen und das ist für uns ganz normal.
2: Die Fackel, das Symbol der Spiele und Symbol für das Miteinander. Bemerkenswert, wie klar junge Menschen Inklusion in Worte fassen können.
6: Das bedeutet, dass man alle Menschen, egal wer sie sind, einfach nur nehmt und sie einfach unterstützt und beihält und hilft, alles zu machen, was sie eben träumen zu machen. Und ich glaube, das bedeutet einfach, zusammenzuhalten.
2: Die Fackel in der Grubenlampe, sie geht dann in die Hände des Perler Bürgermeisters. Es ist sozusagen der Fackel-Touchdown im Gastgeberbundesland. Perl ist im Übrigen auch Hosttown für eine finnische Delegation. Und der Bürgermeister betont,
7: dass wir ein Teil dieser tollen Veranstaltung sind hier im Dreiländereck und auch ein Stück weit dazu beitragen können, dass die Werte, die ja Special Olympics auch verkörpert, nämlich Respekt und Inklusion, ein Stück weit hier dann auch Einzug halten können und vor allen Dingen auch, das haben wir an anderer Stelle auch schon gesagt, nachhaltig wirken.
2: Die Fackel zog heute noch weiter nach Mettlach und Merzig. Bis zum 15. Juni tritt sie jetzt die große Saarland-Rundreise an. Dann kommt sie in Saarbrücken an, wo die Spiele in 13 Tagen eröffnet werden.
0: Ein Tag Sport statt Schule. In der Kletter- und Boulder-Arena in Duttweiler wurden heute zum 9. Mal die saarländischen Schulmeisterschaften ausgetragen. Von Anfänger bis große Nachwuchshoffnung. Alle bekommen, alle waren dabei.
8: Ich hätte heute auf jeden Fall in den letzten beiden Stunden Erdkunde gehabt. Also ich bin schon froh jetzt, dass ich die Schulmeisterschaft habe.
9: Eigentlich hätte ich heute Frühtraining gehabt in der Schule, weil ich bin auf dem Roten Bier ja. Und sonst hätte ich 2 Stunden Deutsch und bin ich froh, dass ich die verpasst habe.
10: Das Schuljahr biegt auf die Zielgerade. Knapp 4 Wochen vor Ferienbeginn, Bouldern und Klettern statt Bio und Kunst. 29 Schulen treten bei den Meisterschaften an mit insgesamt 235 Kindern.
11: Von Anfängern, von der Boulder AG bis Nationalkaderathleten sind am Start.
10: Und er ist einer davon. Mika Scherer, 18 Jahre alt, sonst eher der Typ fürs Speedklettern. Und wie sein Freund Finn, im Finale. Beide gehen in dieselbe Sportklasse, beide starten fürs Gymnasium am Rotenbühl. Und beide haben heute die Ruhe weg.
12: Ich bin bei einem Boulder abgerutscht, aber dann habe ich es wieder gut gemacht. Und also vielleicht ein bisschen Nervosität, aber nicht so schlimm wie bei den internationalen Wettkämpfen oder so.
9: So international spielt der Kopf mit und man hat schon immer ein bisschen Druck und denkt, was könnte passieren. Aber hier hatte ich viel Spaß.
10: Spaß hat auch Kim vom Illtal-Gymnasium. Sieht zwar auf den ersten Blick vielleicht nicht so aus, aber im Finale bisher alle Routen gefinisht, gelingt ihr das auch hier.
8: Ich habe ja alles geflasht, deswegen denke ich mal, der Platz 1 kann schon werden.
10: Gewinnen steht aber nicht nur im Vordergrund. Denn eigentlich geht es den Organisatoren um etwas Größeres.
11: Ich glaube, es ist ziemlich wichtig, dass sich die Kids bewegen. Also ich glaube, Bewegungsarmut ist sowas, was uns heute begleitet im Alltag. Und dementsprechend ist gerade Bouldern eine mega Sache oder Klettern. Hat einen koordinativen Anspruch, konditionellen Anspruch. Coole Sportart.
10: Cool für Kim, dass es statt Erdkunde heute Geschenke für Platz 1 gibt. Im Freundschaftsduell schlägt Finn am Ende an der Wand Mika. Und Schulmeister 2026 ist das Gymnasium am Rotenbühl.
9: Ich finde richtig cool, dass das organisiert wird und vor allem von meinem Lehrer, der das immer so gut hinbekommt.
12: Man sieht es schon ein bisschen als Konkurrenz, aber es ist schon alles freundschaftlich.
8: Und es hat auch Spaß gemacht, vor allem ich habe jetzt heute wieder neue Leute im Finale auch kennengelernt.
0: Offensivspieler Moritz Multaub vom 1. FC Saarbrücken hat sich im Finale des Saarlandpokals gegen den FC Homburg einen Schlüsselbeinbruch zugezogen. Er wurde direkt im Anschluss operiert. Trainer Janikis zeigte sich gegenüber dem SR optimistisch. Er gehe davon aus, dass Multaub Teile der Vorbereitung wieder mitmachen könne. Und das war's vom Sport. Hier geht's weiter mit dir, Sonja.
13: Vielen Dank, Lisa. Wenn es wieder wärmer wird, dann kann man auch wieder abends draußen sitzen. Wie kommt man da ohne Mückenstiche wieder rein? Das ist Thema gleich im Marktcheck. Und Michael Friemel sagt uns, wann man wieder draußen sitzen kann. Ihnen noch einen schönen Abend. Tschüss.

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1: Guten Abend. Bleiben Sie in Ihren Wohnungen und Häusern. Draußen ist es zu gefährlich. Das war die Warnung heute Morgen mitten in Koblenz. Ein Gasleck sorgte dafür, dass Polizei und Feuerwehr anrückten und den Bereich absperren mussten. Annalena Kahn und Heike Löser über den Tag in Koblenz.
2: Große Aufregung und Verunsicherung seit dem Morgen in der Koblenzer Innenstadt. Ein Bagger hat bei Bauarbeiten eine Gasleitung beschädigt. Daraufhin strömt Gas aus der Leitung.
3: Die Leitung wurde jetzt erstmal mit Erdreich wieder bedeckt, aber es ist trotzdem Gasaustritt da. Und jetzt sind also eben EVM und Fachunternehmen vor Ort, um eben diesen Gasaustritt zu stoppen.
2: Polizei und Feuerwehr richten daraufhin eine Sperrzone von 100 Metern rund um die Unfallstelle ein. Dies ist notwendig, da laut Energieversorger Explosionsgefahr besteht.
3: Personen, die in den Häusern sind, in den Gebäuden sind, sollen auch in den Gebäuden bleiben. Im Moment sind Ordnungsamt und Feuerwehr unterwegs und informieren auch alle Leute in den Gebäuden.
2: Beim Versuch, das Leck abzudichten, beschädigt ein Bagger dann auch noch eine Starkstromleitung, woraufhin in einigen Gebieten der Innenstadt der Strom ausfällt. Inzwischen konnte der Gasaustritt komplett gestoppt werden. Auch die Starkstromleitung ist repariert.
1: Viel kommen und gehen heute im Rheinland-Pfälzischen Landtag. Es ging darum, die Vorsitzenden für die einzelnen Landtagsausschüsse zu bestimmen. Also für die Gremien, in denen ganz viel fachliche Arbeit gemacht wird, zu Bildungsfragen, zu Finanzen und so weiter. Seit vergangener Woche war klar, CDU, SPD und Grüne wollen dabei niemanden von der AfD zu Ausschussvorsitzenden wählen. Wolfgang Heinz berichtet.
4: In den Ausschüssen des Landtags kam es am Vormittag so, wie es angekündigt worden war. Um 10.20 Uhr im Kulturausschuss fällt als erster der

0: der AfD-Kandidat Albert Breininger durch. Im Bildungsausschuss um 10.40 Uhr bekommt AfD-Kandidat Joachim Paul keine Mehrheit. Und ebenso ergeht es Ralf Schönborn um 11 Uhr im Wirtschaftsausschuss. Die AfD beklagt dies als undemokratisches Verhalten der übrigen Parteien.
1: Man muss ja ganz klar sagen, der Wähler hat ja den Parteien einen Auftrag gegeben. Und der Auftrag wird natürlich im übertragenen Sinne auch umgesetzt über die Ausschussverteilung. Das heißt, den Fraktionen stehen gemäß ihres Wahlergebnisses Ausschussvorsitzende zu und Stellvertreter. Bei dieser Sache geht es ja nicht um Sympathie, sondern es geht um Respekt vor dem Wählerwille.
0: In den 14 Fachausschüssen werden die Vorsitzenden mit einfacher Mehrheit gewählt. Der AfD stünden nach ihrer Fraktionsstärke rechnerisch die Vorsitzenden von 3 Fachausschüssen zu. Nach einem Verteilschlüssel des Landtags wären das die Ausschüsse für Bildung, für Wirtschaft und für Kultur. Dass keiner der AfD-Kandidaten heute zum Vorsitzenden eines Ausschusses gewählt wurde, ist neu im Rheinland-Pfälzischen Landtag. In den beiden zurückliegenden Legislaturperioden gab es insgesamt 4 Vorsitzende der AfD. Auch in anderen Bundesländern wie Hessen, Niedersachsen oder Nordrhein-Westfalen gehört es zum politischen Alltag, dass AfD-Landtagsabgeordnete auch Fachausschüsse leiten. Dass CDU, SPD und Grüne heute durchgehend mit Nein gestimmt haben, ist eine neue Qualität in der Auseinandersetzung mit der AfD.
2: SPD-Fraktionschef Alexander Schweizer erläutert das Wahlverhalten seiner Partei.
3: Jeder weiß, dass die AfD in Deutschland sich permanent radikalisiert hat, inzwischen so radikalisiert hat, dass andere rechtspopulistische Parteien in Europa mit der deutschen AfD nichts mehr zu tun haben wollen. Und darum haben CDU, SPD und Grüne jeweils für sich und gemeinsam gesagt, wir können uns nicht repräsentiert fühlen in Rheinland-Pfalz und darüber hinaus von Menschen, die für die AfD stehen.
0: Für die Grünen basiert die Ablehnung der AfD-Kandidaten auf einer grundsätzlichen Überzeugung.
4: Wir haben als Grüne keine Vertreterinnen und Vertreter der AfD gewählt, weil die für uns nicht zum demokratischen Spektrum gehören. Und wir hier klar sind, keine Zusammenarbeit mit der AfD. Und man kann einen frei gewählten Abgeordneten auch nicht dazu zwingen, jemanden von der AfD zu wählen.
0: Nur von der CDU gibt es am heutigen Tag dazu keinen Kommentar.
5: Und dazu ist noch Dirk Rodenkirch aus unserer Redaktion Landespolitik bei mir. Dirk, es war ja klar, was heute passieren würde. Wie lief das denn ab?
6: Ja, man könnte sagen, sehr unspektakulär und geschäftsmäßig, denn die Einsetzung bzw. eben die Wahl der Ausschussvorsitzenden von Fachausschüssen, das ist im Grunde eine Formalie. Und bei diesen 14 Ausschüssen, die es jetzt in der neuen Legislatur geben wird, hat das auch jeweils nur ein paar Minuten gedauert. Es sind im Grunde alle Ausschussvorsitzenden und Stellvertretenden gewählt worden, nur nicht die Kandidaten der AfD. Und man muss sagen, die haben das auch überwiegend recht nüchtern hingenommen, weil sie wussten, was auf sie zukommt. Nur einer, Albert Breininger, der war dann doch offenbar so ein bisschen angepiekst. Und der hat gesagt, so, heute habe ich hier aber was gelernt. Und wenn die AfD mal 50% haben wird, dann wissen wir, was zu tun ist, hat er gesagt. Also er hat im Grunde so eine Retourkutsche angekündigt.
5: Wie gehen denn andere Parlamente mit sowas um?
6: Ja, man könnte sagen, entspannter. In anderen Landtagen, wie in Hessen beispielsweise, im Nachbarland, da ist es schon so, dass AfD-Politiker, Abgeordnete ebenso einen Ausschuss oder Ausschüsse leiten. Im Bundestag ebenso, schon seit einigen Jahren. Und insofern kann man sich schon wundern über die harte Haltung hier von CDU, SPD und Grünen, die ja hier den Schulterschluss schon ganz klar eingenommen haben. Und man muss aber eben auch sagen, Ausschussvorsitzende haben jetzt nicht so einen wahnsinnigen Einfluss auf das, was in den Ausschüssen selbst passiert. Sie leiten die, sie berufen die ein. Aber ansonsten ist es eben immer so, dass CDU und SPD dort die Mehrheit haben und damit eben auch die Entscheidungen letztendlich treffen und forcieren können.
5: Aber eben jetzt in Rheinland-Pfalz eben keine Ausschussvorsitzenden für die AfD. Bleibt das dann so für die nächsten 5 Jahre?
6: Das ist zu vermuten. Die AfD hat das Recht, im Grunde neue Kandidaten noch mal zu benennen und in eine Wahl zu schicken. Aber es ist natürlich sehr unwahrscheinlich, dass sich CDU, SPD und Grüne da dann plötzlich von ihrer Haltung verabschieden. Insofern wird es wohl in diesen Ausschüssen so sein, die 3 Ausschüsse, die eigentlich mit AfD-Kandidaten besetzt hätten werden können, künftig und eben diese 5 Jahre von den Stellvertretenden geleitet werden.
5: Dirk Rodenkirch, SWR Landespolitik. Vielen Dank.
6: Sehr gerne.
5: Das Leben ist teurer geworden und das hat Folgen. Nachzulesen sind die im neuen Armutsbericht, Christina.
7: In Deutschland und in Rheinland-Pfalz sind mehr Menschen von Armut betroffen. Das zeigen Zahlen des Paritätischen Wohlfahrtsverbands. Demnach liegt die Quote bundesweit bei 16,1% und in Rheinland-Pfalz bei 15,9. Beide Werte seien gestiegen. Besonders betroffen ist hier im Land die Region Trier mit einer Armutsquote von 21,4. Detlef Platzek bleibt Opferbeauftragter der Landesregierung. Das hat der Ministerrat entschieden. Platzek war Präsident des Landesamtes für Soziales und ist seit 2018 Opferbeauftragter. In dieser Rolle kümmert er sich um Menschen aus Rheinland-Pfalz, die beispielsweise von Katastrophen, Amoktaten oder Anschlägen betroffen sind. Das richtige Verhalten bei Hitze ist gerade für ältere und vorerkrankte Menschen wichtig. Der Rhein-Lahn-Kreis hat zu diesem Thema eine Schulung angeboten. Pflegekräfte und Ehrenamtliche wurden zu sogenannten Hitzeschutzhelfern weitergebildet. Im Kreishaus in Bad Ems bekamen die Teilnehmer Infos zu vorbeugenden Maßnahmen. Ältere und vorerkrankte Menschen sollen etwa bei Hitzewetter drinnen bleiben, genug trinken und nur in den Morgen- und Abendstunden lüften. Die Teilnehmer arbeiten zum Beispiel in der Pflege und sollen die Infos an ältere und vorerkrankte Menschen weitergeben. Bundesverfassungsrichterin Sigrid Emmenegger war am Vormittag zu Gast an einer Schule in Neuwied. Anlass war das 75-jährige Bestehen des höchsten deutschen Gerichts. Zum Jubiläum besuchen Richterinnen und Richter des Bundesverfassungsgerichts jeweils eine Schule pro Bundesland. Ziel der Aktion ist es, jungen Menschen die Arbeitsweise und die Aufgaben des Gerichts in Karlsruhe zu erklären. Während eines Gesprächs konnten die Schülerinnen und Schüler ihre Fragen stellen.
8: Die sollen unbedingt mitnehmen, dass das Bundesverfassungsgericht ein Bürgergericht ist, dass wir dazu da sind, um ihre Grundrechte zu schützen. Wir haben heute auch gesprochen über die Berufsfreiheit, weil wir sind ja an einer Berufsschule. Also dass die Grundrechte ganz konkret für sie eine Bedeutung im Leben haben und dass es das Bundesverfassungsgericht gibt, was diese Grundrechte hütet und schützt.
5: Alle wissen, was zu tun ist. Jetzt muss aber auch mal was passieren. Das war heute die deutliche Botschaft aus der rheinland-pfälzischen Wirtschaft an die neue Landesregierung. Beide sind beim Unternehmertag in Mainz aufeinander getroffen. Die Landesvereinigung der Unternehmerverbände fordert, die Wirtschaft ganz nach vorne zu stellen und nennt das Wirtschaft first. Christoph Mautes über die Erwartungen an die Große Koalition in Rheinland-Pfalz und die schwierige Lage vieler Betriebe.
9: Bei Minitec in Schönenberg-Kübelberg werden Anlagen für die Industrie gebaut. Förderanlagen, Profilsysteme, Automatisierung, die Industrie vor der Industrie sozusagen. Und eben deshalb kommt es hier besonders schnell an, wenn andere sparen.
10: Dadurch, dass wir Industrieabläufe automatisieren, auch industrieweit irgendwo Investitionen entgegennehmen oder den Investitionen ausgesetzt sind, merken wir das natürlich auch relativ früh.
9: Und mit großen Investitionen halten sich fast alle Branchen, nicht nur in Deutschland, schon länger zurück.
10: Angefangen natürlich schon mit der Corona-Pandemie, aber dann letztendlich weiterführend Ukraine-Krieg und immer wieder geopolitische Lagen, die immer wieder aufgesattelt werden.
9: Eine Krise jagt die nächste. Gerade exportorientierten Branchen macht das zu schaffen, in Rheinland-Pfalz vor allem der Chemie und dem Maschinenbau. Energiepreise, Zölle, Fachkräftemangel, dazu kommen noch hausgemachte Probleme, wie die viele Bürokratie und bröckelnde Infrastruktur. Die seien alle längst bekannt, sagt die LVU. Von der neuen Regierung fordert man vor allem Tempo.
11: An Erkenntnissen wird es nirgends mangeln. Unsere Erwartung ist deswegen, dass wir die Wirksamkeit und die Umsetzung jetzt erleben und spüren, damit Unternehmerinnen und Unternehmer spüren, dass sich etwas für sie verbessert und dass die Mitarbeiterinnen und Mitarbeiter in den Unternehmen merken, dass sie nicht vergessen worden sind, sondern dass sich für ihr Unternehmen konkret die Wettbewerbsfähigkeit verbessert.
9: Ministerpräsident Schnieder versprach am Nachmittag beim LVU-Unternehmertag.
12: Deshalb möchte ich, dass die Menschen in Rheinland-Pfalz den Erfolg dieser Regierung nicht an Pressemitteilungen messen, sondern darin, ob Dinge wirklicher, einfacher werden, schneller werden, verlässlicher werden.
9: Schneller, einfacher, verlässlicher, das wünscht man sich bei Minitec vor allem beim Thema Fördermittel. Bürokratie bremse hier Investitionen aus. Anträge und Genehmigungen dauerten oft viel zu lange.
10: Das macht uns selbst als Unternehmen zu schaffen, aber auch unseren Kunden. die letztendlich auch lange auf Investitionszusagen warten müssen und dann erst spät in die Umsetzung der Investitionen kommen.
9: Es brauche also mehr Tempo und weniger Vorschriften. Versprochen wurde das schon oft. Nun erwarten die Unternehmer, dass es jetzt auch losgeht.
5: Der Mann, an den diese Botschaft auch und vor allem geht, ist der neue Wirtschaftsminister von der SPD. Den erreichen wir jetzt am Rand des Unternehmertages. Guten Abend, Herr Ebling.
13: Guten Abend, Herr Becker.
5: Die Unternehmerverbände fordern als Motto für die neue Landesregierung Wirtschaft first. Gehen Sie damit? Wird das Ihr Motto?
13: Für den Wirtschaftsminister wird es ganz bestimmt das Motto sein, Wirtschaft first, weil wir ein starkes Land sind, aber natürlich auch sehen, wo die Schwierigkeiten sind. Sie sind in der konjunkturellen Entwicklung auch durch äußere Faktoren sehr stark. Und ich glaube, es geht darum, dass wir in Bezug auf Ansiedlungen besser werden. Und das wollen wir auch. Wir wollen vor allen Dingen einfacher werden, wenn es auch darum geht, Flächen zu bevorraten. Das entwickeln wir jetzt schon mit den Kommunen. Aber wir müssen auch in der Innovation am Ende schneller werden. Wir haben eine unglaublich starke, leistungsfähige Forschungs- und Hochschullandschaft. Aber die Ideen, die wollen wir auch schneller zur Wirtschaft bringen. Und das sind Dinge, die ich ganz genau auch in den Fokus nehme.
5: Ja, und die Probleme sind ja auch messbar. Die Unternehmerverbände weisen darauf hin, dass die Wirtschaftsleistung in Rheinland-Pfalz zuletzt hinter dem Bundesschnitt sogar geblieben ist. Und wir reden ja eigentlich seit Jahren über die gleichen Probleme. Zu viel Bürokratie, Fachkräftemangel, hohe Energiepreise. Wie wollen Sie diese Probleme angehen?
13: Naja, wenn ich jetzt den Unternehmertag aufnehme, dann heißt Wirtschaft first, dass wir auf allen Ebenen schauen müssen, dass es nicht noch zu weiteren zusätzlichen Belastungen kommt. Also wir reden über Brüsseler Rahmensetzungen, da muss Rheinland-Pfalz intervenieren, wenn jetzt wie aktuell gerade Emissionsschutzrichtlinien nochmal deutlich verschärft werden. Da müssen wir auch unsere Stimme erheben. Wir müssen unsere Stimme in Berlin erheben, wenn im Rahmen notwendiger Reformen über die Finanzierung unserer Gesundheit, aber dann plötzlich auch am Horizont auftaucht, dass das auch zu Belastungen hier für die Pharmabranche in Rheinland-Pfalz werden kann. Überall dort sind wir dann als rheinland-pfälzische Landesregierung gefordert, um deutlich zu machen, keine weiteren Belastungen für die Wirtschaft. Das ist eine unserer wichtigen Aufgaben,
5: aber
13: um wettbewerblich gute Rahmenbedingungen
5: zu geben. Aber so ein paar Punkte gibt es ja auch, die Sie im Land ändern können. Was wird der Punkt sein, wo Sie sagen, in einem Jahr ist das einfacher geworden für die rheinland-pfälzische Wirtschaft? Das haben wir dann geändert. Was ist so ein Punkt?
13: Naja, ganz sicher wollen wir natürlich unsere eigenen Regelwerke ändern. Wir haben uns im Koalitionsvertrag auch dazu verpflichtet, dass wir in Bezug auf Antragsverfahren, Digitalisierung natürlich auch weiter zum Durchbruch verhelfen. Aber vor allen Dingen, dass wir auch ernst nehmen, nicht weitere Regelungen draufzusetzen, sondern anhand einer klaren Agenda Regelungsdichte zu reduzieren. Wir brauchen wieder Maß und Mitte. Wir erleben es an allen Stellen, dass wir eine Form von Überbürokratisierung in den letzten Jahren im Übrigen auf allen politischen Ebenen vorangetrieben haben. Es ist kaum manches noch erklärt. Und wie gesagt, zu Maß und Mitte zurückzugehen, heißt eben auch in Rheinland-Pfalz mit dem breiten Rücken von CDU und SPD in einer Koalition auch Schritte zu gehen, die letztendlich zum Beispiel eine Genehmigungsfiktion vorsehen. Will sagen, immer dann, wenn in einem bestimmten Zeitraum eine Verwaltung nicht reagiert, gelten die Dinge als genehmigt. Das sind Vereinfachungen, die wollen wir durchsetzen.
5: Sagt der neue Wirtschaftsminister von Rheinland-Pfalz. Vielen Dank, Herr Ebeling. Das Gespräch haben wir vor der Sendung geführt. Mindestens ein Interview mit einem Spitzenpolitiker aus Rheinland-Pfalz kommt diese Woche noch dazu. Unsere Sommerinterviews gehen los.
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5: Und jetzt kümmern wir uns um Schmerzen. Wie muss das sein, wenn die mehr oder weniger immer da sind, wenn die ganze Zeit was wehtut? Chronische Schmerzen können einen zermürben. Millionen Deutsche haben sie und es wird viel zu selten darüber gesprochen. Daran will der heutige Aktionstag gegen den Schmerz erinnern. Und er will zeigen, es gibt Möglichkeiten, was zu tun. Zum Beispiel im Trierer Mutterkrankenhaus. Sebastian Grauer hat dort einen Patienten besucht.
15: Der Schmerz im Arm begann für André Ortseifen nach einer Operation am Ellenbogen vor 15 Jahren. Der 56-Jährige wurde danach mehrfach operiert. Nichts half. Seinen Beruf als Dachdecker konnte der Wittlicher nicht mehr ausüben. Er schulte um. Auch heute sind die Schmerzen im Arm noch allgegenwärtig.
16: Der behindert mich eigentlich bei allem. Egal, was ich mache. Ob Gartenarbeit, ob ich an einem Auto arbeiten will. Egal, was ich damit mache. Auch beim Heben. Egal, was ich mache, ist immer ein Schmerz da.
15: Der ehemalige Dachdecker ist einer von 800 Patienten jährlich. Diese werden in der Trierer Schmerzklinik des Mutterhauses sowohl stationär als auch ambulant behandelt. Hier arbeiten Physiotherapeuten, Ärzte und Psychologen zusammen. Denn der Schmerz könne sowohl körperlich sein als auch psychosomatisch, sagen die Mediziner.
7: Man weiß einfach, wenn natürlich nur eine Ursache da wäre, dann könnte man diese eine Ursache beheben mit einer Operation oder mit Medikamenten und fertig. Ja, aber das funktioniert eben nicht, das sehen wir. Und entsprechend braucht es dieses ganzheitliche Konzept. Das ist natürlich nicht billig, ja, weil man eben mehrere Fachrichtungen braucht. Ja. Aber nur dann weiß man, hat man Aussicht auch auf Erfolge.
15: Das Problem? Wegen der Krankenhausreform können viele Standorte die Therapie mit den unterschiedlichen Fachbereichen nicht mehr in vollem Umfang anbieten. In Trier sieht das noch anders aus. Dass es die Schmerzklinik gibt, sei wichtiger denn je. Die Zahlen sind hoch.
7: Wir haben in Deutschland 10-17% der Bevölkerung, die unter chronischen Schmerzen leiden, was auch erhebliche Kosten verursacht. Man sagt so, um die 38 Milliarden Euro pro Jahr werden an Kosten durch chronische Schmerzen verursacht.
15: André Ortseifen wird über 4 Wochen täglich behandelt. Die Hälfte ist rum. Er ist zufrieden.
16: Ja, man muss hier schon mit einer positiven Einstellung reingehen. Wenn ich ja hier schon reingehe und sage, boah, das bringt so nichts, wenn ich schon negativ eingestellt bin, ich denke, dann bringt das Ganze nichts. Also ich bin eher ein positiver Mensch und von daher denke ich auch, dass das mir relativ gut was bringt, das hier.
15: Sein größter Wunsch? So schmerzfrei zu sein, um wieder eine längere Motorradtour machen zu können.
5: Es ist noch nicht so wahnsinnig lange her, um die 20 Jahre. Da konnte man in Kneipen und Restaurants ungestört rauchen. Dann kamen immer mehr Verbote. Aber draußen ist Rauchen doch in Ordnung, oder? Auch das ändert sich. In Baden-Württemberg verbietet ein neues Gesetz seit gestern das Rauchen zum Beispiel auf Kinderspielplätzen und an Bushaltestellen. Das hat Auswirkungen in der Pfalz. Lena Heutmann, Irmgard Reisinger und David Kerzis mit Einzelheiten.
17: Das soll jetzt der Vergangenheit angehören. An allen Bus- und Bahnhaltestellen der Rhein-Neckar-Verkehrsgesellschaft RNV in der Pfalz gilt ein Rauchverbot. Betroffen sind davon Ludwigshafen, Frankenthal sowie der Landkreis Bad Dürkheim und der Rhein-Pfalz-Kreis. Grund ist das neue Nichtraucherschutzgesetz in Baden-Württemberg.
18: Das habe ich nicht gewusst. Also, aber das mit dem Rauchverbot, das ist schon okay, weil man merkt, wenn es ein bisschen windig ist, wo der Rauch herkommt und das tut nicht gut. Also das riecht man zu arg.
19: Ich finde es eigentlich gut, weil ich rauche selber nicht. Und vielleicht ist es ein bisschen mehr hygienischer, werde ich mal sagen.
20: Es ist gut, wenn man das durchsetzen würde, wegen der anderen Menschen. Und ich selber mache auch eine Haltestelle sauber und weiß, wie viele Zigaretten da weggeworfen werden, die achtlos weggeworfen werden. Und das ist nicht gut für die Umwelt.
21: Von meiner Seite, weil ich nicht rauche, würde ich es gut finden. Aber für die Raucher ist es halt schlecht. Ne?
17: In Rheinland-Pfalz gibt es bislang kein allgemeines gesetzliches Rauchverbot an Haltestellen. Dennoch soll das Verbot an den RNV-Haltestellen greifen, teilt der Verkehrsverbund mit.
22: Wir setzen das Rauchverbot an Haltestellen in Rheinland-Pfalz und Hessen auf Basis unseres Hausrechts um RNV-weit einen einheitlichen Standard zu schaffen. Ein Rauchverbot im Haltestellenbereich ergibt sich zudem bereits verbundweit aus den Beförderungsbestimmungen des Verkehrsverbunds Rhein-Neckar.
17: Das könnte sich vielleicht bald ändern, denn auch in Rheinland-Pfalz soll beim Nichtraucherschutz nachgelegt werden. Im Koalitionsvertrag ist vereinbart, die Regeln auszuweiten, teilt das Gesundheitsministerium mit.
22: So ist geplant, auch E-Zigaretten, Vapes und Cannabis-Rauchprodukte in den Geltungsbereich des Gesetzes aufzunehmen. Gleichzeitig soll auf Kinderspielplätzen ein Rauchverbot gelten, denn gerade dort, wo Kinder und Jugendliche ihre Freizeit verbringen, müssen wir klare Grenzen ziehen und sie vor der zunehmenden Normalisierung des Nikotinkonsums schützen.
17: Wann in Rheinland-Pfalz neue Regelungen kommen sollen, ist noch nicht bekannt.
5: Jetzt wieder zu dir, Christina. In Worms gab es heute einen größeren Polizeieinsatz.
7: Dadurch kam es zu Sperrungen und Verkehrsbehinderungen in der Wormser Innenstadt. Mittlerweile ist der Einsatz beendet. Die genauen Hintergründe sind noch unklar. Bisher teilte die Polizei lediglich mit, sie sei aufgrund eines Ermittlungsverfahrens im Einsatz gewesen. Auch Spezialkräfte waren vor Ort. Weil er unerlaubt Videos seiner Ex-Freundin online gestellt hat, muss sich ein Mann vor dem Amtsgericht Mainz verantworten. Laut Staatsanwaltschaft hatte der Mann die Trennung nicht akzeptieren wollen. Er habe deshalb ein Video auf einer Social-Media-Plattform veröffentlicht. Auf einem der Bilder sei die Frau nahezu nackt gewesen. Zudem habe er ihr aufgelauert und sie geschlagen. Ab heute stellen Azubis der Meisterschule in Kaiserslautern ihre Gesellenstücke aus. Im Wattgasser Hof in der Altstadt sind ausgewählte Arbeiten der Goldschmiede, Tischler und Steinmetze zu sehen. Darunter sind Skulpturen, Möbelstücke und Schmuck. Die Gesellenstücke sind Teil der Schulabschlussprüfung der jungen Handwerker. Die Ausstellung steht unter dem Motto »Handwerkliches Können sichert Zukunft«. Die Stücke werden für etwa 3 Wochen im Wattgasser Hof zu sehen sein. Ausgestellt sind mehr als 30 Gesellenstücke aus 7 Fachrichtungen.
5: So sieht das Nibelungen-Gruppenfoto 2026 aus. Das Ensemble war heute zum ersten Mal komplett in Worms zu einer ersten Leseprobe. Bis die Festspiele im Juli vorm Dom beginnen können, gibt es noch viel zu tun. Heute ein erster Einblick. Die Medien durften bei den ersten Probenminuten dabei sein. Und für uns war es Ulrike Hellwig.
1: Für manche ist es ein Neu-Kennenlernen, für andere ein Wiedersehen. Das sind die diesjährigen Nibelungen-Schauspieler ungeschminkt. Für die neue Inszenierung kooperieren die Macher aus Worms mit einer Theatertruppe aus London. Die Briten haben sich darauf spezialisiert, alte Geschichten mit einem Mix aus Theater, Zirkus, Puppenspiel und Musik zu einer originellen Neuversion zu verweben.
2: Wir gucken ja immer, wie erzählt man diese Geschichte inhaltlich möglichst stark von heute aus. Also wir versuchen hier ja ein Festival zu sein, das gegenwärtige Themen behandelt, obwohl es sich eigentlich mit einer alten Geschichte beschäftigt. Und wir wollen gar kein Museum sein oder kein Museumstheater, sondern immer lebendiges Theater aus der Gegenwart. Und ich finde total interessant, dass da jetzt mal Leute auf diesen Stoff gucken, die nicht mit dem deutschen Theater so groß geworden sind.
1: Und so stellen sich die Londoner Regisseure die Kulisse am Dom vor. Mit Publikum direkt auf der Bühne, im Kreis angeordnet, ganz nach alter Tradition wie einst bei Shakespeare.
22: Wir haben ein Element in den Mittelpunkt gerückt, das bisher noch nie beleuchtet wurde. Was passierte mit Kriemhild in diesen 7 Jahren, in denen sie bestraft wurde?
1: Kriemhild erlebt nach Siegfrieds Tod ein Martyrium und wird von der gebrochenen Frau zum Racheengel. In die Rolle ihrer Mutter Ute schlüpft Filmschauspielerin Jeanette Hein, die sich nach 20 Jahren mal wieder auf die Theaterbühne traut und sich an ihrer Rolle als eiskalte Mutter ergötzt.
3: Und dieses phänomenal Übergriffige, was diese Frau hat, dieses sehr Bedrohliche, das zu verkörpern, darüber freue ich mich, weil es doch sehr viele Lichtjahre entfernt ist von dem, wie ich selber so denke. Und das macht ja besonders Freude, die Abgründe in sich selbst und im Allgemeinen zu entdecken.
1: Die deutsch-kanadische Popsängerin Alice Merton ist nicht nur Teil des Ensembles auf der Bühne, sie hat die Lieder für die Hunnenkönigin selbst geschrieben, ein bisschen ins Blaue hinein.
23: Meine erste Liebe war eigentlich immer Oper. Und dass man zum Beispiel Theater oder Musik mit Theater verbinden kann, war, glaube ich, immer ein großer Traum von mir. Und deshalb freue ich mich sehr, dass es jetzt klappt, dass ich gefragt wurde, dass es Leuten gefällt und dass ich auch Teil davon sein kann.
1: Theaterfans dürfen sich auf spektakuläre Festspiele ab Mitte Juli freuen. Jeanette Hein, als eiskalte Ute jedenfalls, freut sich jetzt schon sehr auf ihr spektakuläres Kostüm.
5: Nach Wettervorhersage und Tagesschau kommt hier Marktcheck mit guten Tipps. Was tun bei Insektenstichen?
7: Und Nachrichten gibt es später auch noch mal um 15:45 mit Stefan Eppmeier.
5: Schönen Abend.
7: Tschüss.
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29: Hallo und willkommen zu SWR aktuell. Die Kurznachrichten hat nachher Michael Saunders.
30: Da sind wir wieder. Schönen guten Abend.
29: Trockenheit. Ist Trockenheit in Baden-Württemberg aktuell ein Problem? Ja, also aus dem Bauch raus würden viele vielleicht sagen, eher nicht. Bäume, Wiesen, alles ist sattgrün. Es hat ja auch immer mal geregnet. Aber es gibt trotzdem ein Problem mit weniger Wasser in Baden-Württemberg. Der Klimasachverständigenrat warnt vor steigendem Wassermangel. Und der Grund dafür? Es ist einfach wärmer und das Wasser verdunstet. Weil die Lufttemperatur immer weiter ansteigt, werde Baden-Württemberg immer mehr Wasser entzogen, sagen die Experten. Wasser, das nicht wieder zurückkommt. Christian Susanke hat sich das mal erklären lassen.
31: Der Wissenschaftler und die Baden-Württemberg-Karte, die Farbe rot, nimmt deutlich zu. Wasser wird knapper, so seine Berechnung. Der aktuelle Bericht soll ein Weckruf sein.
32: Wir haben sicherlich noch Zeit. Wir haben noch keine akute Wassernot. Die Wasserverfügbarkeit wird in Zukunft aber trotzdem zurückgehen. Das nutzbare Wasser, das wird sicherlich nicht mehr an den richtigen Orten zur richtigen Zeit zur Verfügung stehen.
31: Und darum geht es. Mehr Sonne, mehr Wärme. Das feuert die Verdunstung an, die auch noch dann weitergeht, wenn es gefühlt kühler wird, die früher üblichen Dauerregen aber ausbleiben. Dem Boden wird so mehr Wasser entzogen, als durch Regen wieder aufgefüllt wird. Die Folgen? Weniger Grundwasser und trockene Erde, die sich versiegelt. Bei Starkregen schafft es das Wasser immer weniger in die unteren Bodenschichten, wieder verdunstet mehr. Der bisher bekannte Wasserkreislauf wird zunehmend gestört. Insgesamt entsteht ein Minusgeschäft, was das Wasser anbelangt. Es wird immer trockener.
32: Das bedeutet allerdings, dass man die Trinkwasserversorgungssysteme in Zukunft massiv ausbauen und natürlich auch viel stärker koordinieren muss.
31: Hier im Wald in der Rheinebene misst die Uni Freiburg schon seit 50 Jahren. Der Niederschlag bleibt konstant, die Verdunstung nimmt aber rapide zu. Weniger Wasser im Boden, das Ergebnis. Die Entwicklung sei unumkehrbar, sagt der Wissenschaftler. Beim Wasser muss man künftig neue Wege gehen.
29: Ja, und wenn es dann mal regnet im Sommer, dann regnet es richtig. So ein Starkregen, an das Wetterphänomen gewöhnen wir uns auch langsam. Da kommt ganz viel Wasser auf einmal runter. Wäre ja ideal, wenn man dann das viele Wasser auch speichern könnte für Phasen mit weniger Wasser. Auch da laufen im Land Versuchsprojekte. Nochmal Christian Susanka.
31: Das hier ist keine Quelle, sondern Abwasser. Unbedenkliches Kühlwasser eines Freiburger Pharmaherstellers. Wasserexpertin Heike Puhlmann zeigt, wie das Auenwald-Projekt funktioniert. Weil das Kühlwasser auch mal Grundwasser war, soll es hier wieder versickern.
33: Dieses Grundwasser eben wieder zu Grundwasser zu machen, damit das also nicht einfach nur frei verdunstet oder im schlimmsten Fall nur über die Dreisam oder andere Fließgewässer dann im Rhein landet. Ja.
31: Über 50 solcher Gräben gibt es hier, erklärt die Expertin. Zusätzliches Wasser für den Wald, das die Temperatur hier runterkühlt und langsam versickern soll, zurück ins Grundwasser. Und tatsächlich, aus dem Kanal mit Fließwasser ist nach einigen hundert Metern ein dünnes Rinnsal geworden.
33: Also da hinten ist es dann wirklich fast versickert. Das ist schon spannend.
31: Die Wasserexpertin sieht sich bestätigt.
33: Ja, mich macht das sehr glücklich, dass das System offenbar funktioniert.

0: funktioniert, es ist ausgebaggert worden und wir sind jetzt, ja, weiß nicht, 150 Meter reingelaufen und es ist schon deutlich weniger Wasser, vielleicht ein Viertel oder so des Durchflusses von vorne nur noch drin und der Graben, der zieht sich jetzt auch noch weitere 200, 300 Meter in die Richtung und mit Sicherheit ist das Wasser dort auch ganz versickert.
1: Ortswechsel. Oberes Wiesental, Kreis Lörrach, fast 1000 Meter Höhe. Hier soll Regenwasser ganz anders versickern. Mit einer neuen Wegstrecke und einer Bremse aus Steinen. Neue Idee an altbekannter Problemstelle.
0: Und dieses ganze Wasser ist immer hier runtergeschossen ins Tal und ist dann hat hier den Weg immer wieder zerstört, zur Erosion geführt. Und statt da unten irgendwo ins nächste Fließgewässer zu gehen, vielleicht dann auch Hochwasser zu produzieren, leitet es mal hier ab Richtung Wiese. Da kann es wieder versickern in der Wiese.
1: Hier soll das Wasser künftig entlanglaufen und gebremst werden mit Steinen. Und mit noch mehr Steinen.
0: Man sieht es ja, dass da große Poren bleiben zwischen den Steinen und da kann das Wasser durchrauschen. Das ist wie ein Duschkopf eigentlich, können Sie sagen.
1: Die Idee, Wasser nicht abtransportieren, sondern dort versickern lassen, wo es ankommt. Um den Wasserhaushalt zu beeinflussen, wird es hier oben noch viele solcher Stellen brauchen.
2: Sie gehört auch ganz fest in den baden-württembergischen Sommerkalender und sie fliegt in der Oberrheinebene, die kommunale Aktionsgemeinschaft zur Bekämpfung der Schnakenplage, kurz CAPS. 50 Jahre gibt es die CAPS schon, beseitigt haben sie die Schnake natürlich letztendlich nicht, aber immer wieder reduziert. Problem nur, auch die Schnake rüstet auf, es gibt immer wieder neue Arten, vor allem die Tigermücke. Die ist als neue Art gefürchtet. Die Arbeit geht also nicht aus bei der CAPS. Und zum Glück gibt es Menschen, die sich das auch zur Lebensaufgabe gemacht haben. Seit einem halben Jahrhundert, Patricia Walters berichtet.
3: Wenn es warm wird am Rhein, gehört eins für die Menschen dazu. Die Schnakenbekämpfung der CAPS, also der Kommunalen Aktionsgemeinschaft zur Bekämpfung der Schnakenplage, besonders am Rhein. Das war allerdings nicht immer so. Willkommen in den 70ern. Die Rheinschnake breitet sich aus. Etwa 200 Stiche nimmt ein Mensch an einem Abend mit nach Hause.
4: Und Sie leiden sehr unter den Schnaken im Sommer?
5: Ja, selbstverständlich. An der Rhein kann man gar nicht raus im Sommer.
6: Es ist grausam. Wenn man draußen ist, laufen draußen, ich muss auf dem Feld. Und im Freien sein muss. Und hat so einen Zirkus mit einer Schnake und das könnte man bekämpfen. Und man mischt es nicht. Da muss ich sagen, es tut mir leid, dass es Leute gibt, die wirkliche Gegner sind.
3: Fritz Dürschnabel ist 1973 gerade erst Bürgermeister von Philippsburg geworden. Das Schnakenproblem nimmt er buchstäblich mit nach Hause.
7: Wir sind nach Philippsburg gezogen und wir haben unsere Kinder mitgenommen. Wenn die beispielsweise im Garten Erdbeeren pflücken wollten, dann mussten sie Winterkleidung anziehen, Gummistiefel, haben alles zugemacht. Um dann ein paar Erdbeeren zu pflücken.
3: Die Menschen und Gemeinden setzen gegen die Schnaken große Giftmengen ein. Dürschnabel ist das besonders in Wohngebieten ein Dorn im Auge. Die Wissenschaft forscht damals kaum zu heimischen Schnaken.
7: Die erste Frage, die mir gestellt wurde, dann war, wie viel Forschungsgelder können Sie zur Verfügung stellen? Da musste ich halt leider sagen, ich habe keine im Moment. Und dann war das Gespräch beendet.
3: 1976 entsteht die CAPS. Kreis- und länderübergreifend wollen die betroffenen Regionen gemeinsam gegen die Schnaken vorgehen. Nur wenige Monate später der erste Feldversuch mit einem Mittel der BASF. Nicht alle sind mit dem neuen Bekämpfungsmittel zufrieden. Der junge Bürgermeister muss sich damals mit Kritik auseinandersetzen.
8: Es gibt im Moment für uns keine andere Alternative. Wenn Sie auf dem Weltmarkt irgendwo was finden, sind wir sofort bereit, ein anderes Mittel einzusetzen.
3: Darauf muss er gar nicht lange warten. Noch im selben Jahr wird BTI entdeckt. Das natürliche Bakterium tötet die Schnakenlarven schon bevor sie schlüpfen. Bis heute ist es das Mittel der Wahl. Mittlerweile auch gegen neue Gegner, wie die asiatische Tigermücke, die tropische Krankheiten verbreiten kann und sich auch häufiger in Baden-Württemberg heimisch fühlt.
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0: mit Henrike Brenningmeier. Und jetzt kommt noch ein SOS-Ruf aus den Tierheimen im Land. 60 gibt es in Baden-Württemberg und alle stehen kurz vor dem Kollaps, sagt der Deutsche Tierschutzbund. Deswegen hat der Verband sogar Klage gegen die Bundesrepublik eingereicht, also gegen die Bundesregierung in der Hoffnung auf mehr Geld. Vor welchen Problemen die Tierheime konkret stehen, wir haben uns das in Weinheim im Rhein-Neckar-Kreis mal angeschaut. David Kopp.
1: Eines von vielen Sorgenkindern im Tierheim Weinheim. Fundkatze Amira hat ein Augenleiden und wurde kürzlich operiert. Das ist für das Tierheim auch eine finanzielle Belastung.
2: Die Kosten sind immens gestiegen, alleine durch die Erhöhung der Tierarztkosten. Ja, Wasser, Strom, alles teurer geworden, Personalkosten. Ja, also wir vom Verein sind darauf angewiesen, hauptsächlich über Spenden das Tierheim aufrechtzuerhalten.
1: Allerdings, die Spendenbereitschaft geht zurück. Aber Futter muss trotzdem gekauft werden, Gebäude saniert. All das belastet auch die Arbeit der Tierpfleger, die sich um viele Tiere gleichzeitig kümmern müssen.
3: Wir schauen schon, dass wir uns auch für die Tiere schon die Zeit nehmen. Genau, aber wie gesagt, es ist halt auch durch die alltäglichen Arbeiten, die allen anfallen, nicht immer so möglich, uns halt wirklich die Zeit wirklich zu nehmen, die die Tiere brauchen.
1: Etwas Entlastung bringen in Weinheim Freiwillige, die zum Katzenkuscheln oder Gassi gehen kommen. Das löst aber nicht die strukturellen Probleme, die der Deutsche Tierschutzbund bei der Finanzierung von Tierheimen sieht. In seiner Klage beruft er sich auf das Staatsziel Tierschutz im Grundgesetz.
4: Aus unserer Sicht zwingt das den Bund, nicht nur ideell zu helfen, auch finanziell und rechtlich. Die größten Probleme in den Tierheimen, warum wir Investitionen brauchen, gehen zurück auf bundesgesetzliche Vorgaben oder auf Lücken im Bundesrecht. Deswegen ist der Bund, diese Bundesregierung zuständig. Sie müssen helfen.
1: Das Bundeslandwirtschaftsministerium sieht die Regierung dagegen nicht in der Pflicht. Die rechtlichen und finanziellen Lasten aus dem Vollzug des Tierschutzes liegen bei den Ländern, während die konkrete Finanzierung und der Betrieb von Tierheimen in der Regel durch Städte und Kommunen erfolgt. Eine direkte Bundesfinanzierung ist nicht vorgesehen. Für die mehr als 500 Tierheime in Deutschland heißt es erst einmal durchhalten. In Weinheim hoffen sie, dass die Klage, unabhängig vom Ausgang, zumindest ein Zeichen setzt und die Menschen so von der Lage in den Heimen erfahren.
0: Die Situation in Tierheimen, aber auch Regelungen wie Tiertransporte oder Tierhaltung allgemein, als sowas muss sich auch die Tierschutzbeauftragte des Landes ansehen. Es gibt im Land mehrere solcher Beauftragter für verschiedene Themen. Die neue Landesregierung will aber auch da ein bisschen abbauen. Also was als nicht notwendig betrachtet wird, das soll abgeschafft werden. So ist es im Koalitionsvertrag festgehalten. Oder es wird was geändert, wie im Fall der Tierschutzbeauftragten. Das Amt wird künftig in das Ministerium für den ländlichen Raum integriert. Die aktuelle Landesbeauftragte für den Tierschutz ist von der Idee aber nicht so begeistert. Sie fürchtet um die Unabhängigkeit des Amtes. Vor der Kamera wollte sie uns das nicht sagen, aber die Vorgängerin im Amt, die hat mit uns gesprochen.
5: Ja, geh mal. Da geh mal.
6: Cornelie Jäger, unterwegs mit Hündin Pina. Pina ist ein bisschen schüchtern. Ein Straßenhund aus dem Tierheim. Tierschutz für Cornelie Jäger auch im Ruhestand ein großes Anliegen. Ab 2012 war die Tierärztin die erste Tierschutzbeauftragte des Landes. Frei und unabhängig von der Politik zu arbeiten, für sie sehr wichtig.
7: Also wenn man zum Beispiel mal in einer Krisensituation Tiere vermitteln möchte, dann muss es einfach schnell gehen. Da muss man schnell agieren können. Und wenn man sich da aber erst noch mal mit dem halben Haus abstimmen muss, dann sind solche Situationen oft nicht mehr lösbar.
6: Müsste eine Tierschutzbeauftragte künftig immer erst im Landwirtschaftsministerium um Erlaubnis bitten? Zum Beispiel in solchen Fragen. Wie können Landwirte ihre Ställe zeitgemäß umbauen? Bisher konnte die Beauftragte schnell eine unabhängige Meinung geben. Der Tierschutzverband fürchtet, mit der neuen Landesregierung könnte das bald der Vergangenheit angehören. Die Landesbeauftragte soll künftig zu einer Stabsstelle im Ministerium werden.
8: Wer bestellt und bezahlt, der gibt vor, was gesagt wird. Die Stabsstelle muss unbedingt unabhängig bleiben. Sie muss frei entscheiden können, um welche Themen es tierschutzrechtlich geht und nicht

0: Nach den Pfingstferien soll es Gespräche geben. Cornelia Jäger hofft, dass der Tierschutz künftig nicht an der kurzen Leine gehalten wird.
1: Was war sonst heute in Baden-Württemberg wichtig? Michael Saunders hat Nachrichten im Überblick.
2: Der baden-württembergische Justiz- und Migrationsminister Oppelt begrüßt die neue Rückkehrregelung für abgelehnte Asylbewerber. Kritik kommt dagegen vom Landesflüchtlingsrat. Die Europäische Union hatte sich zuvor darauf geeinigt, dass es unter anderem Abschiebezentren in Ländern außerhalb der EU geben soll.
3: Die EU will mehr Menschen ohne Aufenthaltsrecht abschieben. Das soll unter anderem durch Abschiebezentren in Drittstaaten wie Ruanda, Libyen oder wie hier in Albanien möglich werden. Die Zentren sollen unter europäischem Recht stehen. Abgeschobene sollen juristischen Beistand und Kontakt zur Familie haben können.
4: Wir werden hier in Baden-Württemberg diese neue EU-Rückkehrverordnung prüfen. Und ich kann Ihnen jetzt schon zusagen, wir werden diesen Rahmen voll ausschöpfen, um insbesondere die Abschiebung von schwerstkriminellen Ausländern zu ermöglichen und durchzusetzen.
3: Aber auch Familien mit Kindern sollen dort unterkommen, für 24 Monate oder unbegrenzt lang, wenn ihr Heimatland sie nicht aufnimmt.
5: Ich frage mich, wollen wir ernsthaft, dass Menschen in lagerähnlichen Einrichtungen außerhalb Europas verfrachtet werden mit dem Ziel, sie abzuschieben?
3: Bis zum Jahresende soll das Vorhaben geregelt sein. Die formale Zustimmung der Mitgliedstaaten und des Europaparlaments stehen noch aus. Experten warnen, dass die Pläne nicht mit der Verfassung europäischer Mitgliedstaaten vereinbar sein könnten.
2: Der Göppinger Softwareanbieter TeamViewer will mit neuen Anwendungen im Bereich künstliche Intelligenz stärker wachsen. Das hat das Unternehmen auf seiner Hauptversammlung bekannt gegeben.
6: Die Produktpalette von TeamViewer hat sich stark gewandelt. Früher ging es um klassischen IT-Support per Fernzugriff. Heute spiele besonders künstliche Intelligenz eine große Rolle. So sollen etwa die KI-gestützte Plattform TeamViewer One und weitere Innovationen die Umsätze stärken. Laut Konzern verkauft sich die Software bisher gut. Grundsätzlich habe man die Ziele für das erste Quartal erreicht. Nach dem Boom der Corona-Jahre hatte sich das Wachstum zuletzt abgeschwächt. TeamViewer möchte zukünftig zurück zu einem Wachstum im mittleren bis hohen einstelligen Prozentbereich.
2: Auch das Land Baden-Württemberg prüft jetzt den Einsatz sogenannter Handyblitzer. Die Systeme erkennen mithilfe künstlicher Intelligenz, ob Autofahrerinnen und Autofahrer ihr Handy am Steuer nutzen. Unfallforscher schätzen, dass etwa jeder 10. Unfall auf diese Art der Ablenkung zurückzuführen ist. Im benachbarten Rheinland-Pfalz werden die sogenannten Monocams bereits eingesetzt. Dabei werden vorbeifahrende Fahrzeuge von erhöhten Positionen wie etwa Autobahnbrücken gefilmt. Erkennt die künstliche Intelligenz ein Handy in der Hand, wird ein Foto gespeichert. Am Landgericht Stuttgart wird seit heute ein tödlicher Nachbarschaftsstreit verhandelt, der sich vor 1,5 Jahren in Lenningen im Kreis Esslingen zugetragen hat. Verantworten muss sich ein Mann, der seinen Nachbarn bei einer Auseinandersetzung gegen eine Wand gestoßen haben soll.
6: Dem Angeklagten wird Körperverletzung mit Todesfolge vorgeworfen. Laut Staatsanwaltschaft ist ein Streit im Oktober 2024 eskaliert. Dabei war es laut Gericht um eine falsche Mülltrennung gegangen. Beim Prozess räumte der 63-jährige Angeklagte ein, beide Männer seien handgreiflich geworden. Der damals 82-jährige Nachbar sei dabei mit seinem Kopf gegen eine Wand gestoßen und erlitt eine Hirnblutung. Nach Auffassung der Gerichtsmedizinerin verstarb er später an den Folgen. Im Falle einer Verurteilung drohen dem Angeklagten 3 bis 15 Jahre Haft.
2: Ein Gasleck in Linkenheim-Hochstetten im Kreis Karlsruhe hat am Nachmittag zu einem Großeinsatz der Feuerwehr geführt.
7: Am Nachmittag wurde die beschädigte Gasleitung bei Bauarbeiten entdeckt. Rund 60 Einsatzkräfte waren vor Ort. 20 Personen mussten nach Angaben der Feuerwehr aus den umliegenden Häusern evakuiert werden. Der Netzbetreiber konnte die Leitung in Linkenheim-Hochstetten schnell abschalten, um weitere Schäden zu verhindern. Nach bisherigen Erkenntnissen wurde bei dem Vorfall niemand verletzt.
1: So, jetzt um ungefähr 7:50 Uhr ist es ja draußen noch hell. Später wird es dunkel oder man könnte auch lyrischer sagen, es fällt die Nacht herein. Nicht alle dürfen nachts ja auch schlafen. Denn irgendjemand muss das Land am Laufen halten. Und wir wollten da in den Pfingstferien mal drauf gucken, wer da

0: nachts alles für uns fleißig ist. Die Straßenbahnen sind es auf jeden Fall nicht. Die dürfen schlafen in ihrem Depot. Aber in diesem Depot, da gibt's nachts einiges an Arbeit. Jasmin Weiß hat in Freiburg eine Nachtschicht begleitet.
1: Nachts, wenn in Freiburg die meisten Straßenbahnen ihre Tagestour beenden, fängt seine Arbeit an.
2: Ja, es gibt schon einiges zu tun. Um die Zeit kommen halt schon einige Bahnen.
1: 26, um genau zu sein, kommen nach und nach auf dem Betriebsgelände an. Alle müssen bis zum Morgen wieder einsatzbereit sein. Der 42-Jährige ist Mitarbeiter im Fahrzeugservice der VAG Freiburg.
2: Der ist voll.
1: Prüft, ob noch genügend Bremssand im Tank ist.
2: Da kann noch etwas rein.
1: Und checkt einmal die komplette Bahn durch. Daniel Handschuh ist einer von rund 40 Mitarbeitenden der VAG, die nachts arbeiten. Er mag die Nachtschicht am liebsten.
2: Natürlich zu Uhrzeiten, wo jetzt andere dann schon daheim im Bett liegen. Da ist man dann halt noch voll dabei. Ich bin ja eh so eine kleine Nachteule. Glocke geht.
1: Und schon kommt die nächste Straßenbahn. Außen putzt er, innen später ein Reinigungsdienst. Daniel Handschuh und sein Team haben viel Verantwortung.
2: Alles dran.
1: Er entscheidet, ob eine Bahn morgen fährt oder stehen bleibt.
2: Keine Risse. Wenn wir irgendwie was merken, dass die Sicherheit nicht gewährleistet ist, dann bleibt das Fahrzeug stehen. Und somit muss die Werkstatt dann dran. Also ein bisschen Druck ist immer da.
1: Die nächste Straßenbahn bringt er in die Werkstatt. Das Problem, Schienenkopfkonditionierung auf Minimum.
2: Also, den kann ich zuerst?
3: Handschuh 13, ja.
2: Alles klar.
1: Kleinere Reparaturen erledigen Daniel Handschuh und sein Team sofort. Für größere müssen spezielle Experten morgen früh ran. Jetzt schnell zurück. Zu Fuß dauert ihm zu lange, denn es wartet schon die nächste Bahn.
2: Irgendwas muss ich immer zum Wuseln haben. Wenn es nur so eine Kleinigkeit ist, wie jetzt mal nach dem Öl zu schauen.
1: Letzte Bahn gleich geschafft. Etwa 80 Millionen Menschen fahren jährlich mit der VAG Freiburg. Da gibt's auch mal Beschmutzungen.
2: Eigentlich müsste ich den leider auch wegnehmen.
1: Als SC Freiburg-Fan.
2: Nein, den lassen wir.
1: Nur noch in die Abstellhalle für einsatzbereite Bahnen fahren. Daniel Handschuh hat alle rechtzeitig fertig bekommen.
2: Dass alle sicher fahren können, das beruhigt einem doch schon ungemein.
1: Morgen Nacht beginnt dann wieder alles von vorn.
0: Ja, alles auf Anfang heißt es auch für unsere Fußballjungs. Da wird es jetzt ernst. Heute Abflug für die deutsche Mannschaft in Frankfurt am Terminal 1 Gate Z16 in die USA. Natürlich auch Jungs aus dem Land mit dabei. Zum Beispiel für VfB-Stürmer Dennis Undaff und den Rest der deutschen Fußballnationalmannschaft. Ne? Begann heute Mission Weltmeisterschaft vom Flughafen Frankfurt, ging am Mittag im Direktflug nach Chicago in die USA, wo die Mannschaft dann ihr zweites Trainingslager absolvieren wird. Am 6. Juni ist dann für die Mannschaft von Bundestrainer Julian Nagelsmann noch ein letztes Testspiel gegen die USA. Der erste WM-Einsatz findet dann am 14. Juni in Houston, Texas gegen Curaçao statt. Ja, hoffen wir mal das Allerbeste für die Weltmeisterschaftsunternehmung. Unvergleichlich und unübertroffen war ja die Fanstimmung 2006 beim sogenannten Sommermärchen. Deutschland als Gastgeberland, zwar nur letztlich auf Platz 3, aber Weltmeister der Herzen waren wir. Der Fanansturm, wenn man sich das nochmal anguckt, da kam ja noch nicht mal mehr der Mannschaftsbus durch zum Hotel in Stuttgart. Genau 20 Jahre ist das her. Also ein rundes Datum. Jens Ottmann schaut für uns zurück.
4: Berlin im Sommer 2006. Mehr als 1 Million Fans feierten das deutsche Team. Nicht für den WM-Titel, sondern für unvergessene Wochen. Toller Fußball, unglaubliche Stimmung, Sonne satt. Das Sommermärchen war mit Platz 3 zu Ende gegangen.
5: Vielen, vielen Dank. Ihr seid die Geilsten. Danke.
6: Wie haben Sie die Stimmung im Land damals wahrgenommen?
7: Das war Wahnsinn. War einer der schönsten Sommer, an die ich mich erinnern kann, muss ich sagen. Überall gute Leute, gute Laune, die Leute waren gut drauf, wurde gefeiert, war super hier in der Stadt.
8: Wir haben sogar frei bekommen von der Arbeit und haben die Fußballspiele auch angeschaut.
9: Das war super, war sensationell, finde ich. Wetter hat gepasst, doch. habe auch fast alle Spiele angeguckt.
6: Das erste Spiel gegen Costa Rica, das Tor von Philipp Lahm und danach waren wir angezündet.
4: Es war einmal das Eröffnungsspiel Deutschland gegen Costa Rica. Das frühe Tor von Philipp Lahm, der Beginn des Sommermärchens. Erster Gratulant damals, VfB-Torhüter Timo Hildebrand.
10: Philipp und ich waren hier in Stuttgart schon Zimmerkollegen, haben immer PlayStation gespielt. Und wir waren gute Kumpels damals und deswegen hat er sich wahrscheinlich so gefühlt, dass er zu mir kommen musste.
4: Das Motto vor 20 Jahren, die Welt zu Gast bei Freunden. Das Team von Costa Rica im Europapark grüßt, Vorbereitungen auf die WM in Deutschland. Anschließend wurde das Quartier in Waldorf bei Heidelberg bezogen. Sie wurden verwöhnt, trotz gewöhnungsbedürftigen Speiseplan.
11: Bohnen und Reis und dann gibt es noch Bohnen und Reis und ich glaube dann noch Bohnen und Reis.
4: Der Start in Zentralamerika zu Gast in der Provinz. Waldorf war im Costa Rica-Fieber. Deutschland war im Klinsmann-Löw-Fieber. Ohne große Erwartungen ins Turnier gestartet, schaffte es das Team ins WM-Halbfinale. Die Euphorie im Land außergewöhnlich, ganz besonders beim Spiel um Platz 3 in Stuttgart.
10: Ja, es war mega. Es war das erste Mal auch für Deutschland und für die Fans und für die Menschen, dass es wieder stolz sein, Deutscher zu sein zu dürfen. Und es war ein unfassbares Gefühl, all die Menschen da unten zu sehen und dass sie uns so gefeiert haben.
4: Beim 3:1 gegen Portugal traf Bastian Schweinsteiger zweimal. Die deutschen Fußballfans zum Abschluss des Turniers mit Platz 3 hochzufrieden. Das Team wurde Weltmeister der Herzen. Deutschland vor 20 Jahren, die Fußball-WM und das Sommermärchen.
0: Ja, das gibt doch einen guten Schwung für die WM dieses Mal. Das war es soweit von uns, aber nachher gibt es die Spätausgabe mit Michael.
12: Das ist 9:45 und da sind wir nochmal da um 21:45, sagen wir es auch so, mit SWR aktuell. Gar nicht so märchenhaft ist das, was Claudia Kleinert jetzt in den Wetteraussichten zu sagen hat.
0: Und um 20:15, wie schon gesagt, Marktcheck mit Hendrike Brenningmeier. In einen schönen Abend.
12: Von uns allen hier.

Ein Besuch im Zoo. Hier begegnet man vielen Tieren aus der afrikanischen Savanne. Es ist toll, Zebras, Flusspferde und Nashörner mal in echt und aus nächster Nähe zu sehen. Aber wie sieht es eigentlich da aus, wo sie in freier Natur leben? Und welchen Tieren könnte man dort sonst noch so begegnen? Wir nehmen euch mit auf eine Fotosafari durch Afrika.

Namibia ist ein Land im Südwesten des afrikanischen Kontinents. Hier leben relativ wenig Menschen und so ist hier viel Platz für Wildtiere. Die Landschaft ist hier sehr trocken, aber alle Tiere müssen trinken. Deshalb versammeln sich viele von ihnen an den wenigen Wasserlöchern. Auch Giraffen kommen hierher, um zu trinken. Sie sind Pflanzenfresser, die mit ihrem langen Hals gut an die Blätter von Bäumen herankommen. Ihr Kopf ist dabei mehr als 4 Meter über dem Boden. Fürs Blätterfressen optimal, aber trinken wird dadurch eher schwierig. Mit diesen langen Beinen kann man sich nicht so einfach hinknien. Wenn die Warzenschweine nicht mehr stören, dann wendet die Giraffe ihren Trinktrick an. Sie spreizt die Vorderbeine, um mit dem Kopf ans Wasser zu kommen. So ist sie

auch in der Lage, schnell wegzurennen, wenn Gefahr droht. Dieser Elefantenbulle möchte genau diese Pfütze für sich ganz alleine haben. Die Giraffe möchte keinen Streit und haut lieber ab. Elefanten sind in Herden unterwegs. Sie sind sehr soziale Tiere, die sich gegenseitig helfen. Auch wenn es darum geht, auf die Kleinen aufzupassen.

Dieses Elefantenbaby ist erst 2 Wochen alt und noch nicht ganz sicher auf den Beinen. Zum Säugen geht das Junge zu seiner Mutter. Bei Elefanten sind die Zitzen, aus denen die Muttermilch fließt, zwischen den Vorderbeinen.

Im felsigen Bergland Namibias wohnt ein entfernter Verwandter der Elefanten, der Klippschliefer. So wie Klippschliefer aussehen, könnte man sie vielleicht eher für Verwandte von Murmeltieren halten. Tatsächlich sind diese geselligen Felsenspringer aber keine Nagetiere, sondern wirklich mit Elefanten verwandt. Sie fressen das Gleiche wie Elefanten. Blätter, Gras, Wurzeln, Zweige. Und sie sind auch sehr soziale Tiere, die in Gruppen zusammenleben.

Äußerlich ähneln sie sich nicht besonders. Aber ihr Skelett und einige andere Merkmale beweisen, dass Klippschliefer und Elefanten tatsächlich vor einigen Millionen Jahren dieselben Vorfahren hatten. Die Großen haben sich an das Leben in der Savanne angepasst, die Kleinen an das Leben zwischen den Felsen.

Ein Nashorn. Groß, grau, schwer, kein Fell. Das könnte doch auch ein Verwandter der Elefanten sein. Falsch. Nashörner sind näher mit Zebras verwandt als mit Elefanten. Sie gehören zu den Unpaarhufern. Das heißt, sie haben eine ungerade Zahl Zehen an jedem Fuß. Beim Nashorn sind das drei. Esel, Pferde oder Zebras haben jeweils nur einen Zeh an jedem Fuß, also auch eine ungerade Zahl. Nashörner sind vom Aussterben bedroht. Jahrhundertelang wurden sie wegen ihrer Hörner gejagt. Die Hörner galten als Trophäe oder als angebliches Wunderheilmittel. Und noch heute gibt es Wilderer, die es auf die Nashörner abgesehen haben. Deshalb werden die wenigen verbliebenen Nashörner inzwischen mit großem Aufwand geschützt. Bewaffnete Ranger patrouillieren in den Schutzgebieten und verteidigen die Nashörner gegen alle, die ihnen Böses wollen. Große Teams von Nashornschützern sind im Einsatz und kümmern sich um die seltenen Tiere. Manche Nashörner müssen in Schutzgebiete umgesiedelt werden. Dazu werden sie betäubt und anschließend im Lastwagen abtransportiert. Bevor sie in ihrem neuen, sicheren Zuhause freigelassen werden, werden sie noch medizinisch versorgt. Über die Frage, ob Tiere in Zoos gehalten werden sollten, gibt es viel Streit. Aber für Arten, die in freier Wildbahn bedroht sind, können Zoos einen wichtigen Beitrag leisten.

Touristen, um diese Arten vor dem Aussterben zu retten. Hier wird alles getan, damit die Geburt eines Nashornbabys gut verläuft. Und dieser Nachwuchs aus dem Zoo könnte später ausgewildert werden, um die Bestände in der freien Natur zu sichern. Zurück zu der Sache mit der ungeraden Anzahl an Zehen. Das Nashorn mit drei Zehen ist also ein Unpaarhufer. Genau wie Zebras mit nur einem Zeh an jedem Fuß. So wie Nashörner sind auch Zebras Pflanzenfresser. Wenn kein Gras da ist, fressen sie auch mal Rinde. Jedes Zebra hat ein etwas anderes Streifenmuster. Es hat also ein ganz individuelles Aussehen, an dem sich die Tiere tatsächlich auch gegenseitig erkennen. Wenn es Unpaarhufer gibt, gibt es dann auch Paarhufer? Ja, und das ist einer. Eine Kudu-Antilope. Alle Antilopen haben zwei Zehen, also ein Paar. Kudus sind ungefähr so groß wie Rothirsche. Es gibt aber auch kleinere Antilopenarten, wie diese Impalas. Bei den Impalas haben nur die Männchen Hörner. Sie setzen ihre Hörner in Rangkämpfen mit anderen Männchen ein. Manchmal reicht es aber schon, seinen Kopfschmuck einfach nur zu präsentieren, um den Gegner zu beeindrucken. Bei den Springböcken tragen beide Geschlechter Hörner, also auch die Weibchen. Nur die Jungen müssen noch ein bisschen warten, bis auch ihnen Hörner wachsen. Auf jeden Fall ist es eine gute Sache, Hörner zu haben, um sich im Notfall damit verteidigen zu können. Zum Beispiel gegen die hier. Löwen. Sie warten am Wasserloch darauf, dass die Antilopen unvorsichtig genug sind, hier trinken zu wollen. Aber die Springböcke haben die Gefahr erkannt und treten den Rückzug an. Löwen sind die größten Raubkatzen Afrikas. Ausgewachsene Löwen haben eigentlich keine Feinde zu fürchten und führen deshalb ein sehr entspanntes Leben, solange sie genug zu fressen finden. Leoparden sind die zweitgrößten Raubkatzen. Man sieht sie nur sehr selten tagsüber. Meist jagen sie in der Nacht. Ihr Fleckenmuster tarnt sie hervorragend, wenn sie im Gebüsch unterwegs sind. Was die Größe angeht, landet der Gepard nur auf Platz 3. Aber in Sachen Geschwindigkeit ist er die absolute Nummer 1. Geparden können bis zu 100 Kilometer pro Stunde schnell rennen und holen so locker jede Antilope ein. Die Gepardenmutter war erfolgreich und teilt ihre Beute mit ihren drei Jungen.

Eine besonders elegant aussehende Antilopenart ist die Oryx-Antilope. Ihre Hörner werden etwa einen Meter lang und sind sehr spitz. Eine wirklich gute Verteidigung gegen Feinde. Die meisten Tiere kommen nur kurz zum Wasserloch, weil hier die Gefahr besonders groß ist, von Löwen oder anderen Raubtieren angegriffen zu werden. Elefanten sind da entspannter. Sie sind manchmal stundenlang am Wasserloch und die Jugendlichen nutzen die Zeit für eine freundschaftliche Rangelei.

Schaut euch mal die Ohren dieser Elefanten genau an. Sie sind viel größer als die Ohren der Elefanten, die wir vorhin im Zoo besucht haben. Und das ist nicht der einzige Unterschied. Der Elefant links hat eine Delle im Rücken. Der rechts hat einen hochgewölbten Rücken. Es handelt sich um zwei verschiedene Tierarten. Elefant ist nicht gleich Elefant. In den meisten Zoos sieht man asiatische Elefanten, weil die sich leichter an Menschen gewöhnen. Wie man hier bei diesen indischen Tempelelefanten sieht. Die Elefanten mit den kleinen Ohren kommen also aus Asien. Die mit den großen Ohren aus Afrika. Da, wo auch Zebras und Antilopen leben.

Manchmal krabbelt sogar etwas in der eigenen Wohnung. Wer wissen will, was genau da wuselt, der sollte erst einmal die Beine zählen. Es gibt Tiere ganz ohne Beine. Die hier sind ganz einfach zu bestimmen. Regenwürmer. Schnecken haben auch keine Beine. Man erkennt sie gut an den beweglichen Fühlern am Kopf, an deren Ende die Augen sitzen. Egal, ob es Nacktschnecken sind oder ob sie ein Häuschen haben. Und wenn man den Film 20 Mal schneller laufen lässt, sieht man, dass auch Schnecken wuseln, nur eben viel langsamer als die meisten anderen Tiere. Die einen haben also gar keine Füße, andere haben richtig, richtig viele, wie der Tausendfüßer. Wobei das mit den Tausend etwas übertrieben ist. In Wahrheit sind es bei den meisten Arten, die bei uns leben, nur so 300 bis 400 Beine. Im tropischen Regenwald gibt es viel größere, ganz lange Tausendfüßer, die dann tatsächlich 1000 Füße haben. Tausendfüßer sind Vegetarier. Sie ernähren sich von morschem Holz, Früchten, Blättern und Pilzen. Hundertfüßer dagegen sind aktive Jäger, die andere kleine Krabbeltiere mit ihren Giftklauen packen, töten und fressen. Beim Hundertfüßer stimmt das mit der Beinzahl einigermaßen. Sie haben meist so zwischen 50 und 150 Beine. Sie verstecken sich gerne in Mauerritzen, unter Steinen oder unter Holzstücken.

Der Saftkugler hat nur 30 bis 34 Beine, ist aber ein naher Verwandter der Tausendfüßer. Den seltsamen Namen hat der Saftkugler, weil er sich gegen Fressfeinde schützen kann, indem er einen bitteren, stinkenden Saft ausscheidet. Und er kann sich zu einer gepanzerten Kugel zusammenrollen. Saftkugler sehen einem anderen Tier zum Verwechseln ähnlich, der Assel. Aber die Anzahl der Beine ist entscheidend. Der Saftkugler hat mindestens 30. Bei dieser Mauerassel, rechts im Bild, sind es nur 7 auf jeder Seite, also zusammen 14 Beine. 2 verschiedene Tierarten, die sich beide an eine ganz ähnliche Lebensweise angepasst haben. Sie leben unter Steinen oder in vermoderndem Holz, ernähren sich von Algen, toten Pflanzenteilen und Aas. Während der Saftkugler zu den Tausendfüßern gehört, sind Asseln tatsächlich mit Krebsen verwandt. Krebse haben meistens 10 Beine. Aber wir gehen mit der Beinzahl noch weiter runter auf, na, wie viele Beine haben Spinnen? Beim Netzbau kann man Spinnen und ihre Beine gut beobachten. Viele Spinnenarten bauen klebrige Netze, um damit fliegende Insekten zu fangen. So wie diese Wespenspinne.

Manchmal ist die Beute auch zu stark und kann entkommen. Hier sieht man die Beinzahl ganz deutlich. Alle Spinnen haben 8

Viele Menschen ekeln sich vor Spinnen. Tatsächlich sind sie aber sehr nützlich, weil sie Mücken, Bremsen und viele andere Schädlinge fangen. Und manche Arten sind sogar richtig hübsch, wie diese leider sehr, sehr seltene rote Röhrenspinne. Roter Körper mit schwarzen Punkten. Das sind ja die gleichen Farben wie bei diesem Tier, dem Marienkäfer. Aber Marienkäfer und Spinnen kann man nicht verwechseln, weil Marienkäfer nur 6 Beine haben. Und weil sie fliegen können. Käfer gehören zu den Insekten, genau wie Ameisen. Alle Insekten haben 6 Beine. Sechs Beine, also ist es ein Insekt. Kein Käfer in diesem Fall, sondern eine Wanze. Es gibt viele verschiedene Wanzenarten. Die Feuerwanze, die Stachelwanze oder die Streifenwanze. Alle Wanzen haben einen Stechrüssel. Die meisten Wanzenarten stechen diesen Rüssel in Pflanzen und ernähren sich von den zuckerhaltigen Pflanzensäften. Es gibt aber auch Wanzen, die sich von Tieren ernähren und sie mit ihrem Rüssel aussaugen. Wanzen und Käfer haben unterschiedliche Mundwerkzeuge. Käfer haben keinen Stechrüssel, sondern bewegliche Zangen. Mit denen können sie ihre Beute zerschneiden wie mit einer Schere. Der Marienkäfer zerkaut die Blattlaus. Dieser Laufkäfer hat eine Fliege verspeist. Es gibt extrem viele Käferarten. Allein in Deutschland leben 7000 verschiedene. Weltweit sind es sogar über 300.000. Eine besonders schöne Art ist der goldglänzende Rosenkäfer. Der Hirschkäfer ist der größte Käfer in Deutschland. Die Männchen können länger werden als ein Zeigefinger. Die Kieferklauen der Hirschkäfermännchen sind so groß, dass sie mit ihnen nicht fressen können. Sie ernähren sich von Pflanzensäften, die sie mit ihrer pinselartigen Zunge auflecken. Das Geweih ist nur dazu da, um Kämpfe mit anderen Männchen auszutragen. Dabei geht es um das Recht, wer sich mit den Weibchen in einem bestimmten Revier paaren darf.

Der Verlierer muss woanders sein Glück versuchen. Der Alpenbock ist ein besonders schöner und seltener Käfer. Er kommt nicht nur in den Alpen vor, sondern da, wo tote Buchen im Wald stehen gelassen werden. Auf ihnen legen die Weibchen ihre Eier ab und die Larven ernähren sich von dem abgestorbenen Buchenholz. Im sogenannten Totholz leben viele verschiedene Käferarten. Als Larven fressen sie das vermodernde Holz oder Kleintiere, die im Holz leben. Als erwachsene Käfer ernähren sie sich auf andere Weise. Laufkäfer können sehr schnell rennen, zumindest für Käferverhältnisse. Sie sind gute Jäger, die auch Beute überwältigen können, die deutlich größer ist als sie selbst. Der Totengräber frisst tote Tiere und manchmal auch Kot. Kothaufen sind für Mistkäfer ein echtes Paradies. Ein Stierkopf-Mistkäfer findet hier genug Futter für sich und eine ganze Menge Nachkommen.

Ein Frühlingsmistkäfer kümmert sich um einen Rehköttel. Er vergräbt das gute Stück als Vorrat für seine Larven. So entstehen Käferbabys. Männchen und Weibchen paaren sich. Das Weibchen legt seine Eier an einen geeigneten Platz und aus den Eiern schlüpfen Larven. Die sehen je nach Art ganz unterschiedlich aus. Die Larve eines Blattkäfers ist auf Blättern unterwegs. Andere verbringen ihre Kindheit im Boden. Das ist ein Engerling. So nennt man die Larve des Maikäfers. Als ausgewachsene, flugfähige Käfer leben Maikäfer nur wenige Wochen, in denen sie sich paaren und die nächste Käfergeneration auf den Weg bringen. Den Hauptteil ihres Lebens verbringen Käfer als Larven. 4 Jahre lebt eine Maikäferlarve im Boden, bevor sie sich in einen fertigen Käfer verwandelt. Diese komplette Verwandlung haben Käfer mit Schmetterlingen gemeinsam. Auch die gefräßigen Raupen verwandeln sich am Ende in völlig anders aussehende fliegende Insekten. Aber Insekten haben doch nur 6 Beine. Diese Raupe hat scheinbar viel mehr. Allerdings sind das in der Körpermitte gar keine echten Beine, sondern nur Ausstülpungen der Haut. Diese Knubbel helfen zwar beim Laufen, zählen aber nicht mit. Die echten Beine sind nur die 6 vorne am Kopf. Nach einigen Wochen des Dick- und Rundfressens verpuppt sich die Raupe. In der Puppe wird der Körper komplett umgebaut. Aus der Raupe wird ein Schmetterling. Aus Krabbeltieren werden Flattertiere. Zum Schluss noch eine Quizfrage für Profis. Zu welcher Verwandtschaft gehören eigentlich Zecken? Wie viele Beine haben sie? Es sind 8. Damit handelt es sich also um ein Spinnentier. Zecken sind also mit Spinnen verwandt, nicht mit Insekten. Schon faszinierend, was da alles so durch die Gegend krabbelt. Es lohnt sich, genau hinzuschauen.

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0: Guten Abend, herzlich willkommen zum aktuellen Bericht am Dienstag. Immer mehr Menschen sind arm. Bundesweit und auch im Saarland steigt die Quote. Wir sagen Ihnen gleich, bei wem das Armutsrisiko besonders hoch ist und was man dagegen tun kann. Obdachlose leben ohnehin schon am Rand der Gesellschaft. Nun werden sie auch immer öfter Opfer von Gewalt. Und St. Ingbert macht Tempo in Sachen digitales Rathaus, aber kaum jemand nutzt es. Arm sein, das ist im Saarland mittlerweile für jeden sechsten Menschen Realität. Das geht aus dem neuen Bericht des Paritätischen Wohlfahrtsverbandes hervor. Ein Überblick über ganz Deutschland. Das Saarland liegt da noch knapp unter dem Durchschnitt. Aber die Tendenz ist klar, die Armutsquote steigt. Gleich dazu der Geschäftsführer des Paritätischen Wohlfahrtsverbandes hier im Saarland im Interview. Vorher hat Herbert Mangold die Tafel in Homburg und das Stadtteilbüro in Alzerbrücken besucht.
1: Seit 11 Uhr herrscht Hochbetrieb in der Homburger Tafel. Über 1200 Menschen werden hier und an der Ausgabestelle St. Ingbert in der Woche versorgt. Die Menschen wollen nicht darüber sprechen, wie sie im Augenblick leben müssen. Aber die Mitarbeiterinnen und Mitarbeiter kennen einige, die regelmäßig vorbeischauen.
2: Ich hatte auch eine Kundin, wo ich gesagt habe, wir haben Joghurt im Angebot. Und die hat gesagt, ja, ist schön, aber ich habe keinen Kühlschrank. Na, also das hört man dann schon. Ne? Oder ein Mann ohne Obdach, der sagt, er kann nur Salat nehmen, er hat keinen Druck.
1: Einmal in der Woche dürfen die registrierten Kunden Lebensmittel in der Tafel abholen. Gerade wenn das Geld sehr knapp ist, können selbst Grundnahrungsmittel etwas Besonderes sein. Das kennen auch Besucher des Stadtteilbüros Alt-Saarbrücken.
3: Vorgestern, ich habe eine Kartoffel bekommen und dann ich habe eine Bratkartoffel mit Wurst. Mein Sohn hat gesagt, ah, Mama, das ist lecker. Ja.
1: Senioren sind mit einem Anteil von knapp 20% besonders von Armut betroffen. Bei Alleinlebenden liegt die Quote bei über 30%.

0: Prozent, bei Alleinerziehenden bei fast 29%. Grundlage für die Definition von Armut ist nicht der Besuch einer Tafel oder einer anderen Einrichtung. Der Begriff orientiert sich am durchschnittlichen monatlichen Einkommen der Bevölkerung und wie groß die Familie ist. Armutsgefährdet ist prinzipiell jeder, der weniger als 60% des mittleren Einkommens bekommt. Das bedeutet für eine alleinstehende Person rund 1.400 Euro netto im Monat. Bei einer Familie mit zwei Erwachsenen und zwei Kindern sind es rund 3.000 Euro. So die Berechnungen des Paritätischen Wohlfahrtsverbands. Zur Armut kommt hinzu, dass Behörden Anträge auf Sozialleistungen inzwischen stärker prüfen und eine längere Bearbeitungszeit haben.
1: Das heißt, es wird gezahlt, aber zu einem späteren Zeitpunkt. Jetzt ist das Geld nicht vorhanden. Also Armut ist nach wie vor früher wie jetzt stark vertreten, aber es ist einfach härter geworden. Andere Sozialleistungen, die gewährt werden, dauern auch länger und die Leute sind auch natürlich in der Lage und wollen auch gerne arbeiten gehen. Auch da sind sie bereit, sehr viel prekärere Situationen für sich zu akzeptieren.
0: Anfang der 2020er stieg die Armutsquote auf 18,6%. 2023 erreichte sie mit 14,3% den Tiefstand im aktuellen Jahrzehnt. Seitdem ist die Quote auf 15,5% angewachsen. Diese Entwicklung zeigt sich auch in der Homburger Tafel. Im Augenblick kann sie niemanden mehr aufnehmen.
2: Der Andrang ist sehr groß. Wir haben jetzt eine Warteliste schon seit Jahren dabei. Und im Moment haben wir etwa so 250 Kunden auf der Warteliste stehen. Sobald hier weniger kommen, dass die Kunden ausfallen, das kann ja sein, dass sie in Arbeit gegangen sind oder halt weggezogen sind, dann können wir jederzeit wieder die Kunden dann hier aufnehmen.
0: Armut, das ist inzwischen im drittreichsten Land der Welt kein Randphänomen mehr. Angesichts der weiterhin hohen Armutsquote warnt der Paritätische Rheinland-Pfalz-Saarland vor Einschnitten bei sozialen Leistungen.
3: Immer mehr Menschen sind arm. Thomas Umsonst ist stellvertretender Geschäftsführer des Paritätischen Wohlfahrtsverbandes hier im Saarland. Schönen guten Abend.
4: Guten Abend.
3: Das Saarland ist im Bundesvergleich, im Vergleich zu den anderen Bundesländern, stehen wir ja noch relativ gut da. Mhm. Es gibt also 12 Länder, bei denen ist es noch schlechter als bei uns. Können wir uns da zurücklehnen oder ein bisschen durchatmen?
4: Naja, 0,6 Prozentpunkte ist jetzt auch nicht der große Abstand.
3: Also der Abstand zum nächsten.
4: Im Schnitt. Oder im Bundesschnitt. Das ist, denke ich, nicht beruhigend. Grundsätzlich haben wir ein Problem in Deutschland und darauf wollte der Gesamtverband ja aufmerksam machen, dass die Armut eine hohe Quote erreicht hat und eine zu hohe Quote unserer Auffassung nach. Dagegen muss was getan werden.
3: Gibt es denn im Saarland Besonderheiten, die anders sind als in anderen Bundesländern?
4: Ja, der Strukturwandel spielt bestimmt eine Rolle, im Besonderen noch hier im Saarland. Im Vergleich zu anderen Bundesländern, wobei die jetzt auch mit dieser Herausforderung konfrontiert werden. Also es ist schon eine Herausforderung, jetzt zu schauen, wie man mit seinem Einkommen zurechtkommt.
3: Es ist so, dass im Moment ja Sozialreformen wieder diskutiert werden. Was sendet denn das für ein Signal an die Menschen, die eben hinter der Statistik stehen, über die wir berichtet haben?
4: Ja, es kommt natürlich ganz auf die Prioritäten an, die jetzt mit der Sozialstaatsreform dann auch umgesetzt werden sollen. Da haben wir vom Paritätischen gerade so unsere Vorbehalte, wenn Sie beispielsweise an den Unterhaltsvorschuss denken, der gewährt wird für Familien Alleinerziehender. Da springt der Staat ein, wenn ein säumiger Elternteil nicht zahlt und bezahlt das im Voraus. Wenn das dann nicht mehr in dem Maße geleistet wird, wie es im Moment noch der Fall ist, dann ist das natürlich für gerade Alleinerziehende auch ein großes Problem, die sowieso schon armutsgefährdeter sind. Also wenn da die falschen Stellschrauben gestellt werden, ist das sehr bedauerlich.
3: Wenn wir jetzt mal auf die Hochrisikogruppen, sage ich jetzt mal, gucken, also Alleinerziehende haben Sie schon genannt, fast 30%, auch die Alleinlebenden oder Rentner mit fast 20%. Was muss denn da passieren?
4: Ja, also das Schlimme ist, wenn sich dann diese Personen völlig der Gesellschaft abwenden. Das wollen wir nicht. Und ich denke, hier muss es Unterstützung vom Staat geben. Unterstützung, die die Menschen brauchen, wenn sie an die Lebenshaltungskosten denken, die sich verändert haben. Jetzt haben wir zwar den Tankrabatt für 2 Monate, aber wie es danach weitergeht, weiß ja auch keiner ganz genau. Und gerade für Menschen, die in ländlichen Strukturen unterwegs sind und dort wohnen und trotzdem ein Fahrzeug benutzen, um zur Arbeit beispielsweise zu gelangen, für die wird das wieder eine Herausforderung. Herausforderung werden. Und das ist das Problem. Mieten, die gestiegen sind, Energiekosten für die Wohnung, die gestiegen sind, das sind alles Kosten, die gerade solche Haushalte, Einpersonenhaushalte, besonders unter Druck setzen.
3: Nun sagt die Bundesregierung, diesen Sozialstaat, so wie er jetzt ist, können wir uns überhaupt nicht mehr leisten. Haben Sie einen Gegenfinanzierungsvorschlag?
4: Ja gut, also den Sozialstaat so sich nicht mehr leisten zu können, ist ja erstmal eine Meinung der Bundesregierung. Die können wir in dem Maße nicht teilen, ganz im Gegenteil. Ich glaube, wir brauchen einen starken Sozialstaat, denn der starke Sozialstaat sorgt ja dafür, dass die Gesellschaft zusammenbleibt. Und wenn eine Gesellschaft zusammenbleibt und dann auch diejenigen mitnimmt, die eben einfach das Glück nicht haben, im Lebenslauf, warum auch immer, nicht die Möglichkeit zu haben, entsprechend höheres Einkommen zu generieren, die möchten wir ja auch noch weiter mitnehmen in der Gesellschaft und in die Gesellschaft integrieren. Es ist also gefährlicher, nicht in den Sozialstaat zu investieren, denn das würden wir morgen bedauern dann.
3: Welche Folgen hat denn das, wenn in der Gesellschaft Leute einfach dann abgehängt, sich auch nur abgehängt fühlen?
4: Ja, sie wenden sich ab. Sie sind nicht mehr aktiver Teil der Gesellschaft, bringen sich nicht mehr ein mit ihren Kenntnissen, Erfahrungen. Und dadurch verarmt eine Gesellschaft schlicht und ergreifend.
3: Herzlichen Dank, dass Sie bei uns im Studio waren.
4: Vielen Dank für die Einladung. Vielen Dank. Danke.
3: Und wir schauen jetzt mal auf die Menschen, die ganz unten angekommen sind in der Armutsspirale. Die, die auf der Straße leben. Für Obdachlose ist es nicht nur im Winter lebensgefährlich, kein Dach über dem Kopf zu haben. Sie leben ohne Schutz. Das ist in Saarbrücken in den letzten Wochen beunruhigend oft deutlich geworden. Pasquale D'Angiolillo über die steigende Gewalt gegen Obdachlose.
0: Unter einer Treppe neben der Kongresshalle, mitten in einer Baustelle, sucht eine Gruppe obdachloser Menschen einen Schlafplatz und Schutz vor der Witterung. Vor Gewalt sind sie hier aber nicht geschützt. Hermann Schell von der Wärmestube ist fassungslos, was hier passiert ist.
5: Auf der Platte, auf der wir gerade sind, wurden vor etwa 4 Wochen 4 Gäste der Wärmestube massiv überfallen. Sprich, dass von der nahegelegenen Treppe hier oben Pflastersteine auf die Gäste geworfen wurden. Sie haben teilweise massive Verletzungen davon getragen. Sprich, Hämatome, und standen natürlich unter Schock, weil sie dann am nächsten Tag die Wärmestube besucht haben.
0: Von mehreren Angreifern konnte einer gefasst werden, nachdem aufmerksame Passanten die Polizei alarmierten.
5: Wiederum etwa 2-3 Wochen später wurde dann hier auch wieder auf der Platte wurden die Habseligkeiten der Gäste, mittlerweile waren es glaube ich noch 2 Personen, angezündet. Gott sei Dank war das jetzt nicht, dass die Gäste im Schlafsack gelegen sind, sondern es wurden Sachen, die zum Trocknen aufgehängt wurden oder als Sichtschutz dienen, angezündet.
0: Immer mehr Menschen landen inzwischen auf der Straße und verlieren ihr Dach über dem Kopf. Aktuell 87 Menschen. Das hat eine Zählung von Streetworkern und Akteuren der Wohnungslosenhilfe ergeben. Die Dunkelziffer ist laut Hermann Schell aber größer, denn viele lebten versteckt und unerkannt.
5: Laut Stadt muss niemand auf der Straße leben. Aber wir haben ja da eine Diskrepanz. Ja? Sind die Einrichtungen geeignet? Sind Doppelzimmer geeignet für Menschen, die schon mit sich alleine nicht klarkommen? Ja? Kann nicht 2 Personen, einen, der ein Alkoholproblem hat, mit der andere mit einem psychischen Problem in ein Zimmer stecken? Nein, kann ich nicht.
0: Darüber hinaus seien Obdachlosenhilfen überlastet, etwa weil sie ehrenamtlich organisiert sind.
5: Ich brauche Spezialeinrichtungen, wo man einfach auch einen Ort bieten kann, der zunächst mal sicher ist. Ja? Und wenn das nur ein Gebäude ist, wo es Zimmer gibt mit Dusche und WC, wo man abends hinkommen kann, wie im Hotel, es fragt niemand, warum, es gelten ein paar Hausregeln, und dann kann man die Nacht da verbringen und zieht am nächsten Morgen wieder weiter. Aber in der Nacht ist man dann sicher.
0: Für Hermann Schell von der Wärmestube bleibt es aber weiterhin ein Rätsel, warum ausgerechnet die Schwächsten in der Gesellschaft so massiv angegriffen werden.
3: Die Neunkircher Verkehrsgesellschaft ist über viele Jahre geführt worden wie ein Selbstbedienungsladen. So der Vorwurf, der dem kommunalen Unternehmen gemacht wird. Dabei ist die Buchführung laufend von offiziellen Wirtschaftsprüfern kontrolliert worden. Das ist auch Anlass für Kritik in dem Gutachten der Firma Teneo, das die NVG selbst in Auftrag gegeben hatte. Marco Karbe über die Frage, wie konnten die Unregelmäßigkeiten über all die Jahre nicht auffallen?
6: Eigentlich halten sie die Lupe auf ein Unternehmen. Jetzt sind 2 Wirtschaftsprüfungsgesellschaften selbst stärker in den Fokus geraten. Im Zeitraum von 2005 bis 2023 haben die Wirtschaftsprüfer dem Aufsichtsrat jedes Mal einen Abschlussbericht ohne Einwände vorgelegt. Dort sind die Bilanzen des Unternehmens aufgeführt. Ein Bild der Vermögens-, Finanz- und Ertragslage wird erstellt. Die Prüfer beschäftigen sich aber auch mit internen Kontrollmechanismen wie einem Vier-Augen-Prinzip. Zumindest soweit es die Buchhaltung betrifft. Laut Teneo-Gutachten sollen solche Kontrollen aber gefehlt haben.
7: Auch keine Prozessbeschreibungen, das ist ja ein wesentlicher Teil dieses Fragebogens, der im Rahmen des Jahresabschlusses bearbeitet wird von den Wirtschaftsprüfern. Und dann staunt man, dass auch kein ordentliches Organigramm da war. Als Wirtschaftsprüfer würde ich mir das mal zeigen lassen. Egal, was, ob der Geschäftsführer das jetzt positiv bestätigt hat oder nicht.
6: Die NVG-Geschäftsführung prüft zurzeit Regressforderungen an die Wirtschaftsprüfer. Die beiden Prüfungsgesellschaften berufen sich auf ihre Verschwiegenheitsverpflichtung und nehmen keine Stellung. Fest steht, 17 Jahre lang war ein und dieselbe beauftragt. Das Teneo-Gutachten beschreibt ein System, in dem der Ex-Geschäftsführer Koch vieles selbst entscheiden konnte. Dieses System könnte durch ein langes Mandat des gleichen Prüfers zumindest begünstigt worden sein. Es gibt allerdings auch eine andere Sicht auf die Dinge. Das Institut der Wirtschaftsprüfer teilt auf SR-Anfrage mit, ein Abschlussbericht ohne Einwände sei kein generelles Gütesiegel für die Ordnungsmäßigkeit der Geschäftsführung oder angemessene und wirksame interne Kontrollsysteme. Es entbindet den Aufsichtsrat also nicht davon, mehr zu hinterfragen. Die aktuelle NVG-Geschäftsführung sieht für die Zukunft Handlungsbedarf.
7: Jetzt ist, glaube ich, ein Startschuss, wo man in den öffentlichen GmbHs sich einfach nochmal neu positionieren muss, wo man Mindestanforderungen an die Aufsichtsräte formulieren muss, wo man einfach schaut, dass andere Routinen in die Aufsichtsratssitzungen kommen, dass man Themen sich spezieller anguckt und aktiver anschaut und einfach mehr Professionalität dann auch in die Aufsichtsräte implementieren kann.
6: Das Teneo-Gutachten kommt zu dem Ergebnis, dass die Abschlussberichte der Wirtschaftsprüfer hochgradig kritisch und nicht nachvollziehbar seien. Über weite Teile entlastet das Gutachten den Aufsichtsrat der NVG. Dieser hatte das Gutachten selbst in Auftrag gegeben.
3: Man will den Hund anmelden, man braucht für sich selbst eine Meldebestätigung oder will sein Wunschkennzeichen für das neue Auto reservieren. In einigen Kommunen muss man dafür nicht mehr persönlich aufs Amt. Man kann das online erledigen. St. Ingbert hat noch viele weitere Behördengänge digitalisiert. Das Problem ist nur, es nutzt kaum jemand. Felix Schneider hat sich das digitale Rathaus mal angesehen.
0: Schluss mit langem Warten im Rathaus. In St. Ingbert ist die Stadtverwaltung dabei, ihre kompletten Abläufe zu digitalisieren. Bereits jetzt können Bürgerinnen und Bürger 37 Amtsgeschäfte online erledigen. Bis Jahresende soll die Zahl auf 50 erhöht werden. Bis in 2 Jahren sollen alle Leistungen, die oft genutzt werden, digital ablaufen können.
8: Es wird aufgrund des Fachkräftemangels immens wichtig sein, dass Standardprozesse digital ablaufen. Wir werden keine Menschen mehr bekommen, die genau diese Arbeiten verrichten. Und es kostet am Ende des Tages auch eine Menge Geld an Personal. Und ich glaube, der Bürger verlangt es. Also der Bürger will es abrufen. Der will nicht mehr klassisch zum Amt gehen, für eine Meldebescheinigung, ein Führungszeugnis beantragen, sondern will das online machen, möglichst mobil mit seinem Smartphone online bezahlen und am besten 2 Tage danach dann die entsprechenden Unterlagen erhalten.
0: Einige Anträge, wie etwa der Betreuungsgutschein für Kitas, werden bereits ausschließlich digital angeboten und von den dann eher jüngeren Bürgern eingereicht. Bei vielen anderen Anliegen liegt die Online-Nutzungszahl deutlich geringer. So sind es etwa bei den Meldebescheinigungen gerade mal 5% Online-Anträge. Mit einer Werbekampagne will die Stadt das nun ändern.
9: In Deutschland, glaube ich, traut man der Verwaltung im Bereich elektronischer Verwaltung schlichtweg nicht so viel zu. Und viele denken gar nicht, dass es da was Elektronisches gibt. Und deswegen versuchen wir auch mit einer Werbekampagne aktiv für unsere Dienstleistungen auch zu werben, dass die Leute sagen, bevor ich jetzt mal was schreibe, mal ein E-Mail schicke, schaue ich mal auf der Homepage nach, was es da im Angebot gibt.
0: Bei der internen Digitalisierung ist man in St. Ingbert dagegen weiter. 75% aller Vorgänge werden bereits über eine E-Akte papierlos bearbeitet. Bis in einem Jahr sollen alle Bestandsunterlagen digital sein. Hintergrund ist der Umzug in ein neues, moderneres Rathaus 2027. Dort will man nicht mehr verwalten wie in den 80ern. Die Stadt St. Ingbert greift auf einige Dienste des EGO-Saar zurück, dem Zweckverband Elektronische Verwaltung. Da liegt es an jeder Kommune im Saarland zu sagen, was man wie nutzt. Es entstehen also große Unterschiede.
9: Ich glaube, gerade in den kleineren Gemeinden fehlt es oft auch an IT-Verantwortlichen, die in der Lage sind, diese IT-Leistungen zu übersetzen in die Verwaltung. Und ich glaube, das sollte auch wäre wichtig, dass der EGO-Saar auch strukturell so ausfinanziert ist, dass er diese Dienstleistung für die

0: Guten Abend. Im Saarland sind die Züge im Regionalverkehr immer häufiger unpünktlich. Das geht aus Zahlen des Zweckverbandes Personennahverkehr Saarland hervor. Demnach waren im Jahr 2021 noch fast 93% der Regionalexpresszüge und Regionalbahnen von DB Regio und Flex pünktlich. Im vergangenen Jahr sank die Pünktlichkeit der Züge basierend auf den Zahlen für die ersten drei Quartale auf nur noch 84%. Als Gründe für die Verspätungen nennt der Zweckverband insbesondere die Störanfälle. Anfällige Infrastruktur, Baustellen, Witterung und behördliche Einsätze. Nach den Schüssen auf ein geparktes Auto am vergangenen Samstag in Saarbrücken-Mahlstadt ermittelt die Polizei inzwischen wegen versuchten Mordes. Das hat die Staatsanwaltschaft dem SR mitgeteilt. Demnach gibt es einen Anfangsverdacht gegen einen 24-Jährigen aus dem Regionalverband Saarbrücken. Der Verdächtige sei aber noch auf freiem Fuß. Die Schüsse fielen nach derzeitigen Ermittlungen aus einem fahrenden Auto heraus. Das Saarland will mit einer Bundesratsinitiative Vereine vor neuen Steuerlasten und zusätzlicher Bürokratie schützen. Das hat der Ministerrat nach Angaben der Staatskanzlei beschlossen. Hintergrund sei ein Urteil des Bundesfinanzhofs. Demnach könnten Mitgliedsbeiträge unter Umständen als Gegenleistung für vom Verein erbrachte Angebote angesehen werden. Dann wären die Beiträge umsatzsteuerpflichtig.
1: Die saarländische Landesregierung und die Regierung der deutschsprachigen Gemeinschaft in Belgien wollen in verschiedenen Bereichen enger zusammenarbeiten. Ziel sei auch, voneinander zu lernen. Das Saarland könne etwa bei der Anwerbung von Fachkräften im Gesundheitswesen als Vorbild dienen.
2: Wir möchten vom Saarland lernen, wie kann es gelingen, diese Fachkräfte in Mexiko vor Ort vorzubereiten, ihnen die deutsche Sprache beizubringen, damit man sie hier auch einsetzen und integrieren kann.
1: Das Saarland könne aber auch von seinen belgischen Kollegen lernen.
3: Vor allem der Bereich der Kreativwirtschaft. Der spielt in Ostbelgien ebenfalls eine große Rolle. Dort auch nochmal die Kreativwirtschaft, die Kreativschaffenden zusammenzuführen, das kann auch für uns sehr, sehr nutzbringend sein.
1: Im Bildungsbereich soll es etwa mehr Schüleraustausche und gemeinsame Fortbildungen für Lehrkräfte geben. Perspektivisch stehe auch eine Kooperation bei Sportgroßveranstaltungen im Raum.
0: Die Vollsperrung der L133 zwischen Winterbach und Bliesen wird morgen im Laufe des Tages aufgehoben. Nach Angaben des Landesbetriebs für Straßenbau sind die Bauarbeiten beendet. Neben Straßenbauarbeiten wurde ein neuer Geh- und Radweg angelegt. Deswegen war die Landstraße seit Anfang September 2025 in beide Richtungen gesperrt. Trotz Regens konnte der Firmenlauf in Saarbrücken pünktlich um 18 Uhr starten. Zur Stunde trudeln auch die letzten Läuferinnen und Läufer im Ziel ein. Insgesamt hatten sich 13.000 Menschen angemeldet. Die Straße am Stadtgraben ist wegen des Firmenlaufs noch bis zum späten Abend gesperrt. Auch Mainzer Straße und Bismarckstraße sind betroffen. Die evangelische Versöhnungskirchengemeinde Völklingen beteiligt sich in Kooperation mit dem Weltkulturerbe Völklinger Hütte am Samstag, 27. Juni, an der bundesweiten Aktion Einfach heiraten der evangelischen Kirche in Deutschland. Zwischen 11 und 16 Uhr haben Paare jeden Alters im Paradies des Weltkulturerbes die Möglichkeit, ihre Liebe, Partnerschaft oder Ehe unter Gottes Segen zu stellen. Auf ein kurzes Vorgespräch mit einer Pfarrperson folgt ein ungefähr 20-minütiger Trau- oder Segnungsgottesdienst. Soweit der Nachrichtenüberblick. Auf den aktuellen Stand bringen wir Sie gern noch einmal um 21.45 Uhr in der Spätausgabe von SR Info. Und hier übernimmt wieder Sonja.
4: Vielen Dank, Anja. Und wir gucken mal auf die Erfinderinnen und Entwickler der Zukunft. Es war ein bisschen wie bei Daniel Düsentrieb. Dem geht ja auch das Glühbirnenlicht auf, wenn er eine Idee hat. Am von der Leyen-Gymnasium in Blieskastel war heute Tag der Technik at School. Und da ging es darum, die MINT-Fächer aus ihrer Kann-ich-eh-nicht-Ecke zu holen. Denn Physik, Mathe und Co. können ganz spannend sein, wenn man es nur richtig angeht. Jürgen Rinner zeigt wie.
5: Erneuerbare Energien spielen am Tag der Technik at School eine große Rolle. Ob die Energiewende kommen muss, ist nicht die entscheidende Frage, sondern wie sie erreicht werden kann. Und dafür braucht man praktikable Lösungen. Naturwissenschaftler, Techniker und Ingenieure spielen dabei eine große Rolle. Trotz des momentanen Strukturwandels, bei dem Arbeitsplätze in der Industrie abgebaut werden, seien die langfristigen Berufsaussichten gut.
6: Die Ingenieure und die Ingenieurinnen sind ja auch verantwortlich für diesen Strukturwandel. Ich meine, wir bauen ja die KI. Die KI wurde gebaut von Ingenieuren und Ingenieurinnen. Insofern gibt es hier ein ganz großes Betätigungsfeld und das wird bleiben.

0: Die Energiewende braucht uns. Die Heizungsbauer brauchen Nachwuchs und so weiter. Da brauchen wir uns, glaube ich, gar keine Sorgen zu machen. Da wird es immer genug zu tun geben.
1: Die unteren Klassen machen eine Rallye durchs Schulgebäude. An 10 Stationen müssen sie Aufgaben bewältigen. Es geht um räumliches Vorstellungsvermögen, Merkfähigkeit und viel Spaß an der Sache. Die einzelnen Klassen sammeln Punkte. Die Besten bekommen ein Preisgeld für die Klassenkasse. Mit Spaß für Technik begeistern.
2: Sie möchten in erster Linie auch die technischen verschiedenen Berufe den Kindern und Jugendlichen näher bringen und vor allen Dingen dafür sorgen, dass sie ihre Horizonte erweitern, auch im Bereich der Technik.
1: Deutlich ruhiger geht es in den einzelnen Workshops zu. Die Zehntklässler müssen eine Messreihe erstellen. Es geht um Wasserstofftechnologie. Ein großes Thema in der Industrie, vom Transport bis hin zur Stahlerzeugung. Der Verband der Elektroingenieure VDE legt Wert auf Realitätsnähe zu Forschung und Produktentwicklung.
3: Ich finde es gut, dass man sowas einfach an der Schule mal macht und dass man da einen Einblick bekommt.
4: Man sieht immer das fertige Produkt und nie, wie das wirklich entstanden ist.
5: Gerade bei dem 3D-Drucker oder so, da weiß man ja eigentlich nicht unbedingt, wie das funktioniert.
6: Da kann man auch viel lernen immer.
7: Ich habe das noch nie gemacht. Also heute ist das erste Mal.
1: Abgerundet wird der Tag der Technik mit Fachvorträgen. Christoph Kutter vom VDE nimmt das Innere eines Handys unter die Lupe. Schulen, die auch an so einem Angebot Interesse haben, können sich an den Lehrstuhl für Messtechnik an der Universität Saarbrücken wenden.
8: Welche Länder bringt man am ehesten mit dem Fahrrad in Verbindung? Die Niederlande natürlich und Dänemark, aber Frankreich? Obwohl, wer in den letzten Jahren mal in Paris gewesen ist, dort fahren viel mehr Menschen mit dem Fahrrad als früher. Und auch bei uns über der Grenze setzen sich Menschen dafür ein, dass man auch für Alltagswege öfter aufs Fahrrad steigt. Bettina Rau über Projekte in Sagemünd und Forbach.
9: Hier dreht sich alles ums Fahrrad. Der Verein Sargemina Velo besteht seit 5 Jahren und hat inzwischen 115 Mitglieder. Wer Mitglied ist, kann sein Rad hier selbst reparieren unter Anleitung. Ziel des Clubs ist es, Menschen fürs tägliche Radeln zu begeistern. Seit April sind sie in diesen Räumlichkeiten, die ihnen die Gemeinde kostenlos zur Verfügung stellt.
10: Der Grund, weshalb wir uns gebildet haben als Verein, ist, die Struktur in Sagemünd so zu verändern, so zu beeinflussen, dass es möglich ist, mit dem Fahrrad täglich zur Arbeit zu fahren, Einkäufe zu machen, die Kinder zur Schule schicken zu können, in Sicherheit.
9: In Sagemünd fehlt es an Radwegen und damit an Sicherheit. Radfahrer sind oft auf dem Trottoir unterwegs. Der Bürgermeister will zwar bis 2034 einen Radfahrplan umsetzen, aber der Verein kritisiert, dass jetzt Radwege gebraucht würden. Andere Städte seien Vorbild.
11: Das war viel schwieriger in Paris. Da gab es viel mehr Verkehr, eine schwierigere Architektur, aber sie haben es geschafft. Man könnte das auch in Sagemünd schaffen. Wir haben ein Beispiel hier in der Nähe, das vergleichbarer wäre, nämlich Épinal in den Vogesen. Épinal hat 30.000 Einwohner, ähnlich wie Sagemünd. Épinal hat Fortschritte gemacht und lässt den Rädern Platz.
9: Vorbildlich geht es hier in Forbach zu. Mehrfach am Tag wird die Straße zur Grundschule gesperrt, damit die Radfahrer ungestört durchkommen. Die Schule Louis Huppert liegt in einem sozialen Brennpunkt. Ganz vorne ist sie aber, wenn es ums Radfahren geht, motiviert von Lehrerinnen wie Marie-Laure Leclerc. Sie sammelt mit ihren Schülern im Mai viele Radwegkilometer, um die Kinder aufs Velo zu bringen. In ganz Grand Est können Schulen und Organisationen einmal im Jahr an der Rad-Challenge teilnehmen. Kommen 1 Million Kilometer zusammen, geht Geld an eine gemeinnützige Organisation. Wir merken in Frankreich, dass die Kinder sich weniger bewegen, dass sie viel vor den Bildschirmen sitzen. Wir wollen daher im staatlichen Bildungswesen den Kindern zeigen, dass es gut ist für ihre Gesundheit, gut für den Planeten, gut für die Luft in der Umgebung der Schule, wenn man sich aktiv bewegt. Auch in Forbach und Umgebung vermissen die Fahrradclubs Radwege. Sie endeten allzu häufig im Nirgendwo, so die Kritik.
8: Es ist nicht leicht in der Welt. Vieles, über das man sich Sorgen machen kann, das geht Kindern und Jugendlichen nicht anders. Aber Jammern hilft nichts und so hat das Kinder- und Jugendtheater Überzwerg in Saarbrücken die kommende Spielzeit mit Trotz allem überschrieben. Dieses Mal wieder mit 4 neuen Stücken. Im letzten Jahr musste gespart werden, da waren es nur 3. Steffi Schlutter über den neuen Spielplan und die Vorbereitungen.
12: Gute Laune auf dem Pressetermin im Theater Überzwerg. Mit viel Elan wurde hier die neue Spielzeit vorgestellt. Sie steht unter dem Motto Trotz allem. Denn die gute Stimmung überdeckt nicht die Tatsache, dass Theatermachen schwieriger wird.
13: Wir hatten das Motto Mut, wir hatten das Motto Zukunft und haben beschlossen, wir müssen irgendwie härtere Bandagen auffahren und haben gesagt, ja, also es gibt natürlich immer wieder eine bestimmte Resignation gerade. Die Zeiten sind schwierig, die Zeiten sind rau, das wissen wir alle. Und wir haben gesagt, nein, wir wollen dem trotzen. Wir machen es wie die kleinen Kinder, die werfen sich auf den Boden, die schreien. Vielleicht nicht ganz so extrem, aber im Prinzip geht es darum zu sagen, wir sind widerständig, wir sind aufmüpfig, wir lassen uns das nicht gefallen.
12: Auf die Finanzen bezieht sich der Widerstand aktuell allerdings nicht, denn dem Theater stehen in der kommenden Spielzeit 50.000 Euro mehr zur Verfügung als in der laufenden. Das Land bezuschusst Überzwerg mit insgesamt etwas mehr als 1 Million Euro in diesem und im nächsten Jahr. Aber entspannen können sich die Theatermacher dennoch nicht.
14: Also wir sind jetzt sicher für dieses Jahr und wir sind sicher für 2027. Aber 2027 im April sind Landtagswahlen und da müssen wir neu gucken. Da werden die Karten neu gemischt.
12: Leicht neu gemischt werden die Karten auch im alteingesessenen Ensemble. Eine Schauspielerin scheidet gesundheitsbedingt aus. Da waren es nur noch 5. Denn ihre Stelle wird nicht neu besetzt. Allerdings habe das keinen Sparhintergrund, heißt es.
14: Wir sind ja ein Ensemble, das sehr schön alt gewachsen ist. Wir kennen uns alle sehr, sehr gut. Das ist auch sehr gut, das macht unsere Arbeit auch wertvoll und qualitätsvoll. Aber manchmal gibt es auch so Punkte, wo wir sagen, ein paar neue Gesichter, ein paar jüngere Gesichter werden ganz gut. Insofern wird diese eine Stelle vor allem über einen Gast abgedeckt werden. Und da hoffen wir auf neue Impulse.
12: Inhaltlich zieht sich das neue Motto auch durch die 11 altbewährten Stücke, die wieder auf dem Plan stehen. Sie haben alle etwas Trotziges und räumen auf mit Klischees. Auch die 4 neuen Stücke plädieren auf ihre Art für Widerstand. Los geht's Ende September mit Drachenreiter, inszeniert als Puppenspiel in Kooperation mit dem Staatstheater.
13: Mit der neuen Intendanz kam diese Puppensparte und die interessiert uns natürlich ganz besonders, weil Puppenspiel natürlich für Kinder und Jugendliche eine sehr faszinierende ästhetische Form ist. Und wir haben leider selber keine professionellen PuppenspielerInnen im Ensemble und sind daher ganz glücklich, dass wir jetzt am Staatstheater dieses Kooperationsprojekt auf die Beine stellen konnten mit dem Staatstheater gemeinsam.
12: 19.000 Besucherinnen und Besucher in dieser Spielzeit. Dieser Rekord soll in der kommenden Saison möglichst noch getoppt werden.
8: Jetzt schon Applaus fürs Überzwerg und dann für Lisa Bohr mit dem Sport.
15: Oh, wir wollen uns mal nicht übertreiben.
8: Oh, ein bisschen Applaus.
15: Schönen guten Abend. Am 15. Juni gehen sie los, die Special Olympics im Saarland, die nationalen Spiele für Menschen mit geistiger oder Mehrfachbehinderung. Sie sind die größte Sportveranstaltung, die unser Bundesland jemals gesehen hat. Was natürlich dazugehört, ist die Fackel. Und die kam heute im Saarland an, genauer gesagt in Perl.
16: Es ist exakt 9.30 Uhr und Special Olympics-Athlet Noah bringt die Fackel. Das Gefäß kennt er.
17: Ja, es ist eine Berglampe.
16: Genau, dem Saarland gemäß. Jetzt ist sie da, doch zunächst der Rücksprung.
18: Hier beginnt sie, die Special-Olympische Reise für das Saarland. In Berlin brennt die Fackel, die über 2 Wochen ihren Weg durch ganz Deutschland nehmen wird und dann am 2. Juni in Perl ankommen soll. Für die über 4.000 Athletinnen und Athleten mit geistiger und oder mehrfacher Behinderung aus der ganzen Bundesrepublik steigt damit die Anspannung.
16: Heute positiv angespannt auch die 400 Schülerinnen und Schüler des Schengen-Lyzeums in Perl. Sie bereiten Noah und der Fackel einen herzlichen Empfang. Musikbeiträge, Fahnen und im Vorfeld Gespräche über das Thema Inklusion, einem der wichtigsten Faktoren der Special Olympics-Bewegung.
19: Ja, im Sportunterricht wird das natürlich thematisiert und auf der anderen Seite ist Inklusion natürlich immer ein Thema. In jeder Klasse haben wir Inklusion und Schülerinnen mit besonderen Beeinträchtigungen und das ist für uns ganz normal.
16: Die Fackel, das Symbol der Spiele und Symbol für das Miteinander. Bemerkenswert, wie klar junge Menschen Inklusion in Worte fassen können.
20: Das bedeutet, dass man alle Menschen, egal wer sie sind, einfach nur nehmt und sie einfach unterstützt und beihält und hilft, alles zu machen, was sie eben träumen zu machen. Und ich glaube, das bedeutet einfach, zusammenzuhalten.
16: Die Fackel in der Grubenlampe, sie geht dann in die Hände des Perler Bürgermeisters. Es ist sozusagen der Fackel-Touchdown im Gastgeberbundesland. Perl ist im Übrigen auch Hosttown für eine finnische Delegation. Und der Bürgermeister betont,
21: dass wir ein Teil dieser tollen Veranstaltung sind, hier im Dreiländereck, und auch ein Stück weit dazu beitragen können, dass die Werte, die Special Olympics auch verkörpert, nämlich Respekt und Inklusion, ein Stück weit hier dann auch Einzug halten können und vor allen Dingen auch, das haben wir an anderer Stelle auch schon gesagt, nachhaltig wirken.
16: Die Fackel zog heute noch weiter nach Mettlach und Merzig. Bis zum 15. Juni tritt sie jetzt die große Saarland-Rundreise an. Dann kommt sie in Saarbrücken an, wo die Spiele in 13 Tagen eröffnet werden.
15: Ein Tag Sport statt Schule. In der Kletter- und Boulder-Arena in Duttweiler wurden heute zum 9. Mal die saarländischen Schulmeisterschaften ausgetragen. Von Anfänger bis große Nachwuchshoffnung. Alle bekommen, alle waren dabei.
22: Ich hätte heute auf jeden Fall in den letzten beiden Stunden Erdkunde gehabt. Also ich bin schon froh jetzt, dass ich die Schulmeisterschaft habe.
23: Eigentlich hätte ich heute Frühtraining gehabt in der Schule, weil ich bin auf dem Rotenbier ja. Und sonst hätte ich 2 Stunden Deutsch und bin ich froh, dass ich die verpasst habe.
24: Das Schuljahr biegt auf die Zielgerade. Knapp 4 Wochen vor Ferienbeginn, Bouldern und Klettern statt Bio und Kunst. 29 Schulen treten bei den Meisterschaften an mit insgesamt 235 Kindern.
25: Von Anfängern von der Boulder AG bis Nationalkaderathleten sind am Start.
24: Und er ist einer davon. Mika Scherer, 18 Jahre alt, sonst eher der Typ fürs Speedklettern. Und wie sein Freund Finn im Finale. Beide gehen in dieselbe Sportklasse, beide starten fürs Gymnasium am Rotenbühl und beide haben heute die Ruhe weg.
26: Ich bin bei einem Boulder abgerutscht, aber dann habe ich es wieder gut gemacht. Und also vielleicht ein bisschen Nervosität, aber nicht so schlimm wie bei den internationalen Wettkämpfen oder so.
25: So international spielt der Kopf mit und man hat schon immer ein bisschen Druck und denkt, was könnte passieren. Aber hier hatte ich viel Spaß.
24: Spaß hat auch Kim vom Illtal-Gymnasium. Sieht zwar auf den ersten Blick vielleicht nicht so aus, aber im Finale bisher alle Routen gefinisht, gelingt ihr das auch hier.
22: Ich habe ja alles geflasht, deswegen denke ich mal, der Platz 1 kann schon werden.
24: Gewinnen steht aber nicht nur im Vordergrund. Denn eigentlich geht es den Organisatoren um etwas Größeres.
25: Ich glaube, es ist ziemlich wichtig, dass sich die Kids bewegen. Also ich glaube, Bewegungsarmut ist sowas, was uns heute begleitet im Alltag. Und dementsprechend ist gerade Bouldern eine mega Sache. Oder Klettern hat einen koordinativen Anspruch, konditionellen Anspruch. Coole Sportart.
24: Cool für Kim, dass es statt Erdkunde heute Geschenke für Platz 1 gibt. Im Freundschaftsduell schlägt Finn am Ende an der Wand Mika. Und Schulmeister 2026 ist das Gymnasium am Rotenbühl.
25: Ich finde richtig cool, dass das organisiert wird und vor allem von meinem Lehrer, der das immer so gut hinbekommt.
26: Man sieht es schon ein bisschen als Konkurrenz, aber es ist schon alles freundschaftlich.
22: Und es hat auch Spaß gemacht, vor allem ich habe jetzt heute wieder neue Leute im Finale auch kennengelernt.
15: Offensivspieler Moritz Multaub vom 1. FC Saarbrücken hat sich im Finale des Saarlandpokals gegen den FC Homburg einen Schlüsselbeinbruch zugezogen. Er wurde direkt im Anschluss operiert. Trainer Janikis zeigte sich gegenüber dem SR optimistisch. Er gehe davon aus, dass Multaub Teile der Vorbereitung wieder mitmachen könne. Und das war's vom Sport. Hier geht's weiter mit dir, Sonja.
8: Vielen Dank, Lisa. Wenn es wieder wärmer wird, dann kann man auch wieder abends draußen sitzen. Wie kommt man da ohne Mückenstiche wieder rein? Das ist Thema gleich im Marktcheck. Und Michael Friemel sagt uns, wann man wieder draußen sitzen kann. Ihnen noch einen schönen Abend. Tschüss.

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12: Sie lenken, bremsen und beschleunigen für uns. Und mit ihrem ständigen Gepiepe gehen uns die Assistenzsysteme in modernen Autos manchmal auch ziemlich auf die Nerven. Sorgen Sie wenigstens für mehr Sicherheit im Straßenverkehr. Wir im Saarland-Service geht auch dieser Frage heute nach. Schönen Abend. Ob bei der Wohnungssuche, bei Kredit und Finanzierung oder beim neuen Mobilfunkvertrag. Die Bonitätsprüfung ist Alltag. Und doch fühlt es sich irgendwie nicht gut an. Was für Daten hat die Schufa eigentlich von uns? Wie geht sie damit um und wie stuft sie unsere Zahlungsfähigkeit dann letztlich ein? Wirklich transparent ist das nicht, auch wenn man Auskunft über die gespeicherten Daten bekommen kann. Seit März gilt zudem ein neuer Schufa-Score, der manchmal zu durchaus fragwürdigen Ergebnissen führt.
13: Kim Schumacher ist sauer auf die Schufa. Die 28-Jährige ist, was ihre Finanzen angeht, ziemlich pingelig. Sie arbeitet in der Kämmerei einer Stadtverwaltung. Was sie ärgert, ihr Schufa-Score, also die wichtige Aussage über ihre Kreditwürdigkeit, war immer hervorragend. Seit dem neuen Score ist sie aber nur noch gut.
14: Ich fühle mich vor allem diskriminiert durch den aktuellen Score und auch sehr ungerecht behandelt. Gerade im Hinblick darauf, dass ich zu keinem Zeitpunkt Ratenkredite hatte, dass ich zu keinem Zeitpunkt Zahlungsausfälle hatte. Und das zeigt einfach überhaupt nicht und spiegelt auch einfach nicht meine Bonität und ja, meine Art und Weise, mit Geld umzugehen, wieder.
13: Ob hervorragend oder eben nur gut. Man könnte meinen, das spiele keine allzu große Rolle. Für die 28-Jährige schon.
14: Man darf nicht vergessen, dass wenn jetzt wirklich mal ein Hauskauf ansteht oder ein größerer Kredit, dass man dann durchaus auch schlechtere Konditionen erhält oder gegebenenfalls auch einen Kredit gar nicht erhält.
13: Das Problem sieht Kim Schumacher im neuen Schufa-Score, seiner Zusammensetzung. Aber der Reihe nach. Die Schutzgemeinschaft für allgemeine Kreditsicherung, oder eben kurz Schufa, ist Deutschlands größte Wirtschaftsauskunftei. Keine Behörde, sondern ein privates Unternehmen. Die Schufa sammelt Informationen über das Zahlungsverhalten von rund 68 Millionen Personen in Deutschland und gibt sie an Unternehmen weiter. Damit hat Kim Schumacher grundsätzlich auch kein Problem. Was sie aber problematisch findet, die Kriterien, nach denen der neue Schufa-Score auch ihre Kreditwürdigkeit berechnet. Der neue Score gilt seit März. Es gibt maximal 999 Punkte, die nach 12 Kriterien vergeben werden. Das Wichtigste: Zahlungsstörungen. Auch Anzahl und Status von Rahmen- und Ratenkrediten spielen mit rein. Soweit so gut, sagt Kim Schumacher. Was sie nicht gut findet, auch das Alter ihres ältesten Bankvertrags oder das Alter ihrer Kredite spielen mit rein. Genauso das Alter der aktuellen Adresse. Mit 28 Jahren aber könne das ja alles gar nicht alt sein, sagt sie. Und dass deshalb ihre Kreditwürdigkeit schlechter sein soll, nachvollziehen kann sie das nicht.
14: Ich habe noch nicht mal eine eigene Kreditkarte, weil ich mir das eben mit meinem Partner teile. Und wenn man, so wie ich, nicht 20 Jahre in der gleichen Wohnung leben kann, weil man eben noch jünger ist oder weil man so vernünftig war und keine Ratenkredite abschließt, dann ist man sehr schnell bei gut und auch schlechter, wenn es doof läuft.
13: Der neue Schufa-Score also diskriminierend und ungerecht? Mit dieser Kritik konfrontieren wir die Schufa. Die reagiert auf unsere Anfragen nach viel Kritik in den letzten Wochen sehr zurückhaltend. Schließlich stimmt sie einem Interview mit uns zu. Den Vorwurf, junge Menschen systematisch zu benachteiligen, will die Pressesprecherin nicht gelten lassen. Im Gegenteil.
8: Der Score ist so ausgelegt, dass er auch das Thema Fairness absolut berücksichtigt. Zu jungen Leuten liegen halt in der Regel auch noch wenig Zahlungserfahrungen vor. Und diese sind halt wichtig, um eine Bonitätsprognose zu stellen. Und das Gute am neuen Score ist, dass man auch sehr viel schneller einen besseren Score erreichen kann. Also man rutscht sehr viel schneller auch an Punkten hoch.
13: Aber genau hier setzt die Kritik der Verbraucherzentrale an. Kritische Verbraucher würden durch den Score ebenfalls benachteiligt, sagt Rechtsanwältin Christine Steffen. Mehr Punkte bekommt im neuen Score nämlich der, der seltener die Bank, den Telefon- oder Streaming-Anbieter wechselt. Diese Unternehmen stellen nämlich bei Neuverträgen oft Anfragen bei der Schufa. Und diese Anfragen kosten Punkte.
9: Das bedeutet, dass beispielsweise Verbraucher, die sehr preissensibel sind und Preise vergleichen, Anbieter auch mal wechseln, dass die am Ende eben benachteiligt werden, weil sie eben nicht lange Jahre bei einem Anbieter verbleiben. Und das macht aus Verbraucherschutzperspektive eben wenig Sinn.
13: Mögliche Diskriminierung ist ein Problem des neuen Schufa-Scores. Falsche Daten ein anderes. Wolfgang Mehlen ist pensionierter Arzt. Der Chirurg hatte jahrelang eine eigene Praxis. Aber sein Schufa-Score ist auch nur gut und nicht hervorragend. So wie laut Schufa bei 62% der Leute in Deutschland.
15: Ich bin bei gut. Ich meine, das ist ja nicht schlecht. Ne? Gut ist nicht schlecht. Aber es ist nicht besonders. Na, da steht da 726. Ich bin also ein guter Kunde. Aber ich bin kein sehr guter. Obwohl ich keine Schulden habe, alles bezahlt habe, ein gesichertes Einkommen.
13: Eigentlich könnte ihm der Schufa-Score egal sein. Aber es geht Wolfgang Mehlen ums Prinzip. Er hat sich ein Schufa-Benutzerkonto angelegt und kontrolliert, welche Daten und Informationen die Schufa über ihn gespeichert hat. Und er hat gestaunt.
15: Der älteste Bankvertrag, der ist hier ab 15 Jahren. Etwas über 15 Jahre habe ich das Girokonto bei meiner Bank. Ich habe aber Konten, die sind älter als 30 Jahre. Das würde sich im Score um 13 Punkte auswerten, zu meinen Gunsten. Davon weiß aber die Schufa nichts. Der größte Hammer ist aber die aktuelle Adresse.
13: Denn laut Schufa wohnt Wolfgang Mehlen seit 8 Jahren in seinem Haus. Angeblich seit 2017. Tatsächlich aber wohnen er und seine Familie hier seit 1984.
15: Das machen satte 40 Punkte im Score aus. Zu meinem Nachteil, versteht sich.
13: Statt der 54 müsste er 94 Punkte erhalten.
15: Und was auch ein ganz interessanter Punkt ist, weil ich keinen Immobilienkredit habe, den habe ich nämlich abbezahlt vor 10 Jahren, bekomme ich 0 Punkte. Hätte ich einen Immobilienkredit noch laufen, bekäme ich 55 Punkte. Also ich meine, dass ich ihn abgelöst habe, zeigt doch, dass ich solvent bin.
13: Weil er weder den Score versteht, noch die falschen Daten hinnehmen will, hat Wolfgang Mehlen der Schufa geschrieben und um Korrektur gebeten. Die teilt ihm aber mit, er müsse zunächst eine Meldebescheinigung vorlegen.
15: Ich finde es schlicht unverschämt, dreist. Die Daten sind schlicht falsch. Ne? Die Adresse stimmt nicht, Kreditinstitut stimmt nicht und. Ne? Aber das bedeutet nicht, dass die Schufa das ändert, auch wenn man es ihr mitteilt.
13: Das Problem von Wolfgang Mehlen, ganz typisch, sagt die Verbraucherzentrale. Beschwerden über falsche Schufa-Daten hätten seit Einführung des neuen Scores zugenommen.
9: Wir erleben es in der Praxis immer wieder, dass die bei der Schufa gespeicherten Daten eben nicht korrekt sind, weil sie veraltet sind, mal liegt eine Identitätsverwechslung vor oder es wurden Informationen eingemeldet, obwohl die Voraussetzungen dafür gar nicht vorgelegen haben.
13: Zum Beispiel eine offene Rechnung, die längst bezahlt ist. Falsche Daten, gleich schlechter Score. Deshalb rät Christine Steffen dringend dazu, die Daten regelmäßig zu prüfen. Aber nicht mit solchen kostenpflichtigen Angeboten der Schufa. Solche Abos würden zwar stark beworben, seien aber nicht notwendig. Stattdessen sollten Verbraucher auf die kostenlose Auskunft der Schufa bestehen.
9: Die heißt bei der Schufa Datenkopie nach Artikel 15 DSGVO. Das steht für Datenschutzgrundverordnung. Diese Auskunft ist kostenlos und da stehen alle Daten drin, die Schufa über mich speichert. Die sollte ich also regelmäßig prüfen.
13: Den Fall von Wolfgang Mehlen hat die Schufa auf unsere Nachfrage hin überprüft. Von einem alten Bankvertrag wisse man nichts. Was das Alter der Adresse angeht, besteht die Schufa auf die Meldebescheinigung. Auch den Fall von Kim Schumacher hat sich die Schufa angesehen.
8: es kann sein, das sind 8% der Menschen, dass sich auch meine Scoreklasse verschlechtert. Das ist dann eher der Fall, wenn man vorher schon auch an einem Schwellenwert war. Das ist auch bei der Frau Schumacher der Fall. Deswegen ist sie von der Scoreklasse hervorragend in die Scoreklasse gut gerutscht und ist eben diesem völlig neuen Score mit anderen Kriterien geschuldet.
13: Überzeugen kann das die 28-Jährige nicht. Der neue Score ist und bleibt für sie ungerecht.
14: Ich würde mir von der Schufa wünschen, dass sie einen neuen Score erstellen, der eben nicht diskriminierend ist, der auch sinnig ist und der wirklich darauf abzielt, dass man Punkte verliert, wenn man sich in irgendeiner Weise im finanziellen Bereich fehlverhält.
13: Und nicht, weil man zum Beispiel noch keine 20 Jahre hier wohnt.
12: Gerade große Anschaffungen werden häufig finanziert und da ist die Schufa dann natürlich involviert. Das neue Auto zum Beispiel. Was früher Symbol individueller Freiheit war, ist heute ja vollgestopft mit Technologie, die uns die Freude am Fahren schon noch mal verleiden kann. Wenn die Straßen so sicherer werden, weil der Assistent auf die Bremse tritt oder ins Lenkrad greift in gefährlichen Situationen oder automatisch ans Abblenden denkt, ist das natürlich gut. Aber selbst Deutschlands größter Automobilclub hat da so manchmal seine Zweifel.
16: Piepsende, blinkende Assistenzsysteme in modernen Autos. Statt Komfort und Sicherheit gibt's oft Irritationen und Nerverei. Sein Wagen ist 4 Jahre alt und seitdem hat Andreas Klön ein Problem. Wenn er einfach mal so rückwärts aus seiner Garage fahren will, kommt er nicht weit.
17: Ja, das erste Hindernis, was keins war, hat das Auto jetzt schon eine Notbremsung eingelegt. Ja, also ist noch gar kein Hindernis. Man sieht das hier an den roten Kästchen her, dass also ein Hindernis erkannt wurde, was keins ist.
16: Nächster Versuch.
17: Jetzt löst sich das? Nee, das ist dann noch mal gut gegangen. Da ist noch wieder einer. Da. Noch mal eine Notbremsung. Also ich habe nichts gemacht, Notbremseingriff bei Parkvorgang.
16: Dieser Regenabfluss wird von den Ultraschallsensoren irrtümlich als Hindernis erkannt. Es folgt Warnton und Notbremsung. Immer?
17: Also in 80% der Fälle. Also es ist schon so, dass ich das generell ausmache, weil es eigentlich nichts bringt, weil es ja immer hinderlich ist. Und es ist natürlich besser, als wenn es einmal mehr bremst als zu wenig. Aber natürlich ist es nicht die Hilfe, die man von so einem Assistenten erwartet. Und es ist ja auch nicht ganz preiswert, sowas.
16: Seine BMW-Werkstatt konnte das Problem bisher nicht beheben. Der Hersteller schreibt uns auf Nachfrage, es sei in seltenen Fällen theoretisch möglich, dass die quer zum Fahrweg laufende Regenrinne ein Ultraschallecho erzeugt, das zu einer Bremsauslösung führt. Probleme mit Assistenzsystemen. Für Autoredakteur Claudius Mainz tägliches Geschäft.
18: Wir registrieren so in den letzten 1-2 Jahren immer mehr Zuschriften von Lesern, die wirklich verzweifelt sind mit ihren modernen Autos, die nicht weiter wissen, weil eben auch die Werkstatt nicht weiter weiß. Wir reden ja über Software-Defined Vehicles, softwarebasierte Autos, in der die Software alles regelt. Da kann man nicht durch einen Kniff mal eben was reparieren, sondern man ist angewiesen auf Herstellervorgaben. Ja, und wenn der Hersteller auch nicht weiter weiß, dann ist der Autofahrer sehr schnell verzweifelt.
16: Assistenzsysteme sollen die Sicherheit fördern, können aber auch den Fahrer irritieren. Klaus Kilbasiewicz war 30 Jahre lang als Streifenpolizist im Peterwagen unterwegs. Wenn er mit seinem Ford Transit überholen will, tritt oft der Antikollisionsassistent auf die Bremse und greift ihm manchmal ins Lenkrad.
19: Ja, das war schon ein Eingriff. Also ich habe jetzt überholt und das Auto, ich habe vorher Schwung geholt, damit der Überholvorgang möglichst kurz wird. Und das Auto hat jetzt gedacht, ich fahre auf. Das hätte ja auch ein Stauende sein können oder so, das weiß das Auto ja nicht. Das hat nur gesehen, ich nähere mich schnell einem Vorausfahrenden, hat automatisch eine Warnung rausgegeben, hat eingebremst und hat auch verhindert, dass ich richtig lenken kann.
16: Deshalb stellt der pensionierte Beamte vor jeder Fahrt die für ihn nervigen Warnassistenten aus. 6 Systeme, die für Sicherheit sorgen sollen, werden nach Checkliste abgestellt. Eigentlich nicht im Sinne des Erfinders.
19: Wenn ich einmal das Fahrzeug jetzt stoppen würde und den Motor ausschalte, dann sind sämtliche Sicherheitseinstellungen wieder vorhanden und man müsste beim nächsten Start alles nochmal neu ausschalten.
16: Davon rät der Hersteller ab, vermutet zudem Anwenderfehler. Denn das Modell wurde laut Ford von der unabhängigen Fahrzeugsicherheitsorganisation Euro NCAP mit der bestmöglichen Bewertung Platin ausgezeichnet. Die Entwicklung von Assistenzsystemen stellt Hersteller vor grundsätzliche Entscheidungen.
18: Man muss unterscheiden zwischen nervigen Assistenten und welchen, die wirklich Leben retten können. Und wenn zum Beispiel der Notbremsassistent den Radfahrer im letzten Moment sieht, den man sonst im Halbdunkel nicht gesehen hätte, dann reden wir über etwas sehr Sinnvolles. Wenn allerdings ein Auto nicht aufhört zu piepsen und man dann die Konzentration verliert, kann man diskutieren, ob dieser Assistent nicht vielleicht überflüssig ist.
16: Beim Thema Sicherheit gerät die Blendwirkung moderner Autoscheinwerfer zunehmend in den Fokus. Laut ADAC fühlen sich etwa die Hälfte der Autofahrer subjektiv von grellen Scheinwerfern oder Bremslichtern geblendet.
20: Modernes Fahrzeugdesign hat auch wirklich sehr schmale Lichter gerade im Frontbereich mit sich gebracht. Und hier liegt halt das Problem, dass viele kleine LEDs auf einem wirklich gebündelten Raum Platz finden müssen, was natürlich eine deutlich bessere Lichtausbeute ergibt. Der große Nachteil ist, gibt es hier minimale Abweichungen, sei es, das Licht ist nicht vernünftig eingestellt, ich befinde mich zum Beispiel in einer Steigung, ist die Blendung für den Gegenverkehr deutlich größer.
16: Denn das Auge wird von den LED-Leuchtdioden schnell überfordert.
21: Einer der Nachteile ist natürlich oft, dass sie ein anderes Spektrum haben und dass sie vor allem fokussierter sein können durch die Technologie und daher heller, teilweise kälter und eben auch stärker für die Blendung wahrgenommen werden.
16: Besonders problematisch: gleißendes Fernlicht.
21: Beim Fernlicht gibt es mittlerweile so Blendassistenten, die erkennen, wenn Gegenverkehr kommt und versuchen, diesen dort herauszunehmen aus dem Lichtkegel.
16: Doch das klappt nicht immer einwandfrei. Alf Meyer fährt einen BYD Dolphin, vollgestopft mit modernster Technik. Doch auf die Ablendautomatik will er sich nicht immer verlassen.
22: In dem Moment, wo ich vor mir ein Auto habe, das in meine Richtung fährt vor mir, da schaltet er nicht von Fernlicht auf normales Ablendlicht um und damit blende ich ja meinen Vorausfahrenden. Der denkt sich, was für ein Idiot fährt da hinter mir, macht das Fernlicht nicht aus.
16: Auch bei der Verkehrszeichenerkennung Probleme. In dieser Straße steht kein Tempo-30-Schild. Trotzdem zeigt das Auto eine Tempo-30-Zone an.
22: Durch den Drang zum autonomen Automobil glaube ich auch, dass hier sehr viel in Autos reingesteckt wird, was eben in die Richtung geht, autonom mal fahren zu können, aber in der Testphase noch nicht reif ist für den Verkehr und dass wir dadurch alle Testfahrer sind.
16: Nicht abwegig, meint der Autoredakteur.
18: Ja, das ist die sogenannte Bananenreifung. Das heißt, ein Produkt kommt unfertig zum Käufer und dort reift es erst. Dort wird zum Beispiel die Software nach und nach over the air, also durch Software-Updates über das Mobilfunknetz verbessert und Fehler werden abgestellt, das ist gut. Aber auf der anderen Seite sind eben vorher auch viele Fehler da, die dann erst beseitigt werden.
16: Auch über Touchpads werden immer mehr wichtige Fahrzeugfunktionen gesteuert. Der ADAC sieht das zunehmend kritisch.
20: Seit 2019 gucken wir uns natürlich auch die Bedienbarkeit an und die ist in den letzten Jahren immer schlechter geworden. Man braucht deutlich länger, auch sich durch die ganzen Menüs zu wursteln. Es ist ganz vieles verschachtelt und bis man dann wirklich das gefunden hat, was man im System sucht, dauert es halt. Und da muss man tatsächlich länger hingucken und das stellt natürlich ein Risiko im Straßenverkehr dar, weil man länger mit einem Blindflug auf der Straße unterwegs ist.
16: Ein scharfes Auge und Fingerspitzengefühl sind nötig, um zum Beispiel hier die Lüftung zu regulieren.
19: Wenn ich nachts fahre und der Bildschirm blendet mich, dann schalte ich den oft ab, weil es einfach nach einer gewissen Zeit nervt und stört, dass immer der Bildschirm an ist und man das Licht im Auge hat. Wenn ich dann aber an der Heizung was schalten möchte, muss ich erstmal wieder den Bildschirm anmachen. Also das ist schon nervig.
20: Ich glaube, für viele Autofahrer ist es wirklich unverständlich, dass sie halt ein Smartphone nicht in die Hand nehmen dürfen und bedienen dürfen, aber mehrere Sekunden auf dem Display schauen dürfen, um dort irgendwas zu bedienen. Und hier ist tatsächlich gegeben, dass es deutlich mehr Knöpfe braucht, die schnell zu bedienen sind, damit man nicht so lange auf einem Blindflug auf der Straße unterwegs ist.
16: Moderne Technik soll eigentlich Erleichterung und Sicherheit bringen. Doch zurzeit gibt es noch zu viele Beispiele für das nervige Gegenteil.
12: Man sollte in jedem Fall die Helferlein in seinem Auto gut kennen, verstehen, wie und warum sie eingreifen. Das gibt Kontrolle und Sicherheit. Hier geht es jetzt weiter mit den Service-Nachrichten.
0: Gemeinschaft. Hausbesitzer mit Photovoltaikanlage können ihren überschüssigen Solarstrom seit 1. Juni einfacher an Nachbarn weitergeben. Möglich macht das eine Änderung im Energiewirtschaftsgesetz, mit der Deutschland die EU-Vorgaben zu sogenannten Energiegemeinschaften umsetzt. Nötig ist unter anderem eine vertragliche Vereinbarung mit dem Nachbarn oder der Hausgemeinschaft. Laut Verbraucherschützern kann das Modell für Betreiber von Solaranlagen eine zusätzliche Einnahmequelle sein. Herkunft. Auf Honiggläsern muss künftig klar erkennbar sein, in welchem Land der Honig produziert worden ist. Mitte Juni greift die Reform der sogenannten EU-Frühstücksrichtlinien. Sie soll für Verbraucherinnen und Verbraucher mehr Transparenz ermöglichen. Die häufig verwendete Angabe Honig aus EU- und Nicht-EU-Ländern reicht dann nicht mehr aus. Das Etikett muss klar machen, zu wie viel Prozent der Honig aus welchem Land stammt.
12: Nächste Woche startet ja die Fußball-Weltmeisterschaft. Und sollte es auch für die deutsche Elf nicht bis zum Titel reichen, dann brauchen saarländische Fußballfans nicht die Köpfe hängen lassen, sondern dürfen sich ja schon mal auf die nächste Bundesliga-Saison mit der Elf aus Elversberg freuen. Die erste saarländische Equipe in der ersten Liga seit, ja, wann eigentlich? Das wollte Alex im Quiz letzte Woche ja wissen. War das nun zuletzt vor 33 Jahren oder ist es sogar schon 38 Jahre her? Die richtige Antwort lautet 33 Jahre. Der erste FC Saarbrücken ist 1993 als bislang letzter saarländischer Verein aus der ersten Liga damals abgestiegen, nach gerade mal einer Spielzeit. Gewusst hat das auch Jakob Meyer aus Riegelsberg. Glückwunsch. Reis ist lecker und gesund, aber leider auch mit Schadstoffen belastet. Das liegt vor allem an der Art des Anbaus. Reis wächst im Wasser, auf gefluteten Feldern und kann so auch die Schadstoffe, Arsen, Cadmium oder auch Pestizide, die sich im Boden befinden, besser aufnehmen. Besser ist in dem Fall natürlich schlechter für den Menschen. Warentester haben jetzt zahlreiche Produkte im Lebensmittellabor prüfen lassen und auch im Test Reiskocher, die dafür sorgen sollen, dass der Reis auch tatsächlich immer gelingt.
1: Ob indisch, Thai, chinesisch oder einfach als Nachtisch mit Zimt und Zucker, Reis ist vielseitig und nahrhaft. Doch in Reis werden auch immer wieder Schadstoffe wie Arsen, Cadmium und Pestizide gefunden. Die Tester wollten wissen, wie stark verschiedene Reissorten davon betroffen sind.
2: Das Thema Schadstoffe ist ein ganz zentrales Thema bei Reis. Und deswegen haben wir eine Vielzahl an Produkten eingekauft und die dann nur auf Schadstoffe untersuchen lassen.
1: In der Schadstoffprüfung insgesamt 40 Produkte, darunter Jasmin, Basmati, Parboiled, Rundkorn und Vollkornreis. Die Kilopreise reichen von 1,39 Euro für die günstigsten Parboiled-Sorten, zum Beispiel von Lidl und von Kaufland. Über 7,96 Euro für den teuren Jasminreis von Lien Ying. Bis zu 9,98 Euro für den teuren Vollkornreis von Reishunger. Im Test werden die Produkte zuerst auf Arsen untersucht, denn dieser Schadstoff gilt als typisch für Reis.
2: Arsen kommt natürlicherweise in Böden und auch im Wasser vor und die Reispflanze nimmt es eben über die Wurzeln auf. Deswegen findet man Arsen auch in jedem Reis, aber in unterschiedlichen Gehalten, je nachdem auch vielleicht, wo der Reis herkommt. Es gibt einen Grenzwert für Arsen, für anorganisches Arsen, weil das gilt als krebserregend für den Menschen.
1: Im Labor wird klar, Arsen ist tatsächlich in allen Reissorten enthalten, die Mengen sind jedoch sehr unterschiedlich. Der teure Jasminreis von Lien Ying, der Jasminreis von Edeka und der Vollkornreis von Oriza haben besonders hohe Werte.
2: Diese drei Produkte waren deutlich mit Arsen belastet. Das heißt, bei ihnen liegt der Arsengehalt über 50% des Grenzwertes. Das heißt, sie halten den Grenzwert ein, aber sind am stärksten belastet. Und das Problem bei krebserregenden Stoffen ist ja, dass es keine sichere Aufnahmemenge gibt. Deswegen sagen wir, je weniger, desto besser.
1: Erfreulich, alle Basmati-Reissorten im Test enthalten sehr wenig Arsen. Die Bio-Basmatis von Alnatura und Campo Verde sind allerdings deutlich mit dem Schwermetall Cadmium belastet. Auch betroffen der Parboiled-Reis von Rewe und der Bio-Vollkornreis von Denre.
2: Cadmium ist ein Schwermetall, das natürlicherweise in Böden vorkommt. Das nimmt die Reispflanze wie Arsen auch über die Wurzeln also auf. Und Cadmium ist giftig, wenn ich es über längere Zeit in hohen Dosen aufnehme, schadet es zuallererst den Nieren.
1: Letzter Teil der Schadstoffprüfung, die Suche nach Rückständen von 600 bekannten Pestiziden. Erfreulich, die meisten Reissorten sind nicht damit belastet. Ausnahme der preiswerte Parboiled-Reis von Lidl. Er enthält Spuren eines Insektizids und gehört am Ende mit Edeka, Oriza, Alnatura, Campoverde, Rewe, Den Reh und dem teuren Lien Ying zu den Schlusslichtern der Schadstoffprüfung. Schadstoffurteil ausreichend für alle. Die meisten anderen Sorten sind immerhin befriedigend. Testsieger die Basmati-Sorten von Tilda und Akash, der teure Vollkornreis von Reishunger und der preiswerte Parboiled-Reis von Kaufland.
2: Diese vier Produkte sind sehr gering belastet. Die enthalten zwar zum Beispiel alle Arsen, aber in den geringsten Gehalten im Test. Das sind auch die vier Produkte, die wir Reisessenden empfehlen würden.
1: Schadstoffurteil gut für alle vier. Übrigens, in einem zusätzlichen Test haben die Tester Reiskocher unter die Lupe genommen. Die sollen die Arbeit in der Küche erleichtern.
2: Wenn ich viel und oft Reis koche, dann kann das durchaus praktisch sein, weil ich nebenbei eben was anderes machen kann und der Reiskocher den Reis für mich kocht. Und außerdem hält er den Reis auch warm, wenn ich ihn auf den Tisch stelle.
1: Im Test zeigt sich, nicht alle Geräte kriegen den Reis gut hin. Manchmal wird er nicht gleichmäßig durchgegart. Und auch solche braunen Böden kommen leider öfter vor. Hier sieht es besser aus. Auch bei der Sicherheitsprüfung zeigen sich Mängel. Ärgerlich, bei dem kleinen Gerät von WMF kann man sich ordentlich die Finger verbrennen. Aber auch bei Russell Hobbs und Remo gibt es solche heißen Stellen. Günstigstes gutes Gerät, der Gastrobag. Auch empfehlenswert die Testsieger von Panasonic und Rommelsbacher. Testurteil gut für alle drei. Zurück zum Reis. Die Tester empfehlen, gründlich waschen, mit viel Wasser kochen, das Wasser abgießen. So kann der Schadstoffgehalt etwas reduziert werden. Fazit?
2: Unser Schadstoffcheck zeigt, dass Reis durchaus deutlich mit Schadstoffen belastet sein kann. Er zeigt auch, dass wenn ich Bio oder Vollkorn kaufe, nicht per se auf der sicheren Seite bin. Aber ganz wichtig ist auch, dass Reis jetzt kein ungesundes Lebensmittel deswegen ist. Also der bringt auch Nährstoffe mit und der kann auch Teil einer abwechslungsreichen Ernährung sein.
1: Wenn Reis ein- bis zweimal pro Woche auf dem Speiseplan steht, ist das aus Sicht der Tester durchaus in Ordnung.
12: Keine Speisen und Getränke. In unserem Quiz geht es heute um die Dinge, die wir nicht mit in den Bus nehmen dürfen, aber auch um Gegenstände, die wir dort am häufigsten vergessen.
3: Ach, ihr Leid. Ich war zu Fuß in der Stadt unterwegs und habe in einem Geschäft die Dorfpflanze gesehen. Schön, oder? Das dachte ich mir nämlich auch. Und mein nächster Gedanke war dann, Mist, du bist ja zu Fuß unterwegs. Das heißt, ich muss ja auch das Ding dort zu Fuß hembuxieren. Und dann ist mir die Idee gekommen, ich könnte ja eigentlich auch den Bus nehmen. So muss ich sie dann nur von der Haltestelle, an der ich aussteige, bis Hemd dran. Und das ist bei der Temperatur ja auch schon schweißtreibend genug. Und während ich dort so stehen und warte, habe ich mir die Frage gestellt, was darf ich dann überhaupt im Bus mitnehmen? Und deswegen habe ich einen Busfahrer, der dahin ist, seit 5 Minuten Pause gemacht hat, mir dort noch gefragt. Und der hat mal gesagt, ganz grundsätzlich entscheidet das Personal, was mitgenommen werden darf. Also im Endeffekt er. Und öffentliche Verkehrsmittel sind halt in erster Linie für die Personenbeförderung da. Das ist die oberste Devise und dort nur muss ich alles andere richten. Und er hat mal auch gesagt, was die drei häufigsten Gründe sind, warum er etwas nicht mitnehmen darf. Erstens, durch das, was ich dabei habe, entsteht ein signifikant erhöhtes Sicherheitsrisiko in dem Bus. Zweitens, der Gegenstand, den ich mit mir führe, der nimmt andere Leute Platz weg. Und drittens, der Bus müsste länger als vorgesehen an der Haltestelle stehen bleiben, weil das, was ich dabei habe, aufwendiger In- und Ausladeprozess erfordert. Dort davon ausgenommen sind aber so Sachen wie Rollstuhl, Rollatoren und Kinderwänscher. Denn das sind ja Dinge, die die entsprechende Person brauche, um überhaupt transportiert werden zu können. Aber wenn ich mir jetzt auf Kleinanzeigen so gebraucht die Couch kaufen und will die mit dem Bus von A nach B bringen, ja, dann wird mich der Busfahrer mit Sicherheit froh, ob ich noch ganz just bin. So, wie lange dauert denn das da jetzt noch?
4: da können wir zwei uns noch mal hinhucken. Es könnte nämlich sogar vorkommen, dass ich mein Fahrrad, das ich für anschließend die Radtour im normalen Linienbus mitnehmen will, nicht mitnehmen darf. Und zwar, wenn ich das jetzt morgens zu einer Stoßzeit mache, wo der Bus zum Beispiel voller Schüler ist und ich denn dann durch mein Rad den Platz wegnehmen wird. Unstrittig ist in jedem Fall, je gräser die Sachen sind, die ich im Bus dabei habe, desto kleiner ist die Wahrscheinlichkeit, dass ich sie dort vergesse. Aber je kleiner die Sachen sind, desto eher bleibt halt Achmo was Laie. Und von euch wüsste ich jetzt ganz gern, was zählt dann zu denne Gegenstände, die in saarländische Busse am häufigsten vergessen werden? Ist es Drehscherben oder ist es

0: ist Handy. Ich bin gespannt, was ihr tippt. Und das dauert so lang. Da brauche ich aber ein bisschen Sonnenschutz. Jetzt geht doch auf, du Ding.
1: Gute Frage. Ja, in der Londoner U-Bahn werden übrigens jährlich zwischen 70.000 und 80.000 Regenschirme liegen gelassen. Als Orientierung hilft es aber vermutlich wenig, denn da regnet es natürlich auch sehr viel häufiger. Ich bin gespannt, worauf Sie tippen. Um Armut geht es jetzt gleich hier im aktuellen Bericht. Ihnen wünsche ich eine gute Zeit, schönen Abend.

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0: Gestern Morgen haben alle noch überlegt, wie wird das jetzt heute mit dem Wetter? Gab es diese Unwetterankündigung? Wird der Firmenlauf zum Beispiel in Saarbrücken gut über die Bühne gehen? Da hatten sich ja knapp 13.000 Menschen vorbereitet und auf das Fest gefreut. Und sie konnten das Fest feiern. Es hat geklappt. Sie sind durchgekommen.
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0: Peter Schwarz ist da. Peter, wie war es gestern? War es dramatisch? Nee, ne?
2: Ja, teilweise gab es schon ganz kräftige Gewitter. Es soll sogar einen Tornado gegeben haben bei Blieskastell-Lautskirchen. Da kursiert ein Video, da sieht man etwas, das sieht doch verdächtig danach aus. Da sind auch ein paar Dächer schwer beschädigt worden. Sowas kann dann eben auch vorkommen bei solchen Gewitterlinien, dass sich mal so etwas bildet. Heute ist die Wahrscheinlichkeit aber sehr gering. Heute geht es ein bisschen ruhiger zu. Es wird zwar relativ windig sein, wir haben auch ein paar steife Böen, so 50 km/h werden die erreichen. Ansonsten ziehen ein paar Schauer drüber, vielleicht mal ein einzelnes verirrtes Gewitter, aber das werden meistens nur schwache bis mäßige Exemplare sein. Insgesamt wird es auch mal längere Zeit trocken sein. Die Sonne kommt ab und zu auch mal hervor. Es ist aber für die Jahreszeit heute relativ frisch mit maximal 17 Grad in höheren Lagen und bis zu 21 Grad noch bei längeren trockenen sonnigen Abschnitten unten an der Saar oder an der Mosel.
0: Wie lange bleibt es noch so wechselhaft und leicht durchwachsen kühl?
2: Da müssen wir zumindest noch über das Wochenende durch. Morgen am Donnerstag auch wieder etwas kräftigere Schauer und Gewitter mit dabei. Der Wind immer noch recht lebhaft, auch mal stürmische Böen, wenn sich ein Gewitter ankündigt. 17 bis 20 Grad morgen die Höchstwerte, da ist also auch nicht viel mehr zu holen. Und auch am Freitag, Samstag wird es noch den ein oder anderen Schauer geben. Sie werden aber ein bisschen seltener. Am Sonntag dann nur noch ganz geringe Schauerneigung und die Sonne ist wieder etwas häufiger dabei. Mit den Temperaturen müssen wir uns ganz, ganz langsam nach oben arbeiten. Am Freitag bleiben wir noch meistens unter 20 Grad. Am Sonntag sind dann schon mal wieder 21 oder 22 Grad drin.
0: Peter, ich danke dir für die Prognose. Ich wünsche dir einen schönen Tag. Mach's gut und schönen Feiertag morgen. Tschüss.
2: Ebenfalls bis dann. Tschüss.
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0: Haben Sie noch Ihr altes Klapprad? Oder ein Bonanza-Rad? Vielleicht ein BMX-Rad? Die Reihe lässt sich munter fortsetzen. Die Geschichte des Fahrrads ist noch nicht zu Ende erzählt. Und heute am Weltfahrradtag dürfen wir sagen, es gibt wieder ganz viele Menschen, die Fahrräder lieben und das Radfahren auch. Unsere SR3-Reporterin Alexandra Weiland hat sich in Neunkirchen umgehört, wer da so mal per Rad unterwegs ist.
1: Fahren Sie viel mit dem Fahrrad?
2: Hobbymäßig. So, ich passiere einmal in der Woche.
1: Nein, zu viele Berge.
3: Eher selten. Faulheit, denkt man nicht wirklich drüber nach.
4: Eigentlich nur mit dem E-Bike im Urlaub.
0: Ja, bei aller Begeisterung fürs Fahrrad, wenn man sich die Zahlen anguckt, stellt man fest, dass das Saarland das Bundesland ist, wo statistisch gesehen am wenigsten Rad gefahren wird. Und wir sind gleichzeitig auch diejenigen mit der höchsten Anzahl an Pkw pro Kopf. Die Frage ist, warum ist das so? Was müsste sich denn ändern?
5: Aber bei uns im Saarland ist eben schlechte Fahrer, wo ich herkomme. Wir haben auch keine so gute Fahrradwege.
1: Wenn das so getrennt wäre, also ich glaube in Holland oder wo ist das ja so, die haben ja so extra Radwege und da wäre das, glaube ich, doch ein bisschen einfacher.
6: Ich bin also der Meinung, dass da viel zu viel Aufmerksamkeit auf die Fahrradwege gelegt werden. Und der Eindruck erweckt wird, als würde dann jeder Rad fahren, wenn die Fahrradwege erstmal da sind. Dabei fahren immer nur die gleichen Rad, die vorher schon Rad gefahren sind.
7: Was könnte ich denn tun, um Sie zu motivieren, mehr Fahrrad zu fahren?
8: Mir eins schenken, würde ich sofort mehr fahren. Ich glaube auch gerade so an der Saar entlang und so kann man echt ganz gut fahren im Saarland.
1: Ja genau, ich höre immer von Leuten, die viel Fahrrad fahren und denke mal, ich glaube, ich würde es mal probieren. Hört sich gut an.
0: Ja, nicht nur entlang der Saar. Was auch toll ist, ist einfach mal wirklich so durch Gegenden fahren, durch die man normalerweise mit dem Auto fährt. Man nimmt sie ganz anders wahr. Und sie riechen auch ganz anders. 7:22 Uhr, schönen guten Morgen. Heute ist Weltfahrertag. 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

0: Es ist 7:30.
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0: Mit Ute Mühlbauer im Studio. Guten Morgen.
2: Guten Morgen. Unabhängiger werden von US-Digitalkonzernen. Künftig setzt die EU-Kommission bei Datenspeichern, künstlicher Intelligenz und Halbleitern verstärkt auf europäische Anbieter. Dazu stellt sie heute ein Förderpaket vor. Unter anderem will die EU den Bau neuer Rechenzentren stärker fördern. Internationales Wirtschaftsforum in St. Petersburg. Erstmals seit Beginn des russischen Angriffskrieges gegen die Ukraine nehmen auch wieder Unternehmer aus Deutschland teil. Auch AfD-Politiker werden erwartet. Dazu gehören die Bundestagsabgeordneten Frohnmeier und Cotré. Deutschland will in UN-Sicherheitsrat. Die UN-Generalversammlung entscheidet heute, ob Deutschland 2027 und 2028 einen nicht ständigen Sitz bekommt. Auf die insgesamt 2 zu vergebenden Sitze haben sich auch Österreich und Portugal beworben. Unwettereinsätze im Saarland. Im Blieskastler Ortsteil Lautskirchen wurden gestern 10 Gebäude beschädigt, vor allem die Dächer. Verletzt wurde niemand. Insgesamt registrierte die Polizei rund 20 wetterbedingte Einsätze, vor allem wegen umgestürzter Bäume oder abgebrochener Äste. Regionalzüge im Saarland unpünktlicher. 2021 waren noch fast 93% pünktlich, 2024 nur noch 85,5%. Laut Bahn liegt das am veralteten Schienennetz. Für das vergangene Jahr gibt es noch keine vollständigen Daten. Steinmeier im Saarland. Der Bundespräsident wird begleitet von rund 120 internationalen Diplomaten. Sie besuchen unter anderem die Firma Hager in Blieskastel, das Leibniz-Institut für neue Materialien in Saarbrücken und das Weltkulturerbe Völklinger Hütte.
0: Danke, Ute.
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0: Heute gibt es wieder dichte Wolken und einzelne Schauer, die werden aber nicht so kräftig ausfallen wie gestern. Es gibt nämlich auch freundliche Momente, das heißt, die Sonne wird sich zeigen, die höchsten Werte weiterhin verhalten bei 17 bis 21 Grad. Frisch bleibt es auch morgen, maximal 20 Grad, dann sind auch teilweise wieder kräftigere Schauer und vielleicht auch mal ein Gewitter mit dabei.
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0: A1, Trier Richtung Saarbrücken. Am Kreuz Saarbrücken ist die Überleitung zur A8 in Fahrtrichtung Saarlouis durch einen defekten Laster blockiert. Sie melden aktuelle Blitzer auf der A620 Saarlouis Richtung Saarbrücken in Höhe Wattgassen, auf der A6 Saarbrücken Richtung Mannheim in Höhe der Krumbachtalbrücke und auf der A1 Saarbrücken Richtung Trier in Höhe Eppelborn.
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0: Hallo, hier ist Michael Friemel. Falls Sie noch auf den dritten Begriff warten, in Sachen Unheiligkonzert und Graf, dann sind Sie in dieser halben Stunde bei uns gut aufgehoben.
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0: Denn wir haben noch Karten fürs Konzert morgen.

0: Zwischenruf. Heute mit Martin Wolf für die katholische Kirche.
1: Jetzt im Frühjahr sind immer meine Himbeersträucher im Garten dran. Die alten Ruten vom vergangenen Jahr müssen raus. Übrig bleiben nur die jungen, frischen Triebe, die dann wieder genug Licht, Luft und Kraft zum Wachsen haben. Anfangs ist mir das ziemlich schwer gefallen. Denn die alten sahen eigentlich noch ganz gut aus, bekamen frische Blätter und neue Blüten. Also habe ich immer nur so ein bisschen weggeschnitten. Die Folge? Kranke, zugewucherte Sträucher und schlechte Himbeeren. Das ist wie im Leben. Alles loszulassen, was ich oft viele Jahre lieb gewonnen habe, ist mir immer schon schwer gefallen. Die alten Klamotten etwa, die ich so gern angezogen habe, die jetzt aber abgetragen sind. Aber auch ganze Lebensabschnitte, die zu Ende gehen. Die Ausbildung, die Zeit, als die Kinder noch klein waren. Irgendwann auch das Berufsleben. Immer wieder geht's da auch um Menschen, die mich ein ganzes Stück auf meinem Weg begleitet haben. Ich muss sie weiterziehen lassen. Meine erwachsenen Kinder, enge Arbeitskollegen. Solche Abschiede fallen mir oft besonders schwer. Inzwischen weiß ich, dass das wohl zu den wichtigsten Lektionen gehört, die man im Leben lernen muss. Loslassen können. Dabei auch traurig sein dürfen. Und sich dann auf das freuen, was kommt.

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0: 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Schönen guten Morgen. Jetzt ist es soweit. Jetzt gibt es den dritten Begriff hier in SR3. Guten Morgen. Den mussten Sie ja noch abwarten. Und dann können Sie mir alle drei Begriffe gesammelt rüberschicken. Wir verlosen Karten für das Unheiligkonzert. Morgen in der Saarlandhalle Saarbrücken. Der Graf ist wieder zurück. Der Freitag war ratzfatz ausverkauft. Für morgen haben wir uns noch ein paar Tickets für Sie gebunkert. Und die können Sie jetzt gewinnen. Wir haben ja diese Woche so ein kleines Graf-Begriffe-Sammeln mit Ihnen gespielt. Zwei Begriffe haben Sie also schon auf Ihrer Liste. Jetzt kommt der dritte hinzu. Auch der fußt auf einer Erzählung von dem Grafen, der hat uns ganz offen gesagt, dass er früher Probleme hatte, frei vor anderen zu reden. Kann man sich kaum vorstellen, wenn man ihn heute so auf der Bühne sieht.
1: Ich habe als Kind total gestottert. Und das ist für mich was ganz Tolles, wenn du auf der Bühne stehst vor zehntausenden Menschen und du den Mut gefunden hast, vor diesen Menschen einfach mal zu reden.
0: Das ist wirklich beeindruckend, dass er das jetzt so hinbekommen hat. Und stottern ist auch der dritte Begriff, den wir suchen. Sie haben jetzt alle drei Begriffe auf dem Zettel für das Unheilig-Gewinnspiel. Und jetzt können Sie sich bei uns melden hier in SR3. Guten Morgen. Melden Sie sich mit einer WhatsApp, schicken Sie uns alle drei Begriffe, dann losen wir die Karten aus. Sie können sehr gerne auch anrufen unter 0681 64 064. Schicken Sie mir jetzt die drei gesuchten Begriffe mit einer WhatsApp-App-Nachricht und verraten Sie uns, was Sie mit der Musik von Unheilig verbindet, warum Sie unbedingt dabei sein wollen, morgen in der Saarlandhalle Saarbrücken. 0681 64 064, eine WhatsApp, gerne eine Sprachnachricht oder einen Anruf unter 64 064 im Studio. Ich drücke Ihnen die Daumen.

Noch bis 8 Uhr können Sie sich melden hier bei SR3 Saarlandwelle, entweder telefonisch unter 0681 64 064 oder über WhatsApp. Gleiche Rufnummer schicken Sie uns auch dort. Die drei gesuchten Begriffe vom Unheilig-Gewinnspiel hin. Und mit einem bisschen Glück sind Sie morgen Abend in der Saarlandhalle beim Konzert mit dabei, beim großen Comeback von Unheilig. 5 Minuten vor 8 ist es. Gleich gibt es die SR-Info-Rundschau.

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1: Um 8 Uhr mit Lea Kielnecker. Guten Morgen. Und wir schauen unter anderem auf diese Themen. Bundespräsident Steinmeier zu Besuch im Saarland. Immer mehr Regionalzüge unpünktlich und Marktwerte der SVE-Spieler nach Aufstieg deutlich gestiegen. Das Wetter im Saarland, Wolken und vereinzelt Schauer, aber auch freundliche Momente bei maximal 17 bis 21 Grad. Ab dem Vormittag ist Bundespräsident Frank-Walter Steinmeier zu Gast im Saarland. Er reist mit rund 120 internationalen Diplomaten an, die nach Deutschland entsandt sind. Sabine Wachs berichtet.
2: Bei der traditionellen Informations- und Begegnungsreise des Bundespräsidenten mit dem diplomatischen Korps steht am Vormittag ein Besuch der Firma Hager in Blieskastel an. Außerdem führt Bundespräsident Steinmeier seine diplomatischen Gäste an die Saar-Uni. Genauer gesagt besuchen er und die Diplomatinnen und Diplomaten das Leibniz-Institut für neue Materialien, bevor es am Mittag dann in die Völklinger Hütte geht. Im Weltkulturerbe findet der offizielle Empfang des Bundespräsidenten statt. Am Abend werden Steinmeier und das diplomatische Korps dann noch von Ministerpräsidentin Rehlinger in Mettlach bei Villaroy und Boch empfangen. Die jährliche Reise des Bundespräsidenten mit den internationalen Diplomatinnen und Diplomaten soll den ausländischen Botschaftern einen Ein- und Überblick in und über die verschiedenen Regionen und Bundesländer geben. Im vergangenen Jahr hatte Bundespräsident Steinmeier nach Mecklenburg-Vorpommern unter anderem auf die Gorch-Fock eingeladen.
1: Bei einem Unwetter sind gestern Abend im Blieskasteler Ortsteil Lautskirchen insgesamt 10 Gebäude beschädigt worden. Wie die Polizei dem SR mitteilte, waren vor allem die Dächer der Häuser betroffen. Die Feuerwehr und ein Dachdecker-Notdienst waren stundenlang im Einsatz. Verletzt wurde niemand. Die Bewohner konnten noch am Abend wieder in ihre Häuser zurückkehren. Zur Höhe des Schadens gibt es bislang keine Angaben. Insgesamt registrierte die Polizei rund 20 wetterbedingte Einsätze im Saarland, vor allem wegen umgestürzter Bäume oder Ästen auf Fahrbahnen. Wer im Saarland mit dem Zug unterwegs ist, braucht immer mehr Geduld, denn die Züge im Regionalverkehr sind häufiger unpünktlich. Das geht aus Zahlen des Zweckverbandes Personennahverkehr Saarland, ZPS, hervor. Betroffen sind sowohl die Regionalbahnen als auch die Regionalexpresszüge von DB Regio und Flex. SR-Reporter Jonathan Janoschka.
3: Als pünktlich gelten alle Züge, die weniger als 5 Minuten Verspätung haben. Laut Zweckverband waren das im Jahr 2021 noch fast 93% der Regionalzüge. Seitdem ist der Anteil der pünktlichen Züge konsequent gesunken. 2024 galten nur noch 85,5% als pünktlich. Für das vergangene Jahr fehlen zwar noch die Zahlen für das vierte Quartal, aber im Schnitt waren in den drei ersten Quartalen 2025 nur noch 84% der Züge pünktlich. Hauptgrund für die zunehmenden Verspätungen? Das marode Bahnnetz. Ein Sprecher der Deutschen Bahn sagte, das Schienennetz sei zu alt, zu voll und störanfällig. Zudem gäbe es wegen des hohen Sanierungsbedarfs viele Baustellen. Vom Zweckverband nicht erfasst wird die Pünktlichkeit der Saarbahnzüge. Die Saarbahn hat trotz mehrfacher Nachfragen des SR unsere Anfrage zur Pünktlichkeit ihrer Züge nicht beantwortet.
1: Der Deutsche Mieterbund warnt vor einer finanziellen Überlastung vieler Haushalte. Laut einer Studie des Instituts für Wohnen und Umwelt im Auftrag des Mieterbundes ist jeder dritte der rund 20 Millionen Mieterhaushalte in Deutschland überlastet. Demnach müssen sie allein für ihre Mieten und Nebenkosten über 30% ihres Nettoeinkommens ausgeben. Besonders betroffen seien Haushalte mit geringem Einkommen. Ein Ende der Rente mit 63 könnte Milliarden Euro sparen und zahlreiche Arbeitskräfte erhalten. Zu diesem Ergebnis kommt eine Studie des Deutschen Instituts für Wirtschaftsförderung im Auftrag der Bertelsmann Stiftung. Demnach beliefen sich die Einsparungen für den Staat auf 9,5 Milliarden Euro pro Rentnerjahrgang. Zugleich würden dem Arbeitsmarkt rund 125.000 Vollzeitkräfte erhalten bleiben. Bislang können Arbeitnehmer, die mindestens 45 Jahre in die Rentenkasse eingezahlt haben, 2 Jahre vor dem Renteneintrittsalter abschlagsfrei in den Vorruhestand gehen. Meldebescheinigungen oder Betreuungsgutscheine für Kitas digital beantragen? In St. Ingbert geht das schon. Die Stadt will ihr digitales Angebot in der Verwaltung aber noch deutlich erweitern. Ziel ist es, dass nahezu alle stark genutzten Bürgeranliegen bis in 2 Jahren digital abgewickelt werden können. SR-Info-Reporter Felix Schneider.
0: Bereits jetzt können in St. Ingbert 37 Amtsgeschäfte online erledigt werden. Bis Jahresende soll die Zahl auf 50 erhöht werden. Aufgrund des Fachkräftemangels sei es enorm wichtig, dass Standardprozesse digitalisiert ablaufen, weil es nicht mehr möglich sein wird, Menschen zu finden, die diese Arbeiten andernfalls verrichten, so der Chief Information Officer der Stadt St. Ingbert, Oberringer. Derzeit bleiben allerdings noch die Nutzer etwas aus. So verzeichnet die Stadtverwaltung bei einigen Anliegen wie etwa Meldebescheinigungen gerade mal 5% Online-Nutzung. Andere Anliegen wie etwa das Beantragen von Betreuungsgutscheinen für Kitas werden bereits jetzt vollständig von Bürgern digital angefragt. Bis Ende 2027 soll der Großteil der Amtsgeschäfte digital ablaufen können. Dann zieht die Stadtverwaltung nämlich in ein neues Rathaus um.
1: Die EU will unabhängiger von US-amerikanischen Digitalkonzernen werden. Dazu stellt die EU-Kommission heute ein neues Förderpaket für künstliche Intelligenz, Cloud-Dienste und Halbleiter vor. Untersuchungen zufolge liegt die Mehrheit der europäischen Daten bislang auf den Servern von lediglich 3 US-Konzernen. Bei öffentlichen Ausschreibungen sollen deshalb in Zukunft europäische Anbieter bevorzugt werden. Im Bereich KI soll der Bau europäischer Rechenzentren stärker gefördert werden. Der heftig umstrittene Entschädigungsfonds für angebliche Justizopfer in den USA wird nicht umgesetzt. Das teilte US-Justizminister Blanchett mit. Der von US-Präsident Trump geplante Fonds sollte einen Umfang von 1,8 Milliarden US-Dollar haben. Kritiker des Vorhabens, sowohl aus der demokratischen als auch aus der republikanischen Partei, sprachen von Schmiergeld für Trump-Getreue und Korruption. So war etwa befürchtet worden, dass auch Teilnehmer des gewaltsamen Angriffs auf das US-Kapitol am 6. Januar 2021 Geld aus dem Fonds erhalten könnten. Bei den Vereinten Nationen kommt es heute zu einer Kampfabstimmung darüber, ob Deutschland in den Jahren 2027 und 2028 einen nicht ständigen Sitz im UN-Sicherheitsrat bekommt. Nötig ist dafür die Zustimmung von 2/3 der anwesenden UN-Mitgliedstaaten. Aus New York, Martin Gandelmeier.
4: Für die 2 frei werdenden Sitze für westeuropäische Staaten gibt es 3 Bewerber, neben Deutschland auch Portugal und Österreich. Die beiden kleineren Staaten hatten ihren Hut deutlich früher als Deutschland in den Ring geworfen. Portugal hat enge Kontakte zu Lateinamerika und Afrika. Österreich wirbt mit seiner politischen Neutralität. Bundesaußenminister Johann Wadephul ist schon seit Freitag in New York, um in einer Art politischem Speeddating noch möglichst viele Staaten für Deutschland zu gewinnen. Wadephul äußerte sich zuversichtlich, dass es am Ende reichen wird und versprach, Deutschland werde die UN stärker und handlungsfähiger machen. Negativ auswirken könnte sich diesmal jedoch Deutschlands enge Beziehung zu Israel. Anders als die große Mehrheit der UN-Mitgliedstaaten lehnte es Deutschland ab, Israels Vorgehen im Gaza-Krieg als völkerrechtswidrig zu verurteilen.
1: In St. Petersburg beginnt heute das mehrtägige Wirtschaftsforum der russischen Regierung. Erstmals seit Beginn des russischen Angriffskrieges gegen die Ukraine nehmen daran auch wieder Unternehmer aus Deutschland teil. Unter ihnen befindet sich der Geschäftsführer der Globus-Gruppe Bruch. Laut einer Unternehmenssprecherin nimmt er in seiner Funktion als Gesellschafter der russischen Hypermärkte teil, die eigenständig in Russland agieren. Auch mehrere AfD-Politiker nehmen an dem Wirtschaftsforum teil, unter anderem die Bundestagsabgeordneten Frohnmeier und Cotré. Und jetzt zum Sport. Nach dem Bundesliga-Aufstieg der SV Elversberg sind die Marktwerte der SVE-Profis zum Teil enorm gestiegen. Das zeigen die neuesten Daten des

0: des Sportportals transfermarkt.de, das regelmäßig geschätzte Marktwerte veröffentlicht. Einzelheiten von Kai Forst.
1: Der Spieler mit dem höchsten Marktwert in den Reihen Elversbergs ist David Mokwa. Die SVE zahlte im Winter eine Ablöse von etwa 2 Millionen Euro für den Stürmer. Laut transfermarkt.de ist der 22-Jährige inzwischen bereits 4 Millionen Euro wert. Das gilt auch für Bambasa Konté, der seinen Marktwert innerhalb eines Jahres verdreifacht hat. Allerdings war Konté nur ausgeliehen. Der Spielmacher kehrt nun zur TSG Hoffenheim zurück. Auch SVE-Topscorer Lukas Petkoff ist nach seinen zahlreichen Toren deutlich wertvoller geworden. Sein aktueller Marktwert 3 Millionen Euro. Daneben gibt es gleich mehrere Akteure, deren aktueller Wert auf 2,5 Millionen Euro geschätzt wird. Torhüter Nicolas Christoph zum Beispiel, der schon zu Regionalliga-Zeiten in Elversberg zwischen den Pfosten stand. Auch Abwehrchef Lukas Pinkert, Linksverteidiger Lasse Günther und Mittelfeldspieler Lukas Poreba gehören zu den wertvollsten SVE-Spielern.
0: Fußball-Regionalligist FC Homburg hat seinen nächsten Neuzugang für die kommende Saison vorgestellt. Der 26-jährige Innenverteidiger Aaron Manu wechselt vom Ligakonkurrenten TSV Steinbach-Haiger ins Saarland. Beim FCH erhält er einen Vertrag bis Sommer 2027. Der gebürtige Saarbrücker wurde in den Nachwuchsleistungsabteilungen des 1. FC Saarbrücken und des 1. FC Nürnberg ausgebildet. Manu spielte unter anderem für Rot-Weiß Erfurt und Rot-Weiß Essen. Und das war die SR-Info-Rundschau mit Lea Kielnecker. Es ist 8.10 Uhr und im Studio übernimmt jetzt wieder Michael Friemel. Guten Morgen.
2: Guten Morgen.
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2: Ganz so heftig wie gestern wird es nicht werden, aber auch heute sind einzelne Schauer mit dabei. Auch freundliche Momente haben heute Morgen schon ein bisschen Sonnenschein gehabt. Das kann den Tag über immer wieder mal passieren. Die Höchstwerte heute an diesem wechselhaften Tag bei 17 bis 21 Grad. Morgen auch mal Sonne, mal Wolken und weitere Schauer. Die können morgen aber dann wieder kräftiger ausfallen. Auch morgen sind vielleicht wieder Gewitter mit dabei. Der Wind wird wieder auffrischen. 17 bis 20 Grad.
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2: Vorsicht auf der A8 Saarbü Richtung Pirmasens zwischen Neunkirchen-Kohlhof und dem Kreuz Neunkirchen. Gefahr an einer ungesicherten Unfallstelle. A620 Saarbü Richtung Saarbrücken. Die Dauerbaustelle zwischen Völklingen und Gersweiler. 7 Kilometer heute Morgen. Die Verzögerung beträgt jetzt aktuell 25 Minuten. Die neuesten Blitzer gesichtet von Ihnen stehen in Neunkirchen in der Hohlstraße. Auf der A620 Saarbü Richtung Saarbrücken in Höhe Wattgassen. Und später im Verlauf dann nochmal in Höhe Grumbachtalbrücke.
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2: Hallo und guten Morgen, hier ist Michael Friemel. Schön, dass Sie mit uns in diesen heutigen Tag starten. Ist ja so ein bisschen wie ein Freitag, ne? Weil morgen ist ja schon fast, wieder Feiertag. Also es ist Feiertag, damit fast wieder Wochenende für den einen oder anderen. Ich wünsche Ihnen einen schönen Start.

0: Übermorgen ist es jetzt im Saarland endlich soweit. In der Saarlandhalle Saarbrücken, SR3 präsentiert die Comeback-Konzerte von Unheilig. Und ich habe noch Karten, die letzten Karten, um die konnten Sie diese Woche mit uns spielen. Sie haben Ihre drei Begriffe gesammelt und können uns hier telefonisch durchgeben. Ich bin mal gespannt. Also ich wähle jetzt einfach irgendeine dieser Nummern, die ich hier habe, und gucke mal, ob der oder diejenige hier. Gucken wir mal. Jedenfalls habe ich unter dieser Nummer richtige Lösungen bekommen gerade eben. Ich habe zumindest mal ein Amt.
1: Hildegard Kunz.
0: Hallo Hildegard, hier ist der Michael Friemel. Guten Morgen nochmal.
1: Guten Morgen.
0: Hildegard, du hast gewonnen.
1: Ja. Ah, super, da freue ich mich ja riesig.
0: Glückwunsch für deine Karten hier, das ist ja schön.
1: Danke.
0: Du hast die drei richtigen Begriffe gehabt. Hast du nochmal parat für alle anderen?
1: Ja, das war Freundschaft, roter Teppich und Stottern.
0: Genau, das sind die drei Begriffe, die wir diese Woche über da rausgehauen haben. Du, wie sieht's aus? Ist es dein erstes Unheilig-Konzert?
1: Nein, wir waren auch schon auf dem Abschiedskonzert.
0: Ui, das klingt nach einem Fan.
1: Jo, ich mag den unheimlich gern. Der ist so natürlich, hat sehr gute Texte. Das passt.
0: Wie hat sich das damals angefühlt? Kannst du dich noch dran erinnern beim letzten Konzert?
1: Ja, es war ja ein Open-Air-Konzert und es war sehr warm. Und mein Mann war dabei und er sagte damals schon, oh, irgendwann kommt er sowieso wieder.
0: Der hat's geahnt.
1: Der hat's geahnt. Da habe ich gesagt, nee, das glaube ich jetzt nicht.
0: Und was hast
1: und ich
0: du?
1: Ich finde super, dass ich jetzt dabei sein darf.
0: Was hast du gedacht damals, als du dann gehört hast, dass er wieder zurück ist?
1: Da war ich schon, ehrlich gesagt, überrascht.
0: Und dein Mann hat gesagt, Schanz hat doch gesagt.
1: Ja, so ähnlich.
0: Ich vermute mal, du nimmst doch deinen Mann wieder mit.
1: Natürlich, der freut sich auch.
0: Morgen Abend ist es soweit. Ich drücke euch ganz fest die Daumen, Prima. Dass ihr einen tollen Abend habt. Ja. Sag mal, hast du einen Lieblingshit eigentlich vom Grafen? Irgendwas, was du besonders gerne magst?
1: Nee, eigentlich nicht. Ich mag die alle ganz gern.
0: Also soll ich uns den ganz neuen spielen, wo er begründet, warum er wieder zurück ist?
1: Ja, sehr gerne. Nicht,
0: mag ich eigentlich ganz gerne. Wunderschön heißt die Nummer. Hildegard, ja. Ich wünsche dir ganz viel Spaß mit deinem Mann morgen beim Grafen und danke fürs Mitmachen.
1: Ja, sehr gerne.

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1: Das freut mich. Es wird 8:30.
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3: Mit dem Kai Forst, gemäue. Heute kommt der Bundespräsident, der Steinmeier, ins Saarland. Allein ist er aber nicht unterwegs. 120 Diplomaten aus allen mächtigen Ländern sind auch dabei. Als erstes geht's noch blisch Kastel zu der Firma Hager. Dort noch hat der Steinmeier noch Saarbrücken auf der Unicampus und besucht dort das Leibniz-Institut für neue Materialien. Mittags gibt dann gut Gess in der Völklinger Hit. Gehe Abend geht's dann noch zu Villeroy-en-Boch in Mettlach, wo es auch noch Empfang von der saarländischen Ministerpräsidentin gibt. Im Blieskaschler Ort der Lautskaya hat es gestern Abend ein heftiges Unwetter gegeben. Insgesamt 10 Häuser sind beschädigt gen, vor allem die Dächer von der Häuser. Die Feuerwehr und der Dachdecker-Notdienst waren stundenlang im Einsatz. Verletzt hat sich zum Glück keiner. Die Leute konnten abends nochmal in die Häuser rennen. Die Ziege im Saarland wäre immer unpinklicher. Das hat der Zweckverband Personennahverkehr herausgefunden. Pinklich ist ein Zug, wenn er weniger als 5 Minuten Verspätung hat. 2025 war das aber nur noch 84%. Hauptgrund für die ganze Verspätung sind die ganze Bahnstrecke, die alt und kaputt sind. Noch ein Bundesliga-Aufstieg von der SV Elmersberg, denn die Marktwerte von der SVE-Profis ziemlich gestiegen. Das Sportportal transfermarkt.de berechnet immer die neuen Marktwerte von der Spieler und hat jetzt gerade nochmal aktuelle Zahlen vorgelegt. Der teuerste Spieler bei Elmersberg ist der Mokmar David, der jetzt 4 Millionen Euro wert ist. Im Petkoff Lukas, sein Marktwert liegt jetzt bei 3 Millionen Euro. Der Petkoff hat letztes Jahr die meisten Tore geschossen. Der Christoph Nikolas und der Pinkert Lukas sind 2,5 Millionen Euro wert.
1: Dankeschön, Kai.
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1: Es wird auch heute ab und an mal einen Regenschauer geben, aber die werden nicht so ergiebig ausfallen wie gestern. Es wird doch nicht so sehr windig sein. Morgen ist es wieder anders. Also heute haben wir noch Temperaturen bis 21, morgen bis zu 20 Grad. Heute spielt ab und an auch die Sonne noch mit. Morgen können es teilweise auch wieder kräftige Regenschauer sein.
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1: A8 Saarlouis Richtung Pirmasens, zwischen Neunkirchen-Kohlhof und dem Neunkircher Kreuz eine Unfallstelle. A620 Saarlouis Richtung Saarbrücken, 7 Kilometer an der Dauerbaustelle zwischen Völkling und Gersweiler, die Verzögerung ca. 25 Minuten. Aktuelle Blitzer gibt's auf der A6 zwischen Frankreich und St. Ingbert West, auf der B10 zwischen Eppelborn und Neububach und in Riegelsberg.
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1: Hallo und guten Morgen, hier ist Michael Friemel. Ich wünsche Ihnen einen schönen Start in den Mittwoch.
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0: Ich habe immer nachgeschaut. Der Petersdom in Rom, der kostet keinen Eintritt. Von Notre Dame in Paris weiß ich, glaube ich, auch, da ist auch kein Eintritt. Unsere Saarbrücker Ludwigskirche, die Abteikirche in Thurley, ebenfalls kein Eintritt. Ganz anders demnächst der Kölner Dom. Und jetzt ist auch der Preis raus. 12 Euro für einen Erwachsenen soll es kosten, wenn man den Kölner Dom besichtigen will. Es wird Ausnahmen geben, aber trotzdem, da bricht was Neues an für Deutschlands berühmteste Kirche. Muss man auch mal sagen, für ein Wahrzeichen Deutschlands. Am Telefon ist Joachim Frank vom Kölner Stadtanzeiger. Der kennt sich mit Köln, Dom und katholischer Kirche aus. Hallo Herr Frank, guten Morgen.
1: Guten Morgen, Herr Friemel.
0: Also unsere Hörerinnen und Hörer, die sich hier so per WhatsApp beteiligt haben, sagen 12 Euro sind schon ganz schön happig. Ne? In Köln schlägt es auch Wellen.
1: Ja, also genau das wird hier auch gesagt, ist ganz schön teuer. Die prominenteste Stimme ist die frühere Dombaumeisterin und jetzige Präsidentin des Dombauvereins, Barbara Schock-Werner. Die hat hier einen Ruf wie Donnerhall in der Stadt und die sagt auch, ihr ist das viel zu teuer.
0: Es ist ja auch ehrlich gesagt so, es fühlt sich so an, so ein bisschen wie so ein Tabubruch, ne, an Eintritt in eine Kirche. Wie sind die Reaktionen da?
1: Ja, das wird natürlich auch so wahrgenommen und ist es ja auch. Also in Deutschland gibt es das nicht. Das gibt es eigentlich nur im Berliner Dom unter ein bisschen anderen Bedingungen. Aber für eine katholische Kirche Eintritt zu verlangen, die ja immer

0: offen sein soll. Das ist, wie Sie sagen, ein Tabubruch, ein Präzedenzfall. Und man kann natürlich immer auf internationale Beispiele verweisen. Sie haben Petersdom und Notre Dame genannt, wo es nicht so ist. Es gibt auch eine ganze Reihe Kirchen, wo Geld genommen wird. Und da wird halt auch gesagt, ja, wir müssen irgendwo das Geld herbekommen. Das ist in Deutschland mit der Kirchensteuer natürlich noch mal ein bisschen anders. Aber trotzdem muss man fragen, wie man die Finanzierung sicherstellen will.
1: Es ist ja so, ich habe gesagt, es gibt Ausnahmen, dass der Gottesdienst im Dom weiter keinen Eintritt kostet. Ist das so ein bisschen die heimliche Hoffnung, dass Leute dann in die Messe kommen, um den Eintritt zu sparen?
0: Nee, also da haben die Verantwortlichen gestern eigentlich die Logik andersrum aufgemacht und haben gesagt, naja, es ist ja niemand daran gehindert, selbst wenn er zahlen muss, vom dem Bauwerk so überwältigt zu sein, dass man doch ins Staunen und ins Beten gelangt. Nee, also ich glaube, dass man sagt, Gottesdienstbesucher, das ist so die Flatrate dann für die Dombesichtigung, das wird nicht so sein, sondern dass man sagt, der Dom ist ein Gotteshaus in allererster Linie. Und wenn wir jetzt selbst den Gottesdienstbesuchern Geld abverlangen würden, dann wäre es mit diesem Appeal ja völlig vorbei.
1: Was ist denn so Ihr Bauchgefühl? Werden trotzdem genauso viele Menschen in den Dom kommen wie bisher auch?
0: Nein, auf gar keinen Fall. Die rechnen selber mit einem deutlichen Besuchereinbruch, weil bisher konnte man halt mal eben so rein und schauen und dann geht man wieder raus und so. Ob das immer so gut ist, kann man sich auch darüber streiten. Aber also die gehen von 950.000 zahlenden Gästen aus. Und bisher haben sie 6 Millionen, so, und da ist halt ein großes Delta.
1: Glauben Sie, dass das Thema jetzt bald einfach so ad acta gelegt ist, dass sich das wird sich so totlaufen und alle gewöhnen sich dran? Oder fällt sowas der Kirche noch auf die Füße, vielleicht auch gerade in Köln?
0: Also ich glaube, das hat zwei Aspekte. Man wird jetzt gucken, wie viel sie damit einnehmen und ob das wirklich nur dafür da ist, die Defizite im Haushalt auszugleichen und den Dombau zu finanzieren, sondern ob da noch was überbleibt. Und dann könnte man ja fragen, wofür ist das Geld denn gedacht? Also das wird eine Spur sein. Und die andere Spur wird halt immer sein, dass man sagt, ist das die richtige Haltung, mit der die Kirche an die Menschen rangeht und wie sie den Menschen gegenüber auftritt. Und die Diskussion wird auch nicht so ohne weiteres abebben.
1: 12 € für einen Eintritt in den Kölner Dom. Das ist der Preis ab Juli. Das war eine Stimme aus Köln, eine bekannte Stimme aus Köln, Joachim Frank vom Kölner Stadtanzeiger. Danke, dass Sie uns das mal eingeordnet haben und so ein bisschen auch die Stimmung aus Köln rübergebracht haben. Alles Gute und schöne Grüße aus dem Saarland.
0: Ja, Grüße zurück.

0: Ich hätte eine frische Verkehrsmeldung von der A6, die Strecke Mannheim Richtung Saarbrücken. Fahren Sie dort bitte vorsichtig zwischen St. Ingbert West und Saarbrücken-Vechingen. Gefahr durch ein defektes Auto und durch Gegenstände auf der Fahrbahn. Ne? Gegenstände und ein defektes Auto zwischen St. Ingbert West und Saarbrücken-Vechingen. Ach übrigens, Lina, stört dich das eigentlich, wenn ich hier ständig Verkehrsmeldungen durchgebe?
1: Ich mag die Dinge, die du tust.

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0: Morgen ist schon wieder Feiertag. Ich wünsche Ihnen einen schönen. Wir hören uns am Freitagmorgen wieder. Gleich kommt Marcel mit dem Vormittag hier auf SR3. Haben Sie eine schöne Zeit mit ihm und haben Sie einen schönen Tag.
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2: Es ist einfach echt traurig, weil es unvorstellbar ist. Wenn er weg ist, war es das, ja.
3: Auf Wiedersehen, Herr Friemel.
2: So kommt ja nichts mehr.

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1: 9 Uhr. Mehr Recycling und eine längere Nutzung von Rohstoffen. Das Bundeskabinett will heute einen Aktionsplan auf den Weg bringen, mit dem die sogenannte Kreislaufwirtschaftsstrategie schneller umgesetzt werden soll. Aus Berlin berichtet Dietrich Karl-Meurer.
2: Besonders wichtig ist das zum Beispiel beim Recycling von Batterien. Sie enthalten viele wertvolle Materialien, die wiederverwendet werden können. Damit soll auch die Abhängigkeit von Importen verringert werden. Deutschland ist bei Rohstoffen wie Lithium oder seltenen Erden fast vollständig auf das Ausland angewiesen. Recycling und Wiederverwendung sollen dazu beitragen, mehr dieser Stoffe im eigenen Wirtschaftskreislauf zu halten und langfristig Kosten zu senken. Bundesumweltminister Carsten Schneider sagt im Interview mit dem ARD-Hauptstadtstudio, die Kreislaufwirtschaft könne Deutschland unabhängiger machen, Arbeitsplätze schaffen und die Umwelt schützen.
1: Ein Ende der sogenannten Rente mit 63 könnte Milliarden Euro sparen und zahlreiche Arbeitskräfte erhalten. Zu diesem Ergebnis kommt eine Studie des Deutschen Instituts für Wirtschaftsförderung im Auftrag der Bertelsmann Stiftung. Demnach würden sich die Einsparungen für den Staat auf 9,5 Milliarden Euro pro Rentnerjahrgang belaufen. Zugleich würden dem Arbeitsmarkt rund 125.000 Vollzeitkräfte erhalten bleiben. Bislang können Arbeitnehmer, die mindestens 45 Jahre in die Rentenkasse eingezahlt haben, 2 Jahre vor dem Renteneintrittsalter abschlagsfrei in den Vorruhestand gehen. Bei einem iranischen Angriff auf den Flughafen von Kuwait sind mehrere Menschen verletzt worden. Nach Angaben des Golfstaates wurde ein Terminalgebäude von Drohnen getroffen und schwer beschädigt. Alle kommerziellen Flüge nach Kuwait seien deswegen gestrichen worden. In der Nacht hatte der Iran auch mehrere Angriffe auf US-Basen in der Golfregion gestartet. Die USA griffen unterdessen erneut Ziele im Iran an. Bundespräsident Steinmeier wird am Vormittag zu einem Besuch im Saarland erwartet. Er reist mit rund 120 ausländischen Diplomaten aus Berlin an. Die Bundeswehrmaschine soll gegen 10 Uhr in Zweibrücken landen. Zum Auftakt steht ein Besuch der Firma Hager in Blieskastel auf dem Programm. Weitere Stationen sind das Leibniz-Institut für neue Materialien in Saarbrücken und das Weltkulturerbe Völklinger Hütte. Am Abend werden Steinmeier und das diplomatische Korps von Ministerpräsidentin Rehlinger in Mettlach bei Villeroy und Boch empfangen. Die Stadt St. Ingbert will ihr digitales Angebot in der Verwaltung deutlich ausbauen. Innerhalb der nächsten 2 Jahre sollen alle stark nachgefragten Bürgeranliegen digital abgewickelt werden können. SR-Info-Reporter Felix Schneider.
3: Bereits jetzt können in St. Ingbert 37 Amtsgeschäfte online erledigt werden. Bis Jahresende soll die Zahl auf 50 erhöht werden. Aufgrund des Fachkräftemangels sei es enorm wichtig, dass Standardprozesse digitalisiert ablaufen, weil es nicht mehr möglich sein wird, Menschen zu finden, die diese Arbeiten andernfalls verrichten, so der Chief Information Officer der Stadt St. Ingbert, Oberringer. Derzeit bleiben allerdings noch die Nutzer etwas aus. So verzeichnet die Stadtverwaltung bei einigen Anliegen wie etwa Meldebescheinigungen gerade mal 5% Online-Nutzung. Andere Anliegen, wie etwa das Beantragen von Betreuungsgutscheinen für Kitas, werden bereits jetzt vollständig von Bürgern digital angefragt.
1: Der US-amerikanische Soul-Sänger Peebo Bryson ist tot. Nach Angaben seiner Familie starb er gestern Abend im Alter von 75 Jahren an den Folgen eines Schlaganfalls. Bryson war vor allem für seine Duette bekannt. Für den Titelsong des Disney-Films Die Schöne und das Biest erhielt er 1993 zusammen mit Celine Dion einen Grammy. Im Jahr darauf gewann er seinen 2. Grammy, dieses Mal zusammen mit Regina Bell für das Lied A Whole New World aus dem Disney-Film Aladdin. Das waren die Nachrichten mit Linda Grothold. 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
4: Ein bisschen grau ist es gerade, also viele Wolken, einzelne Schauer, aber auch freundliche Momente sind für heute angesagt. Die Höchstwerte bei 17 bis 21 Grad, 16 bis 13 Grad dann in der Nacht. Da kann es ab und zu mal ein paar Schauer geben, zwischendurch auch längere trockene Phasen. Und der Donnerstag.

0: bringt mal Sonne, mal Wolken und ja, wieder kräftige Schauer und Gewitter. Bei lebhaftem Wind bis zu 20 Grad dann nur noch.
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0: A6 Mannheim Richtung Saarbrücken. Die Richtungsfahrbahn ist zwischen St. Ingbert West und Saarbrücken-Vechingen wegen eines Unfalls gesperrt. Wir haben 3 Kilometer Stau dort. Verzögert sich Ihre Fahrt um circa 45 Minuten. A620 Saarlouis Richtung Saarbrücken zwischen Völklingen und Saarbrücken-Gersweiler. 7 Kilometer Stau an der Dauerbaustelle. Da brauchen Sie 20 Minuten mehr. Blitzer am Ortsausgang Duttweiler in Richtung Scheid, in der Ortsdurchfahrt Haustadt, in Elm in der Kölner Straße, in Neunkirchen in der Hohlstraße, auf der A620 Saarlouis Richtung Saarbrücken in Höhe Wattgassen, auf der A6 Saarbrücken Richtung Mannheim in Höhe Grumbachtalbrücke und auf der A1 Saarbrücken Richtung Trier in Höhe Eppelborn. Gute Fahrt wünsche ich, es ist 9.05 Uhr.
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0: Mit Marcel Lützbinder. Einen wunderschönen guten Morgen. Was machen wir gegen die grauen Wolken? Ja, wir gehen mit Albert Hammond erstmal runter zum Fluss.
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0: Guten Abend, herzlich willkommen zum aktuellen Bericht am Dienstag. Immer mehr Menschen sind arm. Bundesweit und auch im Saarland steigt die Quote. Wir sagen Ihnen gleich, bei wem das Armutsrisiko besonders hoch ist und was man dagegen tun kann. Obdachlose leben ohnehin schon am Rand der Gesellschaft. Nun werden sie auch immer öfter Opfer von Gewalt. Und St. Ingbert macht Tempo in Sachen digitales Rathaus, aber kaum jemand nutzt es. Arm sein, das ist im Saarland mittlerweile für jeden sechsten Menschen Realität. Das geht aus dem neuen Bericht des Paritätischen Wohlfahrtsverbandes hervor. Ein Überblick über ganz Deutschland. Das Saarland liegt da noch knapp unter dem Durchschnitt. Aber die Tendenz ist klar, die Armutsquote steigt. Gleich dazu der Geschäftsführer des Paritätischen Wohlfahrtsverbandes hier im Saarland im Interview. Vorher hat Herbert Mangold die Tafel in Homburg und das Stadtteilbüro in Alzerbrücken besucht.
1: Seit 11 Uhr herrscht Hochbetrieb in der Homburger Tafel. Über 1200 Menschen werden hier und an der Ausgabestelle St. Ingbert in der Woche versorgt. Die Menschen wollen nicht darüber sprechen, wie sie im Augenblick leben müssen. Aber die Mitarbeiterinnen und Mitarbeiter kennen einige, die regelmäßig vorbeischauen.
2: Ich hatte auch eine Kundin, wo ich gesagt habe, wir haben Joghurt im Angebot. Und die hat gesagt, ja, ist schön, aber ich habe keinen Kühlschrank. Ja, also das hört man dann schon. Ne? Oder ein Mann ohne Obdach, der sagt, er kann nur Salat nehmen, er hat keinen Obdach.
1: Einmal in der Woche dürfen die registrierten Kunden Lebensmittel in der Tafel abholen. Gerade wenn das Geld sehr knapp ist, können selbst Grundnahrungsmittel etwas Besonderes sein. Das kennen auch Besucher des Stadtteilbüros Alt-Saarbrücken.
3: Vorgestern, ich habe eine Kartoffel bekommen und dann ich habe eine Bratkartoffel mit Wurst. Mein Sohn hat gesagt, ah, Mama, das ist lecker, ja.
1: Senioren sind mit einem Anteil von knapp 20% besonders von Armut betroffen. Bei Alleinlebenden liegt die Quote bei über 30%, bei Alleinerziehenden bei fast 29%. Grundlage für die Definition von Armut ist nicht der Besuch einer Tafel oder einer anderen Einrichtung. Der Begriff orientiert sich am durchschnittlichen monatlichen Einkommen der Bevölkerung und wie groß die Familie ist. Armutsgefährdet ist prinzipiell jeder, der weniger als 60% des mittleren Einkommens bekommt. Das bedeutet für eine alleinstehende Person rund 1.400 Euro netto im Monat. Bei einer Familie mit zwei Erwachsenen und zwei Kindern sind es rund 3.000 Euro. So die Berechnungen des Paritätischen Wohlfahrtsverbands. Zur Armut kommt hinzu, dass Behörden Anträge auf Sozialleistungen inzwischen stärker prüfen und eine längere Bearbeitungszeit haben.
4: Das heißt, es wird gezahlt, aber zu einem späteren Zeitpunkt. Jetzt ist das Geld nicht vorhanden. Also Armut ist nach wie vor früher wie jetzt stark vertreten, aber es ist einfach härter geworden. Andere Sozialleistungen, die gewährt werden, dauern auch länger. Und die Leute sind auch natürlich in der Lage und wollen auch gerne arbeiten gehen. Auch da sind sie bereit, sehr viel prekärere Situationen für sich zu akzeptieren.
1: Anfang der 2020er stieg die Armutsquote auf 18,6%. 2023 erreichte sie mit 14,3% den Tiefstand im aktuellen Jahrzehnt. Seitdem ist die Quote auf 15,5% angewachsen. Diese Entwicklung zeigt sich auch in der Homburger Tafel. Im Augenblick kann sie niemanden mehr aufnehmen.
5: Der Andrang ist sehr groß. Wir haben jetzt eine Warteliste schon seit Jahren dabei. Und im Moment haben wir etwa so 250 Kunden auf der Warteliste stehen. Sobald hier weniger kommen, dass die Kunden ausfallen, das kann ja sein, dass sie in Arbeit gegangen sind oder halt weggezogen sind, dann können wir jederzeit wieder die Kunden dann hier aufnehmen.
1: Armut, das ist inzwischen im drittreichsten Land der Welt kein Randphänomen mehr. Angesichts der weiterhin hohen Armutsquote warnt der Paritätische Rheinland-Pfalz-Saarland vor Einschnitten bei sozialen Leistungen.
0: Immer mehr Menschen sind arm. Thomas Umsonst ist stellvertretender Geschäftsführer des Paritätischen Wohlfahrtsverbandes hier im Saarland. Schönen guten Abend.
6: Guten Abend.
0: Das Saarland ist im Vergleich zu den anderen Bundesländern, stehen wir ja noch relativ gut da. Es gibt also 12 Länder, bei denen ist es noch schlechter als bei uns. Können wir uns da zurücklehnen oder ein bisschen durchatmen?
6: Naja, 0,6 Prozentpunkte ist jetzt auch nicht der große Abstand.
0: Also der Abstand zum nächsten.
6: Im Schnitt. oder im Bundesschnitt. Das ist, denke ich, nicht beruhigend. Grundsätzlich haben wir ein Problem in Deutschland und darauf wollte der Gesamtverband ja aufmerksam machen, dass die Armut eine hohe Quote erreicht hat und eine zu hohe Quote unserer Auffassung nach. Dagegen muss was getan werden.
0: Gibt es denn im Saarland Besonderheiten, die anders sind als in anderen Bundesländern?
6: Ja, der Strukturwandel spielt bestimmt eine Rolle, im Besonderen noch hier im Saarland. Im Vergleich zu anderen Bundesländern, wobei die jetzt auch mit dieser Herausforderung konfrontiert werden. Also es ist schon eine Herausforderung jetzt zu schauen, wie man mit seinem Einkommen zurechtkommt.
0: Es ist so, dass im Moment ja Sozialreformen wieder diskutiert werden. Was sendet denn das für ein Signal an die Menschen, die eben hinter der Statistik stehen, über die wir berichtet haben?
6: Ja, es kommt natürlich ganz auf die Prioritäten an, die jetzt mit der Sozialstaatsreform dann auch umgesetzt werden sollen. Da haben wir vom Paritätischen gerade so unsere Vorbehalte, wenn Sie beispielsweise an den Unterhaltsvorschuss denken, der gewährt wird für Familien Alleinerziehender. Da springt der Staat ein, wenn ein säumiger Elternteil nicht zahlt und bezahlt das im Voraus. Wenn das dann nicht mehr in dem Maße geleistet wird, wie es im Moment noch der Fall ist, dann ist das natürlich für gerade Alleinerziehende auch ein großes Problem, die sowieso schon armutsgefährdeter sind. Also wenn da die falschen Stellschrauben gestellt werden, ist das sehr bedauerlich.
0: Wenn wir jetzt mal auf die Hochrisikogruppen, sage ich jetzt mal, gucken, also Alleinerziehende haben Sie schon genannt, fast 30%, auch die Alleinlebenden oder Rentner mit fast 20%. Was muss denn da passieren?
6: Ja, also das Schlimme ist, wenn sich dann diese Personen völlig der Gesellschaft abwenden. Das wollen wir nicht. Und ich denke, hier muss es Unterstützung vom Staat geben. Unterstützung, die die Menschen brauchen, wenn sie an die Lebenshaltungskosten denken, die sich verändert haben. Jetzt haben wir zwar den Tankrabatt für 2 Monate, aber wie es danach weitergeht, weiß ja auch keiner ganz genau. Und gerade für Menschen, die in ländlichen Strukturen unterwegs sind und dort wohnen und trotzdem ein Fahrzeug benutzen, um zur Arbeit beispielsweise zu gelangen, für die wird das wieder eine Herausforderung werden. Und das ist das Problem. Mieten, die gestiegen sind, Energiekosten für die Wohnung, die gestiegen sind, das sind alles Kosten, die gerade solche Haushalte, Ein-Personen-Haushalte, besonders unter Druck setzen.
0: Nun sagt die Bundesregierung, diesen Sozialstaat, so wie er jetzt ist, können wir uns überhaupt nicht mehr leisten. Haben Sie einen Gegenfinanzierungsvorschlag?
6: Ja gut, also den Sozialstaat so sich nicht mehr leisten zu können, ist ja erstmal eine Meinung der Bundesregierung. Die können wir in dem Maße nicht teilen, ganz im Gegenteil. Ich glaube, wir brauchen einen starken Sozialstaat, denn der starke Sozialstaat sorgt ja dafür, dass die Gesellschaft zusammenbleibt. Und wenn eine Gesellschaft zusammenbleibt und dann auch diejenigen mitnimmt, die eben einfach das Glück nicht haben, im Lebenslauf, warum auch immer, nicht die Möglichkeit zu haben, entsprechend höheres Einkommen zu generieren, die möchten wir ja auch noch weiter mitnehmen in der Gesellschaft und in die Gesellschaft integrieren. Es ist also gefährlicher, nicht in den Sozialstaat zu investieren, denn das würden wir morgen bedauern.

0: und oft deutlich geworden. Pasquale D'Angiolillo über die steigende Gewalt gegen Obdachlose.
1: Unter einer Treppe neben der Kongresshalle, mitten in einer Baustelle, sucht eine Gruppe obdachloser Menschen einen Schlafplatz und Schutz vor der Witterung. Vor Gewalt sind sie hier aber nicht geschützt. Hermann Schell von der Wärmestube ist fassungslos, was hier passiert ist.
2: Auf der Platte, auf der wir gerade sind, wurden vor etwa 4 Wochen 4 Gäste der Wärmestube massiv überfallen. Sprich, dass von der nahegelegenen Treppe hier oben Pflastersteine auf die Gäste geworfen wurden. Sie haben teilweise massive Verletzungen davon getragen, sprich Hämatome, und standen natürlich unter Schock, als sie dann am nächsten Tag die Wärmestube besucht haben.
1: Von mehreren Angreifern konnte einer gefasst werden, nachdem aufmerksame Passanten die Polizei alarmierten.
2: Wiederum etwa 2-3 Wochen später wurde dann hier auch wieder auf der Platte wurden die Habseligkeiten der Gäste, mittlerweile waren es glaube ich noch 2 Personen, angezündet. Gott sei Dank war das jetzt nicht, dass die Gäste im Schlafsack gelegen sind, sondern es wurden Sachen, die zum Trocknen aufgehängt wurden oder als Sichtschutz dienen, angezündet.
1: Immer mehr Menschen landen inzwischen auf der Straße und verlieren ihr Dach über dem Kopf. Aktuell 87 Menschen. Das hat eine Zählung von Streetworkern und Akteuren der Wohnungslosenhilfe ergeben. Die Dunkelziffer ist laut Hermann Schell aber größer, denn viele lebten versteckt und unerkannt.
2: Laut Stadt muss niemand auf der Straße leben. Aber wir haben ja da eine Diskrepanz. Ja? Sind die Einrichtungen geeignet? Sind Doppelzimmer geeignet für Menschen, die schon mit sich alleine nicht klarkommen? Ja? Kann nicht 2 Personen, einen, der ein Alkoholproblem hat, mit dem psychischen, der andere mit dem psychischen Problem, in ein Zimmer stecken? Nein, kann ich nicht.
1: Darüber hinaus seien Obdachlosenhilfen überlastet, etwa weil sie ehrenamtlich organisiert sind.
2: Es braucht Spezialeinrichtungen, wo man einfach auch einen Ort bieten kann, der zunächst mal sicher ist. Ja? Und wenn das nur ein Gebäude ist, wo es Zimmer gibt mit Dusche und WC, wo man abends hinkommen kann, wie im Hotel, es fragt niemand, warum, es gelten ein paar Hausregeln, und dann kann man die Nacht da verbringen und zieht am nächsten Morgen wieder weiter. Aber in der Nacht ist man dann sicher.
1: Für Hermann Schell von der Wärmestube bleibt es aber weiterhin ein Rätsel, warum ausgerechnet die Schwächsten in der Gesellschaft so massiv angegriffen werden.
0: Die Neunkircher Verkehrsgesellschaft ist über viele Jahre geführt worden wie ein Selbstbedienungsladen. So der Vorwurf, der dem kommunalen Unternehmen gemacht wird. Dabei ist die Buchführung laufend von offiziellen Wirtschaftsprüfern kontrolliert worden. Das ist auch Anlass für Kritik in dem Gutachten der Firma Teneo, das die NVG selbst in Auftrag gegeben hatte. Marco Karp über die Frage, wie konnten die Unregelmäßigkeiten über all die Jahre nicht auffallen?
3: Eigentlich halten sie die Lupe auf ein Unternehmen. Jetzt sind 2 Wirtschaftsprüfungsgesellschaften selbst stärker in den Fokus geraten. Im Zeitraum von 2005 bis 2023 haben die Wirtschaftsprüfer dem Aufsichtsrat jedes Mal einen Abschlussbericht ohne Einwände vorgelegt. Dort sind die Bilanzen des Unternehmens aufgeführt. Ein Bild der Vermögens-, Finanz- und Ertragslage wird erstellt. Die Prüfer beschäftigen sich aber auch mit internen Kontrollmechanismen wie einem Vier-Augen-Prinzip. Zumindest soweit es die Buchhaltung betrifft. Laut Teneo-Gutachten sollen solche Kontrollen aber gefehlt haben.
4: Auch keine Prozessbeschreibungen, das ist ja ein wesentlicher Teil dieses Fragebogens, der im Rahmen des Jahresabschlusses bearbeitet wird von den Wirtschaftsprüfern. Und dann staunt man, dass auch kein ordentliches Organigramm da war. Als Wirtschaftsprüfer würde ich mir das mal zeigen lassen. Egal, was, ob der Geschäftsführer das jetzt positiv bestätigt hat oder nicht.
3: Die NVG-Geschäftsführung prüft zurzeit Regressforderungen an die Wirtschaftsprüfer. Die beiden Prüfungsgesellschaften berufen sich auf ihre Verschwiegenheitsverpflichtung und nehmen keine Stellung. Fest steht, 17 Jahre lang war ein und dieselbe beauftragt. Das Teneo-Gutachten beschreibt ein System, in dem der Ex-Geschäftsführer Koch vieles selbst entscheiden konnte. Dieses System könnte durch ein langes Mandat des gleichen Prüfers zumindest begünstigt worden sein. Es gibt allerdings auch eine andere Sicht auf die Dinge. Das Institut der Wirtschaftsprüfer teilt auf SR-Anfrage mit, ein Abschlussbericht ohne Einwände sei kein generelles Gütesiegel für die Ordnungsmäßigkeit der Geschäftsführung oder angemessene und wirksame interne Kontrollsysteme. Es entbindet den Aufsichtsrat also nicht davon, mehr zu hinterfragen. Die aktuelle NVG-Geschäftsführung sieht für die

0: Zukunft Handlungsbedarf.
1: Jetzt ist, glaube ich, ein Startschuss, wo man in den öffentlichen GmbHs sich einfach nochmal neu positionieren muss, wo man Mindestanforderungen an die Aufsichtsräte formulieren muss, wo man einfach schaut, dass andere Routinen in die Aufsichtsratssitzungen kommen, dass man Themen sich spezieller anguckt und aktiver anschaut und einfach mehr Professionalität dann auch in die Aufsichtsräte implementieren kann.
0: Das Teneo-Gutachten kommt zu dem Ergebnis, dass die Abschlussberichte der Wirtschaftsprüfer hochgradig kritisch und nicht nachvollziehbar seien. Über weite Teile entlastet das Gutachten den Aufsichtsrat der NVG. Dieser hatte das Gutachten selbst in Auftrag gegeben.
2: Man will den Hund anmelden, man braucht für sich selbst eine Meldebestätigung oder will sein Wunschkennzeichen für das neue Auto reservieren. In einigen Kommunen muss man dafür nicht mehr persönlich aufs Amt. Man kann das online erledigen. St. Ingbert hat noch viele weitere Behördengänge digitalisiert. Das Problem ist nur, es nutzt kaum jemand. Felix Schneider hat sich das digitale Rathaus mal angesehen.
3: Schluss mit langem Warten im Rathaus. In St. Ingbert ist die Stadtverwaltung dabei, ihre kompletten Abläufe zu digitalisieren. Bereits jetzt können Bürgerinnen und Bürger 37 Amtsgeschäfte online erledigen. Bis Jahresende soll die Zahl auf 50 erhöht werden. Bis in 2 Jahren sollen alle Leistungen, die oft genutzt werden, digital ablaufen können.
4: Es wird aufgrund des Fachkräftemangels immens wichtig sein, dass Standardprozesse digital ablaufen. Wir werden keine Menschen mehr bekommen, die genau diese Arbeiten verrichten. Und es kostet am Ende des Tages auch eine Menge Geld an Personal. Und ich glaube, der Bürger verlangt es. Also der Bürger will es abrufen. Der will nicht mehr klassisch zum Amt gehen für eine Meldebescheinigung, ein Führungszeugnis beantragen, sondern will das online machen, möglichst mobil mit seinem Smartphone online bezahlen und am besten 2 Tage danach dann die entsprechenden Unterlagen erhalten.
3: Einige Anträge, wie etwa der Betreuungsgutschein für Kitas, werden bereits ausschließlich digital angeboten und von den dann eher jüngeren Bürgern eingereicht. Bei vielen anderen Anliegen liegt die Online-Nutzungszahl deutlich geringer. So sind es etwa bei den Meldebescheinigungen gerade mal 5% Online-Anträge. Mit einer Werbekampagne will die Stadt das nun ändern.
5: In Deutschland, glaube ich, traut man der Verwaltung im Bereich elektronischer Verwaltung schlichtweg nicht so viel zu. Und viele denken gar nicht, dass es da was Elektronisches gibt. Und deshalb versuchen wir auch mit einer Werbekampagne aktiv für unsere Dienstleistungen auch zu werben, dass die Leute sagen, bevor ich jetzt mal was schreibe, mal eine E-Mail schicke, schaue ich mal auf der Homepage nach, was es da im Angebot gibt.
3: Bei der internen Digitalisierung ist man in St. Ingbert dagegen weiter. 75% aller Vorgänge werden bereits über eine E-Akte papierlos bearbeitet. Bis in einem Jahr sollen alle Bestandsunterlagen digital sein. Hintergrund ist der Umzug in ein neues, moderneres Rathaus 2027. Dort will man nicht mehr verwalten wie in den 80ern. Die Stadt St. Ingbert greift auf einige Dienste des EGO-SAR zurück, dem Zweckverband Elektronische Verwaltung. Da liegt es an jeder Kommune im Saarland zu sagen, was man wie nutzt. Es entstehen also große Unterschiede.
5: Ich glaube, gerade in den kleineren Gemeinden fehlt es oft auch an IT-Verantwortlichen, die in der Lage sind, diese IT-Leistungen zu übersetzen in die Verwaltung. Und ich glaube, das sollte auch wäre wichtig, dass der EGO-SAR auch strukturell so ausfinanziert ist, dass er diese Dienstleistung für die Mitgliedsgemeinden auch erbringen kann.
3: In St. Ingbert jedenfalls will man weiter Tempo bei der Digitalisierung machen. Jetzt müssen nur noch die Nutzer kommen.
2: Der Fackellauf ist gestartet für die Special Olympics. Und weil die dieses Mal ja im Saarland sind, ist die Fackel natürlich eine Grubenlampe. Entzündet wurde die Flamme in Berlin. Heute hat sie das Saarland erreicht. In Perl ging es los. Und bis zum Start der Spiele am 15. Juni wird sie noch eine Tour durch alle Landkreise machen. Mehr dazu gleich im Sport. Jetzt erstmal die Nachrichten. Und die hat heute Anja Fröhlich für Sie.
6: Guten Abend. Im Saarland sind die Züge im Regionalverkehr immer häufiger unpünktlich. Das geht aus Zahlen des Zweckverbandes Personennahverkehr Saarland hervor. Demnach waren im Jahr 2021 noch fast 93% der Regionalexpresszüge und Regionalbahnen von DB Regio und Flex pünktlich. Im vergangenen Jahr sank die Pünktlichkeit der Züge basierend auf den Zahlen für die ersten 3 Quartale auf nur noch 84%. Als Gründe für die Verspätungen nennt der Zweckverband insbesondere die störanfällige Infrastruktur, Baustellen, Witterung und behördliche Einsätze. Nach den Schüssen auf ein geparktes Auto am vergangenen Samstag in Saarbrücken-Mahlstatt ermittelt die Polizei inzwischen wegen versuchten Mordes. Das hat die Staatsanwaltschaft dem SR mitgeteilt. Demnach gibt es einen Anfangsverdacht gegen einen 24-Jährigen aus dem Regionalverband Saarbrücken. Der Verdächtige sei aber noch auf freiem Fuß. Die Schüsse fielen nach derzeitigen Ermittlungen aus einem fahrenden Auto heraus. Das Saarland will mit einer Bundesratsinitiative Vereine vor neuen Steuerlasten und zusätzlicher Bürokratie schützen. Das hat der Ministerrat nach Angaben der Staatskanzlei beschlossen. Hintergrund sei ein Urteil des Bundesfinanzhofs. Demnach könnten Mitgliedsbeiträge unter Umständen als Gegenleistung für vom Verein erbrachte Angebote angesehen werden. Dann wären die Beiträge umsatzsteuerpflichtig.
3: Die saarländische Landesregierung und die Regierung der deutschsprachigen Gemeinschaft in Belgien wollen in verschiedenen Bereichen enger zusammenarbeiten. Ziel sei auch, voneinander zu lernen. Das Saarland könne etwa bei der Anwerbung von Fachkräften im Gesundheitswesen als Vorbild dienen.
7: Wir möchten vom Saarland lernen, wie kann es gelingen, diese Fachkräfte in Mexiko vor Ort vorzubereiten, ihnen die deutsche Sprache beizubringen, damit man sie hier auch einsetzen und integrieren kann.
3: Das Saarland könne aber auch von seinen belgischen Kollegen lernen.
8: Vor allem der Bereich der Kreativwirtschaft. Der spielt in Ostbelgien ebenfalls eine große Rolle. Dort auch nochmal die Kreativwirtschaft, die Kreativschaffenden zusammenzuführen, das kann auch für uns sehr, sehr nutzbringend sein.
3: Im Bildungsbereich soll es etwa mehr Schüleraustausche und gemeinsame Fortbildungen für Lehrkräfte geben. Perspektivisch stehe auch eine Kooperation bei Sportgroßveranstaltungen im Raum.
6: Die Vollsperrung der L133 zwischen Winterbach und Bliesen wird morgen im Laufe des Tages aufgehoben. Nach Angaben des Landesbetriebs für Straßenbau sind die Bauarbeiten beendet. Neben Straßenbauarbeiten wurde ein neuer Geh- und Radweg angelegt. Deswegen war die Landstraße seit Anfang September 2025 in beide Richtungen gesperrt. Trotz Regens konnte der Firmenlauf in Saarbrücken pünktlich um 18 Uhr starten. Zur Stunde trudeln auch die letzten Läuferinnen und Läufer im Ziel ein. Insgesamt hatten sich 13.000 Menschen angemeldet. Die Straße am Stadtgraben ist wegen des Firmenlaufs noch bis zum späten Abend gesperrt. Auch Mainzer Straße und Bismarckstraße sind betroffen. Die evangelische Versöhnungskirchengemeinde Völklingen beteiligt sich in Kooperation mit dem Weltkulturerbe Völklinger Hütte am Samstag, 27. Juni, an der bundesweiten Aktion Einfach heiraten der evangelischen Kirche in Deutschland. Zwischen 11 und 16 Uhr haben Paare jeden Alters im Paradies des Weltkulturerbes die Möglichkeit, ihre Liebe, Partnerschaft oder Ehe unter Gottes Segen zu stellen. Auf ein kurzes Vorgespräch mit einer Pfarrperson folgt ein ungefähr 20-minütiger Trau- oder Segnungsgottesdienst. Soweit der Nachrichtenüberblick. Auf den aktuellen Stand bringen wir Sie gern noch einmal um 21.45 Uhr in der Spätausgabe von SR Info. Und hier übernimmt wieder Sonja.
9: Vielen Dank, Anja. Und wir gucken mal auf die Erfinderinnen und Entwickler der Zukunft. Es war ein bisschen wie bei Daniel Düsentrieb. Dem geht ja auch das Glühbirnenlicht auf, wenn er eine Idee hat. Am von der Leyen-Gymnasium in Blieskastel war heute Tag der Technik at School. Und da ging es darum, die MINT-Fächer aus ihrer Kann-ich-eh-nicht-Ecke zu holen. Denn Physik, Mathe und Co. können ganz spannend sein, wenn man es nur richtig angeht. Jürgen Rinner zeigt wie.
10: Erneuerbare Energien spielen am Tag der Technik at School eine große Rolle. Ob die Energiewende kommen muss, ist nicht die entscheidende Frage, sondern wie sie erreicht werden kann. Und dafür braucht man praktikable Lösungen. Naturwissenschaftler, Techniker und Ingenieure spielen dabei eine große Rolle. Trotz des momentanen Strukturwandels, bei dem Arbeitsplätze in der Industrie abgebaut werden, seien die langfristigen Berufsaussichten gut.
11: Die Ingenieure und die Ingenieurinnen sind ja auch verantwortlich für diesen Strukturwandel. Ich meine, wir bauen ja die KI. Die KI wurde gebaut von Ingenieuren und Ingenieurinnen. Insofern gibt es hier ein ganz großes Betätigungsfeld und das wird bleiben.
12: Die Energiewende braucht uns. Die Heizungsbauer brauchen Nachwuchs und so weiter. Da brauchen wir uns, glaube ich, gar keine Sorgen zu machen. Da wird es immer genug zu tun geben.
10: Die unteren Klassen machen eine Rallye durchs Schulgebäude. An 10 Stationen müssen sie Aufgaben bewältigen. Es geht um räumliches Vorstellungsvermögen, Merkfähigkeit und viel Spaß an der Sache. Die einzelnen Klassen sammeln Punkte. Die Besten bekommen ein Preisgeld für die Klassenkasse. Mit Spaß für Technik begeistern.
13: Sie möchten in erster Linie auch die technischen verschiedenen Berufe den Kindern und Jugendlichen näher bringen und vor allen Dingen dafür sorgen, dass sie ihre Horizonte erweitern, auch im Bereich der Technik.
10: Deutlich ruhiger geht es in den einzelnen Workshops zu. Die Zehntklässler müssen eine Messreihe erstellen. Es geht um Wasserstofftechnologie. Ein großes Thema in der Industrie, vom Transport bis hin zur Stahlerzeugung. Der Verband der Elektroingenieure VDE legt Wert auf Realitätsnähe zu Forschung und Produktentwicklung.
14: Ich finde es gut, dass man sowas einfach an der Schule mal macht und dass man da einen Einblick bekommt.
15: Man sieht immer das fertige Produkt und nie, wie das wirklich entstanden ist.
16: Gerade bei dem 3D-Drucker oder so, da weiß man ja eigentlich nicht unbedingt, wie das funktioniert.
17: Da kann man auch viel lernen immer.
18: Ich habe das noch nie gemacht. Also heute ist das erste Mal.
10: Abgerundet wird der Tag der Technik mit Fachvorträgen. Christoph Kutter vom VDE nimmt das Innere eines Handys unter die Lupe. Schulen, die auch an so einem Angebot Interesse haben, können sich an den Lehrstuhl für Messtechnik an der Universität Saarbrücken wenden.
2: Welche Länder bringt man am ehesten mit dem Fahrrad in Verbindung? Die Niederlande natürlich und Dänemark, aber Frankreich? Obwohl, wer in den letzten Jahren mal in Paris gewesen ist, dort fahren viel mehr Menschen mit dem Fahrrad als früher. Und auch bei uns über der Grenze setzen sich Menschen dafür ein, dass man auch für Alltagswege öfter aufs Fahrrad steigt. Bettina Rau über Projekte in Saargemünd und Forbach.
19: Hier dreht sich alles ums Fahrrad. Der Verein Sargemina Velo besteht seit 5 Jahren und hat inzwischen 115 Mitglieder. Wer Mitglied ist, kann sein Rad hier selbst reparieren unter Anleitung. Ziel des Clubs ist es, Menschen fürs tägliche Radeln zu begeistern. Seit April sind sie in diesen Räumlichkeiten, die ihnen die Gemeinde kostenlos zur Verfügung stellt.
20: Der Grund, weshalb wir uns gebildet haben als Verein, ist, die Struktur in Saargemünd so zu verändern, so zu beeinflussen, dass es möglich ist, mit dem Fahrrad täglich zur Arbeit zu fahren, Einkäufe zu machen, die Kinder zur Schule schicken zu können, in Sicherheit.
19: In Saargemünd fehlt es an Radwegen und damit an Sicherheit. Radfahrer sind oft auf dem Trottoir unterwegs. Der Bürgermeister will zwar bis 2034 einen Radfahrplan umsetzen, aber der Verein kritisiert, dass jetzt Radwege gebraucht würden. Andere Städte seien Vorbild.
21: Das war viel schwieriger in Paris. Da gab es viel mehr Verkehr, eine schwierigere Architektur, aber sie haben es geschafft. Man könnte das auch in Saargemünd schaffen. Wir haben ein Beispiel hier in der Nähe, das vergleichbarer wäre, nämlich Épinal in den Vogesen. Épinal hat 30.000 Einwohner, ähnlich wie Saargemünd. Épinal hat Fortschritte gemacht und lässt den Rädern Platz.
19: Vorbildlich geht es hier in Forbach zu. Mehrfach am Tag wird die Straße zur Grundschule gesperrt, damit die Radfahrer ungestört durchkommen. Die Schule Louis Huppert liegt in einem sozialen Brennpunkt. Ganz vorne ist sie aber, wenn es ums Radfahren geht, motiviert von Lehrerinnen wie Marie-Laure Leclerc. Sie sammelt mit ihren Schülern im Mai viele Radwegkilometer, um die Kinder aufs Velo zu bringen. In ganz Grand Est können Schulen und Organisationen einmal im Jahr an der Rad-Challenge teilnehmen. Kommen 1 Million Kilometer zusammen, geht Geld an eine gemeinnützige Organisation. Wir merken in Frankreich, dass die Kinder sich weniger bewegen, dass sie viel vor den Bildschirmen sitzen. Wir wollen daher im staatlichen Bildungswesen den Kindern zeigen, dass es gut ist für ihre Gesundheit, gut für den Planeten, gut für die Luft in der Umgebung der Schule, wenn man sich aktiv bewegt. Auch in Forbach und Umgebung vermissen die Fahrradclubs Radwege. Sie endeten allzu häufig im Nirgendwo, so die Kritik.
2: Es ist nicht leicht in der Welt. Vieles, über das man sich Sorgen machen kann, das geht Kindern und Jugendlichen nicht anders. Aber jammern hilft nichts. Und so hat das Kinder- und Jugendtheater Überzwerg in Saarbrücken die kommende Spielzeit mit Trotz allem überschrieben. Dieses Mal wieder mit 4 neuen Stücken. Im letzten Jahr musste gespart werden, da waren es nur 3. Steffi Schlutter über den neuen Spielplan und die Vorbereitungen.
0: Gute Laune auf dem Pressetermin im Theater Überzwerg. Mit viel Elan wurde hier die neue Spielzeit vorgestellt. Sie steht unter dem Motto Trotzt allem. Denn die gute Stimmung überdeckt nicht die Tatsache, dass Theatermachen schwieriger wird.
1: Wir hatten das Motto Mut, wir hatten das Motto Zukunft und haben beschlossen, wir müssen irgendwie härtere Bandagen auffahren und haben gesagt, ja, also es gibt natürlich immer wieder eine bestimmte Resignation gerade. Die Zeiten sind schwierig, die Zeiten sind rau, das wissen wir alle. Und wir haben gesagt, nein, wir wollen dem trotzen. Wir machen es wie die kleinen Kinder, die werfen sich auf den Boden, die schreien. Vielleicht nicht ganz so extrem, aber im Prinzip geht es darum zu sagen, wir sind widerständig, wir sind aufmüpfig, wir lassen uns das nicht gefallen.
0: Auf die Finanzen bezieht sich der Widerstand aktuell allerdings nicht, denn dem Theater stehen in der kommenden Spielzeit 50.000 Euro mehr zur Verfügung als in der laufenden. Das Land bezuschusst Überzwerg mit insgesamt etwas mehr als 1 Million Euro in diesem und im nächsten Jahr. Aber entspannen können sich die Theatermacher dennoch nicht.
22: Also wir sind jetzt sicher für dieses Jahr und wir sind sicher für 2027. Aber 2027 im April sind Landtagswahlen und da müssen wir neu gucken. Da werden die Karten neu gemischt.
0: Leicht neu gemischt werden die Karten auch im alteingesessenen Ensemble. Eine Schauspielerin scheidet gesundheitsbedingt aus. Da waren es nur noch 5. Denn ihre Stelle wird nicht neu besetzt. Allerdings habe das keinen Sparhintergrund, heißt es.
22: Wir sind ja ein Ensemble, das sehr schön alt gewachsen ist. Wir kennen uns alle sehr, sehr gut. Das ist auch sehr gut, das macht unsere Arbeit auch wertvoll und qualitätsvoll. Aber manchmal gibt es auch so Punkte, wo wir sagen, ein paar neue Gesichter, ein paar jüngere Gesichter werden ganz gut. Insofern wird diese eine Stelle vor allem über einen Gast abgedeckt werden. Und da hoffen wir auf neue Impulse.
0: Inhaltlich zieht sich das neue Motto auch durch die 11 altbewährten Stücke, die wieder auf dem Plan stehen. Sie haben alle etwas Trotziges und räumen auf mit Klischees. Auch die 4 neuen Stücke plädieren auf ihre Art für Widerstand. Los geht's Ende September mit Drachenreiter, inszeniert als Puppenspiel in Kooperation mit dem Staatstheater.
1: Mit der neuen Intendanz kam diese Puppensparte und die interessiert uns natürlich ganz besonders, weil Puppenspiel natürlich für Kinder und Jugendliche eine sehr faszinierende ästhetische Form ist. Und wir haben leider selber keine professionellen PuppenspielerInnen im Ensemble und sind daher ganz glücklich, dass wir jetzt am Staatstheater dieses Kooperationsprojekt auf die Beine stellen konnten mit dem Staatstheater gemeinsam.
0: 19.000 Besucherinnen und Besucher in dieser Spielzeit. Dieser Rekord soll in der kommenden Saison möglichst noch getoppt werden.
9: Jetzt schon Applaus fürs Überzwerg und dann für Lisa Bohr mit dem Sport.
23: Oh, wir wollen uns mal nicht übertreiben.
9: Oh, bisschen Applaus.
23: Schönen guten Abend. Am 15. Juni gehen sie los, die Special Olympics im Saarland, die nationalen Spiele für Menschen mit geistiger oder Mehrfachbehinderung. Sie sind die größte Sportveranstaltung, die unser Bundesland jemals gesehen hat. Was natürlich dazugehört, ist die Fackel. Und die kam heute im Saarland an, genauer gesagt in Perl.
24: Es ist exakt 9.30 Uhr und Special Olympics-Athlet Noah bringt die Fackel. Das Gefäß kennt er.
25: Ja, das ist eine Berglampe.
24: Genau, dem Saarland gemäß. Jetzt ist sie da, doch zunächst der Rücksprung.
26: Hier beginnt sie, die Special-Olympische Reise für das Saarland. In Berlin brennt die Fackel, die über 2 Wochen ihren Weg durch ganz Deutschland nehmen wird und dann am 2. Juni in Perl ankommen soll. Für die über 4.000 Athletinnen und Athleten mit geistiger und oder mehrfacher Behinderung aus der ganzen Bundesrepublik steigt damit die Anspannung.
24: Heute positiv angespannt auch die 400 Schülerinnen und Schüler des Schengen-Lyzeums in Perl. Sie bereiten Noah und der Fackel einen herzlichen Empfang. Musikbeiträge, Fahnen und im Vorfeld Gespräche über das Thema Inklusion, einem der wichtigsten Faktoren der Special Olympics-Bewegung.
27: Ja, im Sportunterricht wird das natürlich thematisiert und auf der anderen Seite ist Inklusion natürlich immer ein Thema. In jeder Klasse haben wir Inklusion und Schülerinnen mit besonderen Beeinträchtigungen und das ist für uns ganz normal.
24: Die Fackel, das Symbol der Spiele und Symbol für das Miteinander. Bemerkenswert, wie klar junge Menschen Inklusion in Worte fassen können.
28: Das bedeutet, dass man alle Menschen, egal wer sie sind, einfach nur nehmt und sie einfach unterstützt und beihält und hilft, alles zu machen, was sie eben träumen zu machen. Und ich glaube, das bedeutet einfach zusammenzuhalten.
24: Die Fackel in der Grubenlampe, sie geht dann in die Hände des Perler Bürgermeisters. Es ist sozusagen der Fackel-Touchdown im Gastgeberbundesland. Perl ist im Übrigen auch Hosttown für eine finnische Delegation. Und der Bürgermeister betont,
3: dass wir ein Teil dieser tollen Veranstaltung sind, hier im Dreiländereck, und auch ein Stück weit dazu beitragen können, dass die Werte, die Special Olympics auch verkörpert, nämlich Respekt und Inklusion, ein Stück weit hier dann auch Einzug halten können und vor allen Dingen auch, das haben wir an anderer Stelle auch schon gesagt, nachhaltig wirken.
24: Die Fackel zog heute noch weiter nach Mettlach und Merzig. Bis zum 15. Juni tritt sie jetzt die große Saarland-Rundreise an. Dann kommt sie in Saarbrücken an, wo die Spiele in 13 Tagen eröffnet werden.
23: Ein Tag Sport statt Schule. In der Kletter- und Boulder-Arena in Duttweiler wurden heute zum 9. Mal die saarländischen Schulmeisterschaften ausgetragen. Von Anfänger bis große Nachwuchshoffnung. Alle bekommen, alle waren dabei.
4: Ich hätte heute auf jeden Fall in den letzten beiden Stunden Erdkunde gehabt. Also ich bin schon froh jetzt, dass ich die Schulmeisterschaft habe.
5: Eigentlich hätte ich heute Frühtraining gehabt in der Schule, weil ich bin auf dem Rotenbier ja. Und sonst hätte ich 2 Stunden Deutsch und bin ich froh, dass ich die verpasst habe.
6: Das Schuljahr biegt auf die Zielgerade. Knapp 4 Wochen vor Ferienbeginn, Bouldern und Klettern statt Bio und Kunst. 29 Schulen treten bei den Meisterschaften an mit insgesamt 235 Kindern.
7: Von Anfängern von der Boulder AG bis Nationalkaderathleten sind am Start.
6: Und er ist einer davon. Mika Scherer, 18 Jahre alt, sonst eher der Typ fürs Speedklettern. Und wie sein Freund Finn im Finale. Beide gehen in dieselbe Sportklasse, beide starten fürs Gymnasium am Rotenbühl und beide haben heute die Ruhe weg.
8: Ich bin bei einem Boulder abgerutscht, aber dann habe ich es wieder gut gemacht. Und also vielleicht ein bisschen Nervosität, aber nicht so schlimm wie bei den internationalen Wettkämpfen oder so.
5: So international spielt der Kopf mit und man hat schon immer ein bisschen Druck und denkt, was könnte passieren. Aber hier hatte ich viel Spaß.
6: Spaß hat auch Kim vom Illtal-Gymnasium. Sieht zwar auf den ersten Blick vielleicht nicht so aus, aber im Finale bisher alle Routen gefinisht, gelingt ihr das auch hier.
4: Ich habe ja alles geflasht, deswegen denke ich mal, der Platz 1 kann schon werden.
6: Gewinnen steht aber nicht nur im Vordergrund. Denn eigentlich geht es den Organisatoren um etwas Größeres.
7: Ich glaube, es ist ziemlich wichtig, dass sich die Kids bewegen. Also ich glaube, Bewegungsarmut ist sowas, was uns heute begleitet im Alltag. Und dementsprechend ist gerade Bouldern eine mega Sache. Oder Klettern hat einen koordinativen Anspruch, konditionellen Anspruch. Coole Sportart.
6: Cool für Kim, dass es statt Erdkunde heute Geschenke für Platz 1 gibt. Im Freundschaftsduell schlägt Finn am Ende an der Wand Mika. Und Schulmeister 2026 ist das Gymnasium am Rotenbühl.
5: Ich finde richtig cool, dass das organisiert wird und vor allem von meinem Lehrer, der das immer so gut hinbekommt.
8: Man sieht es schon ein bisschen als Konkurrenz, aber es ist schon alles freundschaftlich.
4: Und es hat auch Spaß gemacht, vor allem ich habe jetzt heute wieder neue Leute im Finale auch kennengelernt.
23: Offensivspieler Moritz Multaub vom 1. FC Saarbrücken hat sich im Finale des Saarlandpokals gegen den FC Homburg einen Schlüsselbeinbruch zugezogen. Er wurde direkt im Anschluss operiert. Trainer Janikis zeigte sich gegenüber dem SR optimistisch. Er gehe davon aus, dass Multaub Teile der Vorbereitung wieder mitmachen könne. Und das war's vom Sport. Hier geht's weiter mit dir, Sonja.
9: Vielen Dank, Lisa. Wenn es wieder wärmer wird, dann kann man auch wieder abends draußen sitzen. Wie kommt man da ohne Mückenstiche wieder rein? Das ist Thema gleich im Marktcheck. Und Michael Friemel sagt uns, wann man wieder draußen sitzen kann. Ihnen noch einen schönen Abend. Tschüss.

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0: Ende des Monats starten die ersten Bundesländer in die Sommerferien. Und für viele heißt es dann wieder ab in den Süden. Italien ist bei den Reisezielen natürlich ganz vorn mit dabei. Umso ärgerlicher, wenn die wohlverdiente Auszeit dann erst mal mit Stau beginnt. Immerhin gibt es einen kleinen Lichtblick. Es soll bei Stau jetzt Geld zurückgeben. Es geht um die Mautgebühren. Und na klar, es gibt einen Haken.
1: Der Traum von Italien beginnt auf der Autostrada. Aber dieser Traum kostet. Für die Strecke vom Brenner bis nach Neapel zahlen Autofahrer 72 Euro für 928 Kilometer. Das ist für europäische Verhältnisse ziemlich teuer. Ärgerlich, wenn man dann in einem Stau landet.
2: Am besten den Stau vermeiden. Versuchen.
1: Und wenn das nicht klappt, dann gibt es ab sofort Geld zurück. Zwischen einer und zwei Stunden Stau bekommt man die Hälfte der Maut erstattet. Bei mehr als drei Stunden die gesamte Gebühr. Gilt das immer und in jedem Fall? Bei Notfallbaustellen, schweren Unfällen oder außergewöhnlichen Wetterereignissen handelt es sich um außergewöhnliche Umstände. Dafür besteht keine objektive Verantwortung des Betreibers. In solchen Fällen gibt es daher grundsätzlich keine Entschädigung. Die Rückerstattung gibt es also nur in einem sehr eng definierten Fall, wenn der Stau durch eine Autobahnbaustelle verursacht wird.
2: Mal schauen, wie einfach das funktioniert. Also wie gesagt, mir ist es gar nicht bekannt, dass es funktioniert. Wenn das geht, könnte man es schon probieren, ja.
1: Wer auf italienischen Autobahnen unterwegs ist, muss eine Mautstation passieren, ein Ticket ziehen. Und beim Verlassen der Autostrada muss die Maut bezahlt werden. Wer nachweisen kann, dass man für die gefahrene Strecke baustellenbedingt deutlich länger gebraucht hat, kann über das Portal der Betreiber Erstattung beantragen.
3: Man sollte die Belege aufbewahren, wenn man dort unterwegs war, dass man die dann eben auch über die Online-Plattform hochladen kann, digital. Den Zeit nachweisen, dass man eben dort auch unterwegs war tatsächlich. Und das Kennzeichen sollte natürlich auch parat sein.
1: Ein einheitliches Portal bzw. die eine App gibt es aber noch gar nicht. Erstmal läuft die Entschädigung über die Plattformen der Autobahnbetreiber. Das sind mehr als 20. Der größte ist Autostrade per l'Italia. Verbraucherschützer fürchten noch einen unschönen Nebeneffekt. Die Betreiber können die Kosten der Entschädigung über höhere Mautgebühren nämlich wieder hereinholen.
4: Ab 2030
1: wird es nicht mehr möglich sein. Wir hätten es aber bevorzugt, wenn die Betreiber diese Kosten von Anfang an selbst tragen müssten, da sie schließlich für die Unannehmlichkeiten verantwortlich sind. Maut zurück bei Stau. Was die italienische Regierung als europäische Premiere feiert, könnte für die Verbraucher ein Nullsummenspiel werden.
0: Und damit jetzt in die Ukraine. Dort gab es in der vergangenen Nacht wieder schwere russische Angriffe mit Raketen und Drohnen. Landesweit gab es nach Behördenangaben 18 Tote und mindestens 100 Verletzte. Viele Menschen wurden im Schlaf von den Angriffen überrascht.
5: Wieder eine schlaflose Nacht für Millionen, wieder erschüttern heftige Detonationen die ukrainische Hauptstadt. In mehreren Vierteln schlagen Raketen und Drohnen ein. Die überforderte ukrainische Luftabwehr kann nicht alle Geschosse abfangen. Tausende suchen Schutz in U-Bahn-Stationen. Denn wieder trifft es Wohnblocks und damit die Zivilbevölkerung. Bei den Angriffen sterben mindestens 6 Menschen, 66 werden verletzt, so Bürgermeister Vitali Klitschko. Wir hörten ein Geräusch, dann war alles voller Rauch. Wir hockten uns hin, ich schützte meine Tochter. Sie wurde von Steinen am Rücken getroffen. Jetzt hat sie Schmerzen. Ich hatte Glück, ich habe nur Schnittwunden. Aber ich weiß nicht, wo ich jetzt hin soll. Die Wohnung ist völlig zerstört. Keine Türen, keine Fenster, kein Balkon. Die Wasser- und Stromversorgung fällt kurzzeitig aus. Die Zerstörungen sind erheblich. Tote gibt es auch in anderen Landesteilen zu beklagen, vor allem in der Stadt Dnipro. Hier ziehen die Einsatzkräfte am Morgen danach immer mehr Leichen aus den Trümmern eines Wohnhauses. Allein hier sterben 12 Menschen, darunter 3 Kinder. Immerhin können sie diese Frau aus den Trümmern retten. Mein Vater wurde am Bein verletzt, aber er wird schon behandelt. Er stand im Flur, als es krachte und die zweite Rakete nebenan einschlug. Nach ukrainischen Angaben hat Russland mehr als 650 Drohnen, 73 Raketen und Marschflugkörper abgefeuert, darunter auch Hyperschallraketen. Russland hatte nach dem ukrainischen Angriff auf ein Wohnheim vor gut einer Woche Vergeltung angekündigt. Dazu heute der Kreml-Sprecher. Wir führen systematische Angriffe gegen militärische Infrastruktur des Regimes in Kiew und andernorts durch. Und das werden wir weiterhin tun. Doch diese Behauptung stimmt offensichtlich nicht. Moskau versucht weiter, die Zivilbevölkerung zu demoralisieren.
0: Heftige Bilder aus der Ukraine sind das. In Kiew steht jetzt unsere Korrespondentin Susanne Petersen. Susanne, ich grüße dich. Man hat den Eindruck, die Angriffe von russischer Seite werden wieder heftiger und auch wahlloser. Stimmt das oder ist das eine gewisse Taktik? Wie siehst du das?
6: Es gibt tatsächlich Statistiken, die zeigen, dass die Angriffe weiter und weiter zunehmen. Also jetzt im Mai hat es die höchste Anzahl der Angriffe gegeben. Und es soll auch seit Anfang Mai keine einzige Nacht ohne Drohnen- und Raketenangriffe gegeben haben. Und das spürt man hier natürlich auch. Die Menschen sind extrem ausgelaugt. Die Zahlen erhöhen sich auch gerade weiter über den Tag hin. Allein in Dnipro sprechen wir inzwischen von 16 Toten. Und noch weiter laufen die Aufräumarbeiten. Also immer noch werden Menschen unter den Trümmern geborgen. In Kiew hat es 6 Tote gegeben, insgesamt in der Ukraine über 130 Verletzte. Also es sind schon enorme Zahlen, aber es war auch ein enormer Angriff in der vergangenen Nacht.
0: Enorm ist es auch für euch, unsere ARD-Kollegen. Vor 10 Tagen wurde auch das ARD-Studio in Kiew teilweise zerstört. Wie gestaltet sich denn die Lage für euch persönlich aktuell, auch im Arbeitsalltag? Was heißt das?
6: Es ist schwierig. Alles ist jetzt noch mehr Herausforderung als ohnehin. Gerade ist es uns leider nicht gelungen, eine Tagesschau 17 Uhr abzuschicken, weil alles zusammengebrochen ist. Und das zermürbt natürlich zusätzlich. Wir haben die gesamte Nacht nicht geschlafen, weil natürlich die Angriffe auch in Kiew extrem waren. Es hat nahezu ständig heftige Explosionen, Erschütterungen gegeben. Der Körper kommt dann auch einfach nicht runter, selbst wenn man versucht, sich in Sicherheit zu bringen und ein wenig zu schlafen. Und das merkt man natürlich auch unserem Team an. Und trotzdem sind alle hier. Wir arbeiten auch heute und wir werden auch weiter aus der Ukraine berichten.
0: So, eine nächste Frage, bitte um kurze Antwort. Kurz darauf hat Russland auch Drohungen gegen ausländische Menschen ausgesprochen. Sie sollten die Ukraine verlassen. Wirkt diese Verunsicherung?
6: Nein, also die Botschaften haben alle gesagt, dass sie weiter arbeiten werden, dass die Bedrohungslage unverändert hoch sei. Und so erleben wir das hier auch. Das ist auch unsere Einschätzung. Aber trotzdem gucken wir natürlich besonders aufmerksam auf Warnungen, auf Informationen der Geheimdienste. Auch Präsident Selenskyj warnt immer mal wieder vor Großangriffen. Und man bringt sich natürlich etwas schneller dann in Sicherheit, wenn man weiß, da gibt es besondere Warnungen nochmal aus Russland.
0: Vielen Dank, Susanne Petersen aus Kiew. Und bitte passt gut auf euch, auf das gesamte Team auf. Dankeschön. Es wird ernst für unsere, wir sehen es, Nationalkicker. Von Frankfurt am Main aus startete sie heute Mittag zur Fußball-WM in den USA, Kanada und Mexiko. Die Maschine, ganz unspektakulär ging es für die Mannschaft um Bundestrainer Julian Nagelsmann mit einem Linienflug nach Chicago. Am Samstag absolviert das Team ein Testspiel gegen die USA. Danach geht es für Julians Jungs ins Trainingslager an die Ostküste. Am 14. Juni startet die Mannschaft dann in Texas gegen Curaçao ins WM-Turnier. Ja, und auch im Jahre 1994 startete eine Nationalmannschaft voller Hoffnung und Erwartungen Richtung USA. Deutschland war amtierender Weltmeister, unvergessener Erfolg in Rom unter Franz Beckenbauer. Doch diesmal sollte es ganz anders kommen zwischen Trainer Berti Vogts und den Stars wie Lothar Matthäus oder auch Mario Basler. Da stimmte die Chemie irgendwie nicht. Die neue ARD-Doku 11 Helden, ein Albtraum, wirft einen Blick hinter die Kulissen dieses für Deutschland aus denkwürdigen WM-Turniers.
7: Weit weg in Amerika singen sie, denn da wartet das, was sie unbedingt haben wollen, der WM-Pokal. Und zu einer Nationalmannschaft gehörte 1994 eben auch ein eigenes Lied.
8: Ich fand es ganz schlimm, also ein ganz schlimmer Auftritt.
7: Doch leicht wird es für sie auch später nicht. Ankunft in Chicago. Der Druck ist groß, die Erwartungen hoch. Das liegt auch an einem gewagten Versprechen von Franz Beckenbauer nach dem WM-Sieg 1990.
9: Ich glaube, dass die deutsche Mannschaft über Jahre hinaus nicht zu besiegen sein wird.
7: Und er soll es richten, Trainer Berti Vogts. Die Puzzleteile zusammensetzen, aus starken Fußballern mit großen Egos eine Mannschaft machen.
10: Wichtig ist, dass die Mannschaft glänzt, Nicht, dass der einzelne Spieler glänzt, dann gewinnen sie kein Spiel. Ja, und das habe ich den Spielern versucht beizubringen.
11: Freunde, das ist doch der größte Lug und Trug. Das gibt's heute nicht, das gab's damals nicht.
7: Und Betty Vogts lässt einiges durchgehen. Verschiebt Trainings, weil Spieler noch auf den Golfplatz wollen. Die Atmosphäre für eine WM leger, Besuch bei einer Fastfood-Kette.
12: Ist das die richtige Verpflegung für Fußballspieler, die Weltmeister werden wollen?
13: Fragen Sie unseren Professor, da habe ich keine Ahnung.
7: Beisammen sein,

0: bis spät in die Nacht.
1: Also die Regel ist auch dazu da, um sie elegant zu umschiffen.
2: Bertie Vogts hat eben irgendwas immer wieder geduldet und dadurch hat er die Kontrolle verloren. Und das war vielleicht ein großes Problem, weil das bekommst du als Mannschaft mit.
0: Auf dem Spielfeld schweißtreibende Temperaturen. Beim WM-Auftakt stolpern sie gegen Bolivien zum Sieg. Dazu Druck von allen Seiten. Die Bild-Zeitung und andere nehmen Bertie Vogts ins Visier. Das zerrt an seinen Nerven. Der Bundestrainer macht Fehler.
3: Dann mussten wir ihn daran erinnern, dass wir jetzt zu 11 spielen oder dass ein Spieler eine Ecke schießen soll, der dann sagte, Trainer, ich spiele gar nicht. Und dann bist du als Trainer im Grunde genommen bist du verloren.
0: Und so endet der Traum vom WM-Pokal überraschend schnell. Im Viertelfinale gegen Außenseiter Bulgarien.
4: Dieses Gefühl der Leere und dieses Gefühl der Fassungslosigkeit, das war schon extrem, weil du halt wusstest, dass wir eine der besten Mannschaften im Turnier hatten.
0: Doch Bertie Vogts macht als Bundestrainer weiter und dann schafft er es doch. Aus ihnen wird eine Mannschaft und 1996 der Europameister.
5: Kommt eine BAföG-Erhöhung oder nicht? Unser nächstes Thema. Diese Frage treibt gerade viele an den Unis um. Eigentlich sollte die Reform schon Ende Juli im Kabinett beschlossen werden und zum Wintersemester starten. Doch jetzt ist offen, ob sie überhaupt kommt. Viele Studierende sind auf die Unterstützung angewiesen und halten wenig von der Forderung mancher Politiker, sie sollen doch einfach nebenher so ein bisschen jobben.
6: So stellt man sich ein entspanntes Studentenleben vor, mit einem Kaffee im Freien sitzen. Lilly Böll hat dafür keine Zeit. Die Physikstudentin jobbt in dem Bonner Café. Und davor und danach sitzt sie am Schreibtisch.
7: Ich habe jetzt 13.30 Uhr angefangen und ich habe eigentlich seit 9 auf jeden Fall Uni gemacht. Vormittags und dann jetzt im Café. Also bis 19.30 Uhr ungefähr. Und danach, also ich muss heute noch auf jeden Fall was für die Uni machen. Das ist natürlich nicht an jedem Tag so, aber es geht dann halt nicht anders.
6: Die 24-Jährige bekommt BAföG und auch noch Kindergeld. Dazu was von den Eltern und das Geld vom Jobben. Insgesamt etwa 900 Euro. Das reicht auch, weil Lilly Böll mit 350 Euro ein sehr günstiges WG-Zimmer hat. Im Schnitt zahlen Studierende mehr als 500 Euro Miete. Auch deswegen sollte im Herbst die Wohnkostenpauschale beim BAföG auf 440 Euro erhöht werden. Doch die geplante Reform wackelt. Stattdessen rät Bildungsministerin Beer, den Studierenden mehr jobben zu gehen. Beim Deutschen Studierendenwerk bekommen sie bei solchen Tipps Puls.
8: Zwei Drittel der Studierenden jobben jetzt schon neben dem Studium 15 Stunden die Woche. Das macht dann zusammen mit den 35 Stunden, die sie fürs Studium aufwenden müssen, eine 50-Stunden-Woche. Und angesichts dieser Zahlen jetzt so von oben herab zu sagen, ja, die sollen mal jobben und das schadet nicht und Vollkasko-Mentalität, das finden wir verletzend, respektlos und sehr, sehr kenntnisarm.
6: Eigentlich war die BAföG-Reform in der Bundesregierung bereits beschlossen. Von der Union gibt es nun Zweifel, dass dafür noch Geld da sei. Die SPD widerspricht.
9: In der Regierung ist bereits vereinbart worden, dass es im Forschungsministerium zusätzliche Mittel für die BAföG-Reform gibt. Darüber hat Lars Klingbeil also die Finanzierung sichergestellt. Und darum sehe ich an dieser Stelle überhaupt kein Problem, warum das nicht jetzt wie geplant kommen sollte.
6: Eine eigentlich beschlossene Reform wird in der Regierung neu diskutiert. Beim Deutschen Studierendenwerk sind sie nicht nur zuständig für die Auszahlung des BAföG, sondern von der Debatte auch zusehends genervt.
8: Ein solches Hü und Hott. Frau Beer sagt ja, Herr Spahn sagt nein. Jetzt sagt der Sozialflügel der CDU wiederum ja. Die SPD sagt ja, aber ein solches widersprüchliches Handeln einer Bundesregierung, einen solchen handwerklichen Murks haben wir bisher bei einer BAföG-Novellierung noch nie erlebt.
6: Viele Studierende sorgen sich eh schon, ob sie in Krisenzeiten einen Job finden. Dazu sollen sie aus Sicht der Politik bitte mehr arbeiten und später in Rente gehen. Für Lilly Böll wäre ein höheres BAföG da ein wichtiges Zeichen an ihre Generation.
7: Ich glaube, gerade als Signal, dass man das mitnimmt, dass man was für Studierende tut und dass man das auch ein bisschen wertschätzt, was wir als Studierende machen, wäre es natürlich sehr, sehr schön gewesen, wenn es ein bisschen mehr Liebe fürs BAföG gegeben hätte.
6: Wäre schön gewesen, klingt nicht nach viel Hoffnung, dass die Bundesregierung doch noch im Sinne der Studierenden entscheidet.
5: Jetzt haben wir noch etwas ganz besonders Niedliches für Sie. Super flauschig, verschmust und immer hungrig. Kito ist ein kleiner Gepard aus dem Tierpark im bayerischen Ortenburg, weil er von seiner Mutter

0: verstoßen wurde, wird er jetzt mit der Flasche aufgezogen. Und natürlich will der Babygepard wie alle Katzen ausgiebig spielen und auch gestreichelt werden. Und wenn er groß ist, wird Quito einmal das schnellste Landtier der Welt. Geparden können auf der Jagd Geschwindigkeiten bis zu 110 Kilometer pro Stunde erreichen. Davon ist Quito mit seinen kleinen Pfötchen allerdings noch ziemlich weit entfernt. An die Opfer erinnern, zusammen sein, verarbeiten. Das stand gestern in Crans-Montana im Fokus. Bei einer Gedenkfeier kamen vor allem Anwohner und Offizielle zusammen. Denn viele Helfer verkraften das alles verständlicherweise eben noch nicht. Wie ein Feuerwehrmann, der das Geschehene eindrücklich erzählt.
1: Mit klassischer Trauermusik von Puccini beginnt das Gedenken, 5 Monate nach der Brandkatastrophe von Crans-Montana. Eingeladen in die Kirche Sacré-Cœur hat der italienische Botschafter. 6 der Toten und 11 Verletzte sind italienische Staatsbürger. Es lag mir sehr am Herzen, einen Moment der Besinnung, der Solidarität und auch des Gebets zum Gedenken an die 41 jungen Opfer der Katastrophe zu organisieren. Die Familien der verstorbenen Opfer sind nach wie vor am Boden zerstört und durchleben unendliches Leid. Viele der Verletzten haben einen langen Weg vor sich. Es gibt Verbrennungen, die erst nach vielen Jahren heilen. Gekommen ist auch Nicolas Ferraud, der Gemeindepräsident von Crans-Montana. Gegen ihn und 13 weitere Personen laufen derzeit die Ermittlungen zur Verantwortung für das Feuer. Die Bale Constellation ist immer noch verriegelt. Die Trauer hält an. Auch auf der Feuerwache von Crans-Montana. Bei David Vaucard hat der Einsatz tiefe Spuren hinterlassen. Ich nahm ein junges Mädchen in die Arme. Ich versuchte, sie wiederzubeleben, bis man mir schließlich sagte, du musst aufhören, wir müssten jetzt nach draußen und den anderen helfen. Das Mädchen war zu diesem Zeitpunkt bereits tot. Solche Bilder kommen immer wieder zurück, sie bleiben im Kopf. Es ist schwer, damit zu leben. Zum Gedenkkonzert kamen weder die Einsatzkräfte noch betroffene Familien. Für viele wäre eine Rückkehr nach Crans-Montana noch unvorstellbar. Aus Sicht der Besucher war die Hommage dennoch würdig. Das Konzert war für mich sehr bewegend. Es hat gespiegelt, was die Menschen nach dieser Tragödie empfinden. Dadurch entstand eine direkte Verbindung zu den jungen Menschen, die ums Leben gekommen sind. Diese Tragödie, die nie hätte passieren dürfen, berührt uns alle ganz unmittelbar. Wir müssen diese Angelegenheit von Crans-Montana bis zum Ende aufarbeiten. Wir müssen Verantwortung übernehmen und dazu stehen. Verantwortliche werden benannt werden. Die Justiz muss jetzt ihre Arbeit tun. Am kommenden Freitag wird die Waliser Staatsanwaltschaft erneut das Barbesitzerpaar vernehmen. Ein Frieden mit der Tragödie ist für die Gemeinde Crans-Montana heute noch in weiter Ferne.
0: Eine Karriere als Model, Erfolg, Kontakte, lukrative Chancen. Mit solchen Versprechen wurden junge Frauen gelockt. Am Ende landeten sie im Netzwerk um den verurteilten Sexualstraftäter Jeffrey Epstein. Die Epstein-Files werfen ja bis heute ziemlich viele Fragen auf. Wer half dabei, diese jungen Frauen anzuwerben? Recherchen zeigen jetzt, Epstein war auch in Europa bestens vernetzt.
2: Spanien 2016. Sonne, Studentenleben und der Traum vom Modeln. Hier beginnt die Geschichte von Mara, eine junge Frau aus Osteuropa. Anfang 20, zum ersten Mal allein im Ausland. In dieser Zeit spricht sie einen Mann an, sagt, er sei Model-Scout. Bist du Model? Fragte er. Ich sagte nein. Das hat mich natürlich begeistert, weil ich schon immer Model werden wollte. Ich hatte sogar bei Agenturen angefragt, wurde aber jedes Mal abgelehnt. Sein Name? Daniel S. Er habe ihr von Kontakten in die Modelbranche erzählt, von Karrierechancen und von Amerika. Später tauchte er immer wieder in den Ermittlungsdokumenten rund um Jeffrey Epstein auf, den sogenannten Epstein-Files. Daniel S. war in Europa wohl als einer von mindestens 5 Model-Scouts für den verurteilten Sexualstraftäter unterwegs. Auch Mara soll über ihn an Jeffrey Epstein geraten sein. Wir hielten weiter Kontakt. Irgendwann rief er während eines Gesprächs einen Freund an und sagte, Jeffrey, hier ist dieses Mädchen. So stellte er mich ihm praktisch vor und zeigte mich ihm. In einem Chat mit Jeffrey Epstein schreibt Daniel S. über Mara, sie ist bereit für die Reise. Bald darauf fliegt Mara in die USA. In den Epstein-Files finden sich Reisebuchungen, Geldtransfers und Nachrichten von Assistentinnen. Die Unterlagen zeigen, wie organisiert das Netzwerk arbeitete. In Florida trifft Mara Jeffrey Epstein. Dort habe er begonnen, sie Schritt für Schritt zu manipulieren und sexuell auszunutzen.
3: And then it was just,
2: und dann ging alles ganz schnell.
3: He already was,
2: und er fing like, an, sich an mir zu vergehen.
3: Taking advantage of me.
2: Nach Schätzungen des US-Justizministeriums missbrauchte Milliardär Jeffrey Epstein mehr als 1000 Frauen sexuell und psychisch. Als der Finanzier 2019 stirbt, versucht Denise George, das Netzwerk weiter zu identifizieren. Sie ist damals Generalstaatsanwältin der amerikanischen Jungferninseln. Die Menschen hinter ihm, die ihm geholfen haben, die sind noch da, die leben noch. Deshalb wollte ich vor allem Gerechtigkeit für die Opfer. Doch das wollen hier offenbar nicht alle. Bald darauf wird Denise gefeuert. Die Ermittlungen zum Komplizennetzwerk gestoppt. Jemand muss Verantwortung übernehmen, denn er war nicht allein. Auf Anfrage, was Daniel S. vom Missbrauch an Mara wusste, keine Antwort. In einem Interview mit RTL Frankreich über seine Connection zu Epstein beteuert er: Ich war ihm gegenüber immer professionell, er mir gegenüber auch. Ich hatte nie Probleme mit den Models. Keine wurde belästigt oder vergewaltigt. Mara wird in den USA als Opfer geführt. Bis heute lebt sie mit den Folgen. Seit 7 Jahren macht sie eine Traumatherapie.
0: 23 Einzel-Grand-Slam-Titel, eine beispiellose Karriere und eigentlich längst im Tennisruhestand. Doch jetzt sorgt Serena Williams für eine Überraschung. Sie holt den Tennisschläger noch mal raus aus dem Schrank und kehrt auf die Tennisbühne zurück. Die Aussicht, sie noch einmal auf den großen Plätzen dieser Welt zu sehen, lässt die Herzen vieler Fans natürlich auch höher schlagen.
4: Serena Williams kommt zurück. Was für so einige Tennisfans die Sportnachricht des Jahres ist, könnte durchaus auch das Comeback des Jahres werden, wenn es so kommt, wie es sich abzeichnet. Vor ein paar Tagen zeigte sie sich mit ihrer Tochter beim Training. Dann war sie mit ihren Kindern bei einem Sportartikelhersteller, an dessen Hauptsitz das größte Gebäude Serena Building heißt. Dieses jüngste Video nun darf als Bestätigung verstanden werden. Gute Nachrichten verbreiten sich schnell, schreibt sie dazu. Wohl jeder habe es erfahren, sie müsse ihre Telefonnummer ändern.
5: I gotta change my number.
6: Der Queen's Club scheint mir der perfekte Ort zu sein, um dieses nächste Kapitel zu beginnen.
4: Die Königin kehrt zurück, heißt es, und das passenderweise im Londoner Queen's Club. 4 Jahre nach ihrem Rücktritt vom Profi-Tennis will Serena Williams es mit 44 noch mal wissen. So wie sie früher schon im Doppel mit ihrer Schwester Venus Williams zu erleben war, wieder im Doppel, nun mit einer kanadischen Spielerin.
6: Auf Rasen habe ich einige der bedeutendsten Momente meiner Karriere erlebt und ich freue mich darauf, wieder auf einer der legendärsten Bühnen dieses Sports anzutreten.
4: Pokale über Pokale, wo sie die bloß alle untergebracht hat. Alleine ihre 23 Grand Slam Einzelerfolge erspielte Serena Williams sich über einen Zeitraum von fast 20 Jahren. Das wurde bewundert, dass es ihr gelang, fast 2 Jahrzehnte auf einem derart hohen Niveau Tennis zu spielen.
6: Ich liebe die Herausforderung und ich liebe es, Pokale in die Höhe zu recken. Wenn ich jemals das Gefühl habe, dass ich das nicht mehr schaffe, dann werde ich nicht mehr spielen.
4: 2022 war es soweit. Als sie in der 3. Runde der US Open ausschied, beendete sie ihre Karriere, die 1995 begonnen hatte. Serena Williams gilt mindestens als die beste Spielerin ihrer Generation. Nun hat sie wohl die Willensstärke zurück, die sie früher so auszeichnete.
6: Ich war mental wirklich stark, habe mich von nichts unterkriegen lassen. Nach dem ersten Satzgewinn wollte ich stark und entschlossen auftreten und das habe ich getan.
4: Auch in Berlin und Wimbledon will Serena Williams demnächst angeblich spielen, aber erst soll sie nächste Woche mal in London antreten.
0: Und von der Königin des Tennis schauen wir auf die europäischen Königshäuser Royal. Wurde es in Madrid, denn dort war das monegassische Fürstenhaus zu Gast. Anlass, das 150-jährige Bestehen der diplomatischen Vertretung Monacos in Spanien. Eine Premiere für Fürstin Charlène, denn es ist ihr erster offizieller Staatsbesuch in Spanien. Gemeinsam mit Fürst Albert ließ sie sich von ihren spanischen Gastgebern durch den Botanischen Garten von Madrid geleiten. Ja, und während die spanischen und die monegassischen Royals viel zu lächeln hatten, dürfte ihm das Lachen bei Fototerminen ziemlich schwer gefallen sein. Norwegens Kronprinz Haakon ist in Japan unterwegs, doch er muss die Reise vorzeitig abbrechen. Wir haben auch gestern darüber berichtet. Der Grund, seiner Frau Mette Marit soll es immer schlechter gehen. Seine Termine wurden da zur Nebensache.
7: Heimatgefühle fast 10.000 Kilometer entfernt von zu Hause. Kronprinz Haakon mit einem stattlichen norwegischen Lachs. Rundgang auf dem größten Fischmarkt der Welt, in Tokio. Der Thronfolger unterwegs als Botschafter für Norwegens Exportschlager Fisch. Ein Wohlfühltermin für Haakon, auch morgens um 7. Ansonsten ist das Interesse der Japaner überschaubar. Die Medienvertreter, fast alle aus Norwegen und fast alle nur an einer Sache interessiert. Wie geht es Haakons Frau Mette Marit? Es handelt sich um eine fortschreitende Krankheit und leider hat sich ihr Zustand deutlich verschlechtert. Gleichzeitig haben die Ärzte ihre Abläufe. Sie müssen ihre Arbeit gründlich und in der richtigen Reihenfolge erledigen. Und dafür habe ich großen Respekt. Schon seit mehreren Jahren leidet Mette Marit an einer chronischen Lungenfibrose. Bei öffentlichen Auftritten war sie zuletzt mehrfach mit einer Sauerstoffbrille zu sehen. Der wohl einzige Ausweg, eine Lungentransplantation. Das ist die medizinische Frage, zu der die Ärzte Stellung beziehen müssen. Sie haben ihre eigenen Vorgehensweisen. Ihnen ist wichtig, dass alles ordnungsgemäß und nicht überstürzt abläuft. Ich finde, sie gehen dabei sehr sorgfältig und gut vor. Wir werden sehen, wie sie sich entscheiden. Ein lockerer Spaziergang durch Tokio. So entspannt wird man Kronprinz Haakon in den kommenden Wochen wohl nicht mehr erleben.
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0: Chronik einer grotesken Entgleisung. Die mythosbeladene Plastik zum Thema Stuttgart 21.
1: Ich sehe links oben die Merkel.
2: Die Landtagswahl im nächsten Jahr. Die wird genau die Befragung der Bürger über die Zukunft Baden-Württemberg sein, über Stuttgart 21.
1: Und wenn man genau hinsieht, sieht man den Herrn Mappus.
3: Kein Bauprojekt, meine Damen und Herren, darf zur Vertrauensfrage für eine Demokratie werden.
1: Dann kommt die Tanja Gönner mit der Badehaube.
4: Wir sind uns sicher, dieses Projekt wird sich für Baden-Württemberg auszahlen und eine hohe Akzeptanz erfahren.

0: Im Herzen der Stadt, der Stuttgarter Hauptbahnhof. Eine der größten und bekanntesten Bahnbaustellen Europas. Stuttgart 21. Für den neuen Bahnknoten wird der alte Kopfbahnhof geschleift. Ab 2025 sollen dann mehr Züge als heute durch den neuen Durchgangsbahnhof fahren. Mit nur halb so vielen Gleisen. Der Nutzen für Bahnkunden ist von Anfang an umstritten. Auch die tatsächliche Höhe der Kosten. Stuttgart 21 wird das Gesicht der Stuttgarter City komplett verändern. Viele Bürger meinen nicht zum Guten. Sie befürchten weitere Bürolandschaften und Shopping-Malls. Als 2010 die ersten Bagger rollen und sich an den Abbruch des Nordflügels des Kopfbahnhofs machen, flammen lautstarke Proteste auf. Stuttgart wird Demo-Hauptstadt. Mitverantwortlich für den Bau war Volker Käfer, damals Vorstand für Infrastruktur bei der Deutschen Bahn.
1: Wir hätten uns nicht vorstellen können vorher in der Diskussion, dass da so viele Leute auf die Straße gehen. Und wir hätten uns auch nicht vorstellen können, dass ein Bahnhof als Thema eigentlich so viel Polarisierung und so viel Reiz hergibt, dass man sich dafür so engagiert.
0: Stuttgart 21 war aber mehr. Mit dem Wasserwerfereinsatz am sogenannten Schwarzen Donnerstag ließ der Staat aus Sicht der Gegner seine Muskeln spielen. Der brutale Polizeieinsatz mit mehr als 100 Verletzten hat das Verhältnis vieler Stuttgarter zum Staat bis heute nachhaltig erschüttert. Viele waren friedlich im Schlossgarten zusammengekommen, um gegen die geplante Baumfällung zu demonstrieren. Am Ende der Vegetationsperiode wurde die Säge angesetzt. Daran erinnert sich der Tübinger Oberbürgermeister Boris Palmer. Der ehemalige verkehrspolitische Sprecher der Grünen ist heute, wie damals, Gegner des Bahnprojekts.
2: Als dann der Schwarze Donnerstag die Stimmung dann so zum Überkochen gebracht hat, dass die Regierung irgendwas tun musste, dann ist sie darauf eingegangen, dass man der Sache nochmal mit der Schlichtung auf den Grund geht. Und das war natürlich eine total aufregende Zeit, spannende Zeit. Und sie war mit viel Hoffnung verbunden, weil wir eigentlich geglaubt haben als Gegner, dass wir wirklich zeigen können, dass dieses Projekt nichts taugt und niemals so viel Geld wert ist, wie es tatsächlich kosten wird.
0: Im Herbst 2010 fand die Schlichtung, die später als Faktencheck bezeichnet wurde, im Stuttgarter Rathaus statt. Sie sollte die Stadt befrieden. Das Besondere dabei war auch die permanente Live-Berichterstattung im öffentlich-rechtlichen Fernsehen. Bahnvorstand Volker Käfer wurde zum Hauptakteur der Befürworter. An seiner Seite Ministerpräsident Mappus und Verkehrsministerin Gönner, beide CDU. Der CDU-Politiker Heiner Geißler, ein erfahrener Schlichter, war von beiden Seiten als Schlichter akzeptiert. Auch Boris Palmer und die anderen Bahnhofsgegner waren mit ihm als Schlichter einverstanden. 22. Oktober 2010, Schlichtungsbeginn.
3: Meine sehr verehrten Damen und Herren, wir beginnen jetzt mit der Schlichtung Stuttgart 21. Es geht Stuttgart 21 um das Bahnprojekt Stuttgart-Ulm mit Durchgangsbahnhof unterirdisch, mit Flughafenanbindung und einer Neubaustrecke Ulm-Wendlingen.
0: Die Sprache der Fachschlichtung sollte einfach und verständlich sein für ein Millionenpublikum. Ein medialer Crashkurs in Sachen Eisenbahn.
4: Dann haben wir Simulationsrechnungen durchgeführt, die Folgendes zeigen. Der Durchgangsbahnhof vermeidet täglich 300 systembedingte Kreuzungen im Kreisvorfeld. Er verringert die mittlere Gleisbelegungszeit von 10 auf 5 Minuten im Nahverkehr.

0: Regionalverkehr und er ermöglicht eine vollständige Durchbindung des Regionalverkehrs mit Reduzierung von unnötigen Zugfahrten. Und daraus resultiert ein erwarteter Kapazitätsgewinn des Stuttgarter Bahnhofes von über 200 Zügen mehr pro Tag bei gleichzeitiger Halbierung der Gleise. Wir haben damit ein Drittel mehr Leistungsfähigkeit.
1: Wir behaupten, dass schon der bestehende Kopfbahnhof leistungsfähiger ist als Ihr neu geplantes Netz. Deswegen sind wir der Auffassung, dass Ihre Planung ein Rückschritt und kein Fortschritt darstellt. Wir wollen die Schiene stärken und nicht schwächen. Und deswegen darf Stuttgart 21 nicht gebaut werden. Stuttgart 21 schwächt den Schienenverkehr in Deutschland.
2: Die Kardinalfrage der Schlichtung, die Leistungsfähigkeit von Stuttgart 21, an ihr wurde die Sinnhaftigkeit des milliardenteuren Bahnprojekts festgemacht. Können im neuen Durchgangsbahnhof mehr Züge fahren als im alten Kopfbahnhof? Welcher Bahnhof bringt dem Fahrgast größere Vorteile? Es wurde versucht, Fragen wie diese in insgesamt 65 Schlichtungsstunden zu klären.
0: Wenn ich in einen Durchgangsbahnhof hineinfahre, dann habe ich dort eine schnellere Einfahrt, habe dann eine durchschnittliche Haltezeit von 2 bis 3 Minuten und habe dann auch wieder eine schnellere Ausfahrt. Das heißt also, dass ich im Vergleich dieser beiden Bahnhöfe bei einem Durchgangsbahnhof schlichtweg ungefähr die Hälfte der Gleisbelegungszeiten habe wie bei einem Kopfbahnhof. Wir haben heute in der Spitzenstunde von 7 bis 8 Uhr 54 aktuelle Zugfahrten, davon 35 Ankünfte. Und der Fahrplan 2020 beinhaltet 64 Zugfahrten und davon 38 Ankünfte.
1: Herr Dr. Käfer, ich darf mich zunächst bedanken für die wiederum sehr, sehr konkrete, sachliche Vortragsweise. Wir haben aufgetragen, wie sich im Kopfbahnhof, die blaue Linie, bisher die Züge über den Tag verteilen und wie sie bei Stuttgart 21 sich über den Tag verteilen sollen. Und da sehen Sie, morgens, wenn alle geballt zur gleichen Zeit ins Büro wollen, sind heute mehr Züge im Kopfbahnhof unterwegs als in Ihrem Betriebskonzept. Und der Hauptzuwachs entsteht dadurch, dass Sie dann, wenn die Leute eben im Büro sind und gar keine Züge benötigen, dass Sie dann mit dem gleichen Takt weiterfahren. Das ist schön, wenn man um die Zeit mal unterwegs ist, aber es ist eben nicht wirtschaftlich. Und es zeigt, dass ein Großteil der Zuwächse dort ist, wo er nicht gebraucht wird.
2: Um das besser zu verstehen, suchen wir Rat im Bahnmusterland Schweiz. Der Zürcher Bahnhof ist mit dem Stuttgarter vergleichbar, doch er hat mehr Gleise. Der von Boris Palmer angesprochene integrale Taktfahrplan wird hier schon seit Jahrzehnten gefahren. Er ermöglicht einen guten Anschluss mit kurzen Wartezeiten. Das Prinzip ist einfach. In einem festen Rhythmus fahren die Züge fast gleichzeitig ein. Die Fahrgäste können jetzt um- oder zusteigen. Nach einigen Minuten verlassen die Züge dann wiederum fast gleichzeitig den Bahnhof. Dies wiederholt sich kurz vor jeder vollen und kurz vor jeder halben Stunde. Pascal Rechsteiner von den Schweizerischen Bundesbahnen erklärt uns die daraus resultierenden Vorteile.
3: Für den Bahnkunde bedeutet ein Taktfahrplan, dass er regelmäßig wiederkehrende Verbindungen erhält und dass er vor allem seine Abfahrtszeit immer wieder zu gleichen Minuten findet. So ist das sehr merkbar. Und das führt auch dazu, dass zum Beispiel die Bahnsteige immer die gleichen sind. Also es gibt eine Wiederholung für ihn und es ist sehr gut erkennbar, wann und wie das er fahren muss.
2: Zürich hat 16 oberirdische Gleise und 8 unterirdische, inklusive S-Bahnen. Auch Stuttgart hat heute noch 16 oberirdische Gleise und 2 für die S-Bahn. Die Gleise oben sollen durch 8 unterirdische ersetzt werden. Das heißt, Stuttgart wird künftig 14 Gleise weniger haben als Zürich. Ein Problem für den richtigen Takt. Denn dafür ist es wichtig, dass die Züge zu bestimmten Zeiten auch genügend Gleise im Bahnhof haben, erklärt uns der Bahninfrastrukturexperte der renommierten ETH Zürich.
4: Es geht nicht darum, möglichst viele Züge innerhalb eines

0: mehrere Stunden hintereinander über das gleiche Gleis zu jagen, sondern es geht darum, zur richtigen Zeit die richtigen Gleise bereitzuhalten.
1: Kritiker meinen, dass Stuttgart 21 dafür zu wenig Gleise haben wird. So sind für den ab 2030 geplanten Deutschlandtakt täglich 180 Doppelbelegungen notwendig, um diesem Problem aus dem Weg zu gehen. Sie können jedoch nicht mit jeder Zugkombination gefahren werden.
2: Wenn Sie beispielsweise ein ICE in voller Länge an einem Bahnsteig haben, können Sie nicht zwei hinstellen. Sie können aber sehr wohl einen Regionalzug und noch einen Regionalzug hinstellen. Und auf die Art und Weise können Sie von einem und demselben Bahnsteig zwei Züge besteigen. Und gerade wenn man an einen Taktverkehr denkt, dann haben diese Taktverkehre immer den Nachteil, dass sie sehr infrastrukturintensiv sind. Ich brauche viel Infrastruktur, weil ich Stoßzeiten produziere. Und das kriegen Sie nur hin bei einer vorgegebenen Kapazität, wenn Sie an bestimmten Bahnsteigen eben zwei Züge stehen haben. Oder Sie müssen die doppelte Menge an Bahnsteigen bauen.
1: Stuttgart 21 wird aber nur 8 Gleise haben. Der neue Bahnhof sei damit zu unflexibel für künftige Verkehre, behaupteten die Kritiker schon bei der Schlichtung. Auch der Kundenfreundlichkeit sei er nicht dienlich.
3: Wenn die Züge zu doppelt am Gleis stehen, dann ist die Gefahr, dann auch noch den Falschen zu erwischen, in der Hektik extrem groß. Außerdem sind die Doppelbelegungen natürlich verspätungsanfällig. Wenn ein Zug eine Verspätung hat, kann der andere auch nicht. Und dadurch werden die Umsteigezeiten immer knapper. Die waren ohnehin schon knapp bemessen.
1: Das Problem der Doppelbelegungen bleibt umstritten, wie auch die Länge der Umsteigezeiten. Wie viele Minuten sind notwendig, damit der Fahrgast seinen nächsten Zug auch bekommt, ohne rennen, aber auch ohne ewig warten zu müssen? Wie wirkt sich Stuttgart 21 auf die Fahrzeiten insgesamt aus?
3: Ja, es ist möglich, dass man alle Stunde in alle Richtungen fährt, aber es ist nicht möglich, dass es mit kurzen Umstiegen in alle Richtungen funktioniert. Und das sehen wir auch an den Fahrplanentwürfen. Teilweise ist es so, dass das, was die schnellere Fahrzeit nach Stuttgart bringt, durch die längeren Umstiegszeiten im Bahnhof komplett wieder aufgezehrt wird.
1: Das sollte bei einem modernen Bahnhof nicht sein. Bei einem Kopfbahnhof aber sehen die Stuttgart 21-Kritiker bei der Schlichtung klare Vorteile und stellen ihr Alternativkonzept K21 vor. Ein modernisierter und ertüchtigter Kopfbahnhof.
4: Mit diesem Konzept erreichen wir, dass wir einen sehr leistungsfähigen Kopfbahnhof in Stuttgart bekommen. Der 16-gleisige Kopfbahnhof hat eine deutlich höhere Kapazität als der 8-gleisige Durchgangsbahnhof.
1: Doch hatte K21 überhaupt eine Chance, verwirklicht zu werden? Darüber gab es unterschiedliche Auffassungen.
5: Kopfbahnhof 21 ist sicher kein Phantom mehr, sondern ein sehr konkreter Vorschlag, der von der Bahn zwar thematisiert wird, aber nicht widerlegt wird.
6: Es stimmt, Sie haben heute ein Konzept für K21 vorgestellt. Dieses Konzept besteht für uns aber nach wie vor noch aus einer gewissen Ansammlung von Ideen, nicht mehr.
1: Ein weiterer Streitpunkt der Schlichtung, die Neubaustrecke Wendlingen-Ulm. Sie wird die heute 160 Jahre alte Strecke über die Geislinger Steige ergänzen. Die Gebirgsbahn über die Schwäbische Alb gilt vielen als Nadelöhr. Die Neubaustrecke soll das beseitigen und die Fahrt von Stuttgart nach Ulm enorm beschleunigen. Der neue Stuttgarter Hauptbahnhof hat daran nur einen kleinen Anteil.
7: Wenn man jetzt sich das mal anschaut in einer kleinen Simulation, wie das funktioniert, sehen Sie, auf der Schnellfahrstrecke fahren wir sehr viel schneller über diese ganze Strecke. Wir sind nach 28 Minuten in Ulm. Da ist der andere Zug auf der alten Strecke gerade mal ein bisschen weiter als die Hälfte.
1: Die Strecke befindet sich im Bau und soll Ende 2022 in Betrieb gehen. 30 teure Tunnelkilometer helfen, die Schwäbische Alb zu überwinden. Allerdings mit einer großen Steigung. Und das ist ein Problem für den Güterverkehr. Schwere Güterzüge benötigen auf der Geislinger

0: Steige 2 Lokomotiven. Doch die Neubaustrecke ist noch steiler. Auch hier müsste eine zweite Lokomotive helfen, was unwirtschaftlich wäre. Doch wie bei der Schlichtung herauskam, war die neue Strecke für Güterzüge eigentlich nicht geplant.
1: Ja, da gibt es Einschränkungen. Das haben wir damals in der Schlichtung auch deutlich gemacht. Aber trotz dieser Einschränkungen habe ich zusätzliche Kapazität, die ich dort fahren kann. Die positive Wirkung für den Güterverkehr resultiert eigentlich nur aus der Tatsache, dass die alte Strecke auf die Art und Weise freier wird, weil der Personenverkehr im Wesentlichen über die neue Strecke abgewickelt wird. Also ergibt sich indirekt sozusagen ein Nutzen für den Güterverkehr. Aber es stimmt schon, der wesentliche Ansatzpunkt war die Verbesserung des Personenverkehrs.
0: Die Neubaustrecke nach Ulm sei ein wesentlicher Bestandteil der Magistrale von Paris nach Bratislava. Stuttgart gar das neue Herz Europas. Auch in der Schlichtung war das ein wichtiges Argument für die Landesregierung.
2: Die Landesregierung wird auch in Zukunft in diesem Zusammenhang von der Magistrale für Europa und vom Herzen Europas sprechen.
0: Der Begriff Magistrale für Europa wurde verwendet, um an EU-Fördermittel zu kommen. Für die Wirtschaftlichkeit war er offenbar nicht von Belang.
3: Ich möchte hier ganz klar festhalten, die Diskussion über die Magistrale ist eine Diskussion, die können wir sofort abschließen. Sie ist nämlich für die Wirtschaftlichkeit der Strecke komplett irrelevant.
0: Die Strecke wird auf den Fildern parallel zur Autobahn gebaut. Wegen der eingeschränkten Güterzugtauglichkeit bemängeln Kritiker die Wirtschaftlichkeit der Strecke. Schon damals gab es Kostensteigerungen von rund 2 auf 3 Milliarden Euro. Heute liegen die Kosten bei mindestens 3,7 Milliarden.
4: Wir haben die Neubaustrecke all die Jahre befürwortet. Wir stellen sie heute in Frage aus 3 Gründen. Erstens Kostensteigerungen, zweitens Nichttauglichkeit für den Güterverkehr und drittens die fehlende Wirtschaftlichkeit, die sich daraus ergibt.
0: 10 Jahre später erklärt die Deutsche Bahn sogar, dass auf der Neubaustrecke überhaupt keine Güterzüge fahren werden. Und auch bei der Anbindung des Flughafens an Stuttgart 21 klemmt's. Bei der Schlichtung wurde das Thema nur nebenbei angesprochen. Die Bauarbeiten laufen, doch für einen Teil fehlt noch der Planfeststellungsbeschluss. Und es gibt immer noch Zweifel am Konzept.
5: Wir haben keine funktionsfähige Lösung für den Flughafenbereich. Jedenfalls, das, was bisher vorliegt, sind nur Verbesserungen, aber keine Lösungen.
0: Ein weiterer zentraler Streitpunkt war die Höhe der stark gestiegenen Baukosten. Im Finanzierungsvertrag mit den Projektpartnern waren diese bei 4,5 Milliarden Euro gedeckelt. Im Schlichtungsjahr wurden sie überschritten. Die Bahn sprach nun von technischen Optimierungen, um unterhalb der Sollbruchstelle zu bleiben.
3: Wenn Sie die Planungsbüros addieren in der Größenordnung von 5 Milliarden Euro und die Einsparpotenziale und die technischen Optimierungen, die führen zu diesen Einsparungen und damit zu einer Summe von knapp 4,1 Milliarden Euro. So ergibt sich die Gesamtsumme von 4,5 Milliarden gut. Und dort steht die Kostenkalkulation heute bei 4,088 und der Risikopuffer von 4,38. Wir befinden uns also innerhalb des gesamten Finanzierungspaketes.
1: Also damit dieser Gesamtwertumfang, dass der in der vereinbarten Höhe bleibt, gibt es eigentlich nur eine Möglichkeit, nämlich gutes Management. Wenn ich erkenne, dass irgendwo eine Abweichung existiert, dann muss ich mir überlegen, wo ich kompensatorische Maßnahmen einleiten kann, um das irgendwie auszugleichen. Und wenn ich das exzellent mache, dann komme ich am Ende mit dem Projektvolumen klar.
3: Und jetzt kommt immer wieder die Frage, was passiert eigentlich, wenn die 4, 5, 26 überschritten werden sollten? Da findet sich

0: Im Finanzierungsvertrag der Hinweis, nehmen die Bahn und das Land Gespräche auf, nicht mehr und nicht weniger. Und auch das dokumentiert, dass wir besser innerhalb des Rahmens bleiben sollten als außerhalb.
1: Die sogenannte Sprechklausel. Wegen ihr hatte 2016 die Bahn die Projektpartner, also auch das Land, verklagt, sich an den gestiegenen Kosten entsprechend zu beteiligen. Dass die Kostendebatte schwierig werden würde, war der Bahn schon bei der Schlichtung klar und setzte deswegen drei unabhängige Wirtschaftsprüfer ein.
2: Nach dem derzeitigen Planungsstand gibt es keine konkreten Hinweise, dass der Finanzierungsbuffer nicht ausreicht und damit dieses Budget gerissen wird.
3: Das ist so wichtig, weil zu dem damaligen Zeitpunkt in dem Vertrag eine Ausstiegsklausel definiert war. Und dieser Gesamtwertumfang, dieser Deckel, der durfte in der Nachkalkulation nicht gerissen werden.
1: Stuttgart 21 wurde weitergebaut, obwohl der Bundesrechnungshof bereits 2008 höhere Kosten vorhergesehen hatte. Heute fällt der Präsident des Bundesrechnungshofes ein vernichtendes Urteil über das Bahnprojekt.
4: Stuttgart 21 ist aus meinem Blickwinkel eine Fehlinvestition, weil Stuttgart 21 sehr unwirtschaftlich ist. Wir haben jetzt ein Kostenvolumen erreicht von Minimum 8,2 Milliarden Euro, sind gestartet bei 2,8 Milliarden Euro. Und wir wissen ja bis heute nicht, ob das denn jetzt ausreichen wird.
1: Nach Expertenmeinung fehlen noch mindestens weitere 2,5 Milliarden Euro, um den Bahnknoten fit für die Zukunft zu machen. Die Kostenargumentation der Gegner lief damals allerdings ins Leere.
5: Wir haben Wirtschaftsprüfungsgesellschaften auf die Kalkulationen angesetzt. Aber die Kalkulationen können nur überprüft werden. Wer sie macht, hat letztlich auch die Macht über die Kostenprognose. Und die hat die Bahn genutzt, um den Kostendeckel scheinbar einzuhalten.
3: Wenn es nur darum geht, zu balancieren, die Einnahmen, die die Deutsche Bahn aus dem Bahnknoten Stuttgart 21 und den Schnellfahrstrecken als zusätzlich bekommt, zu balancieren mit den Investitionen, die die Deutsche Bahn, also den Anteil, den die Deutsche Bahn für Stuttgart 21 zu tätigen hat, wenn es nur darum geht, muss man aus heutiger Sicht sagen, rentiert sich das Projekt für die Deutsche Bahn nicht. In Wirklichkeit geht es um was anderes. Es geht nicht so sehr um die Projektkalkulation als solches. Es geht um den politischen Willen, macht man das Projekt oder macht man es nicht?
1: Das politische Signal damals stand auf freie Fahrt für den Bau von Stuttgart 21. Die Bahn gibt Kostensteigerungen später nur scheibchenweise preis. Das Projekt wird immer teurer und teurer. Die Schlichtung unter Heiner Geißler hat die Kritikpunkte der Gegner an die Öffentlichkeit gebracht. Trotzdem rät er in seinem Schlichterspruch zum Weiterbau. Allerdings mit Verbesserungen.
6: Dennoch halte ich die Entscheidung, Stuttgart 21 fortzuführen, für richtig. Ein Kompromiss zwischen Stuttgart 21 und einem Kopfbahnhof 21 kann es nicht geben. Ich empfehle der Bahn, aus diesen und anderen berechtigten Kritikpunkten Konsequenzen zu ziehen und Stuttgart 21 als Bahnknoten im Interesse der Menschen deutlich leistungsfähiger, baulich attraktiver, umweltfreundlicher, behindertenfreundlicher und sicherer zu machen. Eben zu Stuttgart 21 Plus. Die Deutsche Bahn AG verpflichtet sich, einen Stresstest für den geplanten Bahnknoten Stuttgart 21 anhand einer Simulation durchzuführen. Sie muss dabei den Nachweis führen, dass ein Fahrplan mit 30% Leistungszuwachs in der Spitzenstunde mit guter Betriebsqualität möglich ist.
5: Wir haben am Ende gesagt, mit diesem Stresstest als Forderung sind wir mit dem Schlichtungsspruch soweit einverstanden. Und wir hatten gehofft, dass sich dann durch den Stresstest das Projekt tatsächlich selber zerlegt. Leider ist es dann nicht so gekommen.
1: Auch die

0: Demonstranten hatten sich durch die Schlichtung das Ende von Stuttgart 21 erhofft. Das Ergebnis des von Heiner Geißler geforderten Stresstests ergab im Sommer 2011 die geforderte Leistungssteigerung von Stuttgart 21.
1: Es ist natürlich klar, dass für die Landesregierung, für Stefan Mappus, die Schlichtung vor allem den Zweck haben sollte, bei der Landtagswahl nicht unterzugehen und insoweit das Volk zu befrieden. Die hatten sicher nicht die Absicht, auszusteigen. Aber dass die Möglichkeit bestand und dass es wirtschaftlich sinnvoll gewesen wäre, auszusteigen, das finde ich, ist rückblickend absolut eindeutig und war auch damals unsere feste Überzeugung, dass wir eine echte Chance haben, diesen Tunnelbahnhof noch zu verhindern.
2: Was wir damals in der Schlichtung nicht mehr in Frage gestellt haben, war die Trassierung der Neubaustrecke oder den Durchgangsbahnhof an sich. Wir haben zwar auf die einzelnen Argumente und Kritikpunkte immer versucht zu antworten und einzugehen, aber wir haben nicht mehr das grundsätzlich in Frage gestellt. Insofern stellt sich tatsächlich die Frage, ob die Schlichtung eine echte Schlichtung war oder nicht.
0: Und genau darin lag das Problem der Schlichtung. Ein Abrücken von Stuttgart 21 stand für die Bahn damals nicht zur Debatte. Die CDU hat 2011 die Landtagswahl verloren. Baden-Württemberg galt einst als uneinnehmbare CDU-Hochburg. Den Kampf mit der ICE-Schlange hat Winfried Kretschmann, nun als erster grüner Ministerpräsident der Bundesrepublik, verloren. Ein Freund von Stuttgart 21 ist er aber bis heute nicht geworden.
3: Man sieht jedenfalls im Nachgang der ganzen Geschichte, jetzt nach den vielen Jahren, wo hatten wir denn Unrecht, die damaligen Gegner? Nicht, das darf man vielleicht allmählich schon mal fragen. Aber, wie man schwäbisch sagt, der Zug ist raus.
0: 2025 sollen die ersten Züge durch den neuen Bahnhof fahren.

0: Das ist die rollende Sparkasse aus Bremen. Sie ist auf der Landstraße unterwegs in Richtung Bassum. Wenn man sie lässt. Denn hier gibt es gerade ein kleines Problem. Das Postauto ist gegen den Baum gefahren. Die Polizei sichert die Unfallstelle. Und der Sparkassenbus muss den Gegenverkehr abwarten. Die Modellautos fahren mit einem modifizierten K-System auf speziell dafür vorbereiteten Straßen.
1: Ich nehme mal dieses Haus jetzt zur Seite, damit ich unseren weiteren Schwerpunkt auf diesem Schenkel zeigen kann. Das ist der nachträgliche Einbau von unserem Street-System. Das arbeitet mit Magnetstreifen. Und hier kann man ganz schön sehen, wie man dieses System baut. Es gibt diese einzelnen Fahrstraßen.
0: Besonderes Augenmerk liegt dabei auf dem Straßenbelag. Dieser darf nicht zu dick sein. Sonst verliert der Lenkmagnet den Kontakt zum Magnetstreifen, der das Modellauto führt. Über Weichen ist ein Abbiegen möglich. In diesem Bereich wird noch getestet. Wenn alles funktioniert, kann gepflastert werden.
1: Wir sind jetzt hier bei unserem kleinen Trennungsbahnhof Kunde. Und hier drüben möchte ich hier auf den Straßenbau eingehen. Da haben wir die Spörleplatten als erstes verwendet, waren da aber nicht so mit zufrieden und haben auf den Markt geschaut, was es denn noch so gibt und sind dann auf die Firma Merkur gestoßen, diese Straßenplatten hier im römischen Pflaster hergestellt hat. Und die haben wir dann weiter behandelt und haben den Fußweg dann selbst gestaltet.
0: Aber auch das war noch nicht so recht nach dem Geschmack der Modellbahner. Es wurde weiter getüftelt.
1: Und haben uns dann entschlossen, sie selber zu fertigen aus Styroformplatten. Die haben wir in verschiedenen Stärken. Für die Asphaltstraßen nehmen wir 1 mm und für unsere Kopfsteinpflasterstraßen nehmen wir 2 mm. Diese Platten kann man sehr gut zuschneiden. Und wie kriegt man nun die einzelnen Steine daran? Diese Styroformplatte, die hat den großen Vorteil, dass sie nicht zurückkommt. Ich habe mir aus alten

0: Pinseln Stichel gefertigt, die die einzelnen Kopfsteinpflastergrößen darstellen. Und die nehme ich nun zufällig und stichel ganz vorsichtig, so wie die Straßen auch per Hand, das Kopfsteinpflaster gelegt wurde. Nun hat man aber ja noch eine sehr grobe Struktur. Dafür haben wir uns überlegt, ganz normal einen Pizzaroller zu nehmen, sodass wir mit diesem Pizzaroller die Straße jetzt auf ungefähr 1 mm Stärke runterwalzen können. Das hat den großen Vorteil, dass die Fahrzeuge sehr gut über diese Straße fahren.
1: Die 70er Jahre im Modell. Überall gab es noch holprige Pflasterstraßen, wie hier in Bremburg. Der Name ist eine Mischung aus Bremen und Lüneburg. Um eine der beiden Städte im Modell nachzubilden, hätte der Platz nicht gereicht. Altehrwürdige Bürgerhäuser zeugen vom einstigen Wohlstand.
0: Muss man ja noch zu der Farbgebung kommen. Wir haben ja hier in diesem Bereich schon mal eine fertige Straße mit färbiger, endgültiger Farbgebung. Dafür kann ich einen großen Tipp geben. Entweder fängt man mit einer sehr hellen Farbe an und arbeitet sich vor bis ins Dunkle, so über 6, 7, 8 verschiedenen Farben. Oder, das ist eigentlich der einfache Weg, mit Schwarz anzufangen. Dann hat man schon mal den Teer zwischen den einzelnen Steinen und arbeitet sich dann zu dem hellen Bereich mit Graniertechnik vor.
1: Ist das Blinklicht defekt, eilt der Bahnbeamte herbei, um den Autoverkehr zu stoppen. Der ist zum Glück wegen des Kopfsteinpflasters ohnehin sehr langsam unterwegs. Bremburg in Bassum im Maßstab 1:87. Viele Details, gut beobachtet und perfekt ins Modell umgesetzt.
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12: Schwimmen ist einfach nichts für mich.
13: Das stimmt nicht. Ich glaube, es ist besser, wenn ich allein in die USA fliege.
12: Was? Wieso denn?
13: Du hast im Schlaf geredet. Von Kilian.
12: Aber das war ja nur ein Traum.
13: Fanny, sei ehrlich zu dir selber. Du willst mit Kilian zusammen sein.
14: Du hast doch nur Angst um dein Erbe. Darum geht's dir doch.
12: Du weißt, dass es mir zusteht.
14: Ich werde mich auf jeden Fall nicht nochmal von dir bestechen lassen. Das war es mit der Scheinehe. Morgen früh werde ich uns anzeigen.

0: Du kannst doch nicht einfach für mich entscheiden, dass ich mich von dir trennen soll. Das ist doch völlig absurd. Marlon, ich liebe dich. Warum glaubst du mir das nicht? Hey, jetzt sag bitte was.
1: Ich kann dir nicht erklären, warum, aber ich spüre einfach, dass deine Verbindung zu Kilian noch viel zu groß ist. Und damit komme ich nicht klar.
0: Das redest du dir ein.
1: Ich gehe in die Hütte. Ich brauche einen freien Kopf.
0: Hey, bitte bleib hier.
1: Bitte geh in dich, Fanny. Und werd dir über deine Gefühle klar. Das bist du mir schuldig.

0: Unsere Ehe muss auch nur das erste Jahr überstehen. Danach kann mein Cousin nicht mehr auf das Erbe zugreifen. Ich werde dann auch sofort die Scheidung einreichen.
1: Spar dir das Betteln. Bei mir zählt das nicht mehr. Und jetzt raus mit dir, sonst... Verdammt, was... Was ist los mit mir? Irgendwas stimmt nicht mit mir. Was hast du getan?
0: Hey, ich helf dir, komm.
1: Du verdammtes Miststück.
0: Alles ist gut. Alles ist gut. Komm, nein, nein, nein. Leg dich hin, komm.
1: Lass mich.
0: Julian, alles wird gut. Was ist passieren? Hey, mach deine Augen zu. Es tut mir so leid. Schlaf jetzt ein bisschen, okay? Ich liebe dich.

0: Ich habe einfach ein bisschen Zeit gebraucht.
1: Ich weiß. Aber jetzt ist ja alles gut.
2: Mhm.

0: Hallo.
1: Hey. Frau Mahnke, Herr Dr. W.
2: Das Geld haben Sie?
0: Ja, wie vereinbart, in bar.
2: Der Patient?
0: Liegt dort tief und fest am Schlafen.
1: Die Risiken kennst du ja gar nicht. Die Prozedur ist nicht ganz ungefährlich. Willst du es wirklich durchziehen?
0: Eine Garantie, dass alles glatt läuft, gibt es nicht, oder?
2: Nur die Behandlung greift signifikant in die Hirnstrukturen ein.
1: Aber wenn es klappt, hält die Wirkung lange an.
2: Da bin ich mir sicher, ja.
0: Ich meine, was habe ich für eine Alternative?
1: Jetzt, wo er sediert ist, eigentlich keine mehr.
0: Gut, dann fangen Sie an. Ich kann ewig hier liegen bleiben.
3: Ich auch.
0: Gott, du machst mich so glücklich. Du hast Elias und mich gerettet. Ich meine, jahrelange Angst. Das ist einfach vorbei. Weißt du, mir ist Ehrlichkeit sehr wichtig. Du ahnst gar nicht, wie sehr es mich belastet hat, die ganze Zeit zu lügen.
3: Ich kann mir das sehr gut vorstellen. Wenn man eine Lüge so lang versucht aufrechtzuerhalten, dann graben sich die Schuldgefühle immer tiefer ein. Man mag sich irgendwann selbst nicht mehr.
0: Bist du, als würdest du meine Gedanken lesen?
3: Du bist mir sehr, sehr wichtig. Und deswegen versuche ich, dich zu verstehen.
0: Du kannst so einfühlsam sein.
3: Ich versuch's.
0: Nein, wirklich. Als du mich abgewiesen hast, da warst du irgendwie anders. Da warst du ganz kalt und fremd. Bei der Massimo gefällt mir besser. Den behalte ich.
3: Olivia, es gibt etwas, was...
0: Warte ganz kurz. Herr Sonnenmichler, hallo?
4: Frau Jacobi, ich wollte nur fragen, was mit dem Schloss ist. Ich habe den Massimo jetzt nicht mehr erreicht.
0: Ach so, ja, der ist weg. Und dem Schloss geht's gut.
4: Super. Haben Sie die Hütte hergerichtet?
0: Ja, die Hütte ist hergerichtet, aber das Bett muss noch neu bezogen werden.
4: Dann ist ja alles gut. Also, bis dann.
0: Bis dann. Ich muss jetzt ganz unromantisch anfangen zu arbeiten. Es tut mir leid.
3: Ich kann dir ganz unromantisch dabei helfen.
0: Auf gar keinen Fall. Okay.

0: Auch wenn der wahre Täter gefunden wurde, noch hat die Staatsanwaltschaft die Klage nicht fallen gelassen.
1: Reine Formalie. Die Jacobis sind unschuldig.
2: Guten Morgen.
1: Bis eben war er das.
0: Werner, ich würde gerne friedlich frühstücken.
2: Da wir schon so nett beieinander sind, könnten wir doch die Zeit konstruktiv nutzen und über den Termin nachher reden. Wegen der möglichen Sanierung des Dachstuhls.
1: Was gibt's denn da zu bereden? Er muss saniert werden. Ende.
2: Wer führt die Verhandlungen mit dem Bauunternehmer?
1: Ich.
2: Das wird bestimmt sehr teuer. Das sollte ich übernehmen. Als Haupteignerin.
1: Ich kenne Rudi Speich seit 40 Jahren. Er ist der Beste für den Job. Wir haben schon zig Male zusammengearbeitet.
2: Preisverhandlungen müssen pragmatisch geführt werden.
1: Ah, wollen Sie mir da etwas unterstellen?
2: Ihre sentimentalen Kungeleien mit Rudi sind mir suspekt.
1: Das sind keine Kungeleien. Langjährige, freundschaftliche Geschäftsbeziehungen sind die beste Basis.
0: Manchmal tut ein frischer Wind ja auch ganz gut.
1: Na schön. Dann erzählen Sie mal doch etwas über unseren Dachstuhl. Material, Konstruktion, die Baumaßnahmen der letzten Jahre. Rudi und ich wissen Bescheid.
0: Wenn er Bescheid weiß und integer ist, reicht das doch. Sophia kann sich vorab ja auch noch einlesen.
2: So ist es.
1: Oh, seid ihr mal wieder auf einer Linie? Na, mir egal. Ich rede mit Speich. Basta.

0: Ich glaube, ich gehe heute noch ein bisschen rauszeichnen.
1: Oh, schön. Hast du lange nicht gemacht.
0: Ja, leider. Ich habe einfach immer zu viel um die Ohren. Was ist?
1: Eine Erinnerung wegen des Online-Check-ins.
0: Der Check-in. Den habe ich offensichtlich erfolgreich verdrängt.
1: Es sind nur 2 Monate, Katja.
0: Ich weiß. Es geht mir alles doch ein bisschen zu schnell. Hm.
1: Was hältst du davon? Die letzten 2 Tage verbringen wir so viel Zeit miteinander wie möglich. Wir nehmen uns frei und lassen ein bisschen die Seele baumeln.
0: Das klingt gut.
1: Okay, wir können ausreiten. Du nimmst dein Zeichenzeug mit.
0: Ja, lass uns das machen.
2: Wie läuft es?
3: Ich weiß es nicht. Der Arzt ist nicht gerade sehr gesprächig. Ich hoffe, es funktioniert.
2: Der Mann ist auf seinem Gebiet eine Koryphäe.
3: Aber würdest du Christoph Saalfeld auch von ihm behandeln lassen? Ich höre da was. Ich rufe dich wieder an, ja?
2: Larissa, mach dir keine Sorgen. Alles wird gut.
3: Tschüss. Sind Sie fertig?
4: Ja. Er wird jetzt auf alle Fälle eine längere Weile schlafen.
3: Hat es denn funktioniert?
4: Ja, denke schon. Also ob und wie die Behandlung erfolgreich ist, das werden wir natürlich erst sehen, wenn er wieder aufgewacht ist, ja?
3: Okay.
4: Das gilt?
3: Ja.
4: Danke.
3: Bitte.
4: Wiedersehen.
3: Tschüss.

0: Ja, danke nochmal, Herr Jeckel. Auf Wiederhören. Jetzt ist offiziell. Die Staatsanwaltschaft hat die Anklage fallen gelassen. Und dass wir die Leiche im Moor versenkt haben, kann man uns rechtlich auch nicht ankreiden. Der Albtraum ist wirklich vorbei.
1: Ich werde Massimo ewig dankbar sein.
0: Ja, ohne ihn wäre es echt anders ausgegangen.
1: Ich freue mich richtig, ihm gleich Bescheid zu geben.
0: Was? Moment mal, was? Habe ich was verpasst?
1: Ich habe in der Almhütte geputzt und da ist Massimo vorbeigekommen.
0: Ah, und ihr habt euch miteinander ausgesprochen?
1: Wir sind uns vielleicht ein bisschen näher gekommen.
0: War.
1: Was?
0: War, das will ich gar nicht wissen.
1: Hallo, ich habe ja auch gar nichts erzählt. Ich bin eine erwachsene Frau, reiß dich zusammen. Aber ich habe ihm gesagt, dass ich mich in ihn verliebt habe und er sich auch in mich.
0: Okay, warte mal. Also, erstmal küsst er dich, dann geht er auf Abstand und jetzt gesteht er auf einmal seine Liebe?
1: Er hat halt ein bisschen Zeit gebraucht.
0: Aha.
1: Er kommt gerade aus einer Trennung und es wäre ja auch komisch, wenn er sich direkt auf was Neues einlassen könnte.
0: Hauptsache, macht nicht wieder einen Rückzieher.
1: Jetzt mach mir das doch nicht schlecht. Also ich lebe im Jetzt gerade.
0: Ja, auf Wolke 7.
1: Und, hörst du was dagegen?
0: Ja. Und zwar, wenn er dich wieder verletzt.
1: Aber das wird er nicht machen. Hey, ich hab ihn vorhin gefragt, ob wir was machen wollen. Und er hat geantwortet, na klar, treffen im Café Liebling. Ich freue mich auf dich. Das ist kein Rückzieher?
0: Nee. Ja, das ist süß.
2: Herr Fischer.
3: Frau Wagner.
2: Sie wirken so glücklich. Haben Sie endlich einen Ausweg aus Ihrer misslichen Lage gefunden?
3: Ich denke ja. Wenn man sich in einer Sackgasse befindet, dann hat man eigentlich nur zwei Möglichkeiten. Entweder man rennt mit aller Kraft gegen die Wand oder man dreht um.
2: Und Sie drehen also um?
3: Ja. Ich habe beschlossen, reinen Tisch zu machen. Schluss mit dem ganzen Massimo-Theater.
2: Weiß Frau Jacobi Bescheid?
3: Noch nicht, aber ich möchte erst Werner Bescheid geben. Ich schuld ihm das.
2: Das wird spannend. Ich drücke Ihnen jedenfalls die Daumen, dass alles gut geht.
3: Werner wird fürchterlich enttäuscht sein.
2: Wann lassen Sie eigentlich die Bombe platzen?
3: Heute.
2: Oh. Das ist schon erstaunlich, wozu man in der Lage ist, wenn man so verliebt ist. Hm?
3: Reden Sie zufällig von sich selbst?
2: Nein. Aber glauben Sie mir, Sie sind nicht der Einzige, der auf dem Schlachtpferd der Leidenschaft verwundert herumtaumelt. Aber übrigens, wenn Sie Werner Saarfeld Adam Fischer vorstellen, seien Sie bitte behutsam. Sein Herz ist ziemlich angeschlagen. Viel Glück.
1: Hallo.
4: Hallo, Fanny.
1: Hallo.
4: Ich hole mir ein paar Kräuter. Ach, sehen die schön aus. Ach, wunderbar. Geht's dir gut?
1: Nee.
4: Hallo?
1: Was würden Sie sagen, wenn Ihr Mann für Sie beschließt, dass Sie jemand anderen lieben?
4: Das verstehe ich jetzt nicht.
1: Marlon hat sich in den Kopf gesetzt, dass er mich freigeben muss, weil ich angeblich noch Kilian liebe.
4: Da muss es ja irgendeinen Anlass gegeben haben.
1: Naja, ich habe geträumt von Kilian und mir. Aber das ändert nichts daran, dass ich mit Marlon zusammen sein will.
4: Naja, aber es ist ja ein bisschen komisch, wenn du von Kilian träumst und davon, dass du mit ihm zusammen bist.
1: Meinen Sie, mein Unterbewusstsein möchte mir was damit sagen?
4: Hey Fanny, das weiß ich natürlich nicht. Träume sind ja auch wirklich manchmal nur Träume.
1: Kilian hat sich wieder in mich verliebt.
4: Ja, was war so träumen?
1: Nein, in echt. Das hat er mir gestanden.
4: Und was hat das mit dir gemacht?
1: Naja, ich war total aufgewühlt, aber es bedeutet nicht, dass ich Marlon nicht liebe. Denken Sie, Marlon hat recht?
4: Ach, Fanny, ich meine, das kannst du nur rausfinden, wenn du ganz, ganz ehrlich zu dir bist. Denk noch mal drüber nach.
1: Hab ich. Ich lag die halbe Nacht wach. Aber Kilians Liebesgeständnis ändert nichts daran, dass ich mein Leben mit Marlon verbringen möchte. Sagen Sie es ruhig.
4: Mein Fanny, ich kenne dich jetzt schon so gut. Hm? Könnte es sein, dass du nur an dieser Beziehung festhältst, damit es sich nicht wie ein Verrat an Marlon anfühlt?

0: Das darf nicht wahr sein. Ich habe Kilian seit gestern Abend mehrfach auf die Mailbox gesprochen und gerade noch mal eine Nachricht geschickt, aber keine Reaktion.
1: Ja, Ihr Bruder hat zurzeit einiges zu verarbeiten. Vielleicht braucht er einfach ein bisschen Zeit für sich.
0: Oder es gab doch mehr Ärger mit Larissa. Ich mache mir wirklich Sorgen. Ich weiß nicht, was ich machen soll.
1: Ist er das?
0: Na, endlich. Sorry, Bruder Herz. Konnte mich vorher nicht melden. Das Gespräch mit Larissa lief überraschend gut. Ich sehe erst mal von der Anzeige ab. Melde mich später, K. Das darf doch nicht wahr sein.
2: Warum hast du deine Meinung geändert? Das Biest dich wieder eingelullt? Kilian, mach die Augen auf.

0: kann jetzt nicht, wir sprechen später.
1: Naja.
2: Zumindest scheint nichts Schlimmes passiert zu sein.
0: Ja, wie man es nimmt. Wenn Kilian Larissa jetzt wieder auf den Leim geht, das wäre sehr schlimm. Ich verstehe das einfach nicht, er war sowas von entschlossen.
2: Mhm. Naja, ihr Bruder benimmt sich tatsächlich zurzeit ein bisschen irrational.
0: Oder? Und dass er sich jetzt einfach wieder mit ihr versöhnt, das glaube ich einfach nicht.
2: Könnten das Nachwirkungen der Amnesie sein?
0: Ja, warum geht er dann nicht ans Telefon und belässt es bei so komischen Nachrichten?
2: Ganz ehrlich, Herr Doktor, das lässt Ihnen doch jetzt sowieso keine Ruhe. Warum gehen Sie nicht zu Ihrem Bruder und fragen ihn persönlich?
0: Da haben Sie recht. Genau das werde ich tun.

0: Ah, Herr Drexler. Ist mein Geschäftsfreund Rudi Speich schon eingetroffen?
1: Das nicht, aber er hat angerufen und einen dritten Platz am Tisch reserviert.
0: Aha.
1: Wenn ich das richtig verstanden habe, dann bringt er seinen Sohn mit.
0: Ja, ja, das kann sein. Thomas hat mich gerade von seinem Vater als Nachfolger eingearbeitet.
1: Ich verstehe.
0: Ist Massimo im Büro?
1: Nein, ich habe ihn noch gar nicht gesehen heute.
2: Hallo, Werner.
0: Massimo, bist du zufällig in der Nähe?
2: Ja, ich bin gleich im Hotel. Wieso?
0: Können wir uns treffen?
2: Okay, ich wollte sowieso was mit dir besprechen.
0: Wunderbar, ich warte im Restaurant auf dich. Herr Drexler, es kommt noch ein vierter Platz hinzu.
1: Ich kümmere mich sofort.
3: Das ist eine Aussicht.
4: Ja.
3: Na komm.
4: Sag mal, soll man nicht die Pferde noch ein bisschen näher herholen?
3: Ach, lass die mal grasen da hinten. Die Ausritte mit dir werden mir ganz schön fehlen.
4: Mir auch. Ich würde dich gern zeichnen.
3: Echt?
4: Mhm.
3: Okay. Kann ich dabei so sitzen bleiben?
4: Mhm. Kannst du.
3: Okay. Oh. Florian. In Kalifornien ist es nachts. Muss wichtig sein. Hey, Florian. Was gibt's? Alles gut?
5: Nee. Das klingt ja spannend. Wie kam es dazu? Ist nicht dein Ernst.

0: Ah, Massimo, da bist du ja. Schön, dass du so schnell kommen konntest.
1: Sag mal, würdest du dir was ausmachen, wenn wir woanders hingehen?
0: Ja.
1: Ich würde gern ungestört mit dir reden.
0: Hast du was Dringendes zu besprechen? Wir sind hier, weil ich dich bei einem Geschäftstreffen dabei haben wollte.
1: Okay.
0: Ja, komm, setz dich, setz dich. Weißt du, es geht um die Sanierung des Dachstuhles. Mein alter Bekannter Rudi Speich wird das übernehmen. Er war schon oft für uns tätig.
1: Wollt ihr da nicht lieber unter euch bleiben?
0: Er bringt seinen Sohn Thomas mit. Der soll sein Nachfolger werden. Und ich wollte dich ebenfalls vorstellen.
1: Verstehe.

0: Guten Morgen, Herr Drexler.
1: Ja. Hi, Veronika. Weißt du, ich habe gedacht, ich habe sie endlich gefunden. Die Frau, mit der ich alles erleben will. Mit der ich alles teilen will, mit der ich alt werden will. Aber ich bin wohl doch nur der Ersatzspieler.
2: Jetzt wart doch einfach mal ab, was sie überhaupt sagt. Und vor allem gib sie nicht so leicht auf. Ich habe auch um Lale gekämpft und das hat sich gelohnt.
1: Ich kann nur verlieren, wenn Fanny in einen anderen Mann verliebt ist.
2: Manu, sie liebt dich doch. Das würde sie doch nicht sagen, wenn es nicht so wäre.
1: Ich bin nicht bescheuert, ich spüre das. Wie soll ich so mit Fanny glücklich werden?
2: In Amerika hat sie Abstand.
1: Und dann hat sie Kielan einfach vergessen, oder wie?
2: Schau mal, selbst wenn sie jetzt noch für ihn was empfinden sollte, ja, die Tatsache, dass sie sich aktiv gegen ihn entscheidet, und das tut sie, wenn sie mit dir nach Amerika geht, ist doch ein Zeichen dafür, nein, danke, dass sie es ernst mit dir meint. Oder nicht?
1: Ich weiß nicht.
2: Warum glaubst du eigentlich nicht an eure Liebe? Und dass sie stärker ist?
1: Weil ich es einfach nicht kann.
2: Fanny ist einfach ein bisschen verwirrt gerade. Der Unfall hat viel hochgeholt.
1: Du wieder, der ewige Optimist.
2: Ja, irgendjemand muss es hierher sein.
1: Ich glaube, ich sollte mir bei Fanny einfach keine Hoffnung mehr machen.

0: machst du noch hier? Du solltest doch ausziehen.
1: Kilian und ich, wir haben die ganze Nacht geredet. Wir haben uns ausgesprochen.
0: Wie bitte?
1: Ja, am Ende hat die Liebe gesiegt.
0: Larissa, hältst du mich für einen kompletten Idioten?
1: Was? Warum sollte ich dir irgendwas anderes als die Wahrheit erzählen?
0: Ich will mit Kilian sprechen. Kilian?
1: Das geht nicht, er schläft.
0: Er hat mir eine Nachricht geschrieben, dass er mich sprechen will.
1: Dann müsst ihr das auf später verschieben. Er hat sich eben hingelegt und ist sofort eingeschlafen.
0: Erzähl mir keine Märchen.
1: Hab bitte Verständnis dafür, dass ich dich jetzt nicht zu ihm lassen kann.
0: Larissa, geh mir aus dem Weg und lass mich zu meinem Bruder.
1: Yannick, sobald er wach wird, sag ich ihm, dass du da warst, okay? Das ist Hausfriedensbruch. Wenn du jetzt nicht gehst, rufe ich die Polizei.
0: Du spinnst sowas von. Okay, verbarrikadier dich ruhig weiter hinter deinen Lügen. Sobald ich mit Kilian gesprochen habe, hat das ein Ende.
2: Rudi, sei wie immer ein Vergnügen, mit euch zu verhandeln oder speziell mit dir. Thomas, kommt gut nach Hause, ja?
3: Dankeschön.
4: Ich bin sehr gefreut, dich kennenzulernen.
3: Wir können genauso zurückgeben. Dankeschön.
5: Wir sehen uns.
2: Du hast ein sehr gutes Bild abgegeben. Aber was sage ich immer? Langjährige Beziehungen schaffen eine Basis, auf der es sich gut verhandeln lässt.
4: Ja, auch wenn ich nur wenig zum Thema Dachstuhlsanierung sagen konnte.
2: Ach komm, du hast kluge Nachfragen gestellt und das Gespräch lebendig gehalten. Das erwarte ich von einem würdigen Nachfolger.
4: Danke, aber...
2: Massimo, du weißt, wie wichtig es für mich ist, dass der Fürsten nur von der Familie weitergeführt wird.
4: Ich weiß.
2: Ja. Meine Kinder sind alle ihre eigenen Wege gegangen. Das ist eben so. Deswegen ruht jetzt alle Hoffnung bei dir.
4: Katja macht doch auch einen super Job.
2: Ja, aber du bist mein Enkelsohn. Deswegen ist es wichtig für mich, dass du in meine Fußstapfen trittst. Was war das übrigens vorhin, weswegen du mich so dringend und ungestört sprechen möchtest?
4: Das hat sich erledigt. Beziehungsweise ich muss das noch mal checken.
2: Schön. Sag mal, könntest du das, was wir mit den Spikes vereinbart haben, in Schriftform bringen und ihnen zusenden?
4: Klar, mach ich.
2: Okay.
6: Sorry, hat ein bisschen länger gedauert.
7: Bisschen ist gut.
6: Katja, stell dir vor, Florian hat mir von dem Weißkopfseeadler erzählt, der jahrelang illegal bei jemandem zu Hause gehalten wurde. Noch dazu in einer viel zu kleinen Voliere.
7: Krass.
6: Ja, vor allem Tierquälerei. Und das Beste ist, der wird jetzt wieder ausgewildert.
7: Okay. Mhm.
6: Und das passiert durch Soft Release. Also Schritt

0: schrittweise Gewöhnung an die freie Wildbahn. Das heißt, er wird erst an die neue Tierauffangstation gewöhnt und gleichzeitig wird er vom Menschen, also seiner Fehlprägung, entwöhnt. Und dann muss er jagen lernen. Und dazu entziehen die schrittweise Futter und dann wird er kontrolliert freigelassen. Geht auf Beutezug. Und nach kommt er dann irgendwann in der freien Wildbahn alleine zurecht.
1: Cool.
0: Und aufregend. Ich hoffe, ich kann dir mithelfen. Hey, du hast ohne mich angefangen.
2: Oh, das sieht aber gut aus. Oh.
1: Und? Der Adler oder der Online-Check-In?
0: Der Hufschmied.
1: Wie Hufschmied?
0: Ja, der kann nur heute und ich muss dabei sein.
1: Ja, und das kann nicht heute mal Elias übernehmen?
0: In dem Fall nicht. Es tut mir leid, ich hab's im Kopf die ganze Zeit von mir weggeschoben. Ich wollte es dir eigentlich sagen. Dann kam der Anruf von Florian und naja.
1: Das heißt, du musst jetzt zurück zum Gestüt?
0: Yes. Ich mach's wieder gut, versprochen.
3: Weißkopfseeadler, ist das spannend. Kommst du?
1: Mhm.

0: Was, wenn Frau Sonnbichler recht hat? Wenn ich vor allem bei Marlon bleibe, um treu zu sein? Obwohl ich vielleicht mehr für Kilian empfinde.
1: Darf ich vorstellen? Mein kleiner Bruder.
2: Kilian Rudloff. Freut mich. Und wer sind Sie?

0: Ich bin Hermann der Zweite und ich habe Kilian gefressen.
1: Du bist zu doof. Und dich kriegen wir wieder hin.
2: Was ist mit mir? Du siehst wunderschön aus.

0: Lena, das lege ich dir hier hin, wenn ich nachher weg bin, ja? Und du musst die Lieferung wirklich genauestens prüfen.
1: Nur Getränke?
0: Ja, aber es kommt ziemlich viel. Und ich habe auch noch frischen Kuchen, zeige ich dir gleich, ja? Mhm.

0: Oh Gott, das tut mir leid. Ich habe auf die Schnelle einfach keine andere Ausrede gefunden, um dich zum See zu locken.
1: Es war also ein Ablenkungsmanöver.
0: Ja, wegen Sandy. Ich habe ja gesehen, wie unglücklich du bist, und ich wollte dir einfach andere Gedanken bringen.

0: Kann ich Ihnen noch etwas bringen? Vielleicht einen Kaffee?
1: Mm-mm. Auf gar keinen Fall. Dankeschön. Nee, eigentlich war ich ja verabredet, aber ich glaube, ich wurde gerade versetzt. Ich würde gerne zahlen.
0: Nein, keine Eile. Ich wollte Sie nicht drängen. Sie können ruhig noch ein bisschen warten.
1: Das ist ganz nett, aber ich glaube, ich will einfach nicht länger warten.
0: War das eventuell ein Date?
1: Ja, das war ein Date. Aber er hatte wohl was Besseres zu tun.
0: Ach, Sie wissen doch, Männer. Da gibt man denen zum Beispiel einen Einkaufszettel. Drauf steht Waschmittel, Abschminktücher und Seife. Und was vergessen die? Ein Stück Seife.
1: Aber ich bin auch kein Stück Seife.
0: Da haben Sie recht. Das war kein guter Vergleich. Wissen Sie was? Ich mache Ihnen jetzt noch eine heiße Schokolade und die geht dann aufs Haus.
1: Das ist ganz, ganz nett von Ihnen. Aber ich glaube, ich will einfach heim. Okay.
0: Wollen Sie doch noch warten?
1: Ja, anscheinend hat er irgendein wichtiges Meeting.
0: Sehen Sie? Meeting. Kann ja auch sein, dass das stimmt.
1: Ich weiß nicht, nach allem, was zwischen uns passiert ist. Nee, er hätte auch einfach ein neues Treffen ausmachen können. Das stimmt auf jeden Fall so. Danke.
0: Danke. Wahrscheinlich hat er Stress. Wollen Sie nicht doch antworten?
1: Nee, mag ich nicht. Schönen Tag Ihnen noch.
0: Tschüss.
2: Bitteschön.

0: Ruf mich, wenn der Gustl kommt. Ich bin gleich wieder da.
1: Ja, klar, mach ich gleich.
0: Sag mal, du warst so ruhig auf dem Rückweg. Ist irgendwas?
2: Ich hab einfach gehofft, dass wir ein bisschen mehr Zeit zusammen haben.
0: Hab ich auch gehofft.
2: Immer ist irgendwas wichtiger. Der Schmied, Florian, der Adler.
0: Das ist alles wichtig, Katja.
2: Du bist doch im Kopf schon längst weg.
0: Hätte ich Florian jetzt abwürgen sollen? Der hat 1000 Fragen, wir müssen ja irgendwie planen. Komm, du weißt doch am besten, wie es ist, wenn man nicht vom Telefon wegkommt.
2: Ja, du hast ja recht. Ich weiß manchmal einfach nicht, was ich anderes machen kann, außer hier rumsitzen und warten und hoffen, dass es dir da drüben nicht zu gut gefällt und du wieder zurückkommst.
0: Du hättest mit darüber kommen können. Wir haben da lang und breit drüber gesprochen. Du hast dich dafür entschieden, hier zu bleiben.
2: Aber was ist denn, wenn es dir wirklich so gut gefällt und du dann in Kalifornien bleiben willst?
0: Das besprechen wir dann, wenn es soweit ist, in 2 Monaten. Das war der Deal.
2: Nein, Vincent. Wir machen uns was vor.
3: Das Ganze stinkt doch komplett zum Himmel.
4: Könnte es vielleicht sein, dass sie ein bisschen voreingenommen wird?
3: Nach allem, was ich mit Larissa erlebt habe, weiß ich, was für ein Mensch sie ist. Diese angebliche Versöhnung mit Kilian, die kaufe ich ihr nicht ab.
5: Ja, aber seine Nachrichten.
3: Die hat er bestimmt nicht selbst geschrieben. Ich bin mir sicher, sie kennt den Code für sein Handy.
4: Aber dass ihr Bruder geschlafen hat, das wird ja wohl stimmen.
3: Ich hoffe, er wacht wieder auf.
5: Zum Schluss, Sie könnten sich vorstellen.
3: Für das Erbe würde Larissa verdammt viel in Kauf nehmen.
4: Also ich glaube, mit solchen Verdächtigungen sollte man ein bisschen vorsichtig sein.
3: Da haben Sie natürlich recht.
5: Andererseits, wenn er wegen dieser Scheinehe zur Polizei gehen wollte, dann...
3: Ganz genau. Egal, was Larissa Kilian ins Ohr geflüstert hat letzte Nacht, er würde ihr nicht mehr trauen.
4: Wollen Sie warten, bis sich Ihr Bruder persönlich bei Ihnen meldet?
3: Nee. Ich rufe die Polizei.
5: Naja, also ohne triftigen Grund werden die nichts unternehmen.

0: Und was genau hat er geschrieben?
1: Ich muss absagen, hab ein kurzfristiges Meeting. Sorry.
0: Puh. Und was denkst du jetzt?
1: Dass ich so dumm war, dass ich ihm alles geglaubt habe, was er mir in der Hütte da ins Ohr gesäuselt hat.
0: Na, offensichtlich wollte er nur mit dir ins Bett.
1: Ach, der klang so ehrlich. Ich habe ihm echt geglaubt, dass er sich in mich verliebt hat.
0: Hey, hey. Komm mal her.
1: Pass auf mit der Schuhcreme.
0: Ich weiß, wir haben Massimo sehr viel zu verdanken, aber was Beziehungen angeht, ist er wohl ein richtiger Vollidiot.
1: Ja.
0: Was?
1: Ich weiß, ich klinge wie jemand, der die Realität nicht akzeptieren möchte.
0: Aber?
1: Vielleicht hat die Sandy Sache Spuren hinterlassen. Weil vielleicht hat er Angst, verletzt zu werden.
0: Ja, und deswegen verletzt er dich?
1: Ich weiß es doch nicht. Ich suche doch nur nach einer Erklärung. Es kann doch nicht sein, dass er in dem einen Moment sich mit mir treffen möchte und im nächsten sagt er einfach wieder ab.
0: Olivia, Fakt ist, er will nichts Ernstes von dir. Es tut mir leid. Aber so ist es halt nun mal.

0: Hey. Endlich bist du wach. Du hast ja geschlafen wie ein Murmeltier. Eine halbe Ewigkeit.
1: Ja, das Gefühl habe ich auch.
0: Ich habe Frühstück vorbereitet. Möchtest du was?
1: Und ich habe von dir geträumt.
0: Ich hoffe, nichts Schlimmes.
1: Ganz im Gegenteil. Nur Schönes. Ich bin so froh, dass es dich gibt.

0: Hey, hast du Marlon gesehen?
1: Leider nein.
2: Fanny?
0: Marlon.
2: Hey. Ich hoffe, du hast besser geschlafen als ich.
0: Ich glaube kaum.
2: Hast du nachgedacht?
0: Ja. Du hast recht. Ich liebe Kilian immer noch. Aber dich auch. Ich weiß nicht, was ich tun soll. Ich war noch nie in so einer Situation. Und mir zerreißt es das Herz.
2: So können wir nicht weitermachen.
0: Ich wünschte, es wäre anders. Hallo, du bist so großartig. Es tut mir leid.
3: Ah, Massimo, wie immer fleißig, fleißig, fleißig. Rudi Schweich hat übrigens auch mal angerufen, um sich zu bedanken. Er hat extra betont, wie sympathisch er und sein Sohn dich fanden und wie kompetent. Ich bin richtig stolz auf dich.
4: Danke.
3: Ja, und bei dem Gespräch sind wir auf die Idee gekommen, dass wir doch mal zusammen Golf spielen sollten.
4: Wir vier?
3: Ja, wir vier. Weil abgesehen vom Spaß

0: Kontakte dieser Art muss man pflegen. Und solche Freundschaften sind wichtig fürs Geschäft. Hm? Was meinst du?
1: Ich weiß nicht.
0: Ach komm, mach mir doch den Spaß. Hm? Ich hab schon erzählt, dass du stausch sein kannst. Du bist eben ein echter Saalfeld. Ne?
1: Ich kann so nicht weitermachen.
0: Wovon redest du? Massimo!
1: Ich bin nicht Massimo. Ich hab dir die ganze Zeit was vorgemacht.
0: Was sagst du da?
1: Ich bin nicht dein Enkel. Mein Name ist Adam Fischer. Und dein echter Enkel Massimo, der liegt in einem Krankenhaus. Im Koma.
2: Was hast du?
3: Keine Ahnung. Guck mal, das sieht aus wie eine Einstichstelle.
2: Das ist doch nur ein Mückenstich.
4: Ich will nicht, dass wir uns was vormachen, Katja. Und ich will auch nicht, dass Kalifornien der Anfang von unserem Ende ist.
2: Das will ich doch auch nicht.
4: Okay, gut. Wir brauchen eine richtige Perspektive.
2: Du willst dein Leben radikal ändern und ich nicht.
3: Ich hätte es echt gern anders gehabt, Fanny. Aber ich will dich eben ganz oder gar nicht. Du hast nie aufgehört, um uns zu kämpfen.
2: Weil du die Liebe meines Lebens bist.
3: Wir werden alle Menschen aus unserem Leben verbannen, die es nicht gut mit uns meinen.
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0: Elina ist heute unsere Fitnesstrainerin, die uns mal ein bisschen 4D Pro Bungee Fitness näher bringen wird. Was ist denn das ganz genau für ein Sport?
2: Also 4D Pro Bungee Fitness ist ein dynamisches Ganzkörpertraining, was besonders gelenkschonend ist und aus dem Reha-Sport kommt. Und das Wichtigste, es macht auch noch Spaß.
0: Was ist die Übung, die wir jetzt als nächstes machen?
2: Wir machen jetzt den Frosch.
0: Den Frosch.
2: Genau. Du gehst einmal in das Band rein, hier an die Hüfte, kannst ruhig das Innere noch mal ein bisschen hochnehmen, wenn du magst. Gehst nach vorne, langsam die Hände nach unten und dann stößt du dich einmal hier hinten, beugst die Knie an, einmal abstützen mit den Füßen, gehst vor, stützt dich mit den Händen ab und wieder zurück. Genau.
1: Beim Bungee-Fitness hängt das Bungee-Seil von der Decke des Fitnessstudios. Am Ende des Seils befinden sich Schlingen, in die man den Oberkörper, Beine oder die Arme hineinlegt und dann bestimmte Übungen ausführt.
0: Wie lang macht man solche Übungen? Also wie lang geht so ein Kurs?
2: Die Übung an sich dauert ca. 30 bis 60 Sekunden und der Kurs geht insgesamt bis zu 45 Minuten.
0: Ah ja, die haben wir doch schon geschafft, oder?
2: Ja, auf jeden Fall.
0: Gut.
1: Bis zu 600 Kilokalorien pro Stunde soll man bei dieser Fun-Sportart verbrennen können. Brennen wird sicherlich später auch der Muskelkater. Oder man lässt sich in Hollywood-Manier einfach mal hängen.
2: Schultern zusammenziehen, richtig Spannung im ganzen Rücken.
0: So hat sich also Tom Cruise gefühlt bei Mission Impossible.
2: Die Leute denken immer, das ist total einfach, weil man einfach in den Seilen hängt. Aber das ist es eben gar nicht, ne? Weil du wirklich den ganzen Körper immer benutzen musst.
0: Im wahrsten Sinne des Wortes, man hängt hier ganz schön in den Seilen, zumindest ich. Aber ich will weitermachen.
1: Jetzt wird's richtig anstrengend. Die Bauchmuskeln sind dran.

0: Warum hört man eigentlich nur mich und euch nicht?
1: Na, wir sind Frauen und wir leiden einfach nur still vor uns hin.
0: Oh, ich kann... Oh. Mein ganzer Körper vibriert. Du merkst, bis zum kleinen Zeh merke ich, dass hier gerade alles in Wallung ist. Mir drückt's den Schweiß aus der Birne raus und ich denke nur so, so viel habe ich doch noch gar nicht gemacht. 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Oh, und der Mund, der ist trocken. Das ist, ich glaube, ich habe hier meinen Meister gefunden.
2: Wir sind aber noch nicht am Ende, denn neben jede Menge Spaß soll Bungee Fitness durch die Elastizität der Seile besonders gelenkschonend sein.
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0: 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Es war so anstrengend wie, glaube ich, noch nie eine Sportart, die ich ausprobiert habe.
2: 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Oh.
4: Spermidin. Es soll jung und gesund halten. Das Nahrungsergänzungsmittel ist ein Verkaufshit. Hersteller berichten begeistert, wie ihnen die Produkte aus der Hand gerissen werden.
5: Ich freue mich so unglaublich über den wahnsinnigen Erfolg, den wir mit Spermidin L-Vital hatten. Das war innerhalb von 3 Stunden ausverkauft.
4: Fakt ist, Spermidin regt unsere Zellen zur Autophagie an. Autophagie ist eine Selbstreinigung der Zellen. Beschädigte Zellteile werden von einer Membran überzogen und verdaut. Durch dieses Recyclingprogramm werden vor allem gealterte Zellen wieder voll funktionsfähig und leben auch länger. Das könnte den Alterungsprozess tatsächlich verlangsamen. Bei vielen Tierarten ist das bereits nachgewiesen. Ist Spermidin das Wundermittel, das die Zellen intakt hält? An der Medizinischen Hochschule Hannover forschen Professor Jewgeni Ponimaskin und Dr. Alexander Wirth zu diesem Thema.
6: Tatsächlich weiß man, dass der Spermidingehalt zum Beispiel von Personen, die besonders alt werden, tatsächlich auch sehr hoch ist. Also da besteht auch eine bestimmte Korrelation. So 100-Jährige haben enorm viel Spermidin noch im Vergleich zu anderen alten Personen.
7: Und damit man jetzt, sagen wir, auch gefahrlos verwenden kann, müssen wir natürlich Mechanismen verstehen, das ist klar. Weil auf jede Zelle wirkt Spermidin anders und das wollen wir verstehen. Das ist meine Intention. Wenn man das versteht, könnte man gezielt bei bestimmten Erkrankungen oder Problemen anwenden.
4: Spermidin ist eine körpereigene Substanz. Sie existiert in allen Körperzellen, wird aber im Alter oft weniger. Was es bewirkt, wenn sie bei der Nahrung wieder zugeführt wird, haben die Forscher an Mäusen ausprobiert.
6: Die obere Maus ist 2 Jahre alt, 24 Monate, was beim Menschen ungefähr 80 Jahre entspricht. Und die untere ist genauso alt, auch wenn sie vielleicht gar nicht so aussieht. Man sieht hier, diese Maus hat ein halbes Jahr lang Spermidin bekommen. Und Sie sehen hier im Unterschied zu dieser alten Maus, die so auf dem Rücken kahle Stellen aufweist oder auch im Kopf ab und zu, dass diese Maus hier unten ein ganz dichtes, glänzendes Fell hat, ohne jegliche Lücken.
7: Ja, wir haben systematisch natürlich jetzt auch innere Organe untersucht, um festzustellen, ob Spermidin auch dort Vorteile bringt. Und was wir sehen können, wenn das an Herz, wir sehen an Herz diese Telomeren, diese Chromosomenkappen, wirklich bei diesen alten Spermidin-behaltenen Mäusen richtig so groß waren wie bei jungen Tieren. Das war erstaunlich.
4: Besondere Hoffnung setzen die Forscher aber in das Spermidin bezüglich der Prävention und Heilung bisher unheilbarer Alterskrankheiten.
7: Und während man andere Kranken wie Diabetes zum Beispiel, Bluthochdruck gut medikamentös behandeln könnte, auch diese kognitive Probleme, Alzheimer, gibt es noch keine Medikamente. Und deswegen unsere Hoffnung ist es jetzt mit Spermidin so ein Mittel zu finden, der auch mindestens diese kognitive Verschlechterung verlangsamen kann.
4: Jetzt schon einmal auf gut Glück Spermidin einzunehmen, davon raten die Forscher ab.
6: Und dazu wissen wir einfach speziell am Menschen noch viel zu wenig, wie diese Substanz wirkt.
4: Es gibt aber auch Nahrungsmittel mit hohem Spermidingehalt. Allen voran Weizenkeime, aber auch Pilze, Hülsenfrüchte und reifer Käse. Es ist immer besser, einen Nährstoff über gesunde Lebensmittel aufzunehmen, sagt Matthias Riedel.
8: Ich sehe die bedenkliche Tendenz, statt einer gesunden Ernährung auf punktuelle Nahrungsergänzungsmittel zu setzen. Wir können eine gesunde Ernährung nicht mit Nahrungsergänzungsmitteln ausgleichen. Es gibt keine Alternative zu einer gesunden, artgerechten Ernährung.
4: In Hannover forschen Jewgeni Ponimaskin und Alexander Wirth weiter am Spermidin. Eine Substanz, die großes Potenzial hat.
9: Wir haben hier nochmal diese Lebensmittel, die wir auch eben gerade schon gesehen haben, aufgebaut. Und Sie können uns die vielleicht nochmal ranken, dass wir wissen, wo das meiste Spermidin drin ist.
10: Ja, das meiste Spermidin ist in den Weizenkeimen drin mit 240 Milligramm pro Kilogramm. Mhm. Die kann man einrühren in Joghurt beispielsweise. Man kann sie auch in Brot, wenn man selber packt, mit einarbeiten. Also vielfältig verwendbar. Dann haben wir die getrockneten Sojabohnen. Die müsste man vorher einweichen über Nacht. Kann sie dann ganz normal wie Hülsenfrüchte auch weiterverarbeiten und kochen. Der Cheddar-Käse mit 200 Milligramm pro Kilogramm, wohlgemerkt der altgereifte Käse, ist also abhängig vom Fermentationsprozess. Dann haben wir die Kürbiskerne, die man ja auch so mal zwischendurch knabbern kann, und die Shiitake-Pilze.
9: Okay, in dieser Reihenfolge, das ist echt spannend. Was ist mit anderen Hülsenfrüchten, Linsen, Kichererbsen und sowas?
10: Die haben auch Spermidin, aber weitaus nicht so viel wie beispielsweise die getrocknete Sojabohne.
9: Die Sojabohne, okay. Wie viel müsste ich denn essen, also jetzt mal zum Beispiel von den Weizenkeimen oder vom Cheddar-Käse, um da einen Effekt zu haben?
10: Das ist wissenschaftlich noch nicht so ganz erforscht, aber ich würde empfehlen, wenn man sich jetzt diesem Thema annimmt, dass man so 2-3 Esslöffel pro Tag, da sind wir ungefähr in dem Bereich, wo sich auch die Nahrungsergänzungsmittel befinden. Und wir essen natürlich nicht nur die Weizenkeime, sondern vielleicht auch mal ein Stück Käse zwischendurch und ein paar Shiitake-Pilze. Also von daher kann man das schon anhäufen.
9: Das klingt durchaus machbar. Also man muss jetzt nicht so ein ganzes Glas essen oder sowas. Ja. Nahrungsergänzungsmittel, haben Sie gerade gesagt, die Dosierung ist durchaus ähnlich. Würden Sie es okay finden, wenn man die lieber einnimmt? Oder finden Sie das Essen besser?
10: Also wenn Sie eine Ernährungswissenschaftlerin fragen, ist es definitiv, dass man eine ausgewogene Ernährung bevorzugen sollte. Zumal die Nahrungsergänzungsmittel auch sehr, sehr niedrig dosiert sind. Also die Verbraucherzentrale hat eine Höchstgrenze angesetzt von 6 Milligramm. Das haben wir ungefähr auch in 2 bis 3 Esslöffeln Weizenkeimen drin. Also insofern ist die Frage, inwieweit diese den Geldbeutel dann
9: Kann man es irgendwie überdosieren? Oder weiß man, was das für Folgen hätte?
10: Gibt es auch noch keine wissenschaftlichen Humanstudien. Wenn man sich Tierstudien anguckt, wie auch gerade in dem Beitrag die Mäuse, die sind natürlich sehr, sehr hoch dosiert worden. Und da haben wir noch keine Studien am Menschen vorliegen.
9: Müssen die Herren in Hannover noch viel forschen darüber.
10: Ich hoffe, dass alles sie das tun.
9: Ja. Das Zauberwort haben wir auch schon gehört im Beitrag. Hinter Spermidin ist ja Autophagie, also dieser Zellreinigungsprozess, kann man vielleicht so sagen. Ne? Den kann man auch leichter haben, sagen Sie.
10: Ja, und wie zwar denn? Indem man Nahrungsverzicht ansetzt, zum Beispiel beim
9: Ist eher schwerer, würde ich sagen.
10: Ja. Es lang, aber dann so 2 bis 3 Tage. Also die Autophagie, wissen wir, beginnt so nach 12 bis 16 Stunden. Dann versucht nämlich die Zelle, dieses Energiedefizit zu kompensieren. Sie schaltet den abbauenden Mechanismus über und es werden defekte Zellbestandteile eben entsprechend recycelt oder abgebaut. Es ist noch nicht so ganz wissenschaftlich erwiesen, ab wann das oder wann das wirklich genau beginnt. 12 bis 16 Stunden fängt es an. Nach 72 Stunden ist es aber wohl aktuell wissenschaftlicher Studien erst abgeschlossen. Also 3 Tage Fasten wäre dann schon mal sinnvoll.
9: Also gut, dann wäre das Intervallfasten, was ja auch von vielen im Moment propagiert wird, nicht so ganz die sichere Bank. Mit 3 Tagen, sagen Sie, da passiert dann tatsächlich wirklich was.
10: Ich bin mir sicher, dass das Intervallfasten auch was bringt, aber wenn Sie auf Nummer sicher gehen wollen, würde ich auf jeden Fall diese 3 Tage, diese 72 Stunden an, weil dann der Prozess abgeschlossen ist.
9: Gut, 3 Tage ohne Nahrung finde ich jetzt schon ganz schön viel. Sie sagen aber, muss gar nicht so streng sein. Es gibt auch jetzt was Neues, das heißt Scheinfasten.
10: Ja, finde ich absolut spannend gerade, weil wir wissen, dass wir vor allen Dingen Kohlenhydrate und Eiweiße den Wachstumsprozess triggern. Und wenn ich das runterfahre über 3 bis 5 Tage und zum Beispiel mich von Gemüse ernähre, was ja durchaus dann Alternative zum Fasten wäre, komme ich auch in diese Autophagie.
11: Einen oder 2 Kaffee am Morgen. Einen für unterwegs und beim klassischen Nachmittagskaffeeklatsch darf es auch mal wieder Kaffee sein. So viel Kaffee kann doch nicht gesund sein. Oder doch? Angeblich schützt Kaffee sogar das Herz.
12: Ich denke, es liegt am Koffein.
13: In Maßen wahrscheinlich. Also meine Mutter würde sagen, so der goldene Mittelweg. Wahrscheinlich so ein bisschen was schützt wahrscheinlich und ein bisschen was ist auch zu viel.
14: Kann ich nicht sagen. Ich trinke gern Kaffee, aber ob es das Herz schützt, ich fühle mich einfach gut, wenn ich Kaffee getrunken habe. Aber ich trinke auch wenig.
11: Schützt Kaffee also tatsächlich das Herz oder nicht? Ein verführerischer Duft macht sich breit, sobald die Bohnen gemahlen werden. Kaffee liebt fast jeder. Es ist das beliebteste nicht-alkoholische Getränk in Deutschland. 166 Liter trinkt jeder in Deutschland pro Jahr. Kaffee gilt als Wachmacher. Allein sein Duft soll unser Gehirn so stimulieren, dass er eine belebende Wirkung erzeugt. Das fanden Wissenschaftler aus Thailand heraus. Weil Kaffee den Blutdruck ankurbelt, würde man vermuten, dass er eher dem Herzen schadet. Dieser These gingen Wissenschaftler seit den 1950er Jahren nach. Damals wurde beobachtet, dass Menschen aus Westeuropa und den USA, die viel Kaffee tranken, häufiger an Herzproblemen litten. Doch eine statistische Auswertung von über 36 Kaffee- und Herzstudien zeigt, mehr als 1,3 Millionen Kaffeetrinker hatten keine Probleme mit Herz-Kreislauf-Krankheiten. Ganz im Gegenteil, das Risiko für Herzkrankheiten sank sogar. Wissenschaftler aus Seoul schauten 2015 genauer hin. Von über 25.000 regelmäßigen Kaffeetrinkern sahen sie sich Computertomografien der Herzen an. Dabei wurde der Grad der Ablagerungen in den Herzgefäßen gemessen. Ergebnis? In den Arterien der regelmäßigen Kaffeetrinker klebten am wenigsten Ablagerungen. Laut der Studien dürfen es ruhig 4 bis 5 Tassen am Tag sein. Wissenschaftler aus Graz fanden in Experimenten mit Mäusen heraus, dass Kaffee sogar sogenannten Zellschrott beseitigen kann, also Abfälle, die bei den Stoffwechselvorgängen der Zellen entstehen. Dabei ist es wichtig, dass der Kaffee schwarz getrunken wird, denn tierische Milch enthält Stoffe, die die Wirksamkeit des Kaffees verschlechtern. Wenn schon Milch, dann ist pflanzliche, wie zum Beispiel Hafermilch, gesünder. Aber nicht so viel. Und nicht vergessen, immer genügend Wasser trinken, um den Flüssigkeitshaushalt zu regulieren.
15: An der Gieler Förde liegen wahre Schätze unter Wasser. Braunalgen. 1800 Arten gibt es. Eine von ihnen wächst hier an Schnüren, auf der Algenfarm von Ines Linke und ihrem Team. Die Meeresbiologin setzt auf das große Potenzial des Zuckertanks, lateinisch Saccharina latissima. Die glitschigen Braunalgen sind Rohstoff für Naturkosmetik und mehr.
16: Also Algen sind so faszinierend einfach, weil es wirklich sind die ältesten Pflanzen der Welt. Und wenn man sich dann überlegt, was die einfach für eine Zeit hatten und wie die sich an ihre Lebensräume unter Wasser und zum Teil auch in dieser Uferzone anpassen konnte, dann ist besonders faszinierend einfach diese Vielfalt der Wirkstoffe da drin.
15: Algen sind reich an Mineralien, Vitaminen und Ballaststoffen. Deshalb gelten sie auch als gesundes Nahrungsmittel. In Japan, wo viele Algen gegessen werden, als alltägliches Meeresgemüse, leben die Menschen besonders lang. Bei uns kommen Algen, wenn überhaupt, als Sushi auf den Teller. Können Algen tatsächlich mehr als nur den Reis zusammenhalten? Stärken sie das Immunsystem? Ernährungsbewusste jedenfalls rühren mittlerweile gerne auch mal Algenpulver in ihren Smoothie. Ob Algen tatsächlich so gesundheitsfördernd sind, ist aber noch nicht umfassend erforscht. Doch die Kieler Wissenschaftlerin Susanne Alban ist überzeugt, in Algen steckt mehr, als man denkt.
17: Die Braunalgen enthalten bestimmte Polysaccharide, also langkettige Zuckermoleküle, die sich durch besonders viele biologische Aktivitäten auszeichnen. Und die sind sehr spannend für eine pharmazeutische Nutzung, natürlich langfristig gesehen.
15: Zusammen mit der Biologin Alexa Klettner und ihrem Team forscht Susanne Alban an solchen langkettigen Zuckermolekülen aus den Zellwänden der Algen. Die sogenannten Fucoidane sind in unterschiedlicher Konzentration und Beschaffenheit in allen

0: braunen Algen enthalten und können offenbar eine weit verbreitete, aggressive Augenerkrankung stoppen, die altersbedingte Makuladegeneration. Dabei geht die Makula, die Stelle des schärfsten Sehens auf der Netzhaut, kaputt. Unter der Netzhaut wuchern Blutgefäße, krankhaft angetrieben von speziellen Wachstumsfaktoren. Das Dramatische, diese Blutgefäße sind undicht, platzen und bluten. Sehzellen werden geschädigt und sterben ab. Im schlimmsten Fall kommt es zum Erblinden.
1: Für die altersabhängige Makuladegeneration gibt es ja verschiedene Erscheinungsformen. Und bei der schlimmeren, der sogenannten feuchten, spielt ein Wachstumsfaktor eine große Rolle, der heißt VEGF. Und was wir schon sehr früh zeigen konnten, ist, dass jedenfalls einige Fukuidane dieses VEGF tatsächlich hemmen können.
0: Doch welche Fukuidane aus welchen Algen verhindern das krankhafte Wachstum am besten? Das genau zu bestimmen, daran arbeiten die Kieler Forscherinnen. Außerdem haben sie noch eine weitere positive Eigenschaft der Fukuidane im Blick. Sie schützen die Zellen offenbar auch vor oxidativem Stress. Im Auge entsteht oxidativer Stress durch Licht. UV-Strahlung gilt als eine Hauptursache für die altersbedingte Makuladegeneration. Im Labor lässt sich zeigen, Augenzellen, denen Fukuidane beigegeben wurden, überstehen oxidativen Stress besser, überleben.
1: Was ich ganz doll hoffe, ist, dass wir mit den Fukuidanen etwas entwickeln, was man viel, viel früher geben kann. Dann, wenn die Patienten noch asymptomatisch sind. Also wir das vielleicht schon sehen, also der Augenarzt kann schon sehen, dass da ein Problem ist, aber der Patient selber merkt das noch gar nicht, weil das noch nicht so schlimm ist. Und wenn wir in dem Moment die Fukuidane geben können, dann können wir vielleicht verhindern, dass es überhaupt zu diesem Sehverlust kommt. Und das ist unser Traum.
0: Dazu werden die Fukuidane systematisch untersucht. Denn die langkettigen Zuckermoleküle können ganz unterschiedlich aussehen. Schon das Verfahren, mit dem sie aus den Algen extrahiert werden, wirkt sich auf die chemische Struktur aus. Genauso wie der Zeitpunkt, zu dem sie geerntet werden und wie das Meer, in dem sie wachsen.
2: Salzgehalt, Nährstoffgehalt, die UV-Bestrahlung der Alge, der Tidenhub, der Wellengang, das sind Einflussfaktoren, wie wir in früheren Projekten gefunden haben, die den Fukuidan-Gehalt und auch die Qualität des Fukuidans beeinflussen.
0: Die Qualität des Wirkstoffs aber muss gleichbleibend sein, will man aus Algen Medikamente machen. Ein langer Weg. Im Labor von Ines Linke hängt die Messlatte deutlich niedriger. Hier werden Algencremes, Hautöl und Lotionen hergestellt. Dazu wird die Ernte aus ihrer Algenfarm gewaschen, zerkleinert und dann mit Hefe und Bakterien zur Gärung gebracht. Schließlich ist der Algenextrakt fertig. Mit all den konzentrierten Wirkstoffen, die der Alge im Meer das Überleben sichern.
3: Was die Alge auch in der Natur kann, sich schützen vor UV-Strahlung oder vor Feuchtigkeitsverlust, das kann sie auch wirklich in der Rezeptur entfalten, diese Wirkung. Und insofern haben wir dann gerade bei empfindlicher Haut bis hin eben zu geschädigter Haut oder Haut, wo die Hautbarriere gestresst ist oder kaputt ist, wie bei Neurodermitis und Schuppenflechte zum Beispiel, da wirken die Algenwirkstoffe entzündungshemmend und vor allen Dingen auch regenerierend.
0: Die promovierte Meeresbiologin hat eine eigene Naturkosmetikreihe entwickelt. Dermatologische Studien belegen die heilsame Wirkung ihrer Algenprodukte. Sie arbeitet nur mit kultivierten Algen, wegen der überprüften Qualität und um keinen Raubbau an der Natur zu betreiben.
3: Die Meeresalgen sind im Grunde die Regenwälder unter Wasser, so zu verstehen. Das ist ein ganz, ganz enorm wichtiger Lebensraum. Da ist ja auch nicht nur eine Algenart, die ein paar Blätter macht, sondern es ist eine Vielfalt. Wir haben im Meer allein über 13.000 verschiedene Algenarten. Und das ist eine Vielfalt, die gilt es unbedingt zu erhalten.
0: Auch um den Therapieschatz, der in ihnen steckt, noch weiter erforschen zu können.
4: Sprudelwasser hat einen schlechteren Ruf als ein stilles Pendant. Aber warum? Der Vergleich zeigt, Wasser ohne oder mit wenig Sprudel hat einen höheren pH-Wert und damit weniger Säure. Im Vergleich zur Magensäure ist das aber unbedenklich. Dennoch gibt es Menschen, die empfindlich auf die Gase im Trinkwasser reagieren und daher lieber darauf verzichten sollten.
5: Patienten, die Völlegefühl vor allem im Oberbauch haben. Und auch Patienten, die eine Magenernährungsstörung haben, sodass einfach der Magen stärker aufgebläht wird, denen raten wir davon ab, kohlensäurehaltiges Mineralwasser zu trinken, damit nicht noch mehr Gase im Magen sind, die noch weiter aufblähen.
4: Für den Rest gilt, Wasser in jeder Form ist gut für uns. Mindestens 1,5 Liter sollten wir am Tag trinken.
6: Wir beginnen mit Lauch. Mein Lieblingsgemüse landet meistens immer nur in der Suppe. Das hat er wirklich nicht verdient. Wir garen ihn heute in

0: drei unterschiedlichen Formen. Einmal in so einer Raute, einmal als lange kleine Stange oder hochkant gebraten. Und das Ganze geht so. Also der Lauch wird hier in Butterschmalz in einer beschichteten Pfanne gebraten. Und dadurch, dass er unterschiedlich geschnitten ist, hat er auch einen unterschiedlichen Geschmack, weil er eine unterschiedliche Garzeit hat. Also es ist ganz, ganz anders. Ich zeige noch mal diese Rolle hier und hier diesen kleinen Zylinder. Der wird auch schon oben so ein ganz klein bisschen braun. Das muss man auch ständig und in Ruhe, ganz in Ruhe zum neuen Jahr, wirklich auch so behandeln. Das dauert bestimmt 10, 12 Minuten, bis diese Dinger fertig sind. Gucken Sie sich das noch mal an. Hier kommt auch schon mal so ein bisschen Farbe ins Spiel. Gewürzt während der Bratzeit wird das Ganze mit einem ganz klein bisschen Salz, ein klein bisschen Zucker, wirklich nur so ein ganz bisschen, damit es karamellisiert. Und dann habe ich hier noch Paniermehl. Also das kommt dazu und das dazu. Das ist wirklich Lauch in Perfektion. Dazu gibt es ein pochiertes Ei. Ich habe hier Essigwasser ohne Salz, das ist ganz, ganz wichtig. Und hier drehe ich mir jetzt so einen Strudel. Und jetzt geht der Strudel nach oben und da kommt dieses Ei, das in der Tasse liegt, einfach so rein. Jetzt umhüllt das Eiweiß das Eigelb und dann habe ich ein pochiertes Ei. Durch diesen Strudel zieht es sich zusammen, das ist ganz, ganz wichtig. Hier habe ich eine weitere Pfanne mit ein ganz klein bisschen Olivenöl. Und das sind Toastbrotwürfel, so ganz fein geschnitten. Und die werden als Croutons richtig knusprig gebraten und die werden gewürzt mit Knobi. Und gucken Sie sich das an, die nehmen schon Farbe hier. Also das sieht sehr, sehr gut aus, das Ei auch. Und dann kommen wir noch mal zu meinen drei Lauchvariationen. Das ist alles richtig fertig und gar und essbar, das sieht sehr gut aus. Hier wende ich noch mal einmal, das ist ganz fein gebraten. Hinterher gibt es ein ganz klein bisschen Meerrettich und ein bisschen Konfitüre auf den Teller. Sie kriegen vorher allerdings drei Tipps. Garzeit vom pochierten Ei ist 3 Minuten. So soll es sein. Dann legt man doch auf Küchenkrepp, bewegt das nur ein ganz klein bisschen, dass es überall trocken wird. Dann ist es perfekt. Die grünen Teile vom Lauch nicht wegwerfen, sondern in eine Zerkleinerungsmaschine geben, mit einem ganz kleinen bisschen Olivenöl, würzen mit Salz und mit Zucker und fertig ist ein Pesto. Lauch kann Schärfe und Süße gebrauchen, deshalb Meerrettich auf einen Teller geben und daneben ein ganz klein bisschen Heidelbeerkonfitüre und einfach einmal so abstreichen. Wunderschön. Drei Variationen vom Lauch. Einfach lecker, köstlich und bezahlbar. Gucken Sie sich das an. Es kommt noch ein ganz klein bisschen Olivenöl, so ein kleiner Strich, nur so ganz, ganz wenig. Ein bisschen Zitrone, das bringt so ein bisschen Frische. Auch nur so ein Hauch, wirklich ganz, ganz wenig. Und noch Meerrettich, auch frisch. Passend zum Meerrettich aus dem Glas passt das wunderbar hier darüber. Das sieht sehr, sehr toll aus. Im Glas habe ich einen Cremant Rosé aus Frankreich.
1: Rebecca Hartog beim Taekwondo, Kampfsport aus Korea. Freestyle nennt sich ihre Disziplin. Ohne Gegner, ein bisschen wie Turnen, nur mit viel mehr Wumms. Für sie gibt's nichts Besseres.
2: Einfach so sich auspowern zu können. Und gerade beim Freestyle auch so cool, dass man das so individuell einfach gestalten kann. So, ich kann mir eine Musik raussuchen, ich kann mir die Techniken raussuchen und die selber zusammenstellen. Und vor allem, wenn dann auch neue Sachen funktionieren oder wenn man was Neues ausprobiert, macht auch einfach Spaß.
1: Sie trainiert fast jeden Tag, dann auch mal mit Gegnerin. Taekwondo als Selbstverteidigung. Erst als Erwachsene hat Rebecca Hartog das dann wirklich gebraucht. In der U-Bahn in Berlin greift sie einen Mann an.
2: Hat er so meinen Arm gepackt und meinte so, ich soll nicht weggehen, wenn er mit mir redet. Und dann hat er noch nicht so fest zugegriffen. Und dann konnte ich praktisch mich einfach daraus befreien. Und dann hat er mit beiden Armen zugegriffen und meinte, ich soll da bleiben.
1: Aus dem Taekwondo aber wusste sie, wie sie sich befreien kann. Arm drehen und schleudern.
2: Das war auch kurz so Schockmoment. Und dann war aber so dieser Gedankengang mit, okay, klarkommen, weitermachen, kam schneller. Und das versuche ich auch den Kindern bei uns im Training immer beizubringen.
1: Rebecca Hartog mit dem Taekwondo-Nachwuchs ihres Vereins in Bad Saulgau.
2: Und dann, dass du viel Kraft hast, machst du nicht so einen großen Kreis, weil dann machst du selber zu viel. Und dann machst du zack. Okay.
1: Um die eigene Kraft wissen und sie sinnvoll einsetzen, darum geht es. Das haben alle hier schon verstanden.
3: Alles klar? kannst dich verteidigen. Also du weißt dann, wie du dich verteidigen kannst.
4: Kann man gut gebrauchen? Ja. Auf dem Schulhof?
3: Nö. Nein, das dürfen wir außerhalb von Taekwondo nicht einsetzen.
1: Das Wichtigste aber, das ist der Spaß. Für die Kinder im Training sowieso. Und Rebecca Hartog wird ihren Kampfsport hoffentlich nie mehr zur Verteidigung brauchen. Sportlich aber hat sie noch einiges damit vor. Den nötigen Wumms, den hat Rebecca Hartog auf jeden Fall.
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0: Benvenuti, der Duft von Italien weht heute durch unsere Küche. Wir kochen uns jetzt ganz glücklich mit ganz viel Pasta und Co. Unkompliziert ist das und köstlich sowieso. Die Italiener sind ja zu Recht stolz auf ihre Küche. Sie wird nicht nur in Italien gegessen und geliebt, sondern weit drüber raus. Es ist eben diese unwiderstehliche Kombi aus Pasta, frischem Gemüse, Kräutern, dem Schmelz von Parmesan und natürlich viel aromatischem Olivenöl. Los geht's jetzt mit Daniele Corona, unser ARD-Buffet-Koch mit Oma in Sizilien. Von ihm gibt's zum Auftakt eine typisch sizilianische Pasta mit Melanzane, mit Auberginen.
1: Pasta alla Norma, Daniele Corona ist bei uns. Und Knoblauchzehen, wie viel kommen rein?
2: Also ich habe hier zwei, die habe ich eingedrückt und mit Schale ganz langsam. Da besteht auch nicht die Gefahr, dass es anbrennt, weil wenn Knoblauch anbrennt, muss man die ganze Soße wegschmeißen.
1: Das ist zu krass.
2: Also wenn es schwarz ist, man riecht es schon lieber von neuem, bevor man die ganze Arbeit versaut. Knoblauch muss rein.
1: Also Pasta alla Norma, da müssen wir ein bisschen was erklären. Man kennt ja so die klassischen Gerichte wie Bolognese und was weiß ich. Aber alla Norma ist schon eher selten, oder?
2: Ist aus Sizilien. Die eine Geschichte sagt ja, das wurde für Bellini gemacht, für die Oper Norma, hat der Koch praktisch zu Ehren gemacht. Die anderen sagen, dass das Gericht so lecker war, dass es in der Norm, also die Norm war ja früher, so muss es schmecken. Und ganz wenig Zutaten, einfach zu machen und schmeckt so lecker, dass sie gesagt haben, das ist alla Norma.
1: Ja?
2: Also welche stimmt, wissen wir nicht. Mhm. Auf jeden Fall zu Hause einfach eine Sauteuse mit ein bisschen Öl, ein Töpfchen aufsetzen. Mhm. Immer gucken, wenn man ein Thermometer hat, zwischen 160, 180. Wenn man die Auberginen reinschmeißt, bitte vorsichtig, weil es kann überkochen. Also wenn es zu arg die Temperaturschwankung ist, dann kocht es über, lieber ein bisschen und dann langsam.
1: Jetzt ist es ja so, dass man mit Auberginen vielleicht eine Ratatouille macht. Ja. Aber so eine Pastasauce habe ich bisher nicht gemacht. Wie verarbeitest du denn die Auberginen?
2: Aubergine frittiere ich an.
1: Ja.
2: Ein Teil kommt in die Soße, die kocht dann eine halbe Stunde mit. Die anderen lege ich hier zur Seite und dann kommt sie oben als Topping drauf.
1: Okay. Mhm.
2: Man könnte sie auch angrillen, wenn man weniger Fett möchte, angrillen in einer Grillpfanne, sie mitten in die Soße machen und einfach kochen lassen. Also da spart man sich das bisschen Öl. Da habe ich jetzt Knoblauch in der Pfanne. Ich habe ein bisschen Chili kommt rein, das ist auch sehr wichtig. Mhm. Und dann machen wir einfach unsere Pilati rein. Das sind ganz normale Schältomaten. Ja. Schmeißt mal unsere Nudeln rein.
1: Ist es da egal, was man da nimmt für alla Norma?
2: Also das, was man mag. Macaroni, ich mag kurze Nudeln mehr als so Spaghetti und so mache ich nicht so arg. Und was ich auch reinmache, was ganz wichtig ist, gerade in Sizilien, ist viel Basilikum.
1: In die Soße, ja.
2: Genau, und Minze. Minze gibt diesen bestimmten Touch, diese Frische, gerade im Sommer. Mhm. Einfach zupfen. Und einfach mitköcheln lassen. Ja? Und dann haben wir hier schon die vorfrittierten Auberginen. Und da kann man ruhig ordentlich reinmachen. Ja? Und das lassen wir jetzt einfach so eine halbe Stunde oder 20 Minuten.
1: Also es muss noch weicher werden.
2: Ja, das ist cremig, das gibt dann ein bisschen Geschmack ab, alles entfaltet sich schön. Und nachher schwenken wir die Nudeln drüber. Und was ganz wichtig ist, nachher unser Käse. Aber da kommen wir gleich dazu.
1: Okay. Also, und welchen Käse nimmst du da?
2: Ich nehme Ricotta-Salat. Das ist ein gereifter, gesalzener Ricotta, den man reiben kann. Ja? Und der passt halt auch. In Sizilien wird er auch verwendet, gerade für dieses Gericht.
1: Ja.
2: Also wenig Zutaten.
1: Ja.
2: Es schmeckt wunderbar und man kann eigentlich nichts falsch machen.
1: Und für mich überraschend, dass du die Auberginen gar nicht irgendwie vorbereitet hast.
2: Ja. Weißt
1: du, man sagt doch immer wieder in Scheiben schneiden, dann Salz drauf machen, dann muss es Wasser verlieren.
2: Für jedes Gericht macht man es anders. Wenn man die meliert oder salzt, ziehen sie sich noch mehr ein. Komischerweise ziehen sie das Öl mehr auf. So haben sie die Feuchtigkeit innen und geben sie nach außen auf und werden knusprig. Umgekehrt sind sie innen leer und saugen alles auf wie ein Schwamm. Also man hat weniger Öl, wenn man sie nicht salzt und nicht meliert.
1: Ja, das ist gut.
2: Also das kann man fast nicht glauben, aber ist so.
1: Doch, doch, ich glaube dir.
2: Es wird aber weniger knusprig. Das muss man lassen. Aber hat weniger Fett innen.
1: Es soll ja auch nicht knusprig sein, das kommt ja noch in die Pfanne da rein.
2: Das Topping.
1: Ja? Das Topping. Ah, jetzt, heute gibt es ja wirklich was zu lernen. Pasta auf eine ganz andere Weise zubereiten. Heute auf jeden Fall ein super Gericht.
2: Wir heben ein bisschen Nudelwasser auf für die Soße. Hat schon ein bisschen Stärke drin.
1: Mhm.
2: Ja, jetzt haben wir hier wunderbar, sieht man in der kleinen Pfanne. Das haben wir jetzt hier vorbereitet fürs Topping. Mhm. Die machen wir ein bisschen knuspriger, sind noch ein bisschen, haben schönere Farbe wie die hier.
1: Ja.
2: Und die werden dann, wenn wir anrichten jetzt...
1: Also ein Teil hast du ja in die Soße reingelegt.
2: Genau, die haben wir jetzt kochen lassen. Normal muss halt noch ein bisschen kochen, noch 20 Minuten auf jeden Fall. Mhm. Wir richten jetzt mal an, damit man sieht.
1: Ja, eine echt schnelle Sache, ne?
2: Ganz schnell und lecker.
1: Und du nimmst diesen besonderen Käse, also jetzt nicht Parmesan, sondern...
2: Ricotta-Salat heißt es.
1: Also so ein gesalzener
2: Ricotta. Gesalzener Ricotta, der ist halt ein bisschen gereift. Den anderen kann man ja schmieren. Mhm. Auch aufs Brot.
1: Aber den kannst du auch einfach raspeln?
2: Den kann man raspeln wie Parmesan, das zeige ich dir gleich, ist wunderbar. Haben wir hier die Nudeln. Den kann man schön raspeln. Dann sieht man ihn hier. Mhm. Ist wunderbar.
1: Ja, toll, sieht gut aus. Schön. Ah ja, schnelles Pasta-Gericht.
2: Genau,
1: und zwar so,
2: Basilikum. Und dann
1: wie Sie es vielleicht noch nicht zubereitet haben zu Hause. Einfach auch mal die Chance nutzen, um aus Auberginen mal was ganz Neues zu machen.
2: Ich liebe Auberginen.
1: So, dann kommt noch das Topping drauf. Wunderbar.
0: Tja, was die Aubergine in Sizilien, das ist der Bärlauch bei uns. Also zumindest im Frühjahr ist er doch omnipräsent. Sehr markant, sehr würzig. Unsere Köchin Antonina mag Bärlauch sehr und sie mag Teige aller Art. Deshalb ist es für sie auch eine Frage der Ehre, ihren Nudelteig selbst zu machen.
3: Es wird richtig lecker, Sie sehen es schon hinter mir. Es gibt diese Pasta. Breite Nudeln mit Bärlauch-Parmesansoße.
4: Ja, wir fangen heute an mit der Pasta. Ich habe hier ein ganz tolles Rezept, muss ich sagen. Das Schöne ist, ich brauche heute keine Nudelmaschine eigentlich. Mhm. Ich kann es mit der Hand ausrollen. Ich habe den jetzt auch ohne Form gemacht. Man sieht es ganz schön. Muss man nicht immer alles ganz akkurat daheim machen, finde ich. Der Teig besteht nicht aus Grieß, sondern wirklich nur Mehl, Ei, Olivenöl und Salz. Mhm. Also, und du siehst, also ich hoffe, man sieht das ganz gut in der Kamera, der ist wirklich ganz geschmeidig. Also du musst den jetzt auch nicht 3 Stunden in den Kühlschrank stellen. Ja. Also ein bisschen ruhen ist immer gut.
3: Ja, wir haben, also als Dauer geben wir an, 1,5 Stunden dauert es für dieses Rezept.
4: Genau.
3: Aber da ist ja schon eine halbe Stunde gehen dabei.
4: Würde ich sagen, eine halbe Stunde, wenn du den ein bisschen ruhen lässt und dann kriegst du das wirklich so gut hin.
3: Ja.
4: Wenn es mal schneller gehen muss, geht es auch schneller. Und das ist das Schöne an diesem Teig.
3: Du lässt dir heute alle Zeit.
4: Ich lasse mir alle Zeit mit allem. Und das Schöne ist, jetzt schneide ich die. Ich mache, weil man hat ja oft den Aufsatz auf der Nudelmaschine. Mhm. Und ich schneide es jetzt einfach so wie so Flätchen. Mhm. Also, oder Flätle, oder wie sagt man es bei
3: Flätle,
4: euch?
3: Flätle, ja. Flätle,
4: darf man es so sagen. Ja. Und dann kann ich es entweder dünner oder dicker. Jetzt habe ich so Tagliatelle. Und wenn ich es dann dicker mache, dann hätte ich Pappardelle. Mhm. Also das ist Geschmackssache. Was wichtig ist, ist, dass der Teig richtig schön gemehlt ist, weil sonst kleben sie natürlich zusammen.
3: Ja. Und das, aber du sagst, es geht so schnell, mach den Teig ruhig selbst.
4: Man darf es wirklich mal probieren. Eigentlich ist es wirklich schnell. Also ich habe es vorbereitet, es dauert 2 Minuten.
3: Ja.
4: Also und dann die Gehzeit ist das Ganze.
3: Ja.
4: Dann kommt das Ganze einfach hier so drauf, dann wird es so ein bisschen aufgerollt wieder, dass sie eben nicht zusammenkleben. Ich habe ein paar schon vorgeschnitten natürlich. Und dann haben wir einfach hier Salzwasser.
3: Ja.
4: Einmal aufkochen und ich gebe jetzt ein paar rein, ja, dass er nicht

0: Genau das Gleiche. Ja. Also es geht wirklich um die Säure am Schluss. Mhm. Da kann ich jetzt auch noch mal wirklich ein bisschen hochdrehen, dass sich das richtig schön einkocht, das Ganze. Und in der Zeit würde ich schnell den Käse noch vorbereiten. Ja. Wir haben ja den Ziegenkäse, du hast es ja gerade gesehen.
1: Ja.
0: Wer den nicht möchte, der lässt ihn einfach
1: weg.
0: Ja, ich liebe, weil das ist einfach, man mag ihn oder man hasst ihn.
1: Also ich liebe diesen Tipp. Wer es nicht möchte, lässt es halt weg.
0: Und macht was anderes. Also entweder machst du dann Feta-Käse, der ist ein bisschen einfacher, oder lässt den Käse komplett weg, machst Garnelen dazu. Also wirklich, es passt
1: alles. Ich finde Ziegenkäse super, wenn es nicht zu viel ist.
0: Ja, du brauchst bei dem Rezept auch wirklich nur 2, 3 Scheibchen drauf, weil sonst wird es einfach zu viel.
1: Ja.
0: So. Den schneide ich einfach, gebe ein bisschen Honig dazu. Schau, jetzt kocht es schon schön ein. Das muss ich nebenzu mal kurz noch machen. Ja. Und dann geben wir jetzt die Sahne dazu, weil sonst wird es zu viel. Und dann lassen wir das Ganze noch mal einkochen.
1: Okay, da kommen dann später die Nudeln noch mit rein.
0: Da kommen die Nudeln dann am Schluss noch mal durch. Mhm. Und tatsächlich gebe ich den Bärlauch auch ganz am Schluss bei uns mit rein. Also jetzt noch nicht, ich lasse das alles einkochen. Weil sonst hast du so einen extremen...
1: Nein, das ist nicht schön.
0: Ja, diesen extremen wie Knoblauchgeschmack. Und das ist einfach zu viel, finde ich. Also bei dem Gericht. Bei einem Mittagsgericht muss dieses Penetrante nicht im Mund sein.
1: Gut.
0: Jetzt gehen wir noch mal kurz zum Ziegenkäse.
1: Ja.
0: Ganz kurz.
1: Ja.
0: Wir geben ein bisschen Honig mit dazu. Aber es geht ganz flott. Bisschen Thymian.
1: Ja.
0: Ein paar Blätter oder ich kann auch einen ganzen
1: Stängel
0: mit reingeben. Bisschen Pfeffer. Und dann darfst du mir das bei 200 Grad einfach in den Ofen schieben.
1: Gut.
0: Dann ist das Ganze schon fertig.
1: Sehr gern. So machen wir's.
0: Die Soße ist jetzt richtig schön angedickt. Man sieht das. Ist wirklich nur kurz eingekocht.
1: Sieht lecker aus.
0: Ja, dann kommt der Bärlauch mit rein.
1: Ja, nicht verwechseln mit Maiglöckchen. Wir sagen es immer wieder.
0: Ja, ist ganz wichtig.
1: Riechtest,
0: wirklich. Genau. Das passiert nämlich auch dem Besten. Manchmal ist es auch, wenn du ihn kaufst, manchmal ein Blatt dabei tatsächlich. Ja. Also man muss schon ein bisschen aufpassen, ja. Dann ein bisschen Parmesan dazu, gerne in die Soße schon mit rein. Aber es dickt dann nochmal an.
1: Ja.
0: Und dann kommt die Pasta schon mit rein. Ich habe hier drüben noch ein paar Pinienkerne.
1: Ja.
0: Die kurz angeröstet. Ich kann auch Walnusskerne nehmen.
1: Ich wollte gerade sagen, weil ich meine,
0: natürlich teuer.
1: Muss man einen Kleinkredit aufnehmen dafür.
0: Ja, das ist wirklich. Die sind zurzeit wirklich sehr teuer.
1: Walnuss geht auch.
0: Walnuss geht genauso. Andere Nüsse, Cashew. Oder ich lasse wieder mal ganz weg. Also das nimmt jetzt den Geschmack nicht extrem. Ja. Also wenn du mir noch den Käse holst, weil der macht natürlich noch einen großen Geschmack aus.
1: Aber so ein bisschen Crunch ist dann ja immer
0: das
1: ganz
0: schön. Das ist schon schön. Auch oben drüber dann noch mal.
1: Ja, oh, hier kommt eine Ziegenkäse-Ladung raus gerade.
0: Sehr schön. Ja. Auch die Pasta habe ich jetzt wirklich nur aus dem Salzwasser, nicht abgeschreckt, sondern wirklich nur in den Teller und dann direkt rein. Dann zieht es die Soße noch mal richtig schön auf. Oh, schau mal, wie schön.
1: Ja, das also, ist das doch. Ist, also.
0: Dann kommt das Ganze hier, schau mal, auf den Teller. Ein bisschen von dem Ziegenkäse dazu. Wie gesagt, 2, 3 Scheiben reichen auf jeden
1: Fall. Pro Teller, ne? Genau.
0: Ja, weil sonst hast du zu viel, weil der übertüncht dann den ganzen anderen Geschmack. Hier ein bisschen frischen Bärlauch noch drauf, ein paar Pinienkerne und wir können essen.
2: Jetzt wieder zurück nach Italien. Daniele Corona hat ein Rezept aus Apulien am Start mit Öhrchennudeln. Das ist ein Essen, wie er es für sein Personal im Restaurant kocht. Ehrensache ist natürlich auch, dass er das mit Liebe kocht. Das ganze Team sitzt dann so gemeinsam am Tisch. Und es gibt ganz oft die Gerichte, die Daniele dann auch bei uns in der Sendung kocht.
3: Nur ein bisschen Zutaten hat er dabei und daraus wird ein Spitzengericht. Du hast Öhrchennudeln mitgebracht.
4: Genau, Orecchiette.
3: Orecchiette auf Italienisch. Dann hast du eine spezielle grobe Wurst dabei und einen speziellen Frischkäse. Erzähl uns, was
4: genau.
3: du hast.
4: Genau, also wir haben hier eine Salsiccia. Die gibt es in jeder Region in Italien, wird sie anders gemacht. In Sizilien ist Anis drin und in Kalabrien machen sie viel mit Chili. In Sardinien wird sie ein bisschen in Essig eingelegt, also jeder macht's. Und die kann man so grillen.
3: Ja.
4: Sie ist sehr lecker, das ist ein Naturdarm. Das ist wie eine grobe Bratwurst. Man kann hier einfach den Darm wegmachen, es rausdrücken. Und dann hat man praktisch hier, hat man wie ein gewürztes Hackfleisch. Eigentlich nichts anderes. Also da kann man damit schön Bolognese kochen oder wie jetzt die schönen Nudeln, was wir machen. Das ist ein Gericht aus Ampulle. Da kommt Salsiccia rein. Die lassen wir hier schön angehen. Das ist ein ganz einfaches Gericht. Was perfekt auch im Sommer passt, haben wir hier den wilden Brokkoli.
3: Genau. Findest du, der unterscheidet sich extrem vom normalen Brokkoli?
4: Ja, er ist feiner und zarter. Wir haben jetzt hier haben wir einen normalen Brokkoli, kann man auch machen, schmeckt auch lecker. Und hier ist der halt feiner. Einfach hier den Strunk rausschneiden und dann

0: aber genau. auch der Struktur schaffen. Genau.
1: Also hier ist mehr der Geschmack als das Auge. Ob das jetzt ein bisschen grau ist oder geschmolzen oder nicht al dente, egal. Mhm. Ja? Dann muss Knoblauch natürlich immer dazu zu einem italienischen Lecker.

0: jetzt schon so eine scharfe Angelegenheit, oder?
1: Nee, die sind nicht so scharf. Die sind ein bisschen mild, aber es ist leicht pikant, finde ich, müsste...
0: Pikant trifft es eher.
1: Ja, ich liebe das. Aber ja, wenn Kinder dabei sind, kann man es auch weglassen.
0: Hier? Ich habe ja vorhin gesagt, dass du einen speziellen Frischkäse hast.
1: Genau.
0: Und wenn ich mir deinen Frischkäse angucke, Ricotta, ja, der italienische, aber der ist jetzt doch sehr hart, oder?
1: Genau, der Ricotta ist normalerweise ein Weichkäse, ja. Frischkäse. Das ist ja ein sardischer, der ist gesalzen. Der ist gesalzen und wird dann praktisch noch gereift.
0: Gereift.
1: Da kommt noch mal eine Salzlage und dann reift.

0: den Käse nicht bekommt, wir brauchen eine Alternative, Daniele.
1: Parmigiano oder Reggiano?
0: Klappt auch. Das einfach ist, Parmesan.
2: Das ist das Beste, also für mich eine der besten Käsesorten, die es gibt. Hier haben wir Sardellen. Mhm. Die passen wunderbar mit Brokkoli und Salsiccia zusammen.
0: Ja.
2: Gibt auch ein bisschen.

0: Die sind durch und sind in den Brokkoliwasser gegart. Ja? Mhm. Das ist auch klassisch so. Das macht man auch in Italien. Und hier sieht man jetzt, dass der Brokkoli geschmolzen ist und eine Art Creme gegeben hat. Ja?
1: Ja.
0: Das ist der Sinn der Sache, wieso man sie nicht nur planchiert und dann erst reintut, sondern sie müssen wirklich so schmecken. Ja?
1: Okay. Du hast ja zu dieser groben Bratwurst den Bimi genommen, also diesen wilden Brokkoli.
0: Genau.
1: Aber wir haben gesagt, wenn Sie den jetzt auf dem Markt nicht finden, holen Sie einfach den ganz normalen Brokkoli.
0: Das ist so normal. Ich hab gestern das Gericht Personalessen gemacht bei mir.
1: Ja.
0: Und da habe ich es mit Blumenkohl zum Beispiel gemacht. Schmeckt
1: okay,
0: auch wunderbar.
1: Geht auch.
0: Natürlich.
1: Okay.
0: So, jetzt haben wir die Nudeln hier. Die lassen wir hier ein bisschen mit anziehen, damit sie schön einsaugen mit der Soße. Tun hier ein bisschen Petersilie rein. Bisschen grün ist immer schön.
1: Mhm. Und ganz zum Schluss hobelst du noch diesen besonders gereiften Ricotta-Käse drauf.
0: Genau. Und hier noch ein kleiner Trick. Da habe ich von den feinen Bimi die äußeren Blätter abgezupft. Ja? Weil das ist schade, wenn man sie kocht, sondern frisch rein.
1: Bisschen knackig.
0: Hat man ein bisschen Knackiges noch.
1: Oh, das muss auf den Teller.
0: So,
1: das sieht so toll aus.
0: Genau. Das haben wir hier. Reiben wir es in die Pfanne rein und oben drauf.
1: Okay.
2: Also unsere Aufnahmeleiterin Celine und ich, wir würden uns zum Personalessen glatt dazusetzen. Es sind so die einfachen Pastagerichte, die am beliebtesten sind im Team von Daniele. Er hat viele Italiener in Küche und Service. Dann ist das gemeinsame Essen um den großen Tisch so ein bisschen wie bei Mama. Pasta mit viel Amore, die erwartet uns jetzt auch bei Kevin.
3: Es gibt Pasta mit Herzmuscheln. Und ein Gericht, was echt schnell gekocht ist, Kevin. Na?
4: So ist es, so ist es. Ich habe hier gerade schon mal den Pastateig vorbereitet. Den ausgerollt ganz dünn. Und Linguine wird es geben, also die etwas dünneren Bandnudeln. Mit Herzmuscheln, in dem man Vongole, also die Familie der Herzmuscheln. Aber zuerst zeige ich mal, wie geht das eigentlich mit der Pasta. Ich habe die ausgerollt ganz dünn. Und dann nimmt man sie einfach und legt sie so übereinander. So.
2: Vorher noch mal meliert, damit
4: genau,
2: es nicht klebt.
4: Damit es nicht zusammenklebt. Mhm. Und dann kann man das mit einem Messer ganz einfach so schneiden, wie man möchte. Also in dem Falle jetzt ein bisschen dünner. Mhm. Wer aber irgendwie Pappardelle, also die etwas breiteren machen will, ne, der kann auch ein bisschen breiter werden. Mhm. Dann haben wir hier Pappardelle. Aber wir bleiben heute mal bei den etwas dünneren. Die passen besser zu den kleineren Muscheln.
2: Ich finde es auch schön, wenn die nicht so ganz ebenmäßig sind.
4: Ja,
2: wenn,
4: ne?
2: Wenn die so ein bisschen dann sieht man, dass sie selbst gemacht sind.
4: Genau.
2: Handgemacht sind, ne?
4: Darum geht es. Also ein bisschen Handarbeit auf jeden Fall. Und da kommen wir jetzt direkt zu diesen Herzmuscheln. Da bin ich auf die Idee gekommen zu sagen, Mensch, Herzmuscheln, es geht ans Herz, lecker. Ein sehr, sehr intensives Gericht. Man kann das auch, wenn man möchte, mit Miesmuscheln machen. Auch,
2: ja.
4: Geht auch. Hier habe ich jetzt im Topf Butter mit Zwiebeln angeschwitzt. Und jetzt geb ich wieder ein bisschen Hitze rein. Und dann kommen die Herzmuscheln einfach in den Topf rein. Ja. So, die lassen wir jetzt im Grunde genommen erstmal so ein bisschen anbraten, ansetzen, ein bisschen Temperatur entwickeln und gießen das Ganze dann mit einem Riesling auf, also ein Wein, der so eine gewisse Säure hat. Das passt sehr, sehr gut und verbindet sich dann nachher mit dem Muschelsud. Und sobald ich das jetzt aufgieße, kann man noch eine ganz kleine Prise Salz mit dazugeben und ein Deckel drauf.
2: Hast du vorher jetzt die aussortiert, die schon offen waren von den Muscheln?
4: Genau, man checkt immer. Ne, das kann ich, kann ich hier noch mal kurz eine rausnehmen. Man checkt die Muschel, mal kurz anklopfen sozusagen. Ja. Und wenn sie dann sich nicht schließt, ist verdächtig wahrscheinlich, dass sie nicht mehr lebt und deswegen zur Seite. Und nachher gucken wir uns noch mal an, wenn sie sich öffnen, alles gut. Wenn sie geschlossen bleiben, würde ich auch noch mal aussortieren. Genau. Was gibt es dazu heute noch? Ein paar Kirschtomaten, ne? Ein bisschen was fürs Auge, was schön Rotes, ist ja auch die Farbe der Liebe. Und da habe ich hier ein bisschen Olivenöl mit Kräutern vorbereitet. Und wir werden die da drin jetzt ganz vorsichtig konfieren. Ja, das heißt also, in diesem Olivenöl bei wirklich niedriger Hitze ganz langsam erwärmen, dass das Wasser so ein bisschen rausgeht und der Geschmack drin bleibt.
2: Das heißt, die Tomate platzt dann auf oder doch
4: also
2: nicht?
4: Ein ganz bisschen. Die platzt ein ganz bisschen auf, ein bisschen Wasser tritt aus, Olivenöl kommt rein und das Ganze wird richtig lecker und ist wie so eine kleine Tomatensauce in der Schale.
2: Und das Öl, was dann überbleibt, ist wahrscheinlich auch köstlich, oder? Das hat ja dann auch so ein bisschen Tomatenduft-Aroma.
4: Genau, das ist auch wirklich gut und kann man auch aufheben. Also das heißt, es ist jetzt ein bisschen mehr, es sind jetzt so 150 Milliliter Olivenöl.
2: Ja.
4: Das soll jetzt auch nicht frittieren, sondern das soll wirklich ganz langsam aromatisieren und kann danach weiterverwendet werden auf Pasta, für was auch immer.
2: Gut. Genau.
4: Das Wasser kochen wir jetzt auf, da ist ordentlich Salz drin. Und dann können wir die fertige Pasta, im Grunde genommen nachher, das machen wir kurz vorher, ja, reingeben. Die braucht nur so 2 Minuten und dann ist die auch schon tipptopp al dente. Also kurz vorher.
3: Mhm. Wie viel Zeit brauchen die Muscheln dann, wenn sie mal angegossen sind und da kochen?
4: Die brauchen so auch so 2 bis 3 Minuten. Das heißt, es muss einmal richtig Temperatur hier rein. Wir können mal gleich mal reingucken. Und dann fangen sie an, sich zu öffnen. Wir schauen mal, ob wir das hier jetzt mitnehmen. Ja, hier sieht man das sehr gut. Mhm. Oh, und der Duft, der Weißwein zusammen mit diesen Muscheln. Gerne auch mal so ein bisschen schütteln, dass da überall die Hitze rankommt. Ich nehme mal hier so ein bisschen raus. Dann sieht man auch schon, ja, wie sich das Ganze hier geöffnet hat. So soll es ausschauen. Und damit aber alle erreicht werden, hier ist zum Beispiel noch eine, die ist nur so ein bisschen geöffnet, da noch mal ein bisschen rühren und noch mal kurz Deckel drauf und noch ein Minütchen und dann ist das Ganze vorbereitet. Wir nehmen die raus, der Sud bleibt drin und ist Basis für unsere Rieslingsoße.
3: Okay, und was nach dieser weiteren Minute dann noch geschlossen ist, das vorsichtshalber auch besser aussortieren.
4: Genau, genau. Gut. So. Gut aus. Sehr schön.
3: Oh, der Duft ist toll.
4: Oder?
3: Oh, guck mal, diese Zwiebelwein.
4: Haben wir das hier sehr schön
3: köstlich.
4: Einfach hier rein. Da werden die zwischengeparkt. Und wir lassen im Grunde genommen dann den Sud noch ein bisschen reduzieren. Und geben dann Sahne dazu.
3: Mm. Oh. Kevin von Holt hat jetzt schon mal die Riesling-Sahnesoße aufgeschäumt.
4: Genau, jetzt kommen die Muscheln wieder dazu.
3: Ja.
4: Die Pasta frisch gekocht, direkt mit dem Wasser dabei. Also aus dem Wasser da rein, dass wir das auf gar keinen Fall abschrecken. Mhm. Dann wird das Ganze gut durchgerührt. So, also einmal ordentlich durchmischen das Ganze. Mhm. So, einen können wir noch.
3: Und wenn da ein bisschen Kochwasser mit dabei ist?
4: Das ist kein Problem. Das ist sozusagen mehr Soße, das ist der Fond. So, das ist ja wunderbar reduziert. Und dann können wir das Ganze auch schon anrichten. So, einmal dazu.
3: Mhm. Eigentlich Muscheln drauf.
4: Muscheln dazu, genau. So, und dann kommen natürlich die konfierten Tomaten noch mit dabei. Ne? Also die sind hier. Mhm. Einfach rausnehmen. 1, 2, 3. Ich habe schon ein bisschen Parmesan in die Soße. Wer mag, noch ein bisschen drüber. Wer nicht, lässt es weg. Und ein bisschen grün. Und schon haben wir unser herzzerreißendes Gericht.
3: Mit Herzmuschel-Linguine.
5: Und wenn es mal italienisch, aber keine Pasta sein soll, dann vielleicht Gnocchi, diese kleinen Klößchen aus durchgepressten Kartoffelteig. Jacqueline Amirfalla liebt sie.
6: Gnocchis machen ist sowieso was ganz, ganz Tolles, finde ich. Es ist, macht Spaß. Man braucht einfach nur Kartoffeln, möglichst mehlig kochende.
3: Mhm. Und ausgekühlte womöglich.
6: Sollten schon noch lauwarm sein.
3: Okay.
6: Sollten noch so ein bisschen warm sein, dann verbindet sich alles besser. Die drückt man durch die Presse. Ich nehme hier, du siehst ja, ich habe dieses Blech da drunter und das hat einen Grund, dann saut man nicht die ganze Küche ein, sondern hat hinterher das Brett, das kann man dann in die Spüle geben und der ganze Rest ist okay. Kartoffelstärke, ich nehme immer Kartoffelstärke und wenn ich die durchgedrückt habe, dann mache ich schon mal ganz locker so ein bisschen Kartoffelstärke drunter. So. Dass sich das schon mal so ein bisschen verbindet. Dann braucht man Ei. Hier, das Ei sollte, warte mal, was ist das? Weg mit dir. Sollte man vielleicht verschlagen schon. Dann muss man hinterher nicht so viel in dem Gnocchi-Teig rumrühren. Ich habe nur so eine kleine Menge. Ich brauche auch nicht viel Ei. Salz darf ich natürlich nicht vergessen. So, drauf. Und Oliven. Ich habe ein paar Oliven gehackt. Streue ich auch drüber. Das Wichtige bei Gnocchis ist nämlich, wenn man diesen Teig hat, man darf nicht so rein und den so kneten wie so ein Hefeteig oder so. Sondern man muss ganz locker den vermischen. Weil je mehr man den knetet, desto mehr Stärke braucht man. Und je mehr Stärke man braucht, desto fester wird das Ganze. Und dann wird es so ein bisschen, können die gummiartig werden. Ja. Deswegen mache ich das eigentlich immer nur hier mit diesem Ding hin und her. Bis, ja, da kann ich sogar noch ein bisschen Kartoffeln.
3: Das ist wirklich mit dieser Teigkarte,
6: Nur mit der Teigkarte. Mhm. Bis, reichst mir das mal drüber, bis es diese Konsistenz. Also man muss immer Stärke dazugeben, bis es sozusagen diese Konsistenz erreicht hat.
3: Ja, ja, so, okay. So. Und das sieht ja trotzdem locker aus. Also es ist fest. Mach doch mal, greif mal noch mal rein.
6: So, also das Motto ist tatsächlich, so viel Stärke wie nötig, so wenig wie möglich. Und, aber es muss formbar sein. Und wenn man sie gemacht hat, immer eine Probe machen. Also wenn man den Teig gemacht hat, einmal reinwerfen und gucken, ob es nicht zerfällt. Weil manchmal so gehen sie auseinander und dann ärgert
1: man sich. Was würde man dann machen? Also wenn die jetzt zerfallen würde, dann?
6: Dann würde man nochmal Ei und Stärke zutun.
1: Okay.
6: Ja, muss man halt so lange nachgeben, bis das funktioniert. Hier habe ich den Käse. Dann formt man solche Weißen.

0: Größe, die man dann am Ende haben will, macht man es dünner oder dicker, wie die Wunschvorstellung so ist. Ich schneide die meistens mit einem Messer, finde ich einfacher. Und dann brauchen Gnocchis ja so Rillen. Und zwar so, entweder kann man die mit der Gabel machen, indem man einfach da so reindrückt. So. Diese Rillen sind dafür da, dass es hinterher die Soße gut aufnimmt. So. Oder es gibt solche Gnocchi-Bretter.
1: Ja.
0: So süße kleine Gnocchi-Bretter.
1: Sieht sehr hochprofessionell aus.
0: Kostet, glaube ich, 5 Euro. So ein Brettchen.
1: Ja.
0: Und dann kann man einfach...
1: Sind die gut im Handling?
0: So, oh
1: ja.
0: Siehst du, so zack drüber. Zack. Also die, die es können, können das natürlich noch viel, viel schneller. Ich mache immer nur manchmal Gnocchis. Aber irgendwelche italienischen Mütter können das, glaube ich, was ich hier in 3 Minuten mache, mal die in 10 Sekunden. So, und dann hier habe ich das Salzwasser. Guck, meins ist nicht zerfallen. Ich hole es mal raus.
1: Also perfekt.
0: Siehst du, behält die Form. Gut, ja. Ist aber trotzdem noch geschmeidig. Dann kommt das ins Salzwasser. So rein.
1: Und die Rillen hast du jetzt ja auch über dieses Brettchen einfach auch nur sanft drüber gleiten
0: genau.
1: lassen. Also man sieht die Rillen, aber die sind jetzt nicht so tief drin oder so.
0: Und jetzt simmert es. Das Wasser sollte auch nie zu stark kochen. Das ist auch relativ wichtig. Mhm. Es sollte ganz langsam vor sich hin simmern. Und irgendwann steigen die Gnocchis auf.
1: Und dann sind die auch quasi erstmal durch.
0: Genau.
1: Und ja, aber wie die Portion, also wie berechnest du das jetzt? Also
0: na,
1: wer
0: schon
1: kriegt
0: so
1: wie viel?
0: 300 Gramm Kartoffel pro Nase.
1: Okay. Mhm.
0: So ungefähr. So, das ist die Gnocchi-Geschichte. Ah, siehst du, jetzt steigen sie auf.
1: Mhm. Im Prinzip geht es ja jetzt so, dass du die einmal kochst und dann zur Seite legst.
0: Genau, und dann werde ich sie, da stehen schon die Pfannen, werde ich sie anschwitzen.
1: Dann werden die angeschwitzt.
0: Ja, aber wir machen auch eine Spinatsoße dazu. Mhm. Da sind schon die Zwiebeln angeschwitzt. Hier haben wir unseren Spinat. So. Den tue ich einfach hier rein.
1: Ja.
0: Und dann habe ich Sahne.
1: Davor hattest du ja Zwiebeln angeschwitzt da
0: drin.
1: Genau, Spinat, Sahne.
0: Bisschen Knoblauch dazu, Sahne.
1: Ja.
0: So. Und jetzt lasse ich das einfach mal so vor sich hinkochen. Man kann auch einen Deckel drauf machen, finde ich gerade nicht. Ah, ich kann meine Gnocchis rausnehmen. So.

0: Deckel haben wir doch hier noch und nöcher.
1: Na dann.
0: Glaube ich. Ja.
1: So.
0: So, hier.
1: Ich danke dir.
0: Bitte schön. Hast du Salz, Pfeffer, irgendwas? Muss da was rein?
1: Nee, ich tue ein bisschen Salz nachher dran. Wir haben das ja alles da reingeschmissen. Deckel drauf, Spinat zusammenfallen lassen. Und dann werde ich es gleich richtig durchpürieren. Dann haben wir eine wunderbare grüne Soße.
0: Also im Prinzip eine einfache, schnelle Soße.
1: Ganz schlicht.
0: Und die
1: erstaunlich lecker. Und die Gnocchis, ich habe ein bisschen Butter reingetan. Und siehst du, jetzt brate ich sie so an. Sieht doch super aus. Ich habe die gleiche Pfanne, in der ich die Pinienkerne geröstet habe. Dann habe ich noch ein ganz paar von meinen gehackten Oliven, die kommen da drüber. Nicht zu viel, dann wird es zu kräftig. Mhm. Dann Parmesan, wenn wir schon italienisch kochen, Parmesan.
0: Ja, geht, ne?
1: Da geht
0: gar nicht
1: kein
0: ohne.
1: Weg dran vorbei. Mhm. Und immer wirklich frisch reiben. Das ist schon recht entscheidend. Habe ich gerade getan. So. Und den tue ich noch in der Pfanne rein, dann schmilzt er so schön drumherum. Mhm. Mhm. So, noch einmal.
0: Also, na, wenn ich glaube, ich bin heute nicht die Einzige, die sich drauf freut. Ja, das sieht schon sehr lecker aus. Ja, das ist so ein, ich glaube, man sagt neudeutsch Soul Food dazu.
1: Ja, das macht, ne, wirklich zufrieden.
0: Das macht zufrieden, ja, glücklich, toll.
1: Ich mache noch ein paar Spinatblätter da rein. Ich nehme jetzt zusätzlich am Rand, wo schon so ein bisschen püriert ist, was raus. Das habe ich wirklich auch nur mit Salz abgeschmeckt. Die Zwiebel ist drin, der Knoblauch ist drin, so. Und dann stelle ich mal hier vorne hin. Noch ein letztes Mal hier so durch.
0: Das wird toll.
1: Und Gnocchis machen auch glücklich.
2: Tja, was in Marokko, der Couscous, das ist in Sardinien die Fregola. Auch kugelrund, aber ein bisschen größer. Das ist eine Pastaart, die wir unbedingt kennenlernen sollten, findet Daniele. Und da in ihm ja auch ein halber Sarde steckt, war es nur eine Frage der Zeit, bis er die im Studio zeigen wollte.
3: Was machst du heute?
4: Mega leckere Fregola Sarda mit Miesmuscheln. Das ist ein ganz einfaches Gericht. Mhm. Kann jeder nachkochen und es schmeckt unheimlich gut.
3: Also so sieht das aus, genau. Und da sind die Muscheln waren da jetzt im Grunde nur noch Deko, denn die sind dann schon gepoolt im Essen.
4: Genau. Und zwar fangen wir mit der Fregola an. Die Fregola ist ein Nudel aus Hartweizengrieß aus Sardinien. Mhm. Die wird so ähnlich gemacht wie Couscous. Dann wird sie getrocknet und dann sieht man hier schön diese Röstaromen. Die werden nämlich dann im Ofen noch geröstet. Das ist das Besondere.
3: Und Daniele hat vorhin gesagt, er könnte, oder habe ich das falsch verstanden, du könntest im Grunde jede Woche einmal Fregola Sarda essen.
4: Ja.
3: Oder du tust es sogar.
4: Ja, auch im Restaurant, überall haben wir das immer mit drin.
3: Ja.
4: Ja.
3: Okay.
4: Und heute machen wir es mit Miesmuscheln, das ist klassisch in Sardinien. Mhm. Und zwar brauchen wir dafür erstmal den Sud von den Muscheln.
3: Ja.
4: Den machen wir jetzt. Wichtig bei den Muscheln, gut putzen.
3: Ja.
4: Unter Wasser, wenn es so ein kleines Bärtel hat, abziehen. Was wichtig ist, die dürfen nicht offen sein, dann sind sie nämlich nicht mehr gut.
3: Ja.
4: Die müssen zu sein. Und wenn
3: also
4: bevor
3: sie in den Topf kommen, müssen sie zu sein?
4: Ja, sie müssen zu sein. Und wenn sie im Topf reinkommen, müssen sie aufgehen.
3: Ja.
4: Also
3: und wenn sie dann noch zu sind,
4: dann weg.
3: Aussortieren.
4: Genau. Dann drücken wir einen Knoblauch schön mit rein.
3: Ja.
4: Den kann man ganz reinmachen, den tun wir nachher eh weg. Das schütten wir alles ab. Mhm. Dann tun wir hier die Muscheln rein. Okay. Von der Petersilie, die Stängel, die benutzen wir auch. Tun wir alles mit rein.
3: Du hast das von Petersilie gesagt, ne?
4: Petersilie, genau. Petersilie passt am besten zur Muschel. Schön angehen lassen und dann mit einem trockenen Weißwein einfach ablöschen.
3: Oh, da kommt jetzt schon so ein Meeresgeruch rüber. So ein Italienfeel. Riechst du das auch?
4: Das ist super.
3: Das ist Wahnsinn.
4: Das ist mein Lieblingsgeruch. Gerade Meeresfrüchte, ja. Muscheln. Jetzt decken wir es ab. Das geht jetzt 2-3 Minuten. Mhm. Nicht zu lang. Wir wollen sie nämlich innen. Nur, dass sie aufgehen, aber noch ein bisschen roh sind. Weil wir garen sie am Schluss noch mal mit.
3: Ja, nicht zu trocken.
4: Gar nicht. Ja. Also immer am Schluss. Mhm. Hier machen wir wieder ein bisschen Olivenöl mit rein, ganz wichtig. Zwiebel.
3: Ja.
4: Dann schneiden wir hier ein bisschen Knoblauch mit rein. Mhm.
3: Da also nicht nur zerdrücken, weil wir es...
4: Nein, das essen wir mit, ist ja lecker. Genau. Und jetzt schwitzen wir praktisch die Fregola wie ein Risotto an.
3: Ja.
4: Der wird genauso behandelt wie ein Risotto. Man kann ihn auch kochen, aber es schmeckt halt so viel besser, weil er sich halt dann mit dem Saft vollsaugt und nicht mit Kochwasser.
3: Ja, einfach in die Pfanne. Das
4: genau.
3: Sind das sowieso immer am besten.
4: Da haben wir hier, geben wir ein bisschen mehr Hitze. Je nach Größe von 7 bis 17 Minuten. Es gibt ganz feinen, es gibt ganz großen Fregola. Das muss man dann, entweder steht es auf der Packung oder man probiert es einfach, während man... Während man kocht, während der Garpunkt erreicht ist.
3: Und gilt da für diese Bobbelnudeln, sage ich mal, gilt da das Gleiche wie bei Spaghetti?
4: Nudelperlen.
3: Nudelperlen, natürlich. Okay, Entschuldigung. Nudelperlen.
4: Ja.
3: Gilt das Gleiche wie bei Spaghetti, so ein bisschen bissfest?
4: Ja, ich mache sie al dente.
3: Ja.
4: Also,

0: Ja, man kann sie aber fast nicht verkochen. Ja? Dann löschen wir hier ein bisschen mit Gemüsebrühe ab. Lassen es hier schön einkochen. Mhm. Tomatisieren. Ganz normale Schältomaten haben wir hier.
1: Schön. Dann wird einmal tomatisiert.
0: Eine Chilischote zerdrücke ich rein, eine getrocknete. Wenn sie nicht getrocknet ist, dann wird sie mit den Zwiebeln mit angebraten.
1: Ja.
0: Bisschen pikant, bei Meeresfrüchten immer super lecker.
1: Ist das jetzt eine Portion, Daniele?
0: Nein, das ist nicht eine, das sind drei Portionen.
1: Okay, also.
0: So, den Deckel.
1: Und die Muscheln sind jetzt im Grunde schon
0: genau,
1: fertig?
0: Die Muscheln haben wir jetzt hier, die tun wir abpassieren. Mhm. Und dann werden sie schön gepult. Und den Sud tun wir dann praktisch mit den Muscheln und die frischen Kräuter. Kommen sie dann am Schluss, 30 Sekunden vor Schluss, in das Fregola-Risotto und dann wird angerichtet.
1: Wie pult der Profi?
0: Ja, ganz einfach. Also man macht hier auf. Jetzt gehen sie nicht so gut raus, weil sie noch ziemlich roh sind.
1: Ja.
0: Normal geht es schneller raus, aber dafür ist das Mundgefühl nachher besser, wenn man es isst. Ja. Ein bisschen Tomatensoße, ein bisschen Fond noch dazugeben und immer drauf aufpassen wie ein Risotto. Aber sonst.
1: Super.
0: Also, ich habe die Muscheln gepult, den Fond abpassiert, damit keine sandigen Stücke mit dabei sind. Das ist im Mund nicht so angenehm.
1: Ja.
0: Und die Fregola ist jetzt so gut wie fertig. Man muss immer gucken, dass sie nicht zu flüssig ist, weil wir haben ja jetzt hier noch diesen Sud.
1: Ja.
0: Das Sud, wenn die Muscheln reinkommen, dürfen sie höchstens noch 30 Sekunden so ein bisschen mitköcheln. Ja, da tun wir auch die frischen Kräuter jetzt mit rein, damit sie ihren Geschmack und die Farbe nicht verlieren, kommen sie immer am Schluss, weil sonst kocht sie sich ja aus und dann schmeckt es ja noch gar nichts.
1: Nicht zu früh, okay.
0: Wichtig, ein bisschen Abrieb von einer unbehandelten Zitrone. Das gibt immer ein bisschen Frische. Mhm. So, und dann kommen einfach hier mit dem Sud die Muscheln rein. Die sind noch schön schlotzig. Mhm. Und jetzt ist es eigentlich.
1: Schlotzig ist ein Kompliment an der Stelle, oder?
0: Wenn man etwas macht wie ein Risotto, ist schlotzig perfekt.
1: Ja, okay.
0: Das ist super, ja. Genau. Und jetzt ist das Gericht eigentlich fertig. So, und dann einfach hier, das ist dann zwischen Suppe und Risotto.
1: Und wir haben ja schon gesehen, als Deko dann noch so Muschelschalen.
0: Genau, die habe ich gewaschen. Da kommen Muscheln drauf, ein bisschen Deko und lecker.
1: Super.
2: Ja, Perlen klingt doch viel schöner als Bubbel. Fregola Sarda. Wenn Sie die mal im Nudelregal sehen, unbedingt ausprobieren. Weil sie tostada sind, also geröstet, haben sie so einen ganz wunderbar nussigen Geschmack. Es ist so schön mit Daniele, da darf er doch gleich noch mal ran. Zitronige Tagliatelle sollen es jetzt sein. Und was für feine.
3: Wir haben auch einen Lieblingsitaliener.
0: Oh, das ist aber
3: Daniele lieb. Corona ist bei
0: das
3: uns.
0: Ist,
3: ja.
0: Lieb, ja.
3: Und wir bekommen von dir ein Pastagericht mit Fisch.
0: Ja, wir machen eine Tagliatelle Limone mit Lachs. Das ist jetzt kein typisches, klassisches italienisches Gericht. Das ist ein bisschen Crossover, ein bisschen eingedeutscht. Ziemlich simpel, kann jeder nachkochen. Aber schmeckt halt
3: Was
0: lecker.
3: Ist denn das Deutsche daran?
0: Die Sahne wahrscheinlich.
3: Ah, dann leg mal los.
0: Die
3: Komm.
0: Sahne
3: klingt schon mal gut. Fenchel also, haben wir auch noch dabei.
0: Genau.
3: Schritt für Schritt arbeiten wir uns jetzt mal durch.
0: Wir schwitzen jetzt einfach ein bisschen Zwiebel an in Olivenöl. Ein bisschen Knoblauch ist wichtig. Lass mal schön angehen.
3: Wobei Sahne habt ihr ja auch, Panna, aber das weniger zum Kochen.
0: Tortellini alla Panna, ja, das gibt es im Norden. Im Norden wird ab und zu, weil das ist ein bisschen angelehnt an die französische Küche, Piemonte war ja früher Frankreich und da ist halt auch Sahne drin. Aber also umso mehr man in den Süden geht, umso weniger kommt Sahne ins Spiel. Ja.
3: Spannend.
0: Ein bisschen Thymian machen rein, zum Fisch perfekt. Ich nehme zum Fisch was immer Thymian, zum Fleisch Rosmarin.
3: Warum?
0: Das passt besser. Also die Aromen von Thymian ist eigentlich für Fisch eigentlich super.
3: Harmonischer vielleicht.
0: Ja, und Lorbeer mache ich auch rein. Ich tue es den ganzen, dann kann man es nachher wieder einfach rauslegen. Mhm. Man kann es aber auch rein zupfen. Was wichtig ist bei der Soße, man muss den Wein und die Zitrone muss man am Anfang schon reinmachen und köcheln lassen, weil sonst gerinnt die Sahne uns weg.
3: Wegen der Säure.
0: Genau. Mhm. Und da ist wichtig, dass wir es ein bisschen einreduzieren.
3: Sag mal bitte schnell, wie wir den Weißwein ersetzen können, wenn wir keinen Alkohol im Essen haben.
0: Mit einer Gemüsebrühe würde ich es machen. Mhm. Also man kann auch Apfelsaft nehmen. Mhm. Oder ein Saft mit hoher Säuregehalt geht auch. Rhabarbersaft ist auch super.
3: Okay. Oh, noch nie gehört.
0: Ja. Doch, doch, das ist sehr, sehr lecker. So, dann lassen wir das hier ein bisschen runter reduzieren, bevor wir die Sahne reinschütten und kümmern uns derweil um den Fenchel. Mhm. Geliebt oder gehasst?
3: Stimmt, ne?
0: Ich lieb's, ich esse es auch roh eigentlich immer. Gekocht selten.
3: Warum? Was magst du?
0: Ich mag's. Es ist frischer. Es ist für mich, das erinnert mich an meine Kindheit. Vor allem darf man das Grün nicht wegschneiden. Das ist ganz wichtig. Ist wie Dill. Mhm. Wird nachher reingezupft oder roh drauf. Auf keinen Fall wegschmeißen. Ist natürlich auch eine Geschmackssache.
3: Ich finde, Fenchel ist ja so ein Gemüse, du hast ja gerade selbst gesagt, ne, auch gehasst. Wenn Sie Fenchel bislang gekocht gegessen haben, versuchen Sie es unbedingt mal eben roh zu essen.
0: Ja, unbedingt.
3: Es ist echt anders. Vielleicht, ich weiß nicht, woran
0: das liegt. Das ist aber wie bei allem, wenn man schlecht gekocht gegessen hat, dann mag man es nicht. Wie früher, Blumenkohl stundenlang gekocht und dann haben die Kinder das nicht.
3: Durchgekocht eigentlich.
0: Genau. Na, ja. Das ist praktisch wie eine Zwiebel, sieht man hier. Ja, also von der, vom Aufbau, da muss man hinten den, den Strunk und man kann hier ein bisschen das Holzige wegschneiden, wenn man mag. Das ist hier, man sieht es hier. Das hält praktisch den Fenchel zusammen. Das tun wir marinieren, vorher marinieren. Wie so ein Weißkrautsalat, salzen, durchziehen lassen, dann wird er ein bisschen zarter.
3: Ja.
0: Und nachher machen wir es als Topping einfach oben drauf.
3: Ist es denn auch wichtig, dass das Fenchelgemüse auch weicher wird oder soll das ruhig knackig bleiben noch?
0: Das ist auch eine Geschmackssache. Also wenn man es mit den Nudeln isst, würde ich es weicher. Ich mag aber das Knackige. Zum Beispiel tun wir es auch in Eiswasser einlegen, damit es richtig knackig ist.
3: Ah, das Eiswasser hält dann diesen Prozess dann auf.
0: Genau, das macht es dann praktisch knackiger, aber ich mag es nicht, wenn, wenn dann zu viel Wasser, zu viel Wasser drin ist. Ja?
3: Wirklich? Ich finde es wirklich lecker. Aber gekocht geht es mir genauso. Dann finde ich, hat es fast schon so ein bisschen was Muffiges, Kohliges fast schon, oder?
0: Ja, so, ich mag das nicht.
3: Probieren Sie es aus.
0: So, da haben wir hier ein bisschen Olivenöl. Mhm. Dafür nie fehlen im Süden. Salz.
3: Und von der Säure her, was nimmst du da? Kein
0: Zitrone
3: Essig,
0: auch.
3: Du hast keinen Essig da heute.
0: Also heute, weil wir das Gericht allgemein mit Zitrone haben, nehme ich es beim Fenchelsalat auch, damit wir es nicht verfälschen am Ende. Mhm. Das tun wir jetzt einfach schön vermengen.
3: Beim Kraut würde man jetzt, beim Weißkraut würde man jetzt auch noch so richtig pressen. Das machst du aber nicht.
0: Nein.
3: Ne? Du machst
0: Lass es jetzt hier durchziehen. Kaputt. Wir haben noch ein bisschen Zeit. Jetzt ist hier die Zeit, dass wir die Sahne hinzugeben. Lassen das alles jetzt schön einköcheln. Die Nudeln kochen wir später, die gehen recht schnell.
3: Und es gerinnt auch nichts, genauso wie du es versprochen hast.
0: Genau. Ich hoffe es. Vorführeffekt.
3: Aber es wäre doch jetzt schon geronnen, oder?
0: Ja, normal,
3: würde man doch jetzt schon sehen.
0: Normal, ja. Wir haben Rauchlackstreifen. Mhm. Ein Teil lege ich jetzt schon rein. Das darf nicht lang mitkochen, sonst wird es so ein bisschen trocken und holzig. Das mag ich nicht. Nur ganz leicht, damit es ein Aroma abgibt.
3: Also auch bei niedriger Flamme oder wie
0: bei niedriger,
3: du
0: genau. Und nur 30 Sekunden. Den Rest machen wir oben drauf dann, damit es schön noch frisch ist. Deshalb passt auch die Zitrone und der Fenchel so super dazu. So, jetzt tun wir die Nudeln mit rein.
3: So. Ist dein Lachs noch okay jetzt? Das waren ja mehr als 30 Sekunden.
0: Ich habe gerade habe ich schon an meinen Lachs gedacht, wäre nicht abgeschüttet.
3: In der Küche hättest du jetzt aber geschrien bei dir in der Küche.
0: Oh ja.
3: Kannst du das überhaupt? Du bist immer so sanftmütig.
0: Ja, aber bei sowas, ja.
3: Und dann italienisch oder deutsch?
0: Ah, kommt drauf an. Gemischt.
3: Okay.
0: So, jetzt haben wir das hier drin und lassen es ein bisschen mitkochen. So. Schwenken wir schon mit. Jetzt muss es schön durchziehen.
3: Okay, das braucht noch ein bisschen.
0: Genau.
3: Und dann servierst du?
0: Dann richte ich es an. Mhm. Und dann kommt Lachs oben drauf, Fenchelgrün und mache oben drauf noch ein bisschen marinierten Fenchel. Und
3: dann machst du
0: denke ich mal, ist lecker.
2: Tagliatelle mit Zitronensahnesoße und Lachs. Mua. Wer jetzt keinen Appetit auf Nudeln hat. Das waren jetzt nur ein paar Pasta-Ideen aus den vergangenen Jahren aus unserer Studioküche. Da wird es bald noch mehr von geben. Und Nachschlag bei Pasta ist immer gut. Wir sagen ciao, ciao.
3: Ciao.
2: Ciao.
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0: Fünf Dinge, die Sie beachten sollten, wenn Sie die ersten Wochen hier überleben möchten. Erstens, stehen Sie mir nicht im Weg. Zweitens, kommen Sie niemals zu spät, unter keinen Umständen. Drittens, ich sage alles nur einmal. Viertens, widersprechen Sie mir niemals. Ja?
1: Das waren nur vier Dinge.
0: Fünftens, falls Sie mir doch mal widersprechen, beten Sie zu Gott, dass Sie recht haben.
2: Klaus!
3: Das ist er. 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Am Steuer Klaus Kugelwald. Mein bester Fahrer.
4: Nee.
3: Jetzt hör auf mit dem Scheiß. Du hast dich nicht allen Ernstes erwischen lassen. Ich hab dir tausendmal gesagt, hör auf mit der Scheißsauferei! Naja, jetzt hast du wenigstens viel Zeit für die Familie, ist auch schick.
4: Ja, die Moni hat mich rausgeschmissen. Ich darf die Kinder nicht mehr sehen.
3: Alter, was machst du? Meld dich, wenn du wieder klarkommst mit der Welt.
5: Uwe. Ja, von gestern Abend. Im Inkognito. Ja, ich dachte, dass wir vielleicht heute Abend was zusammen. Ja, vielleicht morgen. So. Wie wär's denn mit Freitag? Ja. Dann vielleicht nächste Woche? So. Das würde mich freuen. Sehr. Tschüss.
0: Und tragen Sie niemals, niemals nicht sterile Binden und Geräte über meine Station. Ab!
1: Inge. Für dich.
0: Inge Korpiwhite?
4: Korpiwhite.
5: Frau, Ihr freundlicher Gassi-Service, das zweite Zuhause für Ihren kleinen Liebling.
6: Beerdigungen sind keine angenehme Sache. Besonders nicht, wenn es die eigene ist. Aber ich hatte lange genug Zeit, zu überlegen, wie ich mir meinen Abschied von dieser Welt vorstelle. Und das Wichtigste ist mir der Abschied von euch, meinen Kindern. Jeder Mensch tritt seine letzte Reise allein an und wünscht sich doch, dass seine Kinder ihm dabei die Hand halten. Jeder von uns muss eines Tages gehen. Doch wer Kinder hat, findet Trost in dem Gedanken, dass er in ihnen weiterlebt. Ich habe beschlossen, in aller Stille zu gehen, umgeben von Freunden und Familie, in Ruhe und Würde. Trösten wird mich der Gedanke, euch alle bei mir zu wissen. Und jetzt habe ich noch einen letzten Wunsch, den ihr mir sicher gern erfüllen werdet.

0: Wie Sie wissen, hat das Herz Ihres Vaters und Großvaters nie aufgehört, für die geliebte alte Heimat zu schlagen. Ich gehe davon aus, dass Sie hier sind, um Ihr Erbe anzutreten. Und ich bin befugt, Ihnen das zu ermöglichen, sobald Sie dem letzten Wunsch Ihres Vaters und Großvaters entsprochen haben, seine Asche an den Orten seiner Kindheit zu verstreuen. Gemeinsam. In Ostpreußen.
1: Und was, wenn nicht?
0: In diesem Fall verfällt Ihr Anspruch auf das Erbe und die volle Summe wird an die Landsmannschaft zur Pflege der kulturellen Güter Ostpreußens ausgezahlt.
1: Und die gibt's?
0: Ich habe die große Ehre, Ihr erster Vorsitzender zu sein. Ihr Vater wünscht ferner, dass die Anwesenden auf dieser Reise zusammenbleiben, eine von ihm festgelegte Route nicht verlassen und unter freiem Himmel nächtigen.
1: Unter freiem Himmel.
2: Moment, was soll das denn heißen?
0: Sie müssen Ihre Reise innerhalb der nächsten 2 Wochen antreten. Die nötigen Unterlagen überreiche ich Ihnen hiermit. Darf ich Ihnen den jungen Kollegen vorstellen, der Sie auf Ihrer Reise begleiten wird, um die testamentskonforme Erfüllung der Bedingungen zu protokollieren?
3: Dzień dobry. Einen schönen guten Tag.
1: Tag.
4: Ich war die Einzige, die sich um unseren Vater bemüht hat. Ich würde gern die Asche meines Vaters verstreuen. Aber nicht mit Leuten, die es nicht mal zur Beerdigung geschafft haben.
5: Also man soll ja nicht schlecht über Verstorbene sprechen, aber als Vater war er eine Null. Und ich weiß, wovon ich rede.
6: Ich war 3 Jahre alt, als mein Vater mich ins Heim gegeben hat. Meine sogenannten Geschwister haben mich vergessen, als ob es mich nie gegeben hat.
7: Ich hab den Mann so gut wie gar nicht gekannt.
6: Auf gar keinen Fall.
1: Kommt nicht in die Tüte.
7: Also ich sehe das schwarz.
4: Nur über meine Leiche.
8: Du hast gesagt, dass ein Reisebus organisiert.
9: Und ich habe Wort gehalten.
10: Also ein Bus ist es auf jeden Fall.
8: Du stehst denn da rum? Hilf mir. Das ist eine Bullenwanne mit hässlichen Vorhängen.
11: Vielleicht möchte die Krankenschwester das Ganze erstmal schön desinfizieren.
8: Oberschwester, mein lieber Uwe. Und das bereits seit über 10 Jahren.
11: Oh.
9: Diese Bullenwanne ist ein astreines Wohnmobil.
8: Es ist jedenfalls nicht das, was wir besprochen haben.
11: Oh mein Gott, etwas ist nicht so, wie wir es besprochen haben. Was machen wir denn jetzt nun?
8: Mit dem Wrack kommen wir nie bis Ostpreußen.
12: Also ich find's fantastisch.
11: Hast du gehört? Deine Tochter findet es fantastisch.
8: Halt! Komm, Fasan.

0: kurz mit dir reden?
1: Hast du überhaupt schon was gegessen?
0: Ich möchte jetzt nichts essen.
1: Komm, nimm dir ein Käsebrot. Dann kannst du hinterher auch ein Stück Marmorkuchen haben. Möchte jemand ein Ei?

0: Was studieren Sie, wenn ich fragen darf?
1: Medizin.
0: Wirklich? Das ist ein wichtiges Studium. Ich gratuliere Sie. Ihre Mutter ist sehr stolz auf Sie. Ich bin sicher.
2: Diese Unterlagen sind von Ihrem Vater für Sie.
3: Was soll ich denn damit?
2: Ich halte des Weiteren hier in Händen den Streckenverlauf, den Ihr verehrter Herr Vater in seinem Testament hat festgelegt. So, wir haben betreten Polen, über Grenzübergang Subice.
4: Frankfurt oder?
2: Und unsere erste Übernachtung wird stattgefunden bei der schönen Stadt Poznań.
4: Poznań.
2: Als nächstes würde gekommen Bydgoszcz und Olsztyn.
4: Bromberg und Allenstein.
5: Mama?
3: Lass sie. Wahrscheinlich will sie damit bei Wetten, dass auftreten.
4: Man wird ja wohl noch die Wahrheit sagen können.
2: Und an dem Ende dieser Reise erreichen wir den Geburtsort von ihr geehrter Herr Vater.
4: Nikolaiken. 1936.
3: Das ist kein Haus, das ist eine Villa. Also wenn es da nichts zu erben gibt, dann weiß ich auch nicht.
6: Die Reise fängt ja langsam an, sich zu lohnen.
3: Mikolajki. So heißt es übrigens, seit du den Krieg verloren hast. Meine Schwester hätte Ostpreußen gerne zurück. Vielleicht geben sie ihren Landsleuten schon mal Bescheid.
4: Ostpreußen war schon immer deutsch. Ach, was soll's. Man darf ja nichts mehr sagen.
6: Sagen Leute wie du immer, dann sagen sie es trotzdem.
4: Vertreibung verstößt gegen das Völkerrecht.
7: Was weißt du über das Völkerrecht?
8: Deine Mutter hat immer recht, auch im Völkerrecht.
4: Im Übrigen würde ich es begrüßen, wenn Sie die Asche meines Vaters mir aushändigen würden. Man weiß ja nie.
0: Ich habe Ihr Papa nicht.
9: Oh je, wir sind kaum losgefahren und haben den Alten schon verloren.
4: Was haben Sie mit meinem Vater gemacht?
0: Aber ich habe nichts gemacht. Die Asche von Ihrem Papa kann nur an Sie übergeben worden. Sie haben bekommen von uns einen Umschlag mit allen nötigen Formularen. Einen grünen Umschlag.
4: Den habe ich Klaus! Klaus, wo ist der Umschlag?
10: Meint ihr den hier? Keine Panik auf der Titanic. Ich habe mich um alles gekümmert.
4: Wo ist Papa?
10: Neben dem Toaster.

0: Warum ist Opa in der Dose?
1: Gab Probleme mit der Ausfuhrgenehmigung.
2: Was für ein Problem?
1: Hatte keine.
3: Aber das ist nicht möglich. Sie müssen zur Ausfuhr einer verstorbenen Person einen Antrag stellen.
1: Genau dasselbe haben die mir auch gesagt.
3: Und?
1: Ich hab's nicht so mit Papierkram.
4: Das ist eine Katastrophe.
5: Du hast Vater in eine Dose gestopft. Ich meine, du hast die Asche meines Vaters in diese Dose gestopft.
0: Also das ist echt schräg.
6: Jetzt hab dich doch nicht so. Dein Vater ist gestorben und riecht nach Bohnenkaffee. Es gibt wirklich Schlimmeres.
5: Keiner fasst ihn an.
2: Was hat sie nun mit dem Alten?
1: Das, was sie immer hatte. Egal, was Vater gemacht hat, sie hat ihn immer verteidigt.
2: Wenn du ihn bitte nicht Vater nennen würdest, ja?
1: Wie soll ich ihn denn sonst nennen, ne? Papa? Kannst froh sein, dass du gleich in eine neue Familie gekommen bist.
2: Ja, das war wirklich ein Glück. Jedes Mal wieder.

0: Und? Immer noch schwul?
1: Hast du gedacht, das verwechselt sich?
0: Naja, unser Eins weiß ja nicht so viel darüber.
1: Das ist einfach genetisch. Ich habe mich im Kindergarten schon nur in Jungs verliebt. Ich meine, nicht, dass das besonders gut für mich gelaufen wäre. Und? Wie läuft's im Taxigewerbe?
0: Warum?
1: Wie warum? Einfach nur so.
0: Läuft super. Einfach nur super.

0: Warum sind wir abgefahren?
1: Wird schneller so.
0: Schneller als auf der Autobahn.
2: Wo um alles in der Welt sind wir hier?
1: Moment.
3: Ich habe keine Ahnung.

Wenn ich die Augen schließe, sehe ich mein Ostpreußen vor mir so, wie es früher war. Dunkelgrüne Alleen, endlose Felder, Kutschfahrten auf sandigen Landstraßen. Mutter und Vater in einem Kanu auf dem See. Keiner konnte ahnen, dass all das wenig später verloren sein würde. Und nie hätte ich geglaubt, dass ich dort nicht auch eine Familie gründen und alt werden würde.

0: Es gibt hier sehr gut polnisches Essen.
1: Aha, ist doch meine Empfehlung.
2: 10 Euro. Proszę bardzo.
0: Dziękujemy.
3: Hier gibt's ja nur Fleisch.
4: Ja und?
3: Ich bin Vegetarier.
1: Ach ja? Ist das die neueste schwule Mode?
2: Hast du ihn zum Essen mitgenommen?
1: Ich will nicht, dass ihm was passiert.
5: Du hast ja wohl eine Vollmeise. Er ist tot. Du musst dich nicht mehr bei ihm einschleimen.
1: Er war unser Vater.
5: Oh, das hat er aber schnell vergessen, nachdem Mutter gestorben ist. Der hat aufgehört, mein Vater zu sein, nachdem er uns im Heim abgeliefert und uns versprochen hat, es sei ja nur bis zum nächsten Wochenende. Und du hast uns jeden Sonntag in diesem verfluchten Besuchszimmer stehen und auf ihn warten lassen. Jeden beschissenen Sonntag, die ganzen Jahre.
2: Das hast du mir nie erzählt.
1: Als Mama weg war, war es sehr schrecklich für Papa. Und er hat uns nicht nach Hause geholt, weil ihr es ihm so schwer gemacht habt. Du mit deinen ewigen Albträumen. Und Uwe, der jede Nacht ins Bett gemacht hat.
5: Wir waren Kinder, verdammte Scheiße. Wir waren Kinder, die gerade ihre Mutter beerdigt hatten. Und jetzt sollen wir auch noch Verständnis haben, dass uns dieser herzlose alte Sack ins Heim gesteckt hat. Jetzt steckt das Ding weg hier. Komm. Ich möchte kuddeln. Natürlich darfst du mit mir telefonieren. Nein, das hat die Mama sicher nicht so gemeint. Nein, Lea, nein, nicht auflegen, bitte. Lea!
6: Probleme mit Familie?

0: Děkuji.
1: Kann ich tun etwas für Sie?
2: Ja. Ich kann mich nach Hause bringen, weg von diesen Irren.
1: Sie haben Probleme mit Ihrer Familie, ja? Aber wie man das sagt, das wird sich geben.
2: So wie ich meine Mutter kenne, wird sich hier leider gar nichts geben. Und das ist keine Familie.
1: Manchmal man liebt sie, aber manchmal man möchte fahren mit einem Auto über sie drüber, ja? Mehrere Male.
2: Ja, das trifft ziemlich genau.
3: Państwa jedzenie. Życzę smacznego.
4: Natürlich.
5: Und? Wo übernachten wir heute? Hm?

0: Boah. Unter freiem Himmel, das war ja schon mal nicht gelogen.
1: Was? Und wo geht man jetzt hier für kleine Mädchen?
2: Uwe. Halt, halt, halt.
1: Also eins muss man deiner Mutter lassen. Sie ist verrückt, aber immer verdammt gut vorbereitet.
2: Ja, sie lässt sich nicht gern vom Leben überraschen. Jedes Mal, wenn sie mich im Studentenwohnheim besucht, wechselt sie die Duschvorhänge im Gemeinschaftsbad. Sie sagt immer, dass der Kampf der Menschheit gegen gefährliche Keime im Badezimmer entschieden wird.
3: Das sagt meine Mutter auch.
4: Im Sommer wanderten wir mit Mutter und Vater manchmal an die großen Seen. Und auf dem Weg sangen die Eltern alle Lieder, die sie kannten, und wir sangen mit. Am See baute Vater unser Zelt auf und Clara und ich sammelten Brennholz fürs Lagerfeuer. Ich bin dort so glücklich gewesen und ich hoffe, auch ihr werdet es sein.
5: Darf ich vielleicht Ihnen helfen?
6: Ich bin bis jetzt in meinem Leben eigentlich immer ganz gut klargekommen. Also bitte, vielen Dank. Vielen Dank.
0: Hat jemand einen blauen Beutel mit Hering gesehen?

0: Gute Nacht. Schlafen Sie gut, es war ein langer Tag.
1: Gute Nacht. Hast du kurz Zeit? Mama?

Die Nächte in Ostpreußen waren so schwarz, dass ich als Kind glaubte, man könne die Sterne mit den Händen berühren.

Dann kam der Krieg. Vater wurde eingezogen. Und wir sahen ihn nur noch, wenn er auf Heimaturlaub kam. Er war nicht mehr wie früher. Er lachte nicht mehr und spielte auch nicht mehr mit uns. Mutter und er sprachen leise und wir wurden nach draußen geschickt. Wir erkannten Vater kaum wieder.

0: So. Hier ist das erste Ort, wo ihr Vater gewünscht, dass Asche wird verstreut, ja?
1: Warum ausgerechnet hier? Hier ist doch gar nichts.
2: Weil Papas Vater hier in der Nähe gefallen ist.
3: Woher weißt du das?
2: Weil er es für uns aufgeschrieben hat?

0: Unser Vater starb in einer der letzten grausamen Schlachten dieses sinnlosen Krieges, den die Deutschen über die Welt gebracht hatten.
1: Ein Kamerad meines Vaters nannte Mutter später den Namen der Brücke, an der Vater gefallen ist. Wo genau er begraben ist, haben wir nie erfahren.
2: Vielleicht möchten Sie vorher noch einige Worte sagen?
3: Ich denke, es ist besser, wenn wir das hier so schnell wie möglich hinter uns bringen.
0: Das wäre noch schöner. Ich glaube nicht, dass es im Sinne unseres Vaters wäre, wenn ausgerechnet einer von euch beiden. Dein Onkel war schon immer eine der größten Enttäuschungen für deinen Großvater.
4: Mama.
5: Und du hast dir immer so eine Mühe gegeben. Und trotzdem ist er nicht gekommen, dein Papa, um uns abzuholen. Dich auch nicht. Na komm.
0: Lieber Vater.
5: Gib doch jetzt.
4: Ja. Was?
5: Hopsala.
4: Hey, du Zeugen.
6: So. War's das jetzt?
5: Ja. Fertig.

0: Aufgabe Teil 1 erfüllt.
1: Du glaubst aber nicht, dass ich dich in diesem Zustand fahren lasse.
2: Ich bin in einem hervorragenden Zustand.
1: Nein, nein! Ich werde nicht einsteigen, solange du am Steuer sitzt.
2: Ja, dann eben nicht. Die Tür zu. Inge, wie war das? Dir wird's schlecht, wenn's schwankt, ja? Einmal um die ganze Welt und die Taschen voller Geld. La, la, la.

0: Jeszcze raz proszę, dłużej.
1: Herr Klaus, noch einmal, aber richtig, okay?
2: Dziękuję.
0: O, 0,90.
2: Poproszę o pańskie prawo jazdy.
1: Geben Sie ihm bitte Ihre Führerschein.
3: Reicht nicht auch der Pass?
4: Jetzt gib ihm doch endlich den blöden Führerschein, ja?
0: Ich habe im Moment keinen, okay?
1: Sie haben keinen Führerschein?
5: Hast du ihn versoffen?
0: Du hältst dich da raus.
5: Deine Frau muss ja mächtig stolz auf dich sein.
3: Ja, genauso stolz wie dein Mann auf dich. Ach nein, du hast ja gar keinen. Jetzt hört doch endlich mal auf hier!
6: Oha! Lassen Sie meine Mutter in Ruhe!
1: Tak, Nina, ja wiem. Ja naprawdę to wiem, nie mogę. Ale ja nie jestem na urlopie, ja pracuję. Nie, nie obiecywałem ci nic takiego. Powiedziałem, że spróbuję. Nie będę rozmawiał z mamą. Nie dawaj mi... Cześć, mamo. No, jeszcze nie wiem.
7: Worüber redet ihr so? Ich meine, Fußball fällt weg. Autos fallen weg. Frauen.
8: Dass ich immer Angst hatte, als du in meinem Zimmer die Rollläden geschlossen hast? Wurde so dunkel.
5: Ja. Du warst schon immer sehr sensibel.
8: Nur die Türen, schon bald. Kinder haben Angst im Dunkeln.
5: Du bist aber kein Kind mehr.
9: Sie sind zu Gast in diesem Land. Und wir Polen lieben unsere Gäste. Sie haben leider nichts getan, um diese Gastfreundschaft zu verdienen. Ganz im Gegenteil. Alkohol am Steuer.
10: Fahren ohne Führerschein. Ein täglicher Angriff auf einen Polizeibeamten.
9: Widerstand gegen unsere Staatsgewalt. Ich könnte sie alle ausweisen lassen. Ich könnte sie alle einsperren lassen. Aber... ich bin gesegnet mit einem guten Herzen. Schämen Sie sich. Żegnam.
1: Sie können gehen.
0: Ja.
1: Und unterschreiben da.
9: Turyści.
10: Wy jesteś pomyleńcy. Powodzenia.
1: Dziękuję.
0: Dziękuję. O, brawo. Gratuluję Państwu. Sie sind kriminell alle.
3: Also das ist ja nun wirklich etwas übertrieben.
0: Klappe! Sie halten alle die Klappe, sofort und jetzt. Haben Sie nicht gehört, die Polizei? Sie benehmen sich schlecht, schon immer. Ich habe den Mund voll.
3: Die Schnauze.
0: Schnauze! Haben wir

0: alle die Eltern, die wir haben verdient? Nein, hat niemand. Sind wir bessere Eltern, wenn wir selbst Eltern sind? Offensichtlich nicht. Ich weiß nicht, warum Ihr Vater war, wie er war. Es geht mich auch nichts an. Aber Ihr Vater hat gebeten darum, ihr zu bringen nach Hause, wo er geboren ist. Und das ist der Grund, warum ich bin hier. Und ich verlange Respekt. Ich verlange das. Sie Schluss mit dummen Kommentaren. Sie Schluss mit Umfunk. Sie sind kein Kind. Kein Kind. Und Sie. Sie sind hier. In Polen. In meiner Heimat. Szczecin. Gdańsk. Bydgoszcz. Mikołajki. Das sind die Namen. Sie können besuchen jederzeit. Wir sind Europa. Verstanden?
1: Chris.
0: Und Sie? Sie steigen in hässliche Bus sofort.

0: W porządku. 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
1: Ich denke noch heute, dass es das Beste war, euch ins Heim zu geben. Denn nach allem, was passiert war, hätte ich euch kein guter Vater sein können. Eure Mutter verstand mich und nahm mich so, wie ich war. Nur ihr konnte ich mich anvertrauen. Sie war der erste und der letzte Mensch, mit dem mir ein Weiterleben möglich schien. Um euch ein Vater sein zu können, hätte ich einen Menschen wie eure Mutter an meiner Seite gebraucht. Und einen solchen Menschen habe ich nach ihrem Tod nie mehr gefunden. Denn wenn man traurig ist, geht man den Menschen aus dem Weg. Ich versuche mich an den Mann zu erinnern, der ich damals war. Und sehe einen Menschen, der nur eines ist.
2: Schrecklich allein.
3: Allein? Was glaubt ihr denn, was ich war? Ich war 3 Jahre alt. Es tut mir leid. Aber das alles hier war von Anfang an eine schreckliche Idee.
2: Aber Papa...
4: Ach, Inge, das hat doch alles keinen Sinn. Am besten, wir packen hier ein und fahren wieder nach Hause.
0: Sie machen das sehr gut.
5: Danke, eins meiner wenigen Talente. Allem anderen bin ich glorreich gescheitert.
0: Ja, das habe ich bemerkt.
5: Sind alle polnischen Männer so charmant?
0: Nein, nur ich. Die anderen sind furchtbar. Wegen vorhin, ich wollte nicht unhöflich sprechen.
5: Nein, nein, das war schon okay so. Die benehmen sich wirklich wie Kleinkinder. Ich glaube, sie sind nie darüber weggekommen, dass ihr Vater sie ins Heim gegeben hat. Also meine Mutter nicht. Und die anderen offensichtlich auch nicht. Also, meine Mutter ist erst von ihrem Vater verlassen worden, dann von dem Mann, der mein Vater war. Ich glaube, das sind keine guten Voraussetzungen für ein vertrauensvolles Verhältnis zu Männern allgemein. Küchenpsychologie, 1. Semester.
0: Vielleicht sollen wir uns nass machen.
5: Wir sollten uns so richtig nass machen.
0: Was, ist das nicht korrekt?
5: Nein, das ist sehr korrekt. Entschuldigung. Das war nicht okay.
0: Küchenpsychologie?

0: Meine sehr geehrten Damen und Herren, ich denke, das ist der perfekte Moment für das erste Eis dieses Sommers.
1: Wir wollten gerade rausschwimmen.
0: Ja, dann muss ich eben alleine dick werden.
1: Du bist ein Schatz.
0: Oh, ich weiß. Und schwimmt nicht so weit raus.
1: Oh mein Gott, ist das

0: Na, machst du denn so alleine hier? Hm? Suchst du deine Mama? Ist das mein Schoß? Ach, kannst mich ja nicht verstehen. Oh, du hast aber sehr schöne Spangen. Und ein wunderschönes Haar hast du. Das riecht.
1: Maya! Maya!
0: Hier sind wir. Das ist deine Mama.
1: Maya! Nasza Maja jest już od błyskawicy, naprawdę.
0: Wyje, wenn sie laufen lernen.
1: A, dziękuję.
2: Chodź, idziemy.
3: Mensch, Inge! Jetzt warte doch mal! Wo willst du denn jetzt hin? Inge!
4: Hey, wohin soll denn die Reise gehen?
5: Papa beerdigen.
4: Was? Allein? Du weißt genau, dass wir kein Pfennig sehen, wenn wir nicht zusammenbleiben.
5: Ihr wollt doch nach Hause. Papa hat ein furchtbares Leben. Und jetzt ist er hier drin in dieser hässlichen alten Kaffeedose. Und ihr habt nicht mal genug Anstand im Leib, um ihn mit ein bisschen Respekt zu beerdigen. Ich halte euch einfach nicht mehr aus.
3: Wir sind aber jetzt hier. Wir gondeln doch kreuz und quer durch dieses gottverlassene Land, um den Alten an jeder gewünschten Ecke zu verstreuen.
0: Inge, mal ganz ehrlich. Niemand von uns ist diesem Mann irgendwas schuldig. Ja? Aber da wir keine Unmenschen sind und da wir alle hier das Geld verdammt gut brauchen können, bringen wir die Sache hier zu Ende. Wir sind keine richtige Familie. Wir müssen uns nicht mal mögen. Wir müssen nur versuchen, uns in den nächsten Tagen nicht gegenseitig die Schädel einzuschlagen. Okay?
5: Gut.
0: Ha ha ha.

Es war der dritte Tag unserer Flucht. Mutter und ich hatten lange gebraucht, um bis zum Bahnhof zu kommen. Ich weiß noch, dass ein eisiger Wind über den Bahnsteig wehte, der voller Menschen war. Alle schrien und schoben und stießen einander, um noch in den völlig überfüllten Zug zu gelangen. Als die Beamten sich weigerten,

uns in den Zug zu lassen, reichte Mutter mich durch ein geöffnetes Fenster an Nachbarn weiter, die sie erkannt hatte. Sie versprach, bald nachzukommen. Als der Zug anfuhr, lief sie neben ihm her und hielt meine Hand fest, bis sie das Ende des Bahnsteiges erreicht hatte. Ich winkte, bis ich sie aus den Augen verlor. Ich habe meine Mutter nie wieder gesehen.

0: Opa euch nie was von seiner Flucht erzählt?
1: Er hat nie darüber gesprochen.
2: Doch, ich habe ihn mal gefragt. Er hatte angefangen zu weinen. Ich habe dann nicht mehr gefragt.

0: tak. 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
1: Ale co się ma nie udać? 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No, pa, muszę kończyć, pa.
2: Wir sollen hier wirklich übernachten?
0: Ja. Die nächste Campingplatz ist gebrannt. Ich habe gerade erfahren. Alle Zelten sind gebrannt und kaputt.
3: Ist jemand verletzt?
0: Nein. Wie durch ein Wunder, alle sind gesund und munter.

0: Hast du es je bereut, mich bekommen zu haben, anstatt...
1: War schon zu spät dafür. Und warum nachgrübeln über das, was nicht zu ändern ist?
0: Das ist unser erstes Camping.
1: Wir hatten kein Geld für sowas.
0: Ich dachte, Campen ist das, was man macht, wenn man kein Geld hat.
1: Ich war alleine. Ich hatte keine Mutter, die eingesprungen wäre, wenn das Geld knapp war. Ich musste arbeiten. Ich konnte nicht zur Uni und studieren.
0: Manchmal auch nicht so toll, wie es sich anhört.
1: Gibt's Probleme?
0: Nein, ist alles okay.
1: Du hast mir einen Schreck eingejagt. Mach das nicht nochmal.
0: Nein, das mache ich nicht.

0: Zeigen wir uns jetzt schon in Unterwäsche?
1: Nicht in die Augen gucken. Du machst jetzt einmal in deinem Leben, was ich sage. Mach die Tür auf.
2: Welche Tür?
1: Die vom Bus.

0: Hexe dieser Familie!
1: Scheiße! Der Schuh! Der Schuh! Komm doch
2: hoch jetzt!
1: Oh, ihr Arsch ist zu fett!
0: Mein Arsch ist zu fett?
3: Aber so kann ich sie nicht mitnehmen!
0: Wohin denn mitnehmen?
4: Wo ihr Christoph? Sie kommen nach Tibia.
5: Wszystkiego dobrego.
3: To są moi klienci z Niemiec.
6: Ale dlaczego twoi klienci są prawie na dżungli?
3: Meine Mutter freut sich, sie auf der Hochzeit meiner Schwester willkommen zu heißen.
0: Ja, genau!
7: Teraz zapraszamy na zupę!
8: Bin ich so der Anzugtyp?
0: Und? Sind die Freunde nicht schön? Und jetzt komm, gehen wir zu feiern.
9: Du jest Boże,
6: zdrowie, panny młodej. Zdrowie.
8: Die fahren ganz schön weit, die Polen.
10: Tu mir einen Gefallen. Sauf nicht so viel.
11: Keinen einzigen Schluck.
12: Keine Sorge. Pass schon auf ihn auf.
6: Tschüss.
8: Der will mit dir tanzen.
12: So, warum denn nicht? Das ist nicht das erste Mal, dass ich mit einer Transe tanze.
13: Normal, das ist polnische Tradition.
8: Ja, dann müssen wir wohl.
14: Że cię nie dotyka nie.
6: Dobrze, dobrze, nie denerwuj się tak. No.
14: Darf ich bitten?
15: Kleine Feier. Ich war sehr einsam.
13: Sie sprechen aber sehr gut Deutsch.
15: Ah, nicht gut genug. Sie haben keine Ring? An Ihren Finger.
13: Ja, tatsächlich. Es hat mich noch keiner gefragt.
15: Dann Sie sind sehr dumm. Die deutschen Männer natürlich.
13: Sie machen sich keine Vorstellung. Entschuldigung, ich muss kurz.

0: Ich küsse gut.
1: Ja, es geht gerade so.
0: Ich hoffe, ich bin nicht zu schnell.
1: Ich hatte nicht vor, zu einer Frau in die Ehe zu gehen.
0: Das freut mich.
1: Nur noch eins vielleicht noch. Ich bin erst gerade raus aus einer ziemlich komplizierten Sache. Und das Ende war laut und hässlich. Und was ich eigentlich damit sagen wollte, ist, es wäre schön, wenn du mir nicht gleich das Herz brechen würdest.
0: Ich schwöre, ich bin ein Notar, nicht ein Schwein.
1: Okay.
2: Wie heißt du eigentlich?
3: Jurek.
2: Jurek?
3: Mhm. Und wie heißt du?
2: Inge.
3: Schöner Name.
4: Mhm. Oh, jetzt! Meine Frau! Vielleicht!
5: Wodka!
4: Wenn man dich einmal alleine lässt. Auf die Liebe. Wie man sie das letzte Mal gesehen wurde. Das. Nimm, die kriege ich auf Rezept.
0: Nee, nie kochamy się. Spałaś z Michałem.
6: Ale wiesz, ja nie lubię być sama. Ale jak ty wrócisz, to ja nie będę z nim sypiać.
0: Nina, wiesz co, ja nie mam siły się z tobą kłócić, naprawdę.
6: No ale ja nie uwielbiam się z tobą kłócić.
0: Nina, to jest koniec.
6: Jestem z tobą w ciąży.
0: Nie jesteś.
6: Ale mogłabym być. Du bist doch ein Schwein.
7: Nein! Nein, wir haben Schluss hier.
6: Ach ja? Meine Mutter hat sich von einem das Leben versauen lassen. Mir wird das nicht passieren.
7: Aber wirklich, sie ist nur betrunken mit zu viel Wodka. Ich lüge nicht.
6: Und wie nennt man das hier auf Polnisch? Auf Wiedersehen.
3: Ich bin sehr glücklich, wenn ich kann hier kommen. Hier ist mein Vater geboren.
2: Ja? Meine auch. Nicht weit von hier.
3: So ist es mit den Orten, wo die Familie herkommt. So fühlt sich Heimat an. Habe ich gut gesagt?
2: Ja, das hast du gut gesagt. Aber ich kannte meinen Vater eigentlich gar nicht. Für mich gab es nie wirklich eine Familie. Eine Heimat.
8: Oh, shit. Was ist denn los?
6: Christoph hat.
0: Das sind CD-Männer. Wir wollen nicht dran.
4: Trink was, Mädchen. Trink.

0: wie schön du bist.
1: Findest du?
0: Ja.
2: Im Heim gab es für uns Mädchen zwei Möglichkeiten. Entweder man wurde Verkäuferin oder Krankenschwester. Ich bin Krankenschwester geworden.
3: Was wolltest du lieber werden?
2: Ärztin. Ich habe damals angefangen zu studieren und dann kam ein Mann.
3: Also, und dann hast du dich verliebt und dann geheiratet und eine wunderschöne Tochter auf die Welt bekommen?
2: Ja, ich habe nie geheiratet. Und meine Tochter studiert jetzt Medizin und sie wird Ärztin und alles wird gut, Jurek.
0: Ah, unsere Kinder fühlen unsere Tochter.

0: vielleicht. Du weißt, und mir ist es schwindelig. Ja? Hier.
1: Oh, das ist ja schön.
2: Danke.
1: Gut kochen.
2: Dobre, prawda.
0: Nicht vor den Leuten, bitte, ja?
2: Was ist denn?
3: Ich habe das Studium abgebrochen.
0: Wie? Was willst du mir damit sagen?
3: Ich habe das Studium abgebrochen.
0: Was soll denn das heißen?
3: Ich habe nicht vor, Ärztin zu werden, nur weil du es dir so gewünscht hast.
0: Mein liebes Fräulein, was willst du denn sonst werden?
3: Ich habe keine Ahnung, was ich werden möchte.
0: Ach, du weißt es nicht.
3: Ich will aber nicht in diesem Krankenhaus sein. Ich will nicht mit diesen kranken Leuten. Ich will das nicht, was du da hast.
0: Wie kannst du das alles wegschmeißen? Die ganze Zeit.
3: Ich bin nicht wie du. Ich habe auch nicht vor, das zu werden.
0: Jule.
3: Lass uns.
0: Jule. Schön.
4: Świniewyż!
5: O, świnie wyszło.
6: Bardzo dobrze, na pierwszy.
4: Wejdę. Daj mi ją. Daj mi ją. Ja, ich will meine Monika zurück.
7: Moni, Moni.
0: Ihr seid wohl vollkommen verrückt geworden.
4: Du bist nicht die Monika.
0: Was ist mit Monika?
7: Er hat ihm den Laufpass gegeben.
0: Pass mal auf, du hast versprochen, auf den aufzupassen.
7: Das ist traurig. Siehst du nicht, wie traurig er ist?
4: Lass den Uwe in Ruhe, der ist nett, der hat mir eine Tablette gegeben.
0: Ich weiß, was du dir für einen Scheiß einschmeißt.
7: Er hat mir den Arzt verschrieben.
0: Den Arzt möchte ich sehen. Das Zeug macht süchtig, verdammt
7: nochmal. Du bist ja nicht mein Kindermädchen.
0: Nein, aber ihr hättet dringend eins gebraucht.
4: Was?
0: Mich jetzt.
4: Lass mich!
0: Du stinkst nach Bier!
4: Und du noch schlechter Laune, ich habe nicht ein Bier getrunken.
7: Das stimmt. Du, du bist doch nur neidisch. Weil wir Spaß haben. Und du, du hast gar nichts.
0: Du, so lächerlich.
7: Du, ja? Du sagst doch endlich, du was? Du verrückst doch schon seit 20 Jahren da. Sag es, du miese kleine Schwuchtel, sag es mir endlich.
0: Na, dann hör mal gut zu. Du bist eine dumme, selbstmitleidige, einsame alte Schwurtel. Und du wirst immer eine bleiben.
7: Du bist hässlich. Du bist hässlich und dumm. Noch nicht mal deine Tochter kann ich leiden, ja? Und wenn ich dein Vater gewesen wäre, ich hätte dich auch weggegeben.
3: Warum hat uns Papa nicht abgeholt? Warum?

0: Jurek, ich möchte mich entschuldigen für gestern. Ich schäme mich.
1: Da gibt es nicht, wofür man sich schämen muss. Du hast eine sehr nette Familie. Ihr seid wichtig füreinander. Man streitet mit denen, die man liebt. Man tut das in der Familie, in aller Familie. Inge? Ich fände es schön, wenn du mich anrufen möchtest.
0: Ja. Ja? Ich möchte.
1: Und auf Wiedersehen.
0: Auf Wiedersehen.

0: Ich habe lange Jahre nach meiner Mutter gesucht. Ich weiß nur, dass sie auf der Flucht gestorben sein muss. Sonst hätte sie mich doch gesucht. Ich sehe meine Mutter noch wie damals vor mir, wie sie einen Bauern anbettelt, uns in seiner Scheune übernachten zu lassen. Wie sie aus dem Schweinetrog im Stall ein Stück altes Brot und zwei Äpfel klaut. Sie ließ mich alles aufessen und aß selbst nichts. Ich hatte immer Angst, einzuschlafen, mein ganzes Leben lang. Denn in der Nacht habe ich von meiner Mutter geträumt und am nächsten Tag war der Schmerz, sie verloren zu haben, genauso groß wie am ersten Tag. Der Schmerz wird nicht kleiner.
1: Man gewöhnt sich nur daran.

0: Jula, ich wusste nicht, dass ich dich treffe. Aber egal, ich wollte Nina sagen, dass alles ist vorbei und fertig.
1: Aber sie hat nichts verstanden.
2: Vielleicht ist dein Polnisch genauso mies wie dein Deutsch.
1: Du verstehst das besser? Warum sie nicht rühren wollen?
3: Schätzchen, Freunde in unserer Familie haben nicht gerade ein glückliches Händchen für Männer. Wenn man sich oft genug die Finger verbrannt hat, dann zieht man sich das nächste Mal Handschuhe an. Dann tut's nicht mehr so weh. Allerdings fühlt man dann auch nicht mehr so viel.
1: Handschuhe.
3: Gottes Willen. Schätzchen, hilf mir mal beim Abräumen, bitte.
4: Oh Gott, oh Gott. So.
5: Inge, wenn es dieses Haus wirklich noch gibt, ja?
6: Warum sollte es das nicht geben?
3: Wenn wir Glück haben, stehen davon noch die Grundmauern.
1: Wir sind nicht mehr weit von ihr Vater Geburtsort.
6: Was soll denn das?
3: Ist doch schöner, oder?

0: Na und?
1: Villa Heimat, Villa Ojizna.
2: Hier kommen jeden Tag mindestens 3 deutsche Familien vorbei, die glauben, hier fett geerbt zu haben. Aber das hier, das war schon immer ein Hotel. Und die Fotos waren beliebte Souvenirs, auch schon vor 70 Jahren.
3: Was machen wir jetzt?
4: Vielleicht ich habe die Adresse, die kann helfen.

0: Ist sie tot?
1: Irgendjemand muss sie anfassen.
2: Ich fasse keine toten Omas an.

0: Entschuldigung. Bitte entschuldigen Sie. Entschuldigung.
1: Das sind die Kinderchen von kleinen Kohlbürbeit. Wie ich staunen muss. Wir waren beste Freunde. Ich, euer Vater und die kleine Clara. Wir haben hier gespielt in diesem Garten. Es war ein bisschen schöner damals. Ja, der Garten. Hat er ein gutes Leben gehabt, euer Vater? War er glücklich, der kleine Kurbjuweit?
2: Ja, er war sehr, sehr glücklich.
1: Ja.
2: Wir hatten den besten Vater, den man sich wünschen kann.
1: Ah ja, muy bosa.
3: Ist das? Das ist es. Hurra!
0: Anna.
4: Ja.
0: Wissen Sie, was mit seiner Schwester passiert ist? Der kleinen Clara.
1: Ach ja, ich besuche sie jeden Sonntag. Seit 70 Jahren. Jeden Sonntag.

0: Es war der 21. Januar des Jahres 1945. Der Krieg hatte unser Dorf erreicht. Seit den frühen Morgenstunden zogen die Flüchtenden an unserem Haus vorbei. Mutter und ich legten Clara in unseren alten Leiterwagen und zogen ihn hinaus auf die Straße. Die Nacht war tiefschwarz, der Wind eiskalt. Clara hatte schon seit Tagen hohes Fieber gehabt und so kamen wir nicht weit. Ich hatte nicht gewusst, dass auch Kinder sterben konnten. Doch jetzt wusste ich es. Am Fuße eines alten Apfelbaumes gruben wir ihr ein Grab im Schnee. Dann zogen wir weiter. Ich habe nie darüber gesprochen. Mit niemandem. Ich sprach nie mehr von Clara, meiner kleinen Schwester. Ich habe sie nie vergessen.
1: Immer wenn sie mich aus einer Pflegefamilie rausgeholt haben, habe ich gedacht, die nächste wird besser. Am nächsten Mal wird alles gut. Und ich bin nicht mehr so allein. Aber die nächsten, die waren genauso schlimm wie die davor. Bei den Sachen, die sie mir im Heim mitgegeben haben, da war ein Foto von uns. Als Mama noch gelebt hat.
2: Ach, das. Das habe ich dir mitgegeben. Damit du uns nicht vergisst.
1: Ich dachte immer, vielleicht wird es ja eines Tages wieder so. Wir sehen alle glücklich aus.
3: Also ich kann mir nicht helfen, aber Vater sieht irgendwie traurig aus.
2: Ja, aber das war doch bei ihm schon immer so. Auch bevor Mutter gestorben ist. Irgendwie war der nie richtig da.
3: Er war immer hier.
1: Also hätte mir jemand vor 2 Wochen gesagt, dass ich zusammen mit meinen Geschwistern eine Rundreise durch Ostpreußen mache. Und ich auch noch anfange, es zu mögen. Also ich hätte nicht mehr aufgehört zu lachen. Aber nimm nicht alle auf einmal. Ich brauche einen klaren Kopf, damit ich einen richtig guten Freund und einen richtig guten Job finde.
2: Ich wünsche dir viel Glück für einen guten Job.
3: Und ich wünsche dir auch viel Glück für einen guten Freund.
2: Entschuldigt, ich muss mal schnell telefonieren.
1: Natürlich.
4: Hallo, komm, komm, komm.
5: Wir haben Bigos gekocht.
2: Jurek? Inge. Ja. Ja, ich freue mich. Auf Wiedersehen. Ja. Hallo?
6: Es tut mir leid.
2: Was ist passiert?
6: Opa war so unglücklich. Und ihr auch. Ich wusste nicht, dass ihr alle so unglücklich wart.
2: Wollen wir über Christoph reden? Ja?
6: Ich bin verkorkst. Wenn ich mich verliebe, geht alles schief.
2: Das kommt mir bekannt vor.
6: Ich dachte, er mag mich. Aber er ist immer noch mit Nina zusammen. Und sowas wie sein Zweitfrau oder Ferienvertretung. Sie ist so hübsch. Und ich bin hässlich und blöd.
2: Jetzt hörst du mir mal zu. Hör mir zu. Dein Vater ist ein Idiot. Hübsch, aber ein Idiot. Er ist abgehauen, als ich mit dir schwanger geworden bin. Wahrscheinlich muss ich ihm dafür sogar noch dankbar sein. Einige Männer haben uns Kopioid-Frauen einfach nicht verdient. Allerdings sollten wir uns nicht davon abhalten lassen, es immer wieder zu versuchen.
6: Und jetzt?
2: Ich hab dich lieb, Kind. Sehr sogar.
6: Hast du mir noch nie gesagt?
2: Mehr.

0: Wieder nichts?
1: Sie schickt die Kinder vor und die sagen, sie will nicht mit mir reden.
0: Ach komm, lass mich mal. Nein, hier ist nicht der Papa. Hier ist der Onkel Uwe. Lea, sag mal, kannst du mal bitte die Mutti ans Telefon holen? Ja. Monika, mein Häschen, hier ist dein Schwager Uwe. Du wirst dich nicht an mich erinnern. Wir haben uns das letzte Mal vor über 10 Jahren ganz kurz gesehen, aber ich werde dir jetzt einen sehr, sehr großen Gefallen tun, okay? Du musst jetzt nichts sagen, du musst einfach nur zuhören. Einverstanden? Wunderbar. Also, pass mal auf.

0: Ja, ich dich auch, Schätzchen. Ich dich auch. Genauso machen wir das. Prima. So, und jetzt gebe ich dir mal deinen Mann. Wenigstens das, was davon noch übrig ist. Sie will mit dir reden, ja. Aber gib dir Mühe. Das ist deine letzte Chance, verkackt das nicht.
1: Hm. Hallo, hallo, Monika. Ja, ich bin's, der Klaus. Ach, ganz gut, ja. Und dir so? Zum Friseur? Naja, muss ja auch mal sein, ne? Moni, ach, das liebe ich so an dir. Ja.
2: Stör ich? Ganz allein fällt er mir die Decke auf den Kopf. Mhm.
0: So ganz allein fällt einem irgendwie die Decke auf den Kopf. Ich hab Rotwein und Limonade, immerhin vom Fass.
1: Lieb von dir.
3: Danke, Uwe.
0: Gerne. Ach, da ist ja das junge Glück. Ja.
4: Okay, so. Jetzt, wo alle Bedingungen erfüllt sind, darf ich Ihnen Ihr Erbe verkünden. Nach Abzug vor Bestattung, Reise- und Notarkosten verbleiben für jeden von Ihnen 321,56 Euro.
1: Ja, kommen wir ja locker wieder nach Hause, wenn wir zusammenlegen.
3: Ich habe etwas gebracht für euch.

0: Wo ist das?
1: Ach ja, das ist

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0: 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Bella Italia.
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0: meine Damen und Herren, zu einer neuen Ausgabe, wer weiß denn sowas, hier im Ersten. Und Sie wissen, hier kriegen Sie beste Unterhaltung, hier kriegen Sie aber auch spannende Dinge zu erfahren und Sie werden auch heute Abend wieder aus dem Staunen nicht rauskommen, auch was unsere beiden Gäste betrifft. Wir freuen uns sehr, dass sie für uns Zeit hatte. Viel beschäftigt, Sportjournalistin, Moderatorin hier im Ersten, Lea Wagner.
1: Hallo.
0: Vor kurzem erfolgreiche Premiere in der ARD Sportschau gehabt, am Samstagabend. Boah, das ist die Königsklasse des Sports. Ja, warst aufgeregt?
1: Definitiv, ja. Man ist schon aufgeregt vor einer Sendung. Ich finde immer so, die ersten Minuten braucht es. Und dann kommt man rein und zum Glück haben wir da ja auch viele Spielberichte. Es ist nicht wie bei dir, dass man immer präsent sein muss.
0: Das stimmt.
1: Kann kurz durchschnaufen, nochmal alles durchgehen und dann geht es erst weiter. Deshalb.
0: Und es ist ja immer live, die Sportschau.
1: Ja.
0: Ja, also von daher, ne, gilt immer, was gesagt wurde, ist auch draußen bei den Zuschauerinnen und Zuschauern. Ne? Aber
1: stimmt.
0: Du hast diesen Job von der Pike auf gelernt, sehr erfahren, auch in sehr vielen unterschiedlichen Sportarten. Ne? Skispringen im Winter, ne? Fußball natürlich, warst ja auch im Sommer in Australien bei der Frauenfußball-Weltmeisterschaft. Ein, ne, bisschen was von der Bräune ist geblieben. Wobei,
1: ja,
0: es war eigentlich eher kühl. Ne? Es war, ist ja australischer,
1: es war kühl,
0: Winter. Ne?
1: Aber der australische Winter ist, glaube ich, besser als der Hamburger Sommer. Okay. Ehrlich gesagt.
0: Ja.
1: Deshalb, es war,
0: vielleicht
1: es war trotzdem
0: ist es auch so. Vielleicht ist es auch so. Wir sind sehr gespannt auf die Sendung. Freuen uns, dass du da bist. Viel Spaß mit Bernhard.
1: Dankeschön.
0: Ja. Lea Wagner und Bernhard. Und auf der anderen Seite. Steffen Freund, meine Damen und Herren.
2: Vielen Dank.
0: Fußball-Europameister, deutscher Meister, ja, UEFA-Pokalsieger.
2: Die Champions League.
0: Ja, Champions League, meine ich. UEFA Champions League, ja, das ist doch
2: ja
0: alles eins.
2: Ist ja das Gleiche.
0: Ne? Ja, in der Hall of Fame bei Tottenham Hotspur, wo du ja auch lange gespielt hast.
2: Ja.
0: Ja, und ja, jetzt Fußball-Experte beim RTL. Ne? Vielleicht laden sie dich ja auch mal ein, Elton, als Experten, als zweiten Experten.
3: Ja, obwohl Experte bin ich nicht so. Ich bin eher der Couch-Trainer, in Anführungszeichen. Also Experte würde ich mich als...
0: Ja, also der echte Experte...
2: Aber diskutieren, Steffen, können wir dann trotzdem.
3: Das können wir auf jeden Fall.

0: das die Sendung, die füllen wir problemlos.
1: So.
2: Das glaube ich auch.
1: Ja, das kriegt ihr auf jeden Fall hin. Also auch euch beiden viel Spaß. Sehr viel Fußball-Sachverstand heute in dieser Sendung. Und ich habe gleich was ganz Spannendes zum Anfang. Da bin ich auch sehr gespannt, ob unsere beiden Gäste das denn überhaupt gewissen und schon mal gehört haben. Wussten Sie eigentlich, dass in der englischen Fußball-Premier League noch nie ein englischer Trainer Meister geworden ist? Oh. Wusstet ihr das?
3: Nee. Wusste ich wirklich nicht.
1: Ist tatsächlich so.
3: Nee, wusste ich ja auch nicht.
1: Na, alleine die letzten 3 Jahre Pep Guardiola, davor Jürgen Klopp, natürlich ja, mit Liverpool, noch nie ein englischer Trainer Meister geworden. Könnt ihr gerne weitererzählen, aber vergesst bitte nicht zu sagen, wo ihr es her habt. Ja? Wir gucken auf die Zuschauerverteilung. Die sieht heute folgendermaßen aus. Hinter Lea und Bernhard sitzen 75 Zuschauerinnen und Zuschauer. Hinter Steffen Freund und Elton 51.
4: Ja.
1: Ausverkauftes Haus hier bei uns. Und jetzt schauen wir, was wir heute so dabei haben. Hier sind die 12 Kategorien. Hier ist die Wand. Die 12 Kategorien heute sind Schottland in der Küche, berühmte Deutsche im Garten, Einspruch, Neuheit, Fußball, das Fragezeichen, Trick 17, Zahlen bitte, Sehenswürdigkeiten und was bin ich? Jede richtige Antwort 500 Euro. Beide Teams haben einen Publikumsjoker. Ihr habt die Auswahl, dürft als allererste ran an die Wand.
0: Nein.
1: Ja.
3: Ja, weil ich glaube, dass Sie gerne Fußball hätten. Das gönnen wir Ihnen nicht. Nehmen wir natürlich Fußball.
1: Oha. Das zeugt von hohem Selbstbewusstsein, weil ja oft die Expertinnen und Experten ihre eigene Kategorie so scheuen. Auf den gut beantworten können. Hier ist die Frage. Am letzten Spieltag der zweiten Fußballliga Sierra Leones 2022 gewannen der Gulf FC und die Kahunla Rangers A. ihre Spiele, weil sich ihre jeweiligen Gegner weigerten anzutreten, B. durch entscheidende Tore von mitspielenden Fans oder C. ihre jeweiligen Spiele mit jeweils mehr als 90 Toren Unterschied.
2: Okay.
3: Okay.
5: Also ihre Spiele, weil sich ihre jeweiligen Gegner weigerten anzutreten.
3: Das kann einmal sein. Das hatten wir beispielsweise bei der Frauen-WM in einem Testspiel. Da hat der Gegner abgebrochen von Kolumbien, weil die eine zu harte Gangart hatten. Also die Trainerin hatte Angst, dass die Spielerinnen sich verletzen. Und deshalb wurde dieses Testspiel unter Ausschluss der Öffentlichkeit abgebrochen. Und die Mannschaft hat sich geweigert, weiterzuspielen.
5: Also das gibt
3: könnte sein, dass Gulf FC und Kahunla, ja, Rangers, dass die so hart sind, dass die Gegner nicht mehr antreten wollten, weil ja sowieso schon alles entschieden war am letzten Spieltag.
5: Durch entscheidende Tore von mitspielenden Fans.
3: Es kann ja auch sein, dass da am letzten Spieltag auch schon alles entschieden war. Und deshalb haben sie gesagt, aber dann würde es nicht in die Ligawertung zählen. Das kann ich mir nicht vorstellen. Und 90 Tore Unterschied.
5: Das ist viel, ne?
3: Das wäre schon eine Hausnummer.
5: Ja, und bei dem Unterschied gibt es auch nicht zwingende Verlängerung.
3: Einmal pro Minute
5: ja,
3: müssten sie treffen. Nee, also ich fand ja unsere Erklärung bei A noch am plausibelsten.
5: Ich würde nur das unser streichen. Ich fand deine Erklärungen sehr gut.
1: Also okay, entscheidet euch.
5: Wir nehmen A.
3: A.
1: Immer A. So, was ist da passiert am letzten Spieltag?
6: In Sierra Leones zweiter Fußballliga boten sich der Gulf FC und die Kahunla Rangers ein Kopf-an-Kopf-Rennen um den letzten verbliebenen Platz in der Aufstiegsqualifikation zur ersten Liga. Am letzten Spieltag wurde das Torverhältnis entscheidend, da beide punktgleichen Teams ihr jeweils letztes Spiel gewannen. Zur Halbzeit führte Kahunla gegen Lambebo United mit 2:0. Gulf FC lag gegen Kokima Lebanon mit 7:0 vorne. Am Ende wurde aus Kahunla ein 95:0 gemeldet. Der Gulf FC siegte mit 91:1. Der Verdacht der Spielmanipulation lag nahe. Beide Spiele wurden wiederholt und Gulf FC kam weiter.
1: Oh.
3: Eigentlich.
1: Solche Sachen passieren im Fußball. Wow. Aber es bleibt erstmal bei 0 Euro.
0: Aber wir hätten auch daneben gelegen. Also das ja, ist ja, ja Wahnsinn. Das
1: zum
0: ist
1: Glück
0: ja
1: war es nicht eure Frage.
0: Manipulation. Ja? Ja,
1: aber guck mal, womit kennt ihr euch besonders gut aus?
0: Oh, warte mal, jetzt bin ich mal gespannt.
2: Ja, nimm irgendwas.
0: Du hilfst mir nicht. Okay, dann.
2: Nur nicht zahlen, bitte. Sonst kannst du nehmen, was du möchtest.
0: Ach, weißt du was? Wir gehen im Garten.
2: Wir gehen im Garten.
0: Da bin ich mal gespannt, was du drauf hast.
2: Ja, ja.
0: Bist du nicht auch öfters im Baumarkt?
2: Ja, Garten ist. Ach so, nee, Baumarkt.
0: Ein paar Pflanzen.
1: Wer im Garten schwarz glänzende Ölkäfer entdeckt, sollte A. Kresse aussäen, B. sie nicht mit bloßen Händen berühren oder C. den Rasen besonders kurz mähen.
0: Kurz mähen?
1: Okay. Schwarz glänzende Ölkäfer.
0: Dann würdest du die ja verletzen, wenn du so kurz mähst.
2: Ja, nicht? Dann machst du die kaputt, das wäre nicht schön.
0: Das glaube ich nicht richtig, oder?
1: Hast du einen Garten zu Hause?
0: Ja, deswegen habe ich das mal genommen, wollte Elton mal überraschen.
1: Was wächst da alles so?
0: Eigentlich alles, ich habe kein Wembley-Rasen, aber...
1: Aber auch Obst, Gemüse, alles?
0: Ja, so eine kleine Ecke hinten, ein paar Erdbeeren, ein bisschen Pfefferminze. So, jetzt sag du mir mal, Kresse aussehen, was sagst du?
2: Also Kresse aussehen würde ich erstmal ganz nach hinten stellen, weil ich meine, wenn du die im Garten entdeckst, was weiß ich, auf der Terrasse, ja, auf deinem Gartenstuhl, und dann sollst du da auch Kresse aussehen?
0: Hört sich komisch an, gut. So. Sie nicht mit bloßen Händen berühren?
2: Ja, das
0: sind,
2: ist halt,
0: die denn, sind die giftig?
2: Ja, das frage ich mich auch. Oder sind die halt schmierig, weil die Ölkäfer heißen und dann kriegst du das irgendwie nicht mehr wirklich sauber?
0: Also B. So. Hört sich ganz nach B an, oder?
2: Ja, ist aber sehr naheliegend, ne? Ja. Aber was ist mit, nochmal zu C, wenn die wirklich auf dem,
0: okay,
2: den Rasen besonders kurz mähen, ist der denn auf dem Rasen zu finden? Ich habe den noch nie gesehen, aber ich habe...
1: So, was machen wir denn jetzt hier, weil es kommen noch schwere Fragen. Oh.
0: Also willst du jetzt mal zuerst entscheiden oder ich? Sag du.
2: Wir sind doch dann bei B,
0: ja,
2: ne? Weil wir...
0: Ja, wir nehmen schon
2: mal,
0: erledigt.
2: Wir nehmen mal B.
0: Wir nehmen B,
1: ja. Vielleicht stolpert der, wenn der Rasen zu hoch ist.
6: Der in Deutschland unter Naturschutz stehende blau-schwarz glänzende Ölkäfer ist bis zu 3 cm lang, hat einen kleinen ovalen Kopf und langen Hinterleib. Wer den Käfer entdeckt, sollte ihn auf keinen Fall berühren, denn aus seinen Kniegelenken sondert er bei Gefahr den giftigen Abwehrstoff Cantharidin ab, der ihn vor Fressfeinden wie Ameisen oder Laufkäfern schützt. Beim Menschen reizt der Stoff die Haut und führt zu Rötungen und Blasen. In solchen Fällen sollten die Hände gründlich gewaschen und betroffene Stellen gekühlt werden.
1: Erste richtige Antwort, die ersten 500 Euro. Wenn man den verschluckt, auszusehen, droht sogar Lebensgefahr. Also so giftig ist das, was da rauskommt. Ja, ja, ja. Ne? Also nur so viel dazu.
3: Es war aber auch ein Elfmeter für die ohne Torwart, finde ich.
1: Ja, okay. Aber jetzt habt ihr ja die Chance.
5: Ja. Wir gehen in die Küche, wo wir schon bei Käfern waren, genau. Gehen wir jetzt in die Küche.
1: Wer einen frischen Kolben Zuckermais in der Mikrowelle garen möchte, sollte A. die Blätter nicht entfernen, damit der Eigensaft erhalten bleibt. B. ein Glas Salzwasser hinzustellen, damit die Körner nicht platzen. Oder C. zwei Essstäbchen unterlegen, damit sich die Wärme besser verteilt.
5: Die Blätter nicht entfernen, damit der Eigensaft erhalten bleibt. Was ist denn da die Idee? Da ist die Idee, dass die Maiskörner warm werden und dann austropfen oder dann...
3: Und wenn, genau, die und die drin, Blätter, das quasi... Ich mache Mais sehr gern beim Grillen und da wickel ich den immer so in Alufolie ein. Aber ich glaube, dass...
5: Weil man kriegt doch den frischen Kolben Zuckermais auch manchmal ohne Blätter. Also manchmal hängen die doch auch runter. Naja, also ich finde A...
3: Also der ist noch nicht gekocht.
5: Kann ich mir...
3: Dann macht Wasser am meisten Sinn, oder? Wenn der wirklich frisch ist und noch nicht gekocht und dass du ihn dann in die Mikrowelle stellst und durch... Das verdunstete Wasser, wobei das verdunstet gar nicht in der Mikrowelle.
5: Ja, theoretisch schon, weil es wird ja auch warm. Nur warum Salzwasser? Da geht doch normales Wasser. Salz würde ja drin bleiben.
3: Ja.
5: Zwei Essstäbchen unterlegen, damit sich die Wärme besser verteilt. Also das ist das, was mir so jetzt persönlich am besten gefallen hat. Dass du halt, dass das ein bisschen höher liegt. Mhm. Und dann kommt halt auch die Luft drumherum und die Mikrowellen auch besser dran. Also ich, ganz ehrlich, wenn ich raten müsste, würde ich C nehmen. Wenn du jetzt nicht für irgendwas anderes bist, sondern auch sagst, C finde ich auch total gut,
3: ich hätte nur überlegt,
5: ist das eine gute Frage fürs Publikum.
3: Auch weich wird. Ja, lass uns das Publikum fragen.
5: Sollen wir das Publikum fragen? Also, oder
3: du tendierst zu C?
5: Ich tendiere zu D, C. Wo, zu C.
3: Aber bei 75 Leuten ist doch die Chance hoch, dass jemand sich schon mal Mais in der Mikrowelle warm gemacht hat, oder?
5: Das dann weiß. Ja, dann nehmen wir sicherheitshalber das Publikum. Also,
1: ja, wir fragen das Publikum.
3: Ja.
5: Aber okay. Keine Ahnung.
1: Wir fragen das Publikum.
3: Jemand schon mal Mais in der Mikrowelle warm gemacht? Ui!
2: So!
1: Die Frage, die wir uns hier immer wieder stellen in dieser Sendung, wer meist denn sowas?
4: Ja, also 100% weiß ich das nicht.
1: Wie heißt du denn?
4: Martin aus Leipzig übrigens.
1: Hallo

0: Martin. Ja?
1: Und C schließe ich aus, weil eine Mikrowelle ja eigentlich ausmacht, dass es von innen gleichmäßig erwärmt wird.
0: Was machst du beruflich, Martin?
1: Hast
0: du
1: bin Ingenieur,
0: okay.
1: Geotechnik-Ingenieur.
0: Okay, okay.
1: Und wir machen quasi die schönen Seen um Leipzig rum. Mhm. Und B schließe ich eigentlich auch aus, weil, wie Bernhard schon sagte, ist ja das Wasser in den Maiskörnchen entscheidend beim Platzen. Denke ich, hat das Salz keinen Einfluss, also nehme ich A. Denke einfach, dass das dann so schön auch gegart wird in den Blättern. Genau.
0: Ja. Okay, also Antwort A. Ne? Das haben wir von euch gar nicht gehört, aber ist festgehalten.
2: Erntefrischer Zuckermais kann in 4 bis 6 Minuten verzehrfertig in der Mikrowelle gegart werden. Bei 900 Watt wird der Kolben auf einem mikrowellengeeigneten Teller mitsamt seinen Hüllblättern erhitzt. So können die Körner im Dampf des eingeschlossenen Eigensaftes garen. Die Blätter sollten erst kurz vor dem Servieren entfernt werden, da sie den Mais weiterhin warm halten. So bleibt der Maiskolben knackig und lässt sich wie nach dem Kochen im Topf anrichten.
0: Perfekt! Auf Leipzig ist Verlass. Dankeschön. Richtige Antwort.
3: Vielen Dank.
0: Die ersten 500 Euro.
4: Da kann man drauf kommen.
5: Das nehmen wir.
0: Was nehmt ihr?
5: Trick 17. Elton is on fire.
4: Ja, wer?
0: Damit die Keimfähigkeit von Wacholdersamen in einem mit Sand gefüllten Beutel im Kühlschrank erhöht wird, sollten sie vorher A. getrocknet mit 60 Grad heißem Wasser übergossen werden, B. etwa 5 Minuten in einem Passiertuch geschleudert werden oder C. mit Küchenkrepp bedeckt, mit einem Nudelholz leicht gewalzt werden.
5: Erstmal sehe ich, Samen und Keimen gehört eigentlich Wasser dazu, so, oder? Mhm. Das ist immer so mein erster Gedanke, also ist A, aber heißes Wasser. Oh, 60 Grad genau, puh. Aber mein Gefühl sagt mir, da muss irgendwie Wasser mit dazu. Etwa 5 Minuten passiert und geschleudert.
4: Du kennst mein Gehirn.
5: Ja?
4: Es geht nur mit 60 Grad heißem Wasser. Was ist mit 59 Grad?
5: Ja.
4: Was ist mit 61 Grad? Dann geht's nicht. Also A schließen wir aus, weil mit genau 60 Grad finde ich halt...
0: Circa 60 Grad. Das steht ja auch etwa 5 Minuten und leicht gewalzt.
4: Nein, da steht getrocknet mit 60 Grad. Da steht nichts circa.
0: Nerv nicht. Ja? Circa 60 Grad.
6: Mann. Fehlt mir der Teil. Also wie gesagt, wenn du jetzt dir ganz sicher bist, kannst du gerne was anderes nehmen.
4: Ja, das Problem ist, ich finde B und C auch blöd. Also
6: ja, das ist zu viel schleudern.
4: Bei B steht ja etwa 5 Minuten. So, aber was nimmst du? Du hast ein Passiertuch und das schleuderst du.
6: Und dann?
7: Passiert was.
6: Dann passiert was, genau. Und dann darf man
0: dann
6: erst.
0: Dann passiert's.
6: Aber dann keimt er.
4: Aber das,
6: der Samen.
4: Ja, das finde ich komisch. C kann ich mir ein bisschen in Anführungszeichen vorstellen. Du hast Küchenkrepp und Nudelholz leicht walzen, dass vielleicht irgendeine Schale.
5: Dass sie ein bisschen öffnet, genau, aufgeht. Okay, das ist ein guter Ansatz.
0: Aber was heißt leicht?
5: Ich bleibe aber trotzdem immer noch bei A. Ohne Wasser geht nichts.
4: Bin im A.
0: Siehst du, jetzt hast du die Verantwortung an der Backe, so schnell geht's.
5: So, siehst du, jetzt liege ich daneben und dann...
2: Wer Wacholder selbst pflanzen möchte, kann die Keimfähigkeit der Samen erhöhen, indem diese zunächst vollständig getrocknet werden. Dann die Samen mit 60 Grad heißem Wasser übergießen und etwa 2 Stunden lang quellen lassen. Anschließend werden die Samen mit Sand in einen Gefrierbeutel gefüllt. Nach etwa 3 Monaten im Kühlschrank können die Samen bei einer Optimaltemperatur von 15 bis 20 Grad ausgesät werden.
0: Ohne Wasser geht nichts. So ist es. 1000 Euro sind für euch.
3: Aber das war stark.
4: Sehr gut.
3: Auch sehr meinungsstark geblieben.
4: Hast du Lust auf Rechtsfragen? Einspruch.
0: Okay.
4: Ich zeig dir mal. Einspruch.
3: Okay.
4: Wir nehmen mal Einspruch.
0: Laut Urteil des Arbeitsgerichts Aachen steht es Arbeitnehmern unter Umständen zu, vorübergehend bezahlt freigestellt zu werden, um A. das private Auto zu reparieren, das für Dienstfahrten genutzt wird, B. die im eigenen Haushalt lebende Großmutter zu pflegen oder C. ein Buch zu schreiben, das inhaltlich zum ausgeübten Beruf passt.
3: Ich meine schon mal was von B gelesen zu haben, dass du für Pflege frei bekommst. In manchen Verträgen ist es so, ich weiß nicht, ob es im Allgemeinen so ist, aber dann ist jemand wohl vor Gericht gegangen, dass ja auch für

0: Umzug wird manchmal freigegeben.
1: Und der wird weiter bezahlt.
0: Bezahlter Urlaub.
1: Nee, nicht Urlaub. Der kriegt frei. Hm.
0: Aber es ist ja dann wie bezahlter Urlaub, oder?
1: Ja, das ist die Frage. Ja, Urlaub kommt drauf an, wie die Pflege aussah. Aber
0: wärst du eigentlich bei A gewesen?
1: Ich wäre am ehesten bei A gewesen.
0: Am ehesten bei C.
1: Nee, am ehesten bei C. C nicht, weil ein Buch schreiben, das innerlich zum ausgeübten Beruf passt, das ist so. Also das würde ich nicht nehmen, weil das ist was wirklich komplett Privates und andere. Aber A kann ich mir noch vorstellen, wenn ich sage ganz ehrlich, ich fahre mit meinem Auto dauernd durch Deutschland und.
0: Aber dafür kriegst du ja auch steuerlich.
1: Ja,
0: also vielleicht. So geht das wahrscheinlich gegen.
1: Jetzt hast du auch noch A ausgeschlossen mit einem Argument. Jetzt wird es für mich echt schwierig. Ich finde B.
2: Was machen wir?
1: Ganz ehrlich, lass uns dein B nehmen. Wir nehmen B. Das ist ja auch schön.
2: Klar, wenn man davon schon mal gelesen hat, erhöht das die Wahrscheinlichkeit. Ja.
3: Laut § 616 BGB haben Arbeitnehmer bei vorübergehenden privaten Notfällen einen Anspruch auf bezahlte Freistellung. Darunter kann beispielsweise die Pflege naher Angehöriger wie Kinder oder Ehepartner fallen. 2021 klagte ein Arbeitnehmer, da ihm eine solche Freistellung zur Pflege seiner Großmutter von seinem Arbeitgeber verweigert wurde. Das Arbeitsgericht Aachen bestätigte den Anspruch des Klägers. Da er mit seiner Großmutter im selben Haus aufgewachsen war und diese auch zu dem Zeitpunkt im Haushalt des Klägers integriert war, bestand laut Gericht ein besonderes Näheverhältnis und die bezahlte Freistellung müsse zugestanden werden.
2: Sehr gut. Auch hier sind es 1000 Euro. Weiter geht's mit der
4: mit Schottland. Ich meine, immerhin warst du in England. Vielleicht kennst du dich da aus. Trotzdem.
5: Nee, dann nehmen wir Sehenswürdigkeiten.
4: Ja, dann nehmen wir Sehenswürdigkeiten. Genau.
6: Die indonesische Kirche Gereja Ayam, zu Deutsch Hühnerkirche, ist berühmt für ihr Glockenspiel, das wie ein Hahnenschrei klingt. B soll in ihrer Form eigentlich eine Taube darstellen. Oder C hält für Besuchende Sitzstangen anstatt Bänke bereit.
7: Sollen eigentlich eine Taube darstellen? Ja, dann heißt sie Hühnerkirche?
4: Ja, also weil sie sieht jetzt aus wie ein Huhn, soll aber eigentlich meinetwegen eine Friedenstaube sein zum Beispiel. Eigentlich.
7: Das ist aber eine Erklärung. Ja. Taube, Huhn.
4: Ein taubes Huhn findet auch mal ein Korn.
7: Okay. Taubes Huhn. hält für Besuchende Sitzstangen anstatt.
4: Na gut, die Frage ist halt, wie ist dieses, also wie ist diese Sitzstange gemeint? Jetzt geht das wieder los. Also ich glaube nicht, dass es eine Stange ist, wo die tatsächlich dann so wie die Hühner drauf stehen. Das kann aber sein, dass es tatsächlich nicht so eine richtige Bank ist, sondern vielleicht wirklich nur so ein
5: Donnerbalken.
4: So ein Donner, ja, genau, so eine
7: dann,
4: Stange,
7: und dann wo man sich einfach so auf. Genau.
4: Ja,
7: ja, möglich.
4: Das kann natürlich sein. Ist berühmt für das Glockenspiel, das wie ein Hahnschrei klingt. Nein, dann würde es ja
7: Hahn. Das wäre der Hammer, wenn das so wäre.
4: Dann würde es aber ja Hahnkirche heißen.
7: Hast recht, das schließen wir aus.
4: Also ich finde ja eigentlich B ganz gut.
7: Das machen wir jetzt für dich.
4: Nur für mich?
7: Ja.
4: Wollen wir das riskieren ohne Joker? Vielleicht war da schon mal einer. Also ich.
7: Meinst du, da war einer in der Hühnerkirche in Indonesien?
4: Ja, warum nicht? Also A schließen wir beide aus.
7: Ja.
4: C finde ich auch blöd.
7: Ja.
4: Lass uns bei B bleiben.
7: Ja,
4: das sollte eigentlich eine Taube sein, Friedenstaube, hahaha. Ist dann, sieht aber jetzt.
7: Du hattest einen super Ansatz, den ich zwar nicht gleich verstanden hatte, aber könnte klappen.
4: Wir nehmen B.
2: Schauen wir sie uns an.
3: Mitten im Dschungel Indonesiens auf Zentraljava steht die Steinkirche Gereja Ayam, zu Deutsch Hühnerkirche. Ihr Bau wurde in den 1990er Jahren von einem Geschäftsmann aus Jakarta begonnen. Dieser hatte angeblich eine göttliche Eingebung, ein Gebetshaus zu bauen, das in seiner Form eine Taube darstellen sollte. Im Volksmund wird sie dennoch Chicken Church genannt, da die Kirche mehr einer am Boden hockenden Henne gleiche. Sie wurde aufgrund finanzieller Schwierigkeiten und lokaler Widerstände nie fertiggestellt. Heute ist die Kirche eine wichtige Touristenattraktion.
8: Alles voll mit Spielen.
6: Dritte Frage, dritte richtige Antwort. Sehr gute Balance zwischen Offensive und Defensive. Ne? Harmonieren sehr gut.
5: Nee, diesmal ein Kompliment. Okay.
4: Wo du Lust drauf hast.
0: Wir nehmen die berühmten Deutschen.
4: Ja. Oh, ja.
0: Oder freut er sich?
4: Ja.
6: Wodurch erlangte die aus Offenbach stammende Künstlerin Gerda Johanna

0: Werner Berühmtheit. A. Sie stand Modell für die Goldelse auf der Berliner Siegessäule. B. Sie ist die Baumpflanzerin auf der Rückseite der 50-Pfennig-Münze. Oder C. Sie verewigte sich als Deutschlands erste Ampelfrau.
1: Ach, das ist ja geil. Was ist nun dein allererstes Gefühl, ohne groß nachzudenken? Was war denn, bei was würdest du am eh sagen, das ist es? Nur, dass wir das schon mal festgehalten, kann der Kai da notieren.
2: Hast du eine Ampelfrau schon mal gesehen?
1: Wir haben noch nie eine Ampelfrau gesehen.
2: Ich auch nicht.
1: Also das Problem ist, dass ich sowohl für A als auch für B meine, mal gehört zu haben, dass da jemand für gestanden haben muss. Das ist ja immer, also bei A noch mal mehr.
2: Ich glaube auch bei A am meisten. Ja. Und da ist es, hast du es vor Augen?
1: Ja, das Problem ist, dass es kann natürlich bei B sein. Ja, ja, das habe ich vor Augen. Die hockt da am Boden und setzt das da so hin. Das, es kann natürlich sein, dass dieses Motiv der Baumpflanzerin stammt vielleicht von etwas anderem. Mhm. Also dass ein Maler sie gemalt hat, wie er das gemacht hat. Mhm. Bei A kann ich mir vorstellen, dass, da sie selbst Künstlerin ist, sie vielleicht in Kontakt stand zu dem Bildhauer, der diese Goldelse gemacht hat.
2: Ja, das macht Sinn, ja. Dann lass uns A nehmen.
1: Ja.
2: Ja?
1: Sollen wir A einfach nehmen, weil wir... Ja? Wir müssen ja eh raten. Wir raten beide A.
3: Okay. Die Malerin Gerda Johanna Werner wurde Ende der 1980er Jahre bekannt, als ein Journalist Nachforschungen zur Entstehung des Motivs auf der Rückseite der 50-Pfennig-Münze anstellte. Es stellte sich heraus, dass Werners Mann, der Bildhauer Richard Werner, 1948 ein Bild mit seiner Frau als Baumpflanzerin in den von der Bank Deutscher Länder ausgerufenen Wettbewerb eingereicht hatte. Das Bild gewann und zierte bis zur Einführung des Euro das 50-Pfennig-Stück.
4: 50-50. Schwere Frage. Schwere Frage.
0: Aber man lernt ja halt immer was. Immer was Neues. Es bleibt erst mal bei 1000 Euro. Hier ist noch lange nichts entschieden.
5: Oder wir haben es selber gelesen. Hm? Geht meist um Erfindung. Aber dass du nicht Schottland.
4: Nee, du warst im Super. Dann, du kannst aussuchen jetzt. Schottland oder Neuheit?
5: Schottland. Und du beantwortest.
4: Ah, super, danke.
0: Die bin kein Schotte. Turmuhr des Balmoral Hotels in Edinburgh geht seit der Eröffnung 1902 traditionell 3 Minuten vor, damit A. das Feuerwerk an Silvester dort zuerst gezündet werden kann, B. der konstruktionsbedingt verzögerte Glockenschlag stimmt oder C. Zugreisende vor ihrer Abfahrt stressfrei am Gleis eintreffen können.
6: Feuerwerk Silvester dort zuerst gezündet werden. Also die fangen an dort.
5: Ja, warum?
6: Also ja, auch genau. Warum fangen die an da? Ist das
5: auch genau
6: Edinburgh so, dass die da zuerst auf der...
5: Naja gut, das, was halt raussticht, ist das Wort traditionell. Das heißt, ja, vielleicht haben die da an der Turmuhr irgendwas vor, traditionell, und deswegen
6: ja,
5: die 3 Minuten.
6: Guter Punkt. Und dann Hotel und vor. Ja, das kann man schon miteinander verbinden.
0: Ihr habt auch noch einen Publikumsjoker, nur zur Erinnerung.
6: Verzögerter Glockenschlag stimmt. 1902 haben die da.
5: Also B und C hat meiner Meinung nach nichts mit, in Anführungszeichen, Tradition zu tun. B, ja, ist halt ein technisches Problem.
6: Genau.
5: Und C, die Züge fahren ja nicht nach dieser Turmuhr.
6: 1902 Eröffnung. Vielleicht war da ein Bezug. Ja, doch. Mal kurz überlegen. Aber also hatten die so viel Stress?
5: Nein, wir haben doch zwei.
6: Wir haben doch gar nicht so viel Stress. Wir haben doch heute viel mehr Stress.
5: Wir haben doch C schon ausgeschlossen.
6: Genau. Also dann tendiere ich auch Richtung A. Feuerwerk, Hotel. Das ist ja immer was Besonderes, auch im Hotel dort Silvester zu feiern.
5: Ja, weil B kannst du ja... Wie kann man denn B lösen, damit... Also ja, B bedeutet also um 15 Uhr ist er meinetwegen Glockenschlag. Aber die Uhr geht 3 Minuten vor, dann ist es, also wenn die Glocke schlägt...
6: Braucht die...
5: Moment.
6: Nee, warte mal.
0: Wollen wir es vielleicht ans Publikum geben? Vielleicht war da ja schon mal jemand in Edinburgh.
5: Lass uns A. Wir nehmen A.
0: Okay.
6: Aber das jetzt Joker nicht stimmt, Jeff.
3: Das Balmoral Hotel in Edinburgh wurde 1902 von der Eisenbahngesellschaft North British Railway in unmittelbarer Nähe zum stadtzentralen Bahnhof Edinburgh Waverley eröffnet. Da die Turmuhr des Hotels weit über die Gleise hin sichtbar ist, setzten die Bahnhofsbetreiber durch, dass sie stets 3 Minuten vorgeht, um den Passagieren am zweitgrößten Bahnhof Großbritanniens eine stressfreie Ankunft am Gleis zu ermöglichen. Einzig an Silvester springen die Zeiger landeskonform in der Greenwich Mean Time auf 0 Uhr.
4: War aber mein Fehler, weil das haben wir ja komplett ausgeschlossen.
0: Nee, aber der Hinweis 1902, der war natürlich noch mal gut. Aber leider, es bleibt bei 1500 Euro und damit könnt ihr ausgleichen. Wir haben noch Neuheit. Ja. Ja.
5: Hallo, du warst völlig was dran, ne?
2: Ja, was bin das ich? Bin ich. Mhm.
0: Sogenannte Eisspione. A. Schützen die Triebwerke von Flugzeugen in der Luft vor Vereisung. B. Prüfen in Kühlhäusern den Durchfrierungsgrad von Fleisch. Oder C. Checken vor Autorallyes die Straßenverhältnisse.
1: Prüfen in Kühlhäusern den Durchfrierungsgrad von Fleisch. Das wäre quasi wie dieses Ding, was du in Fleisch steckst, damit du es durchgaren kannst.
2: Mhm. Beim Grillen hat man sowas, ne?
1: Ja.
2: Um zu schauen, welche Temperatur das hat.
1: Checken vor Autorallyes die Straßenverhältnisse. Ich habe mal jemanden kennengelernt, die als Meteorologin Rennstrecken meteorologisch also lernt. Das heißt, die fährt da Tage vorher hin, macht Vorhersagen, guckt dann, ob das stimmt und passt und weiß dann zu jedem Hubbel, wenn es da hinten regnet, was heute im anderen Hubbel passiert. Mhm. Der Begriff Eisspionen ist da nicht gefallen.
2: Ich glaube, das hätte man dann schon mal gehört.
1: Im Sportbereich bestimmt schon mal, ne? Also A oder B. Mich hat sofort A angelacht. Mhm. Das sind vielleicht diese kleinen Metalldinger, die an Flugzeugen vorne rechts und links so rausgucken. Da gucken so komische kleine Dinger raus.
2: Was machen die denn dann?
1: Naja, die messen die Temperaturen. Bei bestimmten Temperaturen muss sich das Triebwerk entsprechend verhalten. Vielleicht gibt es in Triebwerken Bereiche, die sensibel auf Temperaturunterschiede reagieren. Wenn die abgeschaltet werden oder wieder angeschaltet werden oder sowas. Mhm. Also A kann ich mir, das ist ein Problem, gefroren, also Frost in der Luft.
2: Probieren wir A.
1: Wir probieren jetzt nochmal A.
2: Ja.
1: Vielleicht stimmt es ja jetzt. Oh, hinten ist man anderer Meinung.
2: B, nehmen wir B, wir nehmen
3: Eisspione sind erfahren in ihrem Beruf und können einschätzen, ob bestehender Schnee oder Eistauen oder gefährliche Glätte bilden wird. Sie kommen bei Autorallyes zum Einsatz, zum Beispiel bei einem Wettbewerb in Monte Carlo. Die Rallye Monte Carlo findet in den Seealpen statt und gilt als Strecke mit schwierigen Witterungsbedingungen. Die Eisspione fahren die Strecke vor dem offiziellen Start einer Wertungsprüfung ab und geben ihre Einschätzung an die Fahrer weiter. In der Regel handelt es sich um ehemalige Rennfahrer.
0: Ah.
2: Entschuldigung.
0: Es bleibt bei 1000 Euro.
4: Fragezeichen. Du hast eben Schottland entschieden, da, Edinburgh.
5: Ja, ist ja gut. Fragezeichen.
0: Die Überraschungsfrage. Myxomyceten, auch Schleimpilze genannt, A, haben eine DNA, die zu 95% der eines Menschen gleicht. B, verspeisen sich ununterbrochen selbst, um sich zu reproduzieren. Oder C, sind biologisch weder Pilze noch Pflanzen noch Tiere.
4: Das hört sich wie eine Publikumsfrage an, oder? Sei doch mal ehrlich. Eindeutig. Oder hast du schon mal eine direkte Idee? DNA wie 95%. Wir können nur nicht sprechen. 95%, wenn das stimmt.
5: Ein Myxom.
4: Verspeisen sich. Haben die so viel Hunger? Um sich zu reproduzieren. Habe ich auch schon mal gehört. Aber Myxomyceten.
5: Myxomyceten.
4: Pilze, noch Pflanzen, ein noch Myxom. Tiere. Was sind sie denn?
5: Ich habe leider noch nichts davon gehört.
4: Pilze, Pflanzen, noch Tiere.
0: Fragen wir das Publikum?
5: Haben eine DNA? Nein, glaube ich nicht.
4: Schleim,
5: wir haben danach eh nur noch eine Frage. Das ist die Schätzfrage. Ja. Das heißt, ich würde auch jetzt zum Publikum tendieren, logischerweise, weil schätzen können wir beide auch.
4: Würde ich auch sagen.
5: Wenn jetzt keiner aufstehen sollte, wäre ich bei C? Weil das halt so krass ist. Natürlich ist B auch cool. Ich fresse mich selber, um mich selber wieder zu reproduzieren. Halte ich auch für möglich.
4: Aber so nah am Menschen dran, hätte ich jetzt auch nicht gedacht.
5: A würde ich vielleicht nach hinten schieben, halte ich aber auch nicht für ausgeschlossen.
4: Genau. Okay.
5: Aber
4: okay.
5: Vielleicht hat einer schon ja
0: Myxomyceten
5: oder kann was herleiten mit dem Begriff. Ja.
6: Ja, hoffentlich.
0: Guck mal. Hallo.
7: Ich bin der Christian.
0: Hallo Christian, woher kommst du?
7: Aus Berlin.
0: Was machst du beruflich, Christian?
7: Ich bin Inhaber einer Versicherungsagentur.
0: Okay. Christian, mit wem bist du hier?
7: Mit meiner Frau.
0: Und die sitzt da drüben?
7: Die sitzt dort drüben.
0: Okay.
6: Ach, habt ihr euch getrennt? Das ist natürlich auch
1: Risikostreuung.
0: Nur für die Dauer der
6: Sendung. Ach so, okay.
0: Christian, was denkst du denn?
7: Also ich weiß es auch nicht, aber C klingt für mich auch am wahrscheinlichsten.
0: Okay.
7: Also ich schließe mich an.
0: Genau, mit Pilzen kennt man sich, wenn man Berlin ganz gut aus, weil im Umfeld von Berlin gibt es sehr viel Pilzgebiet. Ne? Okay. Aber das wäre ja dann kein Pilz. Ne? Myxomyceten, was ist es denn nun?
3: Schleimpilze oder Myxomyceten treten häufig als sichtbare schleimige Massen auf. Wie Pilze bilden sie aus ihren Fruchtkörpern Sporen, die über Wind verteilt werden und so an weit entfernte Orte gelangen können. Weil sie sich allerdings auch wie Amöben fortbewegen können, zählen sie nicht zu der Gruppe der Pilze. Zusätzlich grenzen sie sich von Pflanzen oder Tieren ab, weshalb die einzelligen Lebewesen heute als eigenständige Gruppe betrachtet werden.
0: Sehr gut. Christian, Glückwunsch. Daumen drücken für den weiteren Verlauf.
6: Er kommt aus Berlin, genau wie ich.
0: Hier steht bei 2000 Euro. Ihr könnt noch mal wählen. Neuheit oder Zahlen, bitte?
1: Neuheit.
0: Forschende der University of Central Florida haben 2023 eine neue Farbe entwickelt, die A. so dickflüssig ist, dass sie Sonnenenergie speichern kann, B. ihr eigenes Farbpigment erkennt und so alle anderen abstößt oder C. nicht aus Pigmenten besteht und als leichteste Farbe der Welt gilt.
8: Sag mal so, ihr habt ein bisschen Pech mit den Fragen heute. Oh. Hm?
1: Danke. Boah, also, die so dickflüssig ist, dass sie Sonnenenergie speichern kann. Also das finde ich, was, das ist ja mehr eine Flüssigkeit. Was hat das konkret mit der Farbe zu tun? Also, verstehst du, was ich meine? Was ist das Besondere an der Farbe? Es geht ja um das Material der Flüssigkeit. B, ihr eigenes Farbpigment erkennt und so alle anderen abstößt.
2: Dass man die nicht mischen kann, will er uns damit sagen.
1: Ja, die, ich bin da so bei Nanotechnologie. Das ist ein Wort, was immer gut kommt. Nanotechnologie.
2: Aber warum versuchst du das zu entwickeln? Ich meine, das sind Forscher an dieser Universität und die sitzen ganz lange daran und entwickeln was Neues. Mit welchem Forschungsziel?
0: Gute Frage.
2: Warum will man das
0: Sehr
2: entwickeln?
0: Sehr gute Frage.
1: Ja, damit
0: Sehr wichtige, entscheidende Frage.
1: Damit man eine Farbgenauigkeit hat. Aber okay, das,
0: die könnten ja auch nicht, in der Sonne sitzen stattdessen.
1: Nicht
0: schön.
1: Wäre eine gute. Oder sich dickflüssig mit der anderen Farbe von dem anderen
2: Institut
1: einschmieren, damit ihnen warm bleibt. Nicht aus Pigmenten besteht und als leichteste Farbe der Welt gilt. Das klingt für mich nach so was Neuem. Das früher waren Farbe immer Pigmente. Das kennt man ja, Farbpigmente. Mhm. Vielleicht haben die eine Möglichkeit gefunden, eine Farbe, und die ist so leicht.
2: Und was bringt das?
1: Ich war aber ganz ehrlich, wenn du sowas aufsprühst auf eine Wand, das ist doch kein Gewicht, oder? Es sei denn, du hast mit sehr wenig Volumen eine sehr dichte Farbe. Und damit könntest du Flugzeuge leichter machen, zum Beispiel.
2: Mhm. Dann machen wir das. Dann machen wir C, oder?
1: C.
2: Ja.
3: Forschende der University of Central Florida haben 2023 eine Farbe entwickelt, die nicht aus Pigmenten besteht, sondern von Schmetterlingsflügeln inspiriert ist und durch die Anordnung von Nanopartikeln strukturell entsteht. Die Farbe reflektiert infrarote Strahlung und absorbiert dadurch weniger Hitze. Eine Farbschicht von nur 150 Nanometern reicht dafür aus. Damit gilt sie als leichteste Farbe der Welt. Sie könnte zum Beispiel in der Luftfahrt als Anstrich zum Einsatz kommen, um das Gewicht zu reduzieren und dadurch Kraftstoff einzusparen.
0: Das war gut.
2: Super. Wir nehmen die wieder ab.
0: Absolut. Richtige Antwort. 1.500 Euro. Letzte Frage für Steffen Freund und für Elton.
8: Nano hat er
0: Kategorie
8: aber bei B gesagt.
0: Zahlen bitte.
6: Stimmt.
0: Insgesamt rund 3,4 Millionen Menschen zwischen 16 und 74 Jahren in Deutschland. A. haben noch nie das Internet genutzt. B. haben keinen Pkw-Führerschein. Oder C. besitzen kein Smartphone.
8: Das ist also wieder die Schätzfrage. 3,4 Millionen. So, Bernhard, wie viel Prozent sind das?
1: 3,4.
5: 80 Millionen.
6: 80 Millionen haben wir, genau.
5: 8 Millionen sind dann 10. 10
6: sind 8.
0: Rechnet mit 4 Millionen, das macht's.
5: Also 5%. Genau.
6: Also 5% besitzen kein Smartphone. Obwohl, klar. Das ist also haben ein. Stimmt, nee, das könnte...
5: 5% sind echt wenig.
6: Genau. Das also könnte, ich würde, könnte stimmen.
5: Also B würde ich zum Beispiel erstmal ausschließen. Ich glaube,
6: ja?
5: 5% ist dafür zu wenig. Nur 5% haben keinen Pkw-Führerschein.
6: Meinst du, viel mehr haben die nicht gemacht?
5: Bei zwischen 16 und 14.
6: Gut, das haben ja alle gemacht.
5: Okay, das müssen
6: selbst die Älteren haben alle einen Führerschein.
5: Wenn überhaupt, hat man ja Pkw-Führerschein ab 17.
6: Nee, du darfst schon, ja schon ab 16, glaube ich, darfst du...
5: Nee, du darfst den anfangen, glaube ich. Aber mit 17 darfst du, wenn du Dings fahren, mit Begleitung. Ich glaube, noch mit 16
6: genau,
5: darfst du, aber noch nicht mit 16.
6: Sicher?
5: Ja. Ab 17. So, ich würde B erstmal ausschließen.
6: Dann war das in den USA, glaube ich, kann man eher. Aber ist
5: so, haben noch nie das Internet benutzt. Noch 5%. Nie das Internet benutzt. 16 bis 74.
6: 3,4 Millionen.
5: Das glaube ich aber.
6: Das ist.
5: Doch, das glaube ich auch. Das haben.
6: Wir haben es ja wenigstens mal probiert. Eigentlich jeder, oder? Bis 74. Selbst dann fragst du doch mal dein Enkelkind, komm, lass uns mal einen Computer und zeig mir mal, wie du da die Bankgeschäfte machst. Oder? Eigentlich hat das jeder.
5: Okay.
6: Na gut, vielleicht ein, zwei Menschen.
5: Das heißt, du bist bei C. Weil ich mir ein, also weil ich auch eher zu C tendiere.
6: Also A glaube ich nicht. Führerschein hast du ausgeschlossen. Na dann einigen wir uns auf C.
5: Wir nehmen C.
3: Erhebungen des Statistischen Bundesamtes von 2022 zufolge haben in der EU durchschnittlich 7% der 16- bis 74-Jährigen noch nie das Internet genutzt. Die höchsten Anteile mit jeweils 14% verzeichneten Griechenland und Portugal, während in den skandinavischen Staaten und den Niederlanden jeweils weniger als 4% noch nie online waren. In Deutschland haben mit knapp 6% 3,4 Millionen Menschen im Alter von 16 bis 74 Jahren laut eigener Aussage noch nie das Internet genutzt.
0: Antwort A ist die richtige. Ja, damit haben wir folgenden Zwischenstand vor dem Finale. Lea Wagner und Bernhard haben 1.500 Euro auf dem Konto. Steffen Freund und Elton haben 2.000 Euro erspielt. Und so geht's jetzt ins Finale. Die Kategorie, aus der die heutige Masterfrage kommt, ist Europa.
1: Das ist das größte Land.
0: Beide Teams haben gesetzt. Hier ist die heutige Masterfrage. In welchem dieser Schweizer Kantone ist Italienisch offizielle Amtssprache? A. Waadt, B. Luzern oder C. Tessin? Ihr habt 20 Sekunden. Ab jetzt!

Beide Teams haben ihre Antwort eingeloggt. Jetzt bin ich gespannt, wie viel Geld gesetzt wurde. Lea und Bernhard haben gesetzt 750 Euro. Steffen und Elton haben gesetzt 1.001 Euro. Auf welche Antworten wurde getippt? Team Bernhard tippt auf. Antwort C, Team Elton tippt auf. Antwort C. Ah. In Luzern, Zentralschweiz, Amtssprache Deutsch. Italienisch als Amtssprache findet man zum Beispiel in Graubünden. Aber es gibt noch einen zweiten Schweizer Kanton, wo Italienisch auch Amtssprache ist. In der Westschweiz liegt Waadt. Und da ist die Amtssprache in der Tat Französisch. Antwort C, Tessin ist richtig.

gewinnen Steffen Freund und Elfen 3.001 Euro. Und das heißt für jeden von euch 58,84 €. Herzlichen Glückwunsch. 58,84 € auch für unsere drei Epic-Spieler, Epic-Spielerinnen, die heute gewonnen haben. Auch da herzlichen Glückwunsch. Danke fürs Mitspielen. Danke an unsere beiden Gäste, Lea Wagner, Steffen Freund. Danke an Bernhard und Elfen. Hat großen Spaß gemacht. Danke fürs Zuschauen. Wir sehen uns natürlich zur nächsten Ausgabe wieder. Das war's für heute. Viel Spaß hier noch im Ersten. Tschüss.

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0: für alle Mieter gelten dieselben Rechte und Pflichten, Frau Degen, auch für Sie.
1: Ob ich die Treppe fege oder feucht wische, ist ja situationsabhängig, quasi je nach Dreck.
0: Ich habe keine Lust, mit Ihnen hier über den Verschmutzungsgrad unseres Treppenhauses zu diskutieren. Dafür gibt es Regeln.
2: Morgen.
0: Und die besagen, nass wischen einmal die Woche. Mit schön viel Wasser und einem geeigneten Reinigungsmittel. So, Ende aus, basta. Ja?
3: Warum machen Sie es denn nicht wie ich? Die Klassen putzen, dann müssen Sie sich um den ganzen Kram nicht kümmern.
1: Na, Sie als Kriminalrätin mit Besoldungsstufe A13 haben natürlich gut reden.
0: Das tun Sie mal nicht so, als hätten Sie hier einen 1-Euro-Job.
3: Im Prinzip steht ja der höheren Beamtenlaufbahn nichts im Wege. Das ist alles eine Frage der Leistung.
4: Das wüsste ich aber.
3: In unserer Gesellschaft, Herr Ollenhauer, hat jeder Aufstiegschancen, wenn er sich anstrengt.
5: Genau meine Devise, Frau Müller-Dietz.
3: Ich sehe, wir verstehen uns, Herr Wolter.
0: Worin bitte schön sollen denn die Aufstiegschancen einer Schreibkraft im öffentlichen Dienst bestehen? In einem größeren Schreibtisch mit einer breiteren Ablage?
3: Abendgymnasium, Abitur, Absolvierung der Polizeischule, Abschluss mit Bestnote A. Ich meine, Frau Degen ist jung, agil, aufgeweckt. Sie kann noch so viel machen, wenn sie will.
0: Jetzt setzt sie dir auch noch Flausen in den Kopf.
3: Wie bitte? Was haben Sie gesagt, Herr Kleine?
0: Selbstgespräch.
3: Lassen Sie uns doch bitte an Ihren Gedanken teilhaben.
4: Au ja, bitte, Chef.
5: Raus damit.
1: Ich bin auch schon ganz neugierig.
0: Ja gut. Meinetwegen können Sie Ihr Abitur nachmachen, Philosophie studieren und den Nobelpreis gewinnen. Solange das alles nach Dienstschluss geschieht und unsere Arbeit nicht behindert. Kleinert.
1: Jetzt bin ich hochmotiviert.
3: Wie sind wir denn da jetzt eigentlich drauf?

0: gekommen.
1: Wolter?
2: Ja.
1: Einsatz. Kommen Sie.
0: Herr Kleinert. Ja, motivierte Mitarbeiter sind ja die Grundvoraussetzung für ein gutes Arbeitsklima.
3: Und wie ist sie so als Nachbarin?
4: Meinen Sie, ich führe Buch über ihre Gewohnheiten oder wie? Wann sie kommt und geht? Hat aber schon einen ungewöhnlichen Lebenswandel.
3: Wie ist er denn so als Nachbar, unser Chef?
5: Seit ich mit dem unter einem Dach wohne, brauche ich keine Uhr mehr. Wecker klingeln, exakt 28 Minuten später verlässt der Mann das Haus. Manchmal habe ich das Gefühl, so eine programmierte Maschine oder so.
3: Ist dermaßen hellhörig.
6: Was ist denn los?
7: Ich muss dringend jemanden von der Polizei sprechen. Es geht um meinen Freund Andi.
6: Was ist denn mit dem?
7: Das weiß ich eben nicht.
6: Okay, immer mit der Ruhe. Kommen Sie erstmal mit in mein Büro, ja? Der auch einen Nachnamen?
7: Ja, Vollmer. Andi Vollmer.
8: Vollmer Andreas, 16 Jahre Berufsschüler. Vermutliche Todesursache, freier Fall. Aus 100 Meter Höhe.
9: Ob der Messner unseren Regenstein kennt? Da ist die Eiger Nordwand ja ein Witz gegen.
4: Ich, war der Regenstein schon immer unheimlich. Aber das bleibt unter uns, ja?
8: Die Knochenbrüche addiere ich, wenn ich ihn auf den Tisch habe, ja? Dass wir hier überhaupt keinen Haufen von Fleisch und Knochenbrei haben, das verdanken wir Pinus silvestris, der Waldkiefer, oder auch Föhre genannt. Die hat den Sturz gebremst.
4: Und wann ist das Ganze passiert, so in etwa?
8: Ich würde sagen, gestern Abend, so zwischen 21 und 23 Uhr. Ach ja, er hat zwei frische Bisswunden im Gesicht. Der Waldarbeiter, der ihn gefunden hat, musste einen Raubvogel verscheuchen. Die gehen ja jetzt immer öfter an den Arsch. Ne? Da lauern die an Autobahnen. Hase, Igel, Fuchs, so schön platt gefahren.
4: Danke, Dr. Münster. Ihre Ausführungen sind wie immer nicht nur sehr aufschlussreich, sondern geradezu allgemeinbildend.
8: Immer sehr zu Diensten?
9: Chef, zwischen Parkplatz und Ruine auf halber Strecke, da ist doch dieses Greifvogelgehege. Vielleicht hat der Vogel dem Falkner gehört.
4: Wolter, wenn ich Dr. Münster richtig verstanden habe, dann sind diese Bisse Sekundärverletzungen.
8: Nicht? Exakt.
4: So, mich interessiert in erster Linie die Primärursache. Und da tippe ich auf das übliche Regensteinopfer, waghalsig bis lebensmüde Kletterei mit Todesfolge, alle Jahre wieder.
7: Er war halt früh nicht in der Berufsschule. Wir haben eine Prüfung geschrieben, die war ihm total wichtig. Er hat noch nie geschwänzt. Und dann seine SMS von gestern Abend, 19.36 Uhr. Seitdem habe ich nichts mehr von ihm gehört.
10: Love you forever or see you in hell, Andy. Wer sieht dich in der Hölle?
7: Ja, das ist Gothic und heißt, ich beweise dir meine Liebe, wenn ich dabei sterbe.
10: Kann man sich seine Liebe nicht mit Blumen beweisen? Warum möchte er dir überhaupt seine Liebe beweisen?
7: Ich habe da so ein ganz komisches Gefühl. Da ist was passiert. Können Sie vielleicht nicht jemanden bei seinen Eltern vorbeischicken?
10: Wieso gehst denn du da nicht hin?
7: Es geht nicht.
10: Weil?
7: Die können mich nicht ab. Ich stehe nicht auf Gothic, ganz und gar nicht. Können Sie ihn nicht vielleicht zu denen hin? Bitte. Vielleicht wissen die was.
9: Chef! Hier ist er rüber. Die Fingerabdrücke stimmen überein. Nur warum?
4: Naja, blöde Frage. Mutprobe.
9: Haben Sie Höhenangst? Kenne ich gar nicht.
4: Ja, sind glücklicher.
9: Vielleicht hat er ja irgendwas eingeritzt.
4: Naja, was wollen Sie da finden? Ist doch alles vollgeritzt. Wollen Sie da ein Abschiedsrelief finden? Soll der Kollege unter Lebensgefahr hier den halben Fels abpinseln oder wie?
9: Einritzungen verwittern hier schnell. Ein Zeichen mit scharfen Kanten ist frisch. Das Gestein hier ist sehr weich, deswegen konnten die halbe Burg damals in den Felsen rein.
4: Ja, weiß ich doch alles. Tiefes Mittelalter und dann kamen die Preußen, dann kamen die Franzosen und dann kamen die Touristen, ja?
9: Ja, ich kletter mal rüber.
4: Na gut. Ich bleib hier.

0: Ja, bitte?
1: Ah, Frau Vollmer?
0: Ja?
1: Treppenwoche.
0: Muss ja.
1: Degen, entschuldigen Sie die Störung. Ich bin die Patentante von Monique Wollenweber, der Freundin Ihres Sohnes.
0: Ja und?
1: Sie macht sich Sorgen um Andi und traut sich selbst nicht her.
0: Ist was passiert? Ist was mit Andi?
1: Wissen Sie zufällig, wo er sich gerade aufhält?
0: In der Berufsschule, nehme ich an. Wieso, was ist denn?
1: War er letzte Nacht zu Hause?
0: Na gut, dann kommen Sie kurz mit rein, ja?

0: Und? Alles in Ordnung, Jonas?
1: Sie haben mich ja noch nie mit meinem Vornamen angeredet. Darf ich Sie Paul nennen?
0: Da unterstehen Sie sich. Und? Was zu sehen?
1: Hier ist ein helles, scharfes M nach unten rechts ausgewischt.
0: Aha.
1: Hier liegt ein Messer. Braucht mehr Seil.
0: Er braucht mehr Seil. Braucht mehr Seil. Seil kommt.
1: Ja.
0: Also wenn das Messer an die Vollmer gehört und seine Freundin Mandy oder Mausi heißt, dann ist die Sache wohl geklärt, ja?
2: Andi? Normalerweise gehe ich da gar nicht rein. Ich finde das alles so scheußlich. Andi?
3: Mein Geschmack ist es ja auch nicht, aber es gibt Schlimmeres.
2: Schlimm genug, wenn einem der eigene Sohn fremd wird. Und das liegt alles an ihrer Monique. Die hat ihn erst in diese Clique reingebracht.
3: In dem Alter haben wir doch alle unsere Clique, hm?
2: Ich hatte rot gepunktete Kleider an, Ballerinas und eine Schleife im Haar und bin tanzen gegangen. Mit netten Jungs mit hübschen Frisuren.
3: Andi ist ja auch ein netter Junge und Monique ist ein nettes Mädchen. Die verstecken sich doch nur hinter dem alten Gruftikram. Ist doch nur Show.
2: Als Patentante müssen Sie sowas sagen, aber glauben Sie mir, die Monique tut meinem Sohn nicht gut. Die Unschuld vom Lande ist die nicht.
3: Wie meinen Sie das?
2: Treue ist für mich nicht nur ein Wort.
3: Mit 16?
2: Auch mit 16. Sie hat ihn unglücklich gemacht. Er hatte Liebeskummer, als Mutter merkt man das. Aber mit uns redet er nicht mehr über sowas.
3: Pubertät eben. Ja.
1: Waren Sie hier schon mal drin? Das ist eine super Show.
4: Wir fragen jetzt erstmal, ob hier jemand gestern Abend was gesehen hat.
5: Bleiben Sie stehen!
0: Kleinert, Kripo Harz.
5: Sind Sie wahnsinnig geworden? Der Adler hätte Sie zerfleischen können. Er hat den Reflex, alles zu greifen, was flüchtet. Sehen Sie die Krallen? Ich hätte Ihnen da nicht mehr helfen können.
0: Aha. Na, vielleicht können Sie uns ja jetzt helfen.
5: Der Adler greift für mich Rehböcke.
1: Wir haben ja nur ein paar Fragen.
4: Da vorne ist ein Jugendlicher abgestürzt. Tot.
5: Ja. Ich weiß. Das passiert jetzt immer öfter. Es wird immer schlimmer. In den Höhlen der Ruinen, da hausen neuerdings diese Gruftis. Meistens kommen die in der Dämmerung, wenn ich hier schon zumache. Die stehen ja auf sowas. Verliese, Friedhöfe und am liebsten im Dunkeln.
0: Wie war das gestern? Kam da auch jemand vorbei, als Sie abgeschlossen haben?
5: Weiß ich nicht. Gestern bin ich schon früher weg.
0: Aha. Zeugen? So für die Zeit 21 bis 23 Uhr?
5: Was soll das denn jetzt? Meinen Sie mein Alibi? Hab ich wohl Pech gehabt. Ich bin Single. Hm.
0: Sagen Sie, haben Sie eigentlich diese Tiere alle nachts hier im Gehege?
5: Ja, ja, natürlich. Wo sollen die denn sonst sein?
4: Ja, vielleicht ist ja der Jugendliche durch einen Vogel erschreckt worden.
5: Hören Sie mal, da brüten Falken im Felsen. Und Eulen gibt's da auch. Und dann mitten im Dunkeln. Wahrscheinlich noch außerhalb des Geländers, ohne jede Kenntnis über die Vögel. Das ist schon nicht mehr leichtsinnig. Das ist lebensmüde.
1: Da hat er recht, Chef.
0: Ja, habe ich irgendwas anderes gesagt? Lassen Sie diese Viecher eigentlich auch mal eine größere Runde drehen? So ohne Sichtkontakt?
5: Ja, natürlich. Das ist ja der Sinn der Falknerjagd.
0: Ja.
5: Bisher ist noch jeder wieder zurückgekommen.
0: Ja, und wenn nicht, gibt's ja noch dieses Glöckchen.
2: Hm? Wenn Andi im Laufe des Tages hier nicht auftaucht und sich auch nicht meldet, dann sollten Sie bei der Polizei offiziell eine Vermisstenanzeige aufgeben. Mhm. Und nehmen Sie ein aktuelles Foto von ihm mit. So ein

0: Patentante. Ich fasse es nicht.
1: Wieso? Könnte doch sein.
0: Könnte. Sie sind es aber nicht. Seien Sie froh, dass ich in meiner Geistesgegenwärtigkeit so reagiert habe. Ich hätte Sie ganz schön reinreißen können.
1: Ja, danke. War ja auch eine ziemliche Überraschung, dass Sie die Mutter des Opfers kennen.
0: Für mich auch. Konnte ich ja nicht ahnen. Ich kenne Anna nur unter dem Mädchennamen.
1: Ich konnte nicht ahnen, dass Monique mit ihrer Ahnung recht hatte. Das ist ja furchtbar.
0: Wer ist Monique?
1: Die Freundin des Opfers.
2: Monique. M wie Monique.
1: Was denn für ein M?
2: Die frische Einritzung am Felsen. M, sein letztes Lebenszeichen.
1: Monique hat was von Liebeskummer erzählt. Und Frau Vollmer hat das bestätigt.
0: Juristisch ist nur entscheidend, Fremdverschulden oder nicht. Ob der da jetzt liebestoll am Felsen rumgekraxelt ist oder sich aus Liebeskummer runtergestürzt hat, das ist doch kriminalistisch völlig unerheblich. Liebe interessiert mich nicht. Außer als Tatmotiv.
1: Jetzt machen Sie aber einen auf einsamen Wolf.
2: Es gibt 4 Milliarden Frauen auf der Welt. Eine wird für Sie auch dabei sein.
0: Und wenn keine dabei ist, auch kein Drama.
1: Was lief denn da früher? Zwischen Ihnen und Frau Vollmer?
0: Das geht jetzt schon mal überhaupt nichts an, ja? Genauso wenig wie die Befragung von Opfereltern oder sonstiger Fallzeugen. Oder hatten Sie den Auftrag von mir?
1: Na, umgekehrt wird ein Schuh draus. Sie waren nicht da. Irgendjemand musste dem Mädchen ja helfen, so panisch wie die war. Und jetzt muss Monique irgendjemand sagen, was passiert ist.
0: Ja, genau. Irgendjemand. Wolter, eine schöne Aufgabe für Sie.
2: Nee. Keine Todesnachrichten überbringen, Chef. Bitte.
0: Ja, aber einer muss es doch machen.
2: Frau Degen. Frau Degen, könnten Sie nicht vielleicht... Das wäre doch...
0: Meinetwegen, dann... nicht Schreibtischtätigkeit ausnahmsweise genehmigt für eine Stunde.
3: Ach, Herr Ollenhauer, halten Sie hier alleine die Stellung? So schön ruhig, hm?
4: Eben.
3: Und Frau Degen ist auch nicht da.
0: Sie benachrichtigt die Freundin eines Unfallopfers. Jugendliche Leichtsinnskletterei am Regenstein mit Todesfolge.
3: Und Frau Degen macht das? In Ihrem Auftrag?
0: Ausnahmsweise. Es schien mir in diesem Fall das Beste zu sein.
2: Da geht's um Einfühlungsvermögen, deshalb.
3: Also Unfall ohne Fremdverschulden?
0: Der sieht danach aus, ja.
3: Wann kriege ich den Bericht?
0: Sobald die Eltern das Opfer identifiziert haben. Reine Formsache, aber es muss ja sein, nicht?
3: Perfekt. Also was ja gar nicht geht, ist diese Kletterei da oben am Regenstein. Da muss man dringend einen Riegel vorschieben. Da werde ich am besten mal lokalpolitisch vortasten.
0: Ja. Wolter.

0: hat noch ein M in den Fels geritzt. Wir fragen uns jetzt natürlich, ob es ein Unfall war. Oder vielleicht Absicht.
1: Was soll das heißen?
0: Ja, Verzweiflung, Liebeskummer, sowas.
1: Eine Zeit lang hatte Anja ein bisschen Grund zur Eifersucht. Wegen dieser blöden Geschichte mit Marius. Aber das war ja im Grunde nichts.
0: Marius Wald?
1: Torwald. Ein bisschen der Boss in unserer Clique. Vom Alter und so.
0: Mhm. Und?
1: Naja. Er steht auf mich. Und irgendwie fand ich das ganz toll.

0: bis ich gemerkt habe, was für ein Ekelpaket er ist. So ein Angeber und Großmaul. Hier. Das hat er ins Netz gestellt. Und dazu gepostet, dass ihm das erstmal einer nachmachen soll.
1: Mhm. Und Andi? Wollt ihr zwei Fliegen mit einer Klappe schlagen? Liebesschwur in Fels geritzt und Marius Torwald mal zeigen, wo der Hammer hängt?
0: Und ich bin schuld.
1: Das ist so ein Macho-Ding.
2: Die Eltern kommen gleich, ist der Junge halbwegs vorzeitbar.
3: Gunther von Hagens wäre stolz auf mich.
2: Sie haben doch nicht die Brüche im Querschnitt plastiniert?
3: Quatsch. Ich habe die Schnabelhiebe überschminkt und habe den Burschen gekämmt.
2: Sehr gut.
4: Sie sind hier.
2: Ja.
4: Kommen Sie bitte.
2: Kleinert,

0: Er sieht aus wie ein Albino.
1: Warum sieht er so aus?
2: Ich weiß nicht. Vorgestern hatte er noch schwarze Haare.
3: Die Jugend war schon immer spontan.
4: War schon immer spontan. Ein Glück hat er nicht sprunghaft gesagt.
5: Ich meine, das wäre der Hammer gewesen.
4: Frau Degen, bitte zum Diktat.
6: Du glaubst nicht, was sich Dr. Münster gerade geleistet hat.
4: Hm? Vollmer Andreas. Mhm. Abschlussbericht.
7: Moment. Ist das Andi Vollmer?
4: Na, wer soll sonst sein?
7: Seit wann hat er denn solche Haare?
4: Seit gestern oder vorgestern.
7: Moment, da gibt's einen Typen in der Gossek-Clique, der hat genau dieselben Haare. Und prahlt mit seinen Wahnsinnstaten am Regenstein, dem Marius Torwald.
4: Ja, und Gruppenzwang. Einer ahmt den anderen nach, kennt man ja.
7: Woher?
4: Naja, ich selbst zum Beispiel. Ja? Der angesagteste Junge in meiner Klasse damals, also nicht ich, der andere, der hatte plötzlich so eine Tolle über der Stirn.
7: Wie Elvis?
4: Für wie alt halten Sie mich? Nicht über der Stirn, sondern so weich quer rüber.
7: Was war denn das für ein Trend?
4: Popper. Was grinsen Sie denn so? Hören Sie auf zu grinsen.
7: Sah bestimmt süß aus. So weich über der Stirn.
4: Schluss, schreiben.
7: Moment.
4: Dauernd sagen Sie Moment.
7: Gruppenzwang bei Gruftis heißt schwarz, schwarz, schwarz. Inklusive der Haare. Wenn sich jetzt einer die Haare weiß-blond färbt, dann wird er auch sagen, hey, guckt her, ich bin was Besonderes, ich bin der King.
4: Und?
7: Wenn dann ein Zweiter kommt und ihm das nachmacht, dann sagt er doch, Moment, wer hier der King ist, das wollen wir doch mal sehen.
4: Schon wieder Moment.
7: Vielleicht war da ein Machtkampf im Gange.
4: Frau Degen, Ihre Fantasie geht mal wieder mit Ihnen durch.
7: Also ohne weitere Recherche in dieser Gothic-Clique oder eine Befragung von diesem Marius Torwald können wir unmöglich einen Abschlussbericht schreiben.
4: Ich denke nicht, dass Sie das zu entscheiden haben.
7: Ich mein's ernst. Vielleicht steht M nicht für Monique, sondern für Mord.
4: Oder für Moment. Frau Degen, da bräuchte ich schon etwas mehr als die zufällige Übereinstimmung der Haarfarbe.
7: Ja, ich weiß, das ist jetzt nur so eine Äußerlichkeit, aber da steckt mehr dahinter, 100 pro. Und die Monique Wollenweber, die rückt auch nur so scheibchenweise mit den Informationen raus. Ich bleib da mal dran. Hm?
4: Also wenn hier irgendjemand an etwas dran bleibt, dann bin ich das. Sie machen jetzt mal schön Feierabend, Frau Degen.
7: Danke, Chef.

0: bevor Sie Feierabend machen, Herr Ollenhauer, tun Sie mir doch noch einen Gefallen. Internet. Die jungen Leute heute, die hängen doch alles und jeden ins Internet.
1: Posten.
0: Posten. Ja, da spricht der Fachmann. Sie sind da einfach schneller als ich. Vielleicht finden wir zusammen etwas über einen Andi Vollmer, Monique Wollenweber und Marius
1: Torwald, alles klar, Chef.
0: So, woher wissen Sie das?
1: Frau Degen hat mich da schon gebrieft.
0: Frau Degen, so.
1: Diese Gothic-Typen mit ihrer Todessehnsucht, das ist ja auch merkwürdig. Mir ja völlig fremd.
0: Ja, Herr Ollenhauer, genau das macht ja einen guten Kriminalisten aus, nicht? Sich einzufühlen in ihm fremde, pervertierte Gedankenwelten.
1: Ja, so Profiler-mäßig, ne?
0: Ja, genau, ja. Das ist er?
1: Ja.
0: Der Marius.
1: Ja.
0: So, was sehe ich? Was spricht da zu mir?
2: Hey, Monique, sag mal, wann hat Andi sich die Haare blondiert?
3: Was? Da weiß ich nichts von.
2: Wollte er so aussehen wie Marius, um dir zu gefallen? Oder wollte er ihm seine Führungsrolle in der Clique streitig machen? Vielleicht hat Marius mehr mit Andis Tod zu tun, als bloß diese Macho-Prahlerei am Abgrund.
3: Ich kann jetzt nicht. Ciao.

0: Entschuldige, Anna, dass wir noch mal stören.
1: Wann können wir Andi beerdigen?
2: Es gibt da noch ein paar Dinge hinsichtlich dieser Clique.
1: Ist nicht schon alles gesagt?
2: Wir suchen einen gewissen Marius Torwald. Er ist nicht auf der Lehrstelle und zu Hause ist er auch nicht. Kennen Sie vielleicht noch irgendeinen anderen Treffpunkt außer den Regenstein?
1: Da gibt es diese Halle auf dem Gelände der alten Motorenfabrik.
0: Ja, danke, Anna.
1: Ihr ermittelt weiter, ja? Andi findet noch keine Ruhe. Du hältst mich auf dem Laufenden, Paul?
0: Ja. Ja, klar. Ja, dann wollen wir mal.
3: Versucht der Ende das nachzumachen im Dunkeln.
4: Er wollte was beweisen.
3: Ja, dass er ein Idiot ist, wollte er beweisen. Es gibt zwei Arten von Menschen im Leben. Tiger und Schafe. Andi war ein Schaf. Kannst ja mal raten, was ich will.

0: vorne ist es.
1: Hoffentlich bringt das alles was. Arme Anna.
0: Anna Vollmer, ist das eine alte Flamme von Ihnen?
1: Ewig her.
2: Also, der Andi war zwar ein Idiot,
3: aber er war einer von uns. Und deswegen gehen wir alle zusammen zur Beerdigung. Und wir legen zusammen für einen Kranz. Das Geld kommt auf den Tisch.
4: Jeder von uns kann sich ja auch was Persönliches überlegen. Eine kleine Erinnerung oder so, die man ihnen mit ins Grab legen kann.
3: Ja, das ist zwar ziemlich sentimentaler Scheiß, aber okay.
1: Du passt auf, dass ihr da gleich viel gibt. Mit Geld kennst du dich ja ein bisschen aus.

0: Wen haben wir denn da?
1: Kripo Harz.
2: Kripo Harz.
3: Kripo Harz.
0: Bullen.
1: Ja, genau. Herr Kleinert, was ist er?
2: Wer?
1: M wie Marius.
2: Hat die Kriminalrätin Sie zur Zivilfahnderin befördert, oder was? Wir müssen uns mal mit euch unterhalten.
0: Unterhalten?
3: Hast du was an den Ohren?
0: So. Das Fotografieren verboten.
2: Nein, peinliche Selbstdarstellungen im Internet sind nicht verboten.
0: Peinlich? Das ist cool.
2: Ach ja. Aber was Sie dazu gepostet haben, dass Ihnen das erstmal einer nachmachen soll, das ist verboten.
4: Fahrlässige Tötung.
2: So.
0: Ja, jetzt mal langsam, Junge.
4: Ich bin nicht dein Junge.
0: Es war Spaß. Ein Spiel. Wenn Andi das so ernst nimmt, ist es sein Problem.
2: Wir wissen ja alle, was wir in Ihrer schwarzen Joppe gefunden haben. Ist das auch Spaß und Spiel?
0: Das sein bedarf.
4: Ist ja ungefähr so, als wenn ich mit einem toten Schwein auf den Schultern hier reinspaziere und sage bloß zum Frühstück.
0: Ist ja ein richtiger Scherzkeks.
4: Ich bin kein Scherz. Ich werde dein Albtraum sein, klar?
1: Die erzähl mir bitte nicht, du seist mit Marius zusammen. Du hast doch Angst vor dem, das sieht ja ein Blinder.
5: Quatsch.
1: Hm?
5: Marius hat mir Geld geliehen für meine scheiß Handyrechnung.
1: Ja und?
5: Naja, wollte mir das Geld erlassen, wenn ich mich von Andi trenne und mit ihm gehe. Da war ich nur zum Schein ein bisschen nett zu ihm.
1: Ein bisschen nett? Und Andi?
6: Eulenweber Tom, 9.9.99. Schnapszahl.
1: Ist das dein Bruder?
6: Hm. Seid ihr Geschwister?
7: Ist das verboten?
1: Wusste Andi, dass du Schulden bei Marius hast?
6: Der Nächste, bitte. Danke.
1: Wusste Andi von der Nötigung? So nennt man das, was Marius da von dir verlangt hat. Wollen die zwei sich treffen, zu einer Aussprache am Regenstein oder so? Moment, warte mal.
0: Sagen Sie es einfach, für welche Zeit brauche ich denn das Hieb- und Stichfestes?
2: Hey.
1: Ist wichtig.
2: Hey, ich bin mitten im Kreuzverhör.
1: Es geht bei der Sache auch um Geld.
2: Wissen wir...
1: Das können Sie ja gar nicht wissen. Das hat Monique mir gerade erst gestanden. Der da hat ihr erst Geld geliehen und sie dann sexuell genötigt. Vielleicht wusste Andi das ja auch.
4: Das wird ja immer besser. Dealer, Kredithai, Erpresser, fehlt nur noch Mörder.
2: Frau Degen, bitte widmen Sie sich jetzt wieder der Aufgabe, die ich Ihnen zugewiesen habe, der psychologischen Betreuung der Zeugin Wollenweber.
1: Aber...
2: Raus!
6: Name?
8: Mandy.
6: Mandy.
8: Wo ist Monique?
6: Die musste mal aufs Klo. Mandy weiter?
8: Müller.
6: Müller mit M, ja? Marius, Monique, Müller, Mandy.
1: Weißt du, wo deine Schwester ist?
7: Weiß der Teufel. Weggeben.
1: Und wo finde ich die? Mann, ist das wichtig. Ich habe ein ganz ungutes Gefühl.
7: So. Naja, wenn sie Stress hat und allein sein will, geht sie bei uns auf den Dachboden. Da führt so eine Eisentreppe hoch.
1: Danke.
9: Ach, Frau Degen. Und? Haben Sie darüber nachgedacht?
1: Worüber?
9: Die Abendschule? Ich habe mich da mal informiert. Eigentlich wäre das genau das Richtige für Sie.
1: Eigentlich habe ich keine Zeit.
9: Ach, wegen der Dienstzeit. Da machen Sie sich mal keine Gedanken. Ich könnte mir eine Freistellung sehr gut vorstellen.
1: Freistellung? Prima Idee.
9: Im Moment? Wo wollen Sie denn jetzt hin? Während der Dienstzeit?
2: Ja.
3: Chef, Sie wollten den Jungen sprechen?
7: Für Sie, Herr Wollenweber.
3: Entschuldigung.
2: Herr Wollenweber, nehmen Sie doch bitte Platz. Mein Name ist Kleinert, Hauptkommissar Kleinert. Ich bringe Sie kurz auf den Stand der Dinge, damit Sie die Frage, die ich abschließend stellen werde, auch voll erfassen können.
7: Kommen Sie zur Sache, okay?
2: Marius Torwald und Andi Vollmer hatten Streit um Geld und um ein Mädchen. Der eine fordert den anderen heraus, Mutprobe. Ich zeige dir, wo der Hammer hängt. Andi postet im Internet, du wirst heute noch dein blaues Wunder erleben. Marius weiß, wo und wann dieses Wunder stattfinden soll, auf dem Regenstein. Er hin, es kommt zum Zweikampf, Andi stürzt ab. So, vor Gericht ist das Körperverletzung mit Todesfolge oder gegebenenfalls bei Tötungsabsicht Mord. Wenn Sie also jetzt nicht wahrheitsgemäß antworten, wozu ich Sie ausdrücklich auffordere, dann machen Sie sich der Beihilfe schuldig. Deswegen überlegen Sie gut, ob Sie bestätigen können, dass Sie sich vorgestern zwischen 9 und 11 Uhr abends, sprich Ortszeit 21, 23 Uhr in Ihrem Clubhaus und ob jener besagte Marius Torwald sich zeitgleich am selben Aufenthaltsort aufgehalten hat.

0: Alten haben.
1: Hast du das verstanden?
2: Habe ich.
0: Verstanden oder aufgehalten?
2: Beides. Wir waren nicht auf den Regensteinen. Kann ich jetzt gehen? Ja.

0: Darf ich?
1: Nein, das war's nicht. Tom hat mir geschworen, wir waren im Clubhaus. Ohne mich wäre das alles nicht passiert. Ich bin schuld. Ich habe das alles angezettelt. Das mit dem Geld und das an die eifersüchtig wurde. Frau Vollmer hatte recht. Ich war nichts für Andi. Ich schmeiß den ganzen Mist hier weg. Wollen Sie den haben? Ist von meinem Vater. Ein Habicht oder so.
0: Von deinem Vater?
1: Ja, ist Falkner. Am Regenstein.
2: Was?
3: Frau Degen, bitte zum Diktat. Wenn man sie einmal braucht.
4: Wenn man nicht ständig den Finger drauf hat, hm? Machen die Weiber mit einem, was sie wollen.
3: Ihnen wird das Lachen schon noch vergehen.
4: Ich hab nicht gelacht.
3: Ich bringe Sie hinter Gitter, Torwald.
5: Wofür denn? Für die drei Pillen hier?
4: Nee. Mein Gott, und diese Totschlag-Mordsache ist ja wohl alibimäßig vom Tisch. Ich habe Monique freiwillig Geld geliehen. Sie hat freiwillig bestimmte Stundungsbedingungen akzeptiert und Andi ist freiwillig für sie eingesprungen. Der Einzige, der hier irgendwas nicht freiwillig gemacht hat, das bin ja wohl ich.
3: Wie bitte?
5: Ich fasse es nicht.
4: Ja, genau. Ich wurde, wie nennt man das bei Ihnen hier? Genötigt. Andis Vater hat irgendwie spitz gekriegt, dass sein Lehrlingsgehalt vor ein paar Monaten an mich gegangen ist. Doch der Typ auf einmal bei mir auf, will die Kohle zurück. Weil Andi noch nicht geschäftsfähig ist oder so ein Scheiß. Ja, stellt mir ein Ultimatum, droht mir, wenn ich das Geld nicht zurückzahle, die Zinsen, dann würde ich ihn von einer ganz anderen Seite kennenlernen. Haben Sie mal die Oberarme von dem Typen gesehen? Der hat ein Kreuz wie ein Bulldogger, scheiße.
3: Sprechen wir hier von Peter Vollmer?
4: Ja, genau, von dem. Ich habe ihm die Kohle wieder rübergeschoben und wer bezahlt mir jetzt meine Außenstelle?
3: Wolter, kommen Sie. Hohenhauer, Sie halten Frau Degen fest, wenn sie wieder auftaucht, ja?
6: Ja, was ist mit uns?
7: Das kennt ihr doch aus der Schule. Erst kommt das Mündliche, dann das Schriftliche.
1: Als Marius meint, die Höhlen auf dem Regenstein wären eine geile Location, sind wir öfter bei dem Gehege vorbei. Mit den ganzen Eulen, Geiern und Adlern. Da hat er mich angesprochen.
0: Der Falkner?
1: Ja, Hans Stemmer heißt er. Er hat mir gesagt, dass er mein Vater ist. Er hat geweint und mich um Verzeihung gebeten, dass er sich all die Jahre nicht um mich gekümmert hat. Seitdem schaue ich immer bei ihm vorbei, wenn ich mit der Clique oben bin.
0: Wann hast du ihn denn das letzte Mal gesehen?
1: Vor einer Woche. Er hatte mir erzählt, dass er Andi allein auf dem Felsen gesehen hat. Wie er herumirrt und ganz unglücklich ist. Er hat ihn wohl angesprochen und Andi hat ihm sein Herz ausgeschüttet. Über mich, Marius und so.
0: Und weiter?
1: Mein Vater meinte, Andi passt viel besser zu mir. Und Marius wäre ein Schwein, dem mein Denkzettel verpasst gehört.
0: Vielleicht wollte er ihn erschrecken. 21 Uhr, Dämmerung. Die weißblonden Haare leuchten schon von weitem.
1: Scheiße. Er weiß auch gar nicht, dass Andi sich die Haare gefärbt hat.
5: Wenn das stimmt, was Sie vermuten, dann hätte der Vater aus Versehen den eigenen Sohn.
8: Tag. Können Sie mich und meine Frau noch weiterquälen, ja?
9: Lass Peter. Ich hatte Sie gebeten, uns auf dem Laufenden zu halten.
8: Ich komme gleich zur Sache. Marius Torwald behauptet, sie hätten ihm Gewalt angedroht, wenn er ihnen nicht eine bestimmte Geldsumme aushändigt, die ursprünglich ihrem Sohn gehört hatte.
10: Hat er getan, Fall erledigt. Die Gruft, die Schlampe, soll ihre Schulden gefälligst selbst zahlen.
8: Kann es sein, dass Sie ihm trotzdem quasi vorbeugend einen Schuss vor den Bug geben wollten?
10: Gute Idee. Leider zu spät.
8: Wo waren Sie vorgestern zwischen 21 und 23 Uhr?
10: Rufen Sie meinen Chef an. Nummer ist unter 2 gespeichert. Wir hatten vorgestern Betriebsversammlung. Reichen so Stücke 100 Zeugen.
2: Das heißt für dich auf dem Laufenden halten? Den Vater bezichtigen, den eigenen Sohn?
5: Aus Versehen. Wegen der Haare.
2: Los, ruf an! Und dann verschwinde! Ich will dich hier nie wiedersehen, endgültig!

0: Aha. Ja, danke. Wiederhören. In Ordnung. Ich musste das überprüfen. Das ist Polizeiroutine.
1: Routine? Das war ja schon immer dein Ding. Bloß nichts außer der Norm, Paul.
2: Chef, wenn nun Andys Eltern die Geldgeschichte mit Marius mitgekriegt haben, was ist dann eigentlich mit Moniques Eltern?
0: Wieso?
2: Wenn die gewusst haben, was Marius von Monique verlangt hat, dann hätten die doch auch allen Grund gehabt, wütend auf ihn zu sein, oder nicht?
0: Richtig. Die Stundungsbedingungen. Da wäre ich als Vater stinkwütend.
2: Ich auch.
0: Kommen Sie.

0: getan?
1: Was ist denn los?
0: Sie wollten Marius Torwald einen Denkzettel verpassen.
2: Aber Papa, das war doch mein Freund Andi, der abgestürzt ist, nicht Marius.
1: Das kann überhaupt nicht sein.
2: Andi ist tot. Frag sie doch.
0: Andi hat sich kurz vorher die Haare genau so gefärbt wie Marius.
1: Aber warum das denn? Das mit den Haaren, meine ich. Nee, warte mal. Ich könnte das alles erklären, wirklich.
2: Nein, lass dich!

0: Herr Stemmer, was ist denn genau passiert?
1: Ich wollte ihm einfach nur ein bisschen Angst machen. Kleine Lektion erteilen fürs Leben, damit er Andi und meine Tochter in Ruhe lässt.
0: Aber dann war es schon so dunkel und sie haben ihn nicht mehr richtig erkannt?
1: Nur die Haare. Es konnte nur der Typ sein. Ich habe dann einen meiner Vögel auf ihn losgelassen. Ich konnte doch nicht ahnen, dass er da oben an lebensgefährlicher Stelle rumklettert, um was einzuritzen. Idiot.
0: Sie müssen sich stellen.
1: Ich kann aber nicht ins Gefängnis.
0: Das muss das Gericht entscheiden.
1: Wenn ich von hier oben weg muss, dann gehen meine Vögel ein. Aber wer weiß denn davon? Monique. Die ist meine Tochter, die wird mich nicht verraten. Aber sie wird mich verraten.

0: Moment. Warum bist du vorhin aus dem Revier abgehauen? Was ist los?
1: Fragen Sie doch meinen Vater.
2: Das wollten wir ja gerade.
1: Ja, nicht den, meinen echten.
2: Was soll das heißen, den echten?
1: Na, der Stimmer. Der Falkner vom Regenstein. Ihre Kollegin ist doch gerade bei ihm.
2: Ja. Kommen Sie.
3: Blaulicht aufsetzen.

0: Steigen Sie über das Geländer!
1: Nein!
0: Steigen Sie über das Geländer!
1: Seien Sie vernünftig! Lassen Sie mich gehen!
2: Weiter! Hier rechts, ich links!
1: Bitte, ich flehe Sie an!
0: Rübersteigen! Sonst zerfleischt hier der Adler!
2: Emma, halten Sie bloß den Vogel fest. Mit Andi Vollmer haben Sie es genauso gemacht, stimmt's?
3: Nein, das war eine Verwechslung.
2: Sie haben den Tod eines Menschen billigend in Kauf genommen. Wolter, abführen. Sie haben doch wirklich einen Vogel.

0: Wir haben den Täter gefasst. Ich denke, du hast ein Recht darauf, das zu erfahren. Wie du willst.
1: Anna? Bin ich zu neugierig?
0: Ja.
1: Sie waren hier zusammen, ne?
0: Ist ewig her. Jugendliebe.
1: Sie hat mir von Ihnen erzählt, dass Sie tanzen waren und so.
0: Ach ja? Hat sie Ihnen auch von der Mutprobe erzählt, bei der ich gekniffen habe?
1: Mutprobe? War doch nicht da am Regenstein.
0: Doch, genau da.
1: Ach. Und Sie glauben, Anna hat Sie deswegen verlassen?
0: Erzählen Sie mir nichts über Frauen, Frau Degen. Ich weiß, wie die ticken.
1: Vielleicht täuschen Sie sich ja.

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0: Uhr ist SR Info mit den Nachrichten aus dem Saarland. Guten Tag. Hoher Besuch im Saarland. Bundespräsident Steinmeier ist heute mit einer großen Delegation angereist. Ziel des Besuchs ist, den gut 120 ausländischen Botschaftern und Vertretern internationaler Organisationen die Region näher zu bringen. Es ist bereits der 6. Besuch Steinmeiers hier im Saarland.
13: Zusammen mit Ministerpräsidentin Rehlinger besichtigt die Gruppe die Firma Hager in Blieskastel. Das Elektrotechnikunternehmen ist international erfolgreich mit der Fertigung von Verteilerschränken. Für Ministerpräsidentin Rehlinger ist der Besuch auch eine Chance fürs Land.
14: Es ist eine große Ehre für uns, dass der Bundespräsident mit einer ganz großen Delegation von Botschafterinnen und Botschaftern unser schönes Bundesland besucht und wir damit natürlich noch einmal die Gelegenheit haben, zu präsentieren, was im Saarland alles möglich ist, wenn es um wirtschaftliche Stärke geht.
13: Es ist ein umfangreiches Programm, das der Bundespräsident und seine Delegation im Saarland absolvieren. Nach dem Besuch bei Hager geht es weiter zum Leibniz-Institut für neue Materialien an der Saarbrücker Uni. Im Fokus hier die saarländische Forschungslandschaft. Kultur steht bei Steinmeiers Abstecher ins Weltkulturerbe Völklinger Hütte im Vordergrund. Zum Abschluss geht es am späten Nachmittag noch nach Mettlach zum Keramikhersteller Villerohr und Boch.
0: Am 12. Juni soll es einen bundesweiten Stahl-Aktionstag geben. In Völklingen planen die Betriebsräte der Stahlholding Saar und die IG Metall 3 Demonstrationszüge durch die Stadt. Erwartet werden bis zu 10.000 Beschäftigte von Saarstahl und Dillinger. Nach Angaben des Betriebsrats wird für niedrigere Energiepreise protestiert und gegen Änderungen beim grünen Stahl. Der Landkreis Saarlouis erhält mehr als 126,5 Millionen Euro aus dem Infrastrukturprogramm des Bundes. Das Innenministerium teilte mit, rund 23 Millionen Euro gingen direkt an den Landkreis. Der Rest des Geldes werde auf die Städte und Gemeinden des Landkreises verteilt. Die Gelder könnten unter anderem für Investitionen in die innere Sicherheit, den Bevölkerungsschutz und Wissenschaft und Forschung verwendet werden.
13: Ein schweres Unwetter hat gestern Abend in Lautskirchen bei Blieskastel 10 Wohnhäuser beschädigt. Mehrere Dächer wurden abgedeckt und Bäume entwurzelt. Verletzt wurde niemand. Laut Feuerwehr Blieskastel sei inzwischen ein Tornado bestätigt. Der Deutsche Wetterdienst geht weiterhin nur von einem starken Unwetter aus. Die meisten Dächer konnten inzwischen bereits wieder repariert werden. An der Universität des Saarlandes ist am Vormittag eine mobile Notaufnahme vorgestellt worden. Der LKW enthält einen Computertomographen, ein Röntgen- und ein Ultraschallgerät sowie weitere Apparate, die dem Standard einer klinischen Notaufnahme entsprechen. Mit dem Fahrzeug sollen Bewohner von Pflegeheimen untersucht werden, um ihnen einen Krankenhausaufenthalt zu ersparen. Die mobile Notaufnahme ist bundesweit einmalig und wurde von einer Spezialfirma in Homburg gebaut. Das Festival Perspektiv wurde dieses Jahr von über 8.300 Zuschauern besucht. Im Jahr zuvor waren es rund 300 weniger. Die Besucherzahl blieb also nahezu stabil. Die Gesamtauslastung lag bei rund 94%. Insgesamt wurden 43 Veranstaltungen an 20 Spielorten präsentiert. Kommendes Jahr findet das Festival vom 13. bis 22. Mai statt.
0: Die Zahl der Einbürgerungen ist im Saarland zuletzt leicht gesunken. Nach Angaben des Statistischen Landesamtes erhielten 2025 rund 2.700 Ausländer die deutsche Staatsangehörigkeit. Das waren gut 60 Personen weniger als 2024. Die meisten Einbürgerungen verzeichnete der Regionalverband Saarbrücken. Bundesweit hat die Zahl der Einbürgerungen in Deutschland mit insgesamt mehr als 332.000 Menschen 2025 einen neuen Höchststand erreicht. Und wir sind beim Wetter, die Aussichten. In der Nacht weitere Schauer, Tiefstwerte zwischen 16 und 13 Grad. Morgen ab dem Nachmittag kräftige Schauer und Gewitter, punktuell auch Starkregen bei 16 bis 20 Grad. Die weiteren Aussichten am Freitag weiterhin wechselhaft, am Samstag nur vereinzelt Schauer, Höchstwerte 17 bis 21 Grad. Am Sonntag und Montag ein Mix aus Sonne und Wolken, vereinzelt Schauer möglich bei 19 bis 24 Grad. Soweit der aktuelle Nachrichtenüberblick. Wir sind wieder um 17 Uhr für Sie da. Bis dahin, einen schönen Nachmittag.
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4: Aufwachen, die Arbeit ruft.
1: Morgen allerseits, hier ist heute Nacht ein Mord passiert.
2: Und Ihr Vater ist der Hauptverdächtige.
4: Ach so.
3: Ehehaft.
12: Macht man aber nicht mit seinem Vater.
4: Dass man nicht vor die Tür wollen, das Wetter ist morgen, glaube ich, eher bescheiden. Da könnte man gut so ein Day-Spa machen. Also wenn man im Hotel ist, dann gibt es so einen Spa-Bereich und da kann man sich vielleicht eine kleine Anwendung buchen. Die machst du jetzt für zu Hause, liebe Martina?
14: Ja, weil ich vielleicht keine Zeit hatte, irgendwie eine teure Maske zu kaufen. Schaue ich mal, was so im Kühlschrank ist. Und dann geht das auch mit ganz einfachen Zutaten. Wie hier zum Beispiel unsere Gurke. Natürlich alle Lebensmittel, die ich für diese Masken verwende, sind Bioqualität, damit wir auch nur das Beste auf unsere Haut ranlassen.
4: So ist es.
14: Also jetzt habe ich hier so eine Gurke geraspelt. Die Feinheit der Raspel ist Geschmackssache. Mhm. Je feiner, desto mehr Wasser zieht sie auch. Das ist ja dann immer das andere Problem. Und vermenge das jetzt einfach nur mit Quark.
4: Mhm. Die Fettstufe können wir außer Acht lassen?
14: Ja,
4: oder?
14: Völlig wurscht. Ganz nach. Quark. Ja, Fettstufe vielleicht ein bisschen höher, weil dann ist ja noch mal der Pflegeeffekt da. Ne? Also könnte ich mir vorstellen.
4: Ja.
14: Wir mischen das jetzt gut zusammen und wenn wir merken, es ist zu flüssig, dann können wir hier auch noch mal ein bisschen mehr Quark nehmen oder lassen es etwas stehen und pressen dann die Gurken ein bisschen aus, wenn mir das alles zu nass ist. Und ansonsten bietet sich an, um Kleider zu schützen, vielleicht auch eben noch mal so ein Handtuch hier vorne umzubinden, so wie man es ja auch gewohnt ist im Spa. Ne?
4: Ja.
14: Lade ich mir eine Freundin ein und dann kleben wir uns gemeinsam diese fertige Maske auf die Haut.
4: Ja, und dann so richtig mit Gurkenscheiben auf die Augen.
14: Ja.
4: Das ist ja so der Inbegriff der Maske.
14: Genau,
4: der
14: das kommt auch noch.
4: Ja.
14: Genau, weil wir haben hier beim Quark haben wir die entzündungshemmende Wirkung. Also der zieht ja so, also der kühlt ja so ein bisschen die Haut und eignet die sich auch sehr gut für die Zeit nach einem Sonnenbad.
4: Aha.
14: Und die Gurke verleiht unserer Haut die Feuchtigkeit. Also ideal. Auftragen, 20 Minuten. Wirken lassen, 15 Minuten, je nachdem. Und dann mit viel warmem Wasser abwaschen. Oder vielleicht vorher die groben Stücke schon mit einem Küchentuch oder
4: einfach
14: einem Kosmetiktuch
4: abnehmen.
14: Und hoffen, dass es dann nicht klingelt. Das ist das mit dem Spa zu Hause.
4: Ja,
14: ne?
4: Ja. Man muss es halt dann ignorieren können.
14: Ja, das muss man.
4: Oder
14: man
4: Telefon aus, Haustür ignorieren. Und
14: oder Zettel
4: sagen,
14: an die Haustür, bin weg. Bin mal eben weg.
4: Und dann einfach sagen, das ist jetzt meine Zeit und alles andere kann mal draußen bleiben. Quengelnde Kinder, nörgelnde Ehemänner. hungrige Hunde,
12: alle
4: raus.
12: Versorgen, schicken oder irgendwie beschäftigen und dann funktioniert das schon.
4: Aber das gehört schon ein bisschen dazu, dieses, dass das Umfeld eben auch ruhig ist und man das nicht so zwischen Spülmaschine ausräumen und Wäsche aufhängen macht, sondern wirklich
12: und du siehst es, wie es hier ist, je mehr Ruhe wir reinbringen, desto besser kann das auch wirken. Mhm. Das muss man dann auch noch dazu sagen. Mhm. Also da hätte mir was fürs Gesicht gehabt.
4: Sehr gut. Dann hast du was für die Hände, die gerne vernachlässigt werden. Die tun zwar jeden Tag, was sie tun.

0: tun müssen. Die Computertastatur hacken, spülen, was auch immer.
1: Wir gönnen denen was.
2: Genau, wir gönnen denen eine erfrischende und beruhigende, hautregenerierende und auch Alters- oder Pigmentflecken mildernde Maske, indem wir den Saft von einer halben Zitrone nehmen. Mhm. Und dann geben wir einen Honig dazu, ungefähr einen Teelöffel. Die Rezepte haben wir alle
0: bei uns auf der Internetseite.
2: Jupp, genau.
0: Oder tee.de.
2: Genau. Und dann circa 2 Esslöffel Honig. Olivenöl, Entschuldigung.
0: Olivenöl, oder?
2: Ja.
0: Kaltgepresstes.
2: Also wir haben jetzt den Zitronensaft, den Honig und das Olivenöl und mischen das.
0: Im Moment könnte es auch noch ein Dressing für einen Salat werden, wenn jetzt noch Salz dazu kommt.
2: Könnte ich ja Pfeffer, sagen, wenn oder? Das übrig bleibt. Es ist Ansichtssache, wenn man das gerne hat. Dann können wir hiermit das sehr gut pflegen. Und zwar haben wir hier verschiedene Wirkstoffe. Wir haben einfach das Olivenöl, ist reich an Vitamin E.
0: Ja.
2: Hat auch so Hautzellen regenerierende Wirkung sozusagen. Mhm. Dann haben wir den Honig, der auch antibakteriell funktioniert. Und zwar, wenn man jetzt hier zum Beispiel wie ich war im Garten und habe dann Rosen geschnitten, die blühen ja gerade so wunderbar. Aber das entzündet sich gerne. Und dann kann ich hier, du kannst auch gerne mal probieren.
0: Und die Ring darf man anlassen, nehmen. Da
2: ja,
0: passiert nichts.
2: Wenn sie gerade mit einem festen Stein ist. Und dann können wir das schön eincremen, können das auch hier über diese Schnittstellen aus dem Garten machen. Und dann ist das eine schöne Pflege. Und wenn wir es noch mal ein bisschen toppen wollen, so als Peeling, so nach dem Garten, dann machen wir da noch mal Zucker ran.
0: Was bringt der Zucker da?
2: Der Zucker bringt praktisch diesen Peeling-Effekt.
0: Ah, das ratscht ja. So schön. Ne?
2: Wenn wir jetzt die Zitrone nehmen, die Fruchtsäure, die mildert die Flecken.
0: Ja.
2: Aber sie macht die Haut auch ein bisschen lichtempfindlich. Also wenn wir diese Maske machen, dann bitte am Abend.
0: Und dann raus. Okay.
2: Genau, oder Handschuhe
0: sonst
2: tragen.
0: Sonst verschärfen wir die Pigmentflecken.
2: Wenn wir das 10 Minuten oder wer weiß. Oder
0: sehr angenehm.
2: Sehr angenehm, ne?
0: Ja, wunderbar.
2: Aber was meinst du, wie angenehm das gleich ist, wenn du das jetzt abgespült hast?
0: Und das schrubbel ich so lange in den Händen, wie ich Lust habe.
2: Ja.
0: Solange ich denke, dass es gut tut.
2: Dass es gut tut. Und wenn wir jetzt ein Handtuch nehmen, dann ist das Handtuch ein bisschen ölig. Darum kann man das auch sehr gut mit
0: so einem Küchenkrepp erstmal das Grobe abnehmen, oder?
2: Ja, und dann können wir auch so Gartenschrunden, Gartenreste. Und wir haben.
0: Fühlt sich sehr gut an. Selbst wenn es abgewischt
2: ja,
0: ist.
2: Ja, das kann so man so Rest. Richtig so. Hm.
0: Sehr, sehr angenehm.
2: Sehr
0: und das
2: angenehm.
0: Hat man wirklich zu Hause, wie gesagt, man macht eine Vinaigrette draus oder man macht ein schönes Peeling draus.
2: Genau, genau.
0: Für das Days Bad zu Hause. Martina, vielen Dank.
2: Gerne.
0: Sehr schöne Idee. Du bleibst aber bei uns. Wir sehen uns nachher nochmal wieder. Ne?
2: Ja.
0: Das ist sehr gut. Vielen Dank. Oh, schön.
2: Jetzt könntest du jemanden streicheln, um das mal zu probieren, ob das wirklich so zarte Haut ist.
0: Ja, dieser Rubbeleffekt mit dem Zucker ist so simpel.
2: Und ist ganz einfach. Gell? Man hat das. Und es ist nicht allzu viel, was wir gebraucht haben.
0: Auch einfach, die Kosten sind vergleichsweise
2: schöne Musik.
0: Nichts.
2: Und dann einen schönen Cocktail, antialkoholisch, also eine selbstgemachte Limonade oder einen kleinen Prosecco und die Freundin dabei. Und was wollen wir mehr? Und den Zettel an der Haustür nicht vergessen, bin nicht da.
0: Sehr gut. Danke dir, meine Liebe.
2: Gerne.
0: Wir verwöhnen uns weiter im Urlaub zu Hause, weil in der Küche gibt es heute auch was besonders Feines. Timo Böckle ist bei uns, der Jäger unter unseren Spitzenköchen. Wild aus eigener Jagd hatte dabei, ein Rehrücken.
3: Ja.
0: Und den machst du auf eine Art, die ich echt sehr spannend finde.
3: Gebeizt. Ist auch sehr spannend. Mhm. Gebeizt, ja. Genau wie man es eigentlich vom Fisch kennt.
0: Ja.
3: Das Gleiche mache ich mit Reh. Ich habe ja ganzjährig Wild auf der Karte. Und jetzt ist es eine kleine Vorausschau auf das nächste Wildmenü. Mein Sommermenü, mein nächstes. Und ein gebeizter Rehrücken.
0: Wir sind deine Versuchskarnickel sozusagen.
3: Ja, ich habe es schon ein paar Mal probiert vorher, aber es ist unglaublich lecker. Ganz andere Textur, ganz anderer Geschmack und danach braucht man keinen Lachs mehr kaufen.
0: Ehrlich?
3: Okay. Ja.
0: Wir gucken uns das Ganze mal an. So sieht es dann aus, wenn es auf dem Teller ist.
3: Ja, also eine Möglichkeit, genau.
0: Mhm. Gebeiztes Reh mit Brokkoli dazu, ein Pfannenbrot gibt es noch oben drauf. Mhm. Eine sehr elegante Geschichte. Reh muss man dafür aber aus frischer Jagd kaufen. Also es ist kein Tiefkühl-Rehrücken oder so, sondern es muss wirklich jetzt...
3: Speziell, wenn ich jetzt das beizen möchte, also es hat ja nicht nur das ist ja nicht nur der Punkt, dass es gut schmeckt, sondern auch, dass ich ich es ein bisschen haltbar machen kann durch die Art und Weise der Zubereitung. Und da ist es sehr wichtig, dass ich frisches Wild habe. Ja, deswegen gibt es dieses Gericht auch nur während der Jagdzeit und nicht in der Schonzeit.
0: Ja. Genau, und du warst wahrscheinlich das schon die Antwort für viele, die sagen, boah, Reh kann man doch nicht roh essen. Also die meisten kennen ja Reh nur durchgegart, geschmort, gebraten.
3: Ja, also Reh ist grundsätzlich ein Wiederkäuer.
0: Ja.
3: Dementsprechend kann ich es auch roh essen, also auch in Form von Tartar oder Carpaccio oder was auch immer ich mag. Und hier habe ich halt, das ist keine wirkliche Garung, aber man sagt Salzgarung. Mhm. Ja? Und dann kriegt das Fleisch eben einen anderen Geschmack und eine ganz andere Textur. Ich habe jetzt hier in meinen Mixer ein bisschen Zitronenabrieb reingegeben und Orangenabrieb reingegeben. Dann nehme ich ein bisschen grobes Meersalz.
0: Ein bisschen?
3: Ja, okay. Also braucht schon einiges.
0: Ja.
3: Und dann noch Zucker. So. Und dann habe ich hier noch ein bisschen schwarzen Pfeffer. Auch noch mit rein. Und jetzt drückt man da einfach mal aufs Knöpfle. So, das ist schon mal der erste Streich. Halt. Fichtenspitzen gebe ich noch mit rein. Ja,
0: was
3: Fichtenspitzen. Fichtenspitzen, also gerade die weichen Triebe jetzt von der Fichte, die gebe ich da noch mit rein.
0: Wie lange
3: dann habe ich da noch ein schönes
0: nehmen?
3: Waldaroma.
0: Also viele sind jetzt schon relativ kräftig grün.
3: Jetzt werden sie langsam holzig.
0: Ja.
3: Und jetzt muss man gucken, dass man sie noch schnell erntet. Das ist die letzte Ernte, ja. So, wenn man das Ganze mixt, dann habe ich hier relativ schnell so ein grünes Kräutersalz. Mhm. Und damit könnte ich jetzt meinen Rehrücken jetzt schon komplett einreiben.
0: Ja.
3: Was ich aber mache, ich gebe da noch ein bisschen Gin dazu.
0: Aha.
3: Gin deshalb, weil Wacholder auch optimal zu dem Rezept passt, zum einen. Und zum anderen löse ich natürlich durch den Alkohol die ätherischen Öle aus meinen Fichten, aus meiner Zitrone, aus meiner Orange noch viel stärker raus. Einmal drüber gemixt und dann hat man hier so eine wirklich schöne, leicht grüne
0: Paste,
3: wenn man so will. Und jetzt nehme ich meinen Rehrücken, so wie er ist. Den habe ich natürlich vorher von Flexen, Sehnen und allem befreit, was ich nicht haben will. Und gebe den in so einen Einsatz rein und da oben drüber meine Beize. Mhm. Ich kann den auch noch ein bisschen anheben, dass unten drunter die Beize auch ist. So. Oder ich könnte es, wenn man das zu Hause hat, natürlich auch vakuumieren. Das wäre noch besser. Wenn man aber kein Vakuumiergerät hat, dann macht man es genauso, wie ich es jetzt mache. Diese Beize da drüber und dann mit der Glassichtfolie abdecken und dann das Ganze in den Kühlschrank, je nach Stärke, 48 Stunden, dann fasst man es mal an, wie es sich anfühlt.
0: Ja.
3: Und dann sieht es so aus wie der da drüben.
0: Wie soll es sich denn anfühlen, damit du weißt, ist es jetzt...
3: Fest.
0: Ja.
3: Ähnlich, wie wenn es gegart ist.
0: Kann man da mit dem Handballen arbeiten?
3: Das Fleisch denaturiert ja in dem Fall. Und da kannst du dann, also wenn du den... Guck mal, nimm du das mal als Beispiel. Fass mal hier durch die Folie, da machst du dich nicht schmutzig. Fass mal drauf, ist ganz weich.
0: Ja.
3: Und jetzt hier zum Beispiel... fühlt sich an, als wäre er durchgebraten.
0: Ja, sehr viel fester.
3: Ja, sehr viel fester. Du änderst durch das Salz eben die Konsistenz von dem Fleisch und gibst dann durch die Alkohol und durch die Beize-Mischung gibst du dann eben da die richtigen Aromen noch hinzu.
0: Ja. Da sollte man sich ja für das Rezept wirklich genug Zeit lassen. Also zwei Tage Vorlauf auf jeden Fall mal einrechnen.
3: Zwei Tage Vorlauf auf jeden Fall.
0: Und also wenn es länger drin ist, macht es auch nicht.
3: Ja, zu lange sollte man es nicht drin lassen, aber ich sag mal, zwei, drei Tage drin lassen. Mhm. Und insgesamt kann ich es dann fünf, sechs, sieben Tage problemlos, wenn es richtig kalt ist, im Kühlschrank aufbewahren.
0: Und immer wieder neue Scheiben
3: und dann abschneiden, wie ich gerade will. Super. Und dann wieder in Glassichtfolie einwickeln. Völlig problemlos.
0: Okay. So.
3: Das war jetzt die Beize für unseren
0: Rehrücken.
3: Der kommt jetzt in den Kühlschrank rein. Zu Hause auch, immer gleich kalt stellen, ganz wichtig.
0: Wichtig.
3: Und jetzt machen wir noch eine schnelle Marinade für unseren nächsten Punkt.
0: Ja.
3: Und zwar machen wir später einen wilden Brokkoli und den machen wir ein bisschen asiatisch an. So, dann nimmt man Sojasauce, dann nimmt man Sesamöl geröstet, dann den Saft von einer halben Limette.
0: Ja.
3: Da sind keine Kerne drin, deswegen brauchst du da keine
0: Presse.
3: So, dann gibst du noch ein bisschen Wasser rein und dann noch ein kleines bisschen Reisessig.
0: Du liebst ja diesen wilden Brokkoli. Ich kann mich erinnern, vor ein paar Wochen hattest du den schon mal hier am Start.
3: Ja.
0: Ich muss gestehen, ich habe mal nach ihm Ausschau gehalten, ihn aber nicht direkt im Laden gefunden. Was könnte ich alternativ nehmen, wenn ich ihn doch nicht kriege?
3: Du könntest es genau das Gleiche auch mit einem normalen Brokkoli machen, das wäre kein Problem. Du könntest das exakt gleiche Rezept noch, gibt es ja Spargel.
0: Ja.
3: Könntest du auch mit Spargel machen. Und würde genauso funktionieren.
0: Muss ich den blanchieren vorher, den Spargel?
3: Oder? Den Spargel würde ich anbraten, genauso wie wir jetzt den Brokkoli später auch anbraten. Also ich würde den so halb roh servieren, gar nicht großartig blanchieren oder durchkochen. Alles, was du für deine Marinade brauchst, was in deinem Rezept drin steht, in ein Behältnis reingeben, einmal drüber mixen, kurz hochziehen und dann hast du eine wunderbare Marinade für jede Art von Gemüse. Brokkoli,
0: Spargel, Blumenkohl
3: würde auch gehen.
0: Was auch immer.
3: Upp. Habe ich die erwischt?
0: Nee, ich glaube nicht. Du hast sie nur selber bespritzt. So. Alles gut.
3: Alles gut.
0: Wunderbar. Ja. Machen wir gleich weiter. Dazu gibt es ja dann Pfannenbrot noch mit Knoblauchbutter drauf.
3: Ja.
0: Bei Heike wäre es ihr Knoblauchpesto, was sie drauf geben würde. Wer Heike ist, das ist eine engagierte Landwirtin aus der Pfalz. Die sorgt dafür, dass krummes Gemüse nicht im Müll landet, sondern dass da noch feine Chutneys und Soßen draus werden können.
4: Knoblauch. Quasi ein Muss für einen gelungenen Grillabend. Aus diesen rohen Knollen stellt Heike Fehmel aus Mutterstadt mit ihrer Schwiegertochter Christine ein Pesto her.
5: Machen wir mal das Kräutersalz rein. Ein kleines bisschen Zucker. Und Salz natürlich. Dann Zitronensaft und ganz viel Olivenöl.
4: Seit 15 Jahren produziert Fehmel Soßen, Pestos und Chutneys. Und das mit Gemüse, das im Handel nicht verkauft werden kann, aber nicht, weil es schlecht ist.
5: Das ist jetzt der, wie er die Norm hat. Der muss mindestens 45 mm aufweisen, damit er im Handel akzeptiert wird.
4: Eine Knolle, viele Rezepte. Das Knoblauchpesto hat es nicht nur geschmacklich in sich.
5: Der ist so bei mir in der Küche zu Hause so der Allrounder. Weil das kann man an Salatsoßen dran machen, es kann man an, an Suppen, an Soßen, an Knoblauchbaguette, wenn wir jetzt ans Grillen denken, ja, einfach ein Baguette aufgeschnitten, kurz auf den Grill, anschließend einfach ein bisschen Knoblauchpesto drüber und schon ist das tollste Knoblauchbaguette fertig.
4: Gemüse abseits der Norm im schlimmsten Fall wegwerfen zu müssen, das hat Heike geärgert. So entstand die Idee für selbstgemachte Pestos und Soßen. Früher in der kleinen Küche zu Hause, mittlerweile in der eigenen Produktion. Bei 300.000 Gläsern pro Jahr braucht es einfach ein paar Mitarbeiter mehr.
5: Also wenn ich in Urlaub gehe, dann heißt es immer, Chefin, du kannst gerne in Urlaub gehen, aber bitte, bitte bring nicht zu viele Ideen mit.
4: Doch genau aus diesen Ideen entstehen zahlreiche Produkte. Von der Konfitüre bis zur Grillsoße, Heikes Sortiment ist vielfältig. Anfangs reichte dieses kleine Lager aus. Damals war die Produktion noch überschaubar, heute braucht es etwas mehr Platz.
5: Und irgendwann ist es halt einfach, ja, es hat dann eine Eigendimension bekommen. Und dann hat der Sohnemann, der mit in den Betrieb eingestiegen ist vor 15 Jahren, gesagt, also du Mutter, irgendwie, so, hör auf. Oder mach's richtig. Ja, die Philosophie ist eigentlich aus dem, was bei uns zu krumm ist, zu reif oder auch nicht in die Normen passt. Also das sind die Zwiebeln, so wie wir sie eigentlich in den Handel bringen wollen. Und wenn die aber nicht mehr so schön sind von den Blättern her, dann lassen wir die stehen und dann werden die geschält und verarbeitet.
4: Unterstützt wird Heike mittlerweile auch von Schwiegertochter Christine.
6: Meine Eltern hatten eine Metzgerei und ich habe mich für einen ganz anderen Weg entschieden und habe Biotechnologie studiert. Und habe mich dann aber nach der Heirat quasi für den Gemüsebaubetrieb entschieden.
4: Doch etwas Obst darf es auch sein. Ende April hat die Erdbeersaison begonnen.
0: Tja, und wir haben heute natürlich mit Timo Böckle den Meister des

0: Bibliothek. Da sieht die Oberfläche dann so aus. Und mittendrin leuchtet Ihnen der Food-Button mit den Tomaten entgegen. Und da können Sie einfach sich mal ein bisschen durchgucken. Irgendwo relativ schnell kommt dann auch Timo Böckle mit seinem Koch-Ein-Format. Und einfach mal durchgucken, was Sie da anlacht. Oder Sie nehmen die Abkürzung über unsere Seite kaffee-oder-tee.de. Da haben wir einen direkten Link zu Koch-Ein heute auch noch mal eingestellt, damit Sie nicht lang suchen müssen. Aber auf dieser Food-Seite in der Mediathek sich mal umzugucken, das ist sehr inspirierend, kann ich nur sagen.
1: Lieber Timo, sogar ich als Profi.
0: Selbst du. Du, man muss nicht alles selber erfinden.
1: Ja, das ist, da gibt es so viele tolle Kollegen, die so viele gute Ideen haben und ARD Food ist da prädestiniert. Schön. Also, jetzt geht's weiter. Wir machen ja zu unserem gebeizten Rehrücken noch ein leckeres Gemüse, in dem Fall asiatisch. Später dann noch ein Pfannbrot dazu. Man könnte es aber auch mit Reis servieren, also jeder, wie er gern mag. Für den wilden Brokkoli nimmt man diesen wilden Brokkoli, guckt, dass erstmal eine Pfanne richtig heiß ist, also Vollgas. Und wer das noch nicht kennt, ist ja Spargelbrokkoli oder wilde Brokkoli, den kann man mit Stiel zubereiten. Wenn man jetzt so einen hat wie den, so einen relativ dünnen, lässt man den so, wie er ist. Und wenn man einen hat, wo der Stiel ein bisschen dicker ist, dann halbiert man den der Länge nach. Dann habe ich da, der kann ruhig, darf, soll ein bisschen halb roh serviert werden. Und dann gibt man diesen wilden Brokkoli mit dem Stiel, komplett so wie er ist, in eine Pfanne, viel Hitze. So, guck mal, der ist ein bisschen dicker, den halbiere ich nochmal sicherheitshalber. So, richtig.
0: Und soll der Farbe nehmen?
1: Anbraten. Ja, den kannst du ruhig ein bisschen Farbe nehmen lassen, selbstverständlich an den Enden, wo es ein bisschen feiner ist, da wird er ein bisschen dunkel. Das ist aber völlig okay, der darf ruhig ein bisschen dunkel werden. Und jetzt gibst du dann richtig, richtig viel Power, richtig viel Farbe. Natürlich mit Öl, dass die Hitze besser übertragen wird. Und dann kommt unsere Marinade, die wir gerade gebastelt haben, obendrauf. Aber erst, wenn er richtig schön angebraten ist, dann gibt's da, dann dünstet es quasi da drin. Durch den Dampf wird der doch ein bisschen angegart. Aber wie gesagt, soll ruhig halb roh serviert werden.
0: So. Das ist dann wirklich was, was man macht, wenn quasi die Gäste am Tisch sitzen oder die Familie da ist. Also das ist nichts mehr mit Vorbereitung.
1: Ganz schnelles Gemüse.
0: Gut.
1: Und jetzt kommt unser Hauptdarsteller. Also so sieht unser Rehrücken aus, der jetzt gebalzt war. In dem Fall jetzt 48 Stunden. Jetzt gebe ich den in ein kaltes Wasser.
0: Was? Du wäschst ja alles
1: ab. Und spül den, ja, komplett. Das wäre sonst zu salzig und zu süß.
0: Ich verstehe.
1: Also den muss man entweder fließen im Wasser oder in einem Wasserbad kurz liegen lassen. 2, 3, 4, 5 Minuten. Dass der komplett abgespült ist, damit es nicht zu salzig ist. Und jetzt macht man den trocken. Und dann kann man ihn direkt aufschneiden. So.
0: Und so in dieser Form kann ich ihn dann, was ich nicht aufbrauche, wieder verpacken, in den Kühlschrank legen und 4, 5 Tage.
1: Schneidest dir wie bei einem Schinken, schneidest dir wie bei einem Lackschinken ein paar Scheiben runter
0: Salami,
1: und dann gleich wieder in den Kühlschrank rein. Abends zum Festspann genauso für warme asiatische Gerichte verwendbar, wie auch kalt.
0: Ja.
1: Und jetzt sieht man schon hier die Farbe von dem Brokkoli.
0: Ja.
1: Jetzt kann man die runterdrehen, also Hitze komplett wegnehmen. Und jetzt gibst du eine Marinade da rein. Und nur mit der Resthitze, die da jetzt noch ist, arbeitest du jetzt so ein bisschen, lässt es da vor sich hindünsten. Nicht, dass dir deine Sojasauce und das, was da drin ist, zu stark einkocht. Weiß nicht, dass es dann zu arg wird, sondern schön da drin warm mariniert, halbroh. Und dann hast du einen wunderbaren, leckeren, wilden Brokkoli. Und jetzt schneiden wir den mal an. Hm? So, also jetzt schaust du, dass du da sehr dünne Scheiben runterschneidest.
0: Ja.
1: Und du siehst, je nachdem.
0: Der Anschnitt muss ja mal probiert werden,
1: ja,
0: oder?
1: Der ist
0: noch nicht so gleichmäßig.
1: Die Konsistenz, die Festigkeit, der Biss, das ist krass, gell? Also
0: ist das krass?
1: Alles verändert sich, das ist ein Rehrücken auf einem ganz anderen Level.
0: Ist eine kleine Orangennote drin.
1: Ja.
0: Das von den Fichtennadeln, es gibt so einen ganz wunderbaren Unterton.
1: Also die Japaner machen ja sowas ganz gern. Mit Fisch, aber auch mit Fleisch teilweise. Und das ist ein absoluter Gamechanger. Wenn du nur mal die Farbe anschaust, wie der sich anfasst und die Konsistenz ist einfach der absolute Bringer. Und für jede Art von Gericht einsetzbar. Und den schneidest du jetzt schön auf, drapierst den auf deinem Teller. Dann kommt der warme Brokkoli oben drauf und dann noch Reis oder in dem Fall das Pfannbrot da dazu.
0: Gucken
1: und dann hast du da ein wunderbares
0: Sommergericht.
1: Ich schneide es erstmal eine Weile.
0: Drei Teller würde ich gerne.
1: Das dauert eine Weile, bis es alles
0: ist. Ja, genau. Es ist Schnitzarbeit. Ne?
1: Genau.
0: Aber das muss alles schön.
1: Eine Sache habe ich noch vergessen.
0: Basile?
1: Für unser Pfannbrot.
0: Ja.
1: Da mache ich ein Knoblauchbrot, aber ich schmiere den Knoblauch nicht nur banal oben drauf, sondern ich nehme ein bisschen Butter her, gebe ein bisschen Butter in ein Töpfchen rein, mein Knoblauch dazu, Den drücke ich vorher an oder hacke ihn zusammen, gebe den rein und dann aromatisiere ich die Butter. Mhm. Und dann gebe ich die Butter mit meinem Mehl zusammen mit meinem Wasser und allem, mische ich das nachher und mache noch einen Teig nebenher, ein kleines bisschen. Mhm. Und dann habe ich ein rechtes Knoblauchbrot, wo das Knoblauchgeschmäckle schon eingearbeitet
0: ist. Und ja. Ich bin jetzt, du hast gemerkt, ich habe nicht gezuckt bei der Menge Butter, weil alles andere

0: Dass er ja super leicht ist, ne? Dann darf er auch im Brot so ein
1: bisschen. Also arg viel leichter wie das geht's nicht. Wenn man einfach Reis dazu isst, dann kriegt man wahrscheinlich irgendeinen Preis.
0: Fange also nie mit den Köchen über Butter diskutieren an. Man verliert immer. Aber es schmeckt halt auch einfach gut.
1: Schmeckt.
0: Bisher, wie gesagt, ist er noch alles sehr im Rahmen.
1: Ganz leichtes Sommergericht.
0: Ja. Wenn Sie für morgen vielleicht noch nach einem Ausflugsziel suchen, dann empfehlen wir Ihnen die Burg Hohenneuffen. Die lockt nicht nur mit einer weiten Aussicht. Es sind ganz oft auch Falkner da. Gleitschirmflieger eigentlich fast immer. Und dann gibt es da noch einen sehr besonderen Raum.
2: Der Weg nach oben ist steil zur Burg Hohenneuffen. Kein Spaziergang, aber mit etwas Kondition kein Problem. Es lebe die Herausforderung.
3: So ist es. Ein bisschen zu schauen, ob ich noch in der Lage bin, hier den Berg hochzukommen. Wenn man die richtigen Wege kennt, und die kenne ich in der Zwischenzeit, kann man hier so zickzack hochlaufen. Und dann hat man immer einen ganz steilen Bereich und dann geht's wieder eine Ebene. Also altersgerecht sehr gut.
2: Für jung und alt. Einfach nur hochgehen. Zeit spielt keine Rolle.
4: Also wenn man schnell läuft, dann kommt man auch ein bisschen ins Schwitzen. Aber es geht von der Zeit her 45 Minuten circa. Man hat eigentlich einen extrem weiten Blick. Man sieht auch bis nach Stuttgart. Hier hinten sehen wir die Tech.
2: Das ist der Lohn für den Aufstieg. Hoch auf knapp 750 Meter. Unter der Woche ist das Treiben auf der Burg eher gemütlich. Im Mittelalter war bestimmt mehr los. Damals mussten Angreifer erst mal ungesehen hochkommen. Abstürze nicht ausgeschlossen. Über die Jahrhunderte war es sogar tödlich still. Der Herzog von Württemberg machte nach den Grafen von Neuffen aus der Burganlage ein Festungsgefängnis. Dann ein historischer Lichtblick.
5: Wir sind hier auf dem Hohenneufer im Baden-Württemberg-Zimmer. Das heißt so, weil hier am 2. August 1948 sich die damalige Ministerpräsidenten der Länder Württemberg, Württemberg-Hohenzollern und Baden getroffen haben. Und es gab ein gutes Essen und viel Wein und Zigarren. Und die Vertreter dieser drei Länder, die haben dann hier das Land Baden-Württemberg beschlossen. Und deshalb nennt man der Hohenneufer auch die Wiege Baden-Württembergs.
2: Vielleicht war es auch das romantische Burgambiente, das die Drei-Länder-Konferenz so positiv enden ließ. Der Traum von Fliegen und Freiheit, wie ein Vogel am Himmel ganz oben, Schwerelosigkeit und pures Glück mischen sich mit Adrenalin und Staunen. Am Gleitschirmstartplatz unterhalb der Burg ist Hochbetrieb. Wandern und Gleitschirmfliegen, eine sportliche Kombi.
6: Die Dinge einfach dabei haben, das Equipment, und dann einen tollen Ausflug planen und dann zum Ende noch fliegen und dann landen irgendwo, wo man noch nicht war.
2: Wann immer sie können, genießen Eva und Gunnar ihre Tandemflüge.
6: Das erste Mal war total aufregend, weil ich so gar nicht wusste, was auf mich zukommt. Das war so ein Sprung ins Nichts und ins Ungewisse.
2: Jeder Flug ist anders. Das wissen die Gleitschirmflieger am Hohenneufen. Auch Falken fliegen auf der Burg sogar extrem hoch und schnell.
7: Im Angriff bis zu 200 Stundenkilometer, wie wenn er in der Natur eine Taube jagt. Ja. Und dann ist das natürlich schon auch die Wendemanöver, das Schnelle, das Wendige und das Dranbleiben an der Beute, das ist faszinierend.
2: Das war schon über Generationen bei den Adeligen im Mittelalter eine unterhaltsame Show. An Menschen sind Jagdvögel nicht interessiert oder eben nur an einem. Der weiß genau, worum es geht, nämlich immer nur um das eine.
7: Ja, geh mal darüber, Gerald. Das will er nicht loslassen, weil er will füttern. Er will jetzt sagen, ich gebe mir jetzt das Essen. Ich will nicht fliegen. Gib mir das Essen. Ja?
2: Wer einmal oben ist, muss auch wieder runter. Man darf auch mit Wanderstöcken nachhelfen.
8: Hoch ist natürlich schon eine Konditionssache, aber das runter, steil runter, vermeiden wir, wenn es geht.
9: Es ist halt wegen die Knie entsprechend.
8: Ja.
2: Der Wanderweg hochgekeltert bleibt das Ziel. Je näher das Tal kommt, umso größer wird auch der Durst, nicht nur nach Wasser. Der Wein wächst an den warmen

0: Anhängern des Hohen Neufens seit über 1000 Jahren. Und dann noch so ein klein wenig Romantik direkt unten vor der Burg. Perfekt.
1: Ja, der Südwesten ist echt eine großartige Region zum Wandern. Man kann es angenehm flach haben oder auch ein bisschen anspruchsvoll mit rauf und runter. Wichtig ist natürlich für den Spaß, dass die Ausrüstung passt, dass die Schuhe gut sind und dass man vielleicht auch einen Rucksack dabei hat fürs Vespa oder für die Regenjacke, der gut sitzt. Wir haben heute Maren bei uns, Maren Losbichler, Autofachhändlerin aus Tübingen, und gucken uns mal die Rucksäcke an, worauf man da gucken sollte beim Kauf. Und ganz wichtig, sagst du, ist fast wie bei den Schuhen, man sollte aufprobieren, anprobieren, nicht nur nach Optik kaufen.
2: Ja, warum? Sehr richtig. Wie du gesagt hast, es ist wie ein Schuh. So wie jeder Fuß ein bisschen unterschiedlich ist, ist eben auch jeder Körperbau ein bisschen unterschiedlich. Vor allem Männlein, Weiblein ist einfach ein bisschen was anderes. Damen sind oft ein bisschen schmaler in den Schultern, haben auch einen kürzeren Rücken, wo Herren halt grundsätzlich eher ein bisschen breiter sind. Genau, ansonsten Beckenstellung und so weiter ist auch bei jedem ein bisschen anders.
1: Okay, also es beginnt schon mal damit, dass man nicht einen für die ganze Familie hat, sondern dass jeder im Grunde seinen persönlichen Rucksack haben sollte. Das heißt, ich gehe in den Laden und kriege dann schon mal entsprechend die Damen- oder die Herrenrucksäcke gezeigt. Worauf sollte ich dann alles achten? Was ist wichtig, damit der wirklich gut passt und sitzt und ich lange was davon habe?
2: Ja, ich kann dir ja gerade mal eine aufsetzen. Also das ist jetzt hier ein Damenmodell. Das sieht man schon daran, dass es hier oben so ein bisschen schmaler ist. Ich halte dir den einfach einmal an.
1: Soll ich mal reinschlupfen?
2: Genau, schlupf gerne einmal rein. So. Und dann immer anpassen von unten nach oben. Das heißt, du setzt ihn erstmal
1: den Hüftgurt auf.
2: Genau, den Hüftgurt machst du zu.
1: Wie hoch oder tief ist der?
2: Der sollte den Beckenknochen umschließen, so ein bisschen drüber gehen, aber nicht in die Taille reinrutschen.
1: Okay, so aufsitzen auf dem Beckenknochen.
2: Genau, und jetzt ist das erste wichtigste Merkmal, dass du das Hauptgewicht eben auf der Hüfte hast. Dann kannst du unter den Achseln einmal ein bisschen die Schultergurte anziehen. Und dann kann man hier hinten das Gewicht noch so ein bisschen näher ranholen. Wenn das jetzt ein Herrenrucksack wäre, dann würde hier der viel zu lang sein wahrscheinlich für dich. Und auch, wenn du dich einmal nach vorne drehst, hier an den Seiten sehr oft einschneiden und auch an der Oberweite drücken.
1: Genau. Ja, so ist er ganz perfekt hier am Hals. Brauche ich denn überhaupt den Brustgurt hier?
2: Den kannst du gerne zumachen, musst du nicht immer. Der hat immer so eine Schiene an der Seite, dass du den hoch und runter schieben kannst, dass er eben nicht an den weichen Strukturen drückt, sondern dass er an den knöchernen Strukturen
1: drückt. Also er ist überhalb der Brust, ist er im Grunde dann angesetzt. Und der muss auch nicht viel Gewicht haben, sondern es ist nur, dass die Träger nicht verrutschen, oder?
2: Genau, am wichtigsten ist von unten nach oben anpassen und nicht immer erst den Brustgurt zumachen.
1: Stimmt. Okay, haben wir alles gesehen?
2: Ja,
1: soweit wunderbar. Darf ich wieder abziehen? Aber der trägt sich schon mal sehr angenehm. Das ist sofort ein Treffer, würde ich sagen. Gut, dann, was wir jetzt natürlich nicht gesehen haben, ist hintenrum die Rückenpartie. Die sieht ja auch sehr unterschiedlich aus. Da sind nur so Pads dran, hier ist so ein richtiges Netz, was überspannt ist. Was ist der Vorteil von welchem?
2: Genau, grundsätzlich gibt es keinen besser oder schlechter bei den beiden. Auch wieder anprobieren, was einem besser sitzt. Bei diesem Netz ist natürlich die Ventilation ein kleines bisschen besser. Auch hier sind aber Abstände da, dass man sich jetzt nicht zu Tode schwitzt damit und nicht komplett einen nassen Rücken hat. Auch wenn man stark schwitzt, trotzdem auch mal so einen aufprobieren, weil das Gewicht verteilt sich einfach ein bisschen anders und der Rucksack sollte sich leicht anfühlen. Das ist natürlich das Wichtigste.
1: Okay, jetzt bei so einem Tagesrucksack ist es noch nicht so ganz entscheidend, aber wenn man mal in die Mehrtagesrucksäcke geht, in andere Größen, dann kann das schon ein sehr relevanter Punkt sein. Das Handling ist ja auch noch wichtig. Also wie groß sollte meine Aufmerksamkeit sein für Taschenunterteilungen, Gurte, wo ich die Stöcke reinmachen kann? Was ist da wichtig?
2: Also das Erste sollte natürlich der Sitz sein.
1: Ja.
2: Was standardmäßig dran ist immer, ist hier eine Stockhalterung. Dann hat man hier unten so Schlaufen, wo man einfach die Spitzen der Stöcke reinstecken kann. Auch häufig eine Trinkflaschenhalterung an der Seite. Und wenn man jetzt gerade, wenn es sehr heiß ist, noch eine Trinkblase reinmachen will, dann ist das in der Regel auch der Rucksack hier jetzt. Den kann ich einfach komplett vorne rum weit aufmachen. Dann komme ich auch unten überall dran und habe dann hier hinten das Fach für die Trinkblase, damit ich auch mal mehr als einen Liter mitnehmen kann.
1: Und Unterteilungen innerhalb des Rucksacks sind nicht so wahnsinnig relevant. Wenn ich ihn aufmachen kann, dann komme ich hier eigentlich an fast alles dran.
2: Genau, das ist Geschmackssache, ob man jetzt hier so einen Deckel hat oben oder ob man lieber einen Reißverschluss einfach zum dran hat. Das ist Geschmackssache, was man lieber mag.
1: Aha. Und genau dieses große Reißverschlussteil ist wichtig, dass man überall drankommt. Was wollte ich gerade noch fragen? Ah ja, eine extra Regenhaube wird ja meist dazu verkauft. Ist das was, was man...

0: was man tun sollte, also einen Regenschutz?
1: Genau, die ist meistens hier unten mit drin. Einfach mal schauen, dass sie auch wirklich mit drin ist. Sonst kann man die auch getrennt dazu kaufen. Die Rucksäcke sind an sich wasserabweisend, aber die Nähte, die Reißverschlüsse und so weiter, die sind eben nicht komplett dicht. Das heißt, wenn richtiger Regenguss draufkommt, entweder eine Regenhülle drüber oder in Packsäcke oder in Plastiktüten alles einpacken.
0: Mhm. Und wenn wir jetzt gerade bei den kleineren Modellen sind, Preislage beginnt, wo du sagst, das ist ein ernstzunehmender, guter Rucksack?
1: Also so ein einfacherer, der jetzt nicht so groß ist, mit 20 Liter oder sowas, kommst du um die 100 Euro schon hin. Wenn es ein größerer wird mit mehr Ausstattung, dann 150, 160. Also wenn man so um die 30 Liter, dass man es auch mal für 2 Tage nehmen kann, 150, 160.
0: Und wann braucht man die ganz großen, diese 70 Liter Rucksäcke aufwärts?
1: Also 70 Liter nie. Weil, also zum Verreisen vielleicht für eine Flugreise, aber 70 Liter will kaum jemand tragen oder dann nur, wenn man, ich weiß nicht, 3 Wochen autark in Norwegen unterwegs ist und noch Lebensmittel mitnimmt. Okay. Genau, sonst für eine Woche oder sowas reichen 40 bis 50 Liter.
0: Und das Schöne ist ja auch, der kleine Rucksack beschränkt einen, nicht allzu viel einzupacken. Ich habe da jetzt gerade Lehrgeld bezahlt. Wir waren 2 Wochen mit Rucksäcken unterwegs. Das war natürlich viel zu voll und viel zu schwer. Und ich wollte irgendwann das Zeug einfach nur wegwerfen. Aber ich habe es mitgeschleppt. Strafe muss sein. Aber das ist so ein Anfängerfehler, ne? Dass man am Anfang zu viel und zu voll lädt.
1: Genau. Meistens hat man bei der ersten Tour einen großen Rucksack mit viel drin. Und mit jeder Tour wird es ein bisschen weniger. Und man weiß dann, was das Wesentlichste ist, was man braucht. Mhm.
0: Würdest du sagen, es lohnt sich für ein Markenprodukt, Geld in die Hand zu nehmen?
1: Ja, meistens schon. Es gibt auch natürlich gute andere, aber es ist eine gewisse Qualitätsstandard. Auch die Nachhaltigkeitssiegel sind bei den Markenprodukten oft sehr, sehr gut. Und auch Ersatzteile, Reparaturservices haben eigentlich so gut wie alle Markenhersteller, dass man einfach sehr lange was von seinem Produkt auch hat.
0: Das heißt, selbst wenn der Reißverschluss kaputt gehen würde beim Markenrucksack, würde der...
1: Genau, einschicken kann man austauschen. Oft machen sie es auch kostenlos und sonst jetzt auf jeden Fall günstiger, wie wenn man es zum Schneider bringt und dort machen lässt oder so. Genau.
0: Super. Nächste Stunde, Maren, reden wir über Wanderutensilien, sage ich jetzt mal ganz neutral, die das Wandern vielleicht ein bisschen komfortabler, angenehmer, was auch immer machen. Stöcke, Einlagen, Schuhe, Socken und sowas. Du bist bei uns. Das ist super. Ihre Fragen sind übrigens willkommen, wenn Sie an unsere Fachhändlerin was loswerden wollen oder eine Frage stellen, gerne eine Mail ins Studio schreiben. Entscheidend für den Komfort einer Wanderung ist ja auch, wie gut ist die Tour ausgeschildert. Ich finde es immer total schön, wenn man solchen kleinen Markierungen folgen kann, weil man will ja nicht bei der Wanderung ständig aufs Handy gucken wollen. Und dann gibt es ja auch so Ecken, wo vielleicht mal kein Handyempfang ist. Also ein Hoch für all diejenigen, die die Wanderwege ausschildern. Und so einen Herrn haben wir begleitet in Ochtendung auf dem Traumpfädchen.
2: Wer hier auf dem netten Romantikpfad wandert, genießt Natur, Ruhe und perfekte Wegeführung. Dass dahinter jede Menge Arbeit steckt, sehen die wenigsten. Lothar Kalter schaut als Wegepate ganz genau hin, denn hier fehlt ein Schild.
3: Da ist der fehlende Bereich. Da müssen wir für Ersatz sorgen.
2: Seine Arbeit dokumentiert er dann noch für die App.
3: Da muss ich ein Foto machen.
2: Unterwegs mit Hightech und Herzblut. Für ihn wie für viele der 41 Wegepaten der Rhein-Mosel-Eifel-Touristik sind die Traumpfade mehr als Wanderwege. Es sind Erinnerungen, Heimat, Familiengeschichte.
3: Mein Vater stammt aus dem Ortsteil von Polch in der Nähe. Und wir sind als Kinder schon mit ihm häufig zu Fuß nach Polch gewandert.
2: Neu ist hier ein digitales Wegemanagement. Was früher per Telefon oder handschriftlicher Liste festgehalten wurde, lässt sich heute direkt auf dem Weg erfassen.
4: Weil sonst hat man einen Aktenschrank voll Leitsordner, die nach ein paar Jahren dann einfach nicht mehr aktuell sind. Und das digital nachgehalten für Wanderwege und für Infrastruktur draußen in der Landschaft ist eben, dass wir das so auch einsetzen und auch gut umsetzen können.
2: Der Wanderpate dokumentiert seine Arbeit, die kommt mit in die App und der Premium-Wanderweg ist wieder so beschildert, dass Verlaufen unmöglich und der Wandertag gerettet ist.
0: Und ich sag Ihnen, hier in der Küche entstehen inzwischen Köstlichkeiten. Pfannbrot hat Timo in die Pfanne gelegt. Ja. Aus Hefeteig mit Knoblauch drin, nicht Knoblauch draußen.
5: Gar keine Hefe, nur Wasser, Mehl. Die Knoblauchbutter, die ich flüssig gemacht habe, also Butter, Knoblauch rein, aufschäumen lassen, ist gar keine Hefe drin, nichts.
0: Ach was. Nee.
5: Einfach so. Und das kannst du jetzt daheim, wenn du willst, auf den Grill schmeißen.
0: Das heißt, es muss auch nicht ewig Vorlauf haben. Man kann es relativ schnell zusammenmischen und dann ausbraten.
5: Genau, da kann ich überhaupt nichts falsch machen. Und dann in der Pfanne ausbraten, so wie ich es jetzt mache, mit einem kleinen bisschen Butterschmalz drin. Oder je nachdem, wie du magst, dann eben auch in groß. Ja, auch möglich. Also auf einem Grill.
0: Ja, aber gerade die Deckel kleinen Flätchen sind ja auch ganz hübsch.
5: Und dann würde ich mal sagen, richten wir mal an. So, 3 Brote habe ich hier. Jetzt nimmst du deinen
0: Brokkoli.
5: Wilden Brokkoli, gibst den da drauf. So, nicht gucken, dass nicht die Marinade da drin rumschwimmt. Also das ist jetzt kein... Also da muss jetzt keine Marinade drin rumschwimmen, weil das wäre schade um den guten Geschmack vom Reh. Ja. Ich brauche wirklich nur ein paar Tröpfchen von dem, was an dem Brokkoli dranhängt. Und mehr brauche ich nicht. Kurz ein bisschen Marinade runternehmen. Und dann, wie gesagt, entweder dein schönes Pfannbrot drauf oder ein Reis oder was auch immer. Aber da brauchst du keinen Thunfisch. Das ist jetzt, so, das ist jetzt ungefähr so die Thunfisch-Variante vom Jäger. Das ist tolle regionale Sommerküche, asiatisch angehaucht, einfach gemacht, völlig problemlos, super vorzubereiten, auch für große Gruppen, wenn du einige Gäste zu bewirten hast.
0: In der Tat, weil das gebeizte Reh ist fertig, kann 3 bis 5 Tage im Kühlschrank aufbewahrt werden, also da hat man keinen Stress.
5: Ja, ich habe jetzt noch ein bisschen gerösteten Sesam außenrum gemacht und dann kommt dein Brot noch dazu und fertig.
0: Ist das der Knaller?
5: Ja.
0: Super. Wir gucken noch ganz schnell auf die Kaffee- oder Tee-Seite. Jawohl, es ist da das Rezept. Sie werden nicht allein gelassen, wenn Ihnen jetzt schon das Wasser im Mund zusammenläuft. Wie gesagt, Sie können vielleicht dann am Freitag den Rehrücken kaufen und am Sonntag ihn essen, weil die 48 Stunden Beizzeit, die hat man. Das ist jetzt nichts, was morgen auf den Tisch kommen kann.
5: Ja.
0: Aber die Vorfreude, die ist jetzt schon da. Kommt, geht her.
5: Also ich kann jetzt schon versprechen, die werden alle total begeistert sein.
0: Also aussehen tut es, ich glaube, wenn man diesen Teller einfach so mal hinstellt, käme im Leben niemand drauf, dass das Reh ist.
5: Nee, sieht schon so ein bisschen aus wie so in so einem Asialaden, gell?
0: Fantastisch. Du bist die Testesserin für das, was Timo künftig in seinem Restaurant an verwöhnte Gäste.
5: Fürs neue Menü, genau.
0: Fürs neue Menü serviert. Ja. Danke dir, mein Lieber, dass du uns die Ehre zuteilwerden lässt. Ich hatte das. Isst man das miteinander am besten?
5: Wie du magst.
0: Ein bisschen Brokkoli mit.
5: Wie du magst.
6: Fantastisch.
5: Aber die Konsistenz ist wirklich vom Biss, vom Anschnitt, das ist wie ein Thunfisch.
0: Ist es definitiv.
5: Aber einfach besser.
6: Sehr lecker.
0: Der knackige, wilde Brokkoli noch dazu mit diesen Asianoten. Das ist wirklich
6: auch
0: ein Traum.
6: Das Brot, also.
0: Wir sind begeistert.
6: Träumchen. Wir kommen.
5: Träumchen, ja. Also gut.
0: Wir essen jetzt erstmal selber. Und es ist wirklich kein Hexenwerk. Ich dachte erst, als ich das Rezept gesehen habe, oh Gott, Weizen. Und jetzt will er es aber wissen und kompliziert und so.
5: Überhaupt
0: aber es ist
5: nicht.
0: Sehr überschaubar, auch in den Zutaten.
5: Es sind nur ein paar Zutaten. Im Endeffekt brauchst du nur Salz und Zucker. Der Rest, die Aromaten, kannst du selber da reinpacken, wie du möchtest. Fichtenspitzen, ja oder nein.
0: Diese Fichtenspitzen, wenn die jetzt ja bald vorbei sind und verharzen, verholzen, kann ich die jetzt ernten und einfrieren? Oder
5: die kannst du jetzt ernten und direkt einfrieren, jetzt noch. Ja. Das wäre perfekt. Dann hast du genau den Geschmack. Oder du kannst sie natürlich auch trocknen im Dörrapparat oder du kannst sie fermentieren oder was auch immer. Da sind wir wieder bei Koch ein. Da gibt's viele interessante Tipps, wie man sowas haltbar macht.
0: In der Tat. Wir genießen das. Vielen Dank dafür. Und dann sind wir mal noch eben kurz bei Timmy. Zum letzten Mal, ich verspreche es. Der hat uns ja echt jetzt eine Weile beschäftigt, diese Wahl in der Ostsee. Der ist jetzt erstmal auf die Seite geschoben, weil es erinnert sich eigentlich niemand mehr an Moby Dick. Gab schon mal einen Wal, der aber nicht in der Ostsee, sondern mitten in Deutschland im Rhein geschwommen ist. In den 60er Jahren war das so, am 18. Mai 1966 haben ihn zwei Rheinschiffer entdeckt, den weißen Wal. Ja, und was dann? Judith, unsere Reporterin, ist dieser Geschichte nachgegangen und war in Remscheid. Das war einer der Orte, wo dieser Wal gesichtet wurde.

0: Das war richtig gut.
1: Ich bin in Rolandseck bei Remagen. Dort, wo vor 60 Jahren der Wal war.
0: Oh, da wäre ich als Wal auch weggeschwommen. Ich bin ein riesengroßer Wal-Fan und schon weit gereist, um die Chance zu haben, so einen zu sehen. Hätte ich gewusst, dass es hier in Remagen auch die Chance gegeben hat, hätte sich das ja erledigt gehabt. Aber warum der hier war, wo der hin ist, ich habe keine Ahnung, hoffe es aber heute herauszufinden.
1: Ob die Remagener noch etwas über ihn wissen?
2: Schon lange her.
0: Ja.
2: Keine Ahnung.
3: Warum der da war, das kann ich Ihnen nicht sagen. Da habe ich schon nicht gelebt.
4: Der müsste im Salzwasser leben, aber nicht im Süßwasser.
5: Wahrscheinlich hat er sich verschwommen.
6: Vielleicht ist er gestrandet, keine Ahnung.
0: Vermutlich.
1: Dann muss ich mir eben Hilfe von auswärts suchen. Am Bahnhof hole ich Isabel Schaub ab. Sie kommt aus Basel und hat ein Buch über den Moby Dick vom Rhein geschrieben.
0: Und ich freue mich, Sie sind die Walexpertin. Ich bin ganz gespannt.
2: Ja, ja.
1: Sie erzählt mir, wie der Wal zum ersten Mal im Rhein gesichtet wurde.
2: Also das war am 18. Mai 1966. Es war ein Tankschiff und da waren zwei Männer drauf und die haben gesagt, da ist was im Rhein, das bewegt sich, das ist ja ein weißer Buckel, was ist das? Und da ist wieder verschwunden, wieder hoch. Und dann haben die einen Funkspruch abgesetzt an die Wasserschutzpolizei, hier schwimmt ein Ungeheuer im Wasser. Und dann haben die gedacht, die sind betrunken. Und dann ist dieser Chef von der Wasserschutzpolizei gekommen und dann hat er gesehen, dass da eine Fontäne hochschießt und hat gesagt, das ist ein Walfisch, ein Wal schwimmt im Rhein. Und gleichen Tags war das in den Zeitungen, also am nächsten Tag war überall ein Wal im Rhein, ein Wal im Rhein.
0: Die Sensation.
2: Ja, die Sensation.
1: Tausende Schaulustige kamen, um den Moby Dick vom Rhein zu sehen. Wo der Wal herkam, ist erstmal ein Rätsel. Eine Theorie, dass er bei einem Transport von lebenden Walen über den Atlantik über Bord gespült wurde.
2: Und dann hat man festgestellt, einer fehlt. Und ein Jahr später taucht der auf. Und da kann man annehmen, dass das dieser ist.
1: Und der ist dann hunderte Kilometer durch den Rhein geirrt.
0: Eins, zwei, drei, vier, fünf.
2: Ja, so lange war er. Ja.
0: Das ist schon was. Also da war der kleine Moby ganz schön groß.
1: Aber der kleine Moby ist auch recht abgemagert. Kein Wunder. 1966 ist der Rhein noch eine stinkende, giftige Brühe. Der Direktor des Duisburger Zoos will ihn einfangen und da rausholen.
7: Wenn das Tier im Rhein bleibt, dann gibt es überhaupt keine andere Möglichkeit. Dann geht er ein und muss eingehen.
2: Und die haben Dutzende Fangversuche versucht. Und viele, viele Leute haben mitgeholfen mit Fangnetzen, mit Pistolen, mit einem Betäubungsmittel. Alles nicht funktioniert. Der ist zum Teil neben den Fangbooten hochgekommen, hat sie gegrüßt, wieder runter und weg und die haben nicht mehr gewusst, wo er ist. Der hat sie alle genarrt.
1: Alle Fangversuche schlagen fehl. Nach 4 Wochen hat Moby es aus eigener Kraft zurück ins Meer geschafft. Dort verliert sich dann seine Spur. Isabel Schaub ist überzeugt, dass die Sichtung des Wals damals viel in Bewegung gebracht hat.
2: Der hat wie eine Mission gehabt, der musste da einfach vorbeischwimmen und sich präsentieren. Damit die Leute umdenken. Der Rhein war verschmutzt durch die chemischen Industrien und alles. Mhm. Und durch das Auftreten dieses Wals sind die Leute aufgewacht. Es ist ihnen bewusst geworden, nicht nur die Luft ist unsauber, auch das Wasser ist unsauber. Wir müssen irgendwas unternehmen.
1: Für sie war der Moby Dick vom Rhein also etwas wie der erste Promi der Naturschutzbewegung. Und das vor 60 Jahren.
8: Tja, ist ein spannendes Thema, oder? Gut, dass wir es noch mal gesehen haben. Jetzt aber Spannung bei Frau Kothe und bei Frau Weber. Sie sind nämlich für unser Quiz angemeldet. Hallo, die Damen.
9: Hallo.
8: Wunderbar.
9: Hallo.
8: Beide sind da. Wie schön, die eine wohnt in Immstadt, Frau Kothe, und Frau Weber ist in Rusterheim. Sie sehen, wir sind vorbereitet mit 11 Fragen und einer Joker-Tafel. Frau Kothe, wenn Sie mögen, würde ich das erste Täfelchen für Sie öffnen.
9: Die zwei, bitte.
8: Kommt mit der ersten Frage für 59 Euro gleich ums Eck. Das tränende Herz ist eine robuste Rasensorte, eine beliebte Kirschsorte oder eine giftige Zierpflanze?
9: Eine giftige Zierpflanze.
8: Sehr gut. Gucken Sie mal, da ist das Beweisbild, das tränende Herz. Fängt gut an, Frau Weber, hoffentlich auch bei Ihnen. Was darf ich öffnen?
9: Die zwei.
8: Die ist gerade weg. 1, 3, 4, sonst alles da.
9: Die 1.
8: Gut. In manchen Gegenden nennt man den Senf auch Estrich, Aalstrich oder Moststrich.
9: Moststrich.
8: Moststrich, richtig. Frau Kutte.
9: Ich hätte gern die 5.
8: Mit der Frage, was Schwarzer Peter ist. Ein Kartenspiel für Kinder, eine Kinderkrankheit oder ein beliebtes Kinderessen?
9: Das ist ein Kartenspiel.
8: Das stimmt. Hurra. Frau Weber. 3, 4, 6, 7, 8. Alles da.
9: 8.
8: Die 8 nehmen wir. Für 60 Euro kommt die Frage nach Behaviorismus. Womit beschäftigt er sich? Mit dem Verhalten von Menschen, dem Wachstum von Pflanzen oder den Klimaveränderungen?
9: C.
8: Klimaveränderung? Leider nein. Behavior kennt man vielleicht aus dem Englischen, wenn sich jemand verhält. Also Menschen wären die Antwort gewesen. Schade. Frau Kote, was darf ich öffnen?
9: Ich hätte gerne die 10.
8: Die 10, natürlich. Für Sie die 10. Was hat Timo Böckle eben gekocht? Tofuschnitzel, Omelette oder gebeizten Rehrücken?
9: Gebeizten Rehrücken.
8: Ihnen ist hoffentlich das Wasser im Munde zusammengelaufen.
9: Ja.
8: Zu Recht, war toll. Frau Weber.
9: Ja.
8: Was darf ich öffnen?
9: Die 11.
8: Die 11? 61 Euro. Eine Produktmenge an Erzeugnissen, die unter gleichen Umständen entstanden sind, nennt man Charge, Ressource oder Sortiment?
9: Sortiment.
8: Oh, leider nein. Wenn so ein Rückruf kommt, dann heißt es doch immer, die Charge XYZ wird zurückgerufen, weil das unter denselben Bedingungen produziert wurde. Ach, schade. Frau Kote, 3, 4, 6, 7, 9 oder 12?
9: Die 4.
8: Gut. Heute ist der 218 von der UN eingeführte Weltfußgängertag, Weltfahrradtag oder Weltautotag?
9: Weltfahrradtag. Beraten.
8: Ja, doch, ist richtig. Cool. Wenn es geraten war, war es gut geraten.
9: Oh.
8: Oh. 115 zu 13 Euro, Frau Weber. Sie holen jetzt bitte mal auf.
9: Ja, 6.
8: Wieder 6, gut. Andante ist eine Pastasorte, eine Stadt in Spanien oder eine Tempobezeichnung in der Musik? Was ist Andante?
9: B.
8: Schade, gestern hatten wir Allegro, heute ist Andante. Man kann aus den Tagen davor immer schon für die Tage danach lernen, offensichtlich. Schade, ist nicht richtig. Frau Kote, 3, 7, 9 oder 12 für Sie?
9: Die 7, bitte.
8: Der Joker ist ja auch noch nicht vergeben. Freue mich mit Ihnen. Pack mal drauf, 165 Euro sind schon. Frau Weber, 3, 9 oder 12?
9: 12.
8: 12? Ingo Antonio Zamperoni ist ein italienischer Schlagerstar, neuer Trainer der italienischen Fußballnationalelf oder ein deutsch-italienischer Fernsehmoderator?
9: Vielleicht.
8: Ja, der Name ist wie Musik, Ingo Antonio Zamperoni. Aber er ist Ingo Zamperoni, unser Fernsehmoderator, Tagesthemen, kennen Sie doch. Das Antoni hat sie irritiert, ne? Oh, sagt sie ja. Frau Kote, 3 oder 9?
9: Und 3.
8: Sie nehmen die 3. Was ist Gneis? Eine Altersbezeichnung, eine Hausziege oder eine Gesteinsart?
9: Das ist eine Gesteinsart.
8: Da haben Sie recht. Packen wir drauf die 29 Euro. Gucken Sie mal, schönes Sümmchen, 194. Aber die 9 geht natürlich noch zu Frau Weber. Frau Weber, wie heißt die Erzählerin in der Märchensammlung Tausend und eine Nacht? Scheherazade, Esmeralda oder Cassandra?
9: Esmeralda. Falsch.
8: Ja, Sie nehmen schon vorweg. Aber es wäre jetzt mit dem Sieg eh nichts mehr geworden. Die Frau Kote hat sich schon sehr früh sehr weit abgesetzt. Ja, wir gönnen es ihr.
9: Das ist schön, liebe Frau. Ich habe nicht richtig gehört.
8: Ja, das ist manchmal ein bisschen schwierig. Nicht traurig sein, Frau Weber. Sie kriegen eine Tasse und wir freuen uns mit Frau Kote zu 194 Euro. Glückwunsch, die Damen.
9: Dankeschön.
8: Es gibt nachher natürlich noch mal ein Quiz vor dem Feiertag, weil Sie wissen ja, morgen ist Fronleichnam. Da gibt es auch keinen Kaffee oder Tee. Wir freuen uns dann am Freitag wieder, wenn wir zweimal Quiz mit Ihnen spielen dürfen. In der nächsten Stunde machen wir weiter mit Urlaub zu Hause, Tipps, Ideen und Anregungen. Unsere Outdoor-Fachhändlerin hat ein paar gute Tipps, wie man das Wandern vielleicht komfortabler und angenehmer machen kann, worauf man da beim Kauf achten sollte, zum Beispiel bei Wanderstöcken. Soll man die Faltstöcke oder die Teleskopstöcke kaufen? Welche sind für welchen Einsatz? Bei Socken auch entscheidend. Sohlen für Wanderschuhe. Also Sie merken schon, wir haben da einiges auf der Pfanne. Und wir packen einen Picknickkorb, damit das Ganze frisch bleibt, gut transportiert wird, nicht ausläuft und natürlich auch optisch ansprechend am Ende zutage kommt. Ich hoffe, wir sehen uns wieder nach den Landesnachrichten.
10: Uhr, SR Info aus Saarbrücken. Guten Tag. Hoher Besuch im Saarland. Bundespräsident Steinmeier ist heute mit einer großen Delegation angereist. Ziel des Besuchs ist, den gut 120 ausländischen Botschaftern und Vertretern internationaler Organisationen die Region näher zu bringen. Es ist bereits der 6. Besuch Steinmeiers hier im Saarland.
11: Ja. Direkt vom Flughafen kommt Bundespräsident Steinmeier mit dem diplomatischen Korps am Morgen beim Elektrotechnikunternehmen Hager in Blieskastel an, um dort einen Blick in die Produktion zu werfen. Das Familienunternehmen ist international erfolgreich. Danach geht es weiter zum Leibniz-Institut für neue Materialien an der Saarbrücker Uni. Im Fokus hier die saarländische Forschungslandschaft. Bei seiner anschließenden Rede in der Völklinger Hütte betont Steinmeier die besondere Bedeutung des Saarlandes für Europa.
12: Das Saarland profitiert vom europäischen Binnenmarkt, von grenzüberschreitenden Kooperationen und setzt dabei auf Innovation und Transformation seiner Wirtschaft. Vom Kohleland zum Innovationsland. Diese Transformation hat das Saarland still und beharrlich vollzogen.
11: Es ist ein umfangreiches Programm, das der Bundespräsident und seine Delegation im Saarland absolvieren und zugleich Steinmeiers letzte Reise dieser Art. Er ist noch bis zum kommenden Frühjahr im Amt.
10: Am 12. Juni soll es einen bundesweiten Stahlaktionstag geben. In Völklingen planen die Betriebsräte der Stahlholding Saar und die IG Metall drei Demonstrationszüge durch die Stadt. Erwartet werden bis zu 10.000 Beschäftigte von Saarstahl und Dillinger. Nach Angaben des Betriebsrats wird für niedrigere Energiepreise protestiert und gegen Änderungen beim grünen Stahl. Die jährlichen Forschungsgelder des CISPA-Helmholtz-Zentrums für Informationssicherheit werden durch den Bund ab 2030 um rund 45 Millionen Euro erhöht. Damit wächst das jährliche Budget auf mehr als 100 Millionen Euro.
11: Ein schweres Unwetter hat gestern Abend in Lautskirchen bei Blieskastel 10 Wohnhäuser beschädigt. Mehrere Dächer wurden abgedeckt und Bäume entwurzelt. Verletzt wurde niemand. Laut Feuerwehr Blieskastel sei inzwischen ein Tornado bestätigt. Der Deutsche Wetterdienst geht weiterhin nur von einem starken Unwetter aus. Die meisten Dächer konnten inzwischen bereits wieder repariert werden. An der Universität des Saarlandes ist am Vormittag eine mobile Notaufnahme vorgestellt worden. Der LKW enthält einen Computertomographen, ein Röntgen- und ein Ultraschallgerät sowie weitere Apparate, die dem Standard einer klinischen Notaufnahme entsprechen. Mit dem Fahrzeug sollen Bewohner von Pflegeheimen untersucht werden, um ihnen einen Krankenhausaufenthalt zu ersparen. Die mobile Notaufnahme ist bundesweit einmalig und wurde von einer Spezialfirma in Homburg gebaut. Das Festival Perspektiv wurde dieses Jahr von über 8.300 Zuschauern besucht. Im Jahr zuvor waren es rund 300 weniger. Die Besucherzahl blieb also nahezu stabil. Die Gesamtauslastung lag bei rund 94%. Insgesamt wurden 43 Veranstaltungen an 20 Spielorten präsentiert. Kommendes Jahr findet das Festival vom 13. bis 22. Mai statt.
10: An der Spitze der Landespolizeidirektion Saarland gibt es einen Wechsel. Wie das Innenministerium mitteilte, wurde Erik Schweizer mit der Leitung beauftragt. Laut Ministerium hat er zuletzt die Direktion Gefahrenabwehr und Einsatz geleitet. Die bisherige Direktorin der Landespolizeidirektion, Nathalie Grandjean, hat eine neue Aufgabe beim Verfassungsschutz des Saarlandes übernommen. Die Zahl der Einbürgerungen ist im Saarland zuletzt leicht gesunken. Nach Angaben des Statistischen Landesamtes erhielten 2025 rund 2700 Ausländer die deutsche Staatsangehörigkeit. Das waren gut 60 Personen weniger als 2024. Die meisten Einbürgerungen verzeichnete der Regionalverband Saarbrücken. Und wir sind beim Wetter, die Aussichten.

In der Nacht weitere Schauer, Tiefstwerte zwischen 16 und 13 Grad. Morgen ab dem Nachmittag kräftige Schauer und Gewitter, punktuell auch Starkregen bei 16 bis 20 Grad. Die weiteren Aussichten am Freitag weiterhin wechselhaft, am Samstag nur vereinzelt Schauer, Höchstwerte 17 bis 21 Grad. Am Sonntag und Montag ein Mix aus Sonne und Wolken, vereinzelt Schauer möglich, 19 bis 24 Grad. Und das war SR Info mit den Nachrichten aus dem Saarland. Mehr davon und auch Nachrichten aus der Welt gibt's um 6. Bis gleich.

0: Ja, lassen Sie uns entspannt in den Feiertag rüberrollen. Zweite Stunde bei Kaffee oder Tee mit Urlaub zu Hause. Donautal, immer eine Reise wert, Schloss Sigmaringen besuchen oder im Donautal paddeln, wandern, Radfahren, klettern. Die Gegend hat so viel zu bieten. Oder Sie gehen andere Ecke im Südwesten, Kurzurlaub auf einem der schönen Campingplätze. Alexandra Leininger, meine Kollegin, ist im Lahntal, also an der Lahn, in Fischbach an der Lahn. Das ist der Camping- und Beachclub, Alexandra. Fühlt sich das schon ein bisschen nach Ferien- und Urlaubsatmosphäre an bei dir?
1: Oh ja, absolut. Also ich finde, man hat hier wirklich schon richtig gutes Urlaubsfeeling. Genau, ich bin hier in Fachbach an der Lahn, sitze auch gerade direkt an der wunderschönen Lahn, umgeben von so schöner Natur. Ich finde, da kommt schon so richtig Ruhe, Urlaubsfeeling auf. Aber natürlich gibt es hier noch mehr Elemente, die quasi für Urlaubsfeeling sorgen können. Hier ist nämlich auch der Beachclub dabei, richtig mit aufgeschüttetem Sand. Da kommt absolute Urlaubsatmosphäre und wir sehen es auch gerade, kommt hier eine Runde, was sind das, Kanufahrer, die hier die Lahn befahren haben. Also man sieht es hier schon, es gibt viele, viele Möglichkeiten. Und wer sich hier mit den Möglichkeiten natürlich besonders gut auskennt, das ist der Oliver Schupp. Er ist hier der Betreiber und Besitzer des Campingplatzes. Zusammen mit seiner Frau macht er das. Was sind denn hier so die besten Unternehmungen, was ihr euren Campern quasi empfehlt hier an der Lahn?
2: Ja, sie haben viele Möglichkeiten. Sie können bei uns Stand-Up-Paddle ausleihen, Tretboote. Sie können in Bikepark fahren. Wir haben jetzt ganz neue Personenschifffahrt in Bad Emsweida, das wird bald genutzt werden können. Und dann haben wir ein Beachvolleyballfeld und jede Menge mehr.
1: Also Urlaubsmöglichkeiten ohne Ende. Dieses Wochenende ist ja eines der wirklich gut besuchten Wochenende. Langes Wochenende ist immer viel los auf einem Campingplatz. Was heißt das für euch als Betreiber? Wie viel habt ihr da zu tun?
2: Ja, ziemlich erstmal mit den Einweisungen jetzt am Anreisetag. Und während des Aufenthalts natürlich die Sanitäranlagen müssen dann viel intensiver öfter gemacht werden. Dann fehlt da Klopapier, da fehlt das. Ist halt immer was zu tun dann, ne?
1: So, jetzt wollen wir natürlich noch ein bisschen einen Eindruck bekommen vom Campingplatz. Und der Oliver hat angeboten, er fährt uns gerade mal rüber. Wir schauen uns das Ganze mal an. Moment. So, ja, ich sitze gut. Wir können fahren. Genau. Heute sind 40 Gruppen angemeldet, die heute hier auf dem Campingplatz, oder 40 Parteien, die heute auf dem Campingplatz ankommen. Das heißt, heute absolute Anreisestimmung. Der Mittwoch vor dem langen Wochenende. Man sieht es auch hier, viele haben schon aufgebaut. Einige sind noch in den letzten Zügen am Aufbauen. Hier sind sie am Hammern und alles Mögliche machen. Also dieses Wochenende ist eines, wo viel, viel los ist hier für die Betreiber. Und die Leute stimmen sich natürlich schon schön auf die Wochenendstimmung ein. Genau, hier sehen wir es, hier werden Zelte aufgebaut, alles Mögliche. Und wir sind mittendrin im Campingleben. Und hier ist eine kleine Gruppe. Das sind alles Rheinland-Pfälzer, die haben ja vorhin gesagt, ich darf mal vorbeischauen. Die sind hier nämlich aus der Gegend. Hallihallo, wir sind da. Ihr seid hier eine Gruppe von Campern aus Rheinland-Pfalz. Und ihr habt mir vorhin schon gesagt, oder Jeanette, du hast vorhin zu mir gesagt, wir sind so richtige Camper.
3: Wir sind die richtigen Camper. Wir treffen uns, also die Clique hier, so 3-4 Mal im Jahr. Und egal wo, wir waren schon in Bingen beim Bauer Schorsch, wir sind öfters in der Pfalz und jetzt sind wir in der Nähe. Wir wohnen in Naschstetten, das ist Kira hinter uns, die ist nervös, sie ist in der Kamera. Nee, ansonsten machen wir wirklich so 3-4 Mal im Jahr mit dieser Clique. Leider sind 2 jetzt noch nicht gekommen, die sind noch unterwegs, aber die sind bald da und dann geht es hier am Wochenende richtig ab.
1: Also ihr werdet sogar noch mehr. Im Moment seid ihr noch zu viert. Und du hast mir gerade gesagt, ihr kommt aus Naschstetten. Das ist ja wirklich absolut um die Ecke. Und wir haben heute in der Sendung auch schon mehrfach gesprochen über

0: Urlaub in der Heimat. Genau das macht ihr ja eigentlich, ne? Warum fahrt ihr nicht weiter weg? Warum seid ihr direkt quasi, was seid ihr gefahren? 20 Minuten, oder?
1: Ja, halbe Stunde mit dem Wohnwagen fahren wir halt ein bisschen länger. Aber schaut euch doch um. Schaut euch um, wir haben das Wasser direkt vor uns. Wir haben hier Idylle, es ist ruhig. Wir können nach Koblenz, das sind 10 Minuten Lahnstein. Das machen wir übermorgen, da gehen wir in die Ruppertsklamm. Das ist eine schöne Klamm. Und danach gehen wir ins Maximiliansbräu in Lahnstein, haben wir schon reserviert. Und der ganze Tag ist durchgeplant, das machen wir vorher immer, weil wir sagen hier, wir haben so 8-Leute-Zimmer mit 3 Hunde, da braucht man Programm. Da
0: also wenn, dann richtig sozusagen. Ne? Du bist aus der Pfalz, hast du mir gesagt, Rolf, und ihr habt hier immer so ein kleines Detail, was ihr immer dabei habt beim Campen, einen Bistrotisch. Warum der?
2: Das haben wir vor ein paar Jahren angefangen, in Stetigkeit einfach dazu. Und das Tolle ist, an diesem Stehtisch, das wird vielleicht heute Abend wird es der Fall sein, kommt jeder irgendwie dazu und bringt was mit, die Gruppe wird größer, man lernt die Leute kennen. Und das macht es aus, das macht Spaß, ja. Ja, was soll ich sagen, das ist einfach geil.
0: Also man merkt es, das ist hier beim Camping wirklich das, was man einfach merkt. Die Leute, die kommen immer ganz schnell miteinander in Kontakt, haben wir heute auch gemerkt, wo wir den Nachmittag hier auf dem Campingplatz verbracht haben. Man merkt, hier kommt die Urlaubsstimmung auf und alle sind hier gerüstet für das lange Wochenende.
3: Vielen Dank, liebe Alexandra. Grüß deine Runde und wir wünschen Ihnen natürlich von Herzen, dass das Wetter einigermaßen mitmacht. Ich glaube, dann macht es noch mehr Spaß, ne? Wenn man dann auch zur Abkühlung vielleicht noch in den Fluss hüpfen kann. Grüße nach Fachbach. Dankeschön. Ja, wir ziehen weiter von der Lahn an die A, an die Grenze zu NRW. Da war nämlich unser Kollege Holder Wienpahl unterwegs auf dem Wanderweg Ahrsteig. Immer mit Blick auf die A, die da so ruhig dahin fließt. Und von da oben sieht man eigentlich kaum mehr was von diesem verheerenden Unwetter, was da vor 5 Jahren über das Ahrtal hinweggerollt ist, diese unglaublichen Zerstörungen. Von da oben sieht alles schon ganz schön aus. Holger hat sich da mit 4 leidenschaftlichen Wanderern getroffen, um die 5. Etappe dieses Weges zu machen, von Maischoss nach Dernau. Er sagt, sehr schön, aber zwischendrin auch mal ganz schön knackig rauf und runter.
4: Wie spektakulär. Der Ahrsteig bei Maischoss.
5: Für mich jetzt der schönste Ort bisher, ja.
4: Manche nennen diesen Teil des Ahrsteigs das Filetstück, das Beste vom Besten. Los geht's am Bahnhof Maischoss. Elisabeth Keep aus Nordrhein-Westfalen hatte sich für den Wandercheck beworben und 3 leidenschaftliche Wanderer mitgebracht.
6: Für mich gehört die Ahr ganz sicher zu den schönsten Regionen in ganz Rheinland-Pfalz. Es ist dieses saftige Grün, es sind die tollen Weinberge, es sind die Ausblicke. Und extra aus Nordrhein-Westfalen zu uns gekommen seid ihr, Elisabeth. Worauf freust du dich ganz speziell?
7: Also ich freue mich auf einen schönen Wanderweg. Viel Spaß, den wir zusammen haben. Ja, auf die kleinen Steigungen und natürlich auch dann auf die Abstiege.
4: Um die Strecke zu beschreiben, genügen 2 Worte. Abwechslung pur. Es beginnt mit einem kleinen Anstieg auf die Ruine Saffenburg nach rund 1 Kilometer.
8: Ja, ich finde, das ist eine grandiose Aussicht hier.
4: Ein traumhafter Blick an einer von nur 39 prämierten sogenannten Weinsichten in Deutschland. Auf mehr als 250 Metern steht sie, die älteste Höhenburg im Ahrtal. Wahrscheinlich aus dem 11. Jahrhundert. Ein unbezahlbarer Auszeitmoment. Und davon finden wir noch mehr hier oben, wie an der kleinen Schutzhütte. Die Öffnungszeiten sollte man vorher erfragen. Sicherheitshalber aber steht hier auch ein gut gefüllter Weinautomat. Dieses Teilstück der 5. Ahrsteig-Etappe ist 8,1 Kilometer lang, in 2 Stunden 45 gut zu bewältigen bei 310 Höhenmetern. Klar? Der Ahrsteig hat ein paar knackige Anstiege auf oft naturbelassenen Pfaden. Steig kommt halt von Steigen. Mit etwas Grundausdauer ist aber alles zu meistern. Zurück im Tal führt der Weg zur Abwechslung mal durch ein Dorf. Das kleine Rech. Am Ortsrand der Hof Bärenbach, eine urige Straußwirtschaft, deren schöner Innenhof uns wie ein kleines Heimatmuseum vorkommt.
9: alles ehemalige Weinkulturen.
4: Wir folgen nun einer Umleitung. Seit der Flut geht's hier lang. Aber es bleibt außergewöhnlich aussichtsreich. Das Höhenprofil zeigt, es geht lange Zeit mehr auf als ab, doch nie allzu fordernd. Nach 4 Kilometern zur Hälfte Zeit für ein Zwischenfazit.
5: Es hat mir sehr gut gefallen und der Weg war nicht so anstrengend, wie ich mir das vorgestellt habe. Also es war wirklich schön. Ich würde auch gerne die nächsten Etappen noch machen.
8: Also wunderbar. Der Weg war klasse, sehr abwechslungsreich. Besonders auf der Saffenburg
10: gegenüber.
8: Ja, also die Aussichten von dort, das war schon klasse.
4: Das Beste aber kommt erst noch. Das Highlight. Der Anstieg zum Krausbergturm. Auf schroffen Pfaden geht es bergauf. Reines Wanderglück mit grandiosen Ausblicken.
5: Diese Einsamkeit und diese Ruhe. Und die ist hier wunderbar.
4: Himmlisch.
5: Himmlisch, genau.
4: Beim Wandern, das hat einmal ein Philosoph gesagt, verdient man sich sein Glück. Hier kann man genau das erleben. Es geht weiter rauf bis zur Krausberghütte, die vom Eifelverein Dernau geführt wird. Unser Einkehrtipp. Wein und Hausmannskost von der A.
10: Schön, dass ihr dabei gewesen seid.
11: Ja, schön, und, dass wir dabei sein durften.
10: Ja, sehr gerne.
4: Rustikal und genau das Richtige jetzt. Bleibt noch eine Frage. Und wie war's?
5: Es war sehr abwechslungsreich, die kleinen Steigungen und die Ausblicke wunderschön. Und ich denke, wir kommen wieder.
8: Ja, ich denke auch, dass wir den kompletten Arschsteig nochmal laufen werden.
10: Ist ein toller Weg, aber ich empfehle auch jedem festes Schuhwerk. Es macht schon Sinn bei diesen Steigungen, es ist ein Steig, und bei dem Runtergehen auch mit Stöcken zu wandern. Aber wenn man sich darauf einlässt, dann erlebt man echt großartige Momente.
4: Zum schönen Finale, 74 Stufen rauf auf den Krausbergturm, die letzten Ausblicke und anschließend den Berg wieder runter und mit dem Bus zum Start, nach einzigartigen Stunden auf dem Arsteig.
3: Tja, und wie war das eben? Beim Abstieg ist es ganz gut, wenn man feste Schuhe und vielleicht ein paar Stöcke dabei hat. Und genau da wollen wir jetzt anknüpfen. Urlaub zu Hause, wie kann man sich das Wandern vielleicht noch ein bisschen angenehmer, komfortabler, schöner machen? Maren Losbichler ist bei uns. Outdoor-Fachverkäuferin. Genau um diese kleinen Feinheiten geht es jetzt. Wanderstöcke. Für welche Wanderung würdest du sagen, sind Wanderstöcke echt eine Hilfe?
12: Theoretisch für alle. Mhm. Sie entlasten einfach die Gelenke immer, wenn man läuft. Gerade, wir haben es gehört, vor allem, wenn es bergrunter geht. Berghoch gibt es ein bisschen vielleicht den extra Schub, dass man ein bisschen schneller und ein bisschen weniger außer Atem die Steigung hochkommt. Genau, aber gerade auch, wenn man sich vielleicht ein bisschen unsicher fühlt, wenn man Gelenkprobleme hat, wenn der Weg unwegsam wird, dann machen Wanderstöcke auf jeden Fall Sinn, weil es einfach weniger anstrengend ist.
3: Okay, und wenn man Lasten zu tragen hat, oder? Dann ist es ja auch nochmal eine Entlastung.
12: Guter Punkt. Schwerer Rucksack macht wieder mehr Last auf die Gelenke. Dann ist gut, wenn man es auf 4 Punkte anstatt auf 2 verteilen kann.
3: Ja, ich würde mal sagen, manchmal dauert es ein bisschen, bis man erkennt, welche Entlastung man sich mit den Wanderstöcken holt. Ich habe mich lange gewehrt, ich gebe es zu, bis ich gemerkt habe, es ist wirklich toll, es hilft und es bringt echt was. Sodele, Wanderstöcke, müssen das spezielle Wanderstöcke sein oder kann ich auch meine Nordic Walking Stöcke hernehmen?
12: Auf jeden Fall spezielle Wanderstöcke. Man kann mit den Wanderstöcken theoretisch auch walken, das ist jetzt nicht so komfortabel, aber das geht. Mhm. Andersrum nicht, weil die Walkingstöcke sind sehr flexibel. Die sind ja zum Abstoßen gedacht. Ja. Die Wanderstöcke, da muss man unter Umständen ja das ganze Gewicht drauf stützen. Da würde ein Walkingstock biegen, brechen oder wegrutschen. Also auf jeden Fall nicht den Walkingstock verwenden.
3: Okay, und dann sind wir schon bei den Materialien. Gibt es ja Carbon und Aluminium. Welches ist das stabilere? Welches würdest du empfehlen?
12: Stabil sind theoretisch beide. Carbon ist ein kleines bisschen leichter, das kann aber splittern. Alu ist ein kleines bisschen schwerer, ist dafür biegsam. Das ist im Prinzip nur relevant, wenn man jetzt wirklich schwere Touren, zum Beispiel im Gebirge oder sowas macht, wo man ganz viel Belastung auch zu den Seiten und so weiter hat. Theoretisch sind beide Materialien super. Wenn man es ganz leicht haben will, dann sind die Carbonstöcke halt die, sagen wir mal, die Ferraris.
3: Ja, okay. Oder, ja. Die sich auch bezahlen lassen, dass es Carbon ist. Ja. Du hast auch 2 verschiedene Modelle mit, welche zum, also wie so ein Teleskop ein- und ausziehen, aber auch welche zum Falten knicken. Was ist da der Vor- und was ist der Nachteil von jeweiligen?
12: Genau, also es gibt im Prinzip 2 verschiedene Varianten. Die gängigste und auch die etwas günstigere ist diese teleskopierbare, dass man den einfach auseinanderzieht. Wenn man ihn nicht braucht, macht man ihn außen an den Rucksack dran, in der zusammengemachten Variante. Das ist einfach super stabil, gerade auch, wenn man hier so eine Querbelastung hat. Wenn man zum Beispiel am Hang ist oder wenn man stecken bleibt und dann eben drüber fällt oder sowas. Da brechen die nicht so schnell. Im Vergleich dazu so ein faltbarer Stock hier. Ups.
3: Ja, hält.
12: Genau, so ein faltbarer Stock hier ist halt einfach ein gutes Stück kleiner. Das ist gerade geschickt, wenn man ihn im Rucksack mit hochnehmen möchte und dann nur für den Abstieg verwenden möchte. Sind aber natürlich eben drei Gelenke, das heißt einfach hält ein kleines bisschen weniger aus. Ist auch wieder das gleiche wie bei Carbon-Alu. Meistens sind die Faltstöcke aus Carbon und die anderen aus Aluminium. Das ist dann relevant, wenn man große Belastung hat. Bei einem Arschsteig, glaube ich, macht es keinen Unterschied.
3: Kein Unterschied. Und was ist die richtige Höhe?
12: Ja, zeige ich gerade einmal. Also wichtig ist, gerade bei solchen hier, die haben ja zwei verstellbare Möglichkeiten, dass man sie oben und unten ungefähr gleich anstellt. Und dann, schwuppsiwupps, genau, dann sollte hier so ein rechter Winkel ungefähr sein, also rechter Winkel vom Stock, rechter Winkel im Arm oder ein bisschen größer der Winkel. Und dann kann man sie beim Berghochgehen ein bisschen kürzer machen, weil man sonst immer den Arm so nach oben strecken muss. Und beim Bergruntergehen, wenn man auch mal vor sich einsticht, kann man sie ein bisschen länger machen.
3: Okay. Genau. Ist ja dann schnell verstellt. Lass uns mal noch kurz auf die Schuhe gucken. Du hast das feste Modell dabei und das, ich sage mal, eher Trekking-Modell. Für welche Wanderung würdest du, oder andersrum, wenn jemand zum Beispiel jetzt Knie hat, würdest du dann eher zu den leichten oder zu den festeren raten?
12: Ja, die meisten, die greifen dann zu dem ganz leichten, weil sie meinen, das ist weniger anstrengend. Ich würde aber eher zum festeren empfehlen. So einer hier, der hat eine ganz weiche, gedämpfte Sohle, ist super für Kies, für Asphalt und solche Wege, sobald es unwegsam wird.
3: Ja.
12: Muss aber die Fußmuskulatur ganz, ganz viel ausgleichen einfach. Und dann ist eine festere Sohle eben die, die ein bisschen mehr unterstützt. Und das, was auf die Gelenke geht, ist meistens diese ermüdete Stützmuskulatur und eben nicht das reine Gewicht oder die Dämpfung von den Schuhen.
3: Sehr guter Aspekt. Und dann gibt es ja auch so Sohlen, die man je nach Fußform da reinlegen kann. Das sind deine Schuhe, das sind auch deine Sohlen.
12: Ja.
3: Lohnt sich das? Was bringen solche Spezialsohlen?
12: Absolut.
3: Ja?
12: Also für mich ist das hier das die absolute goldene Drei, sind Schuhe, Sohle und Socken, die gehören immer zusammen.
3: Ja.
12: So eine Sohle einfach, sonst sind da oft nur so Filzdinger drin, die einfach ein bisschen Schweiß aufsaugen. Die polstert zum einen hier hinten die Ferse aus, genau, und die unterstützt das Fußgewölbe. Wir hatten es gerade von der Stützmuskulatur, die wird ermüdet und dann sinkt das Fußgewölbe ab während der Wanderung. Und dann kann man nicht mehr so gut ausbalancieren, sozusagen, ausgleichen. Und die unterstützt das hier. Das heißt, der Fuß ermüdet viel weniger. Ich habe die auch im Alltag, den ganzen Tag, wenn ich im Laden stehe, habe ich die immer drin. Und die Füße sind einfach nicht so platt am Ende des Tages.
3: Kosten 20 bis 30 Euro. Und im Sportfachgeschäft wird da so ein bisschen geguckt, welches ist die richtige Passform.
12: Genau, also das sind keine orthopädischen Sohlen.
3: Genau.
12: Das ist was anderes. Die sollen nichts korrigieren. Die sollen nur unterstützen. Mhm. Und in einem guten Fachgeschäft gibt es dann wirklich die Scanner, dass man die Fußbelastung und so weiter alles ausmessen kann, damit dann auch die passende Sohle dazu.
3: Und um den Dreiklang perfekt zu machen, Socken aus Merino-Wolle gegen Stinkefüße, die stinken nicht ganz so und saugen ganz gut den Schweiß, weil Schweiß an den Schuhen gibt Blasen.
12: Genau, nasse Füße gibt Blasen, genau, auch gerne ein bisschen einen dickeren Socken nehmen, damit es gut ausgepolstert ist, wird bei Merino-Wolle auch nicht heiß, auch wenn der Socken ein bisschen dicker ist, gerade hier so vorne und hinten.
3: Also auch im Sommer durchaus zu den Merino-Socken, zu den gepolsterten greifen.
12: Ja, gerade im Sommer, dann, wo man viel schwitzt.
3: Okay. Genau. Maren, wunderbar, ich danke dir für diese Tipps. Die nächste Wanderung kann kommen, würde ich jetzt mal sagen. Und wenn Sie noch wissen wollen, was idealerweise alles in so einen Tagesrucksack reinkommt, dann gucken Sie gerne bei uns auf der Kaffee-Tee-Seite vorbei. Dafür hat uns Maren auch noch mal Tipps gegeben. Danke dir, meine Liebe. So, wie kommen wir jetzt zum Start unserer Wanderung, zum Einstieg? Mit der Bahn wäre eine Möglichkeit. Martin Springer fährt auch gerne mal mit der Bahn, kommt aber nirgendwo hin, weil er immer nur in seinem Gartenkreis rumfährt. Aber das, genau das ist das große Glück dieses Mannes, der von sich selbst sagt, ich bin der mit dem Eisenbahnfimmel.
9: Hier geht es rund, im Garten von Martin Springer in Lindscheid. Neben dem Saarbrücker Rangierbahnhof ist er groß geworden und das hat ihn geprägt.
13: Mein Eisenbahnfimmel, der fing schon frühester Jugend an. Mein erstes Wort nach Mama und Papa soll Zug gewesen sein.
9: Die Waggons

0: investiert und habe dann die Triebwagen nachgebaut.
1: Schienen hat er verlegt und Signalzeichen gebaut. So ist über die letzten Jahrzehnte eine kleine Eisenbahnwelt entstanden. Sogar mit eigenem Bahnwärterhäuschen.
0: Ich war ja Schreiner und hatte eine Werkstatt. Und dann habe ich halt angefangen mit einer einfachen Sperrholzlokomotive für die Enkel. Da habe ich dann gelernt, die Möglichkeiten, die Holz, Hartholz bietet, restlos auszunutzen. Und daraus ist mein Fuhrpark entstanden und läuft teilweise jetzt schon 25 Jahre.
2: Feuerchen brennt gut. Tut dann noch ein bisschen nach.
1: Eine Besonderheit ist seine mit Kohle betriebene Lok.
0: Und an dieser kleinen Lok ist auch alles dran, was an einer normalen Dampflok dranhängt. Es ist ja ein rollendes Kraftwerk. Und hier wird also die Kraft des Dampfes, den man hier im Kessel entwickelt, über die Zylinder auf das Gestänge übertragen, auf die Räder. Gestänge ist aber auch so gebaut, dass man damit die Kraft regulieren kann und vorwärts und rückwärts.
1: Auf geht's mit Dampf voran.
0: Ein Hobbykollege hier aus dem Saarland, der ließ mich mal seine Dampflok fahren, da habe ich Blut geleckt.
1: Auch große Originalzüge hat er restauriert.
0: In Losheim die Museumsbahn sich etabliert hat, war ich also dort auch im Lokschuppen tätig und habe mich als Schreiner um die Holzarbeiten in den historischen Waggons gekümmert.
1: Sein Hobby erzählt saarländische Geschichte.
0: Das sind Modelle von Eisenbahnfahrzeugen, die es im Original nur im Saarland gegeben hat. Der rot-beige Waggon, das ist der letzte Personenwagen von der Merzig-Büchfelder Eisenbahn, der als Schrott auf der Dillinger Hütte überlebt hat und den ich dann in vierjähriger Arbeit mit den Kollegen von Losheim wieder zum Laufen gebracht habe. Und die rote Diesellok, das war eine französische Diesellok, die es auch nur im Saarland gegeben hat. Ich glaube 10 Stück.
1: Ein Blick in die Werkstatt, wo alles angefangen hat.
0: Das ist die erste Lok, die ich vor 23 Jahren gebaut habe. Noch mit einfachsten Mitteln aus Holz. Merkt man aber nur, wenn man dran klopft. Und als Motoren sind da drin vom Schrottplatz 2 Audi-Kühlerventilatoren. Sie läuft seit 23 Jahren und die Enkelkinder sind damit groß geworden. Ansonsten ist das hier das Winterquartier für die Bahn. So, das hier ist ein genau maßstäbliches Modell einer Grubenlokomotive aus meiner alten Heimat. Die ist auch fast 70 Jahre alt im Original und ist heute noch im Bergwerksmuseum in Velsen im Einsatz. Weil ich mit der Lok aber viel die Kinderzüge ziehe, braucht so ein bisschen Wartung und natürlich auch gut Fett im Antrieb. Man sagt ja so schön, nur gut fährt, wer gut schmiert.
1: Sobald der Frühling kommt, wird Lokführer Martin dann auch wieder kleine und große Passagiere mit an Bord nehmen.
3: Wie wunderbar ist das denn? Wir machen ein Picknick und kriegen sogar Eiskaffee, oder?
4: Ja,
3: ist das
4: toll.
3: Cool? Es ist eisgekühlter Kaffee in der Thermoskanne, der mitreist. Martina Schäfer ist bei uns und das ist schon mal die erste schöne Idee fürs Picknick auf einem neuen Level.
4: Ja.
3: Du hast noch mehr davon. Ich nehme mal meinen Eiskaffee mit rüber. Die einzige Frage, die sich mir jetzt stellt, wie kriege ich die Eiswürfel kalt mit?
4: Wir können Eiswürfel direkt in die Kanne tun, weil Thermoskanne heißt ja die Temperatur halten und ob das jetzt heiß oder kalt ist, beides funktioniert in so einer Thermoskanne. Und wenn ich das jetzt mit den Eiswürfeln nicht mag, dann kann ich da auch ein Vanilleeiskügelchen hineinwerfen und dann habe ich ja den perfekten
3: Eiskaffee dann dabei, in der Tat. Und die Kanne hält wirklich dann ja lange die Temperatur, was wir von Heißgetränken kennen.
4: Ja.
3: Geht auch in Also das ist der erste Tipp. Leute, nutzt im Sommer die Thermoskanne. So, was ist denn, also es ist beim Picknick hier einfach so, dass es viele Kriterien zu beachten gibt. Es ist eine wunderbare Art zu essen, aber es kann kleckern, auslaufen, verderben, unschön aussehen. Was ist dir persönlich wichtig für ein Picknick?
4: Also wenn ich dieses hübsches Arrangement hier sehe, dann ist für mich einfach klar, es ist Luxus pur, mhm. so

0: viel wie möglich an Luxus, also auch an gutem Geschirr, guten Gläsern und so wenig wie möglich Plastik, Kunststoff. Mhm. Und dann natürlich noch gesunde Lebensmittel, die ich dann irgendwie entweder vorbereite, wie hier in so einem Glas als komplettes Menü schon drin oder als Fingerfood.
1: Und du bist als hauswirtschaftliche Fachberaterin natürlich für alle Themen jetzt gerade unsere Universaleinsatzexpertin. Lass uns mal mit den Verpackungen anfangen. Also Gläser sind natürlich hygienisch, sind optisch auch attraktiv, keine Frage, aber sie bringen natürlich ein ordentliches Gewicht mit.
0: Ja, das ist es natürlich. Aber sie sind relativ dicht und sie halten auch alle Lebensmittel aus. Wenn ich zum Beispiel Säure habe, die kann ich in einer Glasschüssel sehr gut verwenden. Ja. Da passiert überhaupt nichts und es sieht einfach angenehmer aus. Natürlich habe ich hier oben diesen Kunststoffdeckel, das sind diese Lock-Lock-Geschichten. Mhm. Bei Kunststoff, da kommt es auch eben drauf an, was ich da nehme. Je besser die Qualität, desto besser. Aber wenn ich hier Säure rein tue, habe ich ein bisschen Probleme mit der Oberfläche. Da wäre es also nicht geeignet. Und ich muss ganz ehrlich sagen, ich esse lieber aus dem Glas.
1: Also das greift einfach die Oberfläche an, die wird dann rau oder verfärbt sich.
0: Ja, greift die Säure greift an. Und vor allen Dingen, wenn womöglich schon vorher drin geschnitten wurde oder sowas, dann geht es natürlich. Eine gute Alternative sind natürlich auch, das gibt es auch in anderen Formen als jetzt hier in dieser Brotdose, Edelstahl. Mhm. Es ist eigentlich genau dazwischen. Mhm. Es ist viel, viel leichter, sehr hygienisch und ich finde, es sieht auch ganz gut aus. Ich habe das letzte Woche im Bus ausgepackt und jeder hat gesagt, boah, du mit deiner Edelstahlbüchse. Also das sieht schon schön aus. Preislich liegen wir hier natürlich so bei 10 Euro, hier mehr so zwischen 6 und 4 Euro, je nachdem.
1: Okay. Wenn ich also es muss ja alles für Lebensmittel grundsätzlich geeignet sein, diese Boxen. Da gibt es ja auch so Embleme, so Siegel, auf die ich gucken kann. Mach mal bitte die Übersetzerin für uns, was heißt, dass es wirklich für alle Arten von Lebensmittel geeignet ist.
0: Wir haben hier zum Beispiel, ich habe hier gerade mal Wasser reingefüllt, weil das ist auch wichtig, wenn wir solche Behältnisse haben, sie sollten dicht sein. Ja. Und ich habe jetzt hier Wasser reingefüllt. Und du siehst, es ist dicht. Das sollte man vorher probieren, nicht, dass es böse Überraschungen gibt.
1: Mhm. Wenn Wasser ausläuft, ist nicht so schlimm, aber wenn irgendein Dressing ausläuft mit Öl,
0: dann ist es übel. Wir haben hier hinten spezielle Symbole immer wieder drauf. Wir haben sie hier noch mal, so, dass man es besser sehen kann, noch mal hier auf dem Zettel. Es ist wichtig, dass sie Lebensmittel geeignet sind. Ja. Das sieht man meistens an dem Glas und der Gabel, dass sie Lebensmittel geeignet sind. Also hier muss man wirklich auf Qualität schauen.
1: Da sieht man es ganz
0: links. Da sieht man es ganz gut. Ja. Wenn man vorher schon was einfriert, dann ist es gut. Dann ist es dieser Stern. Und es sollte aus hygienischen Gründen auf jeden Fall in der Spülmaschine möglich sein, diese Sachen zu spülen. Und was ganz wichtig ist, falls wir Kunststoff haben, es sollte BPA, also Bisphenol A, frei sein. Das ist dieser Weichmacher, der einfach gesundheitsschädlich ist. Und inzwischen kann man ja auch gut drauf achten. Und man muss halt eben schauen und sich bei diesen Symbolen erkundigen. Und das ist ein großer Vorteil von der Kennzeichnung. Auch wenn man mal sagt, boah, alles muss überall draufstehen. Aber das ist wirklich ein guter Vorteil zur Orientierung.
1: Okay, und wenn ich jetzt meine alten Boxen checke, ob die noch zum Picknick mit dürfen oder nicht, was sind so Indikatoren, wo du sagst, vielleicht doch mal Zeit für eine neue oder zumindest nicht zum Picknick mitnehmen?
0: Also wenn so ein Deckel so aussieht, dann sollte er ausgetauscht werden oder man muss es wirklich einfach probieren, wie es ist.
1: Wasser rein und dann gucken, hält oder hält es nicht.
0: Ja, oder wenn man sagt, oh gut, ich nehme das auch als Ausschnittbox für zu Hause oder unterwegs und schneide damit mit dem Messer rum. Keine gute Idee, was ich natürlich bei Glas und bei Edelstahl jederzeit machen kann.
1: Aber man hat ja beim schönen Picknick in der Regel auch noch ein Brettchen dabei, um irgendwelche Dinge aufzuschneiden.
0: Ja.
1: So, genau, dieses Einmachglas mit der, was ist das, Sahne daneben? Was
0: das ist flüssige Sahne und die darf zimmerwarm sein. Und wenn wir jetzt einen schönen Kuchen dabei haben, dann ist das ja auch toll, dann brauchen wir auch geschlagene Sahne. So, ich sag ja, Luxus pur, ne?
1: Ja, ja.
0: Und dann können wir jetzt Sahne schlagen, indem wir diese handwarme Sahne, darum braucht die gar nicht gekühlt sein, schön schlagen. Möchtest du mal probieren?
1: Ich bin jetzt so die Sahne
0: Beauftragte. Du bist die Sahnebeauftragte, genau. Und ich richte dann inzwischen schön den Tisch her oder die Decke. Ein bisschen mehr.
1: Ein bisschen mehr.
0: Aber nicht zu lange und nicht zu viel, aber es ist eine wunderbare Sache.
1: Aber sonst haben auch Butter dabei.
0: Dann haben wir Butter, dann springen wir über die Wiese, holen ein paar Kräuter und machen Kräuterbutter. Und
1: Butterbrot mit und Kräutern Butterbrot, drauf,
0: genau.
1: Auch schön.
0: Aber wenn wir das lang genug machen.
1: Aber du sagst schon, Sahne muss jetzt in dem Fall nicht gekühlt sein. Was sind No-Gos für dich, was gehört nicht in den Picknickkorb?
0: leicht verderbliche Lebensmittel. Mhm. Also ich kann jetzt bei solchen Sachen einfach auf die ultrahoch erhitzte Variante steht zurückgreifen, auch bei Joghurt oder so. Was nicht geht, ist frischer Fisch oder geräucherter Fisch, würde ich auch sehr, sehr vorsichtig sein, auch mit Fleisch. Wir haben so tolle Gemüsegeschichten, dass wir eigentlich hier dann auch auf Fleisch verzichten können. Soll ich dir irgendwas abnehmen?
1: Nee, alles gut. Ich schüttel und shake.
0: Schüttel und genau, und das genau. Ist einfach eine schöne Sache. Sie
1: also nicht durchgebacken, ganz durchgegart und...
0: durchgegarte Zutaten. Wenn ich jetzt einen Kuchen nehme, dann sollten die Zutaten durchgegart sein. Oder ich nehme halt einen schönen Kirschstreusel, weil ich habe ja nachher meine frisch geschlagene Sahne obendrauf und dann ist das gut.
1: Ich glaube, ich mache das jetzt weiter. Ich schüttel weiter, wenn sie es nicht irritiert. Und ich gehe auch weiter. Lieben Dank, liebe Martina, für deine Tipps zum Picknick. Genau, Picknick ist die... Ich glaube, das sind wir uns eigentlich die schönste Form, um Essen mitzunehmen. Die einfachste Form ist ein Brötchen und irgendwas mitten rein. Der LKW fällt uns natürlich als erstes ein, Labour Case wecken. Und für den haben sich Studierende an der Uni in Konstanz so richtig verausgabt, es war die Hochschule in Konstanz, eine Labour Case weckle Maschine haben die gebaut. Und das ist wirklich Ingenieurskunst vom Feinsten im Dienste des Labour Case.
2: Auf Knopfdruck, Leberkäsweckle, der Kenner sagt auch LKW, vollautomatisch hergestellt.
3: Wollt ihr Ketchup oder Senf?
4: Ketchup.
2: Da sind die Geschmäcker verschieden. Die LKW-Maschine erfüllt aber jeden Wunsch.
5: Aber wir können natürlich die Dicke einstellen, wir können die Soßen wählen, wir sind da variabel, deswegen ist für jeden was dabei.
2: Die Auswahl war den Entwicklern besonders wichtig. Dafür haben sie lange konstruiert, geschraubt und getestet.
5: Wir haben uns dann alle 2-3 Wochen bei Fabi im Zimmer getroffen. Da haben wir die Maschine gebaut, das war genial. Und da haben wir dann einfach immer Stück für Stück die Maschine gebaut, testet. Ging vieles nicht so gut, manches ging gut. Und dann, genau, so ein Jahr lang hat es jetzt gedauert.
2: Bei so vielen Testläufen muss man Labour Case Liebhaber sein. Zumindest die Menschen auf Social Media sind verrückt danach. Über 9 Millionen Mal ist das Video bei Instagram bisher aufgerufen worden. Für die Hochschule ein Überraschungserfolg.
6: Dass wir jetzt mehrere Millionen wirklich bekommen, das gab es jetzt bisher noch nicht. Und man kann das auch nie vorhersehen oder man ist immer wieder überrascht im Social-Media-Bereich, was wirklich funktioniert und was die Leute irgendwie dann catcht.
2: Der Erfolg kam nicht nur durch die kuriose Erfindung. Besonders bei Scheibendicke und Wahl der Soße gehen die Meinungen auseinander.
5: Ja, die meisten Kommentare waren, dass in dem Video, in dem 10-Sekunden-Video, die Scheibe zu dünn ist und dass da Ketchup drauf ist. Wir haben natürlich viele, viele Durchläufe gemacht. Bei der Präsentation waren es über 50 Wecken. Dass man da gerade den Wecken nimmt mit so einer dünnen Scheibe und mit Ketchup, ja, ist ein bisschen schwierig.
2: Auf den Erfolg gönnen Sie sich gleich nochmal, wie könnte es anders sein, ein Labour Case.
1: Großartige Geschichte. Urlaub zu Hause, da entstehen ja immer wieder auch neue Angebote, von denen man aber erstmal erfahren muss. In meiner Heimat, im Oberschwäbischen, da fährt jetzt eine Räuberbahn, vor allem an den Wochenenden, auch an den Feiertagen zwischen Aulendorf und Pfullendorf. Sie haben da schon mal die Karte, um sich zu orientieren. Das ist das Gebiet, wo vor gut 200 Jahren Räuber die Gegend unsicher gemacht haben. Heute ist alles safe, nur hin und wieder fährt ein singender Räubergeschichten-Erzähler mit. Nennen wir ihn mal so.

0: da sieht man allerhand. Ja, wir fahren.
1: Ein Räuber als Zugbegleiter, das gibt es nur auf der Räuberbahn. Ansonsten sind die Räuber friedlich und fordern nur an unbeschrankten Bahnübergängen ihren Tribut, damit das Bähnle zwischen Alshausen und Pfullendorf unbehelligt weiterfahren kann.
2: Die Räuber haben vor 200 Jahren diese Region genutzt, weil es eine Dreiländerregion war.
1: Württemberg, Baden, Hohenzollern. Ein leichtes Spiel für Kriminelle, um sich nach getaner Tat ins benachbarte Ausland abzusetzen. Heute eine friedliche, wenngleich touristisch wenig entdeckte Region. Und genau hier setzt das Konzept der Räuberbahn an. Ausflügler ins Fachwerkstädtchen Pfullendorf zu locken, auf einer ehemals stillgelegten

0: Bahnstrecke, die von Freiwilligen wiederbelebt worden ist. Von April bis November an den Wochenenden fährt die Räuberbahn. Dass sich hier auf Schienen überhaupt was bewegt, verdankt die Räuberbahn ihrem Initiator.
1: Das ist wirklich ein ganz besonderes Projekt, ein Herzensanliegen von ganz vielen Menschen und Heldinnen und Helden, die hier gemeinsam anpacken, um die Räuberbahn hier nach vorne zu bringen, um die historische Bahnstrecke zu erhalten und um unseren Fahrgästen ein tolles touristisches Programm zu ermöglichen.
2: Mal, und was Kinder sich immer ganz freuen, wenn sie dann auch mal den Räuberhut aufsetzen.
0: Die Räubergeschichten kommen an. Frank von Meißner und seine Mitstreiter sind Tourismushelden.
1: Diese Auszeichnung war für uns wirklich eine schöne Überraschung. Damit gerechnet haben wir nicht. Aber in aller Bescheidenheit, ich glaube, wir machen tatsächlich einiges, auch einiges richtig gut. Mit Begleitprogramm im Zug, am Zug, rund um die Strecke, mit ganz viel Werbung. Und von daher freuen wir uns über die Auszeichnung.
0: 1875 hat man die Bahnlinie gebaut. In den 1960ern wurde sie stillgelegt. Erst 2018 hat man sie wiederentdeckt und begonnen, entlang der Strecke Rad- und Wanderrouten anzubieten.
3: Also ich finde es sehr schön, weil sie sehr langsam fährt und man die Aussicht genießen kann und einfach Zeit hat. Und ja, man wird einfach entschleunigt.
4: Das ist super auf der Räuberbahn. Und vor allem, wenn man dann noch erfährt, was hier drumherum mit den Räubern alles passiert ist, ist das gigantisch.
5: Ja! Wir fahren mit dem
6: Er sieht aus wie ein Räuber, singt wie ein Barde und ist einer der Tourismushelden. Michael Skupin aus Bad Salgau. Mich würde gleich mal interessieren, wir duzen uns, weil wir kommen beide aus Bad Salgau. Singen die Leute im Zug immer mit oder jetzt nur, weil es Fernsehen dabei war?
7: Die singen immer mit. Freiwillig.
6: Okay. Ich meine, die Strecke von Pfullendorf bis Ollendorf, die ist ja gar nicht so lang. Man hat ja nicht so wahnsinnig viel Zeit, die Leute für sich einzunehmen und die Geschichten zu platzieren. Wie schaffst du das?
7: Es ist eine Stunde.
6: Ja.
7: Und viele fahren ja auch wieder mit zurück. Also habe ich bei sehr vielen Leuten 2 Stunden.
6: Dann hat man Verlängerung, genau. Die Geschichten von den Räubern. Ich meine, vor 200 Jahren hätten die so ein Bähnle mit Wonne ausgeraubt, wenn es denn schon mal durch ihr Gebiet tickert. Es gibt einen Räuber, der in der Gegend besonders bekannt ist, ist der Schwarzfähre. Für alle die, die ihn nicht kennen, gibt es irgendwie eine kurze Geschichte, die du uns erzählen kannst?
7: Ja, der Schwarze Fähre ist bei uns halt weltbekannt durch sein schreckliches Ableben, weil er 1819 im Torturm in Biberach vom Blitz erschlagen wurde und dann hinterher wirklich schwarz war. Aber als Räuber war er nicht so sonderlich erfolgreich. Nach 19 Raubzügen war für ihn schon Feierabend. Mhm. Aber Räuber als Geschichte funktioniert natürlich bei Leuten immer.
6: Immer noch. Aber ich frage mich schon, wie kommt das? Es ist ja eigentlich ein Krimineller, vielleicht ein Kleinkrimineller, kein besonders erfolgreicher, sagst du. Aber woher kommt diese Glorifizierung, dass es heute fast so etwas wie ein Held der Region ist?
7: Ja, weil er von Gustav Schwab nach diesem Tod in einem Gedicht beschrieben wurde, das zwar inhaltlich nicht stimmt, aber das mussten alle Schüler auswendig lernen. Und darum ist er nicht in Vergessenheit geraten.
6: Okay.
7: Und in den 50er Jahren, 20. Jahrhundert, da wollten die Ravensburger ihn als Fasensfigur, die Königsegwalder, die Biberacher, und die Saulgauer haben eine Schwarzfähre Jazzgang, die Dixie-Gang, damals gegründet. Und plötzlich war er der Robin Hood des Oberlands, was er auch nicht war.
6: Das war genauso daneben, stimmt. Mir fällt jetzt so viel ein zum Schwarzfähre und zu dem, was man da alles erzählen könnte. Wenn du da mit den Leuten mitfährst und Räubergeschichten erzählst und du sprudelst ja vor Kenntnis und Wissen und Daten um diese historischen Räuberbanden und was sich da alles wo zugetragen hat, schaffst du es dann auch immer so ein bisschen Geschichte, wirkliche Geschichte mitzuvermitteln, also jenseits von den Erzählungen, historische Fakten?
7: Unsere Landschaft ist ja unendlich reich an Geschichte.
6: Ja.
7: Und dass die Räuber, wie wir ja gehört haben im Beitrag wegen der Dreiländergrenze, sich dort angesiedelt haben, in 2 Ländern Überfälle, im 3. sich versteckt haben. Das hat ja mit Geschichte zu tun, mit Napoleon, die Schlacht bei Ostrach. Und die Geschichte unseres Landes, den Reichtum der Geschichte in Geschichten zu packen, das ist für mich mein großes Glück. Mhm. Und damit packe ich die Leute immer.
6: Du bist jetzt aber kein studierter Historiker, sondern hast, glaube ich, irgendwas ganz anderes studiert. Und dann weiß ich von einer Phase, wo du mal in Berlin gelebt hast und als Puppenspieler gearbeitet hast. Also wie bist du dann wieder zurück aus der großen Metropole ins Oberschwäbische gekommen als Räubergeschichtenerzähler?
7: Ich habe Geschichte studiert.
6: Echt?
7: Und auch Theaterwissenschaften, aber okay, das war mir dann zu theoretisch.
6: Ja.
7: Und Theater spielen, und das sind ja alles Schauspielrollen, ja, auch die man da übernimmt, das ist wieder näher an den Leuten. Und Geschichte über Theater zu vermitteln, da kriegt man die Leute viel schneller. Man darf ja, das wisst ihr hier ja auch, sein Publikum nicht langweilen.
6: Ja.
7: Und das kann man natürlich in einem Rollenspiel. Und der Grund, warum ich aus der großen Stadt wieder heim bin, der ist jetzt 26 Jahre alt und wohnt in einer anderen großen Stadt. Das ist meine Tochter.
6: Okay.
7: Die sollte in unserer schönen Landschaft aufwachsen.
6: Was ich sehr gut verstehen kann. Da hast du alles richtig gemacht. Obwohl es, glaube ich, gar nicht so leicht war, für dich zurückzukommen. Also wo arbeitet ein Geschichtenerzähler im ländlichen Raum, ein Puppenspieler? Wie waren die Anfangsjahre?
7: Die Anfangsjahre waren schwierig.
6: Ja.
7: Aber
6: du hast deinen Markt
7: gefunden. Zeit ist vorbei und ich habe meinen Teil gefunden. Und ich darf in Räuberbahn, in Moorbahn, in anderen Einrichtungen, im Ritterkeller, überall Geschichten erzählen und vor allem Kontakt mit Menschen haben. Und über unser wunderschönes Oberland Geschichten erzählen. Also das sind dann so zwei Dinge, die mich halt bewegen. Geschichte und unsere Heimat.
6: Und wenn du dann abends, das ist ja manchmal durchaus anstrengend, wenn man den ganzen Tag unterwegs ist, mit Menschen kommuniziert hat, Geschichten erzählt hat, man muss ja auch immer hellwach und blitz dabei sein. Was ist dann so am Ende eines Tages, wo du sagst, das hat sich jetzt gelohnt, das ist richtig schön quer?
7: Wenn die Leute mitgegangen sind, mitgesungen haben, sich gefreut haben, mich was gefragt haben, wenn ich sehe, die Neugier.
6: Wenn du sie erwischt hast.
7: Wenn ich sie erwischt.
6: Ja, wenn sie dabei
7: sind.
6: Wenn du sie packst, genau.
7: Gut,
6: zum Schluss müssen wir doch noch ein wenig schwäbisch miteinander schwätzen, genau.
7: Aber.
6: Michael Skupin, vielen Dank und Grüße an die Heimat. Nimm sie mit nach Bad Saulgau. Vielen Dank fürs Erzählen und viel Erfolg fürs Räuberbändle.
7: Dankeschön.
6: Dankeschön. So, wir hatten heute Schwerpunkt Urlaub daheim. Wir fahren jetzt einfach über Oberschwaben raus, noch ein Stück weiter an den Bodensee. Keine Sendung mit Urlaub daheim ohne den Bodensee. Die tollen Städte am See, die kennen wir vielleicht alle, aber weniger bekannt sind die Naturschutzgebiete rund um den See. Sehr lohnend, sage ich Ihnen.
8: Unterwegs in Naturschutzgebieten am Wasser. Das ist heute unser Plan. Erste Station, Hegne zwischen Radolfzell und Konstanz am Bodensee. Dort gibt es einen besonderen Lebensraum für Pflanzen, den Strandrasen, wo im Mai noch das Bodensee-Vergissmeinnicht blüht. Jederzeit zugänglich auf dem Gelände vom Campingplatz Hegne. Wir entdecken den Strandrasen mit einer Führung des Naturschutzbunds NABU. Die blühenden Bodensee-Vergissmeinnicht, besondere Pflanzen.
9: Die sind sozusagen, man könnte sagen, amphibisch. Das heißt, die können sowohl oberhalb des Wassers leben, aber auch eine gewisse Zeit eine Überschwemmung aushalten.
8: Doch die Pflanzen sind stark bedroht, erklärt Biologin Irene Strang. Denn oft ist es hier am Ufer mittlerweile zu lange trocken.
9: Wenn wir nicht Acht geben, kann es passieren, dass das Bodensee-Vergissmeinnicht dann, wenn ihr groß seid, gar nicht mehr hier in der freien Natur existiert.
8: Wer also am Strand spazieren geht, schaut jetzt ganz automatisch, wo er hintritt. Auch andere Pflanzen wachsen im Kies, die Wasserminze und sogar wilder Schnittlauch. Noch ein Getränk zum Abschluss, das geht in der Campingplatzwirtschaft. Und dann per Zug oder Auto nach Radolfzell. Denn dort gibt es das Naturschutzgebiet auf der Bodensee-Halbinsel Mettnau. Der Biologe und Vogelkundler Thomas Schäfer zeigt uns, wie man hier in die Welt der Vögel eintauchen kann. Hier füttert ein Star seine Küken. Die Empfehlung? Ganz ruhig sein und einem regelrechten Vogelkonzert lauschen.
10: Im Hintergrund hinter Ihnen ist eine Nachtigall, hier ist eine Münzgrasmücke, da ist ein Zilpzalp, ja, ein bisschen
11: aber
10: weiter.
11: Da muss man schon richtig was wissen, um
10: das. Da muss man, ja, na, es gibt ja heute, gibt's ja tatsächlich Hilfsmittel, es gibt eine ganz tolle App, die Merlin-App.
8: Eine US-Universität hat sie entwickelt. Sie zeigt Laien, welcher Vogel gerade singt.
10: Und Zilpzalp, der ruft auch seinen Namen. Zilpzalp, Zalp, Zilp, Zalp, Zalp. Tatsächlich dort. Tip, tip, tip, tip, tip, tip, tip, tip, tip.
8: zufriert. Thomas Schäfer ist seit vielen Jahren fasziniert von der Natur auf der Mettnau.
10: Hier ist totale Wildnis. Ja, das sieht ja in Afrika quasi genauso aus wie hier in Radolfzell.
8: Wild ist dann plötzlich auch das Wetter am nahen Schiffssteg. Ein besonderes Naturerlebnis.
11: Richtig Nordsee-Feeling, nur dass die Luft nicht nach Salz schmeckt. Man sieht hier die Sturmwarnung.
8: Die Wasservögel, unbeeindruckt, egal ob Haubentaucher oder Lachmöwen.
11: Ich denke mal, die gucken motzig, ja, wenn's Wetter schlecht ist. Aber vielleicht gucken sie auch einfach nur.
8: Schnell zur nächsten Station unseres Ausflugs. Das BUND-Naturschutzzentrum am Mindelsee, einem kleinen Natursee im Hinterland von Radolfzell. Eine Ausstellung, anschaulich und vollgepackt mit Infos. Allein 100 Vogelarten leben hier, wie die Flussseeschwalbe. Die Bedingungen sind auch für seltene Arten ideal. Schilf- und Feuchtwiesen. Auch hier gibt es regelmäßig Führungen. Heute mit Thomas Schäfer. Der Regen ist weg, die Vögel singen wieder.
10: Wir können noch mal horchen. Gerade hat mich die Goldammer gesungen. Haben wir das gehört?
8: Ja? Wichtig für alle Ausflügler am streng geschützten Mindelsee, die Regeln im Naturschutzgebiet einhalten.
10: Auf den Wegen bleiben, keinen Lärm machen, kein Feuer machen, nicht lagern. Vor allem Hunde anleihen. Auch wenn man auf den Wiesen keine Vögel sieht, heißt das ja nicht, dass da keine sind.
8: Tipp, nehmen Sie ein Fernglas zum Mindelsee mit, dann lassen sich die Vögel mit Glück vielleicht doch sehen und nicht nur hören. Dieser kleine Kerl ist übrigens ein Neuntöter. Und dann das Highlight am Mindelsee, der Steg. Sogar kurz schwimmen gehen dürfte man hier.
10: Und wenn man hier rausschwimmt, 300-500 Meter, das ist ein Gefühl wie irgendwo mitten in Skandinavien.
8: Unterwegs in Naturschutzgebieten an Mindel- und Bodensee, eine einzigartige Tier- und Pflanzenwelt.
6: Ein Quiz hätten wir noch zu spielen, das letzte vor dem Feiertag. Und ich freue mich über eine gemischte Runde. Es ist zum einen Herr Silmani in Riegelsberg. Hallo, Herr Silmani.
12: Hallo.
6: Ich grüße
12: Guten
6: Sie.
12: Guten Abend.
6: Guten Abend. Und Frau Kehl in Lorsch ist auch bei uns.
13: Hallo.
6: Hallo, liebe Frau Kehl. Die Regeln sind Ihnen beiden bekannt. Soll ich noch was erklären?
12: Nee, die Regeln sind bekannt, ich weiß es.
6: Sehr gut. Wir haben 12 Fragen bzw. 12 Tafeln vorbereitet. Eines davon ist ein Joker. 5 Minuten ist die Gesamtzeit. Und zur Beantwortung der Frage haben Sie natürlich auch nur ein gewisses Zeitfenster. Für alle, die jetzt heute vielleicht zum ersten Mal Kaffee oder Tee gucken und denken, was machen die denn da? Das machen wir. Herr Silmani, wir starten die Zeit mit Ihnen. 5 Minuten ab jetzt.
12: Ich hole den Nummer 3, bitte.
6: Gerne. Wer unter dem Eigenbrauer-Syndrom leidet, kann nicht aufhören zu grübeln, kauft keine industriell hergestellten Lebensmittel oder dessen Körper produziert Alkohol?
12: Buchstabe B.
6: B wie Bertha?
12: Ja.
6: Leider nein, C, der Körper produziert Alkohol. Ein bisschen machen wir das alle, aber die mit dem Eigenbrauer-Syndrom produzieren doch deutlich mehr. Tut mir leid. Frau Kehl, was darf ich öffnen?
13: Die 6, bitte. Mhm.
6: Welche Freizeitbeschäftigung war eben Thema bei uns? Sport, Klettern, Wandern oder Schach?
13: Wandern.
6: Ja, das Wandern angesprochen. Sehr gut. Herr Silmani.
12: Ja?
6: Was darf ich öffnen?
12: Die Nummer 7, bitte. Mhm.
6: Auf welchem Gewässer findet seit 1829 der Ruderwettkampf zwischen Oxford und Cambridge statt? Auf der Irischen See, auf Loch Ness oder auf der Themse?
12: Auf der Themse.
6: Und das ist richtig. Der Anfang ist gemacht. Sehr gut. Frau Kehl.
13: Die 9, bitte.
6: Jupp. 61 Euro für die Frage. Die Sorte früheste der Mark läutet welche Zeit ein? Spargelzeit, Erdbeerzeit oder Kirschenzeit?
13: Ich rate Erdbeerzeit.
6: Die haben manchmal so blumige Namen, aber es ist die Kirsche, die früheste der Mark ist. Schade. Herr Silmani.
12: Ja?
6: 1, 2, 4.
12: Nummer 8, bitte.
6: Die 8, gerne doch. Welches Gewürz liegt in der Küche immer mehr im Trend? Schwarzer Knoblauch, blauer Dill oder rote Petersilie?
12: Rote Petersilie.
6: Könnte man meinen, aber es ist der schwarze Knoblauch. Der wird über Wochen hinweg, glaub fast ein Vierteljahr, wird er fermentiert und schmeckt dann so ein bisschen süßlich. So sieht das Ganze aus. Muss man mal gesehen haben. Okay. Liebe Frau Kehl.
13: Die 11 würde ich nehmen.
6: Die 11 bekommen Sie. Wo findet man einen Bodden? Im Wald, auf dem Berg oder am Meer?
13: Das ist eine gute Frage. Ich glaube, ich nehme mal das Meer.
6: Und da haben Sie gut gewählt. Das ist eine Bucht mit schmalem Aus- oder Zugang. Das ist eine Bucht. Bodden. Wunderbar. Herr Selmani.
12: Ja, Nummer 12 bitte.
6: Die kommt. Rafael Nadal, der heute 40 Jahre alt wird, war der erfolgreichste spanische Radrennfahrer, Fußballer oder Tennisspieler?
12: Tennisspieler.
6: Sehr gut. Seit 2024 ist er nicht mehr aktiv. Liebe Frau Kehl, was darf ich öffnen?
13: Die 4, bitte.
6: Mhm. Joker ist auch noch nicht vergeben, ne? Aber 60 Euro gäbe es für diese Frage. Das gepunktete Trikot bei der Tour de France trägt der Führende der Gesamtwertung oder der Sprintwertung oder der Bergwertung?
13: Ich muss raten, die Bergwertung.
6: Das sind die mit den Pünktchen. Gut gemacht, 60 Euro für Sie. Ist noch besser als der Joker in dem Fall. Herr Selmani, 1, 2, 5 oder 10?
12: 10, bitte. Mhm.
6: Da ist er, der Joker. Geht damit zu Ihnen. Und schon ist Frau Kehl wieder dran.
13: Mit der 1, probiere ich es mal.
6: Gut. Was macht jemand, der prahlt? Anschneiden, abschneiden oder aufschneiden?
13: C.
6: Aus der Pistole geschossen und richtig. Wir gehen in den Endspurt. Aktueller Stand 95 Euro zu 104. Das heißt, je nachdem, was unter der Frage jetzt ist, können Sie, lieber Herr Selmani, noch den Sieg davontragen. Wir gucken mal. 2 oder 5, was öffnen wir?
12: 5, bitte.
6: Die 5, jetzt kommt es drauf an. 28 Euro. Dr. Med Vet lautet die Abkürzung für einen Tierarzt, Zahnarzt oder Hautarzt.
12: Nochmal die Frage bitte, habe ich nicht gehört.
6: Dr. Med Vet lautet die Abkürzung für einen Tierarzt, Zahnarzt oder Hautarzt.
12: Hautarzt.
6: Ah, leider nein. Vet steht für Veterinär. Schade, der Tierarzt, da ärgert er sich. Damit geht die 2 für die jetzt schon feststehende Siegerin an Frau Kehl. 14 Euro können Sie zu immerhin noch draufpacken. Ein kleines fließendes Gewässer, liebe Frau Kehl. Das ist
13: das Rinnsal.
6: Ja, keine Drangsal, keine Labsal, sondern das Rinnsal. Wunderbar. Das ist ganz gut reingelaufen. 128 Euro. Frau Kehl sind es am Ende noch geworden. Herzlichen Glückwunsch.
13: Dankeschön.
6: Herr Selmani. Eine Kaffee- oder Teetasse für Sie. Was machen Sie denn so am Wochenende, Sie beide? Beziehungsweise jetzt morgen erstmal Feiertag. Was geplant?
12: Also wandern beim schönen Wetter.
6: Dann hoffen wir mal, dass es
12: vielleicht
6: stimmt.
12: Vielleicht ne? Grillen noch.
6: Frau Kehl?
13: Ja, das ist ungefähr das Gleiche.
6: Okay, dann wünschen wir uns alle, dass das Wetter sich einigermaßen einkriegt und man zumindest draußen sich ein bisschen bewegen kann an Frau Leichnam. Einen schönen Feiertag wünsche ich Ihnen und ich hoffe, dass wir uns natürlich dann am Freitag wiedersehen. Nach dem Feiertag ist er dann schon fast wieder vor dem Wochenende. Entsprechend entspannt werden wir die Sache angehen. Es gibt eine Erdbeertarte mit Schokolade. Wir machen ganz entspannt den Promi-Klatsch mit Christina Hortenbach. Jo, und dann fehlen Sie eigentlich nur noch zum ganzen Glück und dann sehen wir uns doch wieder am Freitag 16.05 Uhr zu Kaffee oder Tee. Und jetzt freuen sich die Kollegen von den Landesnachrichten auf Sie.
14: 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Eine Ausstellung im Mia Münster Haus zeigt Mode in den goldenen 20ern. 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

0: Guten Abend und willkommen zu SR Info um 18 Uhr. Heute unter anderem mit diesen Themen. Mit dem Bundespräsidenten. Steinmeier besucht Saarland mit Diplomatendelegation. Vom Kabinett. Bundesregierung will Recycling seltener Rohstoffe stärker fördern. Und mehr als 8 Tonnen Kokain. Zoll entdeckt Rekordfund in Wilhelmshaven. Hoher Besuch im Saarland. Bundespräsident Steinmeier ist heute mit einer großen Delegation angereist. Ziel des Besuchs ist es, den gut 120 ausländischen Botschaftern und Vertretern internationaler Organisationen die Region näher zu bringen. Es ist bereits der 6. Besuch Steinmeiers hier im Saarland.
1: Direkt vom Flughafen kommt Bundespräsident Steinmeier mit dem diplomatischen Korps am Morgen beim Elektrotechnikunternehmen Hager in Blieskastel an, um dort einen Blick in die Produktion zu werfen. Das Familienunternehmen ist international erfolgreich. Danach geht es weiter zum Leibniz-Institut für neue Materialien an der Saarbrücker Uni. Im Fokus hier die saarländische Forschungslandschaft. Bei seiner anschließenden Rede in der Völklinger Hütte betont Steinmeier die besondere Bedeutung des Saarlandes für Europa.
2: Das Saarland profitiert vom europäischen Binnenmarkt, von grenzüberschreitenden Kooperationen und setzt dabei auf Innovation und Transformation seiner Wirtschaft. Vom Kohleland zum Innovationsland. Diese Transformation hat das Saarland still und beharrlich vollzogen.
1: Es ist ein umfangreiches Programm, das der Bundespräsident und seine Delegation im Saarland absolvieren und zugleich Steinmeiers letzte Reise dieser Art. Er ist noch bis zum kommenden Frühjahr im Amt.
0: Und in Mettlach, der letzten Station Steinmeiers bei uns im Saarland, ist jetzt meine Kollegin Eva Miewes. Eva, was schaut sich der Bundespräsident denn dort an?
3: Ja, die Delegation ist gerade eben angekommen. Das hat sich alles ein bisschen verzögert. Wir sind deshalb schon mal vorgegangen in die Produktionshalle von Villeroy und Boch. Und hier wird die ganze Delegation gleich auch eine Führung bekommen. Und das ist der 4. und dann auch letzte Programmpunkt heute. Danach gibt es noch ein Abendessen, da sind wir als Presse dann aber nicht mehr dabei.
0: Und Eva, was erhofft sich denn die saarländische Landesregierung von Steinmeiers Besuch?
3: Ja, für das Saarland ist das hier einfach eine Möglichkeit, sich auf nationaler, aber auch auf internationaler Bühne zu präsentieren. Steinmeier reist ja nicht alleine, sondern er hat mehr als 100 internationale Diplomatinnen und Diplomaten dabei. Und auch denen präsentiert sich natürlich das Saarland. Und die Landesregierung hat dafür ganz bewusst eben verschiedene Stationen ausgewählt, bei denen sie denkt, dass das damit eben ganz besonders gut funktioniert. Das waren Stationen aus der Kultur, aus der Forschung, aus der Wirtschaft. Und Ministerpräsidentin Rehlinger hat in ihrer Rede am Ende auch ein bisschen scherzhaft gesagt, wenn hier noch einer investieren wolle im Saarland, ein bisschen Platz gäbe es noch. Und auch wenn das scherzhaft gemeint war, zeigt es doch so ein bisschen, welche Hoffnungen mit diesem Besuch von Bundespräsident Steinmeier verbunden sind.
0: Danke, Eva, für die Eindrücke aus Mettlach. Die jährlichen Forschungsgelder des CISPA-Helmholtz-Zentrums für Informationssicherheit werden ab 2030 um rund 45 Millionen Euro erhöht. Damit wächst das jährliche Budget auf mehr als 100 Millionen Euro. Die zusätzlichen Gelder werden vom Bundesministerium für Forschung und dem Saarland zur Verfügung gestellt. CISPA-Gründungsdirektor Backes erklärte, durch die Gelder könnten weitere Forschungsfelder im Bereich künstliche Intelligenz und Cybersicherheit erschlossen und neue Jobs geschaffen werden. Am 20. Juni soll es einen bundesweiten Stahlaktionstag geben. In Völklingen planen die Betriebsräte der Stahlholding Saar und die IG Metall 3 Demonstrationszüge durch die Stadt. Erwartet werden bis zu 10.000 Beschäftigte von Saarstahl und Dillinger. Nach Angaben des Betriebsrats wird für niedrigere Energiepreise protestiert und gegen Änderungen beim grünen Stahl.
1: Ein schweres Unwetter hat gestern Abend in Lautskirchen bei Blieskastel 10 Wohnhäuser beschädigt. Mehrere Dächer wurden abgedeckt und Bäume entwurzelt. Verletzt wurde niemand. Laut Feuerwehr Blieskastel sei inzwischen ein Tornado bestätigt. Der Deutsche Wetterdienst geht weiterhin nur von einem starken Unwetter aus. Die meisten Dächer konnten inzwischen bereits wieder repariert werden. An der Universität des Saarlandes ist am Vormittag eine mobile Notaufnahme vorgestellt worden. Der LKW enthält einen Computertomographen, ein Röntgen- und ein Ultraschallgerät sowie weitere Apparate, die dem Standard einer klinischen Notaufnahme entsprechen. Mit dem Fahrzeug sollen Bewohner von Pflegeheimen untersucht werden, um ihnen einen Krankenhausaufenthalt zu ersparen. Die mobile Notaufnahme ist bundesweit einmalig und wurde von einer Spezialfirma in Homburg gebaut. Das Festival Perspektiv wurde dieses Jahr von über 8.300 Zuschauern besucht. Im Jahr zuvor waren es rund 300 weniger. Die Besucherzahl blieb also nahezu stabil. Die Gesamtauslastung lag bei rund 94%. Insgesamt wurden 43 Veranstaltungen an 20 Spielorten präsentiert. Kommendes Jahr findet das Festival vom 13. bis 22. Mai statt.
0: Bei vielen Rohstoffen ist die deutsche Wirtschaft auf Importe angewiesen, zum Beispiel bei Lithium und den seltenen Erden. Um hier die Abhängigkeit zu verringern, hat die Bundesregierung nun ein Aktionsprogramm für mehr Kreislaufwirtschaft beschlossen. Rohstoffe sollen durch Wiederverwendung, Reparatur oder Recycling im Wirtschaftskreislauf gehalten werden. Neben neuen Regeln umfasst das Programm einen Fördertopf von zunächst 260 Millionen Euro.
4: Bei der Schwarzgruppe im niedersächsischen Meppen wird aus ausgedienten Batterien und Akkus etwa kostbares Lithium zurückgewonnen. Es ist die größte Anlage dieser Art in Europa. Das Ziel? Rohstoffe möglichst häufig wiederverwenden, auch um die wachsende Nachfrage aus der Industrie zu bedienen.
5: Wir haben ein flächendeckendes Netzwerk, das wir aufgebaut haben, um die Materialien zu erfassen. Und jetzt ist es der nächste Schritt, auch in die Wertschöpfungstiefe und in die Wiedergewinnung dieser Rohstoffe direkt zu gehen, um die dann der Industrie zur Verfügung zu stellen. Und das ist der Weg von weg vom Abfallentsorger hin zum Rohstofflieferanten.
4: Das Bundeskabinett hat das Aktionsprogramm zur Kreislaufwirtschaft heute verabschiedet. Es soll Deutschland unabhängiger machen von Rohstoffimporten und gleichzeitig das Klima schützen. Das Prinzip ist,
6: dass wir vom linearen Wirtschaften, ich stelle etwas her, dann ist es Abfall, hin zum zirkulären komme. Und das werden wir natürlich nachhalten mit Wachstumszahlen. 5% pro Jahr Wirtschaftswachstum in diesem Bereich ist mindestens angezeigt.
4: Unternehmen und Umweltschützer haben lange auf das Programm gewartet. Sie vermissen darin spürbare Anreize und verbindliche Vorgaben.
7: Wir hätten uns sehr viel mehr echte Impulse für Innovationen, für Investitionen, wirklich für die Umsetzung, für die Reise in eine kreislaufwirtschaftliche Strategie des Wirtschaftsstandorts Deutschlands gewünscht.
4: Für Firmen, an denen mehrheitlich der Bund beteiligt ist, sollen laut Aktionsprogramm häufiger recycelte Rohstoffe eingesetzt werden, etwa bei der Bahn. In Meppen setzen sie stattdessen auf den Markt und könnten bei entsprechender Nachfrage die Kapazitäten verdoppeln.
0: Nach 45 Beitragsjahren ist heute eine abschlagsfreie Frührente möglich. Würde diese Regelung wegfallen, könnte der Staat Milliarden sparen, sagt eine neue Studie des Deutschen Instituts für Wirtschaftsforschung. Zudem stünden dem Arbeitsmarkt demnach zusätzlich etwa 125.000 Vollzeitkräfte zur Verfügung.
8: Er schielt schon in Richtung Rente. Lothar Müller blickt auf ein langes Berufsleben zurück. Im November verabschiedet er sich mit 64 von seiner Firma Schweikert bei Heilbronn, 2 Jahre vor dem regulären Rentenalter, in den wohlverdienten Ruhestand, wie er sagt.
9: Ich denke, dass wenn jemand 45 Jahre gearbeitet hat, dass der dann seinen Ruhestand verdient hat.
8: Bei Müller greift die sogenannte Rente für besonders langjährig Versicherte, also die abschlagsfreie Frührente. Das Institut für Wirtschaftsforschung Berlin hat im Auftrag der Bertelsmann Stiftung berechnet, welche Auswirkungen es hätte, wenn die gestrichen würde. Grundlage waren Daten der deutschen Rentenversicherung für einen Geburtsjahrgang. Die Modellrechnung ergab, ohne die Frührente würden 9,5 Milliarden Euro pro Jahrgang gespart und rund 125.000 Arbeitskräfte erhalten. Der Ökonom und Regierungsberater Jens Südekum findet, der Ansatz nehme die falsche Gruppe in den Fokus, statt auf eine längere Lebensarbeitszeit zu setzen.
10: Ich würde eben ansetzen bei Gruppen im Arbeitsmarkt mit relativ kurzen Erwerbsphasen, also Menschen, die nur 30, 35, vielleicht 40 Jahre eingezahlt haben, und dort eben ansetzen mit der Verlängerung der Arbeitszeit.
8: Geschäftsführer Rainer Schweikert beobachtet, viele seiner Fachkräfte wollen früh abschlagsfrei in Rente gehen. In diesem Jahr stehen insgesamt 3 Verabschiedungen an. Deswegen muss Schweikert kostspielige Doppelstrukturen fahren.
11: Wir haben vor Jahren alle Stellen doppelt besetzt. Immer ein etwas älterer Mann oder Person mit einer jungen Person.
8: Lothar Müller ist froh, dass er Ende des Jahres in seinen Ruhestand starten kann. Er hofft, dass auch künftige Generationen noch von der abschlagsfreien Frührente profitieren.
0: Der Bundesgerichtshof hat die Rechte von Taxis gegenüber Fahrdienstvermittlern wie Uber gestärkt. Demnach müssen Mietwagen nach einer Fahrt grundsätzlich zum Betriebssitz zurückkehren, sofern kein neuer Auftrag vorliegt. Eine Taxigenossenschaft aus Köln hat damit einen Rechtsstreit gegen ein Unternehmen gewonnen, das seine Mietwagenfahrten bei Uber anbietet. Deutschland ist mit seiner Bewerbung für einen nichtständigen Sitz im UN-Sicherheitsrat in den Jahren 2027 und 2028 gescheitert. Nach Angaben der Präsidentin der UN-Generalversammlung Baerbock setzten sich bei der geheimen Abstimmung in New York Österreich und Portugal durch. Deutschland sei bereits im ersten Wahlgang gescheitert. Für die Wahl war eine Zweidrittelmehrheit der Stimmen nötig.
12: Die Ukraine hat Energie- und Militäranlagen in der russischen Stadt St. Petersburg mit Drohnen angegriffen. Am Himmel waren dichte graue Rauchwolken zu sehen. Laut dem ukrainischen Präsidenten Selenskyj war das Ziel ein Ölterminal. Die Drohnenangriffe zielten laut Kiew darauf ab, ein dreitägiges Wirtschaftsforum zu stören, an dem auch der russische Präsident Putin teilnehmen soll. Nach mehr als 20 Jahren Bauzeit wird in Berlin der neue Hindu-Tempel feierlich eingeweiht. Der dem Elefantengott Ganesha gewidmete Tempel zählt zu den größten Hindu-Tempeln Europas. Die Baukosten von rund 1 Million Euro wurden durch Spenden finanziert. Höhepunkt der Feierlichkeiten ist die Tempelweihe am Sonntag. Dabei wird Wasser aus dem indischen Ganges und aus der Spree über die 17 Meter hohe Turmspitze gegossen.
0: Es ist einer der größten Drogenfunde der vergangenen Jahre. Ermittler haben in Wilhelmshaven mehr als 8 Tonnen Kokain sichergestellt. Der Straßenverkaufswert liegt bei geschätzt 500 Millionen Euro. Das Kokain war bereits Anfang Februar gefunden worden. Wegen der laufenden Ermittlungen wurde der Fall aber bisher geheim gehalten.
13: Es ist eine gigantische Menge. 400 solcher schwarzer Päckchen, insgesamt 8 Tonnen Kokain, stellte der Zoll im Februar in Wilhelmshaven sicher. Heute Vormittag Pressekonferenz in Köln. Der Zoll spricht von einem internationalen Ermittlungserfolg, trotz immer ausgefeilterer Methoden der Drogenbanden.
14: Die Täter lernen aus Fehlern, die sie in der Vergangenheit gemacht haben, wenn Sicherstellungen stattgefunden haben. Und jetzt verändern ihre Modus operandi.
13: Konkret heißt das, die Banden meiden größere Häfen wie Hamburg wegen verschärfter Sicherheitsvorkehrungen. Steuern gezielt auch kleinere Häfen an, so wie den Jade-Weser-Port in Wilhelmshaven. Im aktuellen Fall startete das Schiff in Freetown, Sierra Leone. An Bord Kokain aus Südamerika. Damit fuhr es von dem westafrikanischen Land bis nach Wilhelmshaven. Die NDR-Recherchen zu diesem Fall zeigen, was Ermittler schon lange vermuteten. Westafrika wird wegen mangelnder Kontrollen an den Küsten immer wichtiger für den internationalen Kokainhandel.
15: Vor Westafrika und an den Küsten von Westafrika wird Kokain angelandet, dort gesammelt und dann auf den etablierten Schmuggelrouten weiter transportiert Richtung Europa.
13: Im konkreten Fall kam der Zoll den Kokainimporteuren auf die Schliche. Anfang Mai wurden 2 Männer im spanischen Andalusien festgenommen. Ob es den Ermittlern aber gelingt, auch an die führenden Köpfe der Drogenbande zu kommen, bleibt fraglich.
0: Und jetzt schauen wir noch auf die Wetteraussichten. Die hat Michael Friemel für Sie.
16: Guten Abend aus unserem SR-Wetterstudio. Abgedeckte Dächer wie gestern in Lautskirchen waren heute zwar kein Thema mehr, aber geregnet hat es trotzdem noch ein wenig. Mit Tiefdruckgebieten über Großbritannien bleiben wir in einer südwestlich bis westlichen Strömung. Was bedeutet, das Wetter im Saarland bleibt erst einmal äußerst wechselhaft. Zwischenhocheinfluss wird nur von kurzer Dauer sein. Ab und an gibt es ein paar trockene Stunden. Auch in der Nacht muss bei wechselnder Bewölkung mit weiteren Schauern gerechnet werden. Zwischendurch gibt es aber auch längere trockene Abschnitte. Dazu ist es nachts milder, 13 bis 16 Grad. Der Wind ist weiter spürbar. Der morgige Donnerstag bringt ebenfalls viele Wolken und nur kurze Sonnenfenster. Am Vormittag bleibt es auch häufiger trocken, dann sind nur einzelne Schauer dabei. Am Nachmittag müssen wir uns wieder auf kräftige Schauer und Gewitter einstellen, die punktuell auch Starkregen bringen könnten. Es werden noch maximal 16 bis 20 Grad erreicht. Dazu bläst auch morgen wieder ein lebhafter Südwestwind, der bei Gewittern Sturmböen bringen könnte. Die Aussichten. Ab Freitag beruhigt sich das Wetter dann wieder. Es wird wieder freundlicher. Sonne und Wolken im Mix, häufig trocken, nur selten ein paar Schauer bei 16 bis 20 Grad. Ähnlich freundlich, aber noch frisch der Samstag. Ab Sonntag wird es dann wieder wärmer und es bleibt komplett trocken. Mit diesen Infos zurück zu Anja.
0: Danke, Michael. Und das war SR Info um 6. Um 20 nach 7 gibt es den aktuellen Bericht. Und um 21:45 melden wir uns noch einmal mit der Spätausgabe von SR Info. Ich wünsche Ihnen noch einen schönen Abend.
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20: Unser erster Blick geht nach Südeuropa. Das Gebiet litt bereits im vergangenen Jahr besonders unter Waldbränden. Und jetzt haben Hitze und Trockenheit im Südosten Spaniens zu ersten Bränden geführt. Das Feuer war gestern in einem Park nahe der Stadt Murcia ausgebrochen und breitete sich dann auch rasch aus. Es drohte auf Häuser überzugreifen. Bewohner mussten auch flüchten. Mehr als 250 Feuerwehrleute und 80 Spezialisten des Militärs kämpften gegen die Flammen an. Auch Löschflugzeuge waren im Einsatz. Heute Morgen dann die Entwarnung, das Feuer sei unter Kontrolle, so die Behörden. Die EU will dieses Jahr besser auf solche Szenarien vorbereitet sein. Sie stationiert knapp 800 Feuerwehrleute an neuralgischen Punkten von Zypern bis Portugal. Ja, so entspannt am Strand zu liegen, das wär's doch, oder? Leichter gesagt, aber als getan. Hohe Parkgebühren am Strand, horrende Preise für ein Eis und selbst Jugendherbergen sind inzwischen ein kleiner Luxus. Urlaub ist deutlich teurer geworden. Das spüren vor allem Familien auch mit mehreren Kindern. Und wir treffen eine Familie, die uns mal erklärt, wie sie sich überhaupt noch Urlaub leisten kann. Und ich bleibe mal noch so ein, zwei Sekündchen. So liegen ist ganz schön.
17: Abhängen an der Ägäis, endlich, wenn da nur nicht die hohen Preise wären. In Griechenland kann ein Café in diesem Sommer bis zu 6 Euro kosten. Ein Preisanstieg im Vergleich zum vergangenen Jahr um fast 20%. Ist es woanders günstiger? Sparen in Spanien? Eher nicht. Eine Kugel kühlendes Eis kostet hier bis zu 3,50 Euro. Das sind bis zu 20% mehr. Da vergeht vielen der Appetit und auch die Lust auf Fernreisen. So wie bei Familie Lorenz aus der Nähe von Koblenz. Um trotz hoher Preise ein paar Wochen Urlaub zu machen, haben sie sich einen gebrauchten Faltkarawan zugelegt. Statt rund 10.000 Euro hat der Zeltanhänger so nur noch 1.800 Euro gekostet. Ein rollendes Hotel für die ganze Familie.
21: Gerade zu sechs ist es immer teurer geworden. Und dann haben wir gesagt, gut, was machen wir? Wir brauchen eine Alternative. Ich war für Zelt. Mein Mann sagt, nee, er wird lieber bequemer liegen, ein Lattenrost, Matratze, eine richtige, das wäre ihm schon wichtig. Und haben uns dann entschieden, wir kaufen einen Faltkarawan.
17: Hängt sie den ans Auto, kann die Familie jetzt jedes Jahr anstatt nur alle 3 Jahre Urlaub machen. Bald geht es 10 Tage in die Niederlande.
21: Bei unseren Kindern funktioniert das wirklich gut. Also das klappt auch, wenn es mal wirklich Dauerregen ist, dass die sich auch im Vorzelt gut beschäftigen können.
17: Nur der Stellplatz kostet noch etwas.
21: Wir haben bis jetzt immer so einen Schnitt von 650 bis 750 Euro für die 10 Tage.
17: Dabei ist auch Camping in Deutschland nicht mehr billig. Die teure Energie treibe überall die Preise, so Tourismusexperten. Gerade Familien stünden unter Druck, nicht ganz so viel auszugeben, so Knut Terhag von der Hochschule Worms.
22: Wo kann man noch etwas sparen? Muss es 4 Sterne sein oder tun es auch 3 Sterne? Das ist in der Regel auch noch mal etwas günstiger. Dann wird vielleicht ein Tag oder 2 kürzer gereist.
17: Zudem rät der Experte, nicht dort Urlaub machen, wo alle sind, sondern etwas abseits der touristischen Zentren.
22: Hotspots sind natürlich erstmal überlaufen und meistens auch teurer als eben Nebenschauplätze. Ist nicht so viel los. Da sind es vielleicht auch kleinere Gastronomiebetriebe, die auch nicht überlaufen sind. Wir kennen es ja auch in der Stadt. Ne? Wenn man da am Marktplatz sitzt, dann kostet der Kaffee eben 1 Euro mehr.
17: Oder man macht den Kaffee einfach selbst, wie Familie Lorenz. Die hat in ihrem Faltkarawan sogar eine eigene Küche, um in den schönsten Wochen des Jahres die Kosten im Griff zu haben.
20: Und wo der Urlaub in Europa besonders teuer oder besonders preiswert ist, haben wir für Sie mal in einer Europakarte zusammengefasst. Das Statistische Bundesamt hat die Konsumausgaben in den Ländern berechnet. Am kostspieligsten, hier rot markiert, sind Ferien in der Schweiz, in Norwegen, Island und Irland. Gelbe Länder wie Österreich, Benelux und Frankreich liegen etwa auf dem deutschen Niveau. Preiswerter, hier grün, sind Portugal, das Baltikum und Polen. Am wenigsten zahlt man in den Balkanländern. Noch diese kleine Info für Sie. Und Sie hier sollte ein spektakulärer Blickfang mitten in Paris werden. Eine Kunstinstallation auf der berühmten Pont Neuf, der ältesten Brücke der französischen Hauptstadt. Das Projekt versteht sich als Hommage an die Verhüllungskünstler Christo und Jean-Claude, die mit ihren monumentalen Werken weltweit für Aufsehen sorgten. Doch kurz vor der Eröffnung kam alles ganz anders.
1: Die Gebirgeillusion vom Winde verweht. Starke Böen in Paris haben die Kunstinstallation über der Pont Neuf gestern Nachmittag stark in Mitleidenschaft gezogen. Ein schwerer Rückschlag für den Street-Art-Künstler J.R. Am Samstag sollte Eröffnung sein. Von außen war die Höhle von Pont Neuf schon fertig, innen wurde noch gearbeitet. Das Werk sorgt für Gesprächsstoff bei Touristen aus aller Welt. Es gibt viel Lob. Ich denke, das ist eine Gelegenheit, Paris noch mal anders schätzen zu lernen. Das ist eine sehr schöne Idee, mal was ganz anderes zwischen Altem und Modernem. Ich mag es sehr. Manche sind aber auch recht kritisch. Das ist nicht gut vorbereitet worden. Echt schade, das hatte Potenzial.
2: Schade, aber warum nicht einfach alles runternehmen und so lassen, wie es ist? Es gibt genug andere Kunst hier in Paris.
1: Wochenlang konnte man im Zentrum der französischen Hauptstadt zuschauen, wie das Kunstwerk entstand. JR dokumentierte alles in den sozialen Medien. Vor 2 Wochen sagte er uns: Man muss sich vorstellen, dass 800 Personen daran arbeiten. Es ist ein ziemlich verrücktes Projekt. Wir errichten auf 120 Metern Länge ein Gebilde groß wie ein Gebäude. Das ist eine technische Herausforderung. Wenn es ein bisschen Wind gibt, müssen wir etwas verschieben. Und gestern dann das, trotz der langen Vorbereitung. JR will mit der Höhle von Pont Neuf an die Künstler Christo und Jean-Claude erinnern. Das Paar hatte die historische Brücke 1985 mit goldenen Gewebebahnen verhüllt. Es ist eine legendäre Brücke. Ich habe hier oft gefilmt und gearbeitet, aber ich hätte nie gewagt, an ein solches Kunstwerk zu denken. Aber jetzt ist es möglich. Die Familie der verstorbenen Künstler war extra an ihn herangetreten. Wie Christo und Jean-Claude finanziert JR seine Werke ohne öffentliche Gelder. Anders als damals soll das Kunstwerk von innen begehbar sein. Mit Klanginstallation und virtueller Realität dem Publikum ein zusätzliches Erlebnis bieten. Sicherheitsleute untersuchen nun, wie es zu den Schäden kommen konnte und was es für die Zukunft der Installation heißt. Paris-Besucher müssen sich wohl noch ein wenig gedulden.
20: Gleichgewicht halten, dosiert bremsen, Kurven fahren. Es heißt ja immer, Fahrradfahren verlernt man nicht. Aber was ist, wenn es schon an den Grundlagen scheitert? Immer mehr Kinder haben Schwierigkeiten, sicher Fahrrad zu fahren. Vielen fehlt die Übung, um sich im Straßenverkehr auch souverän zu bewegen. Deshalb setzen Schulen und Vereine verstärkt auf spezielle Fahrradtrainings. Passend zum Weltfahrradtag geht es dabei um mehr Sicherheit, Selbstvertrauen und auch natürlich auch um Spaß auf 2 Rädern.
3: Schulterblick, Hand raus und los geht's. Bei Joshua klappt das schon gut. Er ist mit seiner Lerngruppe in Erfurt im Verkehrsgarten unterwegs.
23: Das erste Mal Fahrrad gefahren bin ich mit 3. Ja, und seitdem mache ich das eigentlich immer.
24: Alles gleichzeitig zu machen. Also gucken, dann arm, dann gleich fahren, nochmal gucken. Das fand ich ein bisschen kompliziert.
25: Und der nächste.
3: Wie gut die Kinder Fahrrad fahren, überprüft Mandy Härte.
25: Er muss jetzt spontan erkennen, dass das Hindernis jetzt auf der anderen Fahrbahnseite ist, als wir es die ganze Zeit geübt haben, also die Punkte jetzt anwenden.
3: Mit Joshua und seiner Gruppe ist sie zufrieden.
25: Aber es ist zunehmend dabei, dass Schüler, 4 bis 5 Kinder pro Klasse von 20, 25 Schülern, die gar nicht Fahrrad fahren können oder nur schlecht Fahrrad fahren können.
3: Das spiegelt sich auch in den Ergebnissen des sogenannten Fahrradmonitors wider. So fühlen sich gerade einmal 58% der befragten Kinder beim Lenken mit einer Hand sicher. Beim nach hinten schauen sind es 60%, schnell ausweichen können nur 62% gut. Rund 65% der befragten Kinder fühlen sich sehr sicher, wenn sie mit Erwachsenen Fahrrad fahren. Allein unterwegs sind es nur noch 21%. Warum sind Kinder so unsicher beim Radfahren? Mandy Härte sieht vor allem die Eltern in der Pflege.

0: Menschen. Dafür bekommen sie am Ende ihres Kurses einen Fahrradpass und neues Selbstbewusstsein am Fahrradlenker gleich obendrauf.
1: Sehr schön. Und an diesem Hafen hier sind 8 Tonnen Kokain sichergestellt worden. Eine Rekordmenge. Und es handelt sich bei diesem Bild hier hinter mir nicht etwa um den Hamburger Hafen oder den in Rotterdam, sondern um Wilhelmshaven. Aufgrund der erhöhten Sicherheitsmaßnahmen an den großen Häfen nehmen Schmuggler wohl kleinere jetzt ins Visier. Die Drogen sollen aus Sierra Leone stammen. Dorthin hat sich offenbar einer der meistgesuchten Drogenkriminellen Europas abgesetzt.
2: Almería, Andalusien. Spanische Ermittler nehmen im Mai dieses Jahres 2 Männer fest. Sie sollen in Verbindung zu jener Firma stehen, die sie hinter diesem Drogenfund in Deutschland vermuten. 8 Tonnen Kokain, entdeckt im Februar im Jade-Weser-Port im niedersächsischen Wilhelmshaven. Statt Kakaobohnen 400 sorgfältig verpackte Drogenpakete. Marktwert 500 Millionen Euro. Die Kokainwelle nach Europa reißt offenbar nicht ab.
3: Es kommt zunehmend viel an. Wir sehen das ja durch Analysen von verdächtigen Schiffsbewegungen, zum Beispiel auf dem Weg von Südamerika Richtung Europa.
2: Doch das Containerschiff im Jade-Weser-Port kommt nicht aus Südamerika, sondern aus Westafrika, genauer Sierra Leone. Schiffsdaten, die der NDR ausgewertet hat, zeigen die Route. Es fährt von Freetown entlang der westafrikanischen Küste, um dann in Wilhelmshaven anzulegen. Die schwachen Kontrollen machen Westafrika zu einem Drehkreuz des internationalen Kokainhandels. Das BKA beobachtet die Entwicklung genau.
3: Vor Westafrika und an den Küsten von Westafrika wird Kokain angelandet, dort gesammelt und dann auf den etablierten Schmuggelrouten weiter transportiert Richtung Europa.
2: So wie Anfang Mai. Die spanische Polizei stoppt ein Frachtschiff aus Sierra Leone vor den Kanarischen Inseln. An Bord 30 Tonnen Kokain. Wann immer eine Lieferung aus dem westafrikanischen Land auffliegt, ploppt sein Name auf. Bolle Joos, pummeliger Joos. Der Mann Joos Ledekas, einer der meistgesuchten Kriminellen Europas. Videos wie dieses zeigen ihn mit der Tochter des Präsidenten von Sierra Leone. Insider vermuten, dass die politische Elite den mutmaßlichen Kokainbaron schützt. Die Regierung weist das zurück. Der niederländische Journalist Jan Moyes hält ihn jedoch für eine Schlüsselfigur.
4: Einen endgültigen Beweis haben wir nicht, aber er ist einer der Hauptakteure. Uns ist kein anderer westeuropäischer Drogenhändler bekannt, der in Westafrika lebt. Deshalb liegt es nahe, dass er involviert ist.
2: Doch ist Ledekas auch in den Fund aus Wilhelmshaven verstrickt, den der Zoll heute in Köln präsentiert hat?
5: Klar, so ein Name wird immer mal wieder genannt, gar keine Frage. Aber ob es ganz konkret mit diesem Aufgriff in Zusammenhang zu bringen ist, kann ich noch keine Aussagen treffen.
2: Klar dagegen ist die neue Strategie der internationalen Drogenbanden. Kleinere, weniger gesicherte Häfen als Einfallstor für Kokain. Geliefert über das Drehkreuz Westafrika.
1: Und mehr aktuelle Nachrichten vom Tage haben wir genau jetzt für Sie.
6: Kühe in Klinik. In Wolfhagen in Nordhessen haben 8 Kühe für Chaos im Krankenhaus gesorgt. Die Tiere brachen von einer Weide aus und liefen Richtung Klinik. Dort marschierten 6 der Tiere durch das Treppenhaus in den 2. Stock. Verletzt wurde niemand. Der Landwirt und mehrere Helfer brachten die Kühe schließlich wieder nach draußen. Allerdings hinterließen die eine erhebliche Sauerei.
1: Er speichert etwa 11 Milliarden Tonnen CO2 und ist ganz nebenbei noch ein wichtiger Lebensraum. Unsere heimischen Wälder natürlich. Mit denen beschäftigen wir uns heute in unserer Rubrik Klimax. Laut dem aktuellen Waldzustandsbericht haben sich unsere Wälder noch immer nicht von den Hitze- und Dürreperioden der vergangenen Jahre erholt. Umso dringlicher ist die Aufgabe, sie klimarobuster umzubauen. Im sächsischen Colditz geht man jetzt ganz neue Wege dafür.
7: Sie sind nur wenige Zentimeter klein, doch auf ihnen ruhen große Erwartungen. Unter der Leitung des Waldbauexperten Dominik Thom bringen seine Studenten und Doktoranden hier im Colditzer Forst ortsunübliche Baumarten wie die Pflaumeiche in die Erde.
8: Ja, wir pflanzen hier 4 verschiedene mediterrane Arten hinein. Also aktuell, das hier ist eine Orientbuche. Und die Orientbuche Jetzt auch die anderen Arten, die wir hier setzen, sind mediterrane Arten

0: um im Prinzip etwas vorwegzunehmen vom Klima her, was es vielleicht jetzt noch nicht genau gibt, aber was in Zukunft auf uns zukommen wird. Und wir versuchen, den Wald klimaresilient aufzubauen.
1: Es ist also ein Experiment in der Hoffnung, dass diese Bäume kommende Wetterextreme besser aushalten als einige leidgeprüfte heimische Arten.
0: Der Klimawandel ist die größte Herausforderung, die wir haben in der Forstwirtschaft. Wir müssen unsere Wälder sehr schnell umbauen in Deutschland, weil wir aktuell nicht angepasste Wälder haben für das bereits aktuelle Klima. Und das wird in Zukunft sich natürlich auch noch verschärfen.
1: Neue Ideen sind deshalb gefragt, um den Umbauprozess zu beschleunigen. Der staatliche Waldbetrieb Sachsenforst hat eigens für die Dresdner Forscher dort, wo der alte Fichtenbestand abgestorben war, mehrere kleine Versuchsfelder geschaffen, ohne die heimischen Überlebenskünstler wie die Birken zu vernichten. Sie bilden jetzt für die Setzlinge eine Art Schutzwall. Dieses Prinzip wird Vorwald genannt.
0: Der Vorwald besteht jetzt hier aus Pionierbaumarten, vor allem die Birke ist hier dominant auf diesen Flächen und die soll jetzt also die mediterranen Baumarten schützen, vor allem vor Spätfrost. Ein anderer Vorteil des Vorwaldes wäre dann eben auch noch, dass die Bedingungen insgesamt abgepuffert werden bei Extremen.
1: Das heißt, bei Hitze oder Stürmen sind die Pflanzen durch die vorhandenen Bäume viel besser geschützt als auf einer freien Fläche. Neu ist auch, dass die Setzlinge hier mit besonders langen, kompostierbaren Containern eingepflanzt werden, die auch ihre Wurzeln schützen.
0: Wir arbeiten hier mit einem speziellen Pflanzverfahren, was bei uns auch entwickelt wurde. Das heißt, anders als bei Containerpflanzen aus der Baumschule, haben wir hier ein ungestörtes Wurzelwachstum. Natürlich ist es besonders wichtig jetzt im Klimawandel, dass wir sehr tiefreichende, natürliche Wurzelentwicklung haben und dadurch eben auch die Pflanze in tiefe Bodenschichten hineinkommt.
1: Das kann gerade bei Trockenheit die Überlebenschancen junger Pflanzen erheblich steigern. Mit Menschenverstand und Hand versucht man hier, die Umbauprozesse sanft zu beschleunigen.
0: Wenn der Wald sich jetzt natürlicherweise nur anpassen würde und wir zum Beispiel auf die mediterranen Arten warten, die wir hier haben oder die wir hier setzen, das würde eben Jahrtausende dauern. Und das, weil das so langsam ist, können wir mit der Forstwirtschaft jetzt hier agieren und schneller sein, als das eigentlich die Natur ist.
1: Doch dazu braucht es interessierte Forstbetriebe oder Waldbesitzer, die solche Versuche überhaupt möglich machen. Eine Herausforderung dabei ist, unsere Wälder sind zur Hälfte ein Flickenteppich von kleinen Privatwäldern.
0: Es sind 48% der Fläche Privatwald und davon 98% haben weniger als 20 Hektar Fläche. Das bedeutet natürlich auch, dass politische Konzepte nicht unbedingt dort ankommen und wo die Wissenschaft nicht ankommt.
1: Dabei liegt in einem sorgsamen Waldumbau auch für kleine, privatwirtschaftlich geführte Wälder eine echte Chance, langfristig besser gewappnet zu sein für neue, extreme Wetterlagen.
2: Also Waldumbau beginnt eben im Kleinen, manchmal sogar im Mini-Format. Beim Projekt Mini-Wald pflanzen und pflegen Schulklassen und Gartenbauvereine junge Bäume auf engstem Raum. Ein kleiner Wald sozusagen mit großer Wirkung. Hier geht es nicht nur um Klimaschutz, sondern auch ums Miteinander.
3: Waldarbeit ist anstrengend. Das wissen die Schüler der Gemeinschaftsschule Nofelden-Türkismühle im nördlichen Saarland aus eigener Erfahrung. Die Klasse für Nachhaltigkeit, Handwerk und Technik betreut kleine Waldparzellen. Hier sollen sogenannte Mini-Wälder entstehen.
4: Also wir zäunen das so ein, dass die Wildtiere dann nicht an die Bäume gehen und dass die Bäume gesünder wachsen können.
5: Wir pflanzen verschiedene Bäume hier wegen dem Borkenkäfer. Sind hier viele Bäume auch abgestorben und so. Und dadurch wollen wir, wenn wir hier jetzt verschiedene Sachen pflanzen, wollen wir gucken, was hier nochmal am besten wächst und damit es hier einfach nochmal mehr Bäume gibt.
3: Der Wald leidet unter dem Klimawandel, unter langen Trockenperioden. Vor allem Fichten werden krank. Schädlinge haben leichtes Spiel. Die Schulklasse ist eine von 11 Gruppen, die sich in der Gemeinde Nofelden um solche Mini-Wälder kümmern. Mit ihrem Lehrer Michael Martin erforschen sie, welche Baumarten künftig eine Chance haben. Der Wald wird zum Klassenzimmer.
6: Tatsächlich ist es so, dass auch Schüler die, oder Schülerinnen, die jetzt in der Schule eher weniger sich wohlfühlen, sagen wir mal, vom Lernen her, hier draußen total aufblühen und hier wirklich Höchstleistungen zeigen.
3: Gerade reißen sie junge Fichten aus. Sie sollen Platz für andere Bäume machen. Welche Arten mit dem Klima besser zurechtkommen, das kann selbst Forstwirt Carsten Schuck nicht vorhersagen. Also probieren sie mehrere Sorten aus.
7: Ja, deswegen sind ja Klumpen von 25 gepflanzt und einer davon wird ein Z-Baum, sogenannter Zukunftsbaum, und der wird dann gefördert und immer freigestellt und gepflegt und gehegt.
3: Auch in Eisen, 8 Kilometer weiter, entsteht ein Miniwald. Hier ist der Obst- und Gartenbauverein zugange. Vereinschef Bernd Staudt sagt, eigentlich sei Waldarbeit nicht die klassische Aufgabe der Hobbygärtner. Trotzdem pflanzen sie jetzt Buchen, Esskastanien, Robinien.
8: Hier haben wir uns mal entschieden, für den Naturschutz was zu tun. Und das war eigentlich unsere erste Motivation.
3: Und der Einsatz lohnt sich. Auch für den Verein. 22 neue Mitglieder konnten sie mit dem Projekt gewinnen. Auch Michael Zimmer ist mit ihrem 14 Monate alten Sohn eigens eingetreten, um im Miniwald mitzuarbeiten.
9: Man überlegt ja, was man so einem Kind dann mitgeben will und wie man mit der Natur umgeht und wie man auch in einer Gemeinschaft aufwächst. Und so ein Ort ohne Vereine ist relativ langweilig. Deswegen haben wir uns da entschieden, dann mitzumachen.
8: Wir haben junge Leute in den Verein bekommen und die hoffentlich auch jetzt durch die Arbeit hier und durch die Fortführung der Beobachtung auch langsam in den Verein reinwachsen und bereit sind, dann mal etwas zu übernehmen. Denn unser Vorstand ist insgesamt relativ alt, um die 70 und älter. Und wir wären froh, wenn wir wieder Nachwuchs bekommen.
3: Letzter Kontrollgang in Türkismühle. Die Schüler überprüfen, ob der Zaun auch wirklich stabil ist. Hier ist eine Generation am Werk, die stark von digitaler Technik beeinflusst ist. Im Wald sieht aber alles anders aus.
5: Einfach in der Natur sein, wenn wir im Unterricht mit den iPads arbeiten, ist auch mal cool, wenn wir hier mal einfach in den Wald gehen und ein bisschen die Natur verbessern, sag ich jetzt mal.
6: Das Praktische hier steht im Vordergrund und Sie können da schon sehr gut nachvollziehen, dass das zusammengehört und sehr ausgewogen ist. Es hat auch keiner ein Handy dabei heute.
3: Und weil sie noch jung sind, haben sie auch die größte Chance, den neuen Miniwald beim Wachsen zu beobachten.
2: Es war ein Abend voller Emotionen, aber vor allem Hoffnung im Londoner St. James's Palace beim 125. Jubiläum einer der weltweit größten Krebsforschungsorganisationen zeigten sich die britischen Royals gestern vereint. Und auch ziemlich nahbar, sicher auch, weil das Thema sie innerhalb der vergangenen Jahre mehrfach auch selbst betroffen hat.
10: Ein strahlendes Lächeln, ein Kleid voller Herzen und ein Termin, der eine wahre Herzensangelegenheit ist. Zum Jubiläum der britischen Wohltätigkeitsorganisation für die Krebsforschung Cancer Research UK im Londoner St. James Palast begeistert Prinzessin Kate dabei nicht nur modisch. 2 Jahre nach ihrer Krebsdiagnose bringt sie vor allem eine große Portion Optimismus mit. Ob beim konzentrierten Zuhören mit Ärzten und Betroffenen oder im lockeren Gespräch mit Stars wie Ronan Keating, der sich selbst mit einer eigenen Stiftung für die Krebshilfe engagiert, Kates herzliches Lachen sorgt für eine spürbar positive Energie. Dabei war ihr Besuch eine Überraschung. Eigentlich waren einzig König Charles und Königin Camilla angekündigt. Kate begleitete sie spontan. Ein besonderer Moment royalen Zusammenhalts. Denn während die Prinzessin seit Januar 2025 als krebsfrei gilt, soll sich der König weiterhin in Behandlung befinden. Das hält ihn nicht von seinen Pflichten ab. Überhaupt zeigen sich die Royals extrem umtriebig. Kurz vor dem Abendtermin schlug Charles auf Schloss Windsor noch Hollywood-Star Idris Elba zum Ritter. Trotz aller gesundheitlichen Sorgen bleiben sie also unermüdlich im Einsatz.
2: Nächstes Jahr wird in Deutschland ein neuer Bundespräsident oder eine neue Bundespräsidentin gewählt. Es geht also ums höchste Amt im Staat, um das Repräsentieren Deutschlands. Und jetzt kommt eine Idee auf und die hat es wirklich in sich. Harpe for President. Ja, Sie hören richtig. Eine Online-Petition möchte Harpe Kerkeling gern als Kandidat nominieren. Und die Luft im Schloss Bellevue hat er schon mal geschnuppert, der Harpe.
1: Zum Brillenträger des Jahres ist Hape Kerkeling schon im März gekürt worden vom Kuratorium Gutes Sehen. Doch jetzt winken große

0: Größere Aufgaben, kein geringeres Amt als das des Bundespräsidenten soll's werden. Am Rande eines Kinofestivals Anfang der Woche zeigte er sich nicht abgeneigt.
1: Vor 10 Jahren hätte ich Ihnen gesagt, nein, das ist nicht möglich. Ich muss Ihnen ganz ehrlich sagen, nach all dem, was in der Welt geschieht, und wenn ich mir angucke, wer so an der Spitze von Nationen steht, ich schließe das nicht mehr aus.
0: Die Idee kommt aber gar nicht von ihm selbst. Auf der Plattform WeAct wurde eine Petition gestartet, die genau das fordert. Habe vor President, gerichtet an die Fraktionsvorsitzenden im Bundestag. Mehr als 4.700 Menschen haben das unterzeichnet. Den Machern ist aber wichtig, Habe ist kein Spaßkandidat.
1: Habe Kerkeling hat bewiesen, dass er diese Tiefe besitzt. Seine Rede in der Gedenkstätte Buchenwald am 12. April 2026 hat viele von uns erschüttert und gleichzeitig inspiriert.
0: Dort hatte er auch von seinem Großvater Hermann Kerkeling gesprochen, der als Kommunist von den Nationalsozialisten verfolgt wurde.
2: Ich stehe hier heute auch, weil mich die aktuelle politische Entwicklung in unserem Land zutiefst alarmiert. Wenn heute wieder Kräfte erstarken, die unsere Erinnerungskultur diffamieren, dann ist das ein Schlag ins Gesicht aller Opfer und ihrer Nachfahren.
0: Kerkeling hatte ja schon Berührungspunkte mit dem politischen Geschäft. Wir schreiben das Jahr 2009 und ein gewisser Horst Schlemmer tritt an für die Bundestagswahl, will das kleine Grevenbroich zur Bundeshauptstadt machen und in die Jugend investieren.
3: Kinder sind unsere Zukunft. Und wir müssen. Was gibt's denn da zu lachen?
0: Was damals nur ein Film war, ist heute vielleicht realistischer. Zumindest würde er sich als Quereinsteiger in eine illustre Runde einreihen. Der ukrainische Präsident Zelensky vor der Politik als Comedian erfolgreich. Und er hier vom Terminator zum Gouverneur. Jetzt also Habe als erster Mann im deutschen Staat oder macht er sich da zum Horst?
4: Aber ohne Scheiß, bei diesen Zeiten, die wir gerade eben haben, ich meine, die Welt geht vor die Hunde. Wir haben ein paar Diktatoren im Osten, ein paar Diktatoren im Süden. Ja, warum sollten wir dann nicht jemanden hier nehmen, der es zumindest mit Humor uns verklickern kann?
5: Der ist total nett und integer. Das ist alles super, aber als Bundespräsident, nein.
6: Ich habe ja auch schon ein paar Mal überlegt, aber ich glaube nicht, dass sie mich da oben haben wollen.
0: Freiwillige gibt's also noch genug, falls Habe es sich noch ein bisschen überlegen will.
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10: Guten Abend und herzlich willkommen im Saarlandwetter in Ihrem SR-Fernsehen. Das Winterereignis, das gestern Abend so viele Dächer in Blieskastel-Lautskirchen abgedeckt hat, zeigt noch mal eindrücklich, was das bedeutet, wenn wir vor einer Unwettergefahr warnen und hinterher alle sagen, ja, da wird immer viel Tamtam gemacht und dann passiert doch nichts. Ja, manchmal eben doch. Und wenn auch nur lokal, dann können die Schäden durchaus groß sein. Lieber einmal mehr gewarnt als einmal zu wenig. Aber heute droht ja ohnehin kein Unwetter mehr. Heute war es wie hier bei der Josie Baus über dem Hirschberg in Bubach einfach ein durchwachsener grauer Tag mit einzelnen Schauern. Die haben nicht mehr so lange angedauert und die waren auch bei weitem nicht mehr so kräftig wie gestern noch. Und auch der Wind hat sich nicht mehr so stark ausgebreitet. Aber ab und an gab es dann sogar recht freundliches Wetter, wenn die Wolken aufgerissen sind. Und die Sonne hatte dann durchaus auch mal ihre Momente. Hier unser Zeitrafferblick übrigens vom Saarpolygon runter auf Ensdorf. Sonnenaufgang im Saarland war heute gegen 5:30 in der Früh. Sonnenuntergang wird um 21:30 Uhr sein. Mit Tiefdruckgebieten, die über den Atlantik hinweg, über Großbritannien nordostwärts ziehen, bleiben wir in der südwestlichen bis westlichen Strömung. Was bedeutet, das Wetter im Saarland bleibt erst einmal äußerst wechselhaft. Zwischenhocheinfluss wird jeweils nur von kurzer Dauer sein. Ab und an gibt es so ein paar trockene Stunden. Morgen werden es zum Beispiel nur kurze Sonnenfenster sein und es wird wieder ein wenig turbulenter zugehen als heute. Mehr Wind als Regen, also mehr Wind, mehr Regen, das alles bei gleichbleibenden Temperaturen in der Großregion rund um unser Saarland herum. Ich meine, im Saarland ist ja Feiertag morgen, in Rheinland-Pfalz auch. Im benachbarten Frankreich haben die Geschäfte aber auf, da ist Fronleichnam kein gesetzlicher Feiertag. Die Wolkendecke wird uns über unserer Region auch in der kommenden Nacht erhalten bleiben. Teils löchrig zum Wolken und Sterne gucken, dann wieder kompakt mit einzelnen Schauern. Auch am Vormittag geht das so weiter, ehe die Wolken dann zum Nachmittag wieder dicker, wieder dichter, wieder schaueranfälliger werden. Und auch Gewitter können sich dann bilden. Ähnliche Wetterlage wie gestern. Die ausführlichen Aussichten, auch Richtung Wochenende geblickt. In der Nacht muss, wie gesehen, bei wechselnder, häufig starker Bewölkung mit weiteren Schauern gerechnet werden. Zwischendurch gibt es aber auch längere trockene Abschnitte. Diese Nacht verläuft noch etwas milder als zuletzt, mit Tiefstwerten zwischen 16 und 13 Grad. Der Wind weht überwiegend mäßig und mitunter stark böig aus Süd bis Südwest. Der morgige Donnerstag bringt ebenfalls viele Wolken und nur kurze Sonnenfenster. Am Vormittag bleibt es häufiger trocken, nur einzelne Schauer ziehen durch. Am Nachmittag müssen wir uns dann wieder auf kräftige Schauer und auch auf Gewitter einstellen, die punktuell eben Starkregen bringen könnten. Es werden noch mal maximal 16 bis 20 Grad erreicht. Dazu bläst ein lebhafter Südwestwind, der bei Gewittern Sturmböen bis über 90 km/h bringen kann. Die Aussichten. Ab Freitag beruhigt sich das Wetter dann und es wird auch wieder freundlicher. Sonne und Wolken im Mix, häufig trocken, nur noch selten ein paar Schauer möglich, 16 bis 20 Grad. Ähnlich freundlich, aber auch noch frisch der Samstag. Ab Sonntag wird es dann wieder wärmer und es bleibt auch wieder häufiger trocken und so geht es dann auch in die neue Woche hinein. Diese wechselhaften Wetterwochen, die finde ich immer ziemlich spannend bezüglich ihrer Wetterfotos, weil da einfach so unterschiedliche Motive und Witterungen zu sehen sind. Von gestern Abend nach dem Abendgewitter zum Beispiel hat uns der Jürgen Fett aus Neunkirchen dieses Foto hier geschickt. Eine schöne Abendstimmung ist das nach dem Gewitter. Und bei der Margret Kuhn in Wadern ist dieses Foto hier entstanden. So eine schöne Wiese. Vielen Dank auch dafür. Ja, auch wenn morgen Feiertag ist, werden wir am Freitag unser Zuschauerfoto der Woche küren. Bis Freitagnachmittag können Sie uns dazu Ihre Fotos einsenden an saarlandwetter@sr.de oder an die WhatsApp-Nummer 0681 602 1020. Wir bleiben gespannt. Hier noch kurz der Service für die Allergiker unter Ihnen. Derzeit sorgen besonders die Gräser, ja und auch der noch blühende Roggen für Spaß auf der Gasse und für laufende Nasen. Ich hoffe, der Regen hat für Sie die Situation übrigens ein wenig entschärft. Tafel 167, da finden Sie diese Infos auch bei uns im Saartext. So, und jetzt gucken wir mal, was die Themen heute im aktuellen Bericht sind. Sonja Marx steht im Studio. Hallo Sonja.
11: Hallo Michael, wir waren heute unterwegs mit dem Bundespräsidenten. Der war nämlich nicht allein zu Gast im Saarland, ist es im Moment noch, sondern hat auch gleich noch über 100 Diplomatinnen und Diplomaten mitgebracht, um ihnen zu zeigen, was es alles bei uns gibt. Dann haben wir auch noch ein Wetterthema, du hast es schon angesprochen, es geht um den mutmaßlichen Tornado, der in Lautskirchen Dächer abgedeckt hat. Und wir zeigen das Gartentier des Jahres, das Eichhörnchen.
10: Wie bei uns zu Hause. Dankeschön, Sonja. Das hier übrigens zum Abschied ein Guckloch im Himmel von Carina Müller aus Dörrenbach gestern fotografiert. Schönen Dank dafür. Ihnen allen einen schönen Abend.
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14: Ein einziges Leben reicht doch gar nicht aus, um all seinen Leidenschaften und Talenten nachzugehen. Octave Pelletier hat es trotzdem versucht. Als Lehrer, Hypnotiseur, Verleger, sogar Spion. Bei Wir im Saarland machen wir heute Bekanntschaft mit ihm. Schönen Abend.
15: V
14: fast 2 Wochen bestes Festivalwetter mit sommerlichen Temperaturen. Das deutsch-französische Bühnenkunstfestival Perspektiv geht zum Glück ja auch gerne mal nach draußen, wie hier auf dem St. Johanner Markt in Saarbrücken bei der Eröffnung. Mit Leichtigkeit und scheinbar schwerelos ging es bei der 48. Ausgabe der Perspektiv aber nicht immer zu. Die künstlerische Leiterin Kira Kirsch hat durchaus auch auf ernste Themen gesetzt bei der Auswahl der Stücke. Wir ziehen dann später in der Sendung Bilanz. In jeder Familie findet man sie, die Sonderlinge, Paradiesvögel, Lebenskünstler, deren Lebensgeschichte auch noch über Generationen weitererzählt und mit unterhaltsamen Anekdoten ausgeschmückt wird. Octave Pelletier, allein der Name klingt ja schon verheißungsvoll, ist so ein Typ gewesen. Sein Dasein als Lehrer war ihm nicht genug, also ist er immer wieder aufgebrochen zu neuen Unternehmungen und Abenteuern, von der Spionage bis zur Olivenölproduktion. Heute würde man vermutlich sagen, er hatte einige Brüche in seiner Erwerbsbiografie. Rückblickend betrachtet macht ihn das natürlich nur umso interessanter.
15: Er liebt es, die Geschichte seiner Familie ans Licht zu bringen. Viele Jahre hat Franck Saint-Martin das Leben seines Urgroßonkels erforscht, Octave Pelletier, und Abenteuerliches herausgefunden. Er war Olivenhändler, Hypnotiseur und Spion. In einem Buch hat Saint-Martin zusammengetragen, was er entdeckt hat.
16: Die Menschen lieben Geschichten und die von Octave ist wirklich außergewöhnlich. Viele sagen, so etwas wäre heute gar nicht mehr möglich, trotz unserer Kommunikationsmittel und obwohl das Reisen einfacher geworden ist. Sein Leben wirkt heute märchenhaft, fast unerreichbar.
15: Doch was macht seine Geschichte so außergewöhnlich? Octave wurde in der Normandie geboren, in Bémécourt. Im Schloss von Souvigny, das einem Champagnerproduzenten gehörte, arbeitete der Vater als Gärtner, die Mutter im Haushalt. Octave verließ 1897 im Alter von 19 Jahren seine Familie.
16: Ich denke, weil er homosexuell war. Er hatte 2 ältere Brüder, die schon verheiratet waren und Kinder hatten. Und seine Schwester Cadette, meine Urgroßmutter, hatte mit 15 oder 16 geheiratet. Vielleicht dachte er, es sei besser, das Dorf zu verlassen. Es war eine kleine Flucht. Er hat die Chance ergriffen und ist nach Deutschland gegangen, nach Saarlouis.
15: Genau genommen nach Frau Lautern. 2019 reiste Saint-Martin zum ersten Mal auf den Spuren seines Urahns ins Saarland. Er fand viele Quellen, auch dank Heimatforscher Guido Fontaine. Octave Pelletier hatte von 1897 bis 1899 als Französischlehrer bei der Familie des Bürgermeisters Franz Varlimont gearbeitet.
17: Die Kinder der normalen Bevölkerung sind nicht noch in Fremdsprachen unterrichtet worden. Wenn also der Bürgermeister Wert auf umfassendere Bildung legte, musste er Privatlehrer anstellen. Und das hat er auch getan.
15: Bei seinen Recherchen stieß Franck Saint-Martin auch auf ein Buch über Hypnose, das sogar auf Spanisch erschienen war. Der Autor Octave Pelletier.
16: Et donc j'appelle ma mère. Da habe ich meine Mutter angerufen und sie sagte überraschend, ja, er hat die ganze Familie hypnotisiert. Er hat sie mit Regenschirmen angeln lassen. Zuvor hatte mir niemand etwas über ihn erzählt. Sie meinte, sie hätte das Buch noch irgendwo und ich sagte, such es bitte. Und so hat das Abenteuer angefangen.
15: Zurück aus dem Saarland entwickelte sich Octave vom Hypnose-Experten zum Olivenölerzeuger. Sein Weg führte ihn über London nach Nizza. 1907 machte er sich selbstständig. 5 Fremdsprachen beherrschte er. Das half nicht nur seiner beruflichen Karriere. Im Ersten Weltkrieg rettete es ihm vielleicht das Leben.
16: Das bewahrte ihn vor dem Schützengraben. Anfangs war er im 18. Territorial-Infanterieregiment. Die Armee brauchte Menschen, die Fremdsprachen beherrschten, um die Post zu kontrollieren. So wurde er in Dieppe zum Spionage- und Gegenspionagebeamten, während seine Kameraden in die Schützengräben mussten.
15: Bis zu seinem Tod 1943 wohnte Octave mit seinem Lebenspartner in einer traumhaften Villa, die er Dreamland nannte. Er gehörte in Nizza der Oberschicht an, war offizieller Hoflieferant der niederländischen Königinmutter, kannte und belieferte auch den Maler Henri Matisse. Viele Details dieses schillernden Lebens hat sein Urahn ans Licht gebracht. Und er forscht weiter.
14: Die 20er Jahre wirken bis heute schick und en vogue, gerade natürlich auch in der Mode. In ihr drückt sich auch der gesellschaftliche Wandel der Zeit aus. Ein neues Frauenbild wird in Schnitten und Textilien sichtbar. Selbstbewusst und unabhängig, so hat auch die Künstlerin Mia Münster aus St. Wendel ihr Leben leben wollen. Damals hat sie für einige Jahre als Modezeichnerin in Berlin gearbeitet. Um diese Schaffensphase geht es aktuell in der Ausstellung Kunst und Kommerz im Museum St. Wendel.
18: Die goldenen 20er. Eine Zeit des Aufbruchs in Politik, Gesellschaft und auch im Lebensstil. Frauen entdeckten berufliche Unabhängigkeit, das Wahlrecht, die Aufnahme an Kunstakademien. Das alles schlug sich auch in der Mode nieder. Die saarländische Künstlerin Mia Münster erlebte diesen Wandel hautnah mit, in Berlin.
19: Wir sehen Mia Münsters Zeichnungen das Lebensgefühl der 20er Jahre und das Frauenbild, das vermittelt wurde in allen Medien.
20: Es war die Frau, die vom Korsett befreit war. Es war die Frau, die sich endlich frei bewegen konnte in ihren Kleidern.
19: Überall war diese Frau, die selbstbewusste Frau, die unabhängige Frau, Thema.
18: Und so eine Frau war auch Mia Münster. Sie kam aus St. Wendel und verbrachte in den 20ern 6 Jahre in Berlin, studierte und arbeitete als Modezeichnerin und Gebrauchsgrafikerin. Frauen trugen Topfhut und kultivierten ein androgynes Erscheinungsbild.
20: Das stimmt wirklich, jeder Strich, das ist super, wie sie die Leute getroffen hat. Und sie hat auch diesen Lifestyle und diesen Zeitgeist reingebracht.
18: Manche Zeichnungen wirken heute fast wie Satire. Die soziale Schere zwischen Arm und Reich in der Weimarer Republik war enorm. Einige ihrer Modezeichnungen sind erstaunlich lebendig und frei. Eins wollte Mia Münster laut einer Tagebuchnotiz nie.
19: Das mit dem Heiraten, das hat sie sich schon sehr früh vorgenommen, dass sie das nicht machen will. Ein Ehemann hätte ihr verbieten können, zu malen. Und das hat sie ihr Leben lang durchgezogen.
18: In den 20ern trug Mia Münster den beliebten Bubikopf. Viele Frauen ließen sich an den Seiten zusätzlich noch Wasserwellen legen. Die moderne Frau arbeitete, stürzte sich ins Nachtleben und zeigte Bein. Ihre Kleider rutschten hoch auf Knielänge, die Taille unter die Hüfte. Sie wollte sich bewegen. Das Mia Münsterhaus in St. Wendel bringt die Arbeiten der Künstlerin in einen Dialog mit Schaufensterfiguren der 1920er Jahre. Davor waren sie aus Wachs, nun setzte man auf Gips und Pappmaché. Das hatte für die Geschäfte einen klaren Vorteil. Sie schmolzen nicht mehr bei Hitze. Die Modelle stammen alle aus der Sammlung des Ausstellungskurators Wolfgang Knapp.
20: Die brauchten vor allem deswegen neue Schaufensterfiguren, weil die Konfektion total geboomt hat in den 20er, 30er Jahren. Da hat Berlin vor allem hat die Konfektion vorangetrieben, also Kleider von der Stange, fertige Kleider, die günstiger waren, die sich viele Menschen leisten konnten.
18: Wie Mia Münster wohl die wilden 20er erlebt hat?
19: Wir haben zwar Überblick über ihr Werk, aber was jetzt Dokumente und Archivalien angeht, da besteht noch Nachholbedarf in der Untersuchung, in der Forschung.
18: Was wir sicher wissen, sie hat in Berlin an der renommierten Kunstschule Reimann studiert. Diese Schule war keine klassische Akademie, sondern lehrte Design, Werbung, Schaufenstergestaltung, Mode. Mia Münster sammelte praktische Erfahrung direkt an Modellpuppen. In dieser Zeit entstanden ihre ersten Modezeichnungen und Kostümentwürfe, Clowns und Harlekins. Die Faschingsbälle der Reimann-Schule zählten zu den Höhepunkten des Berliner Gesellschaftslebens. Musik Auf den Festen traf sich auch die Prominenz. Es war ein Tanz auf dem Vulkan zwischen dem Ersten Weltkrieg und der Weltwirtschaftskrise. War St. Wendel im Vergleich zu Berlin modisch eine Provinz?
20: In ganz Deutschland hat man bestimmte

0: Produkte gehabt und hat dafür die Werbung gehabt. Das konnte in Berlin sein, in Hamburg sein, aber auch in St. Wendel.
1: So gelangte der letzte Schrei in der Mode tatsächlich auch nach St. Wendel, wie dieses Foto zeigt. Mia Münster kehrte Anfang der 30er Jahre aus Berlin nach St. Wendel zurück, arbeitete dort nach dem Zweiten Weltkrieg vorwiegend als freie Malerin. Bilder aus den 60er Jahren anlässlich ihres 70. Geburtstages zeigen eine selbstbewusste Frau, die auf äußere Erscheinung bedacht war. In St. Wendel, fern der Modemetropole, muss Mia Münster das explosive Lebensgefühl der Berliner 20er Jahre sicher unvergesslich im Gedächtnis geblieben sein.
2: Und wir können im Museum St. Wendel in dieses Lebensgefühl auch wieder eintauchen. Mit Tanztees übrigens auch und extra Vorträgen. Kommenden Mittwoch gibt es zum Beispiel Wissenswertes zur Schaufensterpuppen von Kurator und Buchautor Wolfgang Knapp. Und weitere Kulturtipps haben wir jetzt für Sie.
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1: Musik auf Saarländisch. Damit hat Edwin Bohlinger den Saarländischen Mundartpreis 2024 gewonnen. Seine Chansons auf Saarländisch haben die Jury überzeugt. In diesem Jahr steht die nächste Ausgabe an. SR3 Saarlandwelle, die Stadt Völklingen, der Landkreis St. Wendel und das Kulturministerium verleihen ihn zum 10. Mal. Wer sich bewerben will, kann Prosa, Lyrik oder Mundartlieder einreichen. Bis zum 30. September. Morgen ist Fassanstich bei einem der größten Volksfeste in Südwestdeutschland. Die Emmes lockt nicht nur tausende Gäste in die Saarlouis Altstadt, sondern auch zahlreiche bekannte Musikacts. In diesem Jahr spielen auf der Bühne am Großen Markt Stars wie Roberto Blanco, die Höhner und Milo.
4: Schau direkt in die Kamera. Ja, in die Kamera, genauso, genauso.
5: Lass dich nicht provozieren. Konzentriere dich, fokussiere dich.
1: Einen Einblick in die Arbeit junger Filmschaffender aus dem deutschsprachigen Raum, den gibt's einmal im Jahr beim Bundesfestival Junger Film in St. Ingbert.
6: Es gibt keine einfachen Worte dafür, deshalb sage ich das jetzt mal frei raus.
7: So wie es aussieht, muss ich dich entlassen.
8: Digga, bist du dumm?
9: Lass es!
10: Verpiss dich!
11: Checkst du überhaupt, was du da willst?
12: Ich hab doch jetzt nichts Schlechtes gesagt.
13: Nichts Schlechtes?
14: Mann, warum hackt ihr eigentlich alle auf mir rum?
1: Das Motto der diesjährigen Ausgabe: Out of the Box. Die Filmschaffenden sollen das Publikum auffordern, sich zu öffnen und berühren zu lassen. Das größte Kurzfilmfestival für den deutschsprachigen Nachwuchs zeigt an 4 Tagen 52 Werke, die eine Jury aus rund 450 Einreichungen zusammengestellt hat.
2: Tja, und da haben wir gleich auch noch Tickets für Sie zu gewinnen. Knackige Dialoge, satirische Pointen, das ist schon mal die halbe Miete für einen unterhaltsamen Theaterabend. Der Gott des Gemetzels von Jasmina Reza hat all das zu bieten. 2011 wurde der Stoff ja prominent verfilmt von Roman Polanski mit Stars wie Jodie Foster, Kate Winslet, Christoph Waltz oder John C. Reilly. Zwei Elternpaare geraten über den gewaltsamen Konflikt ihrer Söhne in eine Auseinandersetzung. Im Kern geht es um die Frage, ob ein gewaltfreies Miteinander in der Gesellschaft überhaupt möglich ist. Gerade hatte das Kammerspiel unter der Regie von Christoph Mehler am Saarländischen Staatstheater Premiere.
1: Wehe, wenn sie von der Kette gelassen werden. Dann gibt es unter diesen gesitteten Leuten kein Halten, keine Scham, keine Rücksichtnahme mehr. Dann ist sich jeder selbst der Nächste. Gesellschaftliche Konventionen? Pfeif drauf. Auch wenn anderes behauptet wird.
15: Wir leben in Frankreich mit dem Kodex der westlichen Welt.
16: Ich habe nach einem Stück gesucht, wo ich meine 4 Lieblingsschauspieler in meinem Ensemble mal so richtig aufeinander hetzen kann.
1: Gefunden hat es der Regisseur in der viel gespielten Komödie Der Gott des Gemetzels von Jasmina Reza.
15: Zum Glück gibt's ja noch die Kunst des zivilisierten Umgangs miteinander, oder?
12: Ja, natürlich. Ja.
1: Die Story? Zwei wildfremde Ehepaare treffen sich bei Kaffee und Kuchen zum Friedensgipfel. Ihre beiden 11-jährigen Söhne haben sich auf der Straße heftig geprügelt.
16: Inhaltlich glaube ich, dass das natürlich genau die Leute sind, die da gezeigt werden, die irgendwie auch im Publikum sitzen. Eine Art von gut bürgerlichen Mittelschichtsmenschen oder vielleicht sogar Oberschichtsmenschen, die ja so Stück für Stück da so entblättert werden.
1: Da ist Veronique, Kunstliebhaberin mit Lifestyle-Touch. Intellektuelle, die Bücher über das Leid in Afrika schreibt. Wenn es um die Kinder geht, kennt sie keinen Spaß. Ihr Mann Michel ist etwas schlichter gestrickt. Er verdient sein Geld als Metallwarengrossist und ist vor allem eines, ein Opportunist. Annette auf der Gegenseite ist Vermögensberaterin. Etwas etepetete auf Bewahrung des schönen Scheins aus, konziliant und zugleich grundgenervt. Denn ihr Mann Alain ist mit seinem Beruf als Jurist und mit seinem Handy verheiratet. Ein öliger Raubtierkapitalist. Kindererziehung, nichts für ihn.
16: Ich glaube, dass es um so eine grundsätzliche Frage geht von, was haben wir für eine Moral? Wie wichtig halten wir unsere Moral? Glauben wir, dass wir auf der richtigen Seite stehen, dass wir das Richtige tun, das Richtige denken, dass wir sozusagen aus dem Elfenbeinturm des Wohlstands heraus uns natürlich mit allem solidarisieren, aber auch nicht wirklich abrücken von unseren Vorteilen oder Privilegien.
13: Ihm ist klar, dass sein Verhalten brutal war, aber ihm ist nicht klar, dass er seinen Klassenkameraden entstellt hat.
15: Ihnen gefällt das Wort nicht, ja? Aber leider ist es das treffende Wort.
13: Mein Sohn hat Ihren Sohn nicht entstellt.
15: Ihr Sohn hat unseren Sohn entstellt. Kommen Sie um 5 wieder und schauen Sie sich seinen Mund und seine Zähne an.
1: Der eine Sohn soll sich beim anderen entschuldigen, als Lerneinheit in Sachen zivilisierter Umgang. Aber die Eltern sind uneins, ob sie die Entschuldigung moderieren müssen. Diese grundsätzliche Frage entgleitet in einen Ausbruch von Animositäten.
16: Ich finde, dass es eben etwas behandelt, was mich im Theater immer interessiert. Und das ist diese ganz dünne Membran zwischen Chaos und Ordnung. Was ist in uns eigentlich? Was schlummert da so in uns? Zu was sind wir fähig und wie ist der Mensch?
17: Wir wollten nett sein, wir haben diese Tulpen gekauft. Meine Frau hat mich als Gutmenschen hingestellt, aber ich habe in Wahrheit überhaupt keine Selbstkontrolle. Ich bin Choleriker, reinsten Wassers.
13: Ach, das sind wir doch alle.
15: Nein, nein, tut mir leid. Wir sind nicht alle Choleriker.
13: Na gut, Sie nicht.
15: Ja, ich nicht, Gott sei Dank.
17: Oh nein, du nicht, Vero. Du nicht, du bist eine kultivierte Frau, du bist vor solchen Entgleisungen sicher.
1: Von wegen. Immer wieder dieses nervige Handy, an dem Alain hängt. Eheprobleme und Fiesigkeiten brechen auf. In kreuz und quer wechselnden Koalitionen zwischen den Paaren wird jetzt schmutzige Wäsche gewaschen. Beziehungskrieg geführt.
13: Genau so heißt das halt. Ich glaube an den Gott des Gemetzels, Veronique. Es ist der einzige Gott, der seit Anbeginn der Zeiten uneingeschränkt herrscht.
16: Die streiten ja auch irgendwie für uns so ein bisschen. Also wir erleben das mit und im besten Falle, wir können auch ein bisschen drüber lachen und wir lachen auch über die Bösartigkeit und sie erschreckt uns. Aber mich hat nie daran interessiert zu sagen, so, die sind jetzt alle total lächerlich und doof und jetzt führen wir uns jetzt mal vor, weil wir dadurch dann gereinigt sind und sagen, na Gott sei Dank sind wir nicht so.
1: Unter Alkoholeinfluss kulminiert das Chaos. Das Problem der sich prügelnden Jungs wird nicht gelöst. Dafür werden Eheillusionen zertrümmert. Falls Sie nach diesem launigen Theaterabend mit groß aufspielenden Darstellern denken, uns passiert das nicht? Na, ich wäre mir da nicht so sicher.
2: Die beiden nächsten Aufführungen am Wochenende sind bereits ausverkauft, aber der Gott des Gemetzels ist noch eine Weile auf dem Spielplan. Bei den Perspektiven hingegen ist am Wochenende der Vorhang gefallen. Akrobatik und Zirkus wie hier zur Eröffnung auf dem Saarbrücker Landwehrplatz gab es insgesamt ein bisschen weniger. Stattdessen wieder mehr Sprechtheater auch und Lesungen. Besonders unterhaltsam und schräg wie konsumkritisch auch das Speisekammerspiel Food. Die künstlerische Leiterin Kira Kirsch hat also durchaus an alte Traditionen des Festivals angeknüpft, aber auch einiges anders gemacht. Maria C. Schmidt zieht Bilanz.
1: Bei ihrer zweiten Perspektivausgabe bot Festivalleiterin Kira Kirsch Straßentheater, Stücke namhafter Regisseure wie vom Argentinier Mariano Penzotti, eine witzig-absurde Performance mit gesellschaftskritischem Touch von Michael Zandl, Lesungen, aber auch viel schwere Kost. Mit dem Engagement des legendären Pina Bausch-Revivals Kontakthof hat sie einen Coup gelandet. Ehemalige Tänzer zeigten die typischen Bausch-Bewegungen vor einer Projektion mit Szenen des Originalstücks von 1978. Die Festivalchefin traf damit den Geschmack des Publikums. Die Karten waren binnen kurzer Zeit weg. Aber es war ein teurer Coup, mit Folgen für das gesamte Festival.
12: Eine große Position wie Kontakthof heißt natürlich auch, dass sie ein bisschen, wie soll ich sagen, finanziell fordernder ist und deswegen auch vielleicht nicht ganz alles so verspielt sein kann.
1: Mehr kleine Stücke zum Abtauchen in die Zauberwelt des Theaters wünschten sich viele. Doch das Budget ist seit Jahren nicht wirklich erhöht worden. Das wirkt sich aus.
18: Ich glaube, man merkt fast, dass es hier ein paar Budgetprobleme gibt. Es ist schon eher ein etwas dünnes Programm. Diese Verteilung und auch diese Breite, die Perspektive ja immer ausgemacht hat, ist immer noch da, aber die ist bei weitem nicht mehr so, sagen wir, wie sie früher war.
1: Dann endlich am letzten Festivalabend kam der ersehnte neue Zirkus und brachte Neues. Denn hier stemmten auch Frauen Männer. Die international renommierte Gruppe Zirka mit Sitz in Australien und Spielstätte in Berlin begeisterte die Zuschauer in Saarlouis mal mit harten, mal mit weichen artistischen Bewegungen und stellte die Regeln der Zirkusakrobatik auf den Kopf. Im Vergleich zu früheren Perspektivausgaben mit dem einladenden Zelt auf dem Tiblisser Platz in Saarbrücken war der Zirkusanteil stark reduziert. Ist das Teil des neuen Konzepts?
12: Es war dann schon die Idee, dass sozusagen Zirkus sich ein bisschen angleichen soll. Also dass es sozusagen diese, ein bisschen diesen Schwerpunkt Zirkus auch verlieren darf im Sinne von zeitgenössischen europäischen Theaterpositionen. Und das ist eigentlich auch der Bereich, aus dem ich herkomme.
1: In Forbach wurde mit Valentina ein Stück aus Straßburg gezeigt, das in Frankreich gefeiert wird. Im Mittelpunkt ein Mädchen, das zwischen einer schroffen französischen Ärztin und seiner herzkranken rumänischen Mutter dolmetschen muss. Soweit so realistisch. Doch dann gleitet das Stück ab ins märchenhaft Kitschige. Trotzdem, das Gesamtresümee treuer Festivalfans fiel positiv aus.
18: Für das gesamte Festival muss ich sagen, ich war nach einem vielleicht ersten skeptischen Eindruck beim Blick aufs Programm sehr positiv überrascht. Hier wirklich eine ganze Menge sehr hochklassische Stücke, muss ich sagen, Gratulation.
1: Nach dem Weggang mehrerer Teammitglieder musste die Truppe rund um Kira Kirsch neu besetzt werden. Weil es dabei wohl zu Verzögerungen kam, wurde vieles unter Zeitdruck geplant und kurzfristig koordiniert. Eine Herausforderung bei den vielfältigen Aufgaben.
19: Da ist es natürlich immer ein Puzzlespiel, das ist auch meine Aufgabe, für die jeweiligen Stücke die Orte zu finden, was auch nicht immer so einfach ist. Und dann zu schauen, hat die Kompanie Zeit, hat der Ort Zeit, passt das alles in unseren Festival, in die Idee des Programms. Also es ist ein Riesenpuzzlespiel tatsächlich. Es gibt viele
1: Partner. Da war die Erleichterung groß, als auch die letzte von insgesamt 5 Lesungen von Safia al-Baghdadi im Nauwieser Viertel erfolgreich über die Bühne ging. An 5 Tagen hatte die Autorin an verschiedenen Orten mit Bezug zu ihrem Roman gelesen. Ein Hörbuch hatte das Festival zuvor co-produziert. Lesungen als Theaterersatz?
12: Ein anderer Teil des Konzeptes ganz ursprünglich war schon dieses Zusammenbringen von Projekten und Geschichten und der Stadt. Also dass man einfach Künstler und Künstlerinnen sucht und Projekte entwickelt, die viel mit der Region oder mit Saarbrücken zu tun haben. Das wäre zum Beispiel das Beispiel wie Unser Haus mit Rutsche. Das ist ja eine wirkliche Eigenproduktion des Festivals.
20: Zu unseren Abendessen kamen jedenfalls nur die Crème de la Crème Saarbrückens. So
1: der Roman erzählt überraschend witzig von Menschen in Saarbrücken.
20: Und strahlte vor Stolz, wenn er sie mir vorstellte. Es gab den erfolgreichsten Unternehmer, den beliebtesten Tatortkommissar, den einfühlsamsten Zahn und den erfahrensten Hausarzt.
1: Für das Theaterfestival waren die Lesungen ein gewagtes Unterfangen, das in diesem Fall geglückt ist. Trotzdem sollte man darüber diskutieren, ob das Budget nicht aufgestockt werden muss und das oft verblüffende und verzaubernde Theat

0: der vergangenen Ausgaben nicht doch wieder mehr Raum bekommen sollte.
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2: Im Saarland zwischen Reimsbach und Schmelz im Kreis Merzig-Wadern wurde am Samstag, den 21. Juli 1962, in der Nacht zum Sonntag ein Raubüberfall auf den abgelegenen Bauernhof Kansas durchgeführt. Drei maskierte Männer drangen mit Gewalt in das Gehöft ein, schlugen die 18-jährige Else Kelkel mit Knüppeln nieder und traktierten den 78-jährigen Großonkel Peter Ackels mit Fußtritten. Mindestens 3 Kilometer sind es von der Stelle, an der mutmaßlich das Fahrzeug der Täter stand, bis zum Bauernhof Kansas. Die ländliche Idylle täuscht nicht darüber hinweg, dass hier am Samstagabend gegen 22 Uhr einer der brutalsten Raubüberfälle in der Kriminalgeschichte des Saarlandes verübt wurde. Die Täter versuchten, in den Besitz des monatlichen Einkommens des landwirtschaftlichen Betriebs zu gelangen. Eine Summe, die zwischen 1500 und 2000 Mark liegt. Obwohl die Täter im Haus alle Zimmer durchsuchten, erbeuteten sie nichts. Die Bäuerin erklärte, dass zur Zeit des Überfalls kein Bargeld in der Wohnung war. Die Einnahmen gehen automatisch auf ein Bankkonto. Der Schreck des Geschehens war besonders dem 8-jährigen Hans Josef anzumerken.
3: Wie war das der Samstagabend, wie die Männer kamen? Elsen hat aufgemacht, wie sind sie denn da gekommen?
4: Da wollte er nochmal zumachen. Ah, wollte er nicht schnell kommen.
3: Ja, aber wie der die Masken gesehen hat, er nochmal will zumachen.
4: Ja.
3: Was hat dann da gesagt?
4: Ja, gar nichts, hat keine Antwort
3: gegeben. Hat geschrien?
4: Ja.
2: Durch dieses Fenster flüchtete der Junge, nachdem die Täter seine Schwester niedergeschlagen hatten. Er lief barfuß durch den Wald bis Reimsbach, um Hilfe zu holen. Der Großonkel hat sich von den Misshandlungen erholt. Aber nach dem Erlebnis des vergangenen Samstag versteht er die Welt nicht mehr. Das Leben auf dem Hof geht weiter. Aber die Menschen, die hier wohnen, fragen sich nach dem Sinn einer Gewalttat, die keinem Gutes gebracht hat.
1: Sellemolz morgen Abend 19.15 Uhr, dann auch mit dem Soldatenmord von Lebach, dem Anschlag auf die Landeszentralbank und einem spektakulären Ausbruch aus der Lerchesflur. In der kommenden Woche, da startet das Bundesfestival Junger Film in St. Ingbert. Und wir schenken Ihnen, wie angekündigt, noch einen Dreierpass. Wenn Sie uns verraten, wie lautet denn das Motto des Festivals in diesem Jahr? A. Out of the box. B. Unbekannt verzogen. Oder C. Film ab. Wir freuen uns wie immer auf Ihre kreativen Lösungen auf unserem Anrufbeantworter oder auch per Mail. Jetzt hier im Anschluss der aktuelle Bericht. Ich wünsche einen schönen Abend. Tschüss.

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0: Guten Abend, herzlich willkommen zum aktuellen Bericht am Mittwoch. Das Saarland hatte heute einen ganz besonderen Botschafter. Der Bundespräsident persönlich war da, um über 100 Diplomatinnen und Diplomaten aus aller Welt das Saarland zu zeigen. In Lautskirchen hat es ordentlich geweht und einige Dächer sind abgedeckt worden. War es ein Tornado? Und nach der Uniklinik haben Hacker jetzt auch die Uni in Saarbrücken angegriffen. Normalerweise ist Bundespräsident Frank-Walter Steinmeier ja in der Rolle des Gastes, wenn er einen offiziellen Besuch in einem Bundesland macht. Dieses Mal war er selbst auch eine Art Gastgeber. Denn er brachte über 100 Diplomatinnen und Diplomaten aus der ganzen Welt mit, um ihnen das Saarland zu präsentieren. Julia Berdin hat die Delegation begleitet.
1: 2569 Quadratkilometer. So groß ist das Saarland. Gerne herangezogen bei Flächenvergleichen, etwa für Waldbrände.
2: Das Saarland hat es bei uns zur bevorzugten Maßeinheit gebracht für alles, was man sich sonst nur schwer vorstellen kann.
1: Doch das Saarland setze selbst Maßstäbe in Wirtschaft, Forschung, Kultur und im Miteinander. Und entsprechend ist das Programm mit dem Diplomatischen Korps auch ausgestaltet. Es startet am Morgen beim international erfolgreichen Elektrotechnikunternehmen Hager in Blieskastel mit einer Führung durch die Produktionshalle.
3: Es ist wirklich was Besonderes, so einen hohen Politiker hier von der nationalen Ebene bei uns hier in Blieskastel zu haben. Und ich hoffe, dass wir uns hier gut präsentieren können, einen guten Eindruck hinterlassen.
1: Das erhofft sich auch Ministerpräsidentin Rehlinger vom Besuch Steinmeiers und der mehr als 120 ausländischen Diplomaten.
4: Insofern kann man auch noch mal für diesen Standort werben. Die Botschafterinnen und Botschafter, sie stehen ja für ihre Länder und die haben auch ihre wirtschaftlichen Interessen. Wir werden sicherlich das Saarland auch noch mal in seiner besonderen Rolle als eine Brücke zwischen Deutschland und Frankreich zeigen können.
1: Am Mittag geht es zum Leibniz-Institut für neue Materialien an der Universität des Saarlandes, wo sich Steinmeier und die Delegation über aktuelle Forschungsthemen und Entwicklungen informieren. Am Weltkulturerbe Völklinger Hütte dann der offizielle Teil. In seiner Rede betont der Bundespräsident die besondere Bedeutung des Saarlandes für Europa und kritisiert die aktuelle US-amerikanische Politik und den russischen Angriffskrieg auf die Ukraine.
2: Sicherheit, Freiheit, Wohlstand, dieser Dreiklang, den Generationen vor uns erkämpft haben. Alles das leider keine Selbstverständlichkeit mehr. In dieser Lage brauchen wir militärische Stärke, aber wir brauchen ebenfalls Partner, Regeln, Diplomatie und die feste Überzeugung, dass offene Gesellschaften erstrebenswerter sind und zugleich widerstandsfähiger sind als geschlossene und autoritär verfasste Gesellschaft.
1: Die letzte Station in Mettlach bei Villeroy und Boch. Der Besuch beim Keramikunternehmen ist überschattet von der aktuellen Nachricht, dass Deutschland bei seiner Bewerbung um einen nicht ständigen Platz im UN-Sicherheitsrat gescheitert ist. Und hier in Mettlach geht die Saarland-Tour für Steinmeier und die Diplomaten zu Ende. Es ist die letzte Begegnungsreise, die der Bundespräsident machen wird. Steinmeier ist noch bis zum kommenden Frühjahr im Amt.
0: Das war ein ganz schöner Schock für einige Bewohner in Lautskirchen bei Blieskastel. Dass es starke Gewitter geben könnte, das war ja angekündigt worden. Dass es dann aber gestern Abend so heftig stürmen würde, dass es die Dächer abgedeckt hat, damit hatte keiner gerechnet. War es ein Tornado? Florian Possinger berichtet.
5: Auch am Mittag musste die Feuerwehr Blieskastel nochmal anrücken. Allerdings nur, um den Dachdeckern zu helfen. Das Notdach, das am Abend nach dem Sturm an einem der stärker beschädigten Gebäude angebracht wurde, musste für die Reparaturarbeiten wieder entfernt werden.
6: Das ist ein Notdach, das vom Landesfeuerverband des Saarlandes in Verbindung mit der Saarlandversicherung beschafft wurde, die zentral im Saarland vorgehalten werden, genau für solche Bereiche. Und das Dach war so stark beschädigt, es waren auch zu wenig Reserveziegeln da, sodass wir mit zwei Drehleitern das Dach mit diesem Notdach versehen haben, dass es nicht reinregnet.
5: Die letzten sichtbaren Schäden an den Dächern konnten im Laufe des Tages beseitigt werden. Seit Dienstagabend waren mehrere Dachdecker im Notbetrieb im Einsatz, sodass nur noch kaputte Ziegel und umgestürzte Bäume vom Unwetter zeugen. Weil nur ein kleiner Bereich in Lautskirchen vom Sturm betroffen war, könnte das tatsächlich auf einen Tornado als Ursache hindeuten.
6: Heute Morgen war auch ein wissenschaftlicher Mitarbeiter da, der Tornado-Vermessungen macht deutschlandweit. Der hat uns diese Information gegeben, sodass es hier sich um einen kleinen Tornado gehandelt hat.
5: Der deutsche Wetterdienst stuft das Ereignis bislang nicht als Tornado ein, sondern als starkes Unwetter. Was auch immer es war, die Bewohner in Lautskirchen sind vermutlich froh, mit dem Schrecken davon gekommen zu sein. Verletzt wurde nämlich niemand.
0: Das scheint ja nicht so einfach zu sein, das zu definieren, was da gestern die Dächer in Lautskirchen abgedeckt hat. Was sagt denn die Expertin dazu?

0: Tornado sprechen. Es braucht dazu am Boden feuchtwarme Luft, weiter in der Höhe trockenere, kältere Luft. Es braucht dazu aber auch zum Beispiel kräftige Gewitterzellen und es braucht gegenläufige Windbewegungen. Also am Boden kommt der Wind aus einer anderen Richtung als in größeren Höhenlagen. Und dann kommt das Ganze auch noch in Drehung. Also es muss in Drehung kommen. Und deswegen ganz schwer vorherzusagen, erstens, wo und wann entsteht ein Tornado oder eine Windhose. Und zweitens, nachher zu beurteilen, war es jetzt wirklich einer. Da entsteht ja dann auch so ein Rüssel und der muss zumindest von der Wolke bis zum Boden reichen, damit es so ein ganz echter Tornado sein kann. Und wenn wir uns das für gestern mal angucken, dann sehen wir auf dem Radar hier so ein Gewittercluster. Der wird jetzt immer deutlicher. Hier wird es pink, zum Teil auch innen drin weiß. Und da kann man dann schon davon ausgehen, da war ordentlich Energie drin. Dementsprechend besteht zumindest die Möglichkeit, dass es ein Tornado gewesen sein könnte.
1: Wie ist denn die Wetterlage aktuell? Weiter günstige Bedingungen für Tornados?
0: Muss man theoretisch sagen, ja. Also es kann jeden Tag wieder kommen. Es bleibt bei Windscherung und es bleibt auch zum Teil bei kräftigen Schauern und Gewittern. Passiert bei uns halt um die Jahreszeit häufiger, weil südlich von uns sehr heiße, nördlich von uns noch recht kühle Luft ist. Wenn wir uns das mal anschauen auf der Wetterlagenkarte, hier über Spanien große Hitze, Island dagegen kalt. Je nachdem, wo die Luftmassen dann herkommen, bringen sie zum Beispiel mit der Warmfront erstmal wärmere Luft. Dann kommt hinter so einer Kaltfront, und davon haben wir ja einige, wieder kältere Luft. Diese beiden Luftmassen treffen aufeinander. Es entwickeln sich zum Teil heftige Schauer und Gewitter, wenn dieser Luftmassenwechsel bevorsteht. Und deswegen ist theoretisch natürlich auch die Gefahr für Tornados weiterhin gegeben.
1: Müssen wir eigentlich öfter mit solchen Ministürmen oder Tornados rechnen vor dem Hintergrund des Klimawandels? Es wird ja immer heißer und auch früher heiß im Jahr.
0: Ja, aber das hat nicht unbedingt damit zu tun, dass es dadurch häufiger Tornados geben kann. Dazu braucht es ja eben die kräftigen Schauer und Gewitter, da die Temperaturen an sich ansteigen und damit auch die Gefahr für heftige Gewitter, wenn diese sehr warme Luft dann durch kältere Luft abgelöst wird, bevorsteht, besteht theoretisch schon die Möglichkeit, dass es häufiger auch Tornados geben kann, sind sich Wissenschaftler aber nicht einig. Und wenn man bedenkt, dass sowieso in den letzten Jahren jedes Jahr um die 40 bis 50 Tornados in Deutschland gemeldet und beobachtet wurden. Also viel mehr wird das, so geht man im Moment zumindest davon aus, nicht werden.
1: Vielen Dank an Claudia Kleinert nach Frankfurt. Dankeschön. Ja, es ist erst knapp 2 Wochen her, dass die Uniklinik von Hackern angegriffen worden ist. Vielmehr ein Dienstleister, der für einige Unikliniken in Deutschland arbeitet. Bundesweit wurden zehntausende Patientendaten gestohlen. Jetzt ist die Universität in Saarbrücken Ziel eines Hackerangriffs geworden. Geklaut wurden unter anderem private E-Mail-Adressen von Studierenden. Offenbar sollte die Uni mit dem Angriff erpresst werden. Barbara Spitzer berichtet.
2: Die Lernmanagement-Plattform Moodle der Uni des Saarlands. Sie war Einfallstor der Hacker, berichtet der zuständige Experte. Durch den Angriff wurden die Namen von 40.000 Studierenden und Lehrenden gestohlen. Bei etwa 1.300 Usern wurden auch private E-Mail-Adressen sowie Angaben zu Hobbys und Social-Media-Accounts entwendet.
3: Dem Angreifer ist es zu keiner Zeit gelungen, tief in unsere Systeme einzudringen. Was er konnte, war, dass er unsere Lernplattform Moodle öffnen konnte und dort Informationen abgreifen. Das heißt, die Namen, Vorname, Nachname und von den Personen, die freiwillig in ihrem Profil eine E-Mail-Adresse, eine private E-Mail-Adresse hinterlegt haben, die konnte er abgreifen.
2: Bekannt geworden war der Angriff an der Uni schon am 21. April. Das Landeskriminalamt wurde eingeschaltet. Ein Ziel der Attacke?
3: Der Hacker hatte letztlich uns erpresst, dass er diese Daten veröffentlichen würde. Er wollte dafür eine sehr überschaubare, schon wirklich kaum noch nennenswerte Geldsumme. Aber als öffentliche Einrichtung ist man nicht erpressbar. Das heißt, es war völlig klar, wir zahlen nicht.
2: Aus ermittlungstaktischen Gründen wurde zunächst Stillschweigen vereinbart. Erst durch einen Bericht des Online-Magazins Tarnkappe wurde die Attacke nun öffentlich. Aus Sicht der Uni ging es den Hackern nicht nur um Geld, sondern auch um Rufschädigung. Fazit des Experten?
3: Die Dinge, die bis jetzt passiert sind, waren wie gesagt alle, ich würde sagen, teilweise unter dem Niveau eines blauen Auges. Und am Schluss, so dumm sich das anhört, aber so muss man es sehen, sind wir dankbar dafür, weil darüber lernt man dann eben auch und kann dann die Systeme noch sicherer machen.
2: Laut dem Magazin Tarnkappe wurden die gehackten Daten inzwischen im Darknet veröffentlicht. Die Uni hat die stärker Betroffenen, 1.300 Studierenden, informiert und zur Vorsicht aufgefordert.
1: Seit Beginn des

0: Bahnkriegs sind die Preise für Benzin und Diesel enorm gestiegen. Die Bundesregierung hat versucht, die Kosten einzudämmen. Mit der 12-Uhr-Regel, an die sich viele Tankstellen aber nicht halten, und mit dem Tankrabatt von 17 Cent pro Liter. Der gilt noch bis Ende des Monats. Die Kolleginnen und Kollegen von Plus Minus haben sich mal umgehört, wie die Maßnahmen ankommen und was womöglich sinnvoller wäre.
1: Seit gut zwei Monaten gilt beim Tanken die 12-Uhr-Regel. Weil die Preise seitdem nur noch einmal täglich steigen dürfen, bilden sich vormittags lange Schlangen an der Tankstelle, so wie hier in Bildstock.
2: Das letzte Mal haben sie bis oben an die Kreuzung gestanden. Ich nutze das natürlich auch, weil heutzutage muss man überall sparen.
3: Kurz vor 12, da waren es hier Preis 1,77. Da bin ich nach Elversberg gefahren und da war es kurz nach 12 und da war der Preis bei 2,08 €. Also 30 Cent Unterschied. Ich weiß nicht, was das für einen Sinn macht mit der 12-Uhr-Regelung.
1: Eine Auswertung des Wirtschaftsinstituts der Uni Düsseldorf zeigt, statt täglich vieler Auf- und Abs gibt es nur noch eine große Welle bei den Preisen.
4: Dabei sind wir zu dem Ergebnis gekommen, dass das nicht zu einer Preissenkung geführt hat.
1: Stattdessen springen die Preise um 12 Uhr meist deutlich nach oben. Und keiner tankt. Viele halten die Regel für wenig sinnvoll. Auch der Arbeitsmarktexperte Enzo Weber. Er fordert stattdessen, kleine und mittlere Einkommen gezielt zu entlasten.
5: In Deutschland, da steigen die Einkommenssteuersätze schon bei niedrigen Verdiensten ziemlich schnell an. Das heißt, das sollten wir abflachen. Das würde ganz gezielt Geringverdiener entlasten, also die, die das auch wirklich brauchen. Es würde schnell ankommen, nämlich schon im ersten Monat über geringeren Lohnsteuerabzug auf dem Gehaltszettel. Und man hätte auch eine nachhaltige Wirkung. Es wäre kein Strohfeuer, sondern man würde wirklich nachhaltig bessere Anreize für Erwerbstätigkeit setzen.
1: Ähnliches fordert Timo Lehberger, Unternehmensberater aus Riegelsberg und Präsident des Europaverbandes der Selbstständigen. Die Gruppe der Kleinunternehmer wird seiner Ansicht nach bei den Entlastungsdebatten oft übersehen. Dabei beschäftigen sie rund 7 Millionen Menschen.
6: Wir leiden unter der Preissteigerung genauso wie jeder Angestellte, wie jeder Mitarbeiter, wie jeder Beamte. Und um da vielleicht einen gerechten Ausgleich zu schaffen, wäre unser Vorschlag, den Freibetrag, einen einmaligen zusätzlichen Freibetrag bei der Einkommenssteuer einzuführen, um dann zu schauen, dass einfach alle was davon haben, die Einkommenssteuer zahlen.
1: Zurück zur Tankstelle. Weil die 12-Uhr-Regel, wie von vielen erwartet, nicht griff, hat die Regierung zum 1. Mai den Tankrabatt eingeführt.
7: Das ist eigentlich eine gute Sache, aber er muss halt ankommen beim Verbraucher.
8: Die haben von Anfang an schon vorher höher angesetzt, also hat sich nichts verändert.
9: Also wenn es jetzt beim Tankrabatt bleibt, ist das okay für mich. Wenn ich eine bessere Lösung finde, auch.
1: Laut Studien ist der Tankrabatt mit etwas Verzögerung weitergegeben worden. Doch Ende des Monats endet er. Und wie es weitergeht, ist unklar.
0: Mehr dazu heute Abend um 21:45 in Plus Minus im Ersten, heute vom Saarländischen Rundfunk mit der Kollegin Julia Lehmann. Ein weiteres Thema dort wird die ärztliche Versorgung in Pflegeheimen sein und wie Telemedizin da weiterhelfen kann. Bei uns geht es gleich um eine andere Lösung in dieser Frage. Bei der mobilen Diagnostik DICOM kommt der Arzt oder die Ärztin zum Pflegeheim und bringt die rollende Praxis gleich mit. Und die ist besser ausgestattet als manche andere Praxis. Sogar ein Computertomograph ist dabei. Quasi eine mobile Notaufnahme. Gleich zeigen wir Ihnen, wie das Modellprojekt funktioniert. Erstmal hat Anja Fröhlich die Nachrichten für Sie.
10: Guten Abend. Am 12. Juni soll es einen bundesweiten Stahlaktionstag geben. In Völklingen planen die Betriebsräte der Stahlholding Saar und die IG Metall 3 Demonstrationszüge durch die Stadt. Erwartet werden bis zu 10.000 Beschäftigte von Saarstahl und Dillinger. Nach Angaben des Betriebsrats wird für geringere Energiepreise protestiert und gegen Änderungen beim grünen Stahl.
11: Die jährlichen Forschungsgelder des CISPA-Helmholtz-Zentrums für Informationssicherheit in Saarbrücken werden ab 2030 um rund 45 Millionen Euro erhöht. Damit wächst das jährliche Gesamtbudget auf über 100 Millionen Euro. Die Finanzierung des CISPA teilen sich Land und Bund im Verhältnis 10-90%.
12: Die Themenfelder der Cybersicherheit erweitern sich. Es kommen neue dazu, bestehende entwickeln sich fort. Natürlich alles auch im Hinsicht von Souveränität in Europa. Auch wenn man Bedrohungen von außen ansieht, da muss man jetzt nicht viel reden. Jeder weiß, glaube ich, was damit gemeint ist. Wir werden einiges dieser Gelder in diese Themengebiete investieren, sie erforschen, aber auch mit Sicherheit Richtung Transfer, Impact in die Gesellschaft und Richtung Souveränität von Deutschland und Europa gehen.
11: Derzeit hat das CISPA in Saarbrücken 725 Mitarbeitende. In 2,5 Jahren soll ein Neubau in St. Ingbert fertig sein. Diesen finanziert das Land mit 350 Millionen Euro aus dem Transformationsfonds. Die Mitarbeiterzahl soll dann auf 1.000 steigen.
10: Der Landkreis Saarlouis erhält mehr als 126,5 Millionen Euro aus dem Infrastrukturprogramm des Bundes. Das Innenministerium teilte mit, rund 23 Millionen Euro gingen direkt an den Landkreis. Der Rest des Geldes werde auf die Städte und Gemeinden des Landkreises verteilt. Die Gelder könnten unter anderem für Investitionen in die innere Sicherheit, den Bevölkerungsschutz sowie Wissenschaft und Forschung verwendet werden. Für den Bau einer Wasserstoffleitung von Leidingen nach Dillingen hat der Gasversorger Creos die Bauverträge abgeschlossen. Nach Unternehmensangaben werde im August mit den Arbeiten für die 16 Kilometer lange Strecke begonnen. Als Gesamtinvestition sind für den Wasserstoffanschluss rund 70 Millionen Euro vorgesehen. Die Leitung sei dabei laut Creos ein wesentlicher Bestandteil eines grenzüberschreitenden Wasserstoffnetzes, das zusammen mit einem französischen Netzbetreiber umgesetzt werde. Im saarländischen Einzelhandel gibt es am Freitag und Samstag Warnstreiks. Die Gewerkschaft Verdi hat Beschäftigte von Kaufland, H&M und Rewe-Lagern zum Streik aufgerufen. Nach Angaben der Gewerkschaft werden rund 300 Streikende in Saarbrücken erwartet. Verdi kritisiert das Angebot der Arbeitgeber im laufenden Tarifkonflikt. Dieses sehe unter anderem 6 Monate ohne Lohnsteigerungen vor.
13: Vor dem Arbeitsgericht in Saarbrücken haben sich die Hinweise verdichtet, dass die Betriebsratswahl von 2022 bei den Neunkircher Verkehrsbetrieben möglicherweise manipuliert war. 2 Zeugen haben gegen einen ehemaligen Mitarbeiter der NVG, der hier nicht im Bild ist, entsprechende Vorwürfe erhoben. Der Mann wehrt sich vor dem Arbeitsgericht gegen seine Entlassung und weist die Vorwürfe zurück. Sie sind der Grund dafür, dass die NVG ihm gekündigt hat. Vor Gericht äußerte sich ein Zeuge, er sei dazu gedrängt worden, bestimmte Namen anzukreuzen. Der 2. Zeuge sprach davon, 2 Tage vor der eigentlichen Wahl im Betriebsratsbüro, im Beisein des Klägers, Namen angekreuzt zu haben. Die Zeugen haben sich nach eigenen Aussagen erst jetzt getraut, etwas zu sagen. Zuvor sollen sie Angst vor Konsequenzen gehabt haben. Im Gutachten einer externen Prüfungsfirma wird davon gesprochen, dass der Ex-Betriebsratsvorsitzende Schaufert mit einer Gruppe an Vertrauten für ein System der Angst innerhalb der NVG gesorgt haben soll. Die Entscheidung des Gerichts soll in einem Monat am 7. Juli fallen.
10: Die Saarbrücker Pflege GmbH will die mobile Pflege Winterberg und das Altenheim am Schloss verkaufen. Das hat die Geschäftsführung dem SR auf Anfrage bestätigt. Momentan sei man auf der Suche nach möglichen Käufern. Als Gründe für den Verkauf nennt die Betreibergesellschaft steigenden Kostendruck, Fachkräftemangel sowie geänderte Nachfrage unter Bewohnern und Kunden. An der Spitze der Landespolizeidirektion Saarland gibt es einen Wechsel. Wie das Innenministerium mitteilte, wurde Erik Schweizer mit der Leitung beauftragt. Laut Ministerium hat er zuletzt die Direktion Gefahrenabwehr und Einsatz geleitet. Die bisherige Direktorin der Landespolizeidirektion Nathalie Grandjean hat eine neue Aufgabe beim Verfassungsschutz des Saarlandes übernommen.
11: Das deutsch-französische Festival Perspektiv wurde dieses Jahr von über 8.300 Zuschauern besucht. Im Jahr davor waren es rund 300 weniger. Die Besucherzahl blieb der Festivalleitung zufolge also nahezu stabil. Die Gesamtauslastung lag bei rund 94% und damit über der des Vorjahres. Insgesamt wurden 43 Veranstaltungen an 20 Spielorten präsentiert. Es gab 9 Gastspiele, darunter eine Frankreich-Premiere sowie 3 Koproduktionen. Viel beachtet die aufwendige Produktion Kontakthof Echoes of 78 nach Pina Bausch. Dafür gab es weniger kleinere Formate. Etliche Termine waren kostenlos, darunter die Eröffnung auf dem St. Johanner Markt. Kommendes Jahr beginnt das Festival am 13. Mai.
10: Und hier noch die Zahlen vom Mittwochslotto. Sie lauten 4, 6, 24, 26, 41, 44. Die Superzahl 9. Spiel 77, 07, 94, 8, 1, 4. Und die Super 6, 8, 4, 5, 9, 2, 2. Alle Angaben wie immer ohne Gewähr. Soweit der Nachrichtenüberblick. SR Info bringt Sie um 21.45 Uhr noch einmal auf den aktuellen Stand. Und hier übernimmt wieder Sonja.
0: Vielen Dank, Anja. Rund 14.000 Menschen leben im Saarland im Pflegeheim. Medizinisch versorgt werden sie von ihrem Hausarzt oder Hausärztin. Aber was, wenn es ihnen plötzlich schlecht geht? Dann bleibt dem Personal vor Ort oft nur, sie mit dem Rettungswagen ins Krankenhaus zu schicken. Eine große Belastung für die Patientinnen und Patienten und oft auch gar nicht notwendig. Ein Medizinprofessor der Saar-Uni hatte deswegen die Idee, die Diagnostik ins Pflegeheim zu bringen. Emin Murer zeigt, was aus dieser Idee geworden ist.
11: Diesen LKW gibt es nur einmal in Deutschland. In ihm stecken unzählige Stunden Entwicklungs- und Arbeitszeit sowie medizinische Geräte für mehrere hunderttausend Euro. Silvia Raun ist Internistin und die Ärztin, die hier in den nächsten Monaten Heimbewohner untersuchen wird. Ihr Staunen über den neuen Arbeitsplatz kann sie kaum verbergen.
14: Es ist unglaublich, ehrlich gesagt. Für mich ist es unfassbar, dass man so viele Gerätschaften in so einem kleinen Format zusammenfassen kann. Dieses Fahrzeug bietet letztendlich alles, was eine zentrale Notaufnahme auch bieten kann, wenn nicht noch über das hinaus.
11: Im Inneren des LKW sticht sofort der Computertomograph ins Auge. Mit ihm können Unfallverletzungen, Schlaganfälle oder Krebserkrankungen diagnostiziert werden. Klaus Fassbender hatte die Idee zu der mobilen Notaufnahme. Er will damit Bewohnern in Alten- und Pflegeheimen Krankenhausaufenthalte ersparen.
15: Dort erleiden sie Komplikationen wie Verwirrtheitszustände, also Delir, wie Stürze, Infekte, Dekubitus, auch Depressionen, Ängste. Und das ist eben ein Missstand. Und deshalb haben wir uns überlegt, einen Wagen zu konstruieren, der die Diagnostik zum Pflegeheim bringt.
11: Was so einfach und folgerichtig klingt, war in der Umsetzung eine Herausforderung. Zahlreiche Auflagen waren zu erfüllen. Von Datenschutz bis hin zu Strahlenschutz wegen der Röntgengeräte. Möglich gemacht hat das Projekt eine Spezialfirma aus Homburg, die eigentlich Racetrailer für Autorennen fertigt. A6 Jung hat jahrzehntelange Erfahrung mit Spezialanfertigungen. So wurden für den Strahlenschutz Bleiplatten in die Außenwände integriert. Eine Herausforderung war auch die Stromversorgung des CT, das sehr viel Energie verbrauche.
16: Erstmalig weltweit wird ein solches CT mit Batterien betrieben. Es gibt am Markt Generatorlösungen oder es gibt Einspeiselösungen, sodass also mit Landstrom das CT betrieben wird. Wir haben zum ersten Mal hier gemeinsam mit Siemens eine Batterieladeinfrastruktur geschaffen, mit der das CT mit Batterien einen ganzen Arbeitstag lang betrieben werden kann.
11: Gefördert wurde das Projekt mit 9 Millionen Euro aus einem Bundesfonds, der hilft, im medizinischen Bereich neue Ansätze zu erproben. Ab September soll die mobile Notaufnahme in zunächst 50 Pflegeheimen eingesetzt werden. Ist die Pilotphase erfolgreich, könnten künftig weitere mobile Notaufnahmen gebaut werden.
0: Wenn man an Zwangsarbeit während der Nazizeit denkt, dann denkt man an große Industriekomplexe wie die Völklinger Hütte. Aber auch in kleineren Betrieben, auf Baustellen, in Behörden und sogar in Privathaushalten wurden Kriegsgefangene und Verschleppte zur Arbeit gezwungen. Das hat man weitgehend vergessen oder auch vergessen wollen. Einige Historikerinnen und Historiker versuchen nun, die Schicksale von Menschen in ihren Heimatgemeinden sichtbar zu machen. Herbert Mangold mit einem Beispiel aus Telai.
11: Grigori Sizow starb im Lager in Telai. Er hatte bei IG Farben in Ludwigshafen gearbeitet, wurde dann wegen Krankheit ins Saarland gebracht. Hier hatte er, wie viele andere, keine Chance.
17: Das Lager hier ist kein übliches Lager. Es war so ab Ende 1943 erbaut worden als Lager für erkrankte Zwangsarbeiter, wobei überprüft werden sollte, ob die wieder irgendwann arbeitsfähig wären. Das war aber eine Illusion, die waren schon so schwer erkrankt, Fleckfieber, Lungentuberkulose, sodass bis Ende Krieg hier 103 Menschen verstorben sind.
11: Auch dieses Gebäude in Telai war ein Zwangsarbeiterlager, wie viele andere im Saarland.
17: Es gibt Zeitzeugenberichte hier, die davon berichten, wie die Straße hochgetrieben wurden von den Wärtern und auch teilweise ganz schlecht behandelt. Aber keiner hat sich getraut, da irgendwie groß was zu sagen. Gegen Ende des Krieges waren es zwischen 300 und 400, zumal noch Flüchtlinge aus Merzig, also geflüchtete Zwangsarbeiter aus Merzig, aus dem Lager von Wilroa am Boch noch hierher kamen. Und da war es dann ganz katastrophal.
11: Zwangsarbeit war im Saarland nicht selten. Auch die Völklinger Hütte arbeitete während des Krieges mit tausenden Zwangsarbeitern. Die Arbeitskräfte wurden in nahezu allen Bereichen eingesetzt, von der Industrie bis zur kommunalen Infrastruktur. Spuren dieser Geschichte finden sich noch heute an vielen Orten. In Saarbrücken gab es zahlreiche Lager, darunter auch mehrere auf dem ehemaligen Messegelände. Historiker gehen davon aus, dass es mindestens 60 bis 70 Zwangsarbeiterlager im Saarland gegeben hat. 1944 waren rund 70.000 ausländische Arbeitskräfte als Zwangsarbeiter in der Saargegend eingesetzt.
18: Sie sind eingesetzt worden in allen Wirtschaftsbereichen, nicht nur der Eisen- und Stahlindustrie, Halberger Hütte, Burberer Hütte und insbesondere im Saarbergbau oder auch bei der Saarferngas, sondern insbesondere auch bei Handwerksbetrieben, bei kleineren Betrieben, auch in Haushalten und auch bei der Stadt Saarbrücken, etwa im Bereich des Fuhramtes, Straßenbauamtes oder auch der Straßenbahnen. Und das heißt, dass das im Alltag zu sehen war. Sie waren rechtlos und das bedeutete ein Leben schon in ständiger Angst.
11: Selbst nach ihrem Tod waren sie teilweise Ausgestoßene. Auf dem jüdischen Friedhof in Tholey wurden 75 Zwangsarbeiter bestattet, die das Lager in Tholey nicht überlebt haben. Die normalen Friedhöfe waren schnell tabu. Dort wollte man keine Zwangsarbeiter haben.
17: Die ersten Toten wurden auf dem Gemeindefriedhof in Tholey beerdigt. Aber dann hat die Gemeinde sich dagegen verwahrt, diese Zwangsarbeiter auf ihrem Friedhof zu beerdigen. Und die jüdische Gemeinde hat sich dann bereit erklärt, sie hier beerdigen zu lassen. Deswegen sind die hier.
11: Viele Fragen zu den Lebenswegen der Zwangsarbeiter sind bis heute offen. Historiker gehen davon aus, dass noch längst nicht alle Geschichten erzählt und noch viele Schicksale erforscht werden müssen.
0: Castell Cucu, das ist ein Verein aus Forbach, der sich für Künstlerinnen und Künstler einsetzt, ihnen ein Forum bieten will und sie so mit dem Publikum zusammenbringt. Und das verstärkt in grenzübergreifender Zusammenarbeit. Jetzt hat der Verein eine ganz besondere Ausstellung an einem ganz besonderen Ort organisiert, der sonst nicht zugänglich ist. Bettina Rau war dort.
19: Der Unterpräfekt von Forbach-Cholet hat seine Villa geöffnet. Ein radikal moderner Bau, benannt nach dem ehemaligen französischen Präsidenten Georges Pompidou, der ihn 1974 errichten ließ. Hier treffen sich am Morgen die Künstler mit Richard Nero, der hier gern die Ausstellung kuratieren wollte.
20: Dieses Haus wirkt durch seine großen Fensterfronten sehr hell. Vor allem der Empfangsbereich ist zum Garten hin geöffnet.
19: Auch das Schwimmbad von Forbach wurde von denselben Architekten Gourdon und Meyer gebaut. Hier hat die russischstämmige Künstlerin Marina Smorodinova ein Filmprojekt realisiert. Die Bilder sollen nicht einfach nur Bewegungen zeigen, sondern etwas Hypnotisches ausstrahlen.
21: Ich habe mich gefragt, was das Bild eigentlich darstellt. Aber ich habe mich auch gefragt, was es für die Zuschauer bedeutet. Und genau diesen Zustand des Schwebens, dieses Gefühl, dass die Betrachterinnen und Betrachter selbst mit ihrem Körper in diese Empfindung eintauchen, das war mir wichtiger, als die Geschichte des Schwimmbads zu erzählen.
19: Eine Villa in Puy-de-Lange, der Pingusson-Bau in Saarbrücken. Guillaume Greff hat Gebäude fotografiert, die während des Wirtschaftswunders nach dem Krieg entstanden. Auf beiden Seiten der Grenze findet er moderne Architektur, die sich keinem Land eindeutig zuordnen lässt.
20: Die Grenze zwischen Deutschland und dem Departement Moselle ist durchlässig, vor allem im Osten. Ich bin in Saargemünd aufgewachsen. Das sind Gebiete, die eng miteinander verflochten sind. Diese Grenzen habe ich nicht unbedingt als Grenze erlebt oder bewusst erfahren. Es gibt wirklich Verbindungen zwischen beiden Seiten.
19: Die Schau hier ist nur der Auftakt einer Serie. Bis zum Herbst werden weitere Künstler auch auf deutscher Seite in Saarbrücken, Völklingen und Überherrn ausgestellt. In interessanten Bauten.
20: Die modernistische Architektur der Nachkriegszeit hat mich besonders interessiert, da beide Seiten der Grenze dieselbe Geschichte des Wiederaufbaus teilen. Diese ist geprägt von modernistischen Gebäuden, die wir gemeinsam mit den Künstlerinnen und Künstlern bespielen werden.
19: Der Verein Castel Cucu präsentiert bis morgen Abend in der Villa Pompidou weitere Künstlerinnen, wie etwa Lena Rekord, die an der HBK in Saarbrücken studiert.
0: Was haben der Hausrotschwanz, der Gartenschläfer und der Braunbrustigel gemeinsam? Sie alle waren bereits Gartentier des Jahres. Seit 2010 vergibt die Heinz-Sielmann-Stiftung in Deutschland diese Auszeichnung und will damit Werbung machen für naturnahe Gärten. In diesem Jahr geht der Titel an das Eichhörnchen. Felix Schneider hat sich die kleinen Tiere aus den Baumkronen genauer angeschaut.
2: Sie sind flink und neugierig. Das zeigen diese Aufnahmen von Wildtierkameras des NABU im Raum Homburg. Stets auf Futtersuche oder am Kauen und Horten von Nahrung.

0: Gerade diese Eigenschaften machen die Eichhörnchen nützlich für den heimischen Wald.
1: Ja, Eichhörnchen sind fast das Liebling, so würde ich fast sagen. Denn sie machen ja für ihre Wintervorräte überall kleine Vorratsnester, die sie teilweise dann auch nicht mehr finden. Und da keimen dann eben Bucheckern aus oder eben auch Nüsse und Maronen, aus denen dann Bäume entstehen, die der Förster nicht pflanzen muss.
0: In der Wildtierauffangstation in Eppelborn kommen Eichhörnchen jeden Alters an, sogar wenige Wochen alte wie Elli. Sie wurde von einem Raben aus dem Kobel gepickt, so nennt man das Hörnchennest im Baum. Ein paar Meter weiter ist sie ihm dann wohl aus dem Schnabel gefallen. Spaziergänger haben das Tier vor einigen Tagen vorbeigebracht.
2: Gerade wenn zum Beispiel Baumfällungen sind und der komplette Kobel runterfällt und man kann das nicht noch mal irgendwie installieren, dass die Mama kommt, dann kriegen wir auch oft einen ganzen Wurf. Oder wie gesagt, wenn Rabe oder ja so kleine rausholen aus dem Nest und fallen lassen, dann sind die auch oft sehr klein noch.
0: Die natürlichen Feinde der Eichhörnchen sind Katzen, Baummarder oder große Vögel. Grauhörnchen, eine den einheimischen Eichhörnchen überlegene invasive Art aus Nordamerika, sind im Saarland noch kein Problem. Normalerweise haben Eichhörnchen eine gewisse Distanz zum Menschen. Wenn nicht, könnten sie ein gesundheitliches Problem haben.
2: Wenn man jetzt im Garten ein Eichhörnchen findet und es dem nicht so gut geht, dann ist es oft zusammengekauert, den Schwanz hat es über den Körper, sitzt auf dem Boden, rennt nicht weg. Also das sind natürlich bei gerade ausgewachsenen Eichhörnchen typische Zeichen. Bei jungen Eichhörnchen ist es so, wenn die einem hinterherrennen, da stimmt auch irgendwas nicht, das ist nicht normal. Aber natürlich gibt es auch ganz kleine Welpen, die aus dem Kobel gefallen sind, die ausgekühlt am Boden liegen. Das ist natürlich auch nicht normal, da sollte man auch eingreifen.
0: Bevor man eingreift, sollte man aber zunächst das Verhalten der Tiere beobachten. Den eigenen Garten kann man mit hohen Bäumen eichhörnchenfreundlich gestalten. Die Tiere freuen sich auch während der Winterruhe draußen, Nüsse zur Stärkung zu finden. Aber auch im Sommer kann man die Tiere mit Futter anlocken, um sie im Garten zu beobachten.
3: Nach den flinken Turnern jetzt mehr vom Sport mit Anne Hild.
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5: Guten Abend. Bis 17 Uhr heute Nachmittag hatte der TSV 1860 München Zeit, die Lizenzbedingungen für die dritte Liga zu erfüllen. Das ist dem Traditionsverein nicht gelungen. Es ist die Rede von 2,7 Millionen Euro, die fehlen. Wie die Münchner selbst mitteilten, soll es in der kommenden Saison in der Regionalliga Bayern weitergehen. Was das für die dritte Liga und damit den ersten FC Saarbrücken bedeutet, ob es einen zusätzlichen Aufsteiger gibt oder mit 19 Teams gespielt wird, ist noch nicht klar. Wir machen jetzt aber weiter mit positiven Nachrichten. Die Fackel für die nationalen Special Olympics ist ja gestern im Saarland angekommen. Und in genau 12 Tagen starten die Spiele für Menschen mit geistiger oder mehrfacher Behinderung. Bis dahin wird die Vorfreude weiter angeheizt mit mehreren Fackelläufen durch das Saarland. Heute waren die Tagesförderstätten dran und Frank Grundhefer war für uns am Saarbrücker Staden dabei.
6: Das ist Special Olympics pur.
7: Denn heute rücken die in den Mittelpunkt, die nicht immer gesehen werden in unserer Gesellschaft. Darum ist es ein besonderer Tag. Auch für Christian von der AWO-Tagesstätte. Er darf eine Lampe tragen.
8: Diese Lampe ist eine Ehre für mein stolzes Mitarbeiten und so.
6: Also das sind mehrfach schwerstbehinderte Menschen, für die normalerweise kein Sportangebot wirklich gibt, abgesehen vom wettbewerbsfreien Angebot. Und damit diese Menschen auch in die Spiele involviert sind und dabei sind, führen wir diesen Fackellauf heute durch.
7: Dann der Countdown am Starten. Es geht auf einen 4 Kilometer Rundkurs, angeführt von Fackelträger Klaus. Wer gehen kann, der geht. Wer Rolli fährt, der rollt. Und auch Christian, mittendrin.
6: Nicht nur die Supersportler, die nachher bei den Spielen feiern, sondern auch die, wo wirklich in der Lage sind, an den Spielen teilzunehmen als Athlet, die bekommen heute ihre Bühne, um hier auch etwas von den nationalen Spielen zu haben.
7: Gilt auch für Christian, der die Lampe mit Stolz trägt.
8: Es ist nicht anstrengend, aber es macht Spaß.
9: Die Veranstaltung, die hier durchgeführt wird, ist sehr toll, weil sie die Menschen mit Behinderung ans Licht der Öffentlichkeit bringt. Und das Symbol, das hier mitgetragen wird, dass noch ehemalige Bergleute die Lichter bringen, das bringt das Licht in die Mitte der Gesellschaft. Und das ist so wichtig für uns, dass wir das Gesicht von Behinderten in die Gesellschaft bringen und vor allen Dingen, dass wir immer uns um behinderte Menschen kümmern.
7: Dabei sein ist Saarland, dabei sein ist Solidarität. Slogans, die eine klare Botschaft tragen. Mit oder ohne Behinderung. Jeder gehört dazu.
6: Wir sind hier im Garten von der Stadt Saarbrücken und wir werden hier sind nicht irgendwo im Schatten, dass man uns nicht sieht, sondern wir gehen ganz gezielt in die Öffentlichkeit und zeigen, auch diese Menschen haben Spaß, die haben Freude, auch für die gibt es ein Angebot.
7: Und so war dieser Fackellauf ein ganz besonderer für alle. Für Klaus.
10: War schön. Warum? Hat es uns Spaß gemacht, mit anderen Menschen zusammen zu sein.
7: Und natürlich auch für Christian.
5: Und noch ein Hinweis, gerade läuft in Gruppe 1 das vorletzte Spiel um den Aufstieg in die zweite Handball-Bundesliga. Sollte Braunschweig gegen Hamm gewinnen, hätte die HG Saarlouis am Samstag noch die Chance, selbst den Aufstieg klarzumachen. Wie es ausgegangen ist, sehen Sie dann spätestens morgen hier im SR-Fernsehen. Für heute war es das aber vom Sport. Und ich gebe noch mal zu Sonja ab.
3: Vielen Dank, Anne. Bleibt noch der Blick aufs Wetter und den wirft jetzt Michael Friemel. Ihnen allen noch einen schönen Abend. Tschüss.

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1: Guten Abend aus unserem SR-Wetterstudio. Abgedeckte Dächer wie gestern in Lautskirchen waren heute zwar kein Thema mehr, aber geregnet hat es trotzdem noch ein wenig. Die Schauer haben nicht mehr so lange angedauert und die waren auch bei weitem nicht mehr so kräftig wie gestern noch. Und auch der Wind hat sich mehr in Grenzen gehalten. Ab und an gab es sogar mal recht freundliches Wetter mit Sonnenschein zwischen den dicken Wolken. Hier gucken wir übrigens gerade im Zeitraffer von heute in Saarlouis bei den Aufarbeiten zur Emmes auf dem großen Markt zu. Da geht es am Wochenende rund bei gar nicht mehr so schlechtem Wetter. Und es ändert sich zunächst noch nicht viel. Mit Tiefdruckgebieten über Großbritannien bleiben wir in der südwestlichen bis westlichen Strömung, was bedeutet, das Wetter im Saarland bleibt erst einmal äußerst wechselhaft. Zwischenhocheinfluss wird nur von kurzer Dauer sein und ab und an gibt es ein paar trockene Stunden zwischendurch. Schauen wir auf die Aussichten. Auch in der Nacht muss bei wechselnder Bewölkung mit weiteren Schauern gerechnet werden. Zwischendurch gibt es aber auch längere trockene Abschnitte. Es ist dazu milder als kürzlich nachts noch, 13 bis 16 Grad. Der Wind ist weiter spürbar. Der morgige Donnerstag bringt ebenfalls viele Wolken und nur kurze Zeitfenster mit Sonne. Am Vormittag bleibt es häufiger trocken und nur einzelne Schauer ziehen durch. Am Nachmittag müssen wir uns dann wieder auf kräftige Schauer und Gewitter einstellen, die punktuell auch Starkregen bringen könnten, noch maximal 16 bis 20 Grad. Dazu lebhafter Südwestwind. In Sturmböen kann er bei Gewittern größer sein. Ab Freitag beruhigt sich das Wetter dann. Es wird wieder freundlicher. Sonne und Wolken im Mix, häufig trocken, nur selten ein paar Schauer, 16 bis 20 Grad. Ähnlich freundlich und schon etwas milder dann der Samstag. Ab Sonntag wird es noch wärmer und es wird dann komplett trocken sein. Mit diesem Foto von der Petra Rösler verabschieden wir uns. Die war in St. Arnwald im Almet unterwegs, hat dort ihren Nachmittagsspaziergang gemacht und uns diese wunderschöne Wiese mitgebracht. Petra, vielen Dank dafür. Ihnen allen einen schönen Fernsehabend. Machen Sie es gut und bis bald.
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3: Guten Abend, ich begrüße Sie zur Tagesschau. Deutschland hat bei der UN-Generalversammlung eine Schlappe erlitten. Es hatte sich für 2 Jahre um einen nicht ständigen Sitz im Sicherheitsrat beworben. Doch bei der geheimen Wahl in New York wurde die nötige Zweidrittelmehrheit verfehlt. Stattdessen wird Westeuropa nun durch Österreich und Portugal vertreten. Sie bekamen schon im ersten Wahlgang genug Stimmen.
4: Austria. 131 Stimmen für Österreich. Zweidrittelmehrheit und ein klarer Sieg. Auch Portugal setzt sich durch. Versteinerte Mienen bei den Deutschen. Nur 104 Stimmen. Sie scheitern im Sicherheitsrat, obwohl der Außenminister persönlich seit fast einer Woche politisches Speeddating in New York absolviert hat.
5: Deutschland war bereit, in den kommenden 2 Jahren einen substanziellen Beitrag zur Arbeit des Sicherheitsrates zu leisten. Wir haben ein gutes Angebot unterbreitet. Es ist klar, das Ergebnis ist eine echte Enttäuschung und es ist eine herbe Niederlage.
4: Deutschland hatte darauf gehofft, im mächtigsten Gremium der Weltgemeinschaft mit am Tisch zu sitzen. Der Sicherheitsrat besteht aus 15 Staaten, davon 5 Ständige, Frankreich, Großbritannien, USA, Russland und China. Nur sie haben ein Vetorecht. Die 10 nichtständigen Mitglieder werden für 2 Jahre gewählt. Österreich hatte für sich als neutrales und kleines Land geworben und damit offenbar überzeugt. Österreich war schon immer eines der Länder, das daran glaubt, dass sich Rechtsstaatlichkeit durchsetzt und nicht das Recht des Stärkeren. Das ist besonders wichtig für kleine Länder wie Österreich. Deutschland könnten seine starke Unterstützung für die Ukraine und seine große Nähe zu Israel zum Verhängnis geworden sein.
6: Raus im ersten Wahlgang mit einer so deutlichen Niederlage hatte niemand gerechnet. Deutschland hatte darauf gesetzt, als zweitgrößter Geldgeber punkten zu können. Doch viele in New York nehmen Deutschland die enge Beziehung zu Israel übel. Anders als die meisten UN-Mitgliedstaaten hat Deutschland es immer abgelehnt, Israels Vorgehen in Gaza scharf zu verurteilen.
3: Claudia Buckenmeier in Berlin. Bundeskanzler Merz strebt für Deutschland ja international eine Führungsrolle an. Wie groß ist der Rückschlag bei den Vereinten Nationen heute?
7: Tja, Bundeskanzler Merz selbst sagt, wir haben das Ziel nicht erreicht. Enttäuschung also. Aber zugleich versichert er, Deutschland bleibe ein verlässlicher Stützpfeiler. Die Bundesregierung will nicht den Eindruck aufkommen lassen, als ob sie sich jetzt aus der internationalen Verantwortung zurückziehe. Doch Fakt ist, das tagelange Werben von Außenminister Wadephul hat nicht gereicht und der Kanzler selbst war möglicherweise zu wenig präsent. Die Opposition macht deshalb beide für das Scheitern verantwortlich. Die Linke spricht von einer Schlappe für den sogenannten Außenkanzler. Die Grünen nennen das Ergebnis blamabel. Verantwortlich dafür machen sie unter anderem die Kürzungen bei der humanitären Hilfe und die Haltung bei Fragen des Völkerrechts. Die Bundesregierung, die Deutschland zu einem globalen Schwergewicht machen wollte, hat in New York einen nicht kleinzuredenden Dämpfer erlebt.
3: Danke, Claudia Buckenmeier. Mit einem dreitägigen Wirtschaftsforum wirbt der russische Präsident Putin um internationale Investoren. Doch darüber ziehen am Himmel von St. Petersburg dunkle Rauchwolken hinweg. Die Ukraine hat Energie- und Militäranlagen angegriffen. Mit Langstreckendrohnen aus einer Entfernung von mehr als 700 Kilometern. Getroffen wurden nach Angaben des ukrainischen Präsidenten Selenskyj ein Ölterminal und ein Dock der Marine.
8: Es ist die Heimatstadt Putins, die von ukrainischen Drohnen getroffen wird. In St. Petersburg werden die Gäste des Internationalen Wirtschaftsforums mit den Rauchsäulen eines brennenden Ölterminals empfangen. Ukrainische Langstreckendrohnen haben die Anlage getroffen, genauso wie den Militärstützpunkt im nahen Hafen von Kronstadt, wie hier Aufnahmen des ukrainischen Militärs zeigen sollen. Dabei sollte das heute beginnende Investitionsforum für einen sicheren Handel mit Russland werben. 20.000 Besucher aus 130 Ländern werden offiziell erwartet. Die Russen hoffen auf neue Geschäfte. Der Kreml sieht sich durch die Angriffe in seinem Kriegskurs bestätigt. Allgemein kann ich sagen, dass wir die militärische Spezialoperation auch deswegen fortführen, damit es solche Schläge nicht gibt. Die Strategie der Ukrainer? Seit Wochen zielen sie mit ihren Drohnen tief ins russische Hinterland und auf die Ölindustrie. Mit ersten Folgen. Kerosin darf vorübergehend nicht exportiert werden. Ein Faktor für Russlands Kriegskasse, die vom Öl abhängig ist.
9: Diese petrolelle Ökonomie exportiert normalerweise raffinierte Produkte, also sowas wie Benzin. Das geht aber zunehmend schlecht, weil die Ukraine die Raffinerien kaputt schießt. Und das andere ist Rohöl. Das kommt auf den Weltmarkt über die großen Ölhäfen. Das geht aber auch zunehmend schwieriger, weil die Ukraine die Terminals dieser Ölhäfen beschießt.
8: Auch inländisch gibt es offenbar Engpässe. Besonders akut ist der Treibstoffmangel in den von Russland annektierten Gebieten wie der Krim. Aber auch in anderen Regionen wie St. Petersburg und Moskau wird der Kraftstoff teils rationiert. Das glanzvoll inszenierte Wirtschaftsforum in St. Petersburg soll eine andere Botschaft verbreiten. Am Freitag will Präsident Putin als Gastgeber dort reden.
3: Die Waffenruhe im Iran-Krieg ist erneut gebrochen worden. In der vergangenen Nacht griff Iran mit Raketen und Drohnen den internationalen Flughafen von Kuwait an. Ein Mensch wurde getötet und mehr als 60 verletzt. Das Gebäude wurde erneut schwer beschädigt. Es war erst am Montag wieder eröffnet worden. Die US-Armee griff nach eigenen Angaben iranische Raketenbasen an. Ins Inland. Bei vielen Rohstoffen ist die deutsche Wirtschaft auf Importe angewiesen, zum Beispiel bei Lithium oder den seltenen Erden. Um hier die Abhängigkeit zu verringern, hat die Bundesregierung ein Aktionsprogramm für mehr Kreislaufwirtschaft beschlossen. Ziel ist es, Rohstoffe durch Wiederverwendung, Reparatur oder Recycling im Wirtschaftskreislauf zu halten. Die Regierung will das Programm mit zunächst 260 Millionen Euro fördern.
10: Bei der Schwarzgruppe im niedersächsischen Meppen wird aus ausgedienten Batterien und Akkus etwa kostbares Lithium zurückgewonnen. Es ist die größte Anlage dieser Art in Europa. Das Ziel? Rohstoffe möglichst häufig wiederverwenden, auch um die wachsende Nachfrage aus der Industrie zu bedienen.
11: Wir haben ein flächendeckendes Netzwerk, das wir aufgebaut haben, um die Materialien zu erfassen. Und jetzt ist es der nächste Schritt, auch in die Wertschöpfungstiefe und in die Wiedergewinnung dieser Rohstoffe direkt zu gehen, um die dann der Industrie zur Verfügung zu stellen. Und das ist der Weg von weg vom Abfallentsorger hin zum Rohstofflieferanten.
10: Das Bundeskabinett hat das Aktionsprogramm zur Kreislaufwirtschaft heute verabschiedet. Es soll Deutschland unabhängiger machen von Rohstoffimporten und gleichzeitig das Klima schützen. Das Prinzip ist,
12: dass wir vom linearen Wirtschaften, ich stelle etwas her, dann ist es Abfall, hin zum Zirkulären komme Und das werden wir natürlich nachhalten mit Wachstumszahlen. 5% pro Jahr Wirtschaftswachstum in diesem Bereich ist mindestens angezeigt.
10: Unternehmen und Umweltschützer haben lange auf das Programm gewartet. Sie vermissen darin spürbare Anreize und verbindliche Vorgaben.
13: Wir hätten uns sehr viel mehr echte Impulse für Innovationen, für Investitionen, wirklich für die Umsetzung, für die Reise in eine kreislaufwirtschaftliche Strategie des Wirtschaftsstandorts Deutschlands gewünscht.
10: Laut Aktionsprogramm soll der Bund seinen Einfluss auf Unternehmen, bei denen er Mehrheitseigner ist, nutzen, wie die Deutsche Bahn. Sie sollen zunehmend mehr Recyclingprodukte einsetzen. In Meppen setzen sie stattdessen auf den Markt und könnten bei entsprechender Nachfrage die Kapazitäten verdoppeln.
3: Bekannt geworden ist sie als Rente mit 63. Jetzt hat die Bertelsmann Stiftung in einer Studie aufgezeigt, dass ein Ende dieser Frühverrentungen die öffentlichen Kassen um Milliardenbeträge entlasten könnte. Die Regelung ermöglicht es Beschäftigten, nach 45 Beitragsjahren abschlagsfrei früher in Rente zu gehen. Die Studie könnte die Diskussionen über eine Rentenreform in Zeiten knapper Kassen noch einmal anheizen.
14: Er schielt schon in Richtung Rente. Lothar Müller blickt auf ein langes Berufsleben zurück. Im November verabschiedet er sich mit 64 von seiner Firma Schweikert bei Heilbronn, 2 Jahre vor dem regulären Rentenalter, in den wohlverdienten Ruhestand, wie er sagt.
15: Ich denke, dass wenn jemand 45 Jahre gearbeitet hat, dass der dann seinen Ruhestand verdient hat.
14: Bei Müller greift die sogenannte Rente für besonders langjährig Versicherte, also die abschlagsfreie Frührente. Das als arbeitnehmernah geltende Institut für Wirtschaftsforschung Berlin hat im Auftrag der Bertelsmann Stiftung berechnet, welche Auswirkungen es hätte, wenn die gestrichen würde. Grundlage waren Daten der Deutschen Rentenversicherung für den Geburtsjahrgang 1957. Die Modellrechnung ergab, ohne die Frührente würden 9,5 Milliarden Euro pro Jahrgang gespart und rund 125.000 Arbeitskräfte erhalten. Der Ökonom und Regierungsberater Jens Südekum findet, der Ansatz nehme die falsche Gruppe in den Fokus, statt auf eine längere Lebensarbeitszeit zu setzen.
16: Ich würde eben ansetzen bei Gruppen im Arbeitsmarkt mit relativ kurzen Erwerbsphasen, also Menschen, die nur 30, 35, vielleicht 40 Jahre eingezahlt haben, und dort eben ansetzen mit der Verlängerung der Arbeitszeit.
14: Geschäftsführer Rainer Schweikert beobachtet, viele seiner Fachkräfte wollen früh abschlagsfrei in Rente gehen. In diesem Jahr stehen insgesamt 3 Verabschiedungen an. Deswegen muss Schweikert kostspielige Doppelstrukturen fahren.
17: Wir haben vor Jahren alle Stellen doppelt besetzt. Immer ein etwas älterer Mann oder Person mit einer jungen Person.
14: Lothar Müller ist froh, dass er Ende des Jahres in seinen Ruhestand starten kann. Er hofft, dass auch künftige Generationen noch von der abschlagsfreien Frührente profitieren.
3: Leerfahrten, hohe Kosten und eine stärkere Umweltbelastung, sagen die einen. Ein Gebot der Fairness, die anderen. Der Bundesgerichtshof hat heute mit einem Urteil die Rechte von Taxiunternehmen gegenüber Anbietern wie Uber gestärkt. Deren Wagen müssen nach einer Fahrt gleich zurück zur Zentrale fahren. Auf einen neuen Fahrgast warten dürfen sie, anders als Taxen, nicht. Uber kritisierte die Entscheidung des BGH als ökologischen Irrsinn. Taxiunternehmen fordern nun eine bessere Kontrolle der Rückkehrpflicht. Autofahrer in Bonn und im Rheinland müssen sich künftig neue Wege suchen und vermutlich in

0: Geduld üben. Die marode Rheinbrücke Bonn-Nord ist heute Nachmittag kurzfristig komplett für den Verkehr gesperrt worden. Sie ist Teil der Autobahn 565 und mit 100.000 Fahrzeugen täglich die wichtigste Ost-West-Verbindung für die Region. Grund für die Sperrung seien strukturelle Schäden, die bei neuen Prüfungen entdeckt worden seien, so die Autobahn GmbH. Wütende Proteste gegen die Polizei in Großbritannien. Auslöser ist der Mord an dem weißen Studenten Henry Novak im vergangenen Dezember. Verübt von einem Mann aus der Sikh-Gemeinschaft. Am Tatort hatten Polizisten jedoch dem sterbenden Opfer Handschellen angelegt, weil sie Novak für den Täter hielten. Nach der Veröffentlichung eines Videos werden Vergleiche gezogen mit dem tödlichen Polizeieinsatz gegen den schwarzen US-Bürger George Floyd 2020.
1: Die letzten Lebensminuten des Studenten Henry Novak. Mehrmals sagt er, ich kann nicht atmen. Er habe Stichwunden. Doch die Polizisten untersuchen ihn lange nicht, legen ihm Handschellen an. Sie glauben dem Täter. Novak habe ihn rassistisch angegriffen. Eine Lüge. Die Bodycam-Aufnahmen wurden am Montag veröffentlicht, nach dem Urteil. Lebenslang wegen Mordes. Der Vater des toten Studenten macht der Polizei schwere Vorwürfe. Er wurde ohnmächtig, bevor ihm jemand geglaubt hat. Wir wollen nicht, dass sein Tod genutzt wird, um weitere Spaltung, Hass oder Spannungen zu schaffen. Wir wollen, dass unsere Straßen sicherer werden. Doch es gibt immer mehr Wut und Hass, vor allem in sozialen Medien. Die Wortführer, auch Vertreter von rechten und Rechtsaußenparteien. Nigel Farage von der rechtspopulistischen Partei Reform UK warf der Polizei, Zitat, umgekehrten Rassismus vor.
2: Enough.
1: Genug mit anti-weißen Vorurteilen. Weiße Leben zählen genauso viel wie schwarze Leben. Gestern gab es in der Nähe des Tatortes in Southampton Proteste. Dazu aufgerufen hatte unter anderem der rechtsextreme Aktivist Tommy Robinson. Viele erwarten, die könnten nun weitergehen. Premier Keir Starmer verspricht eine unabhängige Untersuchung des Vorfalls und wirft Farage heute im Parlament vor, die, Zitat, Tragödie für Spaltung zu nutzen, entgegen dem Wunsch der Novak-Familie.
0: Es ist einer der größten Drogenfunde der vergangenen Jahre. Ermittler haben in Wilhelmshaven mehr als 8 Tonnen Kokain sichergestellt. Die Drogen befanden sich in einem Container aus Westafrika, der für Spanien bestimmt war. Der Straßenverkaufswert des Kokains liegt bei geschätzt 500 Millionen Euro. Zollbeamte hatten den Fund bereits im Februar gemacht. Er war wegen laufender Ermittlungen jedoch geheim gehalten worden. Laut Zoll verlagern sich die Routen für den Drogenhandel zunehmend in kleinere und mittlere Häfen. Nach Diskussionen über eine Nacktszene mit der damals 13-jährigen Schauspielerin Nastassja Kinski hat Regisseur Wim Wenders seinen Film Falsche Bewegung zurückgezogen. Das Werk aus dem Jahr 1975 dürfe nicht mehr öffentlich zugänglich gemacht werden, teilte die Wim Wenders Stiftung mit. Zudem entschuldigte sich der Regisseur bei Kinski. Der Forderung der Schauspielerin, die Szene aus dem Film zu entfernen, folgte Wenders nicht. Und nun die Wetteraussichten für morgen Donnerstag, den 4. Juni.
3: Ein Tiefausläufer sorgt morgen für turbulentes und zum Teil sehr stürmisches Wetter. Schon heute Nacht frischt der Wind weiter auf. Vom Westen und Nordwesten breiten sich dichte Wolken mit Regen bis zur Mitte aus. Morgen ist es von Brandenburg bis nach Ostbayern noch länger freundlich, sonst wechselhaft mit vielen Wolken und teilweise kräftigen Schauern und Gewittern. Dabei drohen teilweise schwere Sturmböen. Heute Nacht Tiefstwerte zwischen 17 und 6 Grad. Morgen in der Eifel maximal 16, in der Lausitz bis zu 26 Grad. Am Freitag im Südosten noch länger regnerisch, sonst wechselhaft mit Schauern und Gewittern. Samstag erst oft freundlich, später vom Südwesten bis in die Mitte mehr Wolken und Schauer, die am Sonntag die Nordhälfte erreichen.
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1: Eins!
2: Ja.
1: Ich hab ihn!
3: Nicht so grob,
1: ja! Ja! Schon mal was von der Genfer Konvention gehört?
3: Ja, ja, ja, ja.
2: Erwin! Erwin, komm mal her!
4: Das ist die Pütze.
1: Kann mal jemand das Licht ausschalten?
5: Die Ägypter haben Spargel schon vor 5000 Jahren gegessen und als Aphrodisiakum geschätzt. Nicht, dass ich das nötig hätte.
1: Oh.
5: Hm? Schon besser, noch etwas kälter, dann ist er perfekt. Ja. Und bei den alten Griechen galt wildwachsender Spargel als ein Arzneimittel. Der Römer Marcus Porcius Cato schrieb bereits 100 vor Christus eine detaillierte Anleitung für den Anbau von Spargel. Das hätten Sie nicht gedacht, was? Ja, der ist viel zu kalt. Und das Allerschönste am Spargel ist, er setzt nicht an, ne? Und man kann ihn auch noch mitten in der Nacht genießen. Ah. Oh, ich muss leider weg. Vielleicht ein andermal.
6: Hey, hey, hey, komm. Komm, verlass den Tatort. Komm, hier gibt's dich zu sehen. Ja, ja, ja, ja, komm. Komm, los. Ja, ja.
7: Gute Nacht. Schönen Feierabend.
8: Junge, hier bin ich. Hier.
7: Guten Abend. Thiel, Kripo Münster.
9: Günast.
10: Hallo, hier spricht dein Vater.
7: Ja, wer war denn zuerst am Tatort? Wer hat denn die Leiche entdeckt?
9: Ja, er und sein Kollege, die kontrollieren die Felder, damit kein Spargel geklaut wird. Ist das wirklich ihr Vater?
10: Du glaubst doch nicht, dass ich der Frau etwas getan habe.
7: Hm? Kleinen Moment mal bitte.
10: Ich lehne Gewalt ab.
7: Hm, aber den Stall von Spargel lehnen sie nicht ab.
11: Aber der Spargel war doch für uns.
7: So, jetzt ist Ruhe. Wo kommen denn die ganzen Leute hier mitten in der Nacht?
9: Das sind Saisonarbeiter, die stechen den Spargel vom Pütz. Die wohnen alle hier in dem Gebäude. Herr Pütz, ich hatte Ihnen doch gesagt, dass Sie im Haus warten sollen. Tun Sie sich das nicht an, Herr Pütz, Ihre Frau.
12: Ist doch so blöd. Haut ab, verschwindet.
13: Tut uns leid wegen Ihrer Frau, Herr Pütz.
12: Geht euch einen Scheißdreck an. Haut ab, haut ab!
14: Hey, hey, hey.
9: Herr Pütz, Polacken anschreien bringt doch nichts.
14: Habe ich mich da gerade verhört? Sie haben eben nicht Polacken gesagt, oder?

0: Herr Pütz, Sie sollten sich den Anblick wirklich lieber ersparen. Kommen Sie, gehen Sie zurück ins Haus. Ja? Ja, kommen Sie. Ich komme so schnell wie möglich zu Ihnen. Herr Künast, bringen Sie Herrn Pütz bitte ins Haus.
1: Der hat einen Polizeiwagen, meine Frau?
0: Bitte.
1: Kommen Sie.
2: Hauptkommissar Thiel?
0: Ja.
3: Scheiße.
4: Hey, Junge.
3: Verdammt. Wenn du noch einmal Junge sagst, dann steck ich dich in U-Haft.
0: Na, Bent.
3: Was ist hier los?
0: Eine tote Frau. Mehr weiß ich momentan leider auch nicht.
3: Und ihr Vater ist der Hauptverdächtige. Ich erwarte, dass hier alles streng nach Vorschrift läuft.
0: Keine Bange, Frau Staatsanwalt. Ich mach den Fall wasserdicht.
3: Wasserdicht?
5: Junge, das bisschen Spachtel.
6: Herr Pütz hat sich wieder einigermaßen beruhigt.
3: Was genau ist passiert?
0: Die Frau wurde vermutlich erstochen, soweit ich das beurteilen kann.
3: Weiß man schon, wer das Opfer ist?
6: Die alte Pütz. Frau Pütz. Ihr Mann gehört der Hof hier, also den beiden. Gehörte, also ich meine...
3: Ist schon gut.
0: Wieso die alte Pütz? Also ich schätze die Frau höchstens auf Anfang, Mitte 40.
3: Danke.
6: Sie haben noch eine Tochter, Julia, deswegen.
7: Aha. Wenn du Spargel isst, schmeckst du den Sand der Felder, des Himmels Hitze und dem kühlen Regen. Guten Abend.
6: Guten Abend.
7: Ja, was ist? Ich weiß, guter Geschmack macht sehr einsam.
3: Ich warte am Wagen.
7: Asparagus, landläufig auch Spargel genannt. Eine Gattung aus der Familie der Asparagaceae. Mehrjährige, krautige Pflanzen oder Halbsträucher, die kleinen...
0: Ja, danke, Herr Professor. Es interessiert mich nicht die Bohne. Sei denn, die Tatwaffe war ein Spargel.
7: Nein, das weiß ich ganz bestimmt nicht. Der Täter muss mit erheblicher körperlicher Kraft zugestoßen haben. Gleich ist dann über den Rand in den Pool gefallen, hat sich eine Prellung zugezogen und diese Verletzung an der linken Wange. Aber sagen Sie, was macht eigentlich Ihr Vater in Handschellen in einem Dienstfahrzeug der Polizei?
0: Meinen Sie wirklich, sie wurde hier ermordet?
7: Wer?
0: Na, die Leiche.
7: Ja, die Leiche kann ja nicht ermordet werden, nicht? Die ist ja schon tot. Wenn Sie die Frau meinen, die Leiche vorher war, ja, sehr wahrscheinlich.
0: Aber irgendwer muss sie hier unten noch mal umgedreht haben.
7: Allerdings.
6: Ich habe nachgesehen, ob sie noch lebt, das ist alles.
7: Wer?
6: Na, die Leiche.
7: Wie kann denn eine Leiche noch leben?
6: Wir haben auf dem Dorf nicht so oft eine Leiche.
0: Irgendeine Idee für die Tatwaffe, Herr Professor?
6: Der Verdächtige hat ein Spargelstechmesser bei sich.
7: Der Verdächtige?
0: Todeszeitpunkt?
7: Ja, das kann ich so ad hoc jetzt nicht sagen. Wir haben eine laue Juninacht, sternklarer Himmel, der Mond scheint, wenig Wind.
0: Geht's vielleicht etwas weniger romantisch und dafür etwas zügiger?
7: Irgendwann zwischen 22.30 Uhr und Mitternacht. Herr Thiel, das war gar nicht der Stil Ihres Vaters. Hier, bei diesem Mord war eine Menge Wut im Spiel, vielleicht sogar Eifersucht.
0: Darf ich vielleicht erst mal anfangen zu ermitteln oder haben Sie den Fall schon gelöst?
7: Ich mache mir ja nur Sorgen, ne? Wer ist schon gerne des Mordes verdächtig?
0: Das macht Ihnen jetzt richtig Spaß, ha?
7: Kleine Ironie entbehrt die Sache jedenfalls nicht.
0: So, können wir die Leiche jetzt wegbringen?
7: Ja, können Sie wegbringen.
0: Wegbringen.
8: Moment, den Spargel kann man doch noch essen.
3: Vater, jetzt halt endlich deinen Sappel. Du machst mir schon genug Ärger. Da ist Blut dran.
8: Ja, ich hab mich geschnitten.

0: Vater.
1: Gute Nacht, Papa. Schlaf gut. Schaffen Sie ihn weg.
2: Jetzt machen Sie sich mal keine Sorgen. Ich werde Sie zeitnah befreien aus den Fängen der Klassenjustiz. Fest vereint im Geiste des deutschen Spargels. Wenn's erwähnen muss.
3: Herr Pilz. Entschuldigung, es hat etwas länger gedauert. Ich weiß, das ist gerade alles etwas schwer für Sie, aber ich habe da leider noch ein paar Fragen. Haben Sie irgendetwas Auffälliges gehört oder gesehen heute Nacht?
4: Ich habe geschlafen. Wir müssen morgens früh raus.
3: Und wo war Ihre Frau?
4: Im Büro, hat sich um die Lohnabrechnung gekümmert. Knapp einer Woche ist die Spargelsaison vorbei, da wollen die Leute nur noch schnell ihr Geld und nach Hause.
3: Ist das Büro hier im Gebäude?
4: Ja. Hm.
3: Wieso hat sie dann das Haus noch mal verlassen?
4: Weiß ich nicht. Vielleicht hat sie was gehört. In letzter Zeit wird bei uns immer wieder Spargel geklaut.
3: Wie viele Leute sind denn hier auf dem Hof beschäftigt?
4: Im Moment 25.
3: 25 Ausländer.
4: Polen und Rumänen. Und 3 Deutsche. Braucht zwar keiner, aber die müssen sein wegen der Eckpunkte-Regelung.
3: Sie haben doch eine Tochter. Wo ist die gerade?
4: In ihrem Zimmer.
3: Weiß sie schon Bescheid?
4: Sie hat nichts gesehen und nichts gehört. Ich habe sie das schon gefragt.
3: Ich würde sie das lieber gerne selber fragen.
4: Julia? Das ist, ja.
3: Thiel, Hauptkommissar Thiel.
4: Thiel, von der Polizei.
3: Hallo, Julia. Ich müsste dir mal ein paar Fragen stellen, ja?
5: Ist nämlich meine Mutter hier?
3: Ja. Wann hast du deine Mama das letzte Mal gesehen?
5: Waschhalle. Kühlhaus.
3: Aha. Und wann war das?
5: 6:30.
3: Was hast du da gemacht?
5: Hast du Essen geholt?
3: Bist du öfter alleine hier rum? Und nach dem Abendbrot, was hast du da gemacht? Als du deine Mama das letzte Mal gesehen hast, war sie da irgendwie nervös oder verärgert?
5: Sie war wütend.
3: Hatte sie Streit mit jemandem?
5: Jemand stiehlt den Spargel direkt aus dem Kühlhaus.
3: Also hat sie sich mit jemandem gestritten, den sie verdächtigt hat, oder? Haben Sie eine Ahnung, wer das gewesen sein könnte?
4: Nein. Sonja hat mir nichts gesagt. Das Kühlhaus ist auch nachts abgeschlossen.

Ja, ich hab's auch. Ja, ich hab's auch.

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3: Morgen allerseits. Mein Name ist Thiel, Frank Thiel. Kripo Münster. Spricht irgendwer von Ihnen Deutsch?

0: Ja, wie der eine oder andere vielleicht schon mitbekommen hat, hier ist heute Nacht ein Mord passiert. Hat irgendwer was gesehen? Na kommen Sie, irgendwer wird ja wohl ein paar Brocken Deutsch sprechen, oder? Wie Sie wünschen, Herrschaften. Dann werden Sie mich jetzt alle freundlicherweise mit ins Präsidium begleiten. Packen Sie sich lieber was zu essen und zu trinken ein. Es könnte ein bisschen dauern.
1: Wir haben nichts gesehen. Von uns keiner gesehen. Fragen Sie Polen.
0: Ich frag aber Sie.
1: Aber so schnell war's, wa? Niemand gesehen. Aufstehen, arbeiten, schlafen. Fragen Sie Polen.
2: Wir arbeiten auch am Tag so wie du. Was sollen wir nachts sehen, wenn wir schlafen, hä?
0: Aus den Kühlräumen wurde Spargel gestohlen. Kann dazu vielleicht irgendwer was aussagen? Übersetzen bitte. Beide.
1: Wir stechen Spargel. Wir stellen nicht.
0: Übersetzen.
2: Rzekł ktoś ukradł szparagel, żeby ktoś coś widział, pytam.
3: W Polonia do tony ze szparangel, frat.
2: Er macht die Zähne bei uns. Hören Sie nicht auf ihn, okay?
0: Und, hat einer was gesehen?
4: Martin Pütz, der hat den Hof von seinem Vater geerbt. Baut Spargel und Erdbeeren an. Auf den ersten Blick eine völlige Durchschnittsfamilie, aber da ist es doch. Vor 2 Jahren wurde seine Tochter Julia auf dem Heimweg überfallen und vergewaltigt. Der Täter ist bis heute nicht gefasst.
5: War das der Fall mit der DNA-Reihenuntersuchung?
4: Ganz genau. Fordern Sie mal die Akten an von den Kollegen. Und danach fahren Sie bitte nach Bornheide und lassen sich da als Spargelstecherin anheuern, ja?
5: Ich? Wozu?
4: Mit deutschen Polizisten reden die da wohl nicht.
5: Aber Sie glauben, mir erzählen die was?
4: Ja, wenn Sie da wohnen und den ganzen Tag Spargel stechen.
5: Nee, mache ich nicht.
4: Na, der Stall. In ein paar Tagen ist doch die Spargelernte auch schon wieder vorbei. Sie müssen. Die fahren sonst alle nach Hause und wir stehen mit leeren Händen da.
5: Aber ich habe überhaupt keine Ahnung vom Spargelstechen. Die jagen mich vom Hof, wenn ich da ankomme.
4: Nadeschda, kein Deutscher hat Ahnung vom Spargelstechen. Und trotzdem müssen die jedes Jahr Leute beschäftigen, ob sie wollen oder nicht. Aber sie sollten was anderes anziehen. Ich habe ihnen schon mal ein paar alte Sachen von mir mitgebracht.
6: Hier bist du. Ich dachte, wir könnten vielleicht zusammen frühstücken.

0: So, müssen wir uns mal zusammensetzen und uns um die Beerdigung kümmern. Das hilft uns bestimmt darüber hinweg, wenn wir gemeinsam.
1: Ist dann traurig, dass sie tot ist?
0: Klar.
1: Lügst.
0: Was soll das, Julia? Warum sagst du denn sowas?
1: Sie war an allem schuld. Das hast du doch selbst immer gesagt.
0: Weißt du, es war damals für keinen von uns leicht nach der. Der Sache.
1: Nach der Sache?
0: Julia, das meine ich so nicht.
1: Für dich war das vielleicht eine Sache. Für mich nicht!
0: Weißt du, ich habe Mama geliebt, auch wenn wir uns seit damals öfter gestritten haben. Aber das ging dabei immer nur um dich. Julia, setz dich wieder hin und räum das auf.
2: Das arme Kind. Jetzt tut man ihr das an und jetzt stirbt auch noch die Mutter.
3: Julia! Warum stehen Sie hier rum? Spargel wäscht sie noch nicht von alleine.
2: Ich hatte Kopfschmerzen. Der Lärm.
3: Einfach nicht hinhören.
4: Guten Tag.
3: Tag.
4: Sind Sie Herr Pütz?
3: Ja. Kann ich für Sie tun?
4: Das Arbeitsamt schickt mich.
3: Deutsch?
4: Ja.
3: Und keine Ahnung, vom Spargelstechen nehme ich an.
4: Och.
3: Na, ist ja jedes Mal dasselbe. Komm, komm.
5: Meinst du, Frau Haller?
6: Herr eigene Vater, wegen ein paar Stangen Spargel in U-Haft. Schande ist das.
5: Ist hier Herr und Meister an seinem Schnippeltisch?
6: Schämen würde ich mich.
5: Jetzt passen wir auf, Frau Haller. Mein feiner Herr Vater, ja, hat mich damals für 14 Tage eingesperrt. 14 Tage Stummarrest wegen einer popligen Zigarette, ja? Mein feiner Herr Vater.
7: Und nach der Inspektion möchte ich, dass der Wagen gründlich gereinigt wird. Auch die Ecken. Und vor allem die Felgen.
8: Das hat mir beim letzten Mal sehr zu denken gegeben. Was ist denn? Haben Sie noch nie eine Leiche gesehen?
9: Nee.
8: Wundert mich in Ihrem Beruf. Herr Hauptkommissar, schön, dass Sie es ermöglichen konnten.
5: Ich habe auch noch was anderes zu tun, als Ihrem Gelaber hier zuzuhören. So, Todeszeitpunkt.
7: 23.30 Uhr plus minus. Dem Stichkanal nach zu urteilen, war der Täter Rechtshänder. Er sticht zu, das Opfer dreht sich ab, stürzt kopfüber in den Pool, Frakturen der Vertebrae cervicalis 3 und 4 und Exitus.
5: Schön, sonst noch was?
7: Ja, wir haben Hautschuppen und Haare auf ihrem Körper sichergestellt. Alberich kümmert sich gerade drum. Und das Opfer hatte kurz vor seinem Tod sexuellen Kontakt, falls ihr das noch irgendwas sagt.
5: Sie wurde vergewaltigt?
7: Nein, einvernehmlicher Sex, allerdings nicht mit ihrem Vater.
5: Wieso soll sie denn Sex mit ihrem Vater gehabt haben?
7: Mit ihrem Vater, Herr Thiel, das konnte ich ausschließen.
5: Das wäre noch schöner.
7: Oh, unterschätzen Sie einen alten Herrn nicht. Ich halte ihn für ein sexuell hochaktives Wesen. Können Sie sich mal eine Scheibe von abschneiden?
5: Ist das die Tatwaffe?
7: Spargel übrigens kann sehr helfen, wenn Ihr kleiner Herr Hauptkommissar sich noch mal der Sonne entgegenstrecken will.
5: Tatwaffe.
7: Ein Spargelmesser wie jenes, allerdings nicht dieses. Denn dem haftet das Blut Ihres Vaters an und nicht des Opfers.
5: Ist die Staatsanwaltschaft informiert?
7: Ja, Papa ist schon auf freiem Fuß. Danken können Sie mir später.
5: Ja, Thiel hier. Ich bräuchte ein paar Kollegen von der Spurensicherung draußen in Bornheide. 4 bis 5 Stunden habt ihr den Arsch offen? Nicht in dem Ton. Ich werd ihn gleich nicht in dem Ton. Hören Sie, ich brauche die Leute jetzt und nicht irgendwann. Hallo? Hallo? Aufgelegt.
7: Ja. An Ihnen ist wirklich ein großer Diplomat verloren gegangen. Zum Glück haben Sie ja mich, der Ihnen zur Seite steht, in guten und in schlechten Zeiten. Auch wenn alle das sinkende Schiff bereits verlassen.
5: Also schön. Sie fahren?
7: Das kann ich leider nicht. Mein Automobil ist eine Inspektion. Aber wozu hat man Freunde?
10: Wenn die Aussage des Ehemannes stimmt und er tatsächlich in Morpheus Armen lag, als seine Frau diesen Spaziergang unternahm, dann ist davon auszugehen, dass sie einen Liebhaber hatte. Und damit sind wir beim ältesten Motiv der Welt, Eifersucht. Und wiederum zurück beim Ehemann.
5: Mann, Vater, was hätte ich denn machen sollen?
11: Muss ich dir das wirklich sagen? Der eigene Sohn sperrt mich ein.
10: dafür. Oder der Liebhaber hatte einen Grund, die Liaison auf eine derart drastische Art und Weise zu beenden.
9: Für meinen Sohn bin immer noch ich der Mörder.
5: Wenn ich sowas denken würde, ja, dann wärst du jetzt nicht auf freiem Fuß.
9: Was ich dir nicht zu verdanken habe.
10: Also jedenfalls lässt die Tatwaffe doch auf jemanden schließen, der aus dem Spargelmilieu stammt.
9: Bei 10 Euro das Kilo. Ja, wo glaubst du, kommt der Spargel her, den du jeden Abend in dich hineinschaufelst?
10: Entschuldigung.
5: Wie bitte?
10: Uns freundlicherweise auf den Fall kommen.
5: Soll das heißen, du hast Diebesgut an mich verfüttert?
9: Ich wollte mir dein Gejammer nicht mehr anhören, wenn's wieder nur Dosensuppe gibt.
10: Würden Sie sich freundlicherweise jetzt wieder vertragen? Oder soll ich mich darum auch noch kümmern?
9: Nur wenn er sich entschuldigt.
11: Ach Mädchen, ich hab dir das doch erklärt. Du legst mit dem Fingerkopf frei, okay?
12: Ja.
11: Vorsichtig. Also, schneidest Spargel über die Wurzel ab.
12: Mhm.
11: Vorsichtig. Nicht daneben, okay? Sonst kaputt. Nimmst heraus, machst damit Loch wieder zu. Alles klar?
13: Hey, ja. Okay.
12: Ist gar nicht so leicht.
13: Mówiłem ci, że ma się porządnie kłaść. Mówiłem? Pierwszy rok tutaj. 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
11: Loch wieder zu. Alles klar?
12: Ja.
13: To ile razy wam mówiłem? A ty to jeszcze pisto, okryć. 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
14: Hej, schluss damit!
13: Hej.
14: Was soll denn das?

0: Radu! Reißt euch zusammen, Radu!
1: Ciao.
0: Die letzten paar Tage werdet ihr euch doch noch vertragen, oder?
2: Was ist da los? Wie, was ist da los? Was guckst du? Weiterarbeiten, das ist normal hier.
3: Komm, Tanja, komm. Doch hier. Ruhig. Ruhig, Tango. Ruhig. Ruhig, Tango. Komm, bleib hier, Tango. Ruhig, Tango.

0: Moinsen.
1: Herr Hauptkommissar, Professor Birne. Das ist die Liste, die Sie wollten. Die Spargeldiebstähle, die gemeldet wurden, die bewegen sich alle im Rahmen. Also das Übliche, wie jedes Jahr. Verdächtige gibt es keine.
2: Hat er noch gearbeitet? Ich hatte doch angerufen. Herr Pütz, wieso wird denn hier noch gearbeitet?
1: Spargel wächst aus der Erde, der muss gestochen werden.
2: Stoppen Sie unverzüglich jede Arbeit, ja?
1: Spargel wird mir violett, da verliere ich 3 Euro das Kilo.
2: Scheint Sie nicht sonderlich zu interessieren, wer Ihre Frau umgebracht hat.
1: Hm? Ja, gut, machen Sie.
0: So, also was ist jetzt? Auf zum Spargelfeld? Ja? Ja. Wo geht's da lang?
2: Wieso haben Sie mir eigentlich nicht erzählt, dass Ihre Tochter vor 2 Jahren vergewaltigt wurde?
1: Das ist kein Geheimnis, weiß jeder Bescheid.
2: Sie war gerade mal 13, als
1: was
2: das
1: passiert. Was erwarten Sie von mir? Dass ich damit hausieren gehe? Nee.
3: Wie lief's denn so in Ihrer Ehe? Ach. Herr Pütz.
4: Zwischen mir und meiner Frau war alles in bester Ordnung.
3: Hören Sie, ich habe da ein kleines Problem. Ihre Frau hatte kurz vor ihrem Tod noch sexuellen Kontakt. Und Sie haben ausgesagt, dass Sie zu dem Zeitpunkt bereits geschlafen haben.
4: Seit meiner Tochter, also seitdem hatten wir unsere Probleme, ja? Das hat die ganze Familie belastet, auch unsere Ehe, klar. Aber das heißt doch nicht, dass meine Frau einen Liebhaber hatte.
3: Das lässt sich ganz leicht feststellen, ob Sie es waren, der... Haben Sie irgendeine Idee, wer das gewesen sein könnte?
4: Also mal, hören Sie mich nicht zu. Ich habe meiner Frau nicht nachspioniert. Ich habe ihr vertraut. Was ist das denn? Wachs?
5: Valentin Popescu.
6: Was ist los? Warum warten wir so lange? Die Polizei kontrolliert die Spargelstechmesser. Hast du eine Ahnung, wer das getan haben könnte?
7: Was?
6: Die Chefin getötet.
7: Jesus Maria, das dauert so lange.
6: Hatte sie mit jemandem Streit, oder? Interessiert dich das gar nicht?
7: Interessiert dich, wenn polnische Frau stirbt? Na also.
0: Danke.
3: Danke.
0: Was tun Sie da?
3: Ich suche menschliches Blut.
0: Da ist kein Blut.
3: Nur weil man es nicht sieht, heißt das nicht, dass es nicht da ist. An Ihrem Messer zum Beispiel klebt jede Menge menschliches Blut.
0: Ja?
3: Ja.
8: Bevor Sie sich jetzt wieder wortreich und stundenlang bei mir bedanken, dieses Corpus Delicti nehme ich jetzt mit in mein Institut und kümmere mich darum. Wenn ich neue Erkenntnisse habe, hören Sie von mir. Dankeschön, schönen Tag noch. Alles Gute auch beruflich.
2: Sie warten bitte draußen.
0: Moinsen.
9: Tag.

0: Sie hatten heute Morgen einen Streit mit einem polnischen Kollegen. Worum ging's denn da?
1: Polen denken, sie wären neue Herrenrasse. Verhalten sich wie kleine Deutsche.
0: Sie werden ziemlich schnell wütend, was?
1: Letztes Jahr war kein Pole hier. Waren alle in Irland. Da waren alle froh, dass Rumänen hier zum Spargelstechen kommen.
2: Und dieses Jahr schreien wieder alle Pole. Ich will nur behandelt werden wie Mensch.
0: Hatten Sie deswegen einen Streit mit Frau Pütz? Kurz vor ihrem Tod? Weil Sie sich schlecht behandelt fühlten? Wir haben Zeugen.
1: Frau Pütz hat gesagt, wir stellen Spargel. Ich habe gesagt, nicht jeder Rumäne ist Dieb. So wie nicht jeder deutsche Nazi ist. Soll Polen fragen.
0: Und wie kommt dann das Blut an Ihr Spargelstechmesser? Hm?
2: Kann jeder Messer nehmen, was er will.
0: Aber doch nicht jeden Tag ein anderes, oder?
1: Ich war gestern in Waschhalle. Da habe ich Messer vergessen.
2: Hm. Heute Morgen habe ich neues.
1: Ich war schlafen, die ganze Nacht. Hm. Wir schlafen alle in einem Raum, Sie können andere fragen.
0: Hm. Ich kann Polen fragen.
3: Und? Haben Sie das Dreckschwein verhaftet?
0: Herr Isarescu hat ein Alibi. Seine Kollegen haben ausgesagt, dass sie die ganze Nacht mit ihm zusammen waren.
3: Ach, Lügen, wenn Sie das Maul aufmachen. Ich schmeiß den raus.
0: Wenn Sie ihn rausschmeißen, dann packt er seine Koffer und dann müssen wir ihn mühsam in Rumänien wieder auftreiben.
3: Muss ihn ja auch behalten. Er ist der Vorarbeiter. Wenn er geht, sind alle weg.
0: Tja, dann sind wir uns ja einig.
4: Haben Sie eigentlich jemals Spargel gestochen, Alberich?
5: Ich? Nein. Wozu?
4: Sollte unsere Liebe mal erkalten, dann wäre das genau das Richtige für Sie.
5: Ich bin überrascht, dass Sie mir so viel zutrauen. Ich dachte, dass ich ohne Ihre Protektion in der Gosse landen würde.
4: Der Job ist perfekt für Ihresgleichen. Kein Bücken bei der Ernte. Und es braucht nicht mehr als Ihre süßen kleinen Trippelschritte, um von einem Spargel zum anderen zu kommen.
5: Ich nehme das jetzt mal als Kompliment. Bei Ihnen als Chef, da muss man ja nehmen, was man kriegen kann.
4: So. Das Blut am Spargelmesser stammt eindeutig vom Opfer, aber danach sieht es düster aus. Falls es überhaupt noch irgendwelche Spuren in der Tatwaffe gegeben haben sollte, dann sind die auf dem Spargelfeld verloren gegangen. Kann auch ein Genie nichts mehr machen.
5: Hier, eine der DNA-Spuren, die wir an der Leiche gefunden haben, ist bereits gespeichert.
4: Die ich bei der Leiche gefunden habe, Alberich. Immer schön präzise bleiben. Welche denn? Wie des Liebhabers?
5: Nein, die DNA stammt nicht von dem Sperma, das wir bei der Leiche gefunden haben. Sie war auf der Kleidung der Toten. Das ist dieselbe DNA, die man bei der Vergewaltigung der Tochter damals gefunden hat.
3: Das heißt, einer von denen da draußen hat meine Tochter vergewaltigt und jetzt auch noch meine Frau umgebracht.
0: Nein, das heißt es eben nicht. Wir haben die DNA ja nur auf der Kleidung ihrer Frau gefunden. Und das bedeutet lediglich, dass derjenige, der ihre Tochter vergewaltigt hat, auch Kontakt mit ihrer Frau hatte. Weiter nichts. Ach,
3: natürlich war das einer von denen da draußen. Denken doch nur ans Geld und ans Ficken.
0: Wenn Sie die Leute nicht leiden können, dann nehmen Sie doch deutsche Arbeiter.
3: Tja, Alter, die jammern nur, halten den Betrieb auf. Ich bin auf diese Leute angewiesen, ob es mir passt oder nicht, das ist doch die Scheiße.
0: Ja, dann sollten Sie froh und glücklich sein, dass diese Leute 6 Tage lang, 14 Stunden, Ihren Spargel stechen.
3: Ach, 14 Stunden, ihr habt doch schon nach 10 Stunden den Arbeitsschutz am Hals.
0: Wie auch immer, ich brauche auf jeden Fall eine Liste der Leute, die hier vor 2 Jahren schon gearbeitet haben. Dankeschön, auf Wiedersehen.

0: warst nur mit dem Wagen von Börne.
1: Ich habe ihn von der Inspektion abgeholt. Ah, das macht Spaß. Da kannst du meine alte Karre vergessen. Komm, hilf mir mal bitte.
0: Wie komme ich denn zu der Ehre?
2: Welche Ehre? Dankeschön. Der Wagen steht vor der Tür. Einkäufe erledigt.
3: Reinspazieren. Möchten Sie mit uns zu Abend essen? Wir könnten über den Fall reden. Nein? Sind Sie eifersüchtig? Es gibt Spargel.
4: Ist das deine Tochter?
5: Milenka. Sie ist 2,5.
4: Und dein Mann?

0: Was wollen Sie?
1: Weißwein, Spargel? Was werde ich wohl wollen?
0: Wer ist mein Vater?
1: Oh, der spült gerade die Teller ab und wischt die Wohnung für euch durch.
0: Der was?
1: Das war ein Scherz. Ihr Vater ist schon nach Hause gegangen. Ich soll Sie schön grüßen. Ich habe eine Geschirrspülmaschine und zwei Raumpflegerinnen. Oh, danke für das schöne Essen. Och, gerne, ist doch nicht der Rede wert. Wollen Sie nicht reinkommen, sich gemütlich machen? Ja, das ist ja nett von Ihnen. 2 Jahre lang herrscht Ruhe. Und dann taucht plötzlich die DNA des Vergewaltigers von damals bei unserem Mordfall wieder auf.
2: Aber wir haben nicht einen stichhaltigen Beweis, dass das eine mit dem anderen zusammenhängt.
1: Sex, der zentrale Trieb des menschlichen Säugetiers.
3: Es sind doch zwei völlig unterschiedliche Täterprofile. Jemand, der kleine Mädchen vergewaltigt, bringt doch keine erwachsene Frau.
1: Er hat immerhin die Mutter getötet.
3: Also zum Liebhaber würde es noch passen, ja. Aber der hatte eine komplett andere DNA. Haben Sie ja selber bewiesen.
1: Es muss eine Verbindung geben. Die DNA lügt nicht.
3: Und wenn die sich nur durch Zufall begegnet sind und der Vergewaltiger dadurch die Spuren auf das Opfer übertragen hat?
1: Das müsste ganz zufällig aber ein sehr enger Kontakt gewesen sein, eine Berührung oder sowas. Man kann doch die Spur wenigstens mal verfolgen.
3: Die Spargelsaison ist bald zu Ende. Da werde ich mich doch nicht auf eine 2 Jahre alte Spur konzentrieren.
1: Sehen Sie, Thiel, und das ist eben Ihre Begrenztheit. Sie begreifen Ermittlerarbeit als Laufarbeit. Ich arbeite mit dem Kopf. Genial. Ich habe die Wissenschaft im Rücken.
3: Wenn Sie dabei in Ihrem Leichenbunker bleiben, soll es mir recht sein.

0: Guten Tag. Tag. Gute Wahl.
1: Mhm, aber der Preis.
2: Schlüpfen Sie doch mal kurz rein. Nehmen Sie Platz. Der ist sehr gut für die Wirbelsäule. Hm? Besonders bei Ihrem Gewicht. Stehen Sie doch mal auf. So, belasten Sie den Fuß. Gehen Sie mal ein paar Schritte.
3: Na, ist das ein Gefühl? Sie laufen ja nicht, Sie schweben.
1: Ja, eigentlich.
3: Probieren Sie doch gleich mal den zweiten an.
1: Eigentlich wollte ich ja nur einen Schlüssel nachmachen lassen.
3: Kann ich den Schlüssel mal sehen?
1: Bedauerlicherweise habe ich nur einen Wachsabdruck.
3: Ah, also das tut mir leid. Ich darf leider nur Originalschlüssel kopieren. Und auch nur die, die erlaubt sind.
1: Hören Sie, mein Bruder, der heiratet demnächst. Und da wollten wir so einen kleinen Scherz für die Hochzeitsnacht. So unter die Matratzen, zwei so Furzkissen. Es soll auch Ihr Schaden nicht sein.
3: Also gut, geben Sie her. Aber ich kann Ihnen nichts versprechen.
1: So. Und jetzt erzählen Sie mir mal, für wen Sie das in den letzten Wochen noch getan haben.

0: Tag.
1: Sie sind jedes Jahr zum Spargelstechen hier, stimmt's?
2: Ja, solange es sich lohnt.
1: Aber bei unserer Reihen-DNA-Untersuchung vor knapp 2 Jahren, da mussten Sie nicht teilnehmen. Nicht? Da haben Sie auf einem Hof in der Nachbargemeinde gearbeitet.
2: Ja.
1: Ich finde, wir sollten das jetzt nachholen.
2: Ja, machen wir. Machen Sie, was Sie wollen. Machen wir jetzt.
1: Machen Sie mal den Mund auf. Weiter. Tiefer. Die Liste der Personen, die noch für eine Speichelprobe in Frage kommen, haben Sie ja.
3: Diese Art Fragen mag ich ganz und gar nicht.
1: Das schaffen Sie schon, Alberich.
3: Wo wollen Sie denn jetzt hin?
4: Als Professor muss man immer das Große und Ganze im Auge haben. Das Kleine, Halbe, überlasse ich gerne Ihnen.
5: Herr Zöllner?
6: Ja?
5: Kommen Sie mal bitte. Sie haben sich einen Schlüssel fürs Kühlhaus nachmachen lassen?
6: Wer sagt das?
5: Die sind neu. Heute gekauft.
2: Was soll das? Wollen Sie mir einen Mord anhängen?
6: Ich hab's mir so mit Beweisen.
2: Ja, ich hab Spargel geklaut. Aber deswegen bringe ich doch nicht gleich jemanden um.
5: Und wie lange geht das schon so?
2: Na, 2, 3 Wochen. Diese scheiß Arbeitsagentur lässt einen für 4,90 Euro die Stunde Spargel stechen. Ich meine, in was für einem Land leben wir eigentlich? Hartz IV ist schon unter meiner Würde, aber das hier sieht wie ein Pole aus.
6: Wieso machen Sie es nicht wie alle anderen und besorgen Sie einen Krankenschein?
2: Wollte ich ja. Aber dann hatte ich die Idee mit dem Kühlhaus. Ich wollte für ein bisschen mehr soziale Gerechtigkeit in unserem Land sorgen.
6: Mhm. Na, haben Sie in der betreffenden Nacht vielleicht auch Ihr Gehalt ein bisschen aufgebessert? Hm? Also ja.
2: Wenn ich Ihnen sage, was ich gesehen habe, vergessen wir die Geschichte. Einverstanden?
6: Ich würde mal vorschlagen, Sie rufen Ihren Anwalt an.
2: Der hat sich mit dem Polacken gestritten. Diesem Jakub. Der war hier Vorarbeiter.
6: Und wo finde ich diesen Jakob?
2: Keine Ahnung. Der Pütz hat ihn vom Metall rausgeschmissen.
6: Ja, ist klar.
1: Julia? Ich bin Professor Börner, Rechtsmediziner. Hauptkommissar Thiel hatte das Privileg, mit mir zusammenzuarbeiten.
7: Haben Sie einen Ausweis oder sowas?
1: Ich habe ein ehrliches Gesicht. Nein?
7: Schreien die Leute auf, sie tot sind.
1: Nicht alle. Nur wenn die Todesursache unklar ist oder offensichtlich Gewalt im Spiel war.
7: Meine Mutter. Haben Sie die auch?
1: Ja. Und da gibt es etwas, das ich nicht verstehe. Ihre Vergewaltigung vor 2 Jahren, die... Ich dachte, Sie könnten mir vielleicht weiterhelfen. Ich begreife es einfach nicht. Die DNA, die man damals bei Ihnen sichergestellt hat, die ist wieder aufgetaucht. Ich fand sie auf der Kleidung Ihrer Mutter.
8: Was machen Sie denn hier?
3: Ich nehme Speichelproben für einen DNA-Test.
8: Aha. Mit wessen Genehmigung?
3: Auftrag vom Chef.
8: Wo steckt der?
3: Das dürfen Sie mich nicht fragen.
8: Er lässt Sie mit seinem Prachtstück fahren?
3: Eher würde er sterben. Und richten Sie ihn bitte aus, wenn er mich das nächste Mal auf dem Spargelfeld stehen lässt, kommt er mir nicht so billig davon.

0: Gute Nachrichten, Herr Pütz. Wir haben den Spargeldieb gefasst. Das war der Herr Zöllner. Das ist jetzt Ihre Entscheidung, ob Sie Anzeige erstatten wollen oder.
1: Aber er hat meine Frau nicht.
0: Wegen ein paar Pfund Spargel? Ja, ein dünnes Motiv. Haben Sie inzwischen vielleicht einen Verdacht, wer ein Verhältnis mit Ihrer Frau gehabt haben könnte?
1: Das haben Sie mich schon mal gefragt, ne?
0: Na echt? Vielleicht ja einer von Ihren Saisonkräften.
1: Meine Frau hätte sich niemals mit einem von denen.
0: Das hätten Sie ihr wahrscheinlich nie verziehen, was?
1: Sagen Sie mal, was wollen Sie eigentlich von mir?
0: Sie haben mir doch mal erzählt, wenn der Vorarbeiter geht, dann gehen auch alle anderen. Wieso haben Sie dann diesen Jakub, diesen polnischen Vorarbeiter da entlassen?
1: Was spielt das für eine Rolle?
0: Vielleicht hatte er ja ein Verhältnis mit Ihrer Frau.
1: Ja, nicht, dass ich wüsste.
0: Ich denke schon.
1: Tja, dann irren Sie sich.
0: Was hätten Sie denn wohl sonst für einen Grund gehabt, ihn zu entlassen?
1: Hat sich ja meine Tochter rangemacht.
2: Wenn Sie diese DNA bei meiner Mutter gefunden haben, heißt das, Sie kannte jemanden, der...
3: Nicht unbedingt. Eigentlich heißt es nur, dass sie an dem Tag, an dem sie ermordet wurde, diesem Mann begegnet sein muss.
2: Sie waren den ganzen Tag auf dem Hof.
3: Dann war er hier. Ist Ihnen irgendjemand aufgefallen, der hier nicht hergehört?
2: Nein. Wenn er es wieder tut, dann...
3: Das wird nicht passieren.
0: Na, Herr Professor? Was habe ich Ihnen gesagt, wo Sie sich während der Ermittlungsarbeiten aufzuhalten haben?
3: In meinem Leichenbunker, ich weiß schon. Aber ich habe gelinde Zweifel an Ihrer Ermittlertätigkeit. Deswegen möchte ich Ihnen ein bisschen unter die Speckarme greifen.
0: Wenn Sie meine Abteilung auch nur einen Cent für Ihre Speichelproben in Rechnung stellen, dann reiße ich Ihnen den Kopf ab. Und zwar höchstpersönlich.
3: Dazu mangelt es Ihnen doch bei Ihrer desolaten Fitness an Ausdauer und Zugkraft.
0: Für Ihre Wachsbirne wird es gerade noch reichen. Hallo, Julia. Sag mal, kennst du einen Jakub? Jakub Tschatschik?
2: Tango lässt niemand mehr an sich ran. Da hat Jakub mir geholfen.
3: Was ist denn mit Tango passiert?
2: Er ist auf die Straße gelaufen. Ein Auto hat ihn angefahren. Seitdem.
0: Und inwiefern hat Herr Tschatschik dir geholfen?
2: Er konnte mit Tango reden.
0: Und wieso hat dein Vater ihn dann entlassen, wenn er so gut mit Pferden konnte und du ihn so gern mochtest?
1: Oh, oh.
0: Mochte er dich vielleicht zu sehr?
1: Ich meine,
0: wollte er dir vielleicht nahe sein, oder?
2: Nein. Vorsicht! Nicht ärgern!
0: Oh. Aber es muss doch einen Grund gegeben haben für die Reaktion deines Vaters. Ich meine, dass er Jakub entlassen hat.
2: Ich weiß nicht. Fragen Sie ihn.
0: Deine Eltern haben sich ja in letzter Zeit nicht mehr so gut verstanden.
2: Meine Mutter und Jakob haben sich heimlich getroffen. Deshalb hat mein Vater ihn entlassen. Jetzt lassen Sie endlich Tango in Ruhe.
4: Na komm. Komm, Tango. Komm her. Komm her, Tango. Ah, ganz ruhig. Ruhig.
2: Zeigen Sie mir, wie das geht.
3: Versprochen.
0: Moinsen, Thiel, Kripo Münster. Sie sprechen doch bestimmt Deutsch, ne?
2: Mhm.
0: Ist doch schöner als Büroarbeit, ne? Wie läuft's denn?
2: Mir tut jeder Knochen weh.
0: Ein gewisser Jakub Tschatschik war hier bis vor kurzem Vorarbeiter.
2: Was hat er mit der Sache zu tun?
0: Die Tochter sagt, er hatte ein Verhältnis mit der Mutter. Und der Vater behauptet, er hätte sich an die Tochter rangemacht.
2: Klingt nach einer glücklichen Familie.
0: Ja, sobald ich ein brauchbares Bild habe, schicke ich Ihnen das aufs Handy, ja? Mhm. Na dann, reingehauen. Dankeschön.

0: Ich fasse es nicht, dass Alberich zu so etwas fähig ist.
1: Ich schätze mal, sie hat ihren Wagen völlig demoliert, mit laufendem Motor irgendwo abgeparkt.
0: Könnten Sie die Musik etwas lauter drehen? Vielleicht lindert das die Enttäuschung.
2: Also wenn das jetzt zur Gewohnheit wird?
1: Fahr einfach, Vater. Fahr.
0: Die Ehe ist in der Krise. Die Ehefrau nimmt sich einen strammen Jüngling aus den ehemaligen Ostgebieten. Der Ehemann dreht durch. Das ist doch klassisch. Warum verhaften Sie Herrn Pütz nicht?
1: Würde ich ja, wenn Sie mir Beweise liefern, statt mit mir durch die Gegend spazieren zu fahren.
0: Ist die Fahndung nach diesem Herrn Tschatschik raus?
1: Wüsste nicht, was Sie das angeht.
0: Sie dann mit Ihrem, das ist mein Schäufelchen, das ist mein Schäufelchen. Der Sandkasten ist groß genug, da kann ich auch drin buddeln. Würden Sie bitte die Zigarette ausmachen und das Radio wieder einschalten?
2: Das ist mein Taxi.
0: Ja, aber ich zahle, was auf dem Taxameter steht.
2: Jetzt nicht mehr.
3: Das hätte ich Ihnen gleich sagen können. Billigschuhe.
1: Was sitzen Sie eigentlich noch hier rum? Haben Sie nichts zu tun?
0: Ich bin noch nicht bereit für eine Begegnung mit Alberich. Die Verletzung sitzt zu tief. Es würde Katastrophe geben.
1: Frau Staatsanwalt.
3: Er hat sich neue Schuhe gekauft.
4: Wie weit sind Sie mit den Ermittlungen?
1: Es gibt zwei Verdächtige, aber leider keine Beweise. Aber nach einem der Verdächtigen wird bereits mit Hochdruck gefahndet.
4: Ich wäre Ihnen dankbar, wenn in Zukunft Ihre Leute wieder die Büroarbeit machten.
0: Wie bitte? Das ist für mich.
4: Wie?
0: Danke.
4: Sie lassen mich für sich arbeiten?
0: Natürlich, wir haben doch alle dasselbe Interesse, nicht? Den Mörder zu finden. Darf man ja nicht so kleinlich sein.
4: Ah ja. Es gibt noch zwei weitere Fälle, die zu dem Fall Julia Pütz passen. Ein 10-jähriges und ein 11-jähriges Mädchen.
1: Ja, ich weiß.
0: Ja, in beiden Fällen keine verwertbaren Spuren. Allerdings die Vorgehensweise war dieselbe.
4: Diese Typen gehören zu dem Miesesten, was es gibt. Wenn Sie mir so einen bringen, haben Sie was gut bei mir.
0: Der Vergewaltiger ist meine Baustelle, ja? Herr Hauptkommissar Thiel glaubt nämlich nicht, dass er die Frau Pütz ermordet hat.
4: Heißt das, er führt seine eigenen Ermittlungen durch?
5: Also jetzt langt's hier aber, verdammt noch mal! Ich leite die Ermittlungen, und zwar allein! So, hier, bitte, Frau Staatsanwalt. Hier, ein Jahr nach Julia Pütz wurde Lena Küppers vergewaltigt. 5 Monate später das dritte Opfer. Also, ich habe meine Hausaufgaben gemacht.
4: Die Abstände werden kürzer. Er ist überfällig.
5: Auch das weiß ich.
4: Donnerwetter! Und darüber reden wir noch, Herr Thiel.
5: Sind Sie jetzt eigentlich völlig durchgedreht?
0: Ich versuche lediglich, den Horizont der Ermittlungen
5: bis... Mein Horizont? Ich werde Ihnen gleich meinen Horizont sonst wohin stecken, Sie!
0: Die bleiben hier. Ihnen ist schon klar, dass diese ganze Schreierei nur...
5: Raus!
6: Nur ein Ausdruck innerer Unsicherheit ist. Guten Tag.

0: Dieser rumänische Riese, Isarescu, seine DNA stimmt in beiden Fällen nicht überein. Er war weder der Liebhaber von Frau Pütz, noch hat er Julia Pütz vor 2 Jahren vergewaltigt. Auch die anderen Speichelproben sind negativ. Keine Übereinstimmung.
1: Schlüssel.
0: Auf Ihrem Schreibtisch.
1: Hey, Julia.
2: Ich möchte allein sein.
1: Du, lass es einfach von vorne anfangen. Wir lassen alles hinter uns, vergessen alles. Auch das mit dem, deiner, weißt du? Du streichst einfach dein Zimmer neu, was hältst du davon?
2: Welche Farbe? Weiß, schwarz oder rot? Dann ist alles wieder gut, oder was?
1: Ist nicht meine Schuld, was passiert ist.
2: Das ist nie deine Schuld.
1: Meine Mutter, die hat uns betrogen, uns beide.
2: Sie hat dich betrogen, weil sie es nicht mehr ausgehalten hat.
1: Alles kaputt gemacht. Sie wusste, dass ich keine Zeit hatte, dich abzuholen. Ich habe ihr aufs Band gesprochen. Und sie hat das Band doch immer abgehört, Julia. Ja, sie wusste das doch. War ihre Aufgabe, dich vom Klavierunterricht abzuholen. Sie hat doch Bescheid gewusst.
2: Hör auf! Es interessiert kein Schwein mehr. Es war nie wichtig. Mir ist es doch passiert. Und ihr habt euch nur darum gestritten, wer Schuld hat und wer nicht.
1: Julia, ich.
3: Ich helfe dir. Geht schon. Wäsche aufhängen kann ich besser als Spargel stechen. Kennst du einen Jakob? Der hat hier gearbeitet. Der soll ein Verhältnis gehabt haben. Mit der Chefin und der Tochter gleichzeitig.
4: Warum willst du das wissen?
3: Ich bin neugierig.
4: Du hast sehr schöne Hände. So schmal. Du hast doch noch nie auf Feld gearbeitet. Warum denn jetzt?
3: Im Moment muss man nehmen, was man bekommen kann.
4: Ach, du bekommst mehr Geld von Staat ohne Arbeit. Du bist nicht so dumm. Das schaffe ich allein.
0: Herr Professor, es ist kurz vor Mitternacht. Sie haben die Leiche untersucht, sie wurde abgewaschen. Sämtliche Daten sind im Computer. Warten Sie darauf, dass sie mit Ihnen redet?
5: Irgendwann redet jede Leiche mit mir. Nur hat die Seele nicht mehr viel zu erzählen.
0: Vielleicht spricht sie ja mit mir. So von Frau zu Frau.
5: Nee. Sie haben recht, aber ich mache mal Feierabend. Halt. Was ist das da hinterm Ohr? Der kleine Kratzer? Ist er dokumentiert? Machen Sie mal einen Abstrich klar. Vielleicht haben wir ja Glück. Der Täter hat seine Visitenkarte doch hinterlassen.
6: Warum wollen Sie den Tatort sehen? Das ist Jahre her.
7: Wir haben einen Zusammenhang zwischen den beiden Verbrechen festgestellt. Frau Pütz muss auch Kontakt zum Vergewaltiger ihrer Tochter gehabt haben.
6: Sind Sie sicher?
7: Die DNA lügt nicht.
6: Jetzt klingen Sie wie Ihr Kollege.
7: Professor Börner ist nicht mein Kollege. Gab es damals eigentlich irgendwelche Verdächtigen oder Vermutungen, die nicht in der Ermittlungsakte stehen?
6: Jetzt sind Sie eigentlich alle einig, dass es ein Saisonarbeiter gewesen sein muss. Wenn Sie mich fragen, dann war es einer von den Polen.
7: Wieso ausgerechnet ein Pole?
6: Bis vor 2, 3 Jahren haben hier fast nur Polen gearbeitet.
7: Vorsicht!
6: Im letzten Jahr gingen die meisten dann nach England oder Irland. Da gab es mehr zu verdienen. Aber seit die Wirtschaftskrise die Jobs bei denen da oben kaputt gemacht hat, da kommen sie wieder zu uns.
7: Und das reicht, um ganz Polen in Kollektivschuld zu nehmen, ja?
6: Also Polen da, Julia Pütz wird vergewaltigt. Polen weg, es herrscht Ruhe.

0: Polen wieder da, Frau Pütz wird ermordet. Na klar, das kann auch Zufall sein, ich weiß es nicht. Aber so denken Sie am Stammtisch.
1: Viel gibt's nicht zu sehen. Ich hab's Ihnen ja gesagt. Also, sie kam aus der Richtung. Der Täter muss sich hier irgendwo versteckt haben. Hat auf sie gewartet, sie überwältigt und hier zwischen die Bäume geschleift. Und da ist es dann passiert.
2: In den letzten beiden Jahren gab's noch zwei weitere Fälle. Der eine war 30, der andere 50 Kilometer von Bornheide entfernt. Also, ich denke, der Täter kommt hier aus der Gegend.
1: Das glaube ich nicht. Außerdem hat jeder in Bornheide eine Speichelprobe abgegeben. Ich war ja dabei.
2: Was begehren wir am meisten? Das, was wir täglich sehen.
1: Kann ich irgendwie helfen?
2: Sie kennen den Fall, Sie kennen die Leute. Versuchen Sie doch, die Menschen hier mal mit anderen Augen zu sehen.
3: Morgen!
4: Was schreien Sie denn hier so rum, aber ich? Ich bin jederzeit Herr meiner fünf Sinne.
3: Außer die Dame ist Anfang 20, trägt Minirock und ist einen Kopf größer als Sie.
4: Dann sind Sie in Sicherheit, in Ihrer Hinsicht. Nichts. Keine DNA vom Täter.
3: Die Chance war gering.
4: Aber sie war da. Gott. Dass man aber auch nicht ein bisschen Glück hat. Wissen Sie was, Alberich? Sie können das alles hier haben. Ich schenke es Ihnen. Mein Schreibtisch, mein Stuhl, mein Posten, mein Kittel. Ich gehe in die Pferdebranche.
5: Was soll das? Ich bin neugierig.
4: Siehst du? Sehr gut.
5: Weiter ist der Tango.
2: Und hat die zweite Untersuchung was ergeben? Was Neues ergeben?
4: Hat Alberich wieder den Spitzel gemacht?
2: Muss sie nicht, muss sie nicht.
4: Sagen Sie jetzt immer alles zweimal?
2: Nee, nee. Julia?
4: Jetzt lassen Sie sie doch mal in Ruhe mit Ihrem Pferd arbeiten.
2: Verdammt noch mal, Börne, mir läuft die Zeit davon. Dann steigt mir die Staatsanwaltschaft aufs Dach.
5: Sehr schön.
2: Julia, ich müsste dir noch ein paar Fragen stellen.
5: Ich habe Ihnen alles gesagt, was ich weiß.
2: Es geht aber diesmal um deinen Fall.
6: Der Rückweg vom Klavierunterricht. Diesen Feldweg, hast du den regelmäßig benutzt?
7: Mein Vater dachte, meine Mutter holt mich ab. Meine Mutter dachte, mein Vater. Es kam niemand. Deshalb habe ich die Abkürzung genommen.
6: Hm. Also kann eigentlich keiner gewusst haben, dass du an dem Tag diesen Weg benutzt.
7: Nein.
4: Und doch muss es jemand gewusst haben. Oder hat sie von der Schule aus verfolgt?
6: Ist dir irgendetwas aufgefallen? Vielleicht schon die Tage davor? Irgendein Mann oder ein Auto, dem du regelmäßig begegnet bist? Julia, bitte.
4: Ich kann mir sehr gut vorstellen, wie es Ihnen geht und wie schwer das alles ist. Blödsinn. Eigentlich kann ich es mir überhaupt nicht vorstellen. Niemand kann das, der sowas nicht durchgemacht hat. Trotzdem, Kommissar Thiel und ich, wir würden gerne herausfinden, wer Ihnen das angetan hat. Hm? Sie müssen uns ein bisschen helfen.
7: Wie?
4: Versuchen wir noch mal ganz genau und Schritt für Schritt uns zu erinnern, was an diesem Tag passiert ist. Der Klavierunterricht war zu Ende, sie sind nach draußen gegangen, ihre Eltern waren nicht da und sie haben sich entschieden, den Feldweg einzuschlagen. Und was ist dann passiert? Wie war denn zum Beispiel das Wetter an dem Tag? Hat die Sonne geschienen? Hat es geregnet?
7: Es war mild.
4: Ist Ihnen irgendjemand begegnet?
7: Es war ganz einsam da. Da war niemand. Er war plötzlich da. Ich habe ihn nicht gesehen. Er hat mich gepackt. Er hat geatmet, so eklig. Es hat gerochen nach so künstlich.
6: Nach Rasierwasser, oder?
7: Nein, eher wie auf der Toilette, so nach Klostein.
6: Entschuldigung. Ja, Thiel. Künast. Ja, bis gleich. Der Klavierunterricht, wo war das?
7: In Bornheide, warum?
1: Also, ich glaub's ja nicht, aber Sie haben ja gesagt, ich soll Ihnen sagen, wenn mir was auffällt. Ich habe die Listen noch mal durchgesehen. Der Theo, der hat überhaupt keine Speichelprobe abgegeben. Ist irgendwie verschütt gegangen. Ja, der macht ja jedes Jahr seinen Laden einmal für 6-8 Wochen dicht und flieht nach Thailand.
8: Na, wenn er im Urlaub war, dann hat er doch ein Alibi.
1: Der ist erst am Tag nach der Vergewaltigung geflogen.
9: Und ich soll jetzt meinen Kopf für diese Saisonarbeit dahin halten, ja? Und du machst da mit?
1: Ich mach nur meine Arbeit, Theo. Tut mir leid.
9: Jeder, der nach Thailand fliegt, ist auch gleich ein Sextourist.
8: Wenn wir jetzt einen Blick in Ihren Computer werfen würden, Herr Grummer, was würden wir da wohl finden?
9: Gar nichts. Was willst du denn jetzt? Speichelprobe? Bitte, bitte, tu dir keinen Zwang an. Ich hab die junge Pütz nicht angerührt.

0: will. Hey, was ist?
1: Papa.
0: Ist alles gut, gut. Hey. Ich bin bei dir. Ist alles gut.

0: Mal aufwachen, Herrschaften, aufwachen!
1: Gute Mann, Ludje!
0: Wir wollen mit euch reden!
2: Was wollen Sie?
0: Gehen Sie weg! Jetzt pass mal auf, Freundchen, ja? Es wird Zeit, dass ihr jetzt hier endlich wieder weggeht. Wir wollen hier endlich wieder in Ruhe leben. Versteht ihr das? Unsere Kinder trauen sich nicht mehr in die Schule. Unsere Frauen haben Angst vor euch.
3: Wir haben Angst? Da sollen Deutsche selber Spargel stechen.
4: Jedes Jahr sorgt ihr nur für Ärger.
5: Was ist denn hier los?
6: Mensch, Theo, was machst du hier?
0: Also hör mal zu, ja? Wir sind einfach nur hierher gekommen, um diese Herrschaften freundlich zu bitten, endlich zu verschwinden. Mehr war nicht.
6: Mensch, Theo, du hast doch schon genug Ärger am Hals.
3: Sie sagen ihm jetzt, dass er weggehen soll.
6: Ich entscheide, was ich sage, was nicht. Ist das klar? Ist das klar? So, komm, hau ab. Ach. Los, hau ab.
4: Scheiß Polacken!
6: Hey!
4: Man sollte euch wieder ein Lager sperren.
7: Das mit den Lagern, das hatten wir schon, ja?
0: Ach so, ja, und die dürfen morden und vergewaltigen. So ist das, ja?
3: Gut, aber
0: ja,
3: nicht ruhig. Das ist doch eine Frau, ne?
6: Ruhig. Ich habe keine Lust, danach noch jemanden zu verhaften. So, wir beruhigen uns jetzt alle wieder. Okay?
1: Erfahren wir.
3: Bis bald.
6: Mach dir mal ruhig.
8: Ja, wo ist Kanta? Wo ist der Tobalismus?

0: So, und was soll das heißen? Müsst ihr arbeiten, ihr könnt euch doch nicht weigern.
1: Wir sind hier nicht mehr sicher.
2: Wir lassen uns nicht mehr beschimpfen.
0: Noch 3 Tage, dann ist hier eh Schluss. Schnappt jetzt euer Zeug. Ihr fangt an, los, sofort!
1: Wollen deutsche Spargel essen? Sollen sie selber stechen!

0: Was machst du da? Was machst du an meinem Spiel? Lass mich los!
1: Ah! Erst wenn du dich beruhigst. Ah! Ist Jakob dein Freund?
0: Du bist Polizei, hä?
1: Ja oder nein? Ich kann dich auch verhaften lassen, wenn dir das lieber ist.
0: Jakob war mein Verlobter.
1: Was sagt er?
0: Wir arbeiten weiter.
1: Du nicht.

0: Nadeshda! Bringen Sie den Mama hierher!
1: Ich kümmere mich drum.
2: So, Frau Zoschisch. Können Sie mir noch mal ganz kurz erzählen, was hier gestern Nacht los gewesen ist?
3: Ach, ein paar Leute aus dem Dorf hatten ein bisschen was getrunken, das ist alles.
2: Danke.
3: Die Leute haben Angst.
4: Wir hatten Angst.
2: War der Herr Gromer auch dabei?
3: Ja, der Theo, das ist kein schlechter.
0: Würden Sie uns jetzt bitte alleine lassen?
2: Entschuldigung, darf ich? Seit wann sind Sie mit Jakub Čačić verlobt?
4: Halbes Jahr. Es war meine Idee, Jakub mit hierher zu holen.
2: Das heißt, als Julia Pütz überfallen und vergewaltigt wurde, da war Jakub noch gar nicht hier am Hof?
4: Nein.
2: Und seit wann hat er ein Verhältnis gehabt mit Frau Pütz?
4: 4, 5 Wochen. Ich dachte, schnell wieder vorbei, aber Jakub... Sie hat große Hoffnung, ich nur ein Kind, was nicht Kind von Jakub ist. So.
2: Hat der Pütz Jakub deswegen entlassen?
4: Ach, Pütz. Pütz hasst uns alle. Pütz sagt, einer von uns, Polle, hat seine Tochter. Jakub wollte nur helfen wegen Pferd. Jemand hat die Nachttür zur Stall offen lassen und Pferd ist raus auf Straße und hat Unfall.
2: Und inwiefern hat Jakub da geholfen?
4: Er kann gut mit Pferden. Seine Eltern haben große Hof in Polen. Hm.
2: Wo waren Sie eigentlich zur Tatzeit, als Frau Pütz ermordet wurde?
4: Ich habe hier geschlafen.
2: Ihr Verlobter trifft sich mit seiner Geliebten und Sie liegen hier im Bett und schlafen?
4: Ich wusste nicht, dass Jakub zurückgekommen ist. Wirklich.
5: Sehr gut, Tango. Sehr gut. Super. Weiter so.
0: Das klappt ja schon ganz prima. Sag mal, Julia, der Unfall damals von Tango, da hatte doch jemand vergessen, das Gatter zu schließen. Und nur deshalb konnte Tango raus, oder?
5: Er wurde angefahren. Er wäre fast tot gewesen.
0: Warst du eigentlich sauer auf deine Mutter, weil sie ein Verhältnis mit Jakob hatte? Hm? Weil Jakob seine Zeit lieber mit ihr verbracht hat, statt mit dir oder Tango?
5: Das war mir egal.
0: Das glaube ich nicht. Deine Mutter hat vergessen, das Gatter zu schließen. Stimmt's? Das hast du doch gedacht. Hm? Hast du ihn nachspioniert? Weil du wissen wolltest, ob es stimmt?
5: Sie gesehen. Auf der Wiese, zwischen den Bäumen.
0: Wann war das?
5: An dem Tag, als Mama...
0: Hast du es deinem Vater erzählt?

0: Was haben Sie diesen Tschatschik hergebracht?
1: Ja, für eine Vernehmung. Er war der Liebhaber Ihrer Frau.
0: Das wusste ich nicht.
1: Ihre Tochter behauptet das Gegenteil.
0: Ja, sie hat's mir gesagt. Aber erst danach, als Sonja schon tot war, ich schwöre.
1: Und wieso haben Sie mich dann angelogen, als ich Sie danach gefragt habe?
0: Ja, ich wollte nicht noch mehr Schwierigkeiten bekommen, als ich eh schon hatte. Und ich meine, meine Frau war tot.
1: Herr Pütz, Sie stehen unter dringendem Verdacht, Ihre Frau ermordet zu haben. Ich werde Sie vorläufig festnehmen lassen.
0: Ich bin aber unschuldig.
1: Das wird sich herausstellen. Ja, vielen Dank, Herr Kollege. Herr Tschatschik, in der Nacht, als Frau Pütz ermordet wurde, da waren Sie hier auf dem Hof?
0: Ja.
1: Na, dann erzählen Sie doch mal. Was ist denn passiert in der Nacht?
0: Ich habe Sonja geliebt. Wir haben uns geliebt. Wir haben uns getroffen und miteinander geschlafen.
1: Im Stall?
0: Nein. Hier auf der Wiese, bei den Bäumen. Ich habe Sonja gefragt, ob sie mit ihrem Mann geredet hat. Aber sie hat gesagt, nein, sie würde mit ihm nicht sprechen.
1: Sie wollte ihn nicht verlassen.
0: Sie hasst ihren Mann, sie hasst ihr ganzes Leben, aber sie bleibt.
1: Und was war mit der Tochter, Julia?
0: Ich habe mich nur um ihr Pferd gekümmert. Es war unsere Schuld damals. Wir haben das Gatter aufgelassen.
1: Wusste Julia von ihrem Verhältnis?
0: Nein, sie wusste nicht, dass ihre Mutter und ich. Nur letzte Nacht hat sie uns entdeckt. Und dann war Geschrei, Tränen. Und sie haben sich gestritten über Familie, Verhältnisse, Vertrauen, irgendwelches Tagebuch. Ich bin einfach...
1: Moment, was für ein Tagebuch?
0: Keine Ahnung.
2: Papa, was ist denn los?
0: Keine Sorge, Julia. Es wird sich alles klären.
2: Nimmt er dich mit?
0: Die glauben, ich habe Mama getötet, aber das...
2: Wer ist in meinem Zimmer?

0: Bist du dein Tagebuch?
1: Das ist meins. Das dürfen Sie nicht lesen.
0: Was steht denn da so Wichtiges drin,
2: dass ich es nicht lesen darf?
0: Ja? Steht da was über Jakub Tschatschik und deine Mutter drin?
1: Das darf keiner lesen.
0: Beruhig dich, Julia. Hey, ich hab's ja auch gar nicht gelesen. Aber deine Mutter hat's gelesen, stimmt's? Stimmt's, Julia?
1: Sie hat mir alles weggenommen, weil sie mir misstraut hat. Warum hat sie mir Jakob nicht gelassen? Warum hat sie mir Tango weggenommen? Immer dieser Streit, wer Schuld hat und wer nicht. Warum hat sie mein Tagebuch gelesen? Das habe ich sie gefragt. Was macht sie? Sie lacht mich aus. Schickt mich ins Bett. Es ist schon zu spät, hat sie gesagt. Da habe ich sie angeschrien. Weggelaufen. Gestolpert. Dann lag da das Messer. Ich wollte nur mit dir reden.

0: Hallo Jakob. Nett, dass du gekommen bist.
1: Was willst du? Alles geklärt.
0: Bitte setz dich. Bitte. Ich will nur mit dir sprechen. Du hast meine Frau als Letzter gesehen.
1: Ich habe der Polizei alles erzählt.
0: Das meine ich nicht. Es ist persönlich. Bitte. Willst du was trinken?

0: Ich habe deine Frau nicht umgebracht.
1: Ich weiß.
2: Aber du bist an allem schuld. Hier wärst du nicht gewesen. Du wärst mit meiner Tochter nie so weit gekommen. Du hast mir alles genommen.
3: Fährst du jetzt nach Hause?
4: Nein, ich muss zuerst deine Bank überfallen. Ich brauche das Geld. Du bist gute Polizistin. Aber eine sehr schlechte Spargeschichte.
5: Komm, Komm, Hilfe!
4: Es brennt!
5: Komm, Martin! Martin! Wir müssen hier raus! Martin, bitte!
6: Wir bleiben.
5: Komm, Martin!
7: Das sind die letzten Laborergebnisse der KTU. Die haben ein Vermögen gekostet. Also machen Sie was draus.
8: Börne, Julia Pütz hat zwar ihre Mutter umgebracht, ja. Aber der Verursacher, der an allem schuld ist, ihr Vergewaltiger, läuft immer noch frei rum.
9: Ja, na, der Stadt.
10: Warum hatte sie denn Kaliumsulfid an der Kleidung?
8: Was?
10: Was?

0: Herr Tschatschik hat leichte Verbrennungen und wird noch behandelt. Und Herr Pütz sitzt da im Auto.
1: Nicht schlecht, Nadeshda. Die haben da was.
2: Der kann ja tolle Komplimente machen, Ihr Chef. Hm.
0: Könnten Sie sich mal ein Beispiel nehmen?
3: Ich verstehe nicht, warum er das gemacht hat.
2: Er gibt Tschatschik die Schuld an dem, was seine Tochter getan hat. Auf einmal verflüchtigt sich sein ganzes Leben vor seinen Augen und
4: boah, gehen Sie weg mit dem Zeug, das riecht ja ekelhaft.
3: Ja, ist ekelhaft, aber mir hat vor Jahren mal ein Besoffener in den Wagen gekotzt, deswegen hänge ich die auf.
1: Julia Pütz hat damals bei der Vergewaltigung nicht wahnsinnig viel sehen können, weil alles so schnell ging. Aber sie hat etwas gerochen. Etwas, was sie an den Duft von Klostein erinnerte.
2: Und auf der Kleidung ihrer Mutter fanden wir Spuren von Kaliumsulfid und Stickstoff. Das sind Rückstände, die bei der Verbrennung von Schwarzpulver entstehen.
1: Am Tag, als Julias Mutter ermordet wurde, da hatten Sie doch Ihre monatliche Schießübung, oder?
3: Ja, hatte ich. Und?
2: Naja, bei so einer Schießerei, da bleiben ja genügend Rückstände haften, die man dann zum Beispiel beim Berühren einer Leiche übertragen kann, zusammen mit ein paar Hautschuppen.
3: Ja, ich habe sie berührt, weil ich sehen wollte, ob sie noch lebt, ja.
1: Ganz genau. Und deswegen haben wir an der Leiche von Frau Pütz die gleichen DNA-Spuren festgestellt wie bei der Vergewaltigung von Julia.
3: Das ist doch Blödsinn. Ja, ich habe wie alle anderen eine Speichelprobe abgegeben. Also was soll das?
1: Ach, hören Sie doch auf. Sie haben doch damals den Münsteranern selber geholfen, diese DNA-Reihenuntersuchung durchzuführen. Da war es für Sie doch ein leichtes, Ihre eigene Probe zu manipulieren.
2: Und deswegen haben Sie bestimmt nichts dagegen, wenn wir den Test jetzt wiederholen. Machen Sie mal den Mund auf. Auf. Auf.
1: Mund auf!

0: So eine Art von Geständnis.
1: Padan?
2: Ja, hier?
1: Was ist denn hier los? Wo ist denn das Tafelsilber hier?
2: Vom Professor.
1: Ja, wir dachten, wir überraschen Sie mal. Setzen Sie sich doch. Nehmen Sie es einfach als Ausdruck meiner Wertschätzung für Ihre Arbeit.
3: Das ist ja... Junge, Junge, Junge, da liegt ja ein Vermögen. Sehr nett, vielen Dank.
1: Das haben Sie diesmal nicht mir zu verdanken, sondern ja, Ihrem Herrn Vater.
3: Wie, der ist aber nicht...
2: Ja, auf dem Hof vom Pütz verrottet er doch nur, ja? Jetzt, wo alle im Knast sind.
3: Dann könnte er alleine essen.
1: Wie Sie meinen. In diesem Fall hätte ich noch eine moralisch gänzlich unbedenkliche Variante für Sie. Schwarzwurzel. Der Spargel des kleinen Mannes. Passt sowieso besser zu Ihnen. Oh, so. Da sieht man richtig, dass er noch Biss hat, ne?
2: Ja.
1: Das ist ja wichtig beim Spargel.

0: Und gleich noch ein Tatort. Scherbenhaufen. Gleich nach den Nachrichten um 22 Uhr hier im SR-Fernsehen.
1: Oh.
2: Guten Abend und willkommen zur Spätausgabe von SR Info aus Saarbrücken. An diesem Mittwoch unter anderem mit diesen Themen. Hoher Besuch, Bundespräsident Steinmeier zu Gast im Saarland mit Diplomatendelegation. Einmalige Innovation, mobile Notaufnahme für Pflegeheime an Saar-Uni vorgestellt. Und herbe Niederlage, Deutschland scheitert erstmals mit Bewerbung für UN-Sicherheitsrat. Das Thema heute im Saarland, der Besuch von Bundespräsident Steinmeier. Der 70-Jährige kam aber nicht allein. In seinem Schlepptau eine große Delegation. Gut 120 ausländische Botschafter und Vertreter internationaler Organisationen. Ziel des Besuchs? Unsere Region den Gästen aus aller Welt näher bringen. Für Steinmeier ist es bereits der 6. Besuch hier im Saarland.
3: 2569 Quadratkilometer. So groß ist das Saarland. Gerne herangezogen bei Flächenvergleichen, etwa für Waldbrände.
4: Das Saarland hat es bei uns zur bevorzugten Maßeinheit gebracht für alles, was man sich sonst nur schwer vorstellen kann.
3: Doch das Saarland setze selbst Maßstäbe in Wirtschaft, Forschung, Kultur und im Miteinander. Und entsprechend ist das Programm mit dem Diplomatischen Korps auch ausgestaltet. Es startet am Morgen beim international erfolgreichen Elektrotechnikunternehmen Hager in Blieskastel mit einer Führung durch die Produktionshalle.
5: Es ist wirklich was Besonderes, so einen hohen Politiker hier von der nationalen Ebene bei uns hier in Blieskastel zu haben. Und ich hoffe, dass wir uns hier gut präsentieren können, guten Eindruck hinterlassen.
3: Das erhofft sich auch Ministerpräsidentin Rehlinger vom Besuch Steinmeiers und der mehr als 120 ausländischen Diplomaten.
6: Insofern kann man auch noch mal für diesen Standort werben. Die Botschafterinnen und Botschafter, sie stehen ja für ihre Länder und die haben auch ihre wirtschaftlichen Interessen. Wir werden sicherlich das Saarland auch noch mal in seiner besonderen Rolle als eine Brücke zwischen Deutschland und Frankreich zeigen können.
3: Am Mittag geht es zum Leibniz-Institut für neue Materialien an der Universität des Saarlandes, wo sich Steinmeier und die Delegation über aktuelle Forschungsthemen und Entwicklungen informieren. Am Weltkulturerbe Völklinger Hütte dann der offizielle Teil. In seiner Rede betont der Bundespräsident die besondere Bedeutung des Saarlandes für Europa und kritisiert die aktuelle US-amerikanische Politik und den russischen Angriffskrieg auf die Ukraine.
4: Sicherheit, Freiheit, Wohlstand, dieser Dreiklang, den Generationen vor uns erkämpft haben. Alles das leider keine Selbstverständlichkeit mehr. In dieser Lage brauchen wir militärische Stärke, aber wir brauchen ebenfalls Partner, Regeln, Diplomatie und die feste Überzeugung, dass offene Gesellschaften erstrebenswerter sind und zugleich widerstandsfähiger sind als geschlossene und autoritär verfasste Gesellschaften.
3: Die letzte Station in Mettlach bei Villeroy und Boch. Der Besuch beim Keramikunternehmen ist überschattet von der aktuellen Nachricht, dass Deutschland bei seiner Bewerbung um einen nicht ständigen Platz im UN-Sicherheitsrat gescheitert ist. Und hier in Mettlach geht die Saarland-Tour für Steinmeier und die Diplomaten zu Ende. Es ist die letzte Begegnungsreise, die der Bundespräsident machen wird. Steinmeier ist noch bis zum kommenden Frühjahr im Amt.
2: Im saarländischen Einzelhandel gibt es am Freitag und Samstag Warnstreiks. Die Gewerkschaft Verdi hat Beschäftigte von Kaufland, H&M und Rewe-Lagern zum Streik aufgerufen. Laut Gewerkschaft werden rund 300 Streikende in Saarbrücken erwartet. Verdi kritisiert das Angebot der Arbeitgeber im laufenden Tarifkonflikt. Dieses sehe unter anderem 6 Monate ohne Lohnsteigerungen vor.
0: Vor dem Arbeitsgericht in Saarbrücken haben sich die Hinweise verdichtet, dass die Betriebsratswahl von 2022 bei den Neunkircher Verkehrsbetrieben möglicherweise manipuliert war. 2 Zeugen haben gegen einen ehemaligen Mitarbeiter der NVG, der hier nicht im Bild ist, entsprechende Vorwürfe erhoben. Der Mann wehrt sich vor dem Arbeitsgericht gegen seine Entlassung und weist die Vorwürfe zurück. Sie sind der Grund dafür, dass die NVG ihm gekündigt hat. Vor Gericht äußerte sich ein Zeuge, er sei dazu gedrängt worden, bestimmte Namen anzukreuzen. Der zweite Zeuge sprach davon, zwei Tage vor der eigentlichen Wahl im Betriebsratsbüro, im Beisein des Klägers, Namen angekreuzt zu haben. Die Zeugen haben sich nach eigenen Aussagen erst jetzt getraut, etwas zu sagen. Zuvor sollen sie Angst vor Konsequenzen gehabt haben. Im Gutachten einer externen Prüfungsfirma wird davon gesprochen, dass der Ex-Betriebsratsvorsitzende Schaufert mit einer Gruppe an Vertrauten für ein System der Angst innerhalb der NVG gesorgt haben soll. Die Entscheidung des Gerichts soll in einem Monat am 7. Juli fallen.
2: Der Gasversorger Creus hat die Bauverträge für eine Wasserstoffleitung zwischen Leidingen und Dillingen abgeschlossen. Nach Unternehmensangaben sollen die Arbeiten an der rund 16 Kilometer langen Strecke im August beginnen. Für das Projekt sind Investitionen von rund 70 Millionen Euro vorgesehen. Die Leitung ist Teil eines grenzüberschreitenden Wasserstoffnetzes, das gemeinsam mit einem französischen Netzbetreiber aufgebaut wird.
7: Die jährlichen Forschungsgelder des CISPA-Helmholtz-Zentrums für Informationssicherheit in Saarbrücken werden ab 2030 um rund 45 Millionen Euro erhöht. Damit wächst das jährliche Gesamtbudget auf über 100 Millionen Euro. Die Finanzierung des CISPA teilen sich Land und Bund im Verhältnis 10-90%.
8: Die Themenfelder der Cybersicherheit erweitern sich. Es kommen neue dazu, bestehende entwickeln sich fort. Natürlich alles auch im Hinsicht von Souveränität in Europa. Auch wenn man Bedrohungen von außen ansieht, da muss man jetzt nicht viel reden. Jeder weiß, glaube ich, was damit gemeint ist. Wir werden einiges dieser Gelder in diese Themengebiete investieren, sie erforschen, aber auch mit Sicherheit Richtung Transfer, Impact in die Gesellschaft und Richtung Souveränität von Deutschland und Europa gehen.
7: Derzeit hat das CISPA in Saarbrücken 725 Mitarbeitende. In 2,5 Jahren soll ein Neubau in St. Ingbert fertig sein. Diesen finanziert das Land mit 350 Millionen Euro aus dem Transformationsfonds. Die Mitarbeiterzahl soll dann auf 1.000 steigen.
2: Wenn Pflegeheimbewohner krank werden, führt der Weg zur Untersuchung oft ins Krankenhaus. Für viele eine große Belastung. Im Saarland soll das künftig häufiger direkt vor Ort möglich sein. Eine mobile Notaufnahme bringt die Diagnostik ins Pflegeheim. Vorgestellt wurde das Projekt heute an der Universität des Saarlandes.
7: Diesen LKW gibt es nur einmal in Deutschland. In ihm stecken unzählige Stunden Entwicklungs- und Arbeitszeit sowie medizinische Geräte für mehrere hunderttausend Euro. Silvia Raun ist Internistin und die Ärztin, die hier in den nächsten Monaten Heimbewohner untersuchen wird. Ihr Staunen über den neuen Arbeitsplatz kann sie kaum verbergen.
9: Es ist unglaublich, ehrlich gesagt. Für mich ist es unfassbar, dass man so viele Gerätschaften in so einem kleinen Format zusammenfassen kann. Dieses Fahrzeug bietet letztendlich alles, was eine zentrale Notaufnahme auch bieten kann, wenn

0: nicht noch über das hinaus.
1: Im Inneren des LKW sticht sofort der Computertomograph ins Auge. Mit ihm können Unfallverletzungen, Schlaganfälle oder Krebserkrankungen diagnostiziert werden. Klaus Fassbender hatte die Idee zu der mobilen Notaufnahme. Er will damit Bewohnern in Alten- und Pflegeheimen Krankenhausaufenthalte ersparen.
2: Dort erleiden sie Komplikationen wie Verwirrtheitszustände, also Delir, wie Stürze, Infekte, Dekubitus, auch Depressionen, Ängste. Und das ist eben ein Missstand. Und deshalb haben wir uns überlegt, einen Wagen zu konstruieren, der die Diagnostik zum Pflegeheim bringt.
1: Was so einfach und folgerichtig klingt, war in der Umsetzung eine Herausforderung. Zahlreiche Auflagen waren zu erfüllen. Von Datenschutz bis hin zu Strahlenschutz wegen der Röntgengeräte. Möglich gemacht hat das Projekt eine Spezialfirma aus Homburg, die eigentlich Racetrailer für Autorennen fertigt. Gefördert wurde das Projekt mit 9 Millionen Euro aus einem Bundesfonds, der hilft, im medizinischen Bereich neue Ansätze zu erproben. Ab September soll die mobile Notaufnahme in zunächst 50 Pflegeheimen eingesetzt werden. Ist die Pilotphase erfolgreich, könnten künftig weitere mobile Notaufnahmen gebaut werden.
3: Ins Ausland. So etwas gab es noch nie. Im Rennen um einen nichtständigen Sitz im mächtigsten UN-Gremium geht Deutschland erstmals leer aus. Deutschland scheitert mit seiner Bewerbung für den UN-Sicherheitsrat. Bei der Wahl in New York setzen sich hingegen Portugal und Österreich durch.
4: 131 Stimmen für Österreich, 2/3 Mehrheit und ein klarer Sieg. Auch Portugal setzt sich durch. Versteinerte Mienen bei den Deutschen. Nur 104 Stimmen. Sie scheitern im Sicherheitsrat, obwohl der Außenminister persönlich seit fast einer Woche politisches Speeddating in New York absolviert hat.
5: Deutschland war bereit, in den kommenden 2 Jahren einen substanziellen Beitrag zur Arbeit des Sicherheitsrates zu leisten. Wir haben ein gutes Angebot unterbreitet. Es ist klar, das Ergebnis ist eine echte Enttäuschung und es ist eine herbe Niederlage.
4: Deutschland hatte darauf gehofft, im mächtigsten Gremium der Weltgemeinschaft mit am Tisch zu sitzen. Der Sicherheitsrat besteht aus 15 Staaten, davon 5 Ständige, Frankreich, Großbritannien, USA, Russland und China. Nur sie haben ein Vetorecht. Die 10 nichtständigen Mitglieder werden für 2 Jahre gewählt. Österreich hatte für sich als neutrales und kleines Land geworben und damit offenbar überzeugt. Österreich war schon immer eines der Länder, das daran glaubt, dass sich Rechtsstaatlichkeit durchsetzt und nicht das Recht des Stärkeren. Das ist besonders wichtig für kleine Länder wie Österreich. Deutschland könnten seine starke Unterstützung für die Ukraine und seine große Nähe zu Israel zum Verhängnis geworden sein.
6: Raus im ersten Wahlgang mit einer so deutlichen Niederlage hatte niemand gerechnet. Deutschland hatte darauf gesetzt, als zweitgrößter Geldgeber punkten zu können. Doch viele in New York nehmen Deutschland die enge Beziehung zu Israel übel. Anders als die meisten UN-Mitgliedstaaten hat Deutschland es immer abgelehnt, Israels Vorgehen in Gaza scharf zu verurteilen.
3: Die USA drohen zahlreichen Handelspartnern, darunter auch der EU, mit neuen Zöllen. Nach Angaben des US-Handelsbeauftragten sollen die betroffenen Staaten nicht ausreichend gegen den Import von Waren vorgehen, die mit Zwangsarbeit hergestellt wurden. Die EU weist die Vorwürfe zurück und bezeichnet sie als haltlos. Ob die Strafzölle tatsächlich kommen, soll nach einer Anhörung Anfang Juli entschieden werden.
7: Die Bundesregierung will mehr für den Erhalt, die Reparatur und das Recycling von Produkten tun. Das Kabinett hat dafür das Aktionsprogramm zur nationalen Kreislaufwirtschaftsstrategie verabschiedet. Umweltminister Schneider sagte, Deutschland habe wenig eigene Rohstoffe. Kreislaufwirtschaft mache die Wirtschaft weniger abhängig vom Ausland. Unter anderem sollen Unternehmen, Wissenschaft, Verwaltung und Zivilgesellschaft vernetzt werden. Der Bundesgerichtshof in Karlsruhe hat die Rückkehrpflicht für Mietwagen bestätigt. Die Regelung sei nicht verfassungswidrig. Eine Taxigenossenschaft aus Köln hatte gegen ein Unternehmen geklagt, das über Uber gebuchte Mietwagenfahrten ausführt. Ein Fahrer hatte nach dem Absetzen eines Fahrgastes geparkt und dann eine weitere Fahrt angenommen, ohne zunächst zum Betriebssitz zurückzukehren. Das sei nicht zulässig gewesen.
3: Die Nachrichten in einfacher Sprache des Saarländischen Rundfunks feiern ihr 10-jähriges Bestehen. Das Angebot ging am 3. Juni 2016 erstmals auf sr.de online. Ziel ist es, Nachrichten mit einfachen Wörtern und kurzen Sätzen möglichst verständlich aufzubereiten. Es richtet sich unter anderem an Menschen mit Lernschwierigkeiten, geringen Deutschkenntnissen oder Lesekenntnissen.

0: diese Schwierigkeiten. Bei einem Unfall auf der A620 ist am frühen Abend ein 68-jähriger Mann lebensgefährlich verletzt worden. Nach Polizeiangaben kam sein Wagen zwischen Klarental und Völklingen von der Fahrbahn ab, durchbrach die Leitplanke und stürzte einen Abhang hinunter. Die Feuerwehr befreite den Fahrer aus dem Auto. Die Fahrbahn Richtung Saarlouis bleibt vorerst gesperrt.
1: Das Festival Perspektiv wurde dieses Jahr von über 8.300 Zuschauern besucht. Im Jahr zuvor waren es rund 300 weniger. Die Besucherzahl blieb also nahezu stabil. Die Gesamtauslastung lag bei rund 94%. Insgesamt wurden 43 Veranstaltungen an 20 Spielorten präsentiert. Kommendes Jahr findet das Festival vom 13. bis 22. Mai statt. Ein schweres Unwetter hat gestern Abend in Lautskirchen bei Blieskastel 10 Wohnhäuser beschädigt. Mehrere Dächer wurden abgedeckt und Bäume entwurzelt. Verletzt wurde niemand. Laut Feuerwehr Blieskastel sei inzwischen ein Tornado bestätigt. Der Deutsche Wetterdienst geht weiterhin nur von einem starken Unwetter aus. Die meisten Dächer konnten inzwischen bereits wieder repariert werden.
0: Wie sich das Wetter nun weiterentwickelt, am Feiertagmorgen bis hin zum Wochenende, hier ein kurzer Überblick. In der Nacht weitere Schauer, Tiefstwerte zwischen 16 und 13 Grad. Morgen ab dem Nachmittag kräftige Schauer und Gewitter, punktuell auch Starkregen bei 16 bis 20 Grad. Die weiteren Aussichten: am Freitag weiterhin wechselhaft, am Samstag nur vereinzelt Schauer, Höchstwerte 18 bis 22 Grad, am Sonntag und Montag ein Mix aus Sonne und Wolken, vereinzelt Schauer möglich bei 19 bis 25 Grad. Und das war die Spätausgabe von SR Info. Morgen sind wir ab 18 Uhr wieder auf Sendung mit dem Wichtigsten aus dem Saarland und der Welt. Ich wünsche Ihnen jetzt noch einen schönen Abend.
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0: Morgen.
1: Morgen?
0: Nein, noch schon viertel zwölf.
2: Sie meinen viertel nach elf.
1: Viertel zwölf, sage doch. Also, der Mann wurde mit einem Schuss mitten ins Herz getötet.
3: Insgesamt wurde dreimal geschossen. Der Schütze stand da oben, oberhalb der Treppe. Hinter den Büschen ist eine Friedhofsmauer und dahinter sind Bahngleise. Diese Hülsen haben wir gefunden. Bei der Tatwaffe handelt es sich vermutlich um ein Jagdgewehr, Kaliber 30-6.
0: Hm. Und wer ist das?
3: Otto Immenberger, Porzellanfabrikant. Den hat's auch fast erwischt.
1: Der Tote ist sein Chauffeur.
3: Der Mann heißt Mario Hummel. Aber wahrscheinlich galt der Anschlag seinem Chef.
0: Ist das eine Vermutung oder gibt's dafür Anhaltspunkte?
3: Na ja, zuerst wurde auf Immenberger abgefeuert und dann hat sein Chauffeur erwischt. Und als der schon am Boden lag, wurde wieder auf seinen Chef geschossen. Und hier vorne ist das Einschussloch.
1: Wo ist denn eigentlich der Kollege Boot?
0: Urlaub. Wann wurde geschossen?
3: So gegen dreiviertel elf. Um die Zeit ging der Notruf ein.
1: Also 10.45 Uhr.
0: Danke, Dr. Vogt.
4: Lukas, sag deiner Mutter, sie soll sich keine Sorgen machen. Ich weiß nicht, wie lange das hier noch dauert. Nimm deinen Bruder zum Gespräch mit. Es ist besser, wenn ihr zu zweit seid. Du, und bestell den Barbera, ja? Der Chianti schmeckt wie Spülwasser. Das merken selbst die Chinesen, ja. Ja, bis später.
0: Herr Immenberger, Kriminalhauptkommissar Lannert, Kripo Stuttgart. Fühlen Sie sich in der Lage, mir ein paar Fragen zu beantworten?
5: Ja, wie lange dauert das hier noch?
0: Na, wir bringen Sie ins Krankenhaus, dort werden Sie gründlich untersucht. Danach müssen wir uns ausführlich unterhalten.
5: Ich weiß doch auch nicht, wer auf mich geschossen hat.
0: Glauben Sie denn, der Anschlag galt Ihnen?
5: Ja, natürlich. Galt der Anschlag mir.
0: Und warum?
5: Ich habe vor kurzem unser Werk für Haushaltsporzellan schließen lassen und die Produktion nach Rumänien verlegt. Dafür habe ich viel Prügel eingesteckt.
0: Hat Sie denn jemand konkret bedroht?
5: Nein. Er hinterlässt eine Frau und ein kleines Kind.
6: Ja?
0: Frau Hummel?
6: Mhm.
0: Mein Name ist Lannert, Kripo Stuttgart. Ich muss Sie sprechen. Kann ich reinkommen?
6: Ja.

0: Kann ich vielleicht jemand für Sie anrufen, damit Sie nicht alleine sind?
1: Das ist so ungerecht. Auf den Emberger wird geschossen und die intrigieren und bescheißen und wen trifft's? Den er damit nichts zu tun hat.
0: Was meinen Sie damit?
1: Mario hat gesagt, die bekriegen sich da bis auf den Tod.
0: Wer?
1: Die Söhne und der Alte. Da geht's doch um viel Geld. Und wer die Firma mal übernimmt,

0: Mario hat noch nicht mal eine Lebensversicherung.
1: Ich kann mich nicht einfach irgendwo verstecken. Wie stellen Sie sich das vor?
2: Herr Imberger weigert sich, Polizeischutz in Anspruch zu nehmen.
1: Aber Sie sind in Lebensgefahr, solange der Mörder noch frei rumläuft, Herr Imberger. Es besteht durchaus die Möglichkeit, dass er es noch einmal versucht.
3: Verstehen Sie denn nicht? Ihre Leute können mich nicht ständig begleiten. Ich stehe derzeit vor einem wichtigen Geschäftsabschluss.
1: Bis die Gefahr vorüber ist, könnten doch Ihre Söhne die Leitung der Firma übernehmen.
3: Nein, das können Sie nicht.
1: Wie lange waren Sie heute Vormittag am Grab?
3: 5, 6 Minuten.
1: Das könnte bedeuten, dass der Schütze gar nicht die Zeit hatte, Ihnen zu folgen und sich zu positionieren. Vielleicht war er schon vor Ort.
2: Wer wusste, dass Sie auf dem Friedhof sein würden?
3: Heute ist der Todestag meines Vaters. Ich komme jedes Jahr her.
1: Immer zur gleichen Zeit?
3: Normalerweise immer um die Mittagszeit. Aber heute musste ich den Besuch 2 Stunden vorverlegen, weil ich mit Kunden zum Essen verabredet war.
2: Wir brauchen eine Liste mit den Personen, die wussten, dass sie 2 Stunden früh auf dem Friedhof sein würden.
1: Ihre Söhne wussten doch bestimmt davon.
3: Machen Sie sich doch nicht lächerlich.
2: Was Ihre Sicherheit betrifft, Herr Imberger, rate ich Ihnen, nehmen Sie sich einen Leibwächter, der auch als Chauffeur für Sie arbeiten kann. Wenden Sie sich an die Sicherheitsfirma Securitant, reden Sie mit dem Chef und verlangen Sie nach einem Personenschützer mit Waffenschein.
3: Ja, ich danke Ihnen.
2: Bitte schön. Das ist nur so lange, bis Sie einen Leibwächter haben. Hat es einen bestimmten Grund, dass Sie Imberger nach seinen Söhnen gefragt haben?
1: Ja, die Witwe von dem erschossenen Chauffeur meinte, in der Familie herrscht Krieg.
2: Ach ja?
4: Ja, es könnte stimmen. Die Firma stellt seit Generationen Haushaltsporzellan her, Teller und Tassen und so ein Kram. Ursprünglich in Deiwitz in Böhmen. Kurz vor Kriegsende ist Imbergers Vater nach Stuttgart geflüchtet und hat hier den Betrieb neu aufgebaut. Otto Imberger lernte damals auch in Stuttgart seine Frau kennen. Vor 4 Jahren hat Imberger dann eine Fabrik für technische Keramik dazu gekauft.
1: Klingt nach einem lukrativen Geschäftszweig.
4: Ja, und Gerüchten zufolge tobt jetzt ein erbitterter Kampf um die Ausrichtung der Firma.
2: Sehr interessant.
4: Und noch was. Auf Otto Imberger und seine Söhne sind 4 Jagdwaffen angemeldet.
1: Die sollten wir uns mal anschauen. Dazu brauchen wir einen Durchsuchungsbeschluss. Frau Alvarez?
2: Ja. Kriegen Sie. Herr Landert, wissen Sie eigentlich, ob Herr Boots noch in Stuttgart ist oder ist er schon im Urlaub?
1: Weiß ich nicht. Wieso?
5: Oh, hallo. Das wäre eine Überraschung.
1: Meine Idee war es nicht.
2: Dürfen wir reinkommen, Herr Boots?
5: Klar, ja. Kommen Sie rein. Und was habe ich jetzt mit der Sache zu tun?
2: Wir dachten daran, Sie als Chauffeur und Leibwächter bei Otto Imberger einzuschleusen.
1: Nicht wir, Frau Alvarez, Sie.
2: So können wir ihn schützen und haben Einblick in die Familie. Und ja, ich habe auch schon mit dem Chef von Securitant gesprochen, der ist einverstanden.
5: Ich soll also als verdeckter Ermittler arbeiten?
2: Richtig.
1: Ich sag dir gleich, ich habe kein gutes Gefühl dabei. Du hast keine entsprechende Schulung. Und außerdem setzt man niemals einen verdeckten Ermittler in der Stadt ein, in der er wohnt und arbeitet.
2: Ja, aber wir haben keine Zeit, anderswo einen Kollegen anzufordern. Es muss schnell gehen. Imberger braucht jetzt einen Leibwächter. Was meinen Sie, Herr Butz?
5: Tja, also,
1: so einen Einsatz darf man nicht überhasten. So eine Legende muss gut gestreckt sein. Alles andere wäre verantwortungslos.
2: Herr Landert, aber dafür haben wir ja Sie. Außerdem schleusen wir Herrn Boots ja nicht bei der sizilianischen Mafia ein. Ich meine, wenn Sie mich fragen, ich glaube nicht, dass Sie gleich einbetoniert werden, wenn Sie auffliegen.
5: Also jetzt mal von meinem Urlaub ganz abgesehen. Aber auf so einen Einsatz sollte man sich doch perfekt vorbereiten, oder?
2: Mir ist bewusst, dass Sie ein gewisses Risiko eingehen. Aber unter den gegebenen Umständen halte ich es durchaus für tragbar.
5: Hältst du das irgendwie für machbar?
1: Machbar ist alles. Ich weiß nur nicht, ob es klug ist. Klar wäre es gut, wenn wir jemanden vor Ort hätten, der uns von den Querelen der Familie Imberger berichten könnte. Aber muss das gerade du sein?

0: Ich könnte jederzeit abbrechen?
1: Ja.
2: Beim geringsten Zweifel, beim kleinsten Bauchgefühl musst du abbrechen.
0: Tja gut, dann, wenn es dazu keine Alternative gibt.
1: Die bisherigen Erkenntnisse zum Attentat und erste Infos über Otto Imberger.
0: Ich müsste das aber erst mal mit meiner Frau besprechen. Und ich gehe natürlich davon aus, dass mein Urlaub dann für einige Zeit verlängert wird.
1: Ich hoffe, Sie können Ihre Frau überzeugen.
0: Ja, das hoffe ich allerdings auch, ja.
3: Sag mal, hast du sie noch alle? Ich meine, dass unser Urlaub mal wieder flach fällt, reicht ja schon.
0: Julia, jetzt hör mir doch erst mal zu.
3: Nee, jetzt hörst du mir mal zu. Der letzte Chauffeur ist erschossen worden. Der Täter rennt immer noch frei rum. Wenn er es normal versucht, wirst du dich vor Imberger werfen müssen, oder nicht?
0: Ja, eben, der letzte Chauffeur ist Chauffeur gewesen. Ich bin Polizist. Außerdem werde ich eine schusssichere Weste tragen.
3: Ziehst du dir die auch über den Kopf? Ich verstehe dich einfach nicht, Sebastian. Wir haben zwei Kinder.
0: Jetzt mal langsam, Julia. Wenn, dann würde ich für einen Porzellanfabrikanten arbeiten und nicht für die sizilianische Mafia.
3: Ja, aber du musst es nicht tun. Zwingt dich doch keiner.
0: Thorsten wird mich genau instruieren. Ich werde kein unkalkuliertes Risiko eingehen.
3: Du hast dich doch längst entschieden. Warum reden wir überhaupt?
0: Ich hätte einfach ein besseres Gefühl, wenn du Ja dazu sagen würdest.

0: Guten Abend.
1: Guten Abend.
0: Frau Imberger, mein Name ist Lannert, Kripo Stuttgart. Das ist meine Kollegin Frau Banovic. Wir haben hier einen Durchsuchungsbeschluss und würden gerne Ihre im Haus befindlichen Waffen ansehen.
2: Unsere Waffe? Warum? Das verstehe ich nicht.
0: Reine Routine, Frau Imberger.
2: Das ist doch absurd.
3: Kommen Sie rein.
4: Gerald, würdest du den Herrschaften bitte den Waffenschrank zeigen?
5: Wieso wollen Sie die Waffen sehen?
4: Frag nicht, zeig sie ihnen.
5: Entschuldige bitte, aber man wird ja wohl noch mal nachfragen dürfen, warum die Polizei ausgerechnet bei uns aufmarschiert.
2: Der Gerald hat recht. Das ist ungeheuerlich.
0: Wie schon gesagt, Frau Imberger, alles reine Routine.
5: Also, kommen Sie bitte.
0: Ich nehme an, Sie sind Lukas Imberger?
6: Ja. Wollen Sie nicht Platz nehmen?
0: Nein, danke, ich bleib nicht so lange. Wo waren Sie heute früh zwischen 10:30 und 11 Uhr?
2: Sie wagt es, meinen Sohn zu fragen.
6: Reg dich nicht auf, Mutter. Ich glaube, der muss das fragen. Ich war bei K&N Maschinenbau. Die hatten ihre große Präsentation fürs kommende Jahr. Dr. Kaiser hatte mich und etwa 100 weitere Gäste eingeladen. Die Veranstaltung war übrigens saulangweilig.
4: Sind Sie jetzt zufrieden? Keiner meiner Söhne würde auf mich schießen. Das ist doch absurd.
2: Ich war übrigens zu Hause, falls es Sie interessiert. Allein. Mein Mann hat viele Feinde. Hast du das dem Kommissar nicht gesagt?
5: So, bitte.
7: Ja.
5: Glauben Sie im Ernst, jemand von uns wird auf meinen Vater schießen?
7: Ich glaube gar nichts.
5: Ja, was ist, wenn dieser Irre noch mal versucht?
7: Sie bekommen die Waffen in den nächsten Tagen zurück. Natürlich nur, falls die Tatwaffe nicht dabei sein sollte.
5: Oh, Vorsicht mit der. Die ist richtig teuer.
6: Die Schließung unserer Produktion für Haushaltsporzellan hat für viel böses Blut gesorgt. Tja, manche Leute verstehen halt nicht, dass man auch mal unpopuläre Entscheidungen treffen muss.
0: Haben Sie einen konkreten Verdacht?
2: Was ist mit dem Bischof? Der hat andauernd hier angerufen, sich beschwert. Er ist ja sogar vorm Haus gestanden und hat meinen Mann beschimpft.
0: Wer ist das?
6: Rudolf Bischof, unser ehemaliger Produktionsleiter. Wir mussten uns vor circa 5 Monaten von ihm trennen. Er wurde beim Diebstahl erwischt.
7: Wir sind fertig.
0: Und wo waren Sie heute früh zwischen 10:30 und 11 Uhr, Herr Imberger?
5: Ich war zu Hause, in meinem Apartment. Ich hatte Kopfweh. Ich habe mir um 10 bei Frau Nägele 2 Tabletten geholt und mich noch mal eine Stunde hingelegt. Und um 11:30 war ich wieder im Büro.
0: Kann das jemand bezeugen?
5: Ja, was jetzt genau?
0: Dass Sie bis 11:30 zu Hause waren?
5: Ja. Nein, ich wohne allein.
8: Die Waffen sind alle ordnungsgemäß registriert und vollständig. Ich glaube nicht, dass wir da was finden.
0: Ich habe auch nichts anderes erwartet.
6: Ist dir eigentlich nichts Besseres eingefallen als Kopfweh?
5: Ich hatte Kopfweh.
4: Du hast doch sonst nie Kopfschmerzen.
5: Glaubst du mir etwa nicht? Ja, was denkst denn du?
4: Entschuldige, war doch nur eine Frage.
9: Also, ich heiße Sebastian Beck, bin am 9.11.78 in Frankfurt am Main geboren. Und 1999 habe ich Abitur am Schiller-Gymnasium in Frankfurt gemacht.
0: Ach, Sie haben gar nicht gedient?
9: Nein, Herr Imberger, gedient habe ich nicht. Ich habe mich für den Zivildienst entschieden, am Katharinenhospital in Stuttgart.
0: Am Katharinenhospital? Welche Abteilung?
9: Innere.
0: Dann kennen Sie bestimmt meinen guten Freund, Professor Schenk.
9: Schenk? Ich war Zivi. Also mit Professoren hatte ich jetzt ehrlich gesagt nicht so viel zu tun.
0: Aber Sie haben von ihm gehört.
9: Herr Imberger, ich habe von früh bis spät Bettpfann geschleppt. Ich war rund um die Uhr beschäftigt. Als Zivi ist es einem ehrlich gesagt egal, wer da die Abteilung führt.
0: Ja, das war nicht schlecht. Nie konkret auf eine eventuelle Fangfrage antworten.
9: Danke.
0: Und dann?
9: Und dann? Ach so, ja, und dann. Dann habe ich 3 Semester Jura in München studiert. 2003 Eröffnung eines Sportstudios. 2006 musste ich dann leider Insolvenz anmelden. Aber 2008 bin ich dann letztendlich doch nach Stuttgart gezogen, wegen einer Frau, meiner großen Liebe.
0: Haben Sie Kinder?
9: Nein, hat sich nie ergeben.
0: Und die Frau? Was ist aus ihr geworden?
9: Na ja, wissen Sie, das war eine ziemlich harte Zeit nach dieser Insolvenz mit dem Sportstudio. Sie hat mich dann mit meinem, na ehrlich gesagt, ich habe sie dann mit meinem besten Freund betrogen.
0: Hä? Ich denke, ich bin dein bester Freund.
9: Na eben.
0: Ja, träum weiter.

0: Ja?
1: Sind Sie Frau Möller, die Personalleiterin?
0: Ja.
1: Ich bin Sebastian Beck, der neue Chauffeur.
0: Ah. Ja, ich hoffe, Sie werden sich bei uns wohlfühlen, soweit das unter den Umständen überhaupt möglich ist.
1: Ja, die Umstände sind für mich sicher einfacher zu verkraften als für Sie.
0: Wie meinen Sie das?
1: Naja, Sie kannten meinen Vorgänger, ich nicht.
0: Ach so, ja. Ja, natürlich. Es ist schon schlimm für seine Frau und sein Kind. Ja, kommen Sie. Ich bringe Sie zu Herrn Imberger. Bitte.
2: Und das nächste Mal, wenn ich dir sage, nimm deinen Bruder mit zu einem Termin, dann tust du das auch.
3: Herr Imberger, Frau Möller und der neue Fahrer sind da.
4: Danke, Frau Nägel, wir sollen reinkommen.
5: Glaubst du, die Chinesen haben Bock, sich Vorträge über seine Suppenteller anzuhören?
0: Bitte? Herr Beck.
1: Guten Tag.
5: Sind Sie der neue Chauffeur?
1: Sebastian Beck, ja.
5: Passen Sie gut auf meinen Vater auf, hm?
1: Dafür bin ich da.
2: Danke, Frau Müller.

0: Tja, Herr Beck, Sie haben sehr gute Referenzen. Was für eine Waffe haben Sie?
1: Eine 9mm. Die gleiche wird von der Polizei benutzt. Hier, ich habe Ihnen auch eine schusssichere Weste mitgebracht. Die können Sie ganz einfach unter dem Hemd tragen.
0: Mein Gott, damit werde ich ja noch dicker.
1: Es gibt auch T-Shirts, aber die halten nur bis zu einem Kaliber von 8mm.
2: Herr Bischof? Herr Bischof?
3: Ja?
2: Mein Name ist Lannert, Kripo Stuttgart. Man hat gestern auf Ihren ehemaligen Arbeitgeber geschossen.
3: Ich habe es in der Zeitung gelesen, ja.
2: Ist das hier Ihr neuer Arbeitsplatz?
3: Ja. Ja, das Wichtigste ist, dass man den Tag strukturiert. Die Tätigkeit ist sinnvoll. Ja, und man ist unter Leuten.
2: Die Firma Imberger hat Sie fristlos entlassen, weil man Sie beim Stehlen erwischt hat.
3: Ja, ja, ja.
2: Haben Sie gestohlen?
3: Es ging um eine Flasche Sekt. Die war von einer betriebsinternen Feier übrig geblieben, wo ich nicht dabei sein konnte. Wäre ich dort gewesen, ich hätte 3 Flaschen saufen können. Verstehen Sie das?
2: Klingt, als wollte man Sie loswerden.
3: Ich habe bei Imberger vor 35 Jahren angefangen. Als wir vor 4 Jahren das neue Werk gekauft haben, da habe ich mich in die technische Keramik eingearbeitet. Ich habe mich reingehängt. Ich habe die Sparte weiterentwickelt. Und ich habe mir nie irgendetwas zu Schulden kommen lassen.
2: Aber man entlässt doch nicht einen verdienten Mitarbeiter nach 35 Jahren wegen einer Flasche Sekt. Da steckt doch was anderes dahinter, Herr Bischof. Haben Sie daran mal gedacht?
3: Denen war ich wohl zu teuer. Die haben sich jetzt so einen Jungspund geholt. Der kostet bloß die Hälfte. Aber wenn man weder in die Forschung noch in gute Leute investiert, dann fährst du so eine Firma gegen die Wand.
2: Wo waren Sie gestern Vormittag nach 11:30 Uhr?
3: Gestern Montag ist mein freier Tag. War ich zu Hause.
2: Besitzen Sie eine Waffe?
3: Nein.
2: Herr Bischof, Sie haben eine Waffenbesitzkarte.
3: Ja, ist doch schon uralt.
4: Herr Lannert?
5: Die Gewehre aus der Imberger Villa sind alle sauber.
2: Das habe ich mir schon gedacht.
5: Hier ist der Durchsuchungsbeschluss für die Wohnung von Rudolf Bischof. Haben Sie Boots informiert?
2: Ja, Sebastian weiß über Bischof Bescheid, er wird sich in der Firma umhören. Bischof hat offensichtlich nicht verkraftet, dass Imberger ihn so schäbig abserviert hat.
5: Also was Imberger betrifft, der hat sich mit dieser technischen Keramik angeblich völlig überhoben. Er versucht jetzt mit der chinesischen Autoindustrie ins Geschäft zu kommen. Aber da herrscht ein extremer Wettbewerb. Böse Zungen behaupten, er hätte bei seinen Suppentassen bleiben sollen.
2: Und die Söhne kämpfen um seine Gunst.
5: Bislang galt Gerald Imberger als Thronfolger. Aber seit der Alte sich stärker auf technische Keramik konzentriert, scheinen die Chancen für Lukas Imberger auf die Nachfolge gestiegen zu sein.
2: Und was ist mit der Mutter?
5: Die hält sich aus dem Geschäft raus.
6: Ilse Imberger veranstaltet Partys, auf denen sie Geld für wohltätige Organisationen sammelt. Man hört nur Gutes über sie.

0: Moment. Herr Imberger, warten Sie bitte. Warten Sie bitte, Herr Imberger.
1: Was ist denn?
2: Kommen Sie bitte.
1: Was ist denn?
2: Kommen Sie nur.
0: So geht das einfach nicht, Herr Imberger.
2: Es gibt genau zwei Regeln, die Sie immer beachten müssen.
0: Erstens, warten Sie so lange im Wagen, bis ich Ihnen die Tür öffne. Und zweitens, wenn wir ein Gebäude verlassen, bleiben Sie hinter mir, klar? Wenn Ihnen etwas passiert, taucht das in meiner Akte auf.
1: Ja, glauben Sie denn, ich will sterben, ich hänge auch am Leben.
0: Das höre ich gern. Kommen Sie.

0: ist denn hier? Hey. Guck mal her.
1: Was machen Sie denn da?
0: Tut mir leid. Ich glaube, er kriegt 10.
2: Ich verstehe das nicht. Endlich hat er einen Computerexperten und dann entlässt er dich.
0: Ach, ist doch halb so wild. Ich fliege jetzt erstmal in die Sonne und dann habe ich eh genug zu tun.
2: Aber du solltest doch noch das Intranet neu einrichten. Imberger war immer total zufrieden mit deiner Arbeit.
0: Ja, da kann ich dir einen Kollegen empfehlen. Und wenn du sonst Fragen hast, meine Nummer hast du ja.
2: Trotzdem finde ich schade. Ich finde, du hast einen tollen Job gemacht.
3: Frau Müller?
2: Ja?
3: Lannert, Kripo, Stuttgart.
2: Mach's gut, Lars.
0: Ja, sicher mache ich das. Tschüssi. Tschüss.
3: Frau Nägele sagt, Sie hatten gestern Vormittag einen Termin mit Ihrem Chef.
2: Ja, der wurde verschoben. Bitte.
3: Das bedeutet, Sie wussten, dass Otto Imberger gestern schon um 10.30 Uhr auf dem Friedhof sein würde?
2: Ja. Und?
3: Ich nehme an, Sie waren zur fraglichen Zeit hier im Büro.
2: Nein, ich bin ins Archiv. Ich musste ein paar Unterlagen zusammensuchen.
3: Kann das jemand bestätigen?
2: Ich glaube nicht. Das Archiv ist im Keller.
3: Das heißt, theoretisch könnten Sie auf dem Friedhof gewesen sein und geschossen haben.
2: Warum sollte ich das tun?
3: Mussten Sie eigentlich Ihrem Vater die Kündigung aussprechen? Sie sind doch die Tochter von Rudolf Bischof.
2: Woher wissen Sie das?
3: Ihr Vater macht auf mich einen ziemlich labilen Eindruck.
2: Lassen Sie meinen Vater in Ruhe, der hat damit nichts zu tun.
3: Er hat die Kündigung nicht verkraftet. Was ich mich frage ist, ob Sie ihm vielleicht erzählt haben, wann Otto Imberger auf dem Friedhof sein würde.
2: Nein, ich rede mit ihm nicht über die Firma.
3: Wissen Sie, was ich nicht verstehe? Warum Sie überhaupt noch hier arbeiten, so wie Herr Imberger Ihren Vater behandelt hat?
2: Mein Vater hat einen Fehler gemacht.

0: Schönes Auto.
1: Ja, finde ich auch.
2: Laut Enzo Ferrari das Schönste der Welt.
3: Aber ihre ist auch nicht schlecht. Also, ich muss noch mal, ne?
1: Tschüss.

0: heißen.
1: Gerhard, auf unseren Vater wird geschossen. Du regst dich über Blasen auf. Sag mal, geht's noch?
0: Nicht ein Klump da. Oh, Entschuldigung, ihr habt sie nicht gesehen. Das tut mir leid.
2: In ihrer Nähe lebt man gefährlich. Darf ich erfahren, warum sie mit Porzellan um sich werfen?
0: Ja. Schauen Sie mal hier. Wie finden Sie den?
2: Schön.
0: Das ist das beste Design, das wir seit 40 Jahren haben. Damit können wir wieder Marktführer im designorientierten Gebrauchsporzellan werden.
1: Wenn wir diesen Teller in Stuttgart herstellen, dann kostet er das Doppelte. Begreif halt endlich, dass man mit Gebrauchsporzellan kein Geld mehr verdienen kann.
0: Das ist doch Unsinn. Es gibt immer einen Markt für Qualitätsprodukte. Hätten wir das ganze Geld, was wir in eure technische Keramik gesteckt haben, hier in unser Kerngeschäft investiert. Technische Keramik. Ist einfach zu großes Risiko.
1: Aber keins, das nicht berechenbar wäre. Wir stehen kurz vor einem fantastischen Geschäftsabschluss.
0: Ja, und wie bitte willst du das Ganze stemmen? Ha? Die ganzen Probleme mit der Korngröße, der Entwässerung, der
1: Temperatur. Ja, das reicht. Jetzt kümmere dich um deine Suppentassen. Vom Rest hast du keine Ahnung.
2: Energischer Bruder.
0: Ja.

0: So eine Schlamperei. Die sind noch nicht mal in der Lage, das Porzellan anständig zu verpacken.
1: Das haben wir doch schon 1000 Mal gehabt.
0: Da, schau. Da sind Blasen drin. Das Zeug, das kannst du nicht mehr verkaufen. Das kannst du gerade wegschmeißen.

0: lassen.
1: Was ist denn?
2: Ich war eben mit Imberger bei der Witwe von Hummel. Er hat ihr Geld gegeben, sah viel aus.
1: Aha. Ja, ich kümmere mich drum. Wir sollten Pia Möller im Auge behalten. Sie hat kein einwandfreies Alibi.
2: Okay.
1: Ich bin da gerade eben in einen Streit der Brüder geraten. Was hält eigentlich der alte Imberger von der neuen Ausrichtung der Firma?
2: Na, was man hier so hört, steht er voll dahinter. Er setzt alles auf die technische Keramik.
3: Gut.
4: Na, meine Herren? Irgendwelche Probleme?
5: Danke, Herr Meier. Wir klären das später.
2: Kann man so sagen, ja? Herr Tanner wollte mich eben als Spitzel anheuern.
1: Ich heiße nicht Tanner, ich heiße Lannert.
2: Okay, Herr Lannert, Entschuldigung. Wie haben Sie sich das denn vorgestellt? Soll ich ein Mikrofon tragen oder Fotos von Herrn Imberger schießen? Was interessiert Sie denn am meisten?
1: Ich glaube, der Mann hat sie nicht mehr alle. Ich würde mir dringend einen neuen besorgen. Es gibt genug Pappnasen mit Waffenschein, die Auto fahren können.
2: Glauben Sie, nur weil Sie Polizist sind, können Sie mich hier irgendwie unter Druck setzen oder was? Typisch Bulle.
5: Und er hat Sie wirklich aufgefordert, mich auszuspionieren? Also auf mich wird geschossen und was macht er? Belästigt mich und meine Familie. Ich werde mich über den Kerl beschweren.
2: Tun Sie das, ja. Ich kann Ihnen das auch gerne bezeugen.
5: Wissen Sie, Beck, ich schätze Mitarbeiter, die loyal sind.

0: Was wollen Sie denn hier?
1: Es geht um meinen Vater. Er weiß, wie sehr Sie sich ihm und der Firma verbunden gefühlt haben. Nach 35 Jahren, da gehört man halt fast zur Familie, gell?
0: Sagen Sie, ausgerechnet.
1: Ja, weil es uns leid tut, dass sie die Kündigung so aus der Bahn geworfen hat. Das hat keiner gewollt, mein Vater am allerwenigsten. Aber es ist halt so. Sie haben ihn sehr enttäuscht. Erst der Diebstahl, dann die Beschimpfungen und die Drohungen. Herr Bischof, es will Ihnen keiner etwas unterstellen. Aber ich denke,
0: Vater etwa, ich hätte auf ihn geschossen. Deswegen war die Polizei bei mir. Ihr Vater steckt dahinter. Er stellt mich als Dieb hin, dann als Mörder, gerade so.
1: Herr Bischof, mein Vater macht sich lediglich Sorgen. Bitte halten Sie sich von ihm fern, ja? Sie sollten das respektieren.
0: Verschwinden Sie von meinem Grund. Aber Dali,

0: Kannst du dich mal über einen Lars Reichert schlau machen? Der hat die Computer bei Imberger betreut.
1: Was ist mit dem Mann?
0: Ich finde, der fährt ein Auto, das er sich nicht leisten kann.
1: Solche Computerspezialisten verdienen doch gutes Geld.
0: Ja, das kann schon sein. Ich fand nur merkwürdig, dass er mit dem Juniorchef rumalbert, kurz nachdem er entlassen worden ist.
1: Ja.
0: Es gibt bestimmt nicht viele Händler, die solche Autos verkaufen. Versuche herauszufinden, ob ihm der Wagen gehört, was er dafür bezahlt hat und vor allem, seit wann er ihn hat.
1: Was ist

0: Als wenn er es von privat gekauft hat.
1: Das machst du schon. Hast du was über das Alibi von Lukas Imberger rausgefunden?
0: Er war an dem Morgen definitiv bei der Präsentation. Aber die Firma ist nicht weit vom Friedhof entfernt, 10 Minuten mit dem Auto. Und es waren ziemlich viele Leute da. Ich telefoniere die Gästeliste ab.
1: Und ich gehe noch mal zur Witwe von Mario Hummel. Der alte Imberger war nämlich heute bei ihr.

0: Entschuldigung. Ich glaube, er schläft jetzt.
1: Hat der Imberger sich eigentlich bei Ihnen gemeldet?
0: Ja. Er war sogar persönlich hier.
1: Und was wollte er?
0: Fragen, wie es mir geht. Sein Beileid ausdrücken. Er hat gesagt, wie sehr er Mario geschätzt hat. Trotz der Kündigung. Was ich allerdings überhaupt nicht verstanden habe.
1: Wie? Herr Imberger hat Ihren Mann gekündigt?
0: Nein, angeblich hätte Mario gekündigt, aber davon weiß ich überhaupt nichts.
1: Und wann soll er gekündigt haben?
0: Weiß ich nicht. Er wollte wohl zum Monatsende aufhören. Imberger meint, dass er wohl was Neues hatte. Ja, er war wirklich total freundlich.
1: Und er hat Ihnen Geld gegeben?
0: Woher wissen Sie das?
1: Wie viel hat er Ihnen gegeben?
0: 2000. Für die Beerdigung. Ist doch nett, oder?

Hey Süße. Na, wie geht's dir? Ja? Ach, alles bestens. Ein schickes Zimmer. Aha. Julia, entspann dich. Ich muss den Chef von der Firma nach Hause fahren und lese Zeitung, Keramikprospekte. Mehr ist da nicht. Ja? Wie geht's den Kindern? Ah, okay. Nee, dann mach das. Klar. Ja. Ich vermisse dich auch. Schlaf gut, ciao.

0: Was ist denn hier passiert?
1: Sie wollte die Pokale abstauben, ist mit der Leiter weggerutscht. Ist aber halb so wild.
0: Oh, das muss aber genäht werden.
1: Ja, lass es, das mache ich schon. Zieht sie sich lieber was an.
0: Oh, Entschuldigung.
1: Nehmen Sie es selber.
0: Die Pokale haben alle Sie gewonnen?
1: Ja. Ja, toll. Ich diskutiere im Berger, in diesem Grund 9. Es ist was passiert, schicken Sie bitte einen Wagen vorbei. Danke.
2: Aber du kannst ja nicht von der Polizei Firmen in Tana ausplaudern. Bist du von allen guten Geistern verlassen?
3: Entschuldige bitte, aber wenn mein kleiner Bruder meint, er müsse mir betriebswirtschaftliche Vorträge halten. Vater, unsere Forschung in den letzten Jahren hat doch zu nichts geführt. Sämtliche Investitionen in die technische Keramik sind zu keinem Ergebnis gekommen.
2: Wir haben alle Probleme gelöst und wir werden den Auftrag bekommen. Ich warne dich, Gerald. Halt dich in Zukunft gefälligst zurück.
3: Ich kann mich nicht zurückhalten und zusehen, wie du die Firma

0: meines Großvaters ruinierst.
1: Ich weiß, dass du beim Anwalt warst. Aber du kriegst mich nicht aus der Firma. Also reiß dich zusammen oder du kannst gehen.
0: Ach, ich soll gehen. Ich.
1: Nun hör mal gut zu, Junge. Wenn alles gut geht, werden die Chinesen heute unterschreiben. Wir werden Keramikkomponenten für 1 Million Fahrzeuge im Jahr liefern.
0: Ja, ja. Träum dir nur weiter. Ich gebe nicht eher Ruhe, bis wir hier in Stuttgart wieder ordentliches Porzellan produzieren. Ja?
2: Ich suche eigentlich die Haushälterin. Mir ist das Toilettenpapier ausgegangen.

0: Papa?
1: Du kannst hier nicht übernachten. Du erkältest dich doch.
2: Bin Eingeschlafen.
1: Papa, so geht es nicht. Du gehst jetzt heim, legst dich in die Wanne und nimmst deine Tabletten. Du weißt doch, was der Arzt gesagt hat. Du musst die regelmäßig nehmen, sonst wirst du die Depression nie los. Im Gegenteil, es wird immer schlimmer. Hörst du?
2: Ich verstehe einfach nicht, wie du immer noch für Imberger arbeiten kannst.
1: Das haben wir doch jetzt schon so oft gehabt. Irgendwie muss ich auch deine Rechnungen zahlen. Ich kann nicht einfach so alles hinschmeißen. Glaubst du, ich gehe da gern hin? Ich könnte kotzen, wenn ich den Alten sehe.
2: Entschuldige, ich weiß, dass ich dir erlascht bin.
1: Nein, das bist du nicht. Es tut mir leid. Du darfst dich nur nicht so hängen lassen, dann schaffen wir das. Ich mach das. Ich krieg das hin.
3: Ladies and gentlemen, after hours of talking and discussing the details of our deal, it is now time to sign and to complete the contract. I would like to say that I am very pleased about your warm and constructive partnership. Thank you very much. It was a great pleasure to negotiate with you. But before we do this last step, to a rewarding and profitable future, I would like to ask my father, the CEO of our company, to say a few words to you.

0: Ich habe Ihnen doch eine Mail geschickt, dass ich das erst noch mit der Krankenkasse abklären muss. Ja, keine Sorge, Sie kriegen Ihr Geld.
1: Es geht mich natürlich nichts an, aber geht's um Ihren Vater? In der Firma wird viel geredet.
0: Danke. Stellen Sie sich vor, Sie wären psychisch am Ende und müssten in die Klinik. Und die Krankenkasse zahlt Ihnen nur ein Zimmer mit 3 Verrückten. Ich habe auf ein Einzelzimmer bestanden. Aber jetzt kommt eine Rechnung nach der nächsten.
1: Ja, das ist bitter. Wie geht's Ihrem Vater denn jetzt?
0: Geht schon. Ich verstehe nur nicht, warum Sie ihm das angetan haben. Er hat viel mehr drauf als sein Nachfolger. Die Arbeit war sein Leben. Er ist ja aber egal. Gerald?
2: Ja?
0: Frau Buchmeister hat angerufen.
2: Wer?
0: Ihre Putzfrau. Sie hat gefragt, ob sie nächste Woche ausnahmsweise am Dienstag statt montags kommen kann.
2: Ja, sicher. Sie hat ja einen Schlüssel. Dann kann sie kommen, wenn sie will. Gell?
3: Gerald!
2: Ja?
3: Gut, dass du da bist. Wir haben was zum Feiern. Und Sie auch, Frau Müller. Sie stoßen auch mit uns an.
4: I raise my glass to the successful conclusion and to our cooperation.
5: Herr Imberger, kann ich Sie kurz sprechen?
6: Jetzt nicht, Herr Landert. Bitte lassen Sie sich von Frau Nägle einen Termin geben.
5: Warum haben Sie mir nicht gesagt, dass Mario Hummel gekündigt hat?
6: Warum sollte ich?
5: Weil er erschossen wurde vielleicht?
6: Bitte kommen Sie mit.
5: Herr Imberger, warum hat Ihr Chauffeur gekündigt?
6: Ja, ich weiß es nicht, Herr Landert. Vielleicht wegen der Arbeitszeiten oder er hatte was, wo er mehr verdient.
3: Bitte.
6: Ja, ich weiß es wirklich nicht. Aber ich habe zurzeit wichtige Verhandlungen zu führen.
5: Herr Imberger, ich will damit sagen, dass alles wichtig sein kann. Jedes Detail. Es geht schließlich um Ihr Leben.
6: Ja, ja, natürlich.
3: Unsere Gäste warten.
5: Ich habe gerade eben mit Ihrem Produktionsleiter gesprochen. Er bewundert Sie aufrichtig, wie Sie alle Probleme gelöst haben. Dieses Geschäft steht und fällt mit Ihnen. Kann es sein, dass Ihnen jemand den Erfolg nicht gönnt? Was ist mit Ihrer Konkurrenz? Es gibt doch bestimmt genug Firmen, die so ein Geschäft auch gerne gemacht hätten.
6: Das ist möglich, aber unwahrscheinlich.
3: Kannst du dir Dr. Bürzelmeier vorstellen, wie er hinterm Grabstein hockt und auf dich schießt? Herr Landert, es tut mir leid, aber wir müssen uns nun wirklich wieder wichtigen Angelegenheiten zuwenden. Herr Beck, begleiten Sie den Herrn bitte hinaus.
7: Kommen Sie bitte.
5: Finger weg.
3: I'm very sorry for the interruption.
1: Super Auftritt. Und was hat der neue Produktionsleiter genau gesagt?
5: Er hat das bestätigt, was Gerald schon angedeutet hat. Dass sie enorme Probleme mit der Produktion der Industriekeramik hatten.
1: Herr Imberger war übrigens stinksauer, dass Gerald dir das gegenüber so offen gesagt hat. Er hat seinem Sohn sogar vorgeworfen, dass er ihn mit Hilfe eines Anwalts aus der Firma drängen will.
5: Gerald scheint als einziger gegen die neue Ausrichtung der Firma zu sein.
1: Ja, weil laut Gerald die Forschung der technischen Keramik bisher auch keine konkreten Erfolge erzielt hat.
5: Was hat der alte Imberger eigentlich mal gelernt?
1: Betriebswirt, soviel ich weiß.
5: Laut seinem Produktionsleiter hat er fast alle technischen Probleme selbst gelöst. Und Lukas?
1: Der hat in den Staaten sowas wie Marketing studiert, später abgebrochen.
5: Seltsam. Da forschen die jahrelang, ohne ein konkretes Ergebnis zu erzielen. Und mit Bischof feuern sie den einzigen, der fachliches Wissen hat.
1: Und jetzt gelingt Imberger plötzlich der große Durchbruch. Genau in dem Moment, wo es für den Geschäftsabschluss mit den Chinesen entscheidend wird.
5: Denkst du, was ich denke?
1: Betriebsspionage.
5: Genau. Die Lösung aller Probleme.
1: Dann würde auch Bischofs Entlassung Sinn machen. Der wurde gefeuert, damit er keine unbequemen Fragen stellt.
5: Woher das plötzliche Fachwissen kommt?
1: Hier. Das ist der Name von Gerald Imbergers Putzfrau.
5: Bodemeier.
1: Buchmeister. Sie putzt immer montags bei ihm. Wenn Gerald wirklich mit Kopfschmerzen im Bett lag, müsste sie das bestätigen können.
5: Gut.
1: Ach, warte mal, noch was. Habt ihr nicht das Alibi von Ilse Imberger überprüft?
5: Hat keins. Wieso?
1: Weil sie eine brillante Sportschützin ist.
5: Aha.
1: Zumindest war sie das früher. Okay. Bis bald. Ciao.

0: Ich gratuliere Ihnen zu Ihrem Vertragsabschluss, Herr Imberger. Ich finde das toll, dass Sie den Mut haben, groß zu denken und dann letztendlich aber auch groß zu handeln.
1: Und übertreiben Sie mal nicht, Beck.
0: Naja, entschuldigen Sie, aber ich war ja selber mal Kleinunternehmer. Von dem her habe ich zumindest eine Ahnung, wie viel Mut es braucht, solche Geschäfte anzudenken und dann auch erfolgreich durchzuziehen. Wie Sie wissen, bin ich ja gescheitert.
1: Vielleicht ist das der Unterschied zwischen uns. Ich könnte ein Scheitern nicht ertragen.
0: Aber können Sie mir vielleicht verraten, wie man so etwas macht? Wie man quasi ein Scheitern verhindert?

Ich habe überhaupt keine Lust auf dieses blöde Verbandstreffen, aber ich habe in den letzten 30 Jahren nicht ein einziges Mal gefehlt, dann werde ich es diesmal auch nicht tun.

0: Herr Imberger!
1: Bücher.
0: Hände hoch!
1: Ganz ruhig, Herr Imberger. Bleiben Sie, wo Sie sind.
0: Jetzt mir die Polizei auf den Hals und dann verstecken Sie sich hinter dem da. Reden Sie mit mir wie ein Mann!
1: Was wollen Sie?
0: Herr Imberger, reden Sie endlich mit mir!
1: Herr Bischof, nehmen Sie die Waffe runter.
0: Ich habe 35 Jahre für Sie geschuftet. Ich habe nie gesagt, ich mag das nicht. Es ist zu spät. Ich habe jetzt Feierabend. Habe ich sowas jemals gesagt?
2: Nein.
0: Ich dachte, Sie würden mich schätzen. Meine Meinung, mein Wissen, meine Loyalität.
2: Ich schätze Sie auch, Bischof. Wirklich.
0: Ich bin kein Dieb und auch kein Mörder. Sie Feigling, sehen Sie mir wenigstens jetzt in die Augen. Sehen Sie mich an!
1: Sind Sie verletzt?
2: Nein.

0: Wenn es nur solche Fälle gäbe, hätte man Beruf am Nagel hängen.
1: Tja, das können wir uns halt nicht immer aussuchen, ne?
0: Nicht schön, wenn ein Mensch so endet. Sollte man sein Leben doch genießen, solange man es kann. Der Mann hat sich von unten durch den Kiefer in den Kopf geschossen. Das war's. Todeszeitpunkt ist ja auch kein Geheimnis.
1: Das Kaliber von Bischofs Waffe ist ein 22er. Stimmt also nicht mit der Tatwaffe des ersten Anschlags überein. Wir haben aber noch ein Problem.
2: Welches?
1: Bischof hat einen Schrebergarten. Den haben wir bisher noch nicht durchsucht. Die Kollegen sind aber schon vor Ort.
3: Wie geht's Ihnen, Herr Emberger?
2: Was für eine dämliche Frage. Meine Frau hat es Ihnen doch gleich gesagt. Warum haben Sie das nicht verhindert?
3: Tut mir leid. Ich würde gerne Herrn Beck ein paar Fragen stellen. Sie entschuldigen uns?
4: Ich bin gleich wieder da.
3: Und, alles in Ordnung?
1: Die Kollegen haben im Bischof Schrebergarten noch eine weitere Waffe gefunden. Kaliber 3006, könnte sich um die Waffe vom Friedhof handeln. Näheres haben wir morgen.
3: Warum wurde der jetzt erst durchsucht?
1: Weil er auf Bischofs verstorbene Frau angemeldet ist.
3: Ja, sieht so aus, als wäre dein Einsatz hiermit beendet, ne?
4: Meinst du, ja? Ich weiß nicht. Ihr Vater war nach der Kündigung in der Psychiatrie.
3: Wer sagt das?
4: Sie hat es mir Nachmittag erzählt.
3: Ein Grund mehr, Hemberger zu hassen.

0: Wie geht's dir?
1: Warten Sie im Wohnzimmer auf mich. Es ist vorbei. Alles wird gut. Es ist vorbei.
0: Sag, es ist gut. Ich bin so wütend. Was bildet dieser Mensch hier eigentlich ein?
1: Er ist tot, Ilse. Es reicht.

0: Die brauche ich jetzt schon. Ne?
1: Wollen wir es hoffen? So wirklich erleichtert wirken Sie aber nicht.
0: Ich kannte Bischof seit 35 Jahren. Das kann man nicht einfach wegwischen.
1: Ja.
0: Und wenn ich ihn nicht entlassen hätte, würde er heute noch leben.
1: Wahrscheinlich.
0: Mein Gott, ist das alles entsetzlich. Auf Ihr Wohl, Beck. Vielen Dank für alles. Als Personenschützer brauche ich Sie ja nun nicht mehr. Wie wäre es, wenn Sie weiter als Fahrer für mich arbeiten? Wir haben es ja immer gut verstanden.
1: Ja, das freut mich. Aber ich habe einen Vertrag mit meiner Agentur.
0: Und wenn ich Ihnen mehr bezahle?
1: Danke, aber das müsste ich wirklich erst mit meiner Agentur klären. Sie wissen ja, loyale Mitarbeiter.
0: Ja, ich verstehe schon. Ich will Sie auch nicht weiter drängen. Aber denken Sie mal darüber nach. Ich jedenfalls würde mich freuen.
1: Das mache ich.
2: Mensch, Papa, bin ich froh.
1: Wir sehen uns morgen früh. Gute Nacht.
2: Gute Nacht. Das hätten wir bloß ohne dich in der Firma gemacht.
0: Ja, ja, die Firma. Manchmal glaube ich, es liegt ein Fluch auf ihr.

0: ist hier los, Thorsten? Seid ihr bescheuert? Wo ist Sebastian? Ich kann ihn nicht erreichen.
1: Beruhig dich, Julia.
0: Das Ganze ist doch jetzt abgeschlossen. Was ist mit ihm?
1: Sebastian geht's gut.
0: Du hast ihn da reingezogen. Die Sache ist doch damit vorbei. Warum ist er da nicht zu Hause?
1: Julia, es ist noch nicht vorbei.
2: Die Tatwaffe wurde zwar bei Herrn Bischof gefunden, aber sie ist clean. Die Spurensicherung konnte weder Fingerabdrücke noch DNA an der Waffe wiederfinden.
3: Was bedeutet das?
2: Naja, die Polizei meint, wer einen Mord begeht, lässt die Tatwaffe danach verschwinden und macht sich vielleicht auch noch die Mühe, die Waffe feinsäuberlich zu reinigen. Aber nicht, um sie dann im eigenen Schrebergarten zu verstecken. Das lässt darauf schließen, dass die Waffe Herrn Bischof wahrscheinlich untergeschoben wurde.
3: Das verstehe ich nicht.
2: Herr Imberger, die Polizei hat mich gebeten, mit Ihnen über diese neue Situation zu sprechen. Sie ist sich ziemlich sicher, dass Herr Bischof nicht der Attentäter vom Friedhof ist. Das heißt, dass der Mörder immer noch frei herumläuft und dass Sie nach wie vor in Lebensgefahr sind.

0: Frau Möller? Wir haben die Waffe, mit der Mario Hummel erschossen wurde, hier in der Hütte gefunden. Haben Sie das Gewehr hier deponiert?
1: Nein, warum?
0: Wie soll es sonst hierher gekommen sein? Ihr Vater hat sie nämlich nicht angefasst.
1: Ich habe noch nie eine Waffe in der Hand gehabt oder geschossen. Woher sollte ich sowas überhaupt haben?
0: Sie haben Ihren Vater geliebt und mussten mit ansehen, wie er an der Kündigung zerbrochen ist. Es war nicht gerade fair, wie Otto Imberger ihn behandelt hat.
1: Ja, genau. Aber ich habe nicht geschossen.
0: Warum hat Mario Hummel eigentlich gekündigt?
1: Er hat gesagt, dass er sich selbstständig machen will. Aber ich habe ihm kein Wort geglaubt. Außerdem war ich sauer auf ihn, weil er letztens einfach blau gemacht hat. Ohne Krankmeldung und ohne Urlaubsantrag.
0: Wann war das?
1: Letzte Woche Montag. Mein Vater wird wegen einer Sektflasche gefeuert, die er angeblich geklaut hat. Und der Hummel, der macht hier fröhlich blau und dem passiert gar nichts.
0: Was glauben Sie, warum?
1: Das müssen Sie meinen Chef fragen.
0: Wir haben weder Fingerabdrücke von Pia Möller noch von Ihrem Vater auf dem Gewehr gefunden.
2: Hier, ich habe den Händler gefunden, bei dem Lars Reichert vor 4 Wochen sein schickes Auto gekauft hat.
0: 69.500 Euro, nicht schlecht.
2: Und er hat in bar bezahlt. Interessant.
0: Hat ganz schön lang gedauert.
2: So einfach ist das nicht. Weißt du, wie lange das dauert, bis du überhaupt bei der Zulassungsstelle mal durchkommst?
0: Es ist gut, dass wir es jetzt haben.
3: Was wissen Sie denn noch über Lars Reichert?
0: Lars Reichert ist vorbestraft. Er war Mitglied in einem Computerclub, die sich illegal in Ministerien eingehackt haben.
2: Was aber noch viel wichtiger ist, Gerald Imberger lag am Montagmorgen zur Tatzeit definitiv nicht mit Migräne im Bett. Zumindest hat ihn dort seine Putzfrau nicht gesehen, als sie sauber gemacht hat.
4: Ja, ich gebe zu, ich war nicht zu Hause.
0: Und wo waren Sie? Auf dem Friedhof und haben auf Ihren Vater geschossen.
4: Nein, verdammt. Und wenn ich geschossen hätte, hätte ich ihn auch getroffen.
0: Wo waren Sie dann? Wo Sie waren? Haben Sie diese Waffe schon mal gesehen?
4: Nein.
0: Wie lange hat Lars Reichert für Sie gearbeitet?
4: Was hat denn der jetzt damit zu tun?
0: Wie lange?
4: Ein Dreivierteljahr, vielleicht ein bisschen länger.
0: Und was hat er verdient?
4: Einen üblichen Satz. Was man so kriegt als Computer-Heini.
0: Ich frage mich, ob er sich noch was dazu verdient hat mit dem Ausspionieren fremder Betriebsgeheimnisse. Wer ein Auto für 70.000 Euro bar bezahlt?
4: Können Sie das beweisen? Ja, wäre ich aber vorsichtig mit sowas. Außerdem, was hat es mit den Schüssen auf meinen Vater zu tun?
0: Sagen Sie es mir. Sie lügen uns bezüglich Ihres Alibis an. 2 Ihrer ehemaligen Mitarbeiter sind bereits tot und in Ihrer Firma stinkt es nach Betrug. Sagen Sie mir, wie das alles zusammenhängt.
4: Ich weiß es nicht. Ich habe keine Ahnung. So, kann ich jetzt wieder gehen? Ich habe noch einen Termin.
0: Ja, gehen Sie nur.

0: Kannst du bitte diesen Lars Reicher vorladen? Am besten sofort.
1: Wird gemacht.
0: Wie weit bist du mit dem Alibi von Lukas Imberger?
1: Zur Tatzeit wurde ein Unternehmensfilm gezeigt. Es ist verdammt schwer nachzuweisen, ob er im Saal war oder nicht.
0: Gut.
1: Bitteschön.

0: Der Vogel ist aufgescheucht.
1: Alles klar. Bleib dran. Entschuldigung, aber sollen wir dann schon die Termine von morgen besprechen?
2: Morgen? Da finden doch alle Termine hier statt, soviel ich weiß.
1: Ach so. Ja, stimmt. Dann kläre ich das am besten mit Frau Nägele.

0: muss mit dir reden. Weißt du, wo ich gerade herkomme? Von der Polizei.
1: Was wollten die von dir?
0: Tja, wo fange ich denn jetzt an? Bei Lars Reichert? Hm?
2: Ich konnte dir leider nicht sagen, wie viel er von dir gekriegt hat. Dafür, dass er unsere Konkurrenten bestohlen hat.
1: Na, bist du wahnsinnig? Was hast du denn gesagt?
0: Natürlich nichts. Was ist, wenn die Beweise finden? Hm? Wenn das alles rauskommt? Vater, du machst die strafbar. Steht das klar?
1: Sie werden keine Beweise finden.
0: Ach, natürlich, ja. Die anderen sind ja wieder so blöd.
2: Ich hab's die ganze Zeit geahnt. Die werden dich drankriegen, ja? Dich und deinen Lieblingssohn.
3: Lukas ist nicht mein Lieblingssohn. Ich hab euch immer beide gleich behandelt.
0: Hast du nicht? Ist mir jetzt auch ganz egal, ja? Zuerst hatte ich Skrupel, aber jetzt.
1: Wieso Skrupel? Was meinst du damit?
4: Leonard, was machen Sie denn da?
0: Psst.
2: Das war's für mich.
0: Du siehst mich ja nie wieder.
5: Bleib hier. Kannst du mir jetzt nicht gehen? Gerald,
3: bitte!
4: Sie können Boots doch nicht zu einer illegalen Abhöraktion anstiften. Gerade Sie müssten doch wissen, dass ein verdeckter Ermittler sich strikt ans Gesetz halten muss. Wenn das rauskommt, dann war die ganze Aktion umsonst.
6: Zumindest wissen wir jetzt definitiv, dass Imberger sich sein Know-how illegal besorgt hat.
4: Bringt uns aber nichts ohne Beweise.
6: Wir haben immerhin noch Lars Reichert. Wenn wir den richtig verhören, dann haben Sie Ihre Beweise.
7: Ja, das kannst du vergessen. Lars Reichert ist weg. Er sitzt im Flieger auf die Malediven. Rückflug ist in 3 Wochen.
4: Und? Haben Sie noch mehr geniale Einfälle?
7: Vielleicht kann ich ja weiterhelfen. Du wolltest doch wissen, wo Mario Hummel an dem Montag war, als er blau gemacht hat.
6: Ja, wo war er?
7: Teneriffa. Hat dort einen Kumpel besucht. Mit diesem besagten Kumpel habe ich eben telefoniert.
6: Ja, und was sagt er?
7: Es wird dir gefallen.
1: Fahren Sie mich nach Hause. Für heute habe ich genug.
8: Herr Imberger?

0: Frau Möller.
1: Moment.
2: Meine Kündigung.
0: Frau Möller, ich

0: Herr Imberger, wir wissen jetzt, warum Mario Hummel gekündigt hat. Ein Freund von ihm hat auf Teneriffa eine Autovermietung und Hummel wollte da einsteigen. Außerdem wollte er sich ein Haus kaufen.
1: Was geht mich das an?
0: Von seinem Freund wissen wir auch, dass er eine große Summe Geld erwartet hat. Mindestens 500.000. Und ich glaube, Hummel sollte das Geld von Ihnen bekommen, weil er sie erpresst hat. Er wusste, dass Lars Reichert Ihnen technische Daten bei der Konkurrenz besorgt hat. Denn ohne diese Betriebsspionage hätten Sie das China-Geschäft doch niemals zustande gebracht, oder?
1: Herr Beck, Sie sind mein Zeuge, dass dieser Mann mich verleumdet und geschäftsschädigende Behauptungen aufstellt.
2: Selbstverständlich.
1: Ich werde Sie verklagen. Ich mache Sie fertig. Fahren wir los.
0: Das war sehr eindrucksvoll, Herr Imberger. Man merkt, dass Sie nicht zum ersten Mal jemanden drohen.
3: Was wollen Sie denn noch?
0: Die Schüsse galten Mario Hummel. Ihr Leben war nie in Gefahr. Und ich bin sicher, Sie haben den Auftrag erteilt, Hummel zu töten.
1: Das ist absurd.
0: Haben Sie einen Killer beauftragt oder war das gar nicht nötig? Sie haben ja gleich drei hervorragende Schützen in der Familie.
1: Oh, das werden Sie bereuen.
0: Kennen Sie diese Waffe?
1: Nein.
2: Herr Lennart, wenn Sie uns jetzt bitte entschuldigen würden. Gibt's sonst noch was?
0: Das war mein Auftritt. Der Rest hängt an dir.
2: Vielen Dank auch.

0: Hallo.
1: Hi.
0: Und?
1: Nichts. Wir haben alles auf den Kopf gestellt. Wir wissen nicht mal, wonach wir suchen.
0: Ein USB-Stick, eine Akte, was weiß ich.
2: Vielleicht hat Mario ja nur einen auf Angeber gemacht. Er kann doch kein neues Leben geplant haben, ohne mir was zu sagen.
0: Ich nehme an, da geht's zum Keller.
2: Ja.
0: Komm, lass uns da gucken.
3: Hatten Sie mich auch für einen Betrüger? Mein Großvater hat die Firma aufgebaut, mein Vater hat sie groß gemacht.
4: Stimmt denn das, was dieser Kommissar gesagt hat? Das mit der Betriebsspionage?
3: Hätte ich die Firma opfern sollen? Hunderte Arbeitsplätze in den Wind schreiben? Mein Gott, Beck. Heutzutage schummelt jeder.
4: Ja. Sie meinen, früher hat eben der Läufer gewonnen, der auch am schnellsten rennen konnte. Und heutzutage gilt, wer nicht dope, muss das gar nicht antreten, oder? Damit kann man aber keine Betriebsspionage rechtfertigen.
3: Herr Reichert hat uns versichert, wie einfach das alles ist. Man muss eben seine Daten anständig sichern. Ich meine, wenn Sie Ihr Portemonnaie offen liegen lassen, wundern Sie sich auch nicht, wenn es weg ist.
4: Sie verdrehen die Schuldfrage, Herr Imberger. Merken Sie das nicht?
1: Oh Mann, was für ein Saustall.
0: Hoffentlich finden wir hier was.
1: Tja, da hilft nur eins. Im Dreck wühlen.
4: Sie können sich die Betriebsspionage schönreden, wie Sie wollen, aber wie wollen Sie den Tod zweier Menschen rechtfertigen? Herrn Bischof wäre es aufgefallen, dass Sie mit fremdem Fachwissen arbeiten, oder? Er hätte unbequeme Fragen gestellt. War das der eigentliche Grund für seine Entlassung? Und jetzt ist er tot. Dann der Mord an Ihrem Chauffeur. Das Kind von Mario Hummel wird jetzt ohne seinen Vater aufwachsen. Wenn Sie jetzt nicht endlich zu Ihrer Verantwortung stehen, Herr Imberger, werden Sie nicht nur als Unternehmer scheitern, sondern auch als Mensch.
3: Fahren Sie mich nach Hause?
4: Natürlich.

0: Guck mal hier.
1: Was ist das?
0: Analysebericht. Meyertech GmbH. Versatz Aluminiumoxid. Korundex. Brennkurven. Die Experten in Keramik. Da hat es Imberger gestohlen. Meyertech GmbH. Bingo.
2: Lassen Sie mich jetzt allein.
3: Herr Imberger, ich weiß, dass Sie den Mord nicht in Auftrag gegeben haben. Aber Sie wissen, wer geschossen hat, nicht wahr? Sie haben die Waffe erkannt. Wen schützen Sie? Als Bischof geschossen hat, habe ich mich vor Sie geworfen, Herr Imberger. Haben Sie das schon vergessen? Ich will doch nicht das Gefühl haben, mein Leben für einen, ja, für einen feigen Verbrecher riskiert zu haben.
2: Ist es das, was Sie über mich denken?
3: Nein. Nein, eigentlich nicht. Aber genau deshalb ist es mir so wichtig, dass Sie endlich sagen, was Sache ist und dem Ganzen hier ein Ende setzen.
0: Das sind die Beweise für die Betriebsspionage. Wir sollten Sebastian jetzt abziehen, es wird zu gefährlich.
1: Aber wir sind im Plan. Sie haben Imberger aufgescheucht, damit Kollege Boots ihn knacken kann. Uns fehlt nur noch ein Geständnis.
0: Er hat mich nicht angerufen. Wir haben ausgemacht, dass er sich regelmäßig meldet. Jetzt ist Funkstille. Frau Alvarez, da stimmt was nicht. Hiermit hat Hummel die Imbergers erpresst und musste deswegen sterben. Das heißt, der Mörder stammt aus der Familie.
1: Die Tatsache, dass Mario Hummel diese brisanten Unterlagen bei sich versteckt hielt, heißt vielleicht auch, dass er die Imbergers damit erpresst hat. Aber ich sag's Ihnen ganz ehrlich, Herr Lannert, die derzeitige Beweislage reicht für eine Verurteilung Imbergers nicht aus.
0: Und mir reicht die Sicherheitslage von Sebastian nicht aus. Wir müssen das Versteckspiel beenden und ihn da rausholen.
3: Stellen Sie sich der Polizei und sagen Sie, wer Hummel getötet hat.
2: Das kann ich nicht.
3: Doch. Doch, das können Sie. Hat Ihr Chauffeur Sie erpresst?
2: Nein. Wenn er es versucht hätte, hätte ich mich selbst angezeigt.
3: Als der Kommissar Ihnen das Foto von der Waffe gezeigt hat, wussten Sie, wer auf Hummel geschossen hat?
2: Das Geschenk eines rumänischen Geschäftsfreundes. Ich habe es an meinen Sohn Lukas weitergegeben.
3: Lukas. Soll ich jetzt die Polizei rufen?
2: Ich will vorher noch mit meinem Sohn reden.
4: Schnapp den von der Waffe zu erzählen. Halt!
5: Ganz langsam die Waffe auf den Boden und zu mir rüberschieben.

0: bist du wahnsinnig. Du kannst doch nicht.
1: Was kann ich nicht? Zu retten, was noch zu retten ist. Während du mir in den Rücken fällst.
0: Hast du Hummel erschossen?
1: Hummel hätte alles kaputt gemacht. Da war eine Ratte. Ich habe das einzig Richtige getan. Klar hat er uns erpresst. Aber natürlich ist er zu mir gekommen, nicht zu dir, weil er wusste, dass du einknicken würdest.
0: Oh Gott, warum habe ich mich auf diese Betriebsspionage eingelassen?
1: Weil du ganz begeistert warst von der Idee. Auf einmal hast du mich mit anderen Augen angeschaut. Der Kleine kann ja doch was. Wenn wir das nicht durchgezogen hätten, dann wären wir pleite, Papa. Du kannst nicht schwimmen, ohne nass zu werden.
0: Ich rufe jetzt die Polizei.
1: Nein, das tust du nicht! Los, kommen Sie mit.
2: Bin von der Polizei. Hauptkommissar Sebastian Boots, Mordkommission.
0: Was?
1: Ich glaube Ihnen kein Wort. Na los!
0: Was hast du vor?
1: Das willst du nicht wissen, Papa.
0: Lukas!
1: Er hat die Aktentasche mit den Plänen im Auto gelassen, ich oder du? Hummel hätte sie sonst nie gefunden. Und wer kann sein Maul nicht halten, hä? Also erzähl mir hier nichts. Ich bin derjenige, der deine Fehler ausbügelt.
0: Du kannst doch nicht alle umbringen.
2: Ihr Vater hat recht. Meine Kollegen werden jeden Moment hier sein.
0: Lukas, er ist Polizist. Hörst du das nicht?
1: Papa, der ist kein Bulle. Der will nur seinen Arsch retten.

0: hier raus! Hör doch über alles reden! Wollen Sie jetzt noch jemanden umbringen? Auch wenn Sie das nicht von mir glauben, ich bin wirklich Polizist!
1: Ja, sicher!
0: Sie kommen aus der Sache nicht mehr raus! Auch wenn Sie mich jetzt erschießen! Ihr Vater will das nicht mehr!
1: Ich werde schon mit meinem Vater reden, in Ruhe! Für die Firma tut er alles!

0: Gerald Imberger hat uns verschwiegen, wo er zur Tatzeit war, weil er an dem Morgen über seine berufliche Zukunft verhandelt hat. Er wird Geschäftsführer bei einem der größten Hersteller von Haushaltsporzellan. Und sein Vater steht vor den Trümmern seines Lebens.
1: Ja, zum Glück hat er auch seine Frau, die zu ihm hält.
2: Ja, da kann ich nur hoffen, dass das meine auch tut. Ach, apropos, wie sieht's eigentlich mit meinem Urlaub aus?
0: Ganz gut, wie ich finde. Hier sind die Tickets. 3 Wochen Kanaren. Alles inklusive. Mit ihren Kindern.
2: Wow. Also, falls Sie mal wieder einen Undercover-Einsatz haben, melden Sie sich ruhig.
0: Sie waren ja ganz erfolgreich.
1: Ja, ganz erfolgreich hat er sich fast in sein Leben gebracht.

0: 13. 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
0: 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Fronleichnam, 18.45 Uhr im SR-Fernsehen. Ein spektakulärer Gefängnisausbruch.
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0: Hey.
1: Hey.
0: Blue Beach Club, ist das weit weg vom Grand Hotel?
1: 10 Minuten.
0: Gibt's da gute Mädels?
1: Die besten.
2: Lass uns woanders hin!

0: von ihm. Milan hat einen Schiss. Genau wie Papa sagt.
1: Bullshit. Glaube ich nicht dran.
2: Eher ein Wodka-Shot, ja? Und was die Mädels hier.
1: Ey! Doppelten Abstand.
2: Wow. Ich kenne dich doch, Zagreb, hä?
1: Wie, ihr kennt euch?
0: Nee, Quatsch.
2: Was machst du denn mit der Kleinen?
0: Was ist?
1: Nichts.
0: Komm, wir gehen.
1: Nein! Sie kommt aus Zagreb, ja? Und sie kennt dich. Und sie hat Schiss vor dir. Warum? Hä? Überleg mal, war da nicht irgendwas vor 2 Jahren?
0: Sascha, hör auf!
1: Überleg mal, ganz scharf! War er's?
0: Nein.
1: Du brauchst keine Angst haben. War er's?
2: Ich schätze, deiner Freundin hier wird auch gerade langweilig.
1: Pass mal auf.
2: Ja.
1: Sie ist meine Schwester. Warum hat sie solche Angst vor dir? Woher kennst du sie?
2: Ich habe meinen Kumpel dabei überrascht, als die miteinander rumgemacht haben.
1: Ja, genau, das stimmt. Er hat mich nicht angefasst, Sascha. Er war's nicht.
3: Was ist hier los?
1: Gar nichts.

0: hat uns belästigt. Schönen Abend noch.
1: Was willst du hier, Gore?
2: Hast du etwa gedacht, du kannst dich vor uns verkriechen? Und die Frau zerknüpfe ich mir auch noch vor. Na, erzähl ich mal was von ihrer kleinen Schwester.
0: Sag mal, geht's noch? Das war Körperverletzung. Das war ja noch schlimmer als in Zagreb früher. Ich dachte, das ist vorbei.
3: Das ist erst vorbei, wenn ich das Schwein habe.
0: Komm runter, okay? Und in diesen Scheißladen gehen wir nie mehr. Ich gehe noch ins Easy. Tschüss.
4: Aber mach nicht so lange, ja? Du wolltest morgen mit deiner Kollektion anfangen. Minka! Ja.

0: Ja?
1: Guten Morgen.
0: Morgen.
1: Wir haben einen Einsatz. Brandstiftung mit Todesfolge.
0: Okay, wo?
1: Blue Beach Club.

0: Morgen, Sascha.
1: Morgen.
0: Hinten im Büro.

0: Morgen.
1: Die Nachbarn haben die Feuerwehr gerufen. Die hat ihn dann gefunden.
2: Hier. Das war mal ein Benzinkanister und sämtliche Geschäftsunterlagen sind verbrannt.
3: Feuer hat ihm in beide Knie und ins Herz geschossen.
0: 9 mm, Luger. Vollmantel, Geschoss.
1: Bitte, bitte nicht nochmal umdrehen. Der lag komplett im Benzin. Ja, also es ist wahrscheinlich Milan Safin, der Clubbesitzer. Das haben wir in seiner Hosentasche gefunden.

0: Kette am, am Hals.
1: Okay.
2: Moment.
3: Da ist was.
0: Anhänger.
1: Milan.
4: Milan Safin, ja, der Chef.
1: Treffer. Super, sonst ist da nämlich nichts mehr.

0: Also 9 mm Luger, Vollmantelgeschosse, in beide Knie erst und dann ins Herz. Viele Hinrichtungen.
1: Du denkst, organisierte Kriminalität?
2: Na, die haben die Geschäftsakten verbrannt.
1: Gut, was wissen wir denn über das Opfer?
0: Milan Sofien aus Zagreb. Vor einem Jahr hat er den Club eröffnet, Abteilung OK war schon an ihm dran.
1: Aus Zagreb? War der bei Ihnen polizeilich bekannt?
3: Frau Novak.
1: Milan Sofien, war der bei Ihnen polizeilich bekannt?
4: Nein.
3: Die Jungs und Mädels vom Club. Ich hab ja auf 11 Uhr ins Blue Beach bestellt.
0: Und warum nicht hierher? Ist das schon mal dieses?
4: Ja, am Tatort ist besser. Ich fahre jetzt noch mal hin. Danke. Und hängt ihr euch bitte an die Spusi, ja? Wir brauchen die Ergebnisse.
0: Ergebnisse? Haben wir schon. Ruß- und Löschwasser.
1: In welchem Sonnensystem schwebt denn Frau Novak heute?

0: bin wach. Was?
1: Brutal ermordet letzte Nacht. Hör zu, wenn die irgendwas von damals checken, dann bin ich raus.
2: Wenn irgendjemand fragt.
1: Wir waren ein paar Mal im Blue Beach tanzen. Chef hat Drinks spendiert. Wir fanden ihn nett. Sonst nichts, klar?
0: Oh mein Gott, Sascha.
1: Ich verlasse mich auf dich, Minka. Ich brauch dich jetzt.
0: Tut mir so leid. Es tut mir leid, Sascha.
1: Ich hätte so gern noch von ihm gehört, warum er damals abgehauen ist. Aber vielleicht finde ich es jetzt raus.
2: Und deshalb halt die Klappe, Minka. Bitte.
1: Ich muss das rausfinden. Ich muss das rausfinden.
3: Haben Sie vielleicht? Blue Beach Club, ja?
4: Milan Safin. Eure Abteilung hatte den doch im Visier, oder?
3: Safin, ja klar. Letztes Jahr, als er den Club eröffnet hat. Drogen, Prostitution, illegale Beschäftigung. Gab einen Inhouse-Tipp. Inhouse-Tipp? Von wem?
5: Kommissarin Novak. Die kommt ja auch aus Zagreb.
4: Ja, und?
3: Fehlanzeige. Im Blue Beach, da lief nichts. Und die Kollegen in Zagreb, die hatten den Safin gar nicht auf der Liste. Also entweder hat sie sich geirrt, oder sie wusste mehr als die Zagreb OK.
4: Woher denn?
3: Bei dem, was uns ins Haus steht, da werde ich sie wohl selber befragen müssen. Was steht uns denn ins Haus?
6: Dann ruf ihn an, frag ihn, wo er bleibt. Und du holst den Wagen.

0: Wiener Service draußen, Ante drin. Marc hat aufgelegt, ich war am Tresen.
1: Und unter den Gästen irgendjemand, mit dem es mal Ärger gab? Ich meine, mit dem der Chef schon mal Ärger hatte?
2: Nee. Mit Milan hat eigentlich niemand Ärger. War voll easy. Voll süß. Ich meine, du warst von Anfang an hier. Den mochte doch jeder, oder?
1: War der Chef der letzte gestern im Club?
0: Du bist nach uns raus.
2: Ja, Milan hat noch Abrechnung gemacht und seine Herzschmerzmusik gehört. Es war nur noch dieser eine Typ hier draußen.
1: Was für ein Typ?
2: So ein Macho. Hatte eine Reisetasche dabei.
0: Der hat vorher am Tresen rumgebaggert.
1: Sie waren von Anfang an im Lubit, ja? Können wir mal kurz? Danke.
3: Jetzt mal unter uns. Was hatte ihr Milan noch am Laufen?
0: Nichts, das hätte ich mitgekriegt.
3: Komm. Keine Geschäfte unter der Hand? Keine strangen Gäste?
0: Hier lief gar nichts außer Drinks und Mock, okay? Aber der Typ, der euch gestern belästigt hat, der war strange. Der Chef kannte den.
3: Aus Zagreb?
0: Keine Ahnung. War jedenfalls keine angenehme Überraschung.
3: Hat Milan was dazu gesagt?
0: Nee, es war mein Eindruck. Über Privatkram hat er nie geredet.
3: Hat er eine Freundin?
0: Weiß ich nicht. Er hatte auch nie Besuch hier. Außer sie halt. Er meinte nun mal, kennt sie noch aus Zagreb.
3: Flüchtig, ja.
0: Und ihre Schwester?
3: Klar, durch mich.
0: Ja, die hat ihn aber auch mal alleine hier besucht. Das weiß ich noch ziemlich genau. Haben sich gezofft.
3: Gezofft? Und weswegen?

0: Augen noch etwas heller. Haare länger. Ich weiß nicht. Irgendwie noch männlicher.
1: So?
0: Nee. So nicht.
2: Mach mal Kopf breiter. Augen enger. Ja. Und die Kinnpartie markanter.
0: Okay.
2: Nase auch breiter.
1: Wer ist denn jetzt hier die Zeugin?
2: Mit männlicher kann ich was anfangen. Der Haaransatz noch ein bisschen höher, ja?
0: Ja. Ist ganz gut so, glaube ich.
2: So in etwa sah der letzte Gast aus.
0: Ja.
2: Okay. Vielen Dank. Sofort raus nach Zagreb schicken.
1: Mhm.
2: Dringend tatverdächtig. Safins letzter Gast.
3: Ja, den Kollegen Brnić von der OK kennen Sie ja bereits.
2: Mhm.
3: Er hat ein paar weniger gute Infos.
4: Memic-Familie, sagt Ihnen was?
2: Mhm. Zagreber Mafia.
4: Ja, genau. Die kontrollieren in der Hauptstadt alles außer Fußball. Auch Polizeibeamte.
2: Ja, und?
4: Memic Invest hat ein halbes Dutzend Gewerbeimmobilien in Split gekauft.
2: Mhm. Der letzte Gast, der kam aus Zagreb. Okay, dann waren die Schafe aufs Blue Beach und Safina hat sich quergestellt.
4: Mhm. Stand Safin mit den Memmitschs in Kontakt?
2: Woher soll ich das wissen?
4: Wer, wenn nicht Sie? Sie haben mir doch damals den Tipp gegeben, dass er mit der Mafia rummacht. Kannten Sie ihn?
2: Nein. Also klar, ich war mit meiner Schwester ein paar Mal in einem seiner Zagreber Clubs, ja.
4: Mhm.
2: Und auch hier im Blue Beach ein paar Mal tanzen. Du warst ja mal mit. Aber ansonsten...
3: Wir hatten also keine näheren Infos von oder über Milan Safin.
2: Nein, woher? Ich war in Zagreb bei der Mordkommission, nicht bei der OK. Es war ein Verdacht. Er hatte Clubs und manche Clubs in Zagreb mauscheln mit der Mafia. Es war nur ein Bauchgefühl.
4: Mhm.
2: Okay. Also, ich habe das an die OK Zagreb geschickt. Schauen wir mal, was kommt.
5: Woanders. Sprich mir doch was drauf, dann rufe ich vielleicht zurück. Ciao.
2: Minka, warum gehst du nicht ran? Ruf mich bitte zurück.
6: Du kanntest ihn.
2: Bitte?
6: Verarsch mich nicht, du kanntest Safin.
2: Nein.

0: So gut, dass dich der Anblick seiner Leiche voll umgehauen hat.
1: Sah ja auch übel aus.
0: Du wusstest von der gravierten Kette. Stascha, ich muss hochgehen, das Petzen. Sag mir, was zwischen dir und Safin lief. Wie lange?
1: 3 Jahre. Er war splinig. Ist schwierig. Kleines Alkoholproblem. Aber ich wollte ihn. Ich hatte schon das Brautkleid an. Aber statt Bräutigam kam eine SMS. 5 Wörter. Tut mir leid, leb wohl.
0: Per SMS.
1: Abgetaucht. Vor der Hochzeit. Von mir.

0: Vielleicht ja vor was anderem.
1: Als er dann das Blue Beach hier aufgemacht hat, da dachte ich, jetzt kommt mal irgendwas. Irgendwas, das ich irgendwie verstehen kann. Aber nichts, es kam einfach nichts. Habe ich die Uka auf ihn gehetzt, okay. Einerseits aus Rache, andererseits wollte ich einfach wissen, hat er Dreck am Stecken?
0: Und du? Du wusstest gar nichts.
1: Fuck, nein! Er wusste, dass ich Polizistin bin. Hätte die OK was bei ihm gefunden, hätte ich sagen können, okay, hey, Milan war ein Mafia-Scheiß, verstrickt er. Wollte mich nur schützen, deswegen ist er abgehauen.
0: Und wenn's so war?
1: Ich bin befangen, Emil. Wenn Kovacic irgendwas erfährt, muss er mich von dem Fall abziehen. Aber ich muss weiter ermitteln. Ich muss seinen Mörder kriegen. Verstehst du? Bitte.
0: Ja. Aber das ging aber schnell.
2: Gore Memic. Kontrolliert in Zagreb Drogen und Prostitution für die Familie. Der hat sich verfahren an der Backe. Körperverletzung, Mordverdacht. Der soll vor 3 Jahren einem Casinobesitzer in beide Knie geschossen haben.
3: Auch 9 mm Luger, Vollmantel. Zagreb schickt uns die Ballistik.
0: Dann haben wir ihn doch. Fahndung.
1: Er ist zurück nach Zagreb, zu seiner Familie.
2: Mm-mm. Die Familie ist auf dem Weg zu ihm. Zlatan Memic hat im Krieg Waffen am UN-Embargo vorbei organisiert. Und dabei soll er einen Koffer mit Diamanten unterschlagen haben. In den 90ern hat er sich in legale und illegale Strukturen der Hauptstadt eingekauft.
3: Ja, und jetzt ist die Perle der Adria dran.
2: Rade Memic, sein jüngster Sohn, der leitet Memic Invest und will damit ganz sauber an die Börse. Mirko Memic, Zlatans Neffe, organisiert das Wettgeschäft und ist neben Gore der Mann fürs Grobe. Gore, Rade, Zlatan und Mirko, das Memic-Rudel. Die sind alle 4 für heute bei uns im Grand Hotel eingebucht.
4: Willkommen, Split. Sie hatten eine gute Reise?
5: Ja, danke sehr.
6: Ist mein Sohn Gore auch schon angekommen?
4: Nein, bedauere.
6: Ich ruf ihn noch mal an.
0: Gut, alles klar. So, bis auf Gore sind alle gute

0: aus Zagreb. Wie Milan Safin und unsere Kommissarin Novak. Nebst ihrem Bauchgefühl. Ich kann mir keine leitende Beamtin leisten, die in irgendeiner Beziehung zur Mafia stand.
1: Wir können ihr vertrauen.
0: Ach ja? Was wissen wir denn von ihr?
1: Dass sie eine tolle Ermittlerin und Kollegin ist und du sie von Anfang an nicht haben wolltest.
0: Nein, so kann man das nicht sagen. Wo steckt sie überhaupt?
2: Hallo? Minka? Hey. Wann bist du gestern nach Hause gekommen? Hallo. Sag mal, warum hast du dich mit Milan im Blue Beach gezopft? Komm, steh mal auf. Ich mach einen Kaffee. Milan umgebracht. Der hat doch im Club gesagt, dass er dich kennt, weil er einen Typen mit dir beim Sex erwischt hat. Minka.
3: Ja, der stand plötzlich in der Wohnung.
2: Minka, der Typ ist Mafia. Mit wem hast du da rumgemacht? Hm? Wer war dieser Freund? Wer?
3: Milan. Milan hat mich vergewaltigt.
2: Spinnst du?
3: Warum sagst du sowas? Darum ist er vor eurer Hochzeit abgehauen. Du wolltest immer seinetwegen ins Blue Beach und ich wollte bloß, dass er wieder abhaut. Auf Split, von mir, von uns. Darum bin ich zu ihm und habe ihm gedroht, dir alles zu sagen, aber er wusste, ich konnte es nicht. Ich konnte es dir nicht sagen, Stasha. Aber jetzt brauchst du seinetwegen nicht mehr unglücklich sein. Milan ist tot. Vergiss Milan. Vergiss ihn!
2: Bist du bescheuert? Jahrelang suche ich das Schwein. Von dir kommt nur widersprüchlicher Scheiß, keine fucking brauchbare Info. Und jetzt? Jetzt war's plötzlich Milan? Milan hat dich vergewaltigt? Bist du bescheuert? Sowas würde er niemals tun.
3: Warum machst du das?
2: Warum machst du das?
3: Ist echt krank.

0: Wer war das?
1: Weiß ich nicht.
0: Wer war das?
1: Ich weiß es nicht.
0: Minka, wer war
1: ich
0: das?
1: Komm,
0: wir müssen ins Krankenhaus. Nein, doch, du musst untersucht werden.
1: Minka, lass mich! Minka!

0: Ja.
1: Bereit, wenn Sie sind. So. So. Herzschuss. In und um den Wundrand habe ich verschmorte Faser, ein Polyamid. Nylon. Und? Er trug nur Baumwollhemd und Anzugweste aus Schurwolle. Es ist so gut wie alles verbrannt. Ein Schuss wäre eh nicht mehr zu erkennen. Aber als ihm ins Herz geschossen wurde, da hatte er eindeutig Nylon an.
2: Frau Stevic denkt, die Leiche wurde umgezogen.
3: Umgezogen?
1: Nach dem letalen Herzschuss, aber vor den Schüssen in die Knie. Denn da findet sich Wolle von den Hosen, passend zur Weste. Also?
2: Die Knieschüsse, die waren postmortal.
3: Bitte?
1: Was eine Hinrichtung weniger naheliegend erscheinen lässt als eine Vortäuschung derselben. Und es gab anscheinend einen Kampf. Am Hals ist noch eine typische Verletzung erkennbar, mit typischem Restkörper. Das ist ein Glassplitter. Hier. Also ich schätze, ihm wurde eine zerbrochene Flasche an den Hals gedrückt.

0: Er erschießt ihn. Danach schießt er ihm in beide Knie, Gore-Style. Zieht ihm seine Klamotten an, legt Feuer. Platziert die Leiche so, dass sie bis zur Unkenntlichkeit verbrennt. Dann taucht er ab.
1: Also, Safin ist der Mörder?
0: Ja.
1: Wer ist dann die Leiche?
0: Gore Memic.
2: Ja, okay, er war der letzte Gast. Warten wir doch mal ab. Zagreb schickt uns die DNA von Gore Memic und Frau Stevic macht bis morgen einen Abgleich.
0: Die wollten das Blue Beach. Gore Memic taucht bei Milan und Safin auf. Der will nicht verkaufen. Aber der Memic hat irgendwas gegen ihn in der Hand. Etwas, womit er Druck machen kann.
1: Ja, was denn zum Beispiel?
0: Irgendwas aus Safins Vergangenheit in Zagreb. Etwas, was er auf jeden Fall unterm Deckel halten wollte.
1: Ist das jetzt wieder auch so Ihr Bauchgefühl?
0: Ja, das macht leider Sinn.
3: Ja, danke. Also, Gora hat gestern Abend in Bratsch ausgecheckt. Wollte mit der Fähre her.
4: Gestern Abend?
3: Ja. Und jetzt liegt er wahrscheinlich besoffen nach irgendeiner Prügelei bei einer Splitternutte rum.
4: Ja, weil er noch Eier hat.
3: Der Idiot wird niemals seriöses Business.
4: Geh runter. Kontrollier noch mal, ob er nicht doch eine Nachricht hinterlassen hat. Und falls das Mädel da unten was übersehen hat, schmeiß sie gleich mal raus.
5: Nein. Tut mir leid.
3: Könnten Sie bitte noch mal schauen?
5: Leider nichts.
3: Sie machen das gut.
5: Sagen Sie das doch mal unserem neuen Besitzer.
4: Der steht gerade vor Ihnen. Hi. Was wollte denn der Gast?
0: Ja, Gore kommt nicht mehr. Du kannst Feierabend machen, Borgo. Tschüss. Was ist?
2: Du wusstest gar nichts und traust ihm einen Mord zu? Dem Kerl, den du geliebt und dem du vertraut hast?
0: Wer denn sonst? Seine Klamotten, seine Uhr, seine Kette. Was soll denn sonst passiert sein?

0: Mal ist er eher groß, dann wieder klein. Mann, du widersprichst hier ständig. Du willst doch auch, dass wir das Schwein kriegen, oder?
1: Ja.

0: Ich muss blind gewesen sein. Ich hätte mir das nie vorstellen können, Minka, nie.
1: Schon gut.
0: Nein, nichts ist gut. Ich habe ihm vertraut.
1: Ich weiß.
0: Es war meine Schuld.
1: Nein.
0: Doch. Doch. Ich habe einen Vergewaltiger geliebt. Einen Mörder.
1: Wieso Mörder?
0: Die Leiche war der Typ von gestern Abend. Er hatte nur Milans Klamotten an. Mafia, der wollte den Club. Er wusste ja, dass Milan dich... Er hat ihn damit erpresst. Milan hat ihn zum Schweigen gebracht. Es gibt keine andere Erklärung.
1: Milan lebt?
0: Ja. Und ich krieg ihn. Und er wird dafür bezahlen. Das verspreche ich dir.

0: DNA ist identisch. Die Blue Beach-Leiche ist Gorem Memec.
1: Die 9mm-Geschosse. Die wurden aus derselben Waffe abgefeuert wie in Zagreb. Also mit Gores eigener Waffe. Bronovac hatte recht.
2: Gut, dann gebt Milan Safin zur Fahndung raus. Emil, ich habe noch einen Termin. Ich bin erst heute Abend zurück, ja?
1: Alles klar. Fahndung.
3: Er ist längst am Marsch der Welt.
4: Auf keinen Fall. Dazu braucht er Papiere. Gore kam überraschend ins Blue Beach. Der Mord war nicht geplant. Das Abtauchen nicht vorbereitet. Der ist noch nicht weit.

0: Vor allem Handyunterlagen. Ich will alle seine Kontakte. Er ist auf der Flucht, er braucht Bargeld. Es geht nicht so schnell.
1: Ich sag's euch, der ist längst weg.
2: Ja, aber nicht mit dem Auto. Zwei Schlüssel.
0: Ja, ja, sein Wagen steht noch vorm Club. Ich glaube, wir halten ihn für tot. Der ist noch hier, der verkriecht sich nur.
1: Was ist mit Verwandtschaft? Geschwister?
0: Geschwister keine, Eltern nicht mehr.
2: Das haben wir recherchiert.
1: Was ist?
2: Nix.

0: Okay.
1: Warum sollte er noch in Split sein? Die Gefahr ist doch viel zu groß, dass er uns über den Weg läuft.
2: Oder der Nemeth-Familie.
1: Müssen wir die nicht informieren?
3: Wir sind um 13 Uhr bei dem Typen vom Gewerbeamt, anschließend bei den Trebels. Wenn Gore nicht auftaucht, dann muss Mirko denen in den Arsch treten.
4: Ja, du bestimmt nicht. Irgendwo muss er sich doch gemeldet haben. Vielleicht bei Milan.
3: Den habe ich noch nicht erreicht. Aber mach dir keine Sorgen. Er wird sich schon melden, dein Lieblingssohn. Oh.
4: Hallo?

0: Kollege Kovacic aus Split.
1: Ja, ganz genau.
0: Frau Novak. Ihr habt ihr es auch schon über ein Jahr. Wir nehmen die Zicke auf keinen Fall zurück, falls sie deswegen hier sein sollten.
1: Nein, nein, es geht um ihre berufliche Qualifikation.
0: Ah. Na, die war große Klasse. Aber menschlich. Wir brauchen ja nur mal ihren Hintern ein bisschen tätscheln. Und schon fühlte sie sich sexuell belästigt.
1: Gab es jemals Verdachtsmomente?
0: Welcher Art?
1: Und zum Beispiel Nähe zur organisierten Kriminalität?
0: Die Novak. Lustig, dass Sie das jetzt fragen. Sie hat hier jeden zweiten Kollegen unterstellt, er wäre käuflich. Sogar mir. Sie war ein Pain in the ass.
1: Also keine Verdachtsmomente.
0: Ich sage Ihnen eins. Die kriegt keinen Kerl ab. Vor 2 Jahren hat sie sich ein paar Wochen freigenommen. Wollte heiraten. Die ganze Abteilung hat gejubelt. Aber dann stand sie wieder im Büro ohne Ring. Der Kerl hatte Muffensausen.
1: Sowas. Wer war denn der Kerl?
0: Da habe ich keine Ahnung. Hatte eine Bar hier oder ein Disco oder irgend sowas, glaube ich. Unter uns Betschwestern. So verdammt ehrgeizig, penetrant und moralisch sauber, wie diese Novak ist. Wer will die denn haben?
1: Nun sagen Sie, hat die Novak noch Familie hier in Zagreb?
2: Du musst dir das nicht antun. Wann, wo und wie ist das passiert?
3: Vorletzte Nacht am Strand. Er wurde erschossen, mit Benzin übergossen und angezündet.
2: Am Strand?
4: Gibt es schon einen Hinweis auf den oder die Täter?
3: Nein, leider nicht. Sobald wir etwas wissen, informieren wir Sie. Sie bleiben in Split?
4: Ganz sicher, Kommissarin
3: Novak.
5: Ist ja mal die Mafia an der Backe.
3: Solange die nichts von mir dann wissen, was soll sein?
6: 84 Anrufe von seinem Handy, rein raus, 20 Nummern, 7 Warenlieferanten, 5 Wartung, Technik, Reinigung, 4 Clubmitarbeiter, jeweils einer Steuerbüro, Gewerbeaufsicht, Bank und Blue Beach Club. Und das war's.
3: Wie das war's? Kein privater Anruf?
6: Keinen in 8 Wochen. Vielleicht hat er ein zweites Handy.
5: Oder er war einsam, so wie seine Wohnung eingerichtet ist.
6: Wieso? Was ist mit seiner Wohnung?
3: Was ist mit Kontoauszügen?
6: Im Büro, verbrannt.
3: Dann rückt der Bank auf die Pelle. Wir brauchen seine Konten, Kreditkarten. Der braucht jetzt Geld.

0: Bei dem Wetter ist er angeln.
1: Angeln? Wie in Zagreb?
0: Am Stausee in Jahun.
1: Aha. Ist das weit?
0: Sagen Sie, was wollen Sie eigentlich von Novak?
1: Mit ihm ein bisschen reden?
0: Oh. Seien Sie bloß vorsichtig. Novak hat schon eine Menge Leute unter die Erde gebracht.
2: Mhm. Ja, na da, alles dicht. Riechst du das? Hier hat's gebrannt.
3: Hm. Zum Club gehört ein Strand.
4: Die zählen eins und eins zusammen. Na, finden die Milan noch vor uns? Vielleicht sollten wir die im Auge behalten.

0: Sascha.
1: Den kann er jetzt nicht mehr so schnell zu Geld machen.
2: Ich weiß genau, wie der tickt. Er versteckt sich da, wo er schon mal war. Check mal Stiewitze 104.
0: Das ist ein Großmarkt, kein Versteck.
1: Rebarska 11.
0: Medizinische Massage. Auch dasselbe Rasierwasser?
1: Drasanac.
0: Er liebt dich auch noch.
1: Sutruchimput.
0: Jemand, der sich das Foto von seiner Ex so fett übers Bett
1: hängt. Ist ein Wichser. Mestrovice 48.
0: Ist kein Wichsfoto. Sonst hätte es sich nicht übers Bett gehangen, sondern so, dass es vom Bett aussieht.
1: Oh, Fachmann, ja?
0: Ist kein Wichsfoto, ist ein Foto fürs Herz. Und du musst hier nicht die Harte spielen.
1: Hier wäre eine Luke 14. Was ist da?

0: Herr Novak? Polizeidezernat Split. Sagt Ihnen der Name Milan Safin etwas?
1: Soll zur Hölle fahren.
0: Ich würde Ihnen gerne ein paar Fragen stellen. Könnten Sie bitte kurz rauskommen?
1: Bedauere, hab gerade eine Verabredung mit einem 26-Kilo-Karpfen.
2: Hier ist es.
3: Lagerverkauf erst ab 16 Uhr.
1: Warum er sie hat sitzen lassen? Wieso fragen Sie das mich und die Stascha?
0: Ich wollte Ihrer Tochter nicht zu nahe treten.
1: Das würde ich Ihnen auch geraten haben. Hab schon genug Leute unter die Erde gebracht. Auf einen mehr kommt's nicht an.
0: Sie waren Bestattungsunternehmer, ne?
1: Jedenfalls hätte sie keine Hemden für ihn gewaschen und auch nicht gekocht. Hat einen Schwanz eingezogen, ist er vor der Hochzeit abgehauen. Sie wäre keine kroatische Ehefrau geworden. Wissen Sie auch warum?
0: Nein.
1: Staschas Mutter ist gestorben, als sie 9 war. Ihre kleine Schwester Minka war gerade mal 1 Jahr alt. Ohne Stascha hätte ich das nie geschafft. Sie hat sich um alles gekümmert, vor allem um Minka. Nase geputzt, auch mein Popo versohlt. Gewaschen, gekocht, gebügelt. Und jetzt ist sie mit Leib und Seele Polizistin. Wenn Milan sie wirklich geliebt hätte, hätte er das geschluckt. Wie ihr Vater.
0: Es sei denn, er war in kriminelle Machenschaften verwickelt.
1: Milan?
0: Hatte Stascha nie einen Verdacht?
1: Dann hätte sie ihn sitzen lassen. Ich dachte, Sie kennen meine Tochter.
0: Ja, schon, natürlich, aber...
1: Nee, das kam erst später, als er abgehauen war. Hat sie sich eingeredet, er wollte sie schützen, weil er was mit der Mafia am Laufen hatte. So hat sie sich schützen wollen, verstehen Sie? Was hat er denn ausgefressen?
0: Er steht unter Mordverdacht.
1: Mila?
2: 3 Kisten hat er hier gekauft. Jeden Monat.
4: Whisky für den Club?
2: Nee. Seinen Behörden.
4: Das ist ein kleiner Alkoholproblem, ja.
2: In den Flitterwochen wollte er aufhören.
4: Hast du ihm geglaubt?
2: Ich hab ihm vertraut, ja? Blind und blöd war ich. Komm, weiter!

0: Fährst du mich nach Hause?
1: Nee, ich fahr dich, Papa. Mila muss doch noch im Club. Aber mit dem Taxi, ne?

0: So, Nummer 46. Das ist ein Museum.
1: Guck mal, mein Papa.
0: Boah, ist aber ein Monster. Na, der Fisch.
1: Ist ein fetter Karpfen.
0: Gut, ein Museum ist kein Versteck. Nächstes Ziel. Sutrochin Putin.

0: Stascha, er war hier, weil er auf Kunst steht.
1: Nee, für Milan ist Kunst nur seine Musik. Galerie Hushniak in Zagreb. Draußen hat's geschüttet. Da war so ein Typ, der wollte die Zeit totschlagen, bis der Regen aufhört. Hab ihm alle Hushniak-Frauen gezeigt, die ich schön fand. Er fand sie alle grässlich. Aber mich fand er schön. So haben wir uns kennengelernt. Meine kleine Schwester war dabei. Ein gefallener Engel.
0: Hast du mal überlegt, dass es vielleicht Notwehr war? Im Blue Beach. Es gab einen Kampf und Milan hat's nur vertuscht aus Angst vor der Memmisch-Familie. Dass Gore etwas über ihn wusste und Milan ihn deswegen zum Schweigen gebracht hat, das ist eine ganz tolle Theorie, aber was soll das gewesen sein?
1: Etwas Unverzeihliches.

0: vorher noch zu Hause vorbei. Dauert nicht lang.
1: Mach das.
0: In den Flitterwochen höre ich damit auf. Dann höre ich mit allem auf.

0: Plantyčeva.
1: Kreditkarten hat er in den letzten 72 Stunden nicht benutzt. Fahndung läuft. Feierabend.
2: Was ist mit seinem Privatkonto?
1: Melden Sie uns morgen.
3: Guten Abend.
2: Guten Abend.
1: Guten Abend.
3: Und schon was Neues von Safin?
2: Das sind alles Zielorte aus seinem Navi.
3: Sie denken, der ist noch in Split?
1: Ja, tut sie.
2: Naja, für den großen Abflug braucht er einen Pass. Wir müssten wissen, wer hier bei uns vor Ort Papiere fälscht. Die OK kennt keinen.
1: Wozu? Safins Konterfei, ja? Liegt am jedem Flug fair Bahnhofschalter. Die kriegen ihn schon. Dann wird er angeklagt und fertig.
2: Ich krieg ihn schneller.
1: Und wie willst du das anstellen?
3: Also ich vertraue davon und ganz Frau Nowaks Bauchgefühl.
4: Sein Laden ist ausgebrannt, seine Wohnung ist versiegelt und offenbar sucht die Polizei nach ihm.
5: Milan ist ein Papiertiger, ein Romantiker. Der hat gar nicht den Mumm für sowas. Nein, Milan war es nicht.
6: Wer dann?
5: Jemand, der ein Zeichen setzen wollte? Kommt nicht nach Split.
6: Und wo steckt Milan dann?

0: Es gab eine Auseinandersetzung in Blue Beach. Er hat Goran in die Knie und ins Herz geschossen. Dann hat er seinen eigenen Tod vorgetäuscht und ist abgetaucht. Es gibt keinen Zweifel.
1: Milan, das hätte ich ihm nie zugetraut.
0: Ich schon. Wir waren verlobt.
1: Ach. Ach, sind Sie aus Zagreb? Waren Sie die Polizistin mit
0: ihr? Ja, bis er mich betrogen, gedemütigt und in den Müll getreten hat.
1: Und warum erzählen Sie mir das alles?
0: Wenn wir Milan finden, kommt er vor Gericht und landet im Knast. Ich will, dass er verreckt.
2: Du hast Milan die Mafia auf den Hals gehetzt?
0: Er ist noch in Split. Ich weiß es. Komm, setz dich. Ich muss ihn finden, Minka.

0: Okay, muss los. Kann ich heute ein Auto haben? Ausnahmsweise?
1: Wozu?
0: Ich muss einfach mal ein bisschen raus.
2: Und du traust ihr?
3: Milan hatte in Zagreb was mit einer Polizistin. Ich dachte, ihretwegen. Wollte kein Geld mehr waschen und ist abgetaucht, aber war wohl wegen der anderen.
2: Und jetzt kommt sie zu uns, weil sie Rache will? Eine Polizistin?
3: Nein, eine betrogene Frau. Eine feurige Kroatin. Keine von deinen Börsenschicksen. Ihr trefft euch gleich mit ihr.
2: Wieso denn wir? Das ist der Job von Matic und den Jungs in Zagreb. Die sollen sich kümmern. Mirko, ruf Matic an.
3: Gore war mein Sohn. Dein Bruder und dein Cousin. Milan ist unser Job. Ich will ihm in die Augen sehen, wenn er krepiert. Verstanden?
2: Warum sollte Milan noch in Split sein?
0: Ich weiß, wie er tickt. Er denkt, wir halten ihn alle für tot. Also duckt er sich erstmal und wartet.
2: Worauf denn?
0: Er braucht Papiere, das geht nicht von heute auf morgen. Er braucht einen guten Fälscher. Vielleicht kennt ihr da ja jemanden.
2: Ach, das steckt dahinter. Sie wollen Infos von uns.
0: Ich gebe nur Tipps. Was ihr damit macht, ist eure Sache. Sobald ich was über sein Versteck weiß, rufe ich an. In eurer Suite, ich habe die Durchwahl.
2: Sie liefern ihn uns frei Haus.

0: Hey.
1: Hey.
0: Sorry, aber Winkert hat meinen Wagen.
1: Kein Problem.
0: Da, Miroslava 20. Halt mal hier.

0: Anwalt, Kosmetik, Bootsflagge, Tattoo.
1: Tattoo. Ja, so ein süßer Typ im Anzug. Das Herz.
2: Er hat sich ein Herz tätowieren lassen?
1: Nee, übers Herz. Ich zeig's Ihnen gleich, Sekunde.
2: Wann war denn das?
1: Ein paar Wochen her. Hier.
0: Ach nee, der gefallene Engel.
1: Ja, schämt sich für seine Sünden und hofft drauf, wieder in den Himmel aufgenommen zu werden.
0: Ja, arme Kerl.
2: Kommt auf die Sünden an.
1: Der war so süß, der kann nichts wirklich Schlimmes getan haben.
2: Ja, da bin ich mir sicher. Danke. Er hat ein Engel-Tattoo. Gib das mal an die Fahndung raus. Ja, auf der Brust.
0: Überm Herz.
3: Ich hab auch noch was.
4: Die Kontoauszüge sind da. Im August hat er 500.000 Kuna überwiesen. Verwendungszweck Svetlana.
2: Svetlana?
3: Empfängerkonto gehört einem Dejan Rica, hat einen Massagesalon an der Rybarska in Stobrec.
2: Ja, ja, das ist eine Zieladresse in seinem Navi. Danke dir, Borko. Was kann man in einem Massagesalon für eine 500.000 Kuna kaufen?

0: Hallo?
1: Ich bin hier.
0: Guten Tag. Besuchen Dejan Riza.
1: Glückwunsch gefunden.
2: Milan Safin, sagt Ihnen was?
1: Safin? Na klar.
0: Und eine 500.000 Kuna für Svetlana, sagt Ihnen auch was?
1: Natürlich. Ich habe ihm eine meiner rumänischen Masseusen verkauft. Kleiner Scherz. Ich hatte einen finanziellen Engpass. Die Svetlana war mein Boot.
2: Boot?
1: Ja. Segeljacht, Baujahr 95. Klein, aber hochseetauglich.
0: Wo lag die zuletzt?

0: Sollen wir jetzt wirklich einen ganzen Tag noch mal auf einen Anruf warten? Wir müssen zum Gewerbeamt, zu den Trebitsch. Ich kann das nicht die ganze Zeit verschieben.
1: Dein Bruder ist noch nicht begraben und du denkst ans Geschäft?
0: Die will uns doch nur ruhig stellen und aus dem Weg haben, deine Polizistin.
1: Sie bringt uns Milans Kopf.
2: Dann hatten wir sie auch gleich am Arsch.
1: Hm? Wir haben sie in der Hand.
0: Ja. Okay, wo? Ja. Okay. Okay. Okay, wir sind unterwegs. Ja? Wir kümmern uns, versprochen.
1: Was habe ich dir gesagt?

0: Echt, ey, ich hasse diese Drecksarbeit. Wieso überlassen wir das nicht Matic?
1: Mirko, guck doch mal, ob du im Handschuhfach nicht noch ein paar Eier für meinen Zweitgeborenen findest.
0: Ist das lustig, oder was?

0: Lagerverkauf erst ab 16 Uhr.
1: Hier, Zoritza, Dolphin.
2: Der hat das Boot schon längst umbenannt. Die Svetlana, damit segelt er gerade schön über die Adria.
3: Tut er nicht. Der ist noch hier.
2: Sascha, das macht doch gar keinen Sinn. Überleg doch mal.
3: Er hat sie wirklich umbenannt.

0: Wo ist Milan?
1: Milan? Ah, der Typ, der mir die Yacht verkauft hat.
0: Ey!
1: Ja, schon gut, schon gut. Ja, alles korrekt. Hat mir die Bundespapiere ausgehändigt. Und 200.000 gekriegt.
2: 200.000 Kunde. Und wann?
1: Vor einer Stunde.
0: Fuck.
1: Inklusive einer Kiste Bourbon und einem Schrank CDs. Sympathischer Typ.
0: Ja, genau.
1: Jetzt kannst du mit deiner Liebsten um die Welt segeln, hat er gesagt. Sowas in der Art hat er wohl auch mal vor.
2: Vor einer Stunde, ja? Okay, danke.
3: In Split?
4: Ja, vor einer Stunde jedenfalls.
3: Okay, ich informiere die Einsatzkräfte.
2: Genau. Schwerpunkte überwachen. Flughafen, Bahnhof, Fährhafen.
5: Alles klar.
2: Danke, Bob.

0: Tja, er war leider nicht im Lagerhafen. Nicht in der und auch in keiner anderen Halle.
1: Oh, dann war das eine Fehlinfo.
2: Sieht ganz so aus, Frau Kommissarin Novak.
1: Shit. Wie sieht's denn aus? Habt ihr schon was über einen hiesigen Fälscher?
0: Moment mal ganz kurz. Sie wollten doch uns die Infos geben.
1: Okay, dann melde ich mich nachher nochmal. Danke. 200.000 Kuna. Das reicht für einen Pass, eine Schwarzpassage über die Adria und ein Ticket nach Rio. Schöne Scheiße.
3: Und wenn? Wenn eine Frau mein Bild so fett übers Bett hängen und ihre Yacht Emil nennen würde. Ach, die könnte einen Mafiosi killen und ich würde hoffen, dass sie davon kommt. Heimlich jedenfalls.
1: Tue ich aber nicht.
3: Du ziehst das knallhart durch, hm? Mann, bin ich froh, dass du so professionell bist. Der ist damals abgehauen, weil er dich schützen wollte. Der hat nie aufgehört, dich zu lieben.
1: Mann, Emil, was ändert das denn? Was ändert das daran, dass er ein Mörder ist und meine... Ich bin in einer guten Stunde wieder da.
0: Die verarscht uns doch! Die will Milan selber haben. Ich nehme das jetzt in die Hand.
4: Ach ja?
0: Ja. Milan braucht Papiere für die Flucht. Dafür braucht er einen Fälscher. Ich rufe mal Ante Spiric in Dubrovnik an.
5: Und? Ist mein Wagen noch ganz?
1: Ja. Ich bin nur ein bisschen rumgefahren. Und bei dir? Gibt's was Neues?
5: Milan hat ein Segelboot.
1: Ja, hat groß getönt, dass er damit mal auf und davon segelt.
5: Du wusstest davon? Warum hast du mir das nicht gesagt? Wann hat er dir das erzählt?
1: Ja, als ich ihm gesagt habe, dass er sich verpissen soll. Macht er eh bald, meinte er, sobald er das Blue Beach verkauft hat.
5: Er wollte den Club verkaufen? Mann, Minka, das hättest du mir sagen müssen.
1: Ja, ja, ja, ich mache immer alles falsch.
5: Wenn er den Club verkaufen wollte, dann musste Gori ihn doch gar nicht unter Druck setzen.
1: Und wenn das gar nicht war?
5: Ach, Minka, wer sonst soll denn Gori Milans Klamottenkette und alles angezogen haben? Wie kommst du nur darauf? Was hast du mir noch alles nicht erzählt?
1: Nichts. Außerdem ist er eh längst weg. Irgendwohin, wo ihr ihn nie findet.
5: Ich finde ihn.
1: Wozu denn? Kannst du ihn nicht einfach vergessen? Ich kann's doch auch.
5: Tust du nicht. Das wird immer bleiben. Wie eine Kugel in deinem Rückgrat. Und in meinem auch, weil du meine Schwester bist. Weil ich ihm vertraut habe. Ich kann es nicht vergessen. Ich muss los. Es kann spät werden. Und wenn dir noch irgendwas einfallen sollte, ruf mich an.
0: Gut, danke. Volltreffer. Ante Spiric hat rumtelefoniert. Milan hat sich einen Pass beim Kollegen in Šibenik bestellt. Übergabe ist heute 21 Uhr.
4: Šibenik? Das wird knapp.
0: Nicht in Šibenik, in Solin.
4: Solin? Ist das?
0: Direkt bei Split, ganz genau. Diese römische Ruinenstadt Salona. Habe ich doch ganz gut gemacht, oder, Papa?
2: Auch ohne deine feurige Kroatin.
3: Salona. Geil gemacht.
6: Gute Arbeit. Ich informiere das Sonderkommando.
7: Bis die da sind.
1: Hauptsache, wir sind vor dem Image da.
6: Hey, seid vorsichtig, ja? Bitte.

0: Minka, was machst du denn hier?
1: Sie kommt gleich. Milan war es nicht.
0: Minka, ich muss los.
1: Er hat mich nicht vergewaltigt.
0: Was?
1: Milan hat mich nicht vergewaltigt. Das war danach. Die Strafe danach.
0: Wonach? Welche Strafe? Wovon redest du?
1: Papas Geburtstag. Ich hatte verdammt viel getrunken und Milan auch. Er hat mich im Taxi mitgenommen und musste noch in den Club, aber hatte was für die Abrechnung vergessen und wir haben kurz bei ihm vom Haus gehalten. Ich bin ihm nach. Die Wohnungstür stand offen. Ich bin rein und... ich habe ihn mir geschnappt. Er hat Nein gesagt.
2: Nein.

0: Milan, alter Schwede.
1: Erst als dieser Typ da plötzlich reinkam, habe ich begriffen, was passiert. Danach habe ich mir die Kante gegeben an irgendeinem Tresen mit irgendeinem Typen, der mich trösten wollte, aber dann hat er mich vergewaltigt. In derselben Nacht. Das war meine Strafe. Du hast gesagt, Milan ist tot. Ich habe gedacht, wenn du denkst, dass er mich, dass er es war, dann vermisst du ihn nicht so und dann ist endlich Ruhe. Dann ist es endlich vorbei.
2: Stascha.
3: Yep.

Wasser runter!

0: Die Nimitz folgten nach Split. Ich sollte ihnen dabei helfen. Gore. Er hat gedroht, dir zu erzählen, dass ich... Dass... Ich habe für die Mafia gearbeitet, Stascha, die ganze Zeit, als wir zusammen waren. Das wollte Gore dir sagen. Darum habe ich ihm das Maul gestopft. Ich bin ein Gangster. Deshalb bin ich damals von hier weg. Deshalb bin ich abgehauen. Du bist die Liebe meines Lebens. Viel zu schade für mich.
1: Du bist auch die Liebe meines Lebens, Milan. Das ist alles, was jetzt zählt.

eins noch. Vergewaltigung ist ein Verbrechen, keine Strafe. Irgendwann kriege ich das Schwein.

0: Hey.
1: Hey.
0: Wie soll sie denn jetzt heißen?
1: Christina.
0: Viel Glück.

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5: Vice Questore Rocco Schiavone, Questura Aosta, Polizei. Sagen wir, Rom war nicht mehr ganz die richtige Stadt für mich. Befehl von oben. Na, da gab es so einen Arschloch, so um die 30, der ein Mädchen vergewaltigt hat. Ich habe ihn geschnappt, aber anstatt ihn ordnungsgemäß in Haft zu nehmen, habe ich ihn grün und blau geschlagen. Hey, Casella! Ich arbeite mit einem zusammen, der einfach voll auf den Fundort pisst und einem anderen, der Angst vor Leichen hat.
6: 3,5 und 4 und 5. Hey, er hat den Rekord gebrochen.
5: Das ist echt eine schweinemäßig nervige Sache der Stufe 10.
6: Ich verstehe. Was bedeutet denn Stufe 10? Die schweinemäßig nervigen Sachen, die hat er in Stufen eingeteilt.
5: Willst du mal was mit mir durchziehen?
6: So wie Clown?
5: So wie Clown, ja. Aber von den Dieben Clown. Die Pflicht ist es, meinen Job gut zu machen.
7: Und das Vergnügen?
5: Es mit dir machen zu können. Ich hab dich im Büro gesehen. Was glaubst du denn?
6: Ja, na und?
5: Es ärgert mich.
7: Es gibt ein ziemliches Problem mit der Ruta und dem Tino.
5: Oh, hey, den Tino. Ich kann dich auch mit gezielten Arschtritten zurück nach Rom, Tortoretto Lido befördern.
7: Du hast mir meinen Geburtstag vollkommen versaut, weißt du das?
5: Ich entschuldige mich dafür. Du fehlst mir so, Marina. Alles Gute zum Geburtstag, Amore.
7: Naja, du bist kein Richter.
5: Nein, das bin ich nicht.

0: Hilf mir mal kurz.
1: Okay.
2: Was machst du denn da, Ludo?
1: Ach, gar nichts. Kommt, wir schießen ein Foto, bevor wir losgehen.
2: Schaffst du das denn auch?
1: Meine Hände sind steif gefroren. Kannst du das zumachen?
0: Klar. So, alles in Ordnung.
1: Ja?
0: Ja, ja.

0: Guten
1: Tag.
2: Guten Tag. Wenn Sie die Signora suchen, sie ist nebenan. Sie kennen sich ja hier schon aus, nicht wahr?
1: Danke. Ciao.
3: Hör mal, was willst du hier?
1: Nachsehen, wie es dir so geht.
3: Hast du jetzt getan? Sonst noch was?
1: Auf diesem Tisch haben wir schon mal was anderes als Buchhaltung gemacht. Erinnerst du dich daran?
3: Jetzt passiert dir gar nichts, außer der Steuer. Versuch es gar nicht erst. Die Umsatzsteuer ist morgen fällig.
1: Du bist wütend auf mich, zu Recht. Was soll ich sagen? Ich habe dich sehr schlecht behandelt. Und nun bin ich hier, damit du mir verzeihst.
3: Na wunderbar. Dann mach doch irgendwas. Überleg dir irgendwas Nettes. Keine Ahnung. Hast du schon mal was von Blumen gehört? Diese eigenartigen Dinger, die in der freien Natur wachsen. Frauen bekommen gern ab und zu welche. Mag ja banal und abgedroschen sein, aber manchmal hilft es. Vor allem, wenn es von Herzen kommt.
1: Du hast doch immer gesagt, du magst keine Blumen. Oder irre ich mich?
3: Nicht als Geburtstagsgeschenk, stimmt. Als Versöhnungsgeschenk allerdings schon. Alles klar, du Idiot?
1: Blumen also.

0: Tage?
1: Wer ist da?
0: Immer noch diese Rosmarinumschläge?
1: Den Schnupfen kriege ich einfach nicht weg. Was soll ich machen? Was ist denn?
0: Also, wir haben einen Notruf erhalten. In den Bergen ist ein schlimmer Alpinunfall passiert. Ein Bergsteiger ist vom Pollux abgestürzt. Die Rettungskräfte sind schon alle vor Ort.
1: Vom Pollux?
0: Ja, das ist der Gipfel in der Nähe des Monte Rosa-Massivs. Ein 4000er.
1: Und was hat er da oben gemacht?
0: Er ist mit zwei anderen da oben gewesen. Sie wollten rauf bis zum Gipfel klettern.
1: Auf 4000 Meter?
0: Offenbar, naja, ist der Mann mehrere hundert Meter tief abgestürzt. Die zwei anderen aus der Gruppe sind jetzt im Krankenhaus.
1: Ach, und die Bergretter sind noch nicht da.
0: Doch, doch, doch, sind sie. Das sind sie. Aber ich meine, vielleicht sollten wir auch hoch,
1: wieso
0: oder?
1: Wieso sollten wir dann auch hoch? Hä? So, weißt du was? Du fährst hin und beschlagnahmst die ganze Ausrüstung und befragst die Helfer. Ich fahre dann mal ins Krankenhaus und rede mit den Überlebenden.
0: In Ordnung.
1: Alles klar.
2: Dottore?
1: Was gibt es, Casella? Was
2: der
1: willst du hier?
2: Der Questore würde Sie gern sprechen wollen.
1: Das würde er oder er will es, Casella.
2: Er will. Nur er war schon wieder am Weggehen. Ich habe ihm gesagt, er soll warten. Ich würde Sie holen.
1: Sag mal, wann kümmerst du dich endlich um deinen eigenen Scheiß raus? Raus hier.
3: Schiavone.
1: Salve, Dottore.
3: Sie haben es schon gehört?
1: Ja, natürlich. Der Unfall in den Bergen. Tja, es wird nicht der erste und auch nicht der letzte sein, Dottore.
3: Von welchem Unfall reden Sie da? Gestern hat uns Gustavo Brionati verlassen. Der frühere Gerichtspräsident, eine wichtige Persönlichkeit für uns und die ganze Stadt.
1: Ja. Herzliches Beileid.
3: Morgen findet die Beerdigung statt. Natürlich in Gala-Uniform. Ich erwarte, dass Sie auch teilnehmen.
1: Nein, ich habe morgen leider schon...
3: Sagen Sie bitte nichts, Schiavone, es wäre sinnlos. Gala-Uniform.
2: Dumme Sache.
1: Was gibt's da zu lachen, Casella? Unser zukünftiges Renommee wird von eurem Auftreten morgen bei der Trauerfeier abhängen.
4: Ja, verstanden. Aber ich habe diesen Brionati doch überhaupt nicht gekannt.
1: Oh! Bist du völlig verrückt geworden? Was lachst du denn jetzt so? Du bist ja vollkommen Meschugge, oder? Ihr habt also vor, das gesamte Polizeikorps in den Dreck zu ziehen. Ja? Bei einem großen Staatsbegräbnis. Schön, also morgen. Da werdet ihr in Gala-Uniform auftreten. Und zwar pünktlich. Pünktlich erscheint ihr am Friedhof. Ich verlasse mich auf euch.

0: Ciao, Katharina.
1: Und wie ist es gelaufen?
0: Naja, das Wetter war gut. Wir haben die Leiche bergen können. Wir haben sie am Fuß einer Felswand des Pollux gefunden. Er war mit zwei Freunden in einer Seilschaft unterwegs.
1: Ja?
0: Die Kollegen haben die zwei ins Krankenhaus gebracht. Sie haben überall Prellungen und stehen natürlich unter Schock.
1: Ja, sicher. Also gut, hier ist die Anordnung zur Beschlagnahmung der Ausrüstung. Wir bringen die in die Questura.
0: In Ordnung.
1: Alles klar, okay. Frohes Schaffen.
0: Mach's gut.
1: Danke.
2: Wir sind im Morgengrauen von der Selbstversorgerhütte im Val d'Ayas aufgebrochen. Und wir haben uns sofort angeseilt.
3: Ich habe am meisten Erfahrung und bin vorangegangen. Dann kam Sandro und als letzter Ludovico. Er kannte die Felsen am wenigsten. Wir haben eine kleine Platte erreicht und sind dann von da aus weiter aufgestiegen. Als wir eine Weile gegangen waren, da hat Ludovico gesagt, dass er mal austreten müsste.
4: Sie meinen beim Aufstieg auf 4000 Meter Höhe?
1: Naja, das kommt vor.
3: Und er hat dann so einen Vorsprung dazu genutzt. Nur er hat einen Fehler gemacht. Wir haben nach ihm gerufen, aber er hat uns nicht geantwortet. Dieser Vorsprung war für uns nicht einsehbar. Also sind wir ganz schnell abgestiegen. Wir sind ungefähr 10 Meter abgestürzt. Als wir unten angekommen sind, hatte der Hubschrauber Ludovico schon gefunden.
1: Schön, also. Alle drei sind Partner in einem Architekturbüro. Sie hatten gerade eine besonders wichtige Ausschreibung gewonnen und wollten die Sache mit einer Klettertour in den Bergen feiern. Das ist einfach Pech, Dottore, sonst nichts.
4: Für mich sieht das nicht nach Pech aus, Katharina. Entschuldigen Sie, Signora.
1: Bitte sehr.
4: Ich meine, wenn man mitten im tiefsten Winter ein 4000er besteigen will, fordert man sowas heraus, oder? Pech ist doch was anderes, wenn man einkaufen geht und es fällt einem ein Blumentopf auf den Kopf. Was ist Pech, finde ich. Oder 20 Jahre älter zu sein als du.

0: ist eben ein Zusammenspiel zwischen Ursache und Wirkung, das dein Gehirn immer wieder ignoriert. Dabei ist es doch so unglaublich einfach, amor mio. Wenn du nicht zum Einkaufen gehst, ist der Kühlschrank leer.
1: Ich denke eben immer zu spät dran.
0: Warst du noch mal da?
1: Wo denn?
0: Um dir unser Haus in der Provence noch mal anzusehen. Unseren wunderschönen Traum. Wir wollten unser Leben beschließen wie die alten Elefanten und unsere Knochen in die Sonne halten. Warum warst du denn nicht mehr da?
1: Weil es viel zu viel kostet.
0: Aber Geld ist ja noch nie ein Problem für dich gewesen.
1: Ja, ich weiß, aber da sprechen alle Französisch.
0: Naja, das ist doch logisch. Es liegt in Frankreich.
1: Sieh dir diese düstere Stadt an. Voller Ruß und immer regnet es.
0: Die Provence ist erfüllt von Licht. Warum willst du da nicht mehr hingehen?
1: Weil es nicht mehr so ist wie früher. Jetzt ist alles anders da.
0: Aber du brauchst doch irgendeinen Ort, an den du hin kannst, Tronco. Wozu bist du sonst noch am Leben?

0: In diesem Augenblick großer Trauer stehen wir an der Seite der Kinder des verehrten Brionati. Martha und Giorgio, wie könnten wir jemals die Leistung, die Erfahrungen, die Lehren von Dottor Brionati vergessen? All das ist nicht nur dem Landgericht in unserer Region, sondern der gesamten Gerichtsbarkeit zugute gekommen. Sofort kommen uns die Gerichtsverfahren...
1: Schiavone wird sehr zufrieden sein. Deine Idee gewesen?
0: ...in unserem Land dominierten und uns alle sehr beeindruckten durch den Scharfsinn, mit dem sie geführt wurden. Er war ein Mann von makelloser moralischer Integrität, die sein ganzes Leben geprägt hat.
2: Maurice! Hey, bleib stehen! Mensch, Damiano!
3: Alfonso, soll ich jetzt kippen?
2: Nein, nein, das Grab der Brionati wird noch nicht geschlossen. Wir müssen erst noch einen anderen Leichnam umbetten. Los, steigt erst mal aus!
3: Also diese Reichen, die sind schon irgendwie komische Leute, hä?
4: Klar, aber die Armen auch. Hast du dich schon mal im Spiegel angesehen?
3: Aha.
4: Für mich siehst du nicht wirklich normal aus.
3: Die geben so viel Geld aus, um sich diese ganzen Gruften bauen zu lassen und lassen sie so verkommen.
2: Hier werden wir also. Ich möchte mal wissen, wer diese Rose immer herbringt. Ich habe hier noch nie jemanden gesehen.
3: Hab ich doch gesagt, das sind komische Leute.
5: Hier kommt wirklich nie jemand her.
2: Nein, niemals. Das glaube ich auch. Jedenfalls, das ist das Grab, Jungs. Viel Erfolg bei der Arbeit. Ich sehe mal nach, wie bald die inzwischen mit der Trauerfeier sind.
5: Alles klar, wir sehen uns später. Los jetzt, Damiano.
3: Irgendwie müssen wir die Platte losklopfen.
5: Richtig.
3: Ja, und daneben ist sie hoch.
0: Entschuldigen Sie, Dottore.

0: Gibt es Neuigkeiten über den Vorfall im Gebirge?
1: Nein, Dottore, keine Neuigkeiten. Aber es handelt sich ganz sicher um einen Unfall.
0: Skiavone, wo steckt er? Natürlich, wie immer.
2: Ich ahne eine schweinemäßig nervige Sache der Stufe 9 für unseren Freund.
1: Tja, dein Freund vielleicht, meiner wohl eher nicht.
2: Sag mal, willst du vielleicht einen schönen heißen Kakao mit mir trinken, bevor wir ins Büro gehen?
1: Ja.
2: Und ich übernachte heute bei dir?
1: Nein.
2: Ach, du willst mich nicht?
1: Nein, Italo, heute Abend ist das Finale.
2: Ah, wenn du nicht willst, dann fasse ich dich auch nicht an. Höchstens in den Werbeblöcken vielleicht. Gut, so reicht. Fertig?
3: Mhm.
2: Dann los, hoch mit dem Ding!
3: Meine Fresse!
4: Das Übliche?
5: Das Übliche. Bestens. Wie ich sehe, integriert sich Vicequestore Schiavone langsam in unsere Gemeinde.
0: Ich habe Sie bei der Trauerfeier gar nicht gesehen.
5: Und keine faulen Ausreden, wenn ich bitten darf.
3: Sagen wir mal, Trauerfeiern gehören nicht zu meinem bevorzugten Zeitvertreib.
5: Ach was.
3: Ja, so ist
5: und
3: das.
5: Wir lieben sowas natürlich wie verrückt. Hm. Meine Frau und ich haben unseren Urlaub als wunderbare Begräbnistour gebucht. Stellen Sie sich das mal vor.
0: Schiavone. Seien Sie vorsichtig, Sie genießen keinen besonders guten Ruf, weder am Gericht noch in der Stadt, geschweige denn in der Questura. Ein kleiner Windstoß würde genügen.
5: Ja, hier gibt es ja immer Wind genug.
0: Und Sie würden aus danach weinen, dem Regen, dem Wind, dem Schnee, im Frühling, glauben Sie mir.
3: Wissen Sie, wenn ich nicht gewesen wäre, hätte die Questura noch nicht mal einen Kranz für das Grab gehabt.
0: Ach, Sie waren das?
3: Ja.
0: Ah. Aha, Sie retten Ihren Ruf mit einer Glanzparade, die zum Eckball führt.
3: Sie meinen also, wie die Paraden von dem Pra, den werden Sie doch sicher kennen, der legendäre Torhüter von Genua. Vielleicht einer der besten überhaupt.
0: Na, da gebe ich Ihnen allerdings recht.
5: De Pra. Gegen Sarti war De Pra praktisch eine Null.
0: Sarti?
5: Sarti.
0: Reden Sie doch keinen Unsinn, Baldi, hm? Aber Sarti hat gehalten wie ein Arsch. De Pra war eine Klasse für Sie.
5: Was, wie ein Arsch? Was reden Sie denn da? Sarti aber hat immerhin den Europapokal gewonnen.
0: Gott,
5: De Pra hat irgendwas
0: mit dem
5: gewonnen.
0: Europapokal. Ich muss das sagen, das kann man gar nicht
5: vergleichen. Darf ich mal?
3: Dintino. Dintino, du sollst immer anklopfen, wenn du hier reinkommst, verstanden?
5: Verzeihung, Dottor. Es gibt ein Problem. Man hat einen toten Christenmenschen gefunden.
3: Wo denn?
5: Naja, auf dem Friedhof.
3: Wo soll ein toter Christenmensch wohl sonst liegen? Der ganze Friedhof ist doch voll von denen!
5: Aber die beiden Leichen, die liegen aufeinander. Also eine, die liegt im Sarg, ja? Eine, da drin. Und die andere, die liegt auf dem Sarg. Noch eine, ja? Obendrauf.
3: Also gibt es zwei Tote. Mhm. Soll etwa noch einer dazu, Dintino?
5: Das verstehe ich jetzt nicht, Dottor.
3: Nochmal, also einer liegt im Sarg drin?
5: Stimmt, also einer drin, einer draußen.
3: Was soll dieser ganze Scheiß, Dintino?
5: Wollen wir zum Friedhof fahren, Dottor?
3: Ich will nirgends mit dir hinfahren, schon gar nicht zum Friedhof. Hol die Rispoli, hol Italo, hol irgendjemand!
5: Na, Casella ist da, aber...
3: Casella ist ich? Wunderbar. Da ist er schon, also. Ja, bitte, bitte.
6: Das sind die persönlichen Gegenstände des Toten aus dem Gebirge.
3: Danke, Casella.
6: Gerne.
3: Nein, geh noch nicht raus. Wir müssen zusammen wegfahren.
6: Wohin?
3: Keine Ahnung, zum Friedhof da. Da liegt angeblich eine Leiche auf der anderen.
5: Mhm. Ja, absolut richtig, Dottor Vicequestore.
3: Leck mich doch raus hier! Los, verschwinde du auch, Casella. Ihr könnt mich beide am Arsch lecken! Mhm.

0: Oh, lieber Himmel, ist der hässlich. Der sieht ja aus wie einer aus der Addams Family.
1: Naja, der Mensch wird eben weitgehend durch seine Arbeit geprägt. Der da verbringt jeden Tag mit all den Toten.
0: Aha, und wem sehen wir ähnlich, Dotto?
1: Das verrate ich dir lieber nicht.
2: So, da bin ich schon. Ich bin der Friedhofswärter.
1: Salve.
2: Sie sind Kommissario Schiavone.
1: Vice Pistole Schiavone, richtig.
2: Bitte verzeihen Sie.
1: Führen Sie uns zu dem Toten.
2: Ja, also er liegt in der Gruft der Galambreson im alten Teil unseres Friedhofs. Wenn Sie mir da bitte folgen. Wir haben ihn heute Morgen gefunden. Wir mussten eine Umbettung durchführen, haben die Gruft geöffnet und da hatten wir die Bescherung.
1: Und wieso haben Sie den Leichnam umbetten müssen?
2: Oh, das waren Verfügungen in einem Testament. Gustavo Brionati hat in seinem Testament bestimmt, dass er die ewige Ruhe in der Grabstätte neben Veronika Gerland-Bresson finden möchte.
1: Und die Familie der Verstorbenen?
2: Och, die hatte keine Einwände. Familie ist auch etwas übertrieben. Es ist nämlich nur noch der Sohn da, Francesco. Und ihm ist es völlig egal, wo wir seine Mutter hinlegen. Er wohnt im Hotel in Biglia. Wissen Sie, wo das ist?
1: Ja, aber sicher. Schönes Hotel.
2: Ja.
1: Sehr schön. Casella, du rufst zu Magali an. Und zwar sofort.
0: Ja, gern, Dotto. Ich würde ihn natürlich anrufen, wenn ich noch Akku hätte, aber der Akku ist leider leer. Wenn Sie mir freundlicherweise Ihr Handy leihen würden.
1: Dankeschön. Was hat eine Leiche auf einem Sarg zu suchen?
0: Was weiß denn ich?
1: Dich habe ich gar nicht gefragt, Casella.
3: Naja, wenn du laut redest, dann kriegst du eben eine Antwort. Hm? Du darfst dich nur im Geiste fragen. Jedenfalls hier haben wir einen bereits ziemlich verwesten Leichnam. Teilweise ist bereits das Skelett zu erkennen, wie du siehst. Wir brauchen hier einen forensischen Biologen.
1: Hast du einen?
3: Ja. Wir können zum Beispiel Maschini anrufen. Er ist der Beste von denen, die ich kenne.
1: Sonst noch etwas?
3: Naja, männlich. Größe. 1,63 Meter. Aber man darf nicht vergessen, im Tod schrumpft man noch erheblich zusammen. Ja. Zwei seiner Backenzähne sind plombiert worden. Tja, und was den Rest angeht, muss man ein paar Laborwerte abwarten.
1: Danke. Todesursache?
3: Dazu muss ich ihn genauer untersuchen. Aber Drüsen beispielsweise zum Untersuchen sind leider nicht mehr vorhanden. Ich könnte mir natürlich das Skelett ansehen, um zu prüfen, ob irgendwelche Knochen verletzt worden sind oder Zustand des Zungenbeins kann ich untersuchen.
1: Wenn es intakt ist, dann ist er zumindest nicht erwürgt worden, ne?
3: Bravo, Rocco. So allmählich machst du mir richtig Freude. Siehst du, sogar ein einfaches Gemüt wie du kann durch den Umgang mit einem Genie dazulernen. Und wenn er nun vergiftet worden ist?
1: Komm, es reicht. Das ist mir jetzt zu...
3: Ah, okay. Dann müsste man das Gewebe analysieren. Halt mal. Aber da sehe ich eher schwarz, weil zu viel Zeit vergangen ist und ich keine präzisen Antworten geben kann.
1: Du bist doch der Beste von allen. Das schaffst du schon, Alberto.
3: Nimm mich mal nicht auf den Arm, verstanden? Es ist allerdings wahr, dass ich der Beste bin. Nein, die Nummer zwei. Der Beste ist und bleibt immer noch Professor Baresi. Gott hab den Mann selig.
1: Alles klar. Danke, ja. Mhm. Ciao, Alberto.
3: Aber, willst du denn nicht wissen, wie lange er da schon liegt?
1: Weißt du das denn? Na,
3: sicher weiß ich das. Ein Leichnam verwest in einem Grab in etwa 10 Jahren. Deswegen sind jetzt wohl ungefähr 5 vergangen. Wenn ich dann den Anzug, das Gewebe, das Hemd untersucht habe, dann kann ich dir genaueres mitteilen.
1: Siehst du, du bist eben doch der Beste. Vergiss mal diesen Baresi.
3: Ah, du sollst mich nicht auf den Arm nehmen, klar?
0: Auf Wiedersehen, Dottore.
3: Ciao, Casella, ciao. Also dann...

0: Hören Sie, reden wir mal über Ihre Mutter. Wie Sie wissen, sollte Ihr Leichnam ja umgebettet werden.
1: Ja, das weiß ich.
0: Also, auf Ihrem Sarg ist nun die Leiche eines Mannes gefunden worden.
1: Das darf doch nicht wahr sein. Sogar nach Ihrem Tod. Das ist doch völlig irre. Ich hab gedacht, dass Sie als Leiche sich endlich mal beruhigt hätte, die alte Schlampe. Bitte entschuldigen Sie, ja?
0: Bitte, bitte.
1: Diese Riesenschlampe. Möchten Sie auch?
0: Nein, nein.
1: Die ist gestorben, als ich 30 war. Und bis dahin hatte ich sie vielleicht ungefähr 6 Mal im Leben gesehen. 3 Mal davon hat sie wie eine Klette an einem Mann gehangen. Und zwar nicht an meinem Vater. Ich will Ihnen mal was zeigen. Kommen Sie, kommen Sie. Folgen Sie mir. Hier ist es ja schon. Also, sehen Sie, sehen Sie. Hier, also. Forte dei Marmi, 1975. Das ist meine Mama, da war sie 36. Eine wahre Schönheit, oder?
0: Ja.
1: Und hier bin ich, 5 Jahre alt. Weiter, weiter, weiter. Das da sind unsere Angestellten, mit denen bin ich aufgewachsen, weil meine Mutter zu beschäftigt gewesen ist. Meine Mama hatte an jedem Finger einen Liebhaber. Hier, sehen Sie das Foto von meiner Mutter. Sehen Sie das? Sie hatte ganz dicke Haare. Mein Vater hat sie geliebt, nur, was soll man sagen? Irgendwann hatte er satt, der Ärmste. Sie haben sich getrennt und bis zu ihrem Tod war sie mit Gustavo Brionati zusammen, dem Gerichtspräsidenten, der vorgestern gestorben ist. Ach übrigens, wer ist denn dieser Mann, der auf dem Sarg meiner Mutter gefunden worden ist?
0: Na, ich hatte gehofft, Sie würden es wissen.
1: Ach, nein, nein, das weiß ich nicht. Und wenn ich aussagen soll oder so, dann machen wir es gleich, weil ich bald nach Thailand fahre und eine Weile weg sein werde.
0: Nein, nein, das ist nicht notwendig. Aber ich wollte Sie etwas fragen. Hat Ihr Vater eigentlich unter dem Tod Ihrer Mutter sehr gelitten?
1: Das weiß ich nicht. Ich war im Ausland und bin nicht auf der Beerdigung gewesen. Schon klar, schon klar. Sie halten mich jetzt wahrscheinlich für einen gefühllosen Menschen. Für ein richtiges Arschloch, hm? Von allen Menschen in meinem ganzen Leben habe ich meine Mutter am allermeisten verabscheut. Und ihr Tod war eine Befreiung für mich. Naja, einerseits. Andererseits fehlte mir danach die Wand, gegen die ich meine Bälle schlagen konnte. Plötzlich habe ich allein auf weitem Feld gestanden. Mit dem Netz und den Gegnern und allem anderen.

0: Mit wem triffst du dich?
1: Nora, spinnst du jetzt? Was machst du hier?
0: Du bist eine halbe Stunde in dieser Suite gewesen. Wer ist diese Frau?
1: Nun, sei leise. Lass uns keinen peinlichen Auftritt hinlegen. Ich arbeite.
0: Du bist vielleicht der peinlich ist. Sagst du mir auch die Wahrheit? Hm.

0: Also, ihr macht jetzt Folgendes. Ihr müsst alle Personen überprüfen, die, sagen wir, in den letzten 5 Jahren hier verschwunden sind.
1: Ja, das hat Fumagalli gesagt.
2: Aber wen suchen wir denn eigentlich, Dotto?
0: Wir suchen eine Person von ungefähr 70 Jahren. Die müsste heute also etwa 75 sein.
3: Also Sekunde mal. Heute? Heute hat derjenige Geburtstag?
0: Das gibt's doch
3: nicht. Nein, nein, nein!
0: Blödes Arschloch, du Vollidiot.
1: Tino, er wäre heute 75 Jahre alt, wenn er vor 5 Jahren gestorben ist und da 70 war. 70 plus 5 macht... Also...
0: Das macht 75. Hä? Jedenfalls, diese Person ist in etwa 1,70 Meter groß. Naja,
4: Moment mal, Dotto. Ich vermute da einen Zusammenhang. Derjenige ist 1,70 Meter groß und er ist 70 Jahre alt. Ich meine, das kann doch kein Zufall sein. Das könnte doch ein Indiz sein, richtig, Dotto?
3: Nein, nein, nein, nein! Das
0: du Versager!
3: Ist der Karton von dem Toten?
0: Du Versager! Welcher Tote, Italo? Welcher Tote?
1: Der aus dem Gebirge. Den müssen wir uns übrigens nachher noch ansehen.
0: Scheiße, kommt ihr eigentlich alle aus derselben Klapsmühle? Jedenfalls hat er einen würdevollen Eindruck gemacht. Auf diesem Sarg mit seinem schwarzen Anzug.
5: Aber mager.
0: Wieso denn mager? Casella.
5: Haben Sie den angesehen, Dotto? Er war nur noch Haut und Knochen.
3: Oh, hey.
2: Mein Gott, das war ja nur ein kleiner Witz.
3: Ach, was soll denn das?
2: Alles klar.
0: Ihr Missgeburten. Leckt mich doch alle drei am Arsch. Ich bring euch um.
2: Also der eine spielt den Clown und der andere auch.
5: Aber
2: der
5: wenn ich einen kleinen Scherz mache, dreht er voll
3: sauer. Jetzt ist er voll sauer.
6: Ach, leck mich, du Idiot. Also, was können Sie zu dieser Sache ausführen, Skebone?
0: Naja, eigentlich muss ich erst noch etwas mehr ermitteln. Aber fürs Erste kann ich nur berichten, dass diese Veronica Galan-Bresson anscheinend in ihrer Jugend ziemlich umtriebig war, sozusagen. Und dass der Sohn, der einzige Erbe, nachts mit Vergnügen auf ihrem Grab tanzt.
6: Das ist eine Metapher, richtig?
0: Sicher.
6: Nein, ich frage nur, weil ich Ihnen langsam schon jeden Schwachsinn glaube.
0: Das ist eine Metapher, ja. Eine Metapher. Meine Männer untersuchen aktuell alle vermissten Fälle aus den letzten 5 Jahren. Morgen schon weiß ich vielleicht mehr, aber ich bin mir nicht sicher.
6: Verrückter Scheiß. Eine doppelte Grabbelegung.
0: Ja, aber eigentlich ist es gar keine schlechte Idee. Zum Sparen, meine ich.
6: Ah, Entschuldigung. Sie halten mich auf dem Laufenden, klar?
0: Ja, natürlich.
7: Martha.
0: Salve. Vice Questore Schiavone. Noch einmal ganz herzliches Beileid.
8: Danke sehr.
0: Hat man Ihnen schon gesagt, was passiert ist?
8: Ja, aber was hat denn eine andere Leiche auf dem Sarg der armen Veronica zu suchen?
0: Tja, das ermitteln wir noch, Signora. Darf ich vielleicht fragen, in welcher Beziehung Ihr Vater zu Veronica gestanden hat?
8: Naja, Papa hat einige Zeit nach Mutters Tod ein Verhältnis mit ihr angefangen. Er hat sich wohl richtig in sie verliebt. Sie konnten aber nicht heiraten, weil Gott hab ihn selig, Carlo Galan-Bresson einer Scheidung von seiner Frau niemals zugestimmt hätte. Ich glaube, dass er sie wahnsinnig geliebt hat.
7: Nein, er hat einer Scheidung ganz einfach wegen ihres Vermögens nicht zugestimmt. Also ich meine, die Häuser, Grundstücke, dies und das, da war eine Menge Zeug vorhanden.
0: Hören Sie, ich muss Sie jetzt mal etwas fragen, das vielleicht... Ich weiß nicht, naja, glauben Sie, dass Veronica noch einen Liebhaber hatte?
8: Aber nein, nein, nein, Dottore, das schließe ich aus, denn mit Papa hatte sie endlich die Geborgenheit und Liebe gefunden, die sie ihr ganzes Leben lang gesucht hatte. Ja.
0: Und Sie haben also keine Ahnung, wer diese zweite Leiche

0: Also, wir möchten nur schnell unsere Ausrüstung abholen. Die Rucksäcke, die Seile. Wäre das vielleicht möglich?
1: Na ja, klar. Ich bringe sie zu meinem Vorgesetzten. Ich allein kann das nicht entscheiden.
2: Ist da irgendwas Interessantes?
3: Lies das mal vor. Das ist die Liste der Gegenstände, die Ludovico am Körper getragen hat.
2: Hier, Handschuhe der Marke Artic. Halstuch der Marke Elastic.
3: Ja?
2: Eine Halskette mit Heiligenanhänger.
3: Also gut, pass mal auf. Sieh dir das Foto an.
2: Ja?
3: Was trägt er am Handgelenk? Eine Uhr.
2: Ja.
3: Er trägt eine Uhr. Und diese Uhr, die ist nicht da. Man sieht ja, er hat sie am Handgelenk getragen. Das ist eine Chronos. Und dieses Teil ist 5000 Euro wert. Verstehst du? Mit so einem Stahlarmband. Siehst du die vielleicht im Karton? Findest du sie?
2: Nein, die ist nicht da.
3: Nochmal ein bisschen größer. Eine schöne Uhr. Wer ist da?
1: Darf ich? Dottore, hier sind die Architekten Polenghi und Biamonti. Die wollen zu Ihnen.
3: Und was wollen sie?
1: Die würden gern ihre Ausrüstung abholen.
3: Ach, sag denen, der Vorgesetzte ist leider nicht da.
1: Sie sind doch der Vorgesetzte.
3: Ja, mal, dann sagt ihnen, in 3 Tagen spätestens haben sie ihr Zeug wieder. Hey, schaff sie mir vom Hals, klar?
1: Meinetwegen.
3: Na dann los.
1: Es tut mir sehr leid, aber mein Vorgesetzter ist gerade nicht da. Aber in ein paar Tagen sollte alles erledigt sein. Okay?
2: Danke.
1: Na schön.
2: Danke. Oh mein Gott, muss das echt sein?
4: Meine. So ein Blödsinn! Gar nichts habe ich verschlammt, ist das klar? Wenn sie nicht auf dieser Liste steht, dann ist sie eben nicht da. Na, wie sollte ich wohl bitte eine Armbanduhr verschlammen? Habt ihr alles gründlich kontrolliert, so wie ihr arbeitet? Ich kenne eure Methode.
2: Ich habe die Ausrüstung überprüft, die wir von den Werksteigern beschlagnahmt haben. Und da ist die Uhr nicht dabei gewesen.
4: Vielleicht hat er sie ja bei dem Sturz verloren.
3: Das könnte natürlich sein. Aber ich frage mich, wenn er aus so einer Höhe abgestürzt ist und das Stahlarmband an seinem Handgelenk ist gerissen und dann ist nicht mal eine Abschürfung an seinem Handgelenk. Gar nichts.
4: Nein, nichts. Die Finger sind zertrümmert, aber am Handgelenk sind weder Abschürfungen noch irgendwelche Kratzer.
2: Und wenn seine Freunde die Uhr gestohlen haben?
3: Ja, genau. Das wäre zum Beispiel eine Möglichkeit.
2: Also du denkst,
3: dass... Nein, ich denke gar nichts. Ich sehe nur gerade am Horizont eine schweinemäßig nervige Sache der Stufe 10 auftauchen, Freunde.
2: Cum laude.
5: Rocco, du siehst wirklich super aus.
3: Ach Quatsch, super. Ich sehe irgendwie aus wie ein Tiefseetaucher.
5: Hey, soll ich dir beim Einsteigen helfen? Ja? Ich schieb
3: Mann,
5: von hinten
3: leck
5: nach.
3: Leck mich, Italo. Leck mich am Arsch.
5: Schaffst du's?
3: Los jetzt rein hier, mach schon.

0: Das Ding kann aber nicht wie ein Stein runterfallen, oder?
1: Also der Vizequästore hat gefragt, ob der Hubschrauber vielleicht wie ein Stein abstürzen könnte.
2: Ah, alles klar. Nein, du Tode, keine Angst, der fliegt wie eine Eins. So, Leute, die hier ziehen wir dann später an.
0: Was sind das denn, Fallen?
2: Wir landen auf dem Gletscher, das sind Steigeisen. Sonst könnten sie stürzen und sich vielleicht verletzen.
0: Und wie soll ich mit diesen Dingern laufen?
2: Das ist viel einfacher, als Sie glauben.
0: Dottore?
2: Ja?
0: Wann genau ist der Notruf eingegangen?
2: Das war um 12.10 Uhr, steht alles im Bericht.
0: Ah.
2: Es ist übrigens sehr gut, dass Sie heute raufkommen. Ab morgen ist hier oben Schneesturm angesagt, dann würden Sie die Stelle gar nicht erreichen können.
0: Schneesturm, sagt?
2: Ja.
0: Die Sonne scheint doch.
2: Klar, aber so ist das im Gebirge. Das Wetter ändert sich schlagartig.

0: Wir haben Ludovico Vigneda hinten gefunden. Er hat am Fuß der Felswand gelegen.
1: Mensch, ich komme mir vor, als hätte ich Hufe. Ja, lach ruhig. Denk an die Schafe in den Bergen Sardiniens.
0: So, also, können Sie diesen Felsvorsprung da oben erkennen?
1: Ja.
0: Okay, wenn Sie weiter nach rechts sehen, erkennen Sie eine kleine Ausbuchtung in der Wand, wie ein kleines Sims oder so.

0: Das war ein richtig tiefer Sturz, hä?
1: Ja, allerdings.
0: So, alles klar. Danke. Leute, ihr müsst mir jetzt aber einen kleinen Gefallen tun. Also da oben komme ich noch nicht mal mit dem Hubschrauber hin. Versteht ihr?
1: Ja.
0: Ihr geht da jetzt rauf zu diesem Sims und seht nach, ob ihr da irgendwas finden könnt. Und dann berichtet ihr mir, ja?
1: Wird gemacht. Alles klar.
0: Na, was gefunden?
2: Nein, bis jetzt haben wir keine Ruhe.
1: Dottore, ich rufe jetzt den Hubschrauber. Das Wetter schlägt bald um und ein paar Tage lang wird hier die Hölle sein.
0: Ja, meinetwegen.
3: Ja. Sag mal, wie fühlst du dich? Hast du Kopfschmerzen?
0: Ein bisschen. Mir ist schwindelig.
1: Guck mal da. Was ist das Ding hier?
3: Aber Rocco, die Luft ist großartig. Atme tief durch.
0: Dann lege ich mich gleich nach.
2: Dottore, wir haben hier was gefunden.
1: Was Eigenartiges.
0: Und was heißt eigenartig?
1: Naja, es sieht aus. Es sieht aus wie ein Kaugummi,
2: glaube ich.
0: Ein Kaugummi soll da sein. Alles klar, bringt das Ding mit runter.
4: Nein, warte. Das muss ich fotografieren. Halt still, ja? Das darf ich mir nicht entgehen lassen.
0: Was treibst du da?
4: Der Yeti.
0: Du hast ja nicht.
4: Wunderbar. Wo kommt das her? Zeig mal.
0: Das hier kommt von dem Vorsprung, an dem Ludovico angeblich kurz mal angehalten hat, weil er pinkeln musste. Hm.
4: So, das sehe ich mir gleich mal an. Alles klar. Tja, das ist Kaugummi. Hm.
0: Dauert es noch lange?
4: Ich arbeite dran, ja. Hier steckt irgendwas in dem Ding. Das hier sieht aus wie ein Pfefferminzbonbon oder so. Siehst du das? Hier haben wir ein Stück Zahn. Ein Stück Zahn? Hm.
0: Kannst du feststellen, ob es zu unserem Toten gehört?
4: Na klar, dauert keine 5 Minuten.
5: Sind Sie sich ganz sicher?
0: Ja. Auch deswegen, weil da oben sonst keiner gewesen ist, außer den dreien.
5: Ich verstehe noch nicht ganz. Sie haben also einen Zahn auf einem, Sims in 3000 Metern Höhe gefunden. Und daraus können Sie das alles ableiten?
0: Aber sicher. Die behaupten nämlich, dass sich dieser Ludovico auf diesem Sims, wie die es nennen, aufgehalten habe, um sozusagen einem körperlichen Bedürfnis nachzugehen. Verstehen Sie? Und dann sei er ausgerutscht. Und dann sei er ein paar hundert Meter abgestürzt. Dieser Kaugummi erzählt uns aber eine ganz andere Geschichte. Er verrät uns, dass er da nicht einfach hingeklettert ist, sondern gestoßen wurde.
5: Und dann wäre Ludovico also auf den Vorsprung gestürzt und die beiden hätten ihn absichtlich in den Abgrund gestoßen?
0: Ganz genau. Sie haben sein Seil durchgeschnitten. Dieser Vorsprung hat allerdings den Sturz in die Tiefe verhindert. Die zwei merken das, klettern dann runter und bringen die Sache zu Ende. Sie nehmen ihn und stoßen ihn hinab. Ich muss unbedingt diese Uhr finden, der Tode. Und vor allem das durchgeschnittene Seil. Sie haben es sicher oben irgendwo versteckt. Noch bevor die Leute von der Bergrettung eingetroffen sind. Das sind unsere Beweise, Dottore.
5: Ja, aber wie soll das gehen?
0: Ich habe einen Plan. Einen Plan. So ähnlich wie beim Fischen mit einem Netz. Also hier. Dann sehen Sie bitte nach, ob alles vollständig ist.
6: Nein, danke. Das ist nicht notwendig.
5: Nein.
0: Sehr schön. Wunderschön ist das.
5: Eine Skizze von Antonio Santelia. Ah. Das Original haben wir hier im Safe deponiert.
6: Können wir Ihnen irgendetwas anbieten? Einen Kaffee vielleicht?
0: Nein, danke. Aber wollen Sie wirklich nicht kontrollieren, ob alles da ist? Sehen Sie, wir haben insgesamt 3 Helme gefunden. Und die Seile natürlich, mit denen Sie wahrscheinlich aufgestiegen sind, ne? Und ich weiß nicht, wofür das gut sein sollte, aber es ist auch ein sehr scharfes Messer dabei gewesen.
6: Das ist für den Fall, den bedauerlichen Fall, dass man ein Seil kappen muss. Ich meine, das kann notwendig werden, um sein eigenes Leben zu retten.
5: Ja, so etwas wünscht man natürlich niemand.
6: Nein, definitiv nicht.
5: Also eigentlich zerschneidet man ein Seil nur, um daraus kurze Sicherungsseile zu machen.
3: Hier ist das Protokoll über die ordnungsgemäße Übergabe Ihrer Ausrüstung. Das müssen Sie unterschreiben.
0: Was mir nun nicht in den Kopf

0: Weil es die Tatsache, dass euer Freund Ludovico, ja, dass er eine Uhr mit Stahlarmband am Handgelenk getragen hat.
1: Ja, eine Kronos, 5000 Euro wert. Die hatten wir ihm vor 3 Jahren geschenkt.
0: Aha, die wurde nicht gefunden.
2: Wie bitte?
0: Ich hoffe nur nicht, dass einer aus der Rettungsmannschaft vielleicht schwach geworden ist und eventuell...
2: Aber nein, Doktor, die Bergretter sind doch absolut vertrauenswürdig, finden Sie nicht?
0: Ja, sicher. Trotzdem ist die Uhr nicht aufzufinden.
1: Vielleicht hat er sie verloren.
0: Nein, das ist völlig unmöglich. Ich will jetzt nicht lange erklären, wieso, aber das ist vollkommen unmöglich. Wir werden heute... Nein, heute nicht, weil es... Nein, heute soll es ja einen heftigen Schneesturm geben, nicht? Mhm. Aber morgen werden wir... Morgen, oder?
2: Nein, übermorgen, Dottore, nicht morgen.
0: Übermorgen. Übermorgen, wenn es wieder schön ist, werden wir das ganze Gebiet gründlich absuchen. Wir nehmen die Suche wieder auf. Und wenn es nur um meinen guten Ruf, den der Questura und den der gesamten Bergrettung geht... Ich schwöre euch, ihr werdet diese Uhr zurückbekommen.
3: Ich danke Ihnen. Vielen Dank.
1: Wirklich, tausend Dank.
3: Wir zählen absolut.
1: Es wäre auch eine wunderbare Erinnerung an ihn.
0: Ja, ich finde sie. Auf Wiedersehen.
3: Ja, auf Wiedersehen.
2: Auf Wiedersehen. Was sollte denn jetzt dieses melodramatische Getue?
0: Was das sollte, Sie dürfen keinerlei Verdacht schöpfen. Und Sie müssen wissen, dass ich in ein paar Tagen weitersuchen werde.
2: Naja, also, die Uhr hätten Sie ja sonst wo verstecken können, oder?
0: Die Uhr schon, aber Sie mussten ja eine Uhr und ein durchtrenntes Seil verstecken. Auf jeden Fall haben Sie es irgendwo versteckt, glaub es mir. Ich besuche Sie nochmal. Und dann werde ich auch hinter dem Bild von Antonio Santelia nachsehen.
2: Wieso? Ist dahinter ein Safe?
0: Aber sicher ist dahinter ein Safe. Ich kenne übrigens auch jemanden, der ihn aufkriegt.
4: Also, du bist darauf reingefallen?
5: Nein, dieses Mal nicht. Er ist zu mir gekommen und er hat sich entschuldigt.
4: Du hättest ihn sehen sollen. Es war so witzig.
5: Und du hast ihm gleich verziehen. Natürlich, wieder voll inkonsequent.
4: Nein. Nein, ich habe sogar gesagt, wenn du wirklich willst, dass ich dir verzeihe, dann erwarte ich Blumen.
5: Rocco Schiavone, er hat dir Blumen gekauft?
4: Ich weiß, es hört sich verrückt an, aber er hat es gemacht.
5: Naja, wahrscheinlich Chrysanthemen.
4: Nein,
5: ehrlich
4: nein.
5: Nicht?
4: Nein!
5: Was für Blumen waren es dann?
4: Die sind noch gar nicht angekommen, das weiß ich nicht.
5: Aber wieso? Wann hat er sie denn gekauft?
4: Gestern. Nein, nein, warte mal kurz. Das war vorgestern.
5: Innerhalb von der Oster sind sie nach 48 Stunden noch nicht angekommen? An deiner Stelle hätte ich den Beweis erst abgewartet, bevor ich mich versöhnt hätte.
0: Und geht es?
6: Ich bin gleich soweit.
2: Hey, aber wenn der Alarm stumm ist und gleich die Polizei anrückt?
6: Die Anlage Marke Zermi, die ist immer laut und nicht stumm. Es wäre gut, wenn du mal den Mund hältst.
0: Aber leise reden.
6: Fertig.
0: Er ist ein Phänomen. Du bist echt ein Phänomen. Jetzt geh aber mal weg, ja?
6: Hör mal, entschuldige.
0: Du musst weggehen. Klar, ich verstehe schon. Was haben wir denn da? Dieses Zeug. So, na dann sehen wir uns das mal an. Interessant, was haben wir denn
6: hier? Und was soll ich jetzt machen? Kann ich was mitnehmen?
0: Was heißt hier mitnehmen? Wir tun doch alles, damit keiner merkt, dass wir den Safe aufgemacht haben und du willst gleich wieder was mitnehmen. Lass den Scheiß liegen. Meine Fresse, Sebastian, du bist wie ein kleines Kind. Na, was haben wir denn hier? Sieh mal einer an. Dieses Architekturbüro hat eine Ausschreibung über 13 Millionen gewonnen.
6: Donnerwetter.
0: Ja, sieh dir das hier an. So, hier. Guck doch mal, da. Das sind die Unterschriften von Sandro und Carlo.

0: von dem armen Ludovico.
1: Dieser Schweinehunde. Die Typen hatten ihn schon vorher ausgebeutet.
0: So sieht es aus.
2: Und deswegen haben sie ihn dann umgebracht.
0: Klar, das ist der Grund gewesen. Sie haben ihn auf legalem Weg nicht loswerden können. Deswegen haben sie es eben so gemacht. Diese widerlichen Dreckskerle. Schnell alles fotografieren.
1: Haben die das Seil abgeschnitten, als er dranhing?
0: Ja, sicher.
1: Und hast du das Seil gefunden?
0: Nein, habe ich nicht. Ich vermute, es liegt da, wo auch die Uhr versteckt ist. Und weiter. Sehr gut. Wunderbar. Alles war genau organisiert. Die haben alles vorbereitet. Sie haben ihn mit ins Gebirge genommen. Und sie haben ihn ermordet.
1: Was sind das für beschissene Typen? Ich bin kriminell, aber wegen Kohle würde ich nie einen Menschen umbringen.

0: Warum sollte ich denn nicht im Hotel pennen? Ich hatte da ein paar Gerte aus Moldawien am Start.
1: Gerte aus Moldawien? Was soll der Mist? Hör mal, denkst du nicht an Adele? Mann, hey. Sebastian, nimm den Fuß weg. Los, verstanden?
0: Ja, aufdringlich.
1: Geh auf deine Seite. Stell dir eine unsichtbare Linie vor, ist das klar? So. Mama mia. So, so. Apropos Adele, wie läuft es?
0: Sie ist wieder zurück im Stall.
1: Hab ich doch gleich gesagt. Siehst du, du hast die Wette verloren, oder? Das sind 100 Euro gewesen.
0: Klar, ich komme extra aus Rom und erledige einen netten Gratisauftrag für dich. Und du treibst Geld aus einer Wette ein.
1: Was hat das damit zu tun? Wettschulden sind Ehrenschulden.
0: Leck
1: kapier?
0: Mich doch, Mann. Ey, Rocco.
1: Der Fuß. Nimm deinen Fuß zu dir, klar?
0: Hey, und du mach dich nicht so breit.
1: Was war denn mit diesem Dings? Wie heißt der Liebhaber noch? Krawatte?
0: Das war alles erfunden.
1: Also.
0: Als ob sie mit einem Krawattentyp geht, der ist ja schon 70.
1: Wie oft habe ich dir genau das schon gesagt? Hm. Jedenfalls lass sie dir nicht durch die Lappen gehen. Solche Frauen gibt es nicht so häufig, das darfst du nicht vergessen.
0: Alles klar.
1: Im Übrigen sind wir ja auch keine 20 mehr. Hast du kapiert, Sebastian? Hey. Oh Mann, also. Du bist ja wie vom Blitz getroffen, wenn du schläfst. Dir auch eine gute Nacht.
2: Also ist der Fall jetzt gelöst?
1: Tja, würde ich fast vermuten. Es fehlt nicht mehr viel.
2: Hast du auch die Dreiecksgeschichte zwischen Veronica, dem früheren Gerichtspräsidenten, und Carlo Gerlan Bresson berücksichtigt?
1: Was diese Veronica angeht, ist Dreiecksgeschichte wohl eher noch untertrieben.
2: Ja, das ist schon unglaublich.
1: Ja.
2: Und du? Wie würdest du denn reagieren, wenn du mein Grab öffnen und jemand anderen daran finden würdest?
1: Aber wen denn? Was sind das für Fragen? Wer sollte das überhaupt sein? Den würde ich natürlich packen und rauswerfen. Den würde ich lebendig anzünden. Alles klar? Also hör jetzt auf damit. Das ist echt nicht lustig, Marie. An deiner Seite darf überhaupt niemand liegen. Und weißt du wieso? Weil ich immer da sein werde.
2: Ich folge dir, amore mio. Ich folge dir, solange du es willst.
3: Beim aremanischen Lüthund, glaub es mir jetzt endlich. Ich hab doch gesagt, der Unbekannte hat höchstens 5 Jahre in dieser Gruft gelegen.
1: Naja, und wie kommst du da auf?
3: Oh, toll, jetzt soll ich dir also einen stundenlangen Vortrag halten über die Jahre, die Jahreszeiten, die Pilze, die man lebend oder tot auf dem Gewebe findet. Na, großartig, einen sehr netten Abend verbringen wir da, herrlich.
1: Also gut, Todesursache.
3: Weiß ich nicht, okay? Ich weiß es nicht. Sicher ist es kein gewaltsamer Tod gewesen und im Gewebe, soweit man das nach 5 Jahren überhaupt noch feststellen kann, sind keine Spuren von Gift vorhanden. Außerdem hat dich doch der forensische Biologe angerufen. Oder lass mich doch mal in Frieden und frag ihn, Herrgott, noch eins ehrlich.
1: Aber wieso regst du dich eigentlich so auf?
3: Maschini! Professor Maschini!
4: Hey, hallo, da seid ihr. Wunderbar, bestens, bestens. Und wie geht's? Darf ich vorstellen? Bert.
3: Ja, er gibt jeder Leiche, die er untersucht, einen Namen, solange die Identität noch nicht geklärt ist. Ah. Er ist eine Leuchte der Wissenschaft, verbringt sein Leben mitten und das

0: Und Knochen.
1: Das untersuchte Subjekt ist männlichen Geschlechts und er ist kaukasoid, wie sich anhand der typischen Schädelform unschwer erkennen lässt. Nun zum Alter. Sie werden sagen, woran will er das Alter erkennen, da doch der dritte Backenzahn bedauerlicherweise fehlt. Das ist uns egal. Denn wir haben ja den Zahnschmelz. Und ganz unter uns gesagt, Bert hatte keinen besonders guten Zahnschmelz. Bert ist also bereits älter als 65 gewesen. Tja, allerdings, wenn wir uns seine Gelenkknorpel ansehen und auch seine Schädelfugen, boah, dann wäre 65 geradezu schmeichelhaft, oder?
2: Das ist meine Meinung.
3: Ja, aber wieso denn Bert?
1: Weil ich finde, er sieht aus wie Bert Lancaster.
2: Ganz meine Meinung.
1: Hier haben wir eine alte Fraktur Schien- und Wadenbein ausgesprochen schlecht verkalkt. Unser Bird hat offenbar lebenslang schwer geschuftet. Nach den Händen zu urteilen vielleicht als Landwirt oder Arbeiter. Und nun zu der Sache, wegen der ich Sie angerufen habe, Vice Questore. Sehen Sie den Finger? Hier ist der Abdruck eines Ringes. Ich würde schätzen, entweder aus Silber oder vielleicht einer Kupferverbindung oder sowas in der Art. Wurde der Ring schon gefunden?
3: Nein, von Ring weiß ich nichts, nein.
1: Sehr seltsam, denn der Abdruck ist da. Und ich denke nicht, dass Bird den Ring abgestreift hat, bevor er zu mir ins Labor gekommen ist.
3: Ist nach uns noch jemand in der Grabkapelle gewesen?
4: Nein, niemand, Dottore. Ich habe abgeschlossen, so wie Sie angeordnet hatten. So, bitte sehr.
3: Vorwärts, Italo. Wenn er ihn am Finger gehabt hätte, dann müsste er doch hier irgendwo sein.
4: Ich bin leider kurzsichtig und habe Astigmatismus, aber ich kann ja mal auf dem Boden hier nachsehen.
3: Kommen Sie, lassen Sie es gut sein, Alfonso.
1: Das ist aber eigentlich schon komisch.
4: Und das ist nicht das Einzige. Wissen Sie was? Vor der Grabstätte finde ich gelegentlich mal eine weiße Rose. Sehen Sie? Gestern, da war zum Beispiel diese hier da. Also ich frage mich wirklich, wer die hierher bringt.
3: Na, mit Sicherheit ihr Sohn nicht.
1: Aber wer denn sonst?
5: Hast du sie schon im Visier?
6: Wenn ich die erwische, wird sie voll verdroschen.
5: Dann zeigst du ihr die ganzen Instrumente, die Geräte und die Streckbank.
3: Schönen guten Tag.
5: Schönen guten Tag. Guten Tag.
6: Salve.
5: Was ist denn?
3: Wo ist der Maurice?
5: Wo ist wer, hä?
3: Ach komm schon, Maurice, verschwenden wir keine Zeit. Es passiert ja schon nichts. Wo ist er?
5: Was ist das für ein Zeug, sag mal?
6: Das ist Alpaka-Silber, das ist wertlos. Ich habe ihn etwas poliert. Ich wollte den verkaufen und ein bisschen Geld verdienen.
5: Aber wo hast du den denn geklaut, hä?
6: Von der Leiche. Er hatte den Ring am Finger, als wir die Gruft geöffnet haben, weißt du?
5: Du bist ja echt ein Arsch.
3: Hey!
5: Hört mal auf, klar? Spielt hier nicht die Idioten.
3: Ja, nicht so tragisch, Maurice. Damiano hat ihn vor der Grabkapelle gefunden. Auf dem Boden, stimmt's, Damiano?
6: Ach, tut mir wirklich leid. Aber so ein paar leicht verdiente Euro hätten mir einfach gut getan.
3: Da ist etwas eingraviert.
6: Ja, ich hab's gelesen. Franca und Mario, verheiratet am 22.10.1960.
3: Mario. Und schon hat unser Bird einen Namen.
1: Wer soll Bird denn sein? Also wie tief muss jemand sinken, dass er Leichen beklaut, oder?
3: Die Frage ist falsch gestellt, Italo. Die richtige Frage lautet, unter welchen Umständen müssen Menschen leben, dass sie Leichen beklauen müssen? Hast du kapiert? Also, Katharina, ich habe eine schöne kleine Aufgabe für dich. Interessiert?
7: Mhm.
3: Du musst nach einer Eheschließung suchen, die vor über 50 Jahren stattgefunden hat. Franca und Mario.
7: Ha? Okay. Das dürfte aber etwas dauern.
3: Ja, ich weiß. Scipioni würde dabei helfen. Lass aber dick und doof aus dem Spiel. Ich zähle ganz auf euch.
8: Dottore, ich habe inzwischen, wie Sie angeordnet hatten, alle etwa 70-Jährigen, die Mario hießen und die in den letzten 5 Jahren verstorben sind, mal raussuchen lassen. Es sind genau 3.
1: Wie kann ich der schönen Signora denn behilflich...
9: Aus dem Weg, weg! Es ist ein Kranz gewesen. Den hast du im Blumenladen bestellt. Du bist einfach nur ein Arschloch, Schiavone. Und ich werde meine Zeit nicht mehr mit dir verschwenden. So sieht eine Botschaft mit Blumen aus, klar? Du blöder Scheißkerl!
0: Wer ist das denn, Dotto?
3: Aber was weiß ich denn? Per se.
7: Weiße Chrysanthemen. Wunderschön. Sie können ja wirklich mit Frauen umgehen.
3: Ah, Rispoli. Guck ja nicht so frech aus der Wäsche. Ich bin immer noch dein Vorgesetzter, klar? Hm. Was machst du da, Casella? Also schön, wollt ihr mir jetzt auch noch Schere reinmachen oder fangen wir mal an zu arbeiten? Ah. Also dann, der Schneesturm auf dem Gipfel sollte jetzt vorbei sein. Den Köder haben wir schon ausgelegt. Jetzt müssen wir abwarten, ob die Fische beißen. Ist das klar? Wir machen eine romantische kleine Spritztour. Kommst du mit?
10: Nein, nein, nein. Ich komme mit, Vice Questore.
3: Du willst mit?
10: Ja.

0: Ein Mensch da?
1: Nein.
0: Oh Himmel.
1: Das hier ist eine Sommerhütte. Im Winter ist immer nur die andere geöffnet.
0: Nicht mal Strom gibt es?
1: Nein, gar nichts, Rocco. Also hier... Hier gibt's nur Lampen mit Gas.
0: Das fängt ja super an. Du lieber Gott. Und was essen wir hier? Bohnenkonserven aus dem Ersten Weltkrieg und völlig verrostete Erbsen.
1: Ich habe ja vorher gesagt, dass wir uns was mit draufnehmen müssen, oder nicht? Aber ich meine, sei doch mal dankbar, dass irgendwelche großzügigen Bergsteiger die Sachen dagelassen haben. Sonst hättest du gar nichts gehabt.
0: Besser gar nichts, als dieses Zeug zu fressen. Und was ist hier mit Matratzen?
1: Was denn für Matratzen, Rocco? Also, du kannst froh sein, dass wir immerhin die Schlafsäcke haben. Hey.
0: In Schlafsäcken schlafen. Ich habe mit 16 zum letzten Mal in einem Schlafsack gelegen. Sind wir hier auf dem Campingplatz? Mann, das geht mir vielleicht auf den Sack. Das hier ist eine schweinemäßig nervige Sache. Nicht unter Stufe 8 mindestens. Und zwar mindestens.
1: Rocco, entschuldige, was machst du denn?
0: Was mache ich denn?
1: Du darfst doch nicht rauchen. Das alles hier ist aus Holz.
0: Wie meinst du alles hier? Na schön, ich gehe raus.
1: Raus? Ah. Draußen sind ungefähr 20 Grad minus. Das ist nicht romantisch.
0: Nicht romantisch, klar. Also ehrlich gesagt, wenn Katharina mitgekommen wäre, wäre es wohl besser gewesen.
1: Willst du mir damit irgendwas sagen?
0: Ach, was soll ich schon sagen? Du warst ja zuerst dran. Du bist jung und siehst gut aus. Sonst hätte ich dir was anderes erzählt. Und hast du richtig ernste Absichten mit dem Mädchen?
1: Ja.
0: Denn wenn du nur mit ihr rumspielen würdest oder sie schlecht behandelst, wirst du dafür bezahlen. Hast du kapiert?
1: Wieso mischst du dich bei uns ein?
0: Ich misch mich nicht bei euch ein, aber Katharina ist was Besonderes. Die Kleine soll was Gutes abkriegen. Sie ist sehr intelligent. Sie hat keinen Deppen wie dich verdient.

0: Und was machen wir jetzt?
1: Wir warten ab.
0: Naja, für so eine Situation wäre es besser, wenn du auch deine Waffe bei dir hättest, oder?
1: Italo, du musst es ein für alle Mal begreifen. Ich nehme grundsätzlich keine Pistole mit zum Einsatz, kapiert? So, pass auf.